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6: Und wir sagen ein herzliches Hallo aus Köln. Schön, dass Sie eingeschaltet haben am Presseclub, zum Presseclub an diesem Sonntag, an dem ja alle auf die CDU gucken. Was macht die denn auf ihrer großen Präsidiumssitzung? Wird es das große Weiter-so? Gibt es vielleicht einen riesigen Knall oder ja, einfach mal gucken, vielleicht auch zurückrudern? Manche sagen, es wird die wichtigste Sitzung jetzt für die CDU. Und es gibt auch interessante geladene Gäste, Meinungsforschungsinstitute. Auch der ehemalige Bundespräsident Gauck ist eingeladen worden. Und die Ministerpräsidenten der CDU haben eine große Forderungsliste im Gepäck an den Bundeskanzler. Und danach natürlich die große Frage, was macht sowas alles? Diese große Unsicherheit mit dem Regieren, mit der Koalition aus Union und SPD. Aus dem Herbst der Reform ist ja schon das Frühjahr der Reform, dann wieder der Herbst der Reform und jetzt wieder das Frühjahr geworden. Es schiebt sich alles nach hinten, man zerstreitet sich und spätestens seit der Landtagswahl in Sachsen-Anhalt schiebt man sich auch gegenseitig die Schuld zu. Wer macht denn die extremen Ränder besonders stark? Deshalb

0: an presseclub@wdr.de. Naja, und was ist das für eine Ausgangslage? Es ist ein System, was unter Spannung steht. Spätestens seit der neue Landtagspräsident in Sachsen-Anhalt, Tobias Rausch, von der AfD 4 Stimmen mehr bekommen hat, als das eigentlich eingeplant und abgesprochen und erwartet war, schieben sich Union und SPD gegenseitig die Schuld zu. Und dann fragt man sich schon, wie will denn diese Koalition aus der Mitte das Land heraus regieren? Es ist herausfordernd, hat Thorsten Frey, der Fraktionsvorsitzende der Union, in dieser Woche im ARD Morgenmagazin gesagt.
1: Die Rahmenbedingungen sind schwierig wie selten. Die Herausforderungen, die wir zu bewältigen haben, sind groß wie lange nicht. Und wir sind durch die Wahlergebnisse und auch die Meinungsumfragen in einem sehr schwierigen Zustand. Das gilt übrigens für beide Koalitionspartner. Und in dieser Gemengelage sozusagen die richtigen und die mutigen und die notwendigen Entscheidungen für unser Land zu treffen, das ist eine Herausforderung, aber eben unsere Aufgabe.
0: Ja, Frau Jäger, wie schwierig finden Sie es, wenn Sie da drauf gucken?
2: Es ist wahnsinnig schwierig. Da kann man Thorsten Frey nicht widersprechen. Ich würde aber gern hinzufügen, ja, es gibt viele externe Faktoren, die dieser Regierung zu schaffen machen. Und wir wüssten nicht, wie dieses Land aussehen würde ohne Iran-Krieg, wenn an den Tankstellen die Preise deutlich niedriger wären. Wäre vielleicht ein etwas anderes Land. Aber natürlich, das würde ich gern ergänzen wollen zu Herrn Frey, ist die Koalition auch an großen Verwerfungen selbst schuld. Weil auf dem Papier ist ja eigentlich alles in Ordnung. Die Koalition hat eine 12-Stunden-Mehrheit. 12 Stunden sind nicht viel, aber absolut ausreichend. Und die hat sie seit der Bundestagswahl. Da hat sich nichts verschärft, da hat sich nichts verändert. Und diese Bundesregierung hätte seit dieser Bundestagswahl die Pflicht gehabt, die entsprechenden Aufgaben anzugehen, die Herr Frey ja gerade auch erwähnt hat. Also es ist kein Erkenntnisproblem bei der Bundesregierung. Aber wo stehen wir fast 2 Jahre danach, nach der Bundestagswahl? Doch noch ziemlich am Anfang. Und wir wissen nicht, ob überhaupt noch eigentlich was von den großen Plänen auf die Strecke kommt.
0: Kann man sagen, Herr Tretbar, was Sie falsch gemacht haben?
3: Naja, ich glaube, Sie haben sehr, sehr viel angekündigt und sehr, sehr wenig umgesetzt. Das ist schon mal der erste Punkt, den Sie falsch gemacht haben. Ich glaube, das zweite ist, Friedrich Merz trifft einfach nicht den richtigen Ton. Er hat einfach auch wirklich dann kommunikatives Problem, und zwar sowohl gegenüber der Bevölkerung als auch gegenüber seinen eigenen Leuten. Ihm fällt es wahnsinnig schwer, wirklich Mehrheiten zu organisieren, sowohl innerparteilich als auch in der Koalition. Und es kommt eben hinzu, dass natürlich von extern immer wieder Dinge dazukommen. Ja, der Iran-Krieg, die Frage nach den Preisen, das sind viele Dinge, die von außen dazukommen. Aber ich glaube, das Grundübel, das ist schon eher in der Person Merz zu sehen, und es ist auch in der Koalition zu sehen. Und ich glaube, diese Gemengelage sorgt einfach für diese Ausgangslage. Und er hat natürlich auch ein Problem, weil er mit einem Koalitionspartner zusammen ist, der selber vor massiven Problemen steht. Und er kriegt das alles nicht wirklich zusammen und auf die Straße und eilt von Ankündigung zu Ankündigung. Und das macht ihn halt ein bisschen zu einem Kanzler, der so ein bisschen auf Bewährung wahrscheinlich ist, bis zum nächsten Eklat, den er vielleicht selber liefert.
0: Sehen Sie das auch so dramatisch, Frau Quadbeck? Ist also Merz schon noch Kanzler aus Ihrer Sicht?
4: Er ist auf jeden Fall Kanzler auf Bewährung, das ist klar, seit dem vergangenen Sommer. Da haben sich die Unionisten ja tatsächlich überlegt, ob sie ihn in irgendeiner Form absägen können. Warum ist er noch Kanzler? Weil am Ende sich der Ministerpräsident von Nordrhein-Westfalen, Hendrik Wüst, und der Ministerpräsident von Bayern, Markus Söder, nicht einigen konnte, wer es denn werden sollte, und keiner wirklich die Truppen hinter sich hatte. Und sie dann aber auch die Erkenntnis hatten, sie haben beide keinen Zauberstab, und sie werden auch nicht in dem Moment, wo sie möglicherweise ins Kanzleramt gekommen wären, hätten sie nicht die Probleme direkt lösen können. Und deshalb, ja, er ist nur Kanzler auf Bewährung. Und neben dem, dass er innerparteilich angezählt ist, dass ein Kanzler noch nie so schlechte Umfragewerte hatte, wie Friedrich Merz sie jetzt hat, kommt dann eben auch noch das hinzu, was gerade in Sachsen-Anhalt passiert und was diese Regierung dann auseinandertreiben kann, neben den schwierigen Reformen.
0: Wir können ja vielleicht gleich noch mal darüber sprechen, inwieweit sowas ja auch einen Kanzler Merz befreien könnte. Weil er ist angezählt, er hat eigentlich gar nichts mehr zu verlieren mit diesen Umfragewerten. Aber können wir vielleicht gleich noch mal darüber sprechen, weil Sie das Stichwort Sachsen-Anhalt angesprochen haben. Herr Engert, diese Wahl in Sachsen-Anhalt, Sie vom Investigativteam haben da ja auch viel hinter die Kulissen geguckt. War das jetzt eigentlich der letzte Sargnagel, oder war das mit Ansage, dass das noch zu einem riesigeren Problem für die Koalition werden könnte, als ohnehin schon auf der anderen Seite stand?
5: Ich will mal nicht hoffen, dass es der letzte Sargnagel ist.

0: weil ich glaube, die Parteien der sogenannten Mitte haben schon mehr anzubieten als nur die eine Forderung und den anderen Spiegelstrich. Ich glaube, ein Modus des verlässlichen Politikmachens miteinander, des Respekts vor den Institutionen in unserem Land, also sozusagen, wie gestalten wir parlamentarische Arbeit in Deutschland? Ich glaube, das ist mehr wert, als man auf den ersten Blick so sieht. Das ist natürlich ein Statement, das in der aktuellen und sehr hitzigen Debatte leicht hinten runterfällt, weil die Menschen ganz konkrete Lösungen wollen. Aber ich glaube, den Punkt muss man schon mal machen. Ich persönlich bin aber schon auch überrascht davon, wie geschockt die Union in Sachsen-Anhalt und auch anderswo jetzt ist. Es ist jetzt nicht so, dass wir nicht Vorwahlumfragen gehabt hätten, die uns da ankündigen, was da kommt. Und es scheint die wirklich in Mark und Bein getroffen und erschüttert zu haben. Und offensichtlich ist man darauf nicht eingestellt gewesen, auf den Modus, der jetzt sozusagen auf diese Partei zukommt.
1: Aber das scheint sich ja noch weiter zu führen.
2: Ich bin gar nicht so überrascht, dass die Union da jetzt so schlecht dasteht. Das Problem ist, dass sie aktuell weder ein Strategiezentrum noch ein Machtzentrum hat.
1: Also, ist das nicht überraschend?
2: Es ist überraschend, dass eine Partei das nicht hat. Aber wenn man es aus der Nähe betrachtet hat, wie oft der Generalsekretär in der Vergangenheit gewechselt hat, eigentlich ist so ein Strategiezentrum, müsste im Adenauerhaus sein. Und wir wussten ja alle, dass die Umfrage in Mecklenburg-Vorpommern so sind, dass sie aus dem Landtag fliegen können. Mhm. Und eigentlich trommelt man dann eine Truppe von Strategen, Analysten, Vordenkern zusammen und sagt, was machen wir denn, wenn dieser Worst Case eintritt? Mit welchem Wording gehen wir raus? Was sagen wir der Partei, was sagen wir den Funktionären? Jetzt treffen sie sich heute deswegen, an diesem Sonntag, und laden den Gauck und laden ein Umfrageinstitut ein. Das zeigt diese größtmögliche Ratlosigkeit, die eine Partei überhaupt haben kann.
1: Hm. Ja, genau. Umfrageinstitut, heißt das jetzt, man will vielleicht lieber nach Umfragen regieren demnächst, weil es besser ankommt?
3: Ich glaube, der interessantere Gast ist erstmal der ehemalige Bundespräsident, weil das ist aus der Sicht von Friedrich Merz natürlich ganz clever gewählt. Ich gehe davon aus, dass Joachim Gauck eher allgemein über die Demokratie sprechen wird, über die Institutionen, um was es jetzt eigentlich geht, so wie man ihn auch als Bundespräsident und auch danach erlebt hat.
1: Also er will an Verantwortung appellieren.
3: Genau, und das führt ja weg von konkreten Verantwortungsfragen, die rund um Friedrich Merz, Carsten Lindemann, der inzwischen Gesundheitsminister ist, nicht mehr Generalsekretär, der neuen Generalsekretärin Franziska Hoppermann, das führt ja weg von diesen Fragen. Interessant wird dann sein, was die Umfrageinstitute sagen. Ich vermute aber auch, dass das eher Unterstützung sein wird für die These, bloß nicht glauben, wenn wir irgendwie hier die SPD rausschmeißen, CDU pur machen zu können oder irgendwie, wenn wir uns der AfD nähern, dass wir da profitieren könnten. Das ist zumindest nicht die Linie, die die Bundes-CDU verfolgt. Friedrich Merz hat sich auch entsprechend geäußert. Aber auch da ist natürlich interessant, wie das zusammenspielt mit den Vorgängen in Sachsen-Anhalt.
1: Ja, um noch einmal auf das Meinungsforschungsinstitut zu kommen, Herr Tretbach, Merz hat ja immer wieder klar gesagt, egal ob euch das jetzt gefällt, ich bleibe bei diesem Reformkurs, weil ich ihn für wichtig halte. Mhm. Ist denn jetzt nicht das ein komisches Zeichen, dass er ein Meinungsforschungsinstitut zu dieser Präsidiumssitzung da jetzt einlädt?
4: Ja, ich glaube, das gehört so ein bisschen fast schon zum guten Ton. Ja, wir agieren auch nach Zahlen, wir gucken, wie die Stimmung ist. Ich sehe das aber ähnlich. Da wird wahrscheinlich nichts bei rauskommen, was irgendwie ihm widerspricht oder ihm zuwiderlaufen könnte. Deshalb glaube ich, wenn die Zahlen präsentieren, die vielleicht eher in die Richtung gehen, dass die Deutschen Reformen wollen, dass es durchaus eine Reformbereitschaft gibt, vielleicht Nuancen anders sind. Aber ich glaube, auch die Ministerpräsidenten haben ja ein Problem. Man kann ja nicht vor 4, 5 Wochen einen Brief aufsetzen, sich hinter den Bundeskanzler stellen.
1: Ohne einen Namen zu nennen.
4: Und das Wort Bundeskanzler kam, glaube ich, im zweitletzten Satz. Mhm. Also immer so ein Hintertürchen offen. Und dennoch hätten die ein massives Glaubwürdigkeitsproblem, weil es hat sich ja in der Grundsituation gar nicht so viel geändert. Es war damals schon absehbar, dass die Wahl schiefgehen wird. Es war damals schon klar, dass die Fliehkräfte innerhalb der CDU im Umgang mit der AfD groß werden. Es war damals klar, dass die SPD ein unsicherer Kantonist ist. Das heißt, da ist ein Problem. Aber möglicherweise, Sie hatten das vorhin gesagt, kann es ja auch so sein, dass Merz jetzt einfach alles auf eine Karte setzt und sich auch von all diesen Sachen befreit. Denn es ist ja so, er hat die Wahrscheinlichkeit, dass er nochmal aufgestellt wird von seiner eigenen Partei 2029, ist relativ gering, Stand jetzt. Die Beliebtheitswerte, dass die nochmal durch die Decke gehen für ihn persönlich oder seine Partei, die ist auch Stand jetzt relativ gering. Das heißt, er hat eigentlich nicht mehr viel zu erreichen, außer dass er Dinge irgendwie noch umsetzen kann. Und dass er jetzt schon weggeht, die Reformen schnell umzusetzen. Er hat jetzt die Woche gesagt, naja, das wird dann so im Frühjahr, vielleicht geht es auch im Sommer. Egal, Hauptsache, wir kriegen noch irgendwas durchgesetzt. Das heißt, eigentlich könnte er auch ein bisschen freier agieren und sich von diesen, sagen wir mal, Randerscheinungen für ihn aus seiner Sicht auch ein Stück weit befreien. Am Ende, um was durchzusetzen, wird er aber trotzdem Mehrheiten brauchen in seiner Partei und in seiner Koalition. Und da wird er Schwierigkeiten kriegen.
1: Und da braucht man ja auch ein Organisationstalent oder auch eine Einschätzungsfähigkeit. Mhm. Herr Engert, Sie haben da vorhin ja auch schon gesagt, dass in Sachsen-Anhalt das Ganze so überraschend irgendwie aufgenommen worden ist. Wir gucken mal auf diese Landtagspräsidentenwahl. 4 Stimmen mehr als AfD und BSW zusammen haben. Und dann spricht der Bundeskanzler von eventuell einer False-Flag-Operation. Also wie wahrscheinlich ist es, dass die 4 Stimmen nicht von der CDU kamen?
0: Woher soll ich es wissen? Wir wissen es alle nicht. Ich halte es
1: aber
0: für
1: Sie
0: nicht
1: sind am
0: sonderlich
1: tiefsten drin
0: wahrscheinlich.
1: Von uns allen.
0: Also mich hat dieses False-Flag-Zitat ein bisschen ratlos zurückgelassen. Ich weiß überhaupt nicht, wofür das gut sein soll. Wir wissen es nicht. Wir können nicht hinter die Kulissen gucken, aber es gibt Wahrscheinlichkeiten und die gucken in eine Richtung. Ja, die Abgeordnete ist in der Geheimwahl nur dem eigenen Gewissen sozusagen verpflichtet. Das setzt natürlich voraus, dass man eins hat. Und wenn wir jetzt uns umgucken in der Presse, der Fokus zum Beispiel hat da abgefragt, es leugnen mehr, dass sie es gewesen sein sollen oder dass sie sich enthalten haben, als rein rechnerisch geht. Das heißt, im Moment lügen uns Unionsabgeordnete auf offener Bühne an. Das ist mal ein Statement, das ist Mathematik. Das sagt jetzt noch gar nicht darüber, wer es war, aber ich finde, weil Sie ja vorhin auch nach dem Sargnagel gefragt haben, das wäre dann mal einer. Ich glaube schon, dass man wenigstens im öffentlichen Auftritt, in dem, was man sagt, wofür man einsteht, wie man sich äußert, eine gewisse Form von Glaubwürdigkeit, die man noch hat, versuchen muss zu retten. Und ich fürchte, so geht's nicht.
1: Und Magdeburg ist ja jetzt auch wirklich, wenn man auch auf Sven Schulze als Figur guckt, ein Problem. Ne? Also man hat so ein bisschen das Problem, diese Gesamtparteilage ist egal, weil er versucht, was eigentlich durchzusetzen, auf welchem Pferd reitet er wohin?
0: Ich glaube, er versucht, eine gewisse Disziplin im eigenen Laden irgendwie aufrechtzuerhalten. Die Frage kann man ja stellen, warum muss man sich so unmittelbar nach der Landtagswahl zu diesem Fraktionsvorsitz wählen lassen in einer Kampfabstimmung, in der Wolte, sich hintenrum eine 8-7-Mehrheit organisieren und dort wirklich einen relevanten Teil des eigenen Lagers so heftig vor den Kopf stoßen, dass die bis heute dem das übel nehmen, dass jetzt Leute aus dieser Partei, aus dieser Fraktion sagen, wir brauchen jetzt Unterstützung von außen. Das sagen die öffentlich. Wir kriegen das alleine nicht mehr hin. Wir brauchen eine Art Mediator oder was nun auch immer. Das sind Töne, die hat man aus der Union länger nicht gehört.
1: Ja, und diese Spaltung liegt ja auch jetzt schon mittlerweile so auf dem
0: Tisch. Man sieht die in Abstimmungen. Also man sieht die ganz eindeutig. Es gibt ein Schulze-Lager und ein anderes Lager. Man kann es Heuer-Lager nennen, aber das ist auch egal, was das andere Lager ist. Ich könnte mir vorstellen, dass die Überlegung war, dass Herr Schulze nach der Wahl jetzt gar nicht erst irgendwelche Fliehkräfte und irgendwelche Debatten, wie könnte eine Zusammenarbeit aussehen, etc., etc., dass das gar nicht erst groß werden sollte, dass man sich überlegt hat, ich gehe jetzt hier in eine starke Figur, ich vereine mehrere Ämter auf mir in der Hoffnung, dass man das irgendwie orchestriert und koordiniert bekommt. Ich glaube, er hat unterschätzt, was das mit der eigenen Truppe macht und wie nachhaltig dieser Vertrauensschaden ist. Das sagen einem aus beiden Lagern im Hintergrund Leute, dass sie darauf nicht eingestellt waren und dass man ihnen das wirklich übel nimmt.
1: Jetzt geht es um eine starke Figur, wenn Sie das so sagen. Es gibt ja auch andere Persönlichkeiten aus den anderen Parteien, die plötzlich sehr nach vorne treten, plötzlich auffällig werden, wo man fragen kann, ist es jetzt eine Rettung der Partei? Ist es vielleicht sogar das Gegenteil für die Koalition? Oder um wen geht es da eigentlich? Wir gucken mal zusammen auf Boris Pistorius. Der hat ja ganz lange jegliche Verantwortungspositionen innerhalb der Partei auch abgelehnt, hat gesagt, ich bleibe Verteidigungsminister. Aber es kam nach der Wahl zum Landtagspräsidenten in Sachsen-Anhalt dann zu einem Marsch und zu folgenden Sätzen und folgender Rede.
5: Es ist der Tag von Wut. Es ist der Tag von Enttäuschung darüber, dass Demokratinnen und Demokraten offenbar nichts gelernt haben aus der Geschichte und die Geschichte sich wiederholen lassen. Und ich sage es in aller Deutlichkeit, wer das zugelassen hat, hat sich an der Demokratie unseres großartigen Landes vergangen.
1: Ein spontaner, emotionaler Boris Pistorius. Frau Jäger, was war das für Sie? Dieser ganze Marsch, dieser ganze Auftritt?
3: Das war zumindest die, eine Aktion der SPD, wie ich sie lange nicht gesehen habe, die also schon, glaube die Emotionen, die die SPD spürt, auch bei dem Thema wirklich authentisch spürt. Das AfD-Thema treibt sie wahnsinnig um. Aber sie konnte sie mal authentisch rüberbringen mit Boris Pistorius, der da auf einer Getränkekiste auf dem Bebelplatz stand und, wie wir gesehen haben, ja wirklich recht eindrücklich gesprochen hat. Was mich dabei immer stört, ist, auch bei Boris Pistorius, das sind starke Worte und die Konsequenz, die die SPD daraus zieht, ist eigentlich immer nur AfD-Verbot. Mhm. AfD-Verbot lieber noch schneller. Boris Pistorius ist ja auch mit Cem Özdemir in einem Gastbeitrag vorgeplant.

0: geprescht und hat gesagt, wenn wir nicht die ganze Partei verbieten können, dann doch wenigstens die radikalen Landesverbände, dann könnten wir doch damit anfangen. Und das ist mir einfach viel zu wenig, weil wenn man dann fragt, aber was machen wir denn mit den 30 bis 40% der Wähler, die wir je nach Land bei der AfD sehen? Da passiert dann nichts und dann heißt es, ja, die gewinnen wir irgendwie zurück. Da würde ich doch darum bitten, das bitte jetzt schon zu tun oder es am besten schon vor 2 Jahren getan zu haben. Also es fehlt weiterhin eine Strategie, auch ganz massiv bei der SPD. Denen fällt nur das Verbot ein und das finde ich ist einfach viel zu wenig, auch bei Boris Pistorius, so authentisch er da auf seiner Getränkekiste stehen
1: mag. Er steht da authentisch, er steht für die SPD, aber er hat ja auch, Frau Quadbett, eigentlich gegen die CDU in dem Moment mit ausgeteilt, also nicht nur gegen die AfD. Ist das eine Profilierung dann im Endeffekt auf Kosten der Koalition?
2: Ja, vielleicht mal zweigeteilte Antwort dazu. Also wie ist es zu dieser Szene gekommen? Die saßen in der Fraktion und dann haben die auf ihren Handys gesehen, nicht nur der Rausch ist gewählt, der Landtagspräsident von Sachsen-Anhalt, sondern auch noch der Vize-Landtagspräsident Till Schneider, der ja wirklich ein bekannter Rechtsradikaler, ein rechter Vordenker ist. Und das hat was mit denen gemacht. Und die sitzen im Otto-Wels-Saal. Otto Wels, das war der Sozialdemokrat, der 1933 wahrscheinlich die mutigste Rede der deutschen Geschichte gehalten hat, als er den Nationalsozialisten entgegengeschleudert hat, dass die SPD den Ermächtigungsgesetzen nicht zustimmt. In dieser emotionalen Blase sind die Sozialdemokraten in einem solchen Moment, wenn sie solche Nachrichten sehen. Das ist natürlich alles nicht zu vergleichen, aber trotzdem, das muss man vor der Folie sehen. Und dann ist der Pistorius, hat sich zum Anführer der Sozialdemokraten aufgeschwungen. Die sind diesen Marsch gegangen durch das Brandenburger Tor zum August-Bebel-Platz, wo 33 eben auch die Nazis Bücher verbrannt haben. Das ist alles sehr dramatisch inszeniert. Es ist aber auch gut, dass es in unserer Gesellschaft solche Momente, solche Szenen gibt, einfach um deutlich zu machen, was passiert, weil wir nämlich auch anfangen, uns daran zu gewöhnen, dass die AfD Schritt für Schritt für Schritt den Marsch durch die Institutionen macht. Und wenn sie dann einen solchen Marsch entgegensetzen, dann finde ich das erst einmal richtig. Und ja, dann kommt auch noch sehr viel parteipolitisches Klein-Klein dazu, dann kommt der SPD-interne Machtkampf dazu. Wer führt die Partei denn in Zukunft? Klingbeil und Baas sind eben auch angezählt, genauso wie Merz es als Parteichef ist. Da gäbe es noch eine Manuela Schwesig, da gibt es einen Boris Pistorius, die das machen könnten. Und dann natürlich, es ging auch gegen die CDU, weil die CDU sich vor allen Dingen in Sachsen-Anhalt nicht klar genug gegen die AfD dort wendet.
1: Aber Herr Tretbach, kann man so in einer großen Koalition gemeinsam auch glaubwürdig vertreten, dass man noch Politik machen will, dass man, wie man sich ja selbst auf die Fahnen schreibt, für die Mitte, eben 70%, die nicht AfD gewählt haben, Politik machen möchte?
3: Also ich glaube, sie müssen es. Die Umstände sind so, dass sie einfach irgendwie auch zu einer Zusammenarbeit verdammt sind. Aber man muss ganz klar sagen, es ist irgendwie kaum vorstellbar, wie das gehen soll. Weil es ist ja so, dass man sich immer wieder mit irgendwelchen gegenseitigen Vorwürfen überzieht. Das ist auf der einen Seite der Vorwurf, ihr klüngelt mit der AfD. Umgekehrt haben wir ja den Vorwurf der CDU, aber ihr arbeitet mit den Linksextremisten in Berlin zusammen. Und was man mitkriegt, ist auch das Verhältnis zwischen Klingbeil und Merz, auf das es ja doch sehr ankommt eigentlich in dieser Koalition, ziemlich angespannt, auch persönlich angespannt. Und wenn sozusagen die persönliche Ebene nicht da ist und dann noch die inhaltliche Ebene immer weiter wegbricht, dann wird es natürlich wahnsinnig schwierig. Und wir haben ja nun schon, ich habe aufgehört zu zählen, wie viele Neustarts es in dieser Koalition, und die ist ja nun gerade mal knapp 1,5 Jahre im Amt. Also es ist ja jetzt nicht so, dass die schon seit Jahren regieren und jetzt braucht es mal einen Neustart. Nee, die eilen eigentlich von Neustart zu Neustart. Und da schwindet natürlich immer mehr Vertrauen darin. Und gleichzeitig, und das wird wahrscheinlich auch Gauck allen heute ins Gewissen reden, zu sagen, ihr müsst aber jetzt liefern. Weil was ist die Alternative? Was kommt dann? Und deshalb sind sie ein bisschen zum Regieren verdammt. Aber man kann sich kaum vorstellen, wie das persönlich und auch inhaltlich überhaupt noch funktionieren soll.
1: Und liefern für wen ist ja auch die Frage. Man sagt immer, man will für die Mitte liefern. Und da fragt uns Pascal, Wolfgang fragt per Mail, was ist denn das überhaupt mit der Mitte? Ist das, also wer ist die Mitte und hat man die Mitte nicht eigentlich mit der Regierungszeit Merkel schon irgendwie verloren? Wer mag dazu?
2: Es gibt ja so verschiedene politische Mitten. Als Schröder regierte, sprach man ja auch immer von Schröders neuer Mitte, weil er damals eben auch viele alte Kohlwähler rüberziehen konnte. Dann war es Merkel, die in die Mitte gegangen ist. Und dann hatten wir eine ganze Zeit lang in dieser Republik, versuchten alle Parteien in die Mitte zu kommen, weil unsere Erkenntnis war, Wahlen werden in der Mitte gewonnen. Und das ist eben jetzt mit den Wahlen in Sachsen-Anhalt und auch in Berlin klar.

0: klar geworden, dass Wahlen inzwischen an den Rändern gewonnen werden. Ich bin aber davon überzeugt, dass es diese Mitte noch gibt. Die Frage ist nur, wer hat die Kraft, diese Mitte einzusammeln? Und da sehe ich bei den Volksparteien im Moment aktuell leider niemanden, der die Kraft dazu hat, dann auch ein Politikangebot für diese Menschen zu machen.
1: Da wäre meine Frage, was muss man der Mitte eigentlich bieten?
2: Naja, ich...
1: Pause, also was ist das, womit auch noch gezogen werden kann?
2: Ich glaube, dass dieser Begriff auch total schwierig ist, weil der ist so breit. Ich glaube zum Beispiel, dass ein Teil der Wählerinnen und Wähler der AfD in Sachsen-Anhalt, die würden sich durchaus auch als Mitte bezeichnen.
3: Die AfD hat sich in die Mitte gesetzt im Landtag
2: ganz
3: von
2: genau.
3: Sachsen-Anhalt. Sie sitzen in der Mitte.
2: Das sind Wählerinnen und Wähler, die gehen arbeiten, die haben Kinder, die nehmen am normalen Leben in einem Dorf, einer Stadt teil. Also all das, was man so auch als Mitte vielleicht bezeichnen würde. Und auf der anderen Seite haben wir eben ein Problem, dass die sogenannten Volksparteien, Parteien der Mitte, ja, also das sind ja im Endeffekt, die sich so beschreiben, noch SPD, CDU, CSU und Grüne. Da versucht zum Beispiel die SPD oder ein Teil der SPD gerne noch die Linke links zu überholen, während die CDU wiederum versucht, noch rechts an der AfD hin und wieder vorbeizukommen. Und da fragt man sich natürlich, naja, wo ist denn das Angebot? Und man kann vielleicht auch die These aufstellen, dass es keine dieser Parteien mehr aus der eigenen Kraft schafft, sondern sich irgendwo etwas zusammenfindet, so wie sich das an den Rändern auch gefunden hat mit neuen Parteien, dass es halt auch vielleicht eine Art neue Bewegung einer politischen Mitte gibt, die eine ganz andere Partei perspektivisch
1: ist. Wo soll die denn herkommen und wer macht die?
2: Ich weiß es nicht, aber ich meine, es gab ja dieses große Gerücht, dass angeblich Habeck da irgendwas vorhat mit ein paar anderen aus anderen Parteien, was hart dementiert wurde. Aber vorstellbar ist es natürlich, ne, dass so ein Milieu aus so einem grünen Özdemir-Lager, aus vielleicht tatsächlich einem SPD-Pistorius-Lager, aus einem ehemaligen Merkel-Lager der CDU, dass sich da was formt. Mir fehlt im Moment auch ein bisschen die konkrete Vorstellungskraft, aber mir fehlt noch mehr die Vorstellungskraft, wie das aus den Parteien, die jetzt diese Mitte für sich reklamieren, geschehen soll.
3: Nur eine kurze Ergänzung. Ich würde mich auch fragen, glauben diese Mitteparteien, die Sie gerade aufgezählt haben, eigentlich noch selbst daran, dass sie Teil der Mitte sind? Wir sehen es ja gerade in Berlin, im Land Berlin. Absolut. Da haben wir zwei rechnerische Mehrheitskoalitionen, die gebildet werden könnten. Und SPD und Grüne versuchen doch im Moment ziemlich viel und auf, wie ich finde, ziemlich krummen Wegen ein Bündnis mit der Linkspartei zusammenzuzimmern und lassen sich also jetzt in Erklärungen zusichern, dass man ja das Existenzrecht Israels anerkennt, was eine absolute Selbstverständlichkeit ist. Ich vermute, im Koalitionsvertrag der Bundeskoalition steht das nicht drin, weil warum sollte man das aufschreiben? Das muss doch so sein. Das heißt, da wird eine Koalition mit der CDU eigentlich erstmal nicht für möglich gehalten, obwohl das rechnerisch ginge. Und das wäre ja eine Mitte-Koalition par excellence. Ja.
1: Ich würde noch mal auf die Mitte bei Herrn Engert zurückkommen wollen, weil ist es vielleicht auch damit erklärt, dass es einen anderen Mitte-Begriff jetzt zum Beispiel in Sachsen-Anhalt gibt. Sie haben gerade gesagt, Frau Jäger, die AfD hat sich demonstrativ auch sehr breit eben in die Mitte gesetzt mit den vielen Abgeordneten, die Sie dort jetzt stellen. Fühlt die Mitte, gibt es eine andere Mitte zum Beispiel in Sachsen-Anhalt?
4: Es wäre nicht die erste Vokabel, die die AfD und Rechtspopulisten uns wegnehmen und umdeuten. Freiheit haben wir verloren als Vokabel. Demokratie versteht die AfD was ganz anderes darunter als wir. Und die Mitte eben jetzt auch. Also der Anspruch, dass die AfD jetzt die Mitte der Bevölkerung, der Gesellschaft abbildet, der ist jetzt sichtbar geworden. Per Geschäftsänderungsantrag hat man das als eine der ersten Maßnahmen durchgedrückt. In den vielleicht ehemaligen, ich weiß es noch nicht, Volksparteien, ist es ja aber häufig so, dass die Vokabel vor allem als Abgrenzungsvokabel geführt wird. Also man möchte sich nach links wie nach rechts abgrenzen. Und ich glaube, über kurz oder lang wird die Union nicht darum kommen, einen dieser drei Knoten sich sehr kritisch angucken zu müssen. Den Unvereinbarkeitsbeschluss nach links, den Unvereinbarkeitsbeschluss nach rechts oder das Verbotsverfahren. Eine dieser drei Dinge wird man früher oder später anfassen müssen, denn mit der Ausdeutung, was nun jetzt Mitte meint oder nicht meint oder wer es heute ist oder wer es nächstes Jahr ist, glaube ich, ist die Antwort nicht getan.
1: Ja, aber interessant finde ich auch noch, wenn man sich nochmal die Beweggründe auch in Sachsen-Anhalt dann anguckt, wie die CDU da gerade agiert, droht da ja vielleicht auch sogar eine Aufspaltung derer, die vielleicht ganz klar sagen könnten, nee, euer Mittebegriff ist für mich nicht mehr meine Politik, ich gehe zur AfD und dann müssen sie aber offen Visier bekennen und das aufmachen in dem Moment. Oder die anderen, die sagen, nee, aber ich möchte gerne bei den alten Mitte-Definitionen bleiben und bleiben in einer eigenen Fraktion. Ist das zu vorstellbar?
4: Diese Mitte-Vokabel funktioniert auch nach innen nicht mehr. Also schon vor der Wahl haben wir diese Überläufergerüchte gehört in alle möglichen Richtungen. Manche von denen konnte man auch ausrecherchieren, andere jetzt nicht. Jetzt gibt es diese doch sehr von einigen sehr deutlich und sehr konkret vorgetragene Vision, wenn also die Vokabel oder die

0: Die Sprache, die da benutzt wird, ist, wenn das Klima in der Fraktion sich nicht ändert, dann überlegen wir uns abzuspalten und auszutreten. Es könnte tatsächlich zu einer Abspaltung aus der Unionsfraktion in Sachsen-Anhalt kommen. Das werden wir wahrscheinlich nicht vor Mitte Dezember sehen oder Anfang Dezember, Landesparteitag. Aber diese Überlegungen gibt es. Interessanterweise mehrheitlich von denjenigen, die eine Zusammenarbeit mit der AfD eher ablehnen, sehr deutlicher. Jene, die das nicht ganz so eindeutig ablehnen, äußern sich jetzt nicht so deutlich dazu. Aber diese sich hinter der Idee, wir sind die Mitte zu versammeln, taugt schon nicht mal mehr, um in der eigenen Fraktion eine Form von Schulterschluss herzustellen. Wie soll es dann in einer Multikrisengesellschaft, wo das Wachstumsversprechen und das Wohlstandsversprechen nicht mehr funktioniert, wie soll es da funktionieren? Fehlt mir die Fantasie.
1: Darf ich noch eine Ergänzung machen zu dem Mitte-Begriff? Es geht ja nicht nur um die Mitte, sondern es geht auch um die Art, Politik zu machen. Also wir haben auf der einen Seite die traditionellen Parteien und dann auf der anderen Seite populistische, radikale Bewegungen, die auch mit Lüge und Wahrheit spielen. Ja? Insbesondere die AfD, die ja viele Fake News in die Welt setzt. Und da droht dann einfach eine Entwicklung, dass die Menschen irgendwann auch nicht mehr unterscheiden können zwischen dem, was wahr ist und was nicht wahr ist. Und das ist eben auch ein Kampf, den die Parteien, die sich als Mitte bezeichnen, früher waren Union und SPD rechts und links. Und sie sind aber durch diese radikalen, populistischen Ränder in der Mitte zusammengedrängt worden. Und das macht sie ja auch so klein. Und das ist natürlich auch ein Problem, dass CDU und SPD überhaupt nicht mehr rechts und links sein können, was sie eben ehedem war. Und das, deshalb sieht das ja auch so aus, sei das nur eine Soße, die die Probleme nicht mehr gelöst bekommt. Und da bräuchten die Parteien einen Befreiungsschlag.
2: Ja, es ist ja die Frage, ne? Es ist ja so eine Kultur der Kompromisssuche, die auch immer wieder in Misskredit jetzt fällt und kommt, wenn man denkt, naja, da gibt es keine eindeutige Lösung. Diese Mini-Kompromisse, Vertrauen der Wähler, ist dieser kleinste gemeinsame Nenner, den ja auch eine Koalition, Sie haben vorhin auch gesagt, die sind ja auch eigentlich gar nicht so, so grün miteinander. Ne? Also Union und SPD haben ja jetzt auch nicht wirklich das sehr überschneidende gemeinsame Wahlprogramm gehabt. Ist das so, dass man da vielleicht auch die Wähler zu sehr verschreckt hat, weil man sagt, also das, was ihr da an Minischritten geht, bringt unser Land auch nicht vorwärts?
3: Ich würde genau da so ein bisschen der Kollegin etwas widersprechen wollen. Ich glaube, wir hatten eine Phase, wo Union und SPD eigentlich näher beieinander waren. Also so in der zweiten Hälfte der Merkel-Ära, glaube ich, war das eigentlich austauschbarer. Ich finde, wir haben mit Friedrich Merz und dann auch wie die SPD sich entwickelt hat, eigentlich recht unterschiedliche Parteikonzepte oder Politikkonzepte. Aber das ist natürlich auch gerade Teil des Problems, weil sie dann deswegen nicht mehr so gut zusammenkommen. Also was ist denn ein gerechtes Rentensystem? Da einen gemeinsamen Nenner zu finden, scheint ja immer schwieriger zu werden. Und man könnte es natürlich mal versuchen, wie es zum Beispiel Daniel Günther in Schleswig-Holstein macht. Die haben ja so eine Koalition mit den Grünen zusammen, die so ein bisschen auf dem Prinzip gönnen können funktioniert. Das heißt, dass man sagt, jeder Koalitionspartner kann seine Projekte in einzelnen Feldern durchsetzen und so kommt jeder zur Geltung. Mir scheint aber, dafür hat diese Koalition eigentlich schon gar nicht mehr die Kraft. Ja? Also weil die SPD das Gefühl hat, sie muss überall irgendwie sagen, nee, aber wir haben das Schlimmste hier verhindert. Und die Union muss sagen, nee, also hier steckt auch noch was von uns drin. Wirklich eigenständige Konzepte, das trauen die sich gegenseitig gar nicht mehr zu.
0: Ich glaube schon, dass sie die Kraft hätte. Sie setzt sie nur woanders ein. Also wir reiben uns an Detailfragen auf und an Vorschlägen, die der Großteil der Menschen als totale Piesackung empfindet. Die Krankschreibung am ersten Tag ist jetzt mal nur das plakativste Beispiel. Ich glaube, das Geld wäre da, die Möglichkeiten wären da, noch sind auch die Mehrheiten da. Aber offensichtlich geht die Aufmerksamkeit in andere Debatten.
2: Aber warum?
0: Ich glaube, wir sind noch mental nicht dort angekommen, dass nicht alles, was ein Dissens ist oder wo zwei verschiedene Meinungen in der Welt sind, immer gleich ein großer Streitpunkt ist, der das große Ganze in Frage stellt. Die Bereitschaft zu akzeptieren, dass manchmal auch zwei Dinge gleichzeitig wahr sein können oder ein Agree to Disagree, das sehen wir eher selten. Da wird immerzu eine Bühne gesucht, wo man das über Bande ausverhandelt.
1: Wobei man mit einem Agree to Disagree ja schlecht Sozialpolitik machen kann. Ne? Da muss man ja sich dann schon einigen, schaffen wir die Rente nach 45 Beitragsjahren ab oder schaffen wir sie nicht ab. Das ist an der Stelle schon ein Problem. Aber es gibt eben diese Mechanismen, dass man sich ständig gegenseitig blockiert. Und da wäre ich dann noch mal bei meinem Punkt. dass die, was ich sagen wollte, dass die Parteien nicht genug Raum haben, die jetzt in der Mitte sind, sich zu profilieren.
2: Und Raum haben, sich Raum nehmen, wer ist da schuld?
1: Oder? Ja, sie sind natürlich schon durch die Entwicklung mit Rechts- und Links-Populisten auf beiden Seiten. Ich will Linke und AfD nicht gleichsetzen, aber sie drängen halt scheinbar ja, die Parteien in der Mitte zusammen, nehmen ihnen ja auch Stimmen weg. Und da ist dann das Problem, dass man sich eben nicht mehr profilieren kann und dass es dann in der Koalition immer dieses Klein-Klein-Hickhack gibt und dass nach jeder Wahlniederlage die eine Partei und die andere Partei wieder glaubt, jetzt muss es SPD pur geben, jetzt muss es CDU pur geben. Und man kann wahrscheinlich wetten darauf abschließen, dass wenn die aus ihrer Präsidiumsklausur rauskommen, dann sagen, wir müssen eben mehr CDU pur machen und wir werden jetzt unsere Linie hier durchsetzen. Das ist dann immer so die Erkenntnis, aber damit kommt man ja dann nicht weiter. Ja.
4: Ich glaube, es kommt noch ein anderer Punkt hinzu. Man flüchtet sich ja auch so in diese Spiegelstrichpolitik, was ja auch Scholz gemacht hat. Und das wurde von Merz auch scharf kritisiert, dass man sozusagen keine Erzählung habe. Er rennt ja auch dauernd rum und sagt, wir brauchen eine neue Erzählung. Das Problem ist nur, er muss die Erzählung eigentlich liefern. Und er hat keine, weil er das auch, glaube ich, gar nicht weder gelernt noch irgendwie drauf hat. All die Begriffe, die er benutzt, die sind häufig sehr kühl. Die sind sehr technokratisch, ne? Wenn er vom Standort redet, von dem Standort Industriepolitik und von Reformen. Das sind alles so Begrifflichkeiten. Die haben was sehr Technokratisches. Und sowohl die Linken als auch die AfD, ohne die gleichzusetzen politisch, aber die bedient sich doch eines ähnlichen Werkzeugs. Nämlich, die haben auf für ihre Klientel eine Art positive Zukunftsbeschreibung. Nämlich bei den einen, es wird sich auf jeden Fall was ändern. Also dieser Wunsch nach einer Veränderung, von der man gar nicht weiß, in welche Richtung das gehen soll. Aber Hauptsache, es verändert sich was. Das versprechen beide. Das verspricht die Linke mit ihrer Wohnungspolitik, die sie in Berlin betreiben will. Das verspricht die AfD im Punkto Migrationspolitik beispielsweise. Und dem hat die CDU vor allem, hat Friedrich Merz vor allem nichts entgegenzusetzen. Und es gäbe ja durchaus Anknüpfungspunkte, was man tun könnte, indem man die Stärke des Landes betont, indem man vielleicht auch betont, inwiefern man auch Leute wieder in die eigene Lage versetzen will, für das Alter vorzusorgen. Also auch gerade in dem Rentenpaket stecken viele Dinge drin, die eigentlich total positiv sein könnten. Mhm. Aber was macht man? Er hat kein Gespür gehabt für diese Rente nach die beitragsfreie oder beziehungsweise abschlagsfreie Renteneintritt nach 45 Jahren. Das war völlig klar, dass das gerade in Ostdeutschland ein massives Problem auslösen wird, weil die Erwerbsbiografien völlig anders sind. Da hat er überhaupt kein Gespür für gehabt. Und dann noch sozusagen die Mütterrente dabei, also quasi die doppelte Belastung des Ostens, wenn man so will, die Erwerbsbiografie nicht gesehen und bestimmte Erwerbsbiografien im Westen total unterstützt. Das hat natürlich was ausgelöst und zack, schon ist man wieder auf so einem Detail eines großen Pakets und Merz schafft es einfach nicht, übrigens auch niemand in seiner Entourage, wirklich eine andere Erzählung, die er immer wieder ankündigt, selber zu machen. Und das wäre sein Job.
2: Ja, aber da wäre die Frage, ist es denn überhaupt sexy genug, was anzubieten ist? Weil eigentlich ist ja, wenn man ehrlich ist, ein riesiges Reformpaket, Deutschland muss zukunftsfähig gemacht werden. Die Politik, die gemacht werden müsste für das Land. Aber kein Mensch hat natürlich Lust, diese Reformen anzugehen. Nicht umsonst ist dieses Aussetzen auch in den Merkel-Jahren ja so gut angekommen in der Bevölkerung. Wenn man das im Nachhinein sich anguckt, sind ja viele Dinge auch wird im Gästebuch gefragt, ob das nicht eigentlich der Grund für die großen Probleme jetzt ist, die man auch in der Mitte hat. Wird einfach so weggetan und jetzt sind Reformen an und die sind natürlich selten schön. Dazu fällt mir keine tolle Erklärung ein, mit denen man Leute hinterm Herd hervorziehen sollte.
4: Aber genau deshalb braucht man ja, also die Notwendigkeit ist doch total klar und die bestreitet ja auch keiner.
2: Wegen Notwendigkeit, oder? Wählt man wegen eines Versprechens?
4: Er ist ja raus. Also dass er noch mal selber persönlich wiedergewählt wird, ist relativ unwahrscheinlich. Mhm. Das heißt, er hat, das meinte ich vorhin, die Freiheit, eigentlich genau das jetzt zu tun. Und seine ganzen Widersacher trauen sich, das haben Sie ja vorhin auch gesagt, trauen sich im Moment überhaupt nicht aus der Deckung. Das heißt, da besteht eigentlich gar keine Gefahr, dass wirklich was bekommt.
2: Oder sie machen es extra nicht, weil sie wissen, wie schwierig der Weg einfach ist. Kann das ist ja keine schöne Erzählung.
4: Genau. Aber so und auch so ist der Weg halt klar.
1: Kann natürlich auch die Mehrheiten im Bundestag verlieren. Und ja, wir sind in Deutschland in einer ähnlichen Lage wie um die Jahrtausendwende, als Schröder dann die Reformen machte. Es war halt ein SPD-Mann, das war leichter. Die CDU hat dann damals in der Opposition gesagt, reicht noch nicht, aber ist ja ganz gut. Und das hat uns ja dann erstmal die fetten Jahre mit Merkel beschert. Und in dieser Zeit, genau da ist nämlich dann Politik nach Demoskopie gemacht und hat man ganz viele Geschenke in den Sozialversicherungen verteilt, die uns heute auf den Füßen fallen. Das ist die Mütterrente, das war die Rente nach 45 Beitragsjahren. Und das ist so schwer, sich davon wieder zu trennen. Aber es wäre natürlich gut, zu sagen, hier die, nicht nur die mit geringen Gehältern, sondern auch die mit hohen Gehältern, verschiedene Lebensentwürfe, alle müssen etwas beitragen. Und dann werden wir in 10 Jahren wieder besser dastehen. Dann können wir es wieder schaffen, vom kranken Mann Europas zum Musterschüler zu werden, wie uns das schon einmal gelungen ist. Aber auf so eine Idee, diesen Bogen zu spannen, kommt die Politik im Moment leider gar nicht.
2: Mhm. Was würden Sie denn sagen, was kann man bieten? Was wäre eine Politik, ein Versprechen, eine Erzählung, die die Mitte hinterm Ofen hervorlocken könnte?
3: Die hat ja schon mal einmal hinterm Ofen hervorgelockt. Die CDU-CSU ist ja als stärkste Kraft aus der Bundestagswahl hervorgegangen. Und Friedrich Merz hat, wenn auch noch nicht explizit ausbuchstabiert, aber er ist dezidiert mit einem Reformkurs in diesen Bundestagswahlkampf gegangen. Und die Bürger haben gesagt, ja, das finden wir gut, das ist notwendig. Wir alle kennen bestimmt diese Umfragen, die zeigen, dass Bürger grundsätzlich sagen, Reformen super wichtig, bitte morgen loslegen. Aber wenn es um mich persönlich geht, möchte ich das nicht. Dieser Widerspruch ist wahrscheinlich einfach nur allzu menschlich und damit muss die Politik umgehen. Ich habe das Gefühl, dass die CDU noch keine Antwort darauf gefunden hat, ob sie es aushält, dass Reformen zumindest eine Weile unpopulär sind. Eigentlich droht dieser Regierung ja nichts. Es stehen keine Bundestagswahlen unmittelbar an. Also sie könnte jetzt erstmal eine ganze Weile machen und mit einer guten Erzählung, wie sie es natürlich auch zu Recht einfordern, den Bürgern ein Gefühl davon vermitteln, ihr werdet am Ende sehen, es wird besser sein. Und so wie auch die Harzreform, glaube ich, heute, wenn man jetzt nicht nur in SPD-Ortsverein geht, grundsätzlich gut geheißen werden, ist auch, glaube ich, natürlich bei den Bürgern, irgendwann wird sich durchsetzen, wir mussten natürlich an die Rente ran. Und ja, das hatte mit Einschnitten zu tun, aber am Ende wurde es besser. Das liefert Merz nicht, das ist ein riesiges Defizit, das liefert diese ganze Regierung nicht. Aber sie darf sich eben auch nicht von jeder Umfrage ins Boxhorn jagen lassen, dass die Reformen nicht populär sind. Wie sollen sie denn populär sein? Das sind harte Reformen, Sie haben es gesagt. Sonst hätte man sie schon vor 15 Jahren gemacht, hat man deswegen nicht. Und deswegen muss man jetzt auch mal durchhalten. Das, finde ich, ist schon auch diese Aufgabe dieser Regierung. Dafür ist sie auch gewählt worden.
2: Herr Engert, wenn jetzt am 4.12. in Sachsen-Anhalt die AfD vielleicht erstmals den Ministerpräsidenten stellt, vielleicht auch mit Stimmen der CDU, können denn dann SPD und CDU in Berlin überhaupt noch weiter zusammen regieren?
0: Sie können. Einfacher wird es nicht. Also da kommen jetzt sehr viele Folgefragen, wo man auch mal konkret sagen muss, wie will man es dann lösen. Ich gebe mal nur ein Beispiel. Was tun Sie, wenn eine Landesregierung Ihre Beamte anweist, Asylverfahren nicht mehr zu bearbeiten? Könnten die ja tun. Was tun Sie dann? Dann sagen Juristen, der Bundeszwang. Ja, was heißt der denn? Gehen dann da andere Beamte hin? Muss man irgendeine Form von Umlenkung dieser Verfahren? Also das ist wahnsinnig viel. Das ist jetzt nur ein Beispiel, die Liste ist endlos. Zum Punkt von vorhin wollte ich gerne noch ergänzen. Mich persönlich interessiert die berufliche Zukunft von Herrn Merz gar nicht so sehr. Ich hoffe, das ist jetzt nicht unhöflich, aber weil häufig gesagt wird, wir brauchen da eine Erzählung. Ich finde, es gibt schon eine, die wir auch nicht so gern transportieren. Ich finde dieses Reformpaket gar nicht so unmutig. Also wenn man sich das anguckt, das sind schon wirklich nach meinem Empfinden richtige Diagnosen und richtige Punkte dabei. Die Erzählung, wir packen das jetzt an und wir machen das jetzt, ist ja eine Erzählung. Was weggelassen wird, ist, dass das irgendwann auch jemand bezahlen muss. 2044 geht die Rückzahlung des Sondervermögens los. Das sind 500 Milliarden. Das ist eine unglaubliche Summe. Für diese Menschen, die dann in dem Status sind, das bezahlen zu müssen, gibt es nach meinem Empfinden im Moment keine Antworten. Die Politik in Deutschland wird mit 50-Jährigen plus gemacht. Und so ist das Reformpaket auch aufgesetzt. Und weil wir sagen, wir brauchen eine neue Erzählung. Ich glaube, diese zweite Hälfte dieser Erzählung ist die gescheut wird. Es wird teuer und schmerzhaft. Und wenn uns das nicht gelingt, dass dieser wirtschaftliche Turnaround in diesem Land irgendwie einsetzt, dann wird es für diejenigen, für die auch heute schon schlecht Politik gemacht wird, ab 2044 nochmal richtig teuer. Zur Frage von eben, ich glaube, man muss sich darauf vorbereiten, viele tun es sicherlich auch, in der Zusammenarbeit im Bundesrat, bei den Geheimdiensten, bei föderalen Verfahren, bei dem Respekt vor Höchstgerichten. Da werden jetzt wahnsinnig viele Sachen aufkommen, auf die wir alle vielleicht noch nicht so richtig vorbereitet sind.
2: Wir sprechen gleich noch weiter. In Presseclub nachgefragt. Sie können uns anrufen 0800 567 8555. Wir freuen uns auf Ihre Anrufe. Danke an dieser Stelle für diese Runde. Weiter geht's bei WDR 5 und bei Phoenix. Und hier im Ersten mit dem ARD Europa-Magazin Henrike Brenning-Meyer mit einem Blick nach Serbien. Bis gleich.
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0: Genau wie Drachenfels und Drachenburg gehört auch der Weinanbau seit Jahrhunderten zum Siebengebirge. Aber von ursprünglich dutzenden Winzern ist gerade mal eine Handvoll übrig geblieben. Zu hart die Arbeit, zu gering der Verdienst. Angelika Belz und ihr Mann Jörg gehen den umgekehrten Weg. Das Ehepaar hat uralte, brachliegende Rebflächen rekultiviert und vor einigen Jahren einen Öko-Winzerbetrieb in Unkel am Rhein gegründet. Mit dem alten Weinberg in Unkel bleibt auch ein Stück Kulturlandschaft erhalten. Für den studierten Geologen Jörg Belz ist die Lage ein echter Glücksgriff.
1: Hier der Teil nördlich ist der Mannberg. Das sind der folgende Mannberg. Seit alters her die besten Lagen in Unkel überhaupt. Das liegt hier an dieser steilen Felswand, wärmespeichernd, nach Südwesten ausgerichtet, ein bisschen nach Südsüdwest sogar. Wenn man alte Weinkarten anguckt vom Unkeler Winzerverein Anfang des 20. Jahrhunderts, der Mannberg ist immer der teuerste Wein gewesen damals. Dann habe ich mich darum bemüht, wem ist das hier, und konnte das pachten. Und dann haben wir all das Buschwerk, denn hier oben war sogar richtig Wald, da haben wir entfernt und neu bepflanzt. Und das war im Jahre 1996.
0: Die Nebenerwerbswinzer haben sich ihren Traum erfüllt. Die Unkeler Altwinzer dagegen haben das Ehepaar zunächst belächelt. Zwei Städter, Akademiker obendrein und ihr Spleen vom eigenen Weinberg. Das würde niemals gut gehen, dachten sie. Sie haben die Ausdauer von Angelika Belz und ihrem Mann unterschätzt.
2: Als wir angefangen haben, mehr Wein zu trinken, gedacht, dass man halt Öko-Wein trinken sollte, um nicht die ganzen Chemikalien und Ähnliches, was sonst beim Weinerwerbsbau verwendet wird, zu konsumieren. Vor über 20 Jahren war aber Öko-Wein meistens noch etwas ausgesprochen Trockenes, um nicht zu sagen Saures. Und als wir hergezogen sind, haben wir gedacht, die Lagen sind hier so gut, dann kann man das vielleicht selber sogar besser herstellen. So, und haben drei gleichgesinnte, weintrinkende Freunde gefunden, mit denen wir das begonnen haben. Ende der ersten Vegetationsperiode waren nur noch mein Mann und ich übrig, weil die festgestellt haben, dass es doch viel zu viel Arbeit ist und nicht nur das reine Vergnügen. Und inzwischen machen wir das genau 20 Jahre in diesem Jahr, haben von dieser einen kleinen Fläche inzwischen schon es zu einem Hektar gebracht und machen es eigentlich immer noch gerne, weil das, was wir herstellen, wie man sieht, mit viel Herzblut hergestellt wird, zusammen mit Freunden, Bekannten etc. Und das Ergebnis so ist, dass es uns auch immer noch schmeckt.
0: Das Städtchen Unkel liegt direkt am Rhein. Der Drachenfels in Sichtweite. Der Ort ist ein beliebtes Ausflugsziel und Ausgangspunkt für Wandertouren. Und man erreicht ihn ganz bequem per Bahn oder mit dem Rheindampfer. Der historische Ortskern ist bis heute erhalten geblieben. Typisch sind die großen Villen. Und typisch sind auch die schmalen Gassen mit ihren mannshohen alten Bruchsteinmauern. Unkel war früher ein Rotweinstädtchen. Ein paar Traditionslokale gibt es noch immer. Zum Beispiel das Weinhaus Im Lämmlein. Es ist seit mehr als 75 Jahren im Familienbesitz. Damals kam der Winzer Jakob Braun von der Mosel an den Rhein. Heute führt die Generation der Enkel den Betrieb.
3: In der Hauptstraße. Auf der Hauptstraße.
0: Auf der Karte stehen deftige Speisen. Hausmacherwürste, Winzerteller oder Käseplatte. Und natürlich die Weine der Region. Altbundeskanzler Willy Brandt. Er war der berühmteste Bürger der Stadt. Im Willy-Brandt-Forum ist auch sein Sessel aus dem Bonner Plenarsaal ausgestellt.
4: Wenn der Willy Brandt nervös war, dann hat er geknibbelt oder gepiddelt, wie immer man das nennt. Er hat dann an dieser Lehne hier rumgepiddelt und vor Reden beispielsweise. Das ist Willy Brandt übrigens bei der Regierungserklärung im Jahre 1969. Da gibt es diesen berühmten Satz, wir wollen mehr Demokratie wagen. Das ist Ihnen wahrscheinlich noch in guter Erinnerung.
0: In dem Museum ist Willy Brandts Unkeler Arbeitszimmer zu sehen. Außerdem Originalhandschriften und Briefe. Herausragend ist auf jeden Fall die Foto- und Gemäldegalerie.
4: Aber wenn man dann genau hinguckt, dann sieht man, dass das der Kniefall ist in Wachschau. Ja, Sie sehen hier, das ist Willy Brandt. Ja, das ist ein Kopf, das sind die Füße, da liegt der Kranz. Ja, und dahinter diese Horde von Fotografen. Das ist die Porträtgalerie und im Zentrum dieser Porträtgalerie das Porträt von Georg Meistermann, das der Künstler angefertigt hat auf Bitten von Willy Brandt. Diese Kanzlergalerie wurde 1974 eingerichtet unter Helmut Schmidt. Und Willy Brandt hatte sich eben dafür entschieden, dieses Bild aufzuhängen. Das hängte man dann noch auf, aber dann kam Helmut Kohl und hat es abgehängt.
0: Zurück im Weinberg von Ehepaar Belz. Ein paar Meter oberhalb führt der Rheinsteig entlang. Bei der Lese helfen regelmäßig Freiwillige mit. Hier wachsen Frühburgunder, Weißburgunder, Rivaner und der berühmte Rheinriesling. Dabei sieht die reife Rieslingtraube gar nicht mal so edel aus.
1: Wenn wir diese Traube hier anschauen, der normale Betrachter wird ja sagen, gittigitt, das ist bräunlich verfärbt, da haben wir einen grauen Schimmelpilz drauf. Keiner wird denken, dass das wirklich eine ganz wunderbare Voraussetzung für tolle Weine ist. Das ist Botrytis auf Latein, auf Deutsch Edelfäule in dem Fall. Befällt gerne Rieslingtrauben hier, gerade in den nördlichen Weinbaugebieten, Mosel, Rhein und so weiter. Führt zu Konzentrationen der Beereninhaltsstoffe und fügt dem Saft auch noch eine leichte Aromakomponente bei, die so ein bisschen in Richtung Honigton geht. Und daraus werden dann die ganz großen Stöffchen gemacht.
5: Alles mit Lesebrille.
0: Das Prinzip des Öko-Winzers: Qualität statt Masse. Gras und Kräuter dürfen zwischen den Reben wachsen. Und den Schädlingen geht es mit Fenchelöl oder Kräutermischungen an den Kragen. Pflanzenvielfalt stärkt die Weinstöcke. Und so sieht das Ergebnis aus. Das Siebengebirge ist eines der ältesten Naturschutzgebiete Deutschlands. Zwischen dem Ölberg mit 461 Metern und dem Drachenfels mit 321 Meter Höhe gibt es jede Menge gut beschilderte Wege. Geführte Themenwanderungen werden vom Siebengebirgs-Verschönerungsverein angeboten. Viele Touren führen auch an dieser Traditionsgastwirtschaft vorbei. Am Fuß des Petersbergs, mitten im Wald, liegt das historische Einkehrhaus Weidmannsruh. Das Gebäude aus dem Jahr 1927 steht mittlerweile unter Denkmalschutz. Generationen von Wanderern haben hier eine Erfrischungspause eingelegt. Die Gartenwirtschaft ist seit mehr als 80 Jahren ein Familienbetrieb. Zurück zu Öko-Winzer Jörg Belz. Mit den Trauben geht es jetzt ein paar Kilometer weiter in den Weinbaubetrieb nach Bruchhausen. Das Jahr 2014 war für viele Winzer der Region kritisch. Zu viel Regen und die Kirschessigfliege hat dem Rotwein den Garaus gemacht.
1: Naja, in diesem Jahr ist es aufgrund des Ausfalls des Rotweins sehr knapp. Ich schätze mal, wir werden so unter 2000 Liter bleiben jedenfalls. 1500 bis 2000 Liter.
0: Bruchhausen. Ebenfalls ein Ort mit langer Weinbautradition. Heute gibt es noch zwei Winzer. Einer davon ist Jörg Belz. Was er für guten Wein braucht, das hat er in seiner Garage untergebracht. Die Weinpresse holt er aus dem Schuppen nebenan. Die Rieslingtrauben müssen nun möglichst schnell verarbeitet werden. Auch hier, wie schon im Weinberg, ist vieles Handarbeit. In der Mühle werden die Trauben zerkleinert.
1: Ja, ich höre immer dieses leicht schmatzende Geräusch, wenn die Trauben dann da von der Traubenmühle, von der Quetsche erfasst werden. Ich finde, es hört sich unheimlich gut an. Ich mag dieses Geräusch, dieses sehr schön. Es ist so saftig, genau wie der Wein dann nachher auch ist. So.
0: Dann kommen die Trauben in die Presse. Was am unteren Ende herausfließt, das ist reiner Traubenmost.
1: Wenn man sich diese schmutzig braune Brühe anschaut, dann denkt man nicht, dass daraus ein wunderbarer Wein werden wird.
6: Aber wir sind sicher.
1: Ich bin sicher, ja. Das ist die Erfahrung aus einigen Jahren Winzertätigkeit.
0: Jörg Belz ist sogenannter Garagenwinzer und damit sehr zufrieden.
1: Denn der Garagenwinzerbegriff kommt ja eigentlich aus Kalifornien. Und dort sind die Garage- oder Boutique-Wineries eigentlich mit die hoch angesehensten, mit den bestbeleumundsten und auch bestbezahlten Weinen. Insofern ist das eigentlich ganz in Ordnung. Ich wünschte, ich bekäme so viel Geld für den Wein wie dort in Kalifornien bei den Garage-Wineries.
0: Wer weiß, schon ganz andere große Unternehmer haben in Garagen angefangen, nicht nur in Kalifornien. Jörg Belz hat sein Wissen aus Fachbüchern. Er hat viel ausprobiert und Tipps von Altwinzern erhalten. Die eigenen Weine sollen vor allem schmecken. Also gleich mal den Öxle-Gehalt messen. Ein hoher Wert lässt Gutes ahnen.
1: Ja, es sind 89 Grad. Sehr zufriedenstellend, also hohe Spätlese für den frühen Zeitraum. Oktober, Anfang Oktober liest man ja eigentlich noch keinen Riesling. Ist es ganz hervorragend. Ja, also, ich hatte ja schon im Berg gesagt, das wird was ganz Gutes werden. Ja.
0: Noch ein alter Winzerort. Rhöndorf ist ein Stadtteil von Bad Honnef und liegt am Fuß des Drachenfels. Altbundeskanzler Konrad Adenauer hat viele Jahrzehnte hier gelebt. Der Dorfbrunnen ist Start- und Zielpunkt für Wanderungen im Siebengebirge. Auch hier zieht es Einheimische wie Ausflügler regelmäßig hin, ins Café Profitlich. Ingeborg Bott zählt fast schon zum Inventar des Hauses. Vor 74 Jahren hat sie im Betrieb ihre Lehre gemacht. Mit 87 steht sie noch immer im Laden und verkauft Torten, die hier seit Ewigkeiten von Hand hergestellt werden. Natürlich hat sie früher auch die Familie Adenau bedient, in der Nachkriegszeit, und hat deren Eigenheiten erlebt.
6: Ich weiß noch gut, wie die jetzige Frau Wehrhahn sich verlobt hat, hatte der alte Chef gesagt, nehmen Sie doch eine Eisbombe, ja. Haben sie gesagt, wenn sie die bezahlen. Und er wollte Eis haben, aber keine Eisbombe. Ist ja besser, nicht? Und kostet ja auch mehr.
7: Adenau war sparsam.
6: Ja, aber die ganze Familie war sparsam. Auch die Frau Adenau.
2: Naja, danke, Gott lang.
0: Ingeborg Bott wie auch das Café sind in Rhöndorf eine Institution. An Wochenenden ist der Laden voll. Manche Gäste kommen auf Adenauer Erinnerungstour vorbei. Ein paar Straßen weiter liegt das Adenauerhaus. Der erste Kanzler der Bundesrepublik lebte hier ab 1937. Deutsche Nachkriegsgeschichte zum Anschauen.
8: Ja, das ist das Esszimmer, wie Sie sehen können.
0: Ganz selten und nur wenn es dem Alten passte, wurde hier auch Politik gemacht.
8: Hier in diesem Esszimmer hat auch die sogenannte Rhöndorfer Konferenz stattgefunden. Adenauer hat sehr in Maßen getrunken und auch gegessen. Er hatte eine diabetische Erkrankung bis zum 40. Geburtstag, war aber ein großer Weinkenner und hat Wein auch ganz gerne mal eingesetzt, um Gespräche eben positiv für sich zu beeinflussen. Das ist das jüngste Stück hier am Haus. 1963 wurde dieser Pavillon gebaut. Grund dafür war sein, könnte man sagen, nicht ganz freiwilliger Rücktritt. Die FDP ist die letzte Koalition, nur unter der Bedingung eingegangen, dass er nicht die gesamte Legislaturperiode Kanzler ist.
0: Nach dem Rücktritt schrieb Adenauer seine Memoiren, und zwar in diesem eigens dafür errichteten Bau.
8: Tatsächlich nur für die Memoirenarbeit gebaut wurde. Das Herzstück hier im Haus, kann man wirklich sagen. Sie haben es gesagt, wissen Sie auch, um was es sich handelt. Ja, Boccia-Bahn. 1957 ist Adenauer das erste Mal nach Cadenabbia gefahren, in den Urlaub, das ist am Como See in Norditalien, hat dort das Boccia-Spiel kennengelernt, ließ sich danach diese Bahn hier bauen, Hightech für damalige Verhältnisse. Sie sehen diese zwei Flutlichtlampen, das heißt, er konnte auch nach Rückkehr aus dem Kanzleramt immer noch mal so ein Ründchen spielen.
0: Oder wahlweise zur Zerstreuung seine geliebten Rosen beschneiden.
8: Wir gehen ins Musikzimmer. Auf dem Weg dahin haben Sie hier links von Ihnen zwei schwarze Telefone. Der rote Knopf, das war damals die direkte Verbindung nach Bonn. Heißt, wenn irgendwelche Krisen waren, konnte der direkt durchgestellt werden, was ja in seiner Position relevant war.
0: So funktionierte das damals, als es noch keine Mobilfunktelefone gab. Ein paar Wochen später bei Garagenwinzer Jörg Belz. Mehrmals pro Woche schaut und riecht er nach seinen Weinen. Entwickeln sich die Weine richtig? Stimmen die Geruchsnoten?
1: Sehr schön. Schöne, fruchtige Aromen, keine Fehltöne.
0: Besondere Beachtung gilt dem vor kurzem gelesenen Riesling von den Schieferterrassen. Ein Spitzengewächs.
1: Die Aromen sind wunderbar. Sehr intensiv schon jetzt. Der ist ja noch trüb, der Wein. Der ist noch Feinhefe enthalten. Und normalerweise kommen die Aromen erst, wenn die sich abgesetzt hat, richtig klar rüber. Aber die sind jetzt schon sehr intensiv und sehr vielversprechend.
0: Ein Winzer muss sich regelmäßig einen Tropfen gönnen, denn so kann er die Reifung des Weins verfolgen und eventuell noch beeinflussen.
7: Hat ja richtig schöne Seiten, das Hobby, ne?
1: Das ist eine der sehr angenehmen Sorten, Seiten durchaus. Wobei Weine, die noch ganz unfertig sind, nicht immer so angenehm zu verkosten sind. Aber der hier, die Schieferterrassen, die sind jetzt schon was besonders Gutes.
0: In normalen Jahren füllt der Öko-Winzer 4.000 bis 5.000 Flaschen ab. Rivana kostet etwa 6 Euro, den Riesling gibt es ab 9 Euro. Am beliebtesten ist der Rosé.
1: Die Rosalie ist an sich unser Renner schlechthin. Also da haben wir die größten Mengenabsätze von. Das ist ein trockener, sehr aromatischer, aber leicht zu trinkender Roséwein. Gerade im Sommer auf der Terrasse ideal. Und wir haben auch, wie man gut sieht, nicht mehr allzu viel davon zu verteilen. Der Absatz ist schon in diesem Jahr sehr schnell, sehr gründlich gewesen.
0: Und mit diesem Renner startet auch die Weinprobe im Hause Belz.
2: Aber wir beginnen ja meistens mit dem Rosé und wenn es Ihre Lieblingsfarbe ist, umso besser.
1: Dann würde ich sagen, jeder nimmt sich ein Glas.
0: Dieses Mal ist sogar ein Weinliebhaber aus Irland mit von der Partie. Dashit Leahy verbindet seinen Business-Trip nach Deutschland mit den angenehmen Seiten des Reisens.
9: Sie können Ihr Glas dort ausspucken. Nein, ich bitte Sie, ich bin Ire.
0: Ebenfalls typisch irisch, es heißt nicht Cheers beim Anstoßen.
1: Wie sagt man? Slánte?
10: Genau, Slánte.
1: Ja. Ist ein bisschen zu kalt, also die Nase kommt besser raus, wenn man eine leichte, höhere Temperatur hat.
9: Und Sie kommen extra aus Irland, um den berühmten Riesling zu probieren?
10: Yes, we love German Riesling.

0: der Zunge.
1: Meine Freunde haben mir gerade eine SMS geschickt. Sie wollen auch ein paar Flaschen.
2: Mit Deutschlands ältester Zahnradbahn geht es auf den Drachenfels. Seit 1883 gibt es die Bahn. Seitdem wurden mehr als 30 Millionen Fahrgäste transportiert.

Die Burgruine Drachenfels, Schauplatz der Nibelungensage und Ort des Kampfes zwischen Siegfried und einem Drachen. Der Drache zog den Kürzeren. Die Besucherterrassen und das Restaurant wurden kürzlich komplett neu gestaltet. An Sonnentagen geht es hier zu wie auf einer alpinen Gipfelstation. Bis zu 10.000 Ausflügler kommen dann auf den Berg und genießen die Aussicht zum Beispiel auf Bonn. Etwas unterhalb des Drachenfels liegt die Drachenburg. Der Geschäftsmann Stefan von Sarta war durch Aktiengeschäfte zu Geld gekommen und ließ sich um 1882 sein Traumschloss errichten. Manch einer spricht vom rheinischen Neuschwanstein. Kitsch oder Kunst, das können Besucher entscheiden. Der Rundgang durch die Drachenburg führt durch prunkvolle Esszimmer, Gesellschaftssalons und Privatgemächer. Motive der heimischen Geschichts- und Sagenwelt sind als Wandgemälde verewigt.

0: Der Rhein hat die Siebengebirgsregion zwischen Königswinter, Rhöndorf und Unkel maßgeblich geprägt. Ausflugsdampfer verbinden alle Orte miteinander. Und vom Wasser aus ergeben sich ganz neue Perspektiven auf eine uralte Kulturregion.
1: Das ist Nina und die hat noch ihr ganzes Hundeleben vor sich. Und das soll bitte so richtig, richtig schön werden. Herzlich willkommen zu Tiere suchen ein Zuhause. Und damit so ein Hundeleben richtig schön wird, ja, sollten Mensch und Tier wirklich zusammenpassen. Und zwar ein Leben lang. Diese Kandidaten, die wir Ihnen in den nächsten 45 Minuten vorstellen, die sind alle auf der Suche nach einem genau solchen Zuhause. Schafkalle, der hat sein Glück schon gefunden. Genau wie Münsterländer Max. Alle ihre Geschichten, die erzählen wir gleich. Wir legen jetzt aber erstmal los, denn sie wollen wissen, ey Nina, wo ist die momentan untergebracht? Beim Tierschutzteam Europa. Hallo Barbara Sauer.
2: Hallo.
1: Ich würde sagen, das sind die jüngsten. 7 Monate ist die, ne?
2: Ja, genau. 7, 8 Monate sind
1: sieben,
2: die geschätzt.
1: 7, 8 Monate, ja. Das heißt so richtig Hundekindergarten.
2: Ja, da ist gut was los. Die haben viel Knete im Kopf, ne? Und ja, mussten auch viel lernen und sind bei uns auch in einem schlechten Zustand alle drei als Notfälle aufgenommen worden.
1: Warum? Was war los? Woher
2: die war,
1: kommen die
2: Die
1: überhaupt?
2: Haut war auf, die hatten wirklich offene Wunden, also richtig auch tiefe Wunden zum Teil, unterernährt waren. Die sind aus Rumänien, sind dort auch relativ frisch im Tierheim angekommen. Und da sind ja halt die Versorgung halt eben nur mal auch, ich sag mal, ja, bis auf das Grund minimal geleistet. Und da haben wir direkt gesagt, die drei sollen kommen. Okay. Genau. Sind alle drei zusammen gefunden worden und alle drei zusammen zu uns gereist.
1: Wo sind die denn gefunden worden? Weiß man da irgendwas?
2: Ja, auf der Straße war das, ja. Das ist dann wieder in so einer Fangaktion und dann, genau, werden die mitgenommen, ne?
1: Sind das Geschwister oder?
2: Definitiv, ja? Das sind Geschwister.
1: Ja. Woran machen sie das jetzt? Weil die sehen ja jetzt so ja. alle anders aus.
2: Also zum einen, weil wir ja wissen, dass sie zusammen gefunden worden sind. Und zum zweiten, man merkt das in der ganzen Interaktion. Ne? Das ist wie bei Geschwistern. Wir lieben und wir hassen uns. Und diesen Tag hat man halt jeden Tag aufs Neue. Die können sich super leiden, aber da gibt es auch mal Zickereien. Aber eigentlich mögen die sich super gerne.
1: Jetzt frage ich direkt. Die sollen aber alle einzeln verbinden.
2: Ja, ja, auf jeden Fall. Das würde ich keinem zutun. Also zu antun, dass man sich davon zwei nach Hause holt. Also.
1: Okay, gehen wir mal schnell durch. Also Nina habe ich gerade schon vorgestellt.
2: Genau.
1: Das oben ist Nala.
2: Das ist Nala.
1: Und die gestromte, die so, die kleinste eigentlich ist Niki.
2: Genau,
1: Niki, ne?
2: Sie ist die zarteste, das ist die Niki.
1: Mhm. Okay, wer hat die Hosen an bei den Schwestern hier?
2: Also die mutigste von allen ist auf jeden Fall immer die Nina gewesen, schon von Tag 1.
1: Ja.
2: Ne? Diejenige,

0: die am meisten Rabatz macht, ist sie hier, die Niki.
1: Kleinste.
0: Ja,
1: ach,
0: ja,
1: krass,
0: ja.
1: Okay.
0: Ja, ja, genau. Und Nala ist eigentlich so die ruhigste von den dreien.
1: Ja. Ne? Jetzt weiß ich, dass vor dem Fernseher wieder ganz viele sitzen und sagen so, boah, wie süß sind die denn bitte? Aber es sind Junghunde.
0: Ja.
1: Und ich habe ja gerade schon auch gesagt, ne, also damit es wirklich passt, ein Hundeleben lang, muss das halt auch mit den Menschen passen.
0: Ja.
1: Was sollten die Menschen wissen,
0: also,
1: die wirklich Interesse haben?
0: Das sind ja so ein bisschen Windhund-ähnliche Mixe irgendwie
1: die
0: in der Richtung.
1: Ne? Ja.
0: Also deshalb sollte einem schon klar sein, dass da dieser obligatorische, wir gehen mal kurz eine Pipi-Runde, das ist nicht. Also wenn man nicht wirklich selber sagt, wir sind gerne draußen und wir laufen und wir wollen was erleben, dann ist so ein Hund meines Erachtens auch nicht der Richtige. Da tut man dem Hund halt auch keinen Gefallen. Weil die können auch sich gut artikulieren. Wenn denen was nicht passt, dann geht dann Sing-Sang los und so. Ne? Also die singen dann schon mal bei uns das ganze Tierhaus zusammen. Ne?
1: Okay.
0: So in der Mittagsruhe. Alle anderen sind, ich sag mal, kaputt und müde und wollen eigentlich mal eine Stunde schlafen. Und die machen dann und dann fängt einer an und der Nächste geht mit.
1: Ein Hundeleben lang, wenn es passen soll. Was ist Ihnen, bleiben wir mal bei den dreien, wenn Sie jede einzelne jetzt hier vermitteln. Worauf achten Sie? Worauf kommt es an? Was ist wichtig?
0: Die Leute brauchen wirklich Zeit. Und ich sag mal, wir machen ja schon einiges im Vorfeld. Aber dieses große Hunde-ABC, wie man es immer so schön sagt, das müssen die halt auch einfach alle noch lernen. Ne? Also das ist ja jetzt kein top ausgebildeter Hund, den man, ich sag mal, aus dem Tierheim oder Tierschutz bekommt. Ne? Das sind ja die Grundbasics, die wir machen. Na?
1: Oft ist es ja so, dass, also wir hier bei Tiere suche dein Zuhause, wir erfahren das ja immer wieder, weil wir die Tiere dann vorstellen, dass die meisten Lala dann mit einem Jahr von einem Jahr bis anderthalb.
0: Jetzt sind alle weg. Nee, vielleicht die Niki und ich.
1: Oder die Niki, genau. So bis anderthalb, dass die dann wieder zurückkommen. Was unterschätzen die meisten Menschen?
0: Ich denke einfach, dass diese romantische Vorstellung, wir haben einen Hund, oftmals total unterschätzt wird, weil ich sag mal, das ist ja im Endeffekt wie so ein ewiges Kind.
1: Aber was unterschätze ich? Ne? Ist es die Situation? Ist es Zeitfaktor, haben Sie schon gesagt?
0: Ja, Sicherheit natürlich.
1: Auch. Aber was ist es genau? Was wird unterschätzt?
0: Also ich denke, ohne das Böse zu meinen, wenn man jünger ist, da kann sich Alter im Leben viel ändern. Und wenn man älter ist, ich sag mal, da sind wir gefestigt. Es ist, wie es ist. Es gibt sonntags morgens das Frühstück und so. Aber wenn man jung ist, dann kommen auf einmal Kinder. Beruflich gibt es eine Veränderung und, und. Und dann ist natürlich schnell auch der Punkt, wo die Leute sagen, das passt hier nicht mehr.
1: Ja, aber sage ich Ihnen, Frau Sauer, sage ich Ihnen auch, das war der Grund, warum damals meine ersten eigenen Hunde, warum die alt waren. Das war so, weil ich einfach wusste, okay, der Zeitraum ist jetzt überschaubar. Ja. Mit alt meinte ich der Emil damals, mein erster, der war 16.
0: Ja.
1: Aber ich wusste, das ist überschaubar. Und danach, okay, ich bin bei den Alten geblieben, was ich auch niemals bereue. Aber ja, ich glaube, so die eigene menschliche Lebensplanung im Blick zu haben, ich glaube, das ist einfach ganz, ganz wichtig. Wären wir doch mal ein bisschen älter, ne?
0: Ja, ja.
1: Amanda, die ist 6,5 Jahre. Die hat ihr kleines Tierheim aufgemischt.
0: Ja, die mischt eigentlich gerne mal auf. Also die ist total toll mit Menschen und so.
1: Okay.
0: Und eigentlich, so, die ist aber wirklich, ich sag mal, ich nenne sie immer eine Oberzicke. Weil die entscheidet, wen mag ich und wen mag ich nicht.
1: Okay.
0: Ne? Und deshalb,
1: bei
0: ich sag mal,
1: Hunden
0: ich sehe
1: jetzt
0: sie,
1: oder bei den Menschen?
0: Nee, bei den Hunden. Ganz klar bei den Hunden. Wenn die einen toll findet, dann wird auch gespielt, so wie sie das will. Aber sie entscheidet, welches Spielzeug. Also ich sag mal, im Kindergarten wäre sie jetzt nicht die beliebteste gewesen. Ne? So, wenn man die in der Kindergruppe
1: sieht. Ich finde ja, das waren immer so die Coolen eigentlich,
0: ja,
1: oder?
0: Ja, aber man muss schon, wenn man die, ich sag mal, Amanda bei sich hat, weil sie ist total toll im Haushalt, die kennt alles,
1: ja.
0: Die kann alleine bleiben, die kennt Autofahrten, also die ist wirklich zu Hause super. Aber ich sag mal, ich würde bei einer Hundewiese nicht einfach die Leine losmachen und sagen, so, spiel mal mit deinen Freunden.
1: Das würde ich nie
0: Ja,
1: machen.
0: Dann würde die Niemals. Nämlich definitiv da erstmal die Hälfte aufmischen und sagen, so, passt mal auf, Leute, ich bin hier. Ne?
1: Okay.
0: Also die ist so selbstbewusst, dass die auch in einer festbestehenden Hundegruppe da reinkommen würde und würde sagen, so, ich bin jetzt da.
1: Woher kommt das? Was hat die erlebt?
0: Das ist einfach ihr Charakter. Also der geht's nicht schlecht, der ging's nicht schlecht. Die weiß halt auch, wie sie sich durchsetzen kann. Das hat die natürlich sich auch ganz Zeit angeeignet, dass sie auch überall den Hausmeister macht dann. Ne?
1: Die kommt aus Rumänien
0: ja,
1: auch?
0: Die ja, die kommt auch aus Rumänien, genau.
1: Hatte da auch Besitzer? Oder?
0: Das wissen wir nicht, aber das glaube ich fast nicht. Also das hat die hier alles schon von ihren Pflegeeltern gelernt. Also Haushalt, Treppen laufen und so. Das kannte sie ja vorher nicht. Ne?
1: Das heißt, die sitzt jetzt aber bei Ihnen nicht im Tierheim, sondern auf einer Pflegestelle?
0: Genau, richtig. Ja.
1: Was findet sie da super?
0: Die findet da alles toll, weil es dreht sich alles nur um sie.
1: Okay.
0: Sie ist ja eine Einzelprinzessin. Das ist natürlich super. Aber wenn die samstags mal zu den Schutzhoftagen kommt, dann mischt die da auch ordentlich gerne mal auf, ne?
1: Also ich finde ja, Amanda, früher in der Schule wäre sie eine von den Coolen gewesen. Also ich hätte sie gerne zu Freundin gehabt, auch wenn Sie sagen Oberzicke. Jetzt gibt es ein ganz besonderes Happy End, das schauen wir uns an, und zwar mit einem Schaf Kalle. Und vielleicht hatte Kalle auch hellseherische Fähigkeiten, denn er war genau zur richtigen Zeit am richtigen Ort. Ob das jetzt Zufall oder Schicksal war, keiner weiß es, aber jetzt ein richtig schönes Happy End.
2: Kalle freut sich aufs Futter und bestimmt fast genauso auf Melanie. Die beiden haben eine enge Beziehung, denn Kalle ist ein besonderes Schaf. Er weicht kaum von ihrer Seite. Vor einem Jahr kam er auf den Lebenshof bei Aachen. Durch einen Zufall, der ihm vermutlich das Leben gerettet hat.
3: Also Kalle lief mutterseelenallein samstagsabends im Gewerbegebiet rum. Dann haben Nachbarn die Polizei angerufen. Und die haben dann erstmal versucht, ausfindig zu machen, wem das denn gehört. Und dann sind wir natürlich auch kontaktiert worden. War nicht unser Schaf, aber man konnte halt nicht zuordnen in der Nacht, wem das gehörte. Und dann hat uns die Polizei gefragt, ob wir ihm vorübergehend Asyl geben würden.
2: Kalle bekam Asyl, doch getrennt von den anderen Schafen, da nicht klar war, ob er geimpft und entwurmt war. Damals hatte er noch keine Ohrmarken und erst nach einer Woche fanden Polizei und Veterinäramt den Besitzer. Doch darüber konnten sich die Tierschützer gar nicht mehr freuen.
3: Wir waren unheimlich traurig, weil wir wollten ihn natürlich nicht mehr abgeben. Wir wissen nicht ganz genau, was ihm passiert wäre, aber was passiert mit Schafen irgendwann, ne? Also das ist das natürlich, wo ein Schäfer auch von lebt, muss man auch ehrlicherweise sagen. Nicht jedes Schaf kommt zum Schlachter, aber das Schicksal ist natürlich bei vielen vorprogrammiert und das wollten wir Kalle ersparen. Wir hatten es ja alle schon so in ihn verliebt und weil er auch so verschmust ist und wie ein Hund hinter einem herläuft, wollten wir ihn dann auch nicht mehr hergeben. Und dann haben wir mit viel Überzeugung es geschafft, den Besitzer dazu zu bringen, dass Kalle hierbleiben darf.
4: Du hast uns ausgesucht, oder? Du hast gedacht, da ziehe ich ein, da bin ich sicher.
2: Kalle lebte sich schnell ein. Sein Charme half ihm dabei. Er war etwa 6 Monate alt, als er vor einem Jahr herkam. Und zeigte sich ganz schön selbstbewusst.
3: Und dann haben wir ihn irgendwann mit und mit an die Herde gewöhnt. Und da hat er ziemlich schnell klargemacht, ich bin der Chef. Oder ich versuche es zu sein. Gelingt ihm nicht immer, aber meistens. Allein schon aufgrund der Größe ist es natürlich und weil er sehr jung ist. Die anderen sind älter oder kleiner. Und wir sind total glücklich, dass er unsere kleine Herde jetzt hier bereichert.
2: Auch Ponys und Pferde leben auf dem Hof. Knapp 20 Tiere insgesamt, die in der Regel für immer bleiben. 2 Minijobber und 15 Ehrenamtler stemmen die Arbeit. Auch Melanie packt fast täglich mit an, wenn Kalle sie lässt. Im Gegensatz zu ihm sind viele Tiere hier alt und krank und brauchen besonderes Futter oder Medikamente. Zusätzliche Arbeit und Kosten für das Team.
3: Ganz wichtig ist, dass wir nichts verwechseln. Deswegen liegen halt überall auch die Deckel dabei, damit ganz klar ist, wer was bekommt. Und man sieht das ja, das ist wie ein Futterplan, Medikamentenplan. Im Grunde sage ich immer, wir sind hier betreutes Wohnen für Tiere mit Altenheim und Hospiz.
2: Noch nie hatte der Hof so viele Anfragen. Wegen der gestiegenen Kosten geraten immer mehr Tierhalter in Not, geben ihre Tiere ab und bringen dadurch auch Tierschutzvereine ans Limit.
3: Der Tierschutz ist im Grundgesetz verankert und ich wünsche mir da einfach viel, viel mehr, dass das durchgesetzt wird, dass es da mehr Zuschüsse gibt und auch mehr Respekt und Würde den Tieren mitgegeben wird, ne? Dass noch viele tolle Tiere hier bei uns landen können.
2: So viel Glück wie Kalle haben nur wenige Nutztiere. Auf dem Lebenshof kann er mit den anderen Tieren alt werden. Hier bekommen sie Ruhe, wenn sie möchten. Oder Nähe, was Kalle liebt.
3: Besonders sind die ja alle, aber er ist so besonders, weil der einem hinterherläuft wie ein Hund. Also wir haben immer den Eindruck, der ist mehr Hund als Schaf. Er ist sehr verschmust, sehr lieb. Man sieht ja, man kann ihn streicheln. Die anderen sind eher scheu, zurückhaltend oder laufen weg. Und er liebt das, einfach gekrault zu werden. Er ist schon ein kleiner Charmeur.
2: Ja.
1: Ach, Kalle, alles richtig gemacht. Wickelt den Tierschutzverein Kreis Aachen so richtig schön um die Hufe. Das gefällt uns. Wir kommen zu Biene, die vierte Hündin in ihrer Truppe. Mhm. Viele Hündinnen heute dabei.
0: Ja, ja.
1: Und die war ein Notfallhund in einem kleinen rumänischen Tierheim. Warum?
0: Genau. Die haben die mit den Welpen gefunden an so einem verlassenen Bahnhof.
1: Da also war sie so war die Mama.
0: Genau, sie war die Mama. Und die war auch nicht anfassbar. Da hat man noch gar nicht gemerkt, was mit ihr ist. Und erst als sie dann quasi eingefangen wurde und so im Tierheim war, da hat man gemerkt, dass sie diese Staupeticks hat. Bei ihr das Problem ist aber nicht, dass sie nur am Kopf geschüttelt hat, sondern die Läufe auch. Das heißt, sie konnte gar nicht laufen.
1: Genau, Staupe muss man sagen, Infektionskrankheit. Viele, viele, viele sterben wirklich daran.
0: 10% überleben vielleicht.
1: Genau, sagen wir es so. Ja, genau.
0: Und dann auch wirklich mit Spätfolgen und sowas. Und bei ihr ist es halt auch so, dass die wirklich nicht nur das Wackeln im Kopf hatte, sondern dass auch die Beine, dass das nicht funktioniert. Man sieht das jetzt noch, sie läuft immer so ein bisschen
1: betrunken. Ja.
0: Genau. Und jetzt ist sie eingestellt auf Tabletten und man hat jeden Tag eine Besserung gemerkt. Biene!
1: Hey, kann ich ran oder lieber nicht?
0: Ja? Ja.
1: Hey, Mäuschen. Hey, aber da ist gerade so spannend, ne?
0: Und am Anfang war das so, die hat wirklich um sich gebissen vor lauter Angst, ne?
1: Ja,
0: weil die
1: klar.
0: sich ja auch gar nicht wirklich wehren konnte oder einem aus dem Weg gehen konnte. Das ging ja alles gar nicht. Das hat sie erst alles, als sie bei uns war, angefangen.
1: Ja, also würden Sie sagen, so der Zustand, so wie sie bei Ihnen ankam und so wie sie jetzt ist, das
0: himmelweiter
1: totale.
0: Unterschied. Schön. Himmelweiter Unterschied. Also die geht jetzt mit mir in die Kölner Innenstadt auf die Arbeit.
1: Ach krass.
0: Ja, die fährt Aufzug und sowas alles und wie gesagt, das macht sie super mit und sie liebt das Leben. Man merkt richtig, wie froh und glücklich die ist, wenn die spazieren geht. Das kannte die ja alles gar nicht, weil sie konnte sich kaum bewegen. Ich weiß, die ist jetzt hier noch so ein bisschen, hat zu viel auf den Rippen, aber wir sind am Trainieren und die Stabilität kommt bei ihr. Ne? Also das Zuhause ist einfach eine Nadel im Heuhaufen. Das ist wirklich so, weil sie kann keine Stufen laufen, die kann keine Treppen laufen. Die würde jederzeit runterfallen, weil sie die Beine nicht koordinieren. Sie ist eigentlich wie ein betrunkener Hund.
1: Mhm.
0: So, und genau, das ist das. Ansonsten ist die super. Die kann mit ins Büro, die ist lieb dabei, aber es ist halt das Umfeld, man muss halt immer bedenken, man muss sie immer mal anheben, mal hochheben, mal irgendwo drüber heben oder sowas, wenn was ist. Aber ansonsten ist super lieb mit anderen Hunden und alles. Also eigentlich total unkompliziert, nur man muss sich bewusst sein, was man sich, ich sag mal, als Hund zu Hause mitholt, weil sie kann keine Wanderung machen. Das schafft sie nicht. Aber kleine Röntchen im Park, durch einen Block oder sowas, die Nachbarschaft, das macht die alles mit.
1: Mhm. Aber wenn sie ja auch so gerne unterwegs ist, ist es eine, wo sie sagen, so, ich könnte mir auch vorstellen, Eingewöhnungszeit natürlich. Da gibt es ja auch mittlerweile so Rucksäcke, wo man sie reintut, damit
0: sie
1: wandern kann.
0: Da ist die wirklich zu schwer, das muss man ehrlich sagen. Aber ich sag mal, dann vielleicht eher ein Hundebuggy. Aber also die würde ich mir jetzt nicht vorne oder hinten aufschnallen. Also definitiv nicht.
1: Okay, aber Biene hätte nichts dagegen. Also
0: die
1: fände
0: das
1: super. Wahrscheinlich cool,
0: ja, auf
1: aber,
0: jeden Fall.
1: Ja. Okay, was ich mich aber frage, ne? Wir sehen das ja auch hier, wie sie sich bewegt, ne? Dieses Wackeln. Wie reagieren denn andere Hunde auf sie?
0: Eigentlich muss man wirklich sagen, alle merken, dass sie diese Behinderung hat.
1: Ja.
0: Und die haben alle super viel Rücksicht immer. Also die wird nicht umgenietet oder sowas.
1: Ja.
0: Ne? Das, was ja oft im Spiel auch passiert bei uns auf dem Hof. Das ist alles nicht der Fall.
1: Das heißt, sie schließen es auch nicht aus, sie zu einem anderen Hund zu vermitteln?
0: Das wäre super. Mhm. Das wäre super, wenn die, wenn die irgendein Hündin oder Rüde noch dazu hätte, egal ob groß oder klein. Nur die sollten nicht zu wild sein.
1: Ja,
0: ne? Aber ansonsten,
1: ja.
0: Da würde sie sich tierisch drüber freuen. Weil die liebt andere Hunde.
1: Mein Gott, 7 Jahre ist sie jetzt alt. Und wenn man sich dann vorstellt, wenn die Tierschützer in Rumänien sie nicht gefunden hätte mit den Welpen, irgendwie, die wäre nicht mehr. Deswegen, geht mir mal das Herz auf. Wir lernen gleich auch noch den Rüden Dietrich von Ihnen kennen. Auch ein kleiner Notfall. Ne? Einer, bei dem sie froh sind, muss man ganz klar sagen, dass der auch überhaupt noch lebt.
0: Ja,
1: ne?
0: Ja.
1: Aber zuerst jetzt zu Katzen, die ein Zuhause suchen. Und muss man sagen, manche verkraften ja den Umzug ins Tierheim so relativ gut, die stecken den gut weg. Aber der 6-jährige Simba, nee, der gehört definitiv nicht dazu. Der Scottish Fold Kater, der momentan beim Tierschutz Siebengebirge sitzt, der ist dort mittlerweile, ja, ich würde fast sagen, der traurigste Kater im ganzen Tierheim.
5: Hier oben findet Simba die Ruhe, die er so dringend braucht.
6: Er hatte ein tolles Zuhause. Und hat sich dort sehr, sehr wohl gefühlt. Und die Leute haben dann ein Kind bekommen. Und das Kind ist leider schwerst behindert, sodass sie überhaupt keine Zeit mehr für ihn hatten. Und das hat ihn im Laufe der Zeit so traurig gemacht, dass er halt angefangen hat, dann zu urinieren in der Wohnung.
5: Seine Menschen wollten, dass es Simba auf Dauer besser geht und gaben ihn deshalb schweren Herzens ab. Auch wenn Simba das noch nicht begreifen kann, denn für ihn war es ein wirklich ganz harter Einschnitt.
6: Er hat am Anfang die ganze Zeit so rumgelegen, wie er jetzt auch gerade den Kopf so liegt. Er musste ja erstmal in der Aufnahmestation noch eine Zeit lang liegen, also in der Quarantäne. Und dann hat er immer gelegen und hat den Kopf so nach vorne und hat einen ganz traurig angeguckt. Und es ist auch oft so, dass Tiere, die dann hier hinkommen, dass sie erstmal so traurig sind, dass sie auch ein paar Tage lang nichts fressen. Und das ist bei ihm halt auch so gewesen.
5: Mittlerweile frisst Simba wieder. Und unsauber war er kein einziges Mal. Manchmal kommt er runter vom Kratzbaum, um in den nächsten Safe Space zu huschen. Zum Spielen reicht es bei ihm noch nicht. Für andere Katzen erst recht nicht.
7: Er bevorzugt natürlich diesen Platz da oben. Der ist ja schon ein bisschen exponiert, ne, wo ihm dann kein anderer auf die Nerven gehen kann. Und deswegen hat er sich möglicherweise jetzt auch in diese Höhle zurückgezogen, weil die anderen alles so toll finden halt hier und mitspielen möchten.
5: Selbst entscheiden, wann und mit wem. Das ist Simba ganz wichtig. Doch einiges an ihm wurde entschieden, bevor er überhaupt auf der Welt war. Simba gehört als Scottish Fold zu den Qualzuchten und hat schon Verknöcherungen an der Wirbelsäule.
6: Das sieht man ihm auch an, wenn man ihn dort berührt und dann versucht, ihn da zu streicheln. Dann zeigt er, dass er das nicht mag.
5: Seine neuen Menschen müssen erkennen, wann es Zeit für ein Schmerzmittel ist. Und Simba braucht ein Zuhause, in dem ein glückliches Katerherz oberste Priorität hat.
6: Der braucht viel Nähe, der braucht viel Vertrauen und der braucht viel Mensch. Und deswegen ist es halt auch wichtig, dass er das bekommt und dass die Leute vielleicht auch relativ viel Zeit für ihn haben.
5: Sein altes Zuhause kann Simba nicht zurückbekommen. Darum sucht er einen neuen Lieblingsplatz. Diesmal für immer.
1: Ach Mensch, Simba, den wünsche ich dir von ganzem Herzen. Möchten Sie Simba nicht mal kennenlernen? Den Kontakt zum Tierschutz Siebengebirge, wissen Sie vielleicht, finden Sie auf unserer Homepage tieresuchen-ein-zuhause.de. Und wir sehen nachher auch noch vom Tierschutz Siebengebirge Kater Dr. Alban. Der ist noch sehr schüchtern, aber das wird sich im neuen Zuhause bestimmt auch auf jeden Fall legen. Jetzt kommen wir zu Dietrich, der letzte Hund vom Tierschutzteam Europa, haben wir vorhin schon erwähnt. Da sind Sie froh, dass der überhaupt noch lebt, ne?
0: Ja.
1: Warum?
0: Was der durchgemacht hat, also wie der angekommen ist, ist sowieso als Notfall bei uns aufgenommen worden. Deshalb ist er nicht auf dem Schutzhof bei uns in Rösgard, sondern in der Pflegestelle.
1: Genau, bei Harry Lamotte.
0: Genau. Und seiner Frau. Und die haben dort auch, ich sag mal, sich komplett darauf eingestellt, dass der Notfall zu ihnen einzieht. Und da kam eigentlich eins nach dem anderen raus, das erzählst du am besten selber, ne? Kurz, was da...
1: Wussten Sie, dass der blind ist zum Beispiel?
8: Dass er blind ist, wussten wir. Ja. Aber was er noch alles hat, wusste kein Mensch. Wir sind dann zum Tierarzt gegangen, haben die Augen mal checken lassen. Und es stellte sich raus, dass Humpeln ist, weil der Fuß hinten teilweise die Bänder abgerissen waren. Dann stellt sich raus, dass die Hüfte ausgekugelt ist, dass der Beckenknochen also vor dem Becken sitzt, der Oberschenkelknochen vor dem Becken sitzt. Und nach der ersten OP, wie der Fuß versteift wurde, stellte sich noch raus, dass er noch einen Zwerchfellriss hatte. Warum der rumgelaufen ist und hat keinem gesagt, dass er Schmerzen hat?
1: Wollte ich gerade sagen, hat man ihm das gar nicht angemerkt?
8: Nein. Ach,
1: vor allem, der ist ja 8 Jahre alt. Das heißt, der ist in Rumänien ja auch die ganzen Jahre so rumgerannt. Ja.
0: Krass. Wird wahrscheinlich ein Autounfall gewesen sein, wie meistens da. Mhm. Und da hat er richtig auch einen weggekriegt. Und das hat er die ganzen Jahre mit sich rumgetragen. Der hätte ja bei uns schon bei der ersten OP sterben können, wegen dem Zwerchfellriss.
1: Genau. Ach krass, was für ein Kämpfer. Mhm. Und jetzt sitzt er hier und genießt die Sonne. Und was ist er für ein Typ? Wie ist der drauf, so charakterlich?
8: Er liebt jeden Menschen, er liebt jeden Hund. Er ist total lieb, er ist nicht schreckhaft. Also jeder kann ihn anfassen, jeder kann ihn streicheln. Er will den ganzen Tag gekuschelt werden. Er schmeißt sich auf den Rücken, wenn man ihn anfasst. Er ist einfach nur lieb, will dabei sein. Er geht in den Garten alleine spazieren, kommt irgendwann wieder rein. Was er nicht braucht, sind Stufen. Die kann er zwar hochgehen,
1: klar,
8: aber
1: die sieht er ja auch nicht.
8: Nicht wieder runter, da hat er dann Schwierigkeiten. Aber ansonsten ist es ein ganz lieber, ruhiger, langsamer Hund. Wenn er mal irgendwo gegenrennt, dann halt langsam. Mhm. Ein toller Hund, den man, also eigentlich ein normaler Hund, man dürfte eigentlich gar nicht sagen, dass er blind ist. Man merkt sowieso nicht.
1: Ich meine, so ein Tier muss ja auch immer eingeschätzt werden. Wir haben ja vorhin darüber gesprochen, wie wichtig es ist, immer dass Mensch und Tier zusammenpassen. Ne? Dafür muss man das Tier ja dann auch erstmal kennen. Frau Sauer, wie wichtig sind solche Pflegestellen wie der Herr Lamotte?
0: Ja, das ist Gold wert. Da kann ja, man kann so einen Hund ja nicht aufnehmen. Also ich sag mal, der geht ja in dem normalen Tierheimalltag oder auch auf dem Schutzhof, geht er ja unter. Also das ist ja für den der Horror. So viele, ich sag mal, Wechsel auch an Hunden, an Leuten, die Geräusche und sowas alles, die brauchen wirklich Ruhe. Und Leute, die wirklich Zeit haben, sich, ich sag mal, mehr oder weniger gerade in der Anfangsphase 24/7 um das Tier zu kümmern, dass man erstmal weiß, was ist denn hier überhaupt los mit dem? Ne, das wird ja hier erst immer untersucht. Das machen die in Rumänien nicht. Da sagen die, ja, der ist blind. Wir haben mal so ein bisschen davor mit der Hand vor den Augen rumgewackelt. Das ist für die, dann ist der blind. Mehr wird da nicht gemacht.
1: Aber Herr Lamotte, weil Sie ja jetzt die Pflegestelle sind, stelle ich auch die Frage an Sie, was für ein Zuhause braucht Dietrich jetzt?
8: Ein Zuhause ländlich, wo nicht zu viele Geräusche sind, denn auf Spaziergängen bleibt er gerne mal stehen und guckt dann im Endeffekt, was ist hier los.
1: Hört
8: das heißt,
1: ja.
8: In der Stadt käme man nicht sehr weit. Er hat auch weiterhin natürlich Angst vor Autos, da bleibt er stehen. Die sind halt dann zu groß, zu wuchtig, die Geräusche auch. Ansonsten braucht er einen Menschen, egal wen, die keinen Wert auf Sport legen, die ruhige, langsame Spaziergänge lieben und einen Hund, der immer dann kuschelt, wenn man das möchte.
1: Krass. Also, wenn Sie sagen, so ein entschleunigtes Leben, so nenne ich das jetzt mal, können wir Ihnen bieten, dann gerne mit Ihnen Kontakt aufnehmen, würde ich sagen. Ne? Ich wünsche eine gute Vermittlung. Für alle Kunden, die Sie vorgestellt haben, es geht weiter mit dem Tierheim Paderborn. Hallo Gabi Fotzmeier, schön, dass Sie sich auf den Weg zu uns gemacht haben.
9: Aber gerne.
1: Mit Nino und da muss man echt sagen, diesmal unser Schäferhund der Woche, weil wir könnten jede Woche bei Tiere suchen ein Zuhause einen Schäferhund vorstellen.
9: Das glaube ich. Sind auch immer noch die meistvertretensten im Tierheim.
1: Wie viele haben Sie?
9: Wir haben auch drei.
1: Ja, wollte ich gerade fragen. Ja. Okay.
9: Und meist auch durch mehrere Hände gereichte, wo die Leute schnell mit überfordert waren. Weil das sind eben Hunde, die arbeiten wollen und was zu tun haben wollen. Okay. Er möchte jetzt, glaube ich, auf den Schoß.
1: Nino, der ist ja circa 8 Jahre alt. Auch weitergereicht worden? Oder
9: auch
1: was
9: weitergereicht worden, unüberlegt, über eBay Kleinanzeigen angeschafft worden. Nicht vorher darüber nachgedacht, wenn ich mir einen ausgewachsenen Hund zu Kindern oder sonst was hole. Das passt dann eben manchmal eben einfach nicht. Bei ihm haben wir festgestellt, wenn alles nach Schema F geht, der ganze Tagesablauf möglichst kontinuierlich immer gleich bleibt, dann ist er der perfekteste Hund.
1: Okay, also wer wirklich so sagt, so von Montag bis Sonntag sieht bei uns immer gleich aus. Ja. Unser Leben ist eigentlich total langweilig, das sind die richtigen Menschen für ihn.
9: Weil er kann sich da besser drauf einstellen.
1: Okay.
9: Tierheimablauf ist ja auch relativ gleich eingestellt. Das geht bei ihm auch, deswegen benimmt er sich noch am ruhigsten. Bis auf, dass die anderen Hunde ihn natürlich auch ein bisschen unter Stress setzen, weil das dann zu viel wird. Aber ansonsten muss ich sagen, der macht alles, was einem zum Gefallen führen kann. Also Suchspiele, Fotosession, was man machen möchte. Also er ist da wirklich total goldig bei.
1: Naja, ne? Da ist der Schäferhund ja als Rasse generell, reden wir ja oft in der Sendung über, für prädestiniert. Ich meine, den Will to Please, also den Willen, dem Menschen zu gefallen, dafür steht der Schäferhund.
9: Ja, und das will er auch eigentlich nur. Und er kommt auch mit Menschen super gut klar. Bei Hunden ist es manchmal sympathieabhängig, aber selbst da klappt es oft genug. Bei ihm muss eben alles nicht so hektisch sein. Er sagt immer, ich bin hektisch manchmal selber genug, ich brauche da nicht noch mehr Hektik um mich herum, ne? Und wenn man ihn dann sicher führt, er geht auch ganz gechillt dann spazieren. Er ist am Anfang immer, wenn aufgeregt ist, oh, es geht los, dann springt er hoch und was weiß ich, macht er dann. Aber wenn er länger da mit den Leuten unterwegs ist, ist er total super. Ne?
1: Aber Frau Fotzmeier, wissen Sie, ich kann mir ja auch vorstellen, weil Sie sagen, so ja, auch durch mehrere Hände weitergereicht. Der hatte ja auch noch nie so wirklich eine Konstante im Leben. Ne? Und dass ihm das gerade dann, wenn, so wie Sie ja sagen, auch selbst der Tierheimalltag, wo er einfach weiß, ey, darauf kann ich mich verlassen, das ist etwas, was immer wiederkehrt. Das gibt ihm Sicherheit wahrscheinlich
9: total. Es gibt ihm auch Sicherheit. Alles andere überfordert ihn. Das fängt schon an, sag ich mal, wenn man Spaziergerunden, wo er in der Familie war, wenn man das ständig ändert, weil man denkt, man muss ihn so ein bisschen anpassen, damit er möglichst viel kennenlernt. Das will er gar nicht. Er hätte am liebsten immer, ich gehe morgen meine Runde, wo ich weiß, die Hunde gehen da auch schon, die schnuppere ich alle ab. Das ist für ihn das eigentlich das, was er nur möchte.
1: Der wird wahrscheinlich morgens neben dem Frühstückstisch stehen und sagen so, ey, hallo, es ist jetzt schon 8:50. Eigentlich sind wir seit 5 Minuten schon unterwegs. Ne?
9: Genau so.
1: Okay. Suchen Sie denn für ihn Schäferhundkenner? Oder?
9: Also ich denke mal, das muss nicht unbedingt Schäferhundkenner. Kraft muss man ein bisschen haben, weil für seine 8 Jahre kann er einen auch gut vom Hocker heißen. Aber ich denke, da ist jeder möglich. Hauptsache, es ist ein ruhiger Haushalt, wo nicht, was weiß ich, viel Turbulenz ist, wo viel hektisch ist. Es ist nicht so, dass er keine Kinder mag, aber es geht ihm wahrscheinlich dann zu hektisch in so einem Alltag eben.
1: Ja, kann er wahrscheinlich auch nicht einschätzen. Ne? Ja. Also das ist auch so, ja. Wir wollten ja eigentlich jetzt auch noch den Fox Terrier Wim vorstellen. Der ist auch hier bei uns in Borkelmünd. Den haben wir auch, wir haben schon schöne Aufnahmen von ihm gemacht. Aber seine Betreuerin ist ihm leider auf den Fuß getreten und er hat sie gebissen. Das müssen wir ganz klar sagen. Ja. Und deswegen haben wir gesagt so, nein, aber trotzdem möchten wir ihn ja zeigen, weil er sitzt ja auch im Tierheim. Ne? Ja.
9: Er überdreht eben recht schnell. Mhm. Es ist eben ein typischer Terrier. Und es hat ihm jemand wehgetan. Also beißt er reflexartig in das Nächstbeste, was ihm in den Griff, in den Sinn kommt. Und das war jetzt leider die Betreuerin. Mhm. Es ist eigentlich, weil wie gesagt, diese Hunde ständig unter Strom stehen. Und er sowieso so ein Duracell-Hühnchen ist. Ne? Mhm.
1: Woher kommt der denn?
9: Er ist abgegeben worden, weil er auch an Leute weitergegeben wurde, die praktisch mit ihm überfordert waren. Weil die sich nicht, die haben sich einen kleinen, mittelgroßen Hund vorgestellt. Schön gechillt und er hat eben mehr Ansprüche. Ihm muss man geistig wie körperlich auslasten, aber auch gleichzeitig unheimlich zur Ruhe fahren lassen.
1: Ich meine, der ist ja auch 1,5 gerade mal, ne? Der ist ja auch noch total jung. Das heißt, jetzt Tierheim Paderborn, Sie sind schon seine dritte Anlaufstelle
9: Genau.
1: Ne? Okay. Wie erleben Sie ihn im Tierheim?
9: Im Tierheim geht es eigentlich, wenn es wie gesagt nicht durch die anderen Hunde zu doll Stress ist, aber da ist er noch nie in dem Sinne groß auffällig gewesen. Da geht er seine Spaziergehrunden. Er macht lauter Dönekes, also das kann man mit ihm ganz gut durchziehen. Ne? Aber eben.
1: Sie haben jetzt auch angesprochen, die anderen Hunde so häufig im Tierheim. Wie ist die Situation momentan im Tierheim
9: Paderborn? Also ist relativ wirklich voll, auch sehr viele Anfragen auf Abgabe. Katzen unheimlich viele. Wir haben gerade Aufnahmestopp, weil
1: das heißt,
9: zu viele sind.
1: Können gar keine mehr aufnehmen.
9: Dicht. Wir haben jeden Fisselchen Ecke, die wir vollstellen konnten, haben wir zugemacht. Also wir hoffen, dass es bald irgendwann wieder bergauf geht, aber das ist wirklich die Monate, wo die meisten Katzen kommen. Ne?
1: Sie haben gerade gesagt, wir kriegen so häufig Anfragen für Abgaben. Aus welchen Gründen werden die Tiere abgegeben?
9: Also ich sage es wirklich manchmal so, wie es ist. Es ist 70-75% sind wirklich Abgaben, weil die Leute sich unter einem Hund was anderes vorgestellt haben, als wie das, was sie bekommen haben. Sie haben sich das Leben mit dem anders vorgestellt, der Charakter hat sich anders herausgestellt und sie merken einfach, sie werden dem Tier nicht gerecht oder sie können es auch wirklich nicht richtig erziehen. Und dann sind sie überfordert, es kommt zu misslichen Situationen, ist oft der Fall so, wo es dann wirklich an die Grenzen stoßen, beide, und es dann wirklich sinnig ist, das Tier auch wirklich in geeignete Hände zu geben. Ne? Nur ist es nicht immer so einfach, so schnell welche zu finden.
1: Das ist das Problem. Deswegen, und ja, da muss man halt länger suchen. Aber ganz zu Beginn der Sendung haben wir es ja gesagt, es soll eben wirklich passen. Ne? Da müssen wirklich Mensch und Tier zusammenpassen, damit es eben ein Leben lang hält. Und das ist ja auch der Grund, warum uns die gelungenen Vermittlungsgeschichten, nicht nur uns, sondern auch Sie, so glücklich machen, warum es unsere Lieblingsgeschichten sind. Und darunter sind ja auch immer Geschichten, die gehen ans Herz, manche berühren und manche machen auch nachdenklich. So wie das Happy End von Münsterländer Max. Max hat jetzt seinen Lieblingsmenschen gefunden und die zwei, die haben jetzt gemeinsam im neuen Zuhause so ein richtig schönes, besonderes Hobby. Die zwei sind nämlich nun oft auf dem Grevelinger Meer in Südholland unterwegs.
5: Ein Münsterländer-Mix auf See. Max scheint es gut zu gefallen. Sein Halter Reinhold und er genießen an Bord eine ganz besondere Zweisamkeit.
10: So können wir Tage verbringen. Wir können morgens los und bis abends spät machen wir. Und dann gehen wir irgendwo an eine Insel oder vor Anker. Und dann nachmittags machen wir eine kleine Pause, weil er nachmittags schon noch mal Gassi gehen muss.
5: Nur die beiden alleine. Manchmal sind sie tagelang auf dem Boot unterwegs. Der lebhafte Münsterländer-Mix kann an der Seite von Reinhold entspannen. Reinhold hat vor einem Jahr seine Frau verloren. Max gibt ihm Halt.
10: Er ist ein Partner. Er hilft mir, wenn ich mal schlecht drauf bin. Er merkt das sofort. Ja, er fordert mich. Irgendwann kommt er und sagt, dir, lass uns mal was zusammen machen. Und das brauche ich auch.
5: Doch diese Freundschaft war nicht von Anfang an so,
10: Nein, ich hätte nie gedacht, dass wir so eine tolle Verbindung haben.
5: Als seine Frau schon krank war, hatte sie Reinhold auf den Hund im Tierheim aufmerksam gemacht. Max war 2 Jahre alt und Trennungsopfer. Er hatte bis dahin nicht viel Erziehung kennengelernt, aber er war freundlich und lebhaft. Reinhold hatte Erfahrung mit Hunden und war einverstanden, Max kennenzulernen. Er holte ihn im Tierheim Neuss zu einem ersten Spaziergang ab.
10: Erstmal hat er mich ignoriert und hat gesagt, endlich ist einer da, der am Ende der Leine ist, und ist mit mir dahin gegangen, wo er eigentlich hin wollte. Ja, er war sehr selbstbewusst.
5: Aber Reinhold ging wieder hin.
10: Das haben wir 3-mal gemacht. Und dann habe ich ihn mitgenommen nach Hause. Und zu Hause konnten wir dann entspannt auch mal im Garten spielen. Da konnten wir in der Wohnung uns hinlegen.
5: Reinhold hatte ein gutes Gefühl. Er wusste, dass er einiges an Arbeit und Zeit investieren musste, um eine Beziehung zu Max aufzubauen, und war bereit dazu. Er beobachtete Max' Verhalten und nach einigen Tagen fiel ihm auf.
10: Also, was ich mitbekommen habe, ist, dass er schon einiges mitgemacht hat in den vorigen Leben, was er vorher hatte.
5: Er vermutete, dass Max schlechte Erfahrungen gemacht hatte.
10: Eine Situation, ich war in der Küche, er wollte in die Küche rein und ich hatte währenddessen einen Kochlöffel in der Hand. Und er hat dann damit so ein bisschen gewedelt und dann reagierte er sehr, sehr ängstlich und ist ganz schnell weggerannt und war ganz devot, hat sich sofort auf seinen Platz bezogen. Erstmal war ich sehr erschrocken, wie er reagiert hat. Natürlich bin ich sofort zu ihm hin und habe mich dann in Anführungsstrichen, ja, nicht wirklich, aber ich habe mich dann schon ein bisschen entschuldigt und hatte ein richtig schlechtes Gewissen. Das hatte ich nicht so erwartet.
5: Auch plötzliche Geräusche machten Max am Anfang Angst. Reinhold reagierte mit Verständnis und die Situation besserte sich.
10: Beim Fernsehen war das so, dass wir, wenn wir Fernsehen geguckt haben und da war ein Actionfilm mit ein bisschen Schießerei, dass er dann, obwohl er da eigentlich geschlafen hat, meinen Kopf hob, mich angesehen hat und hat geguckt, ist das hier in Ordnung? Ne? Und weiß, wenn er mich ansieht und alles ist okay, dass er dann ruhig weiter schlafen kann.
5: Reinholds Leidenschaft sind das Boot und das Meer. Natürlich war nicht klar, ob Max das mitmachen würde. Doch völlig überraschend hatte er sofort Interesse am Hafen und auch am Boot.
10: Er hatte gar keine Scheu. Allerdings, wir haben natürlich langsam, immer stetig, das Ganze ein bisschen hochgepusht. Wir haben geguckt, dass wir die ersten Tage nur im Hafen geblieben sind. Auch mal einen stürmischen Wind hatten, dass er das mal mitgekriegt hat. Und bis wir dann das erste Mal rausgefahren sind, auch nur unter Motor, ne, dass wir zu den Inseln raus, sodass er wusste, am Ende der Fahrt wird was Schönes sein. Das heißt, da geht er in die Krabben, da kann er Krabben fangen gehen, da kann er durch die Büsche streifen. Und so wurde das immer besser.
5: Doch Max ist noch mehr als ein täglicher Begleiter.
10: Das waren so viele Sachen, wo er dann auf mich zukam. Zum Beispiel auch die Geschichte, dass meine Frau dann gestorben ist, da war er ja schon da. Wo er dann die 2 Tage ganz ruhig, ohne alles einzufordern und so weiter, hat er uns begleitet. Ne? Warum, weiß ich nicht, aber irgendwie hat er das gefühlt, was passiert ist in der Zeit. Und wir waren ja dann auch alle traurig und haben geweint und er kam dann und hat uns auch getröstet. Also das war eine Sache, die ich nie vergessen werde.
5: Eine tiefe Bindung ist entstanden.
10: Er ist mein Partner, er ist mein Kumpel. Und wir werden, denke ich mal, beide zusammen alt werden.
1: Oh ja, bitte steinalt. Was für ein bewegendes, mutmachendes Happy End. Spike, 8,5 Jahre alt. Hat er auch das Zeug, so zum besten Kumpel zu werden?
9: Unter Garantie. Den braucht er nämlich unbedingt.
1: Ich muss ja sagen, ich finde, der sieht älter aus, als er ist.
9: Ist er auch. Hat auf jeden Fall auch vom Kraft nicht zu unterschätzen. Der hat noch richtig Power. Ja. Aber das ist natürlich schon einer, der gerne schmusig, gechillt bei einem liegt und den absoluten Schmusehund machen kann. Aber er kann auch genauso gut wetzen. Ne? Er hat nur eben das Opa-Gesicht, sage ich.
1: Aber woher kommt das? So ein bewegtes Leben? Oder?
9: Ja, er hatte eigentlich einen Besitzer, der hatte seinem Freund ihn in Betreuung gegeben, weil er ihn nicht halten konnte zu der Zeit. Der war aber körperlich ihm nicht gewachsen und dann kam es zu einem Beißvorfall, weil er ihn nicht halten konnte, weil er hat leider ein Problem mit kleineren Hunden. Mhm. Das sieht er mehr als Beute. Mhm. Und ja, da gab es dann eben diesen Beißvorfall und er kam als Sicherstellung zu uns. Wir haben schon eifrig dran trainiert, auch mit dem Hundebegegnung. Das klappt schon ganz gut. Auch so im Tierheim, das ist eine Seele von Hund, zu jedem Menschen. Mhm. Aber abends, sobald es dann wirklich Schluss ist und er geht rein und er weiß nicht, dass überhaupt noch jemand da ist.
1: Im Tierheim.
9: Das ist ein Krach. Er kratzt an die Gitter, er kratzt auf den Fliesen, er jault, er jammert. Und wenn ich dann schon mal länger im Büro bin, das hört man wirklich dann noch fast eine ganze Stunde, bevor er sich irgendwann mal erschöpft hinlegt. Ne?
1: Aus lauter Verzweiflung?
9: Ja, weil der braucht einfach Menschen bei sich. Ne?
1: Ja.
9: Es reicht ihm schon. Tagsüber sieht er uns ja. Er ist ja auch nicht die ganze Zeit
1: bei
9: uns.
1: Da hört was, da ist jemand.
9: Hm. Aber er braucht einfach jemanden bei sich. Das ist für ihn wichtig. Dann ist der der liebste Hund und der ruhigste. Und dann kann auch alles passieren. Es ist ihm shit egal. Mhm. Aber es ist ja jemand da. Und er sieht jemanden.
1: Boah, das geht einem so nah, wenn man das hört, ne? Weil man einfach da raushört, wie wichtig der Mensch für ihn ist.
9: Gerade
1: eigentlich,
9: für ihn, also er leidet wirklich darunter, dass eine Bezugsperson oder irgendjemand, bei dem er sich aufhalten kann, ne? Mhm. Das ist für ihn ganz, ganz wichtig.
1: Okay, er ist ein Burbel, das heißt, er zählt nicht zu den Listenhunden, müssen keine Auflagen erfüllt werden, aber man sieht es ja, also er ist kräftig.
9: Kraft man muss man schon haben, weil wie gesagt, es ist beim Gassi gehen, ne? Wenn man dann eben Hundebegegnung hat, muss man ihn auch halten können. Ne? Mhm.
1: Also muss noch weiter dran gearbeitet werden. Okay, ich danke für Ihren Besuch und wünsche eine gute Heimfahrt auf jeden Fall. So, Frau Fulzmeier, muss ich auch direkt sagen, Sie kennen das, wenn im Tierheim das Telefon geht? Weiß man nie, was passiert, ne?
9: Nein.
1: Was da wirklich jetzt kommt. So war das auch beim Tierschutz Siebengebirge. Gleich 27 Katzen sollten auf einen Schlag aufgenommen werden. Alle Tiere wirklich in keinem guten Zustand, auch der Kater Dr. Alban nicht. Und der sucht jetzt gerade ganz dringend ein Zuhause.
5: Das Herz von Dr. Alban klopft ganz schnell, wenn er Menschen sieht. Er traut sich noch nicht aus der Deckung raus. Es ist wichtig, ihn nicht zu bedrängen.
6: Einfach gar nichts tun. Das Tier, das soll so lange in seiner Höhle sitzen bleiben, bis es sich entschieden hat, dass die Umgebung ungefährlich ist und dass man da rauskommen kann. Und das merkt man ja auch hier, die sind, oh guck mal.
5: Für Dr. Alban eine kleine Meisterleistung, dass er sich traut. Denn er musste in letzter Zeit so viel über sich ergehen lassen. Dr. Alban kam aus einem Zuhause, in dem sich niemand um ihn und die knapp 30 anderen Katzen kümmerte. Das war dem Persamix auch anzusehen.
6: Er war auch ein einziger Schildkrötenpanzer. Und die hatten teilweise auch so, dass man dachte, die hätten mehrere Schwänze, dass die schon so abgerissene Filzplatten hinter sich hergezogen hatten.
5: Dr. Alban wurde geschoren, die Zähne saniert. Sein Fell ist prima nachgewachsen. Was geblieben ist, seine Vorsicht vor Menschen und die tiefe Liebe zu anderen Katzen.
6: Der ist einer, der liegt auch gerne bei anderen Katzen und kuschelt. Also der ist wirklich jemand, der ist sehr sozial. Wenn der alleine wäre, dann würde der krank werden.
5: Am besten wäre für den 8-Jährigen eine Katze, die ähnlich ruhig und höflich tickt wie er.
6: Ein älteres Tier wäre schön, vielleicht ein Tier, was jetzt alleine ist, vorher aber auch halt einen Freund hatte. Und da würde sich Dr. Alban ganz hervorragend als Zweitkatze anpassen.
5: Und die neuen Menschen? Die sollten Katzenerfahrung mitbringen und ganz viel Geduld. Denn mittlerweile lässt sich Dr. Alban zwar anfassen, toll findet er es aber noch nicht.
6: Er bewegt sich nicht, er dreht sich mir auch nicht entgegen, aber er zieht sich auch nicht zurück.
5: Dr. Alban ist kein Typ, der nach vorne geht. Er steht einfach noch ganz am Anfang seiner Streichelkarriere und muss noch lernen, dass Berührungen schön sind. Und es wäre toll, wenn er das in einem eigenen Zuhause lernen dürfte.
6: Freigang sehe ich bei ihm nicht unbedingt, weil er vom Fell her eigentlich da sehr anfällig ist. Aber ein Balkon, ein gesicherter Balkon wäre ganz toll.
5: Und Menschen, die ihm zeigen, wie schön ein Katerleben sein kann.
1: Alle Infos zu Dr. Alban finden Sie auf unserer Homepage tieresucheneinzuhause.de. Und jetzt kommen wir zu unserem heutigen Notfall. Und da sage ich einfach nur, je später der Abend, desto schöner die Gäste. Und das betone ich bei Kira ganz besonders. Sie sehen, eine ältere Chihuahua-Hündin, 9 Jahre alt. Und jetzt halten Sie sich fest. Sie hat ein paar Interessenten gehabt. Und immer, wenn die Leute sie dann wirklich in Natura gesehen haben, haben sie gesagt so, nee, ist die hässlich. Die hat ja eine schiefe Nase, der hängt ja die Zunge raus. Hallo, der wurden ganz viele Zähne gezogen, deswegen hängt die Zunge raus. Und wir hier bei Tiere suchen ein Zuhause. Wir sagen, hallo, das geht gar nicht. Kein Tier, kein Mensch ist hässlich. Nein, überhaupt nicht. Kira ist eine, ach, wissen Sie was, die ist so sweet, dass die überhaupt noch lebt. In Spanien wurde sie nämlich

von einem Herrn abgegeben, nicht wirklich gut behandelt, ja, hatte auch einen alten Bruch, also man weiß nicht, was sie erlebt hat. Und hier ist sie einfach nur ein Sonnenschein, mit großen, kleinen Menschen, super. Ich mach's anders, was sie nicht mag, das sind große Hunde. Ne, da hat sie ein bisschen Schiss vor, aber ansonsten ist das eine, wissen Sie was, die wird sie zu Hause so richtig schön lenken, ohne dass sie merken, dass sie sie lenkt. Das ist ein Sweetheart. Ne? Lernen Sie die einfach mal kennen. Können Sie nichts mit falsch machen. Und ich finde, du bist wunderschön. Wir sagen Dankeschön an Sie fürs Zuschauen. Machen Sie sich fein. Und Sie wissen ja, jeden Tag gibt es auch bei uns in der Woche auf Instagram, auf Facebook und auch auf TikTok Tiere, die wir Ihnen vorstellen, die alle noch ein Zuhause suchen.

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0: Das andere wegschmeißen ist für mich reine Energie.
1: Was Katrin Pütz hier vorbereitet, ist nicht nur ihr Mittagessen. Sie will mit Bioabfall Frauen in Afrika helfen, saubere Energie zu bekommen. Im Senegal verbrennen viele Frauen Holz, um zu kochen, und atmen schädlichen Rauch ein. Das will Katrin Pütz ändern. Mit einer einfachen Idee.

0: Diese Frauen leben im Senegal in Westafrika. Sie sammeln täglich Brennholz oder Tierdung, weil sie nichts anderes zum Heizen und Kochen haben. So wie ihnen geht es etwa 1 Milliarde Menschen in Afrika. Das gefährdet ihre Gesundheit. Der beißende Rauch in den Hütten enthält Feinstaub. Der führt zu chronischen Krankheiten und sogar zum vorzeitigen Tod.
1: In Afrika sind es Hunderttausende, das ist schwer zu sagen, wie viele genau, aber es sind sehr, sehr viele. Und das betrifft vor allem Frauen und Kinder. Das sind diejenigen, die in den Innenräumen im Rauch sitzen. Und ich habe das selber erlebt. Also wir als Europäer, wir können das keine Minute in so einer Küche aushalten. Da kriegen wir keine Luft mehr.
0: Katrin Pütz ist Agraringenieurin und reist während ihrer Bachelorarbeit 2007 das erste Mal nach Afrika. Dort wird ihr bewusst, dass es ein Problem mit der Energieversorgung gibt. Die Entwicklungshilfe, die sie dort miterlebt, ist für sie

0: nicht auf Augenhöhe mit der Bevölkerung. Ausländische Experten bauen unterirdische Biogasanlagen, in denen aus organischen Abfällen brennbares Gas entsteht. Doch nach den Baumaßnahmen verschwinden die Entwicklungshelfer wieder. Und vor Ort weiß niemand, wie die Anlagen zu warten oder zu reparieren sind.
1: Als ich gesehen habe, wie das in Afrika geplant ist, da diese Technik einzuführen und umzusetzen, hat es mich echt total schockiert eigentlich. Und habe was entwickelt, was wohl anscheinend noch niemandem in den Sinn gekommen ist vorher.
0: Und da kommen die Kartoffelschalen ins Spiel. Denn von der Idee, statt Brennholz Gas aus Bioabfällen zu nutzen, ist Katrin Pütz überzeugt. Ihre Idee? Eine Anlage bauen, die sie nicht spendet oder verschenkt, sondern verkauft. Dadurch will sie mit den Menschen vor Ort eine wirtschaftliche Partnerschaft auf Augenhöhe eingehen. Hilfe durch Handel.
1: Das ist eine ganz simple Biogasanlage. Im Prinzip ist das nur ein Sack auf dem Boden. Simuliert einen Kuhmagen.
0: Und damit der Kuhmagen auch funktioniert, muss er natürlich gefüttert werden. Dafür kippt Katrin Pütz ihre Bioabfälle in den Mund der Anlage. Und damit es etwas besser rutscht, wird noch ein Schluck Wasser dazugegeben. Doch ihre eigenen Küchenabfälle reichen nicht aus, um genug Gas für ihren Haushalt zu erzeugen. Eine Nachbarin bringt noch mehr Futter vorbei. Pferdemist. Um 2 bis 4 Stunden mit Biogas kochen zu können, braucht es 5 bis 10 Kilo organische Abfälle. Mikroorganismen im Sack verarbeiten die Abfälle zu CO2 und Methan. Während echte Kühe die Gase einfach durch Pupsen entweichen lassen, werden die Gase hier durch einen Schlauch abgezapft. Eine Biogasanlage mit vielen Vorteilen.
1: Die ist eben oberirdisch, da muss man gar nicht graben. Die hat man innerhalb von ein paar Stunden installiert, nicht mehrere Monate. Die ist kostengünstig und wesentlich umweltfreundlicher, weil man viel weniger Material braucht.
0: Die Anlage funktioniert so gut, dass Katrin Pütz jetzt unabhängig von Gasanbietern kocht. Doch als sie mit ihrer Erfindung fertig ist, steht sie vor der nächsten Hürde. Wie kann die Anlage in Afrika zum Erfolg werden? Sie reist in ein Dutzend afrikanische Länder, um die Menschen vor Ort für ihre Anlage zu begeistern. Gründet eine eigene Firma, B-Energy, um ihre Erfindung in Afrika zu vertreiben. Spricht Politiker an und trifft dabei immer wieder auf Skepsis und Unglauben.
1: Mein Vorhaben, meine Firma wird bis heute als Impossible Business bezeichnet, also als unmögliches Geschäft eigentlich, weil ich mit einer neuen Technik in sozusagen sich entwickelnden Ländern unterwegs sein wollte, ohne Entwicklungshilfe. Ja, das wurde als unmöglich betrachtet.
0: In Afrika hat Katrin Pütz erlebt, dass viele Projekte der Entwicklungshilfe nicht langfristig funktionieren. Sie setzt darum auf Wirtschaftlichkeit. Mit ihrer Anlage sollen Menschen auch Geld verdienen.
1: So kleine Anlagen wie diese, die ich jetzt hier habe, die sind eigentlich gar nicht unser Ziel in Afrika, sondern wir haben ja eben diesen Business-Ansatz, um Leute, die 20 Kühe haben, zu Unternehmern zu machen, die Biogas verkaufen.
0: Doch wie kommen ihre Erfindung und ihr Geschäftsmodell an? Das Dorf Pata im Süden des Senegal in Westafrika. Hier baut eine Kooperative aus 150 Frauen auf den Äckern des Dorfes gemeinsam Gemüse an. Die Frauen kaufen 2024 eine Anlage von Katrin Pütz. Satu Sila ist eine von ihnen.
2: Wir arbeiten seit 20 Jahren in der Landwirtschaft und am Ende der Ernte lag unser Gewinn praktisch bei null. Aber jetzt verdienen wir auf einmal etwas.
0: Die Frauenkooperative im Senegal gehört genau zu Katrin Pütz' Zielgruppe. Die Frauen besitzen über 20 Kühe, mit deren Gülle sie die Biogasanlage füttern. Dabei entsteht so viel Gas, dass sie es in großen Säcken speichern. Was sie nicht selbst nutzen, verkaufen sie.
3: Apropos Biogas. Wussten Sie, dass man damit auch Nachrichten verschicken kann?
2: Wenn in der afrikanischen Savanne eine Giraffe an einem Akazienbaum knabbert, setzt der Baum ein Gas aus seinen Blättern frei und warnt damit seine Verwandten. Noch in über 100 Metern Entfernung bekommen andere Bäume die Nachricht vom Fressfeind mit und produzieren mehr Gerbstoffe in ihren Blättern. Was sich als Schutzfunktion entwickelt hat, funktioniert meistens. Der Giraffe schmeckt das Blatt des Nachbarbaums nicht mehr und sie zieht ab. Astreine Kommunikation. Bei den Akazien scheint es auch keine Funklöcher zu geben.
0: Die Frauen aus dem Dorf Pata im Senegal können diese Gassäcke wie einen Rucksack transportieren. Sie sind explosionssicher, da das Gas ohne Sauerstoff und Überdruck gespeichert ist. Mit dem Gas aus ihrer eigenen Biogasanlage können die Frauen endlich rauchfrei kochen und verdienen sogar noch etwas damit.
4: Wir sind mit der Anlage sehr zufrieden, denn wir profitieren davon. Das Projekt kommt dem ganzen Land zugute. Deswegen wünschen wir den Initiatoren ein langes Leben und Gesundheit. Sie haben uns sehr geholfen.
0: Dieser Erfolg spricht sich herum. Katrin Pütz hat ein Videomeeting mit Geschäftspartnern, die ihre Anlagen bereits in 13 afrikanischen Ländern vertreiben. Sie alle sind von Katrins Ansatz überzeugt, wie Tongai Mundia aus Namibia.
1: Der Tongai ist jemand, der hat vorher in Minen gearbeitet und der ist kurz davor, sein ganzes Geschäft an den Nagel zu hängen und komplett auf erneuerbare Energien zu setzen, weil er genau das so toll findet, dass er als afrikanischer Unternehmer was für seine Bevölkerung tun kann, bei der Weiterentwicklung der Wirtschaft helfen kann und vor Ort Geld generieren kann, was auch im Land bleibt.
0: Genau das ist von Anfang an das Ziel von Katrin Pütz gewesen. Da ihre Anlage so gut funktioniert, wäre sie angesichts der Energiekrise nicht auch für uns eine Lösung?
1: Man braucht ein bisschen Garten und halt ausreichend organisches Material. Aber ich hoffe, dass wir in Zukunft einfach Biogasanlagen in jedem Keller von jedem Haus haben werden, wo automatisch aller Biomüll reinfließt. Kann also jeder machen.
0: Die gute Nachricht: Schon jetzt hilft ihre Erfindung, Menschen in 13 Ländern Afrikas klimaschonender zu kochen und dabei ihre Gesundheit zu schützen. Auch im bayerischen Ort Großbadorf hat eine Biogasanlage einiges bewirkt. Heidi Gessner ist auf dem Weg zu ihr. An der Biogasanlage liefert sie heute Gülle von ihren Rindern ab. Sie ist erst vor wenigen Jahren in die Fußstapfen ihrer Familie getreten.
5: Das war für mich ein Grund, den Betrieb zu übernehmen, dass auch hier die Biogasanlage mit unserem Mist und unseren Substraten weiter beliefert wird.
0: Diese Anlage ist erst 13 Jahre alt und hat im Dorf bereits vieles zum Positiven verändert. Noch 2005 sah es hier ganz anders aus. Außer Landwirtschaft gab es kaum Arbeitsplätze. Viele Menschen zogen weg.
6: Moin Josef.
7: Moin Josef.
0: Der Bürgermeister und seine Kollegen vom Gemeinderat sahen ein Problem. Wenn es so weitergeht, dann stirbt das Dorf aus.
8: Das war wie ein Pflasterstein in meinen Gedankengängen, weil das also festkangen. Also weil ich immer gesagt habe, das kann es eigentlich nicht sein.
9: Wir müssen da was machen, Reinhold. Ja. Das waren immer einstimmige Beschlüsse.
0: Wie konnten Sie junge Menschen überzeugen, hier zu bleiben oder sogar hierher zu ziehen? Dann kam die zündende Idee. Saubere, aber vor allen Dingen günstige Energie für alle. Doch dafür braucht es Menschen, die investieren. Die Dorfgemeinschaft trifft sich zwar gern auf dem Volksfest, aber wird sie auch die Energiewende mittragen?
10: Ich habe die Erfahrung gemacht, die Leute machen nur dann etwas, wenn sie etwas für den Geldbeutel tun, also damit sie Geld verdienen, oder wenn sie dadurch Geld einsparen, dann werden es erfolgreiche Projekte. Nur aus Idealismus können sich das die wenigsten leisten.
0: Deswegen bieten sie ihren Mitbürgern eine Beteiligung am neuen Solarpark an. Ab 3.000 Euro Einlage kann jeder

0: Zwei Jahre später eröffnet sich eine Chance. Die zentral gelegene Dorfstraße soll saniert werden. Die Idee von Reinhold Beer, wenn die Straße schon mal aufgerissen ist, könnte man auch gleich Leitungen für Nahwärme verlegen. Und diese Nahwärme kommt natürlich aus der Biogasanlage. Sie macht aus Gülle Gold. Aus Bioabfall und extra dafür angebauten Pflanzen erzeugt sie Wärme und Strom.
1: Apropos Landwirtschaft. Wussten Sie, dass Ameisen schon lange vor uns sowas wie Gartenbau betrieben haben? Bereits vor 3 Millionen Jahren hat eine Ameisenart auf den Bäumen Fidschis Pflanzen aus der Familie der Kaffeegewächse angebaut. Und das macht sie noch heute. Sie schneidet die Samen aus halbreifen Früchten dieser Pflanzen und legt sie in Ritzen der Baumrinde. Dort werden sie bewacht, damit keine anderen Tiere sie stibitzen. Nach 3 Wochen bilden die Pflanzen kugelige Strukturen aus. Eine Wohnung für die Ameise. Praktisch. Der Toilettengang des Insektes düngt die Pflanze. Im Gegenzug kann die Ameise später den Nektar ernten. Pflanze und Ameise. Sie können nicht ohne einander überleben. Fast so wie Romeo und Julia.
0: In der Biogasanlage in Großbardorf vergären die Abfälle und die Pflanzen in großen Behältern. Dabei entsteht brennbares Gas, Methan. Reinhold Beer kontrolliert die Blockheizkraftwerke, die im selben Gebäudekomplex sind. Verbrennen die Kraftwerke das Gas, erzeugen sie Strom und geben dabei Wärme ab. Die Wärme nutzen die Großbardorfer, um Wasser aufzuheizen, das über das Nahwärmenetz direkt zum Verbraucher fließt. Doch die Biogasanlage kann auch mehr. Heidi Gessner kann die Gärreste aus der Anlage als Dünger verwenden. Und sie sieht noch einen weiteren Vorteil.
2: Wir sind viel vom Wetter abhängig. So viele Komponenten, die einwirken, dass wir am Ende vielleicht auch nichts ernten können. Und da hat eigentlich die Biogasanlage für uns noch mal so ein Stück weit Sicherheit gebracht.
0: Ein Problem gibt es noch. 45 Einrichtungen und Haushalte beteiligen sich sofort am Nahwärmenetz. Aber das rentiert sich erst ab ca. 100 Teilnehmern. Es gilt, Skeptiker wie Bernhard Leicht zu überzeugen.
3: Ich habe ja, am Anfang habe ich ja nicht, wo es verlegt worden ist, damals schon, habe ich nicht rangegangen. Da war auch meine Heizung, sprich Ölheizung, noch okay.
0: Aber Reinhold Beer lässt nicht locker und Bernhard Leicht schließt sein Haus auch ans Netz an. Die meisten Nachbarn lassen sich überzeugen, weil das Netz in den Händen der Dorfgemeinschaft bleibt. Und es hilft auch, dass keine aufwendigen Umbauten nötig sind.
3: Und gleichzeitig ist da das Glasfaser mit reingelegt.
4: Richtig, das heißt, die haben jetzt nur da eine kleine Grube noch aufmachen müssen.
3: Genau.
4: Und
3: war das dann rum?
4: Ja, da war das Ei-Aufwasch.
3: Einmachen. Und ich musste nichts mehr neu meinen ganzen Garten anlegen.
0: Auch Christine Dehmer hat einen Nahwärmeanschluss.
4: Wie seid ihr denn mit der Nahwärme zufrieden?
5: Wunderbar, bis jetzt läuft alles. Also wir haben noch keine Probleme gehabt.
0: Für die junge Mutter und frisch gebackene Hausbesitzerin war das sogar ein Grund, hierher zu ziehen.
5: Wir wollten gern ökologisch bauen. Und dann kam uns natürlich auch noch zugute, dass es dieses Nahwärmenetz hier im Ort gibt. Das passt zu unserem ökologischen Gedanken. Günstig ist es auch nochmal im Vergleich zu dem, was wir sonst für Heizungen aufbringen müssten.
0: Allein im vergangenen Jahr haben hier 13 Familien neu gebaut. Bis jetzt sind fast 100 neue Einwohner hinzugekommen. Und wegen des günstigen Heizpreises hat sich ein ansässiges Unternehmen sogar für eine Vergrößerung am Standort Großbardorf entschieden.
2: Jung und alt arbeitet hier zusammen. Es ist eine schöne Energie, nicht nur von der Biogasanlage, sondern auch zwischen den Menschen hier.
0: Großbardorf ist zu einem Musterbeispiel dafür geworden, wie ein Ort seine Energieversorgung selbst in die Hand nehmen und damit die Landflucht aufhalten kann. Eine gute Nachricht. Diese Schweine leben mit viel Auslauf in der niederländischen Provinz Limburg.

0: Direkt nebenan wächst Biogemüse. Auf den ersten Blick sieht es so aus, als wäre man auf einem Bio-Bauernhof. Doch hier wird umweltfreundlicher Strom produziert. Es ist eine ganz neue Art von Solarpark, die Theo van der Riet ins Leben gerufen hat.
1: Ich habe immer gehofft, dass es so sein würde. Jetzt, nach 4 Jahren, ist dies endlich das Ergebnis. Ich bin sehr glücklich damit.
0: Der Weg bis hierhin war nicht einfach. 2014 fängt alles an. In einem kleinen Café gründet Theo mit Freunden eine Genossenschaft, um Solarstrom zu erzeugen. Er will die Energiewende vorantreiben. In seiner Heimatgemeinde Horst an der Maas.
1: Als ich in Rente ging, hatte ich viel Freizeit. Aber ich wollte nicht faul werden, sondern etwas Sinnvolles tun.
0: Tatsächlich ergibt sich für die Männer eine Chance. Im benachbarten Dorf Greensveen wird ein 2 Hektar großer Sportplatz nicht mehr genutzt. Der perfekte Ort für einen Solarpark. Das Problem? Sie brauchen dafür Geld. Über 1 Million Euro. Theo und seine Freunde legen los. Sie richten Infoabende aus und schmeißen Flyer in jeden Briefkasten von Greensveen.
1: Sowas kann man nicht allein schaffen. Das geht nur zusammen. Am liebsten mit dem ganzen Dorf. Aber das klappt nicht immer.
0: Nach 4 Jahren glaubt sich Theo endlich am Ziel. Mit Privatanlegern und einem Bankkredit finanziert seine Genossenschaft 4000 Solarmodule. Aber dann wieder ein Problem. Solarparks mögen klimafreundlich sein, für die Natur aber haben sie Nachteile, kritisieren Naturschützer. Ursprünglich sollte Theos Solarpark so aussehen wie die meisten anderen auch. Mit dicht aufgereihten Modulen, die den Boden vor Regen und Sonnenlicht abschirmen. Die Parks sind zudem umzäunt. Zutritt verboten.
1: Dieser Ort liegt neben einem Naturschutzgebiet. Und jede Beeinflussung dieses Gebietes lehnten die Naturschützer grundsätzlich ab. Ich bin selbst Naturmensch. Und ich dachte, wir wollen hier doch die Natur einen Schritt weiterbringen.
0: Theo sucht nach einer Lösung. Wie kann er mit seinem leistungsstarken Energiepark gleichzeitig die Natur schützen? Die Idee, die beides vereint, kommt von Annie van der Pas, Chefin der niederländischen Natur- und Umweltverbände. Sie hat einen Plan, der Theo inspiriert.
2: Wir brauchen Windräder und Solarparks, um die Klimakrise zu bekämpfen. Aber wir brauchen auch mehr Natur, Artenvielfalt und Naturerlebnis, damit die Menschen irgendwo hingehen und sie genießen können.
0: Theo und seine Kollegen setzen Annies Konzept um und bauen den ersten sogenannten Energiegarten der Niederlande. 500 der ursprünglich 4000 Solarmodule reißen sie dafür wieder raus und schaffen so Platz für die Natur. Dafür gibt Annies Organisation einen Zuschuss für Insektenhotels, Hecken und Blühwiesen. 5 Monate im Jahr lässt Theo jetzt Schafe zwischen den Paneelen weiden. Die fressen vor allem das reichlich vorhandene Gras, was anderen, selteneren Pflanzen eine Chance gibt. Das fördert die Artenvielfalt. Und was ist mit dem Strom?
1: Wir haben etwa 1,5 Megawatt. Das reicht noch für fast 3-mal so viele Haushalte, wie es sie in Greensveen gibt.
0: Der Energiegarten ist gut für die Natur und für die Stromgewinnung. Doch da ist noch mehr drin. Der Ort soll auch für Menschen da sein. Jeden Mittwoch öffnet Theo darum einen Lehrpfad, der direkt um die Solaranlage führt. Besucher können hier 34 regionale Pflanzenarten entdecken, die Theo und seine Mitstreiter auf dem Gelände ausgesät haben. Darunter auch welche, die in den Niederlanden immer seltener werden, wie der Gamander-Ehrenpreis, das Wiesenschaumkraut und der gewöhnliche Wiesenboxbart. Direkt neben den Solarpaneelen steht die ehemalige Sportplatzkantine. Das ist der Teil, der extra für Menschen geplant wurde. Hier ist Gastronom Chiel Mennen der Chef. Ihm helfen derzeit 4 junge Menschen mit Lernbehinderung. In Kiels Betrieb, De Lavendel, heißen sie Talente. Roos van Gogh ist eines von ihnen.
3: Freust du dich auf heute Abend, Roos?
4: Ja, klar.
3: Ja, worauf besonders?
4: Alle kommen zum Essen. Besonders meine Familie. Und dann kann meine Oma sehen, wie es mir hier geht.
0: Jeden Freitag verwandeln Kiel und seine Talente die ehemalige Kantine in ein Restaurant. Sie verwerten das Biogemüse aus dem Energiegarten und kochen für Dorfbewohner und Touristen. Damit produziert dieser Energiegarten nicht nur Strom, sondern ist auch ein Ausflugsziel. Bis das Essen fertig ist, kümmert sich der ehemalige Finanzbeamte Theo um die Rendite der Genossenschaftsmitglieder. Dank des Stromverkaufs und staatlicher Förderung liegt die garantiert bei mindestens 4%.
1: Es ist schön, hier in der Natur zu sein, auf der Sonnenwiese. Aber auch die Zahlen müssen stimmen. Darauf achte ich. Und bis jetzt haben sie immer gestimmt.
0: Ob Investor oder nicht, freitagabends ist das Restaurant oft gut besucht. Statt eines brachliegenden Sportplatzes haben die Dorfbewohner jetzt einen Treffpunkt mehr. Theos Traum von der umwelt- und menschenfreundlichen Energie hat sich erfüllt. Die gute Nachricht, mittlerweile macht die Idee Schule. Eine Handvoll weiterer Energiegärten ist schon im Entstehen, überall in den Niederlanden. Auch dort werden sich tagsüber Tiere und Menschen das Gelände teilen. Und abends, wenn die Gäste gehen, hat die Natur den Platz wieder für sich.
4: Apropos Tiefenentspannung. Wussten Sie, dass Zügelpinguine nur 4 Sekunden am Stück schlafen? Der Grund? Meist ist nur einer der beiden Eltern bei den Eiern und Küken, während der andere auf Nahrungssuche ist. Da heißt es wachsam sein, um den Nachwuchs vor Raubvögeln wie der braunen Skua zu schützen. Es gibt nur diesen im wahrsten Sinne kurzen Powernap zwischendurch. Mitleid muss man aber nicht haben, denn die Pinguine machen das durch die Anzahl der Nickerchen wett. Bis zu 10.000 pro Tag legen sie davon ein und kommen so auf rund 11 Stunden Schlaf. Davon können die meisten frisch gebackenen Menscheneltern nur träumen.
0: Diese Frau hat eine Idee. Esther Clausen will Vögel besser schützen. Die Biologin ist im Windpark Reußenköge in Schleswig-Holstein unterwegs. Hier gibt es rund 90 Windkraftanlagen und auch viele Vögel.
5: Es gibt immer tote Vögel unter den Windturbinen und das kann so nicht sein.
0: 15 europäische Vogelarten müssen per Gesetz besonders vor Windkraftanlagen geschützt werden. Darunter Rotmilan und Seeadler. Die Enden der Rotorblätter drehen sich mit bis zu 300 Stundenkilometern. Zwar töten Fensterscheiben, Katzen und Autoverkehr mehr Vögel, aber Esther Clausen will, dass Windenergie und Artenschutz sich bestmöglich ergänzen.
5: Ich möchte, dass die Greifvögel überleben und dass wir trotzdem die Energiewende vorantreiben. Das ist mir ein ganz großes Anliegen.
0: Esther Clausen arbeitet für das ökologische Forschungsbüro Bioconsult und erstellt normalerweise Umweltgutachten, bevor neue Windparks gebaut werden. In Schleswig-Holstein gibt es viele Standorte für neue Windkraftanlagen, die in Brutgebieten von geschützten Vögeln liegen. Sie kommt auf die Idee, ein Schutzsystem für Vögel zu entwickeln. Ihr Arbeitgeber zieht mit ihr an einem Strang.
5: Ja, wir Biologen sind da sehr blauäugig rangegangen. Wir dachten, das ist ganz einfach, so ein System zu entwickeln. Und dass wir solche großen Herausforderungen meistern müssen, war uns als Biologen nicht bewusst.
0: Sie erkannten schnell, dass sie für die Umsetzung ihrer Idee vor allem technisches Know-how brauchen. Heute sind an der Entwicklung viele Menschen beteiligt, wie der Ornithologe Flavio Mastrantonio. Seine Filmkamera und die Videos, die er damit aufnimmt, sind ein wichtiges Puzzlestück der Lösung.
6: Super, danke schön.
5: Gerne.
0: Heute wollen sie mit seiner vollautomatischen Kamera Aufnahmen von einer Vogelart machen, die in Deutschland lange vom Aussterben bedroht war.
5: Der Seeadler ist hier oben in Nordfriesland ein Symbol für uns. Wir haben nicht viele Brutpaare hier. Jedes Mal, wenn ich ihn beobachte, geht mir einfach das Herz auf, muss ich sagen. Das ist so ein tolles Tier, so imposant, wenn es fliegt. Es gleitet einfach nur dahin.
0: Der Greifvogel wird von der Kamera verfolgt und aufgezeichnet. Der Seeadler bleibt das ganze Jahr über in seinem Brutgebiet. Liegt das in der Nähe eines Windparks, ist die Gefahr eines Zusammenstoßes für ihn besonders groß. Die Forscher haben die vollautomatischen Kameras für einen Test direkt an einem Windrad angebracht. Sie sind das Herzstück ihres Systems und sollen den Luftraum lückenlos überwachen. Soweit die Idee. Das Landesamt für Umwelt verfolgt solche Projekte genau. Auch das von Esther Clausen. Auch andere Forschungsgruppen arbeiten an solchen Antikollisionssystemen, die Vögel an Windrädern schützen sollen.
7: Also ich habe 2016 das erste Mal von Antikollisionssystemen gehört. Und damals gab es aber auch noch Zweifel daran, ob das tatsächlich sich so weiterentwickelt, dass es dann zum Einsatz kommen kann.
0: Es gibt schon gut funktionierende Systeme auf dem Markt, doch hier werden sie noch selten eingesetzt, auch weil sie relativ teuer sind. Für neue Systeme fehlte es lange an Vorgaben. 2022 lud Nadine Bühre, Vertreter von Umweltverbänden, Industrie und dem TÜV Nord ein. Zusammen legten sie fest, was ein solches System leisten muss, um als Schutzmaßnahme anerkannt zu werden. So muss etwa eine bedrohte Vogelart nach einem Rechenmodell in mindestens 80% aller Fälle erfasst und erkannt werden.
7: Unser Wunsch ist, den Ausbau der Windenergie, der auch in Schleswig-Holstein einen hohen politischen Stellenwert hat, mit dem Artenschutz in Einklang zu bringen.
0: Auch Esther Clausens Antikollisionssystem muss diese Auflagen erfüllen. Die Theorie: Ihre Kameras sollen Seeadler automatisch erfassen. Kommt ein Tier der Windturbine näher als etwa 500 Meter, soll die Anlage automatisch verlangsamen, bis der Vogel den Gefahrenbereich wieder verlassen hat. Aber erkennt das System auch in der Praxis die geschützten Vögel? Dafür braucht Esther Clausens Team die Videoaufnahmen, die sie und Flavio heute von dem Seeadler aufgenommen haben. Windräder können nicht für jeden vorbeifliegenden Vogel verlangsamen. Das wäre nicht wirtschaftlich. Darum muss eine künstliche Intelligenz anhand der Aufnahmen lernen, eine geschützte Vogelart von anderen zu unterscheiden.
6: Wie weit seid ihr jetzt ungefähr?
0: Was sich einfach anhört, war ein Prozess voller Rückschläge.
5: Da ich ein ganz ungeduldiger Mensch bin, hat mich das am Anfang wirklich wahnsinnig gemacht. Es war ein langer Weg, der KI beizubringen, die Vögel auseinanderzuhalten. Ganz am Anfang hatten wir sogar Fehlermeldungen von der KI gehabt. Fallende Blätter wurde als Vogelschwarm erkannt. Oder eine sehr scharfe Wolkenkante war dann Seeadler. Das mussten wir alles der KI einmal beibringen. Das sind keine Vögel.
0: 2 Jahre lang mussten sie die KI händisch mit zehntausenden Videos trainieren. Trotz des Aufwands soll das System günstiger sein als die bisherigen. Die Kameras zum Beispiel brauchen keine eigenen Masten. Sie werden direkt an der Anlage angebracht. Heute folgt der Test. Im Inneren der Pilotanlage können die beiden an Monitoren verfolgen, was ihre Kameras sehen. Die haben in 700 Metern Entfernung einen Vogel entdeckt. Und das System identifiziert ihn tatsächlich als Seeadler. Innerhalb von rund 30 Sekunden geht die Anlage in den Trudelbetrieb. Wenn der Vogel nahe kommt, dreht sich das Windrad dann so langsam, dass keine Gefahr mehr besteht. Esther Clausens System erkennt die Seeadler in über 80% der Fälle richtig und liegt damit über der Mindestanforderung in Schleswig-Holstein.
8: Wenn ich jetzt sehe, dass der Seeadler kommt und das System den einloggt als Seeadler, die Turbine dann in den Trudelmodus kommt, dann weiß ich, wofür ich das alles gemacht habe. Und dann bin ich einfach nur glücklich.
0: Die gute Nachricht: Antikollisionssysteme an Windrädern werden immer besser und günstiger. So lassen sich Windenergie und Vogelschutz gut vereinbaren.
4: Apropos Vögel. Wussten Sie, dass die manchmal entscheidungsfreudiger als Menschen sind? Zumindest die beiden männlichen Zügelpinguine, Silo und Roy aus dem Central Park Zoo in New York. Tierpfleger beobachteten, wie sich die beiden umwarben, ein Nest bauten und hartnäckig versuchten, einen Stein auszubrüten. Daraufhin gaben die Zoo-Mitarbeiter ihnen ein Ei von einem Paar, das nicht brüten konnte. Und während vielerorts noch darum gerungen wurde, ob homosexuelle Menschenpaare Kinder adoptieren dürfen, haben die Pinguinmänner im Jahr 2000 ihre Adoptivtochter Tango ausgebrütet und großgezogen. Sie wurden als Vorbild gefeiert. Bis 5 Jahre später Silo seinen Partner verließ und mit Pinguindame Scrappy eine neue Familie gründete.
0: Der Jim Corbett Nationalpark im Norden Indiens. An keinem anderen Ort im Land gibt es so viele Tiger wie hier. Was für Naturschützer eine gute Nachricht ist, wird für andere zur Gefahr. In Indien töten Tiger etwa 50 Menschen. Jedes Jahr. Vor allem im Wald ist es gefährlich. Viele Bewohner der Dörfer um den Park müssen dort täglich durch. Wie etwa Bobby Chant.
9: Ich habe ihn erst gesehen, als er mich angriff und vom Motorrad stieß. Als ich am Boden lag, presste er seine Pranken auf meine Brust. Und ich spürte, wie er versuchte, mit dem Maul meinen Hals zu packen. Ich wusste, gleich bist du tot, und versuchte einfach mit aller Kraft, die Pranke von mir wegzudrücken. Inzwischen hatten die Kollegen auf dem Begleitfahrzeug mitbekommen, was passiert war, und machten möglichst viel Lärm, um den Tiger zu vertreiben. Daraufhin ließ der Tiger endlich von mir ab, und ich bin mit letzter Kraft auf den Wagen geklettert.
0: Er ist nicht der Einzige, der im Corbett-Nationalpark von einem Tiger angegriffen wurde. Inzwischen kommen auch viele Touristen in den Park, weil sie hier eine große Chance haben, Wildtiere zu sehen. Bobby Chant war viele Jahre Parkranger. Doch seit dem Tigerangriff traut er sich nicht mehr allein in den Wald. Er musste den Außendienst aufgeben und macht nun Büroarbeiten für die Forstverwaltung.
9: Für mich ist nichts mehr, wie es mal war. Auch wenn es den Anschein macht. Mir geht es nicht gut. Ich habe Schmerzen in der Brust. Ich kann nicht gut atmen und habe Probleme beim Sprechen. Wenn ich mal Kinder habe, werde ich sie niemals in den Dschungel gehen lassen.
0: Früher wurden Tiger wegen ihrer Felle massiv gejagt. Erst als sie schon fast ausgerottet waren, begann man in Indien umzudenken. Denn der Tiger ist ein Nationalsymbol Indiens und zudem ein Touristenmagnet. Durch Schutzmaßnahmen sind die Tigerzahlen in den letzten Jahren stetig gestiegen. Seit 2006 haben sie sich mehr als verdoppelt, auf heute über 3600 Tiere. Mit den Tigerzahlen nehmen allerdings auch die Konflikte zu. Für die Tiere wird der Platz im Park knapp und sie verlassen ihn immer häufiger. Gleichzeitig wächst die Bevölkerung in Indien. Auch rund um den Corbett-Nationalpark wohnen immer mehr Menschen. So kommen die Tiger auch Dorfbewohnern immer häufiger gefährlich nahe. Wie im kleinen Dörfchen Kota Bagh. Die meisten Einwohner leben hier von Landwirtschaft und Viehzucht. An das Stromnetz ist das Dorf nicht angeschlossen. Das macht die Nähe zu den Tigern noch gefährlicher. Vor allem in den Abendstunden. Denn Tiger gehen meistens während der Dämmerung und nachts auf die Jagd.
4: Apropos Dunkelheit. Wussten Sie, dass Rentiere ihre Augenfarbe mit der Jahreszeit wechseln? Nicht etwa zur Partnersuche, sondern als Anpassung an die unterschiedlichen Lichtverhältnisse. Das Geheimnis? Eine dünne Schicht hinter der Netzhaut, das Tapetum lucidum. Im skandinavischen Sommer ist es sehr hell. Das Licht wird direkt wieder aus dem Auge reflektiert. Es sieht goldtürkis aus. Im Winter ändert sich die Struktur des Tapetum lucidum so, dass das bläuliche Restlicht im Auge gestreut wird. Dadurch haben Rentiere nicht nur blaue Augen, sondern auch eine verbesserte Nachtsicht. Sie können im winterlichen Dämmerlicht besser Futter finden und Wölfe oder Bären erkennen. Also, besser als mit goldtürkisen Augen jedenfalls.
0: In Indien gibt es nach Tigerattacken immer wieder nächtliche Ausgangssperren, um weitere Opfer zu vermeiden. Doch für die Menschen ist das keine gute Lösung. Lange wurden sie mit dem Problem allein gelassen. Der Biologe Harendra Bargali ist im Auftrag der Corbett Foundation ins Dorf gekommen. Die Stiftung will die Situation hier verbessern.
10: Die Leute kommen erst spät am Abend zurück in ihre Dörfer. Wenn sie zum Beispiel aus der Stadt zurückkommen, gibt es auf ihren Wegen viele dunkle Ecken, an denen sie Angst davor haben, dass dort wilde Tiere lauern.
0: Wie könnte man Licht dorthin bringen, wo es weder Strom noch die finanziellen Mittel gibt, um die Situation zu ändern? Harendra Bargali und seine Mitarbeiter suchen nach Möglichkeiten, den Dorfbewohnern zu helfen. Und haben eine Idee. Laternen, die auch ohne einen Stromanschluss funktionieren. Einmal installiert, verursachen sie kaum weitere Kosten. Sie laufen mit Solarstrom. Das macht ihren Betrieb auch noch klimaschonend.
10: Wir sagten den Dorfbewohnern, dass wir ihnen Solarlaternen geben, aber wir stellen die nicht vor ihre Häuser, sondern sie sollten uns dunkle Stellen zeigen und dort kommt dann eine Laterne hin, damit die Menschen in der Nacht sicher sind.
0: Die Solarpaneele laden tagsüber Batterien auf. Die liefern nachts den Strom für die Laternen. Nun sind die gefährlichsten Stellen entlang der Wege erleuchtet. Die Solarlaternen wurden von der Corbett-Stiftung gespendet. Mit diesen einfachen Mitteln und grüner Energie leben die Menschen jetzt sicherer. Die Bewohner von Kota Bagh trauen sich nun auch bei Dunkelheit wieder nach draußen.
10: Zum Glück haben wir bisher von keinem der Orte, wo die Laternen stehen, gehört, dass jemand von wilden Tigern oder Leoparden angegriffen wurde.
0: Es ist eine gute Nachricht. Wo Menschen keine Angst mehr vor Wildtieren haben müssen, können sie in friedlicher Nachbarschaft mit ihnen leben. Und sie sogar schützen. Das Dorf Kota Bagh und seine Solarlampen sind ein Vorbild für andere Regionen, in denen gefährliche wilde Tiere leben. Überall versuchen engagierte Menschen, Lösungen für die Probleme auf unserer Erde zu finden. Und viele gute Ideen zusammen können etwas bewirken. Wir finden, es ist Zeit Für noch mehr gute Nachrichten vom Planeten.

0: Gerade in den Tropen ist die Artenvielfalt besonders groß. Unter und über Wasser. Wie kann man diese Vielfalt erforschen und erhalten? Und wie sieht es eigentlich mit den Lebensräumen in Europa im Vergleich dazu aus? Korallenriffe sind das Forschungsgebiet von Sonja Bejarano. Auch wenn ihre Basis gar nicht in tropischen Breiten liegt, sondern am Leibniz-Zentrum für marine Tropenforschung in Bremen. In Korallenriffen findet man erstaunlich viele verschiedene Arten auf engstem Raum nebeneinander.
1: Am Korallenriff findet man nicht nur die Steinkorallen, die das Riff mit ihren Körpern erschaffen. Da gibt es auch Weichkorallen, Fische, jede Menge wirbellose Tiere, festgewachsene und freischwimmende, Garnelen, Krabben.
0: Besonders farbenfroh sind diese Röhrenwürmer. Mit ihren Tentakelkronen filtern sie feinstes Plankton aus dem Wasser. Was führt zu dieser enormen Artenvielfalt?
1: Riffe verdanken ihre Produktivität ihrer Lage in den Tropen. Die große Menge Sonnenenergie, die sie dort abbekommen, liefert die Grundlage für lange, weit verzweigte Nahrungsketten und für eine Vielzahl sehr unterschiedlicher ökologischer Nischen, für die verschiedensten Arten.
0: Hier finden also extrem viele verschiedene Arten einen Lebensraum. Aber Riffe, an denen es vor Leben nur so wimmelt, werden immer seltener.
1: Ich erforsche, wie sich Riffe verändern. Viele leiden unter wiederholten Schädigungen durch Erwärmung und Korallenbleiche.
0: Wenn die Wassertemperatur zu lange zu hoch ist, bleichen die Korallen aus und sterben schließlich ab. Der bunte Unterwasserdschungel wird zu einer grauen Wüste. Das wollen Sonja Bejarano und Doktorandin Andrea Arriaga Madrigal verhindern. Sie erforschen die Zusammenhänge und identifizieren Regionen, die besonders schützenswert sind.
2: Wir tauchen immer wieder an Hunderten von Riffen verteilt über den östlichen tropischen Pazifik. Dort vermessen wir, wie viel Rifffläche von Algen bewachsen ist, aus lebenden Korallen besteht oder von anderen Tieren bedeckt ist. Wir wollen herausfinden, wie sich das mit der Zeit verändert.
0: Leider geht es den meisten tropischen Korallenriffen von Jahr zu Jahr schlechter.
2: Die Biodiversität der Region hängt zum Großteil von den Riffen ab. Deshalb müssen wir schauen, welche Gebiete noch nicht gefährdet sind und wo es besonders schlimm aussieht, damit wir entsprechend reagieren können.
0: So könnte man zum Beispiel das Tauchen nur dort zulassen, wo es am wenigsten Schaden anrichtet. Der Mensch beeinflusst die Riffe indirekt durch den Klimawandel und auch direkt vor Ort. Von einem intakten Riff profitiert auch die lokale Bevölkerung. Tourismus als Einnahmequelle und Fisch als Nahrung.
1: Korallenriffe zu verlieren, könnte dramatische Folgen haben. Nicht nur für die Menschen vor Ort, sondern weltweit. Korallenriffe spielen eine Schlüsselrolle im Kreislauf der Elemente im Ozean. Ohne Riffe ist die Stabilität des ganzen Meeressystems in Gefahr.
0: Wo Korallen absterben, findet man Schutthalden ihrer Skelette und kaum noch Leben. Ein intaktes tropisches Korallenriff dagegen ist der Lebensraum unter Wasser mit der größten Artenvielfalt. Davon können wir in Europa nur träumen. Nichtsdestotrotz hat auch die deutsche Nordseeküste etwas Besonderes zu bieten. Der Nationalpark Wattenmeer sieht bei Ebbe zwar aus, als wäre er eine öde Schlammwüste, aber das Watt steckt voller biologischer Produktivität. Am Anfang der Nahrungskette stehen Algen und Kleinstlebewesen, die sich perfekt an den Wechsel von Ebbe und Flut angepasst haben. Sie dienen unter anderem Krebsen und Würmern als Nahrung.

Würmer, Muscheln und Schnecken stehen hoch im Kurs bei den Bartvögeln. Für viele Arten, die lange Strecken zwischen Sommer- und Winterquartieren zurücklegen, ist das Wattenmeer eine lebensnotwendige Raststätte.

0: Von der Küste weit nach Süden. Ein Wald in der Nähe von Freising in Bayern. Hier untersucht Professor Sebastian Seibold von der TU Dresden die Artenvielfalt dieses Lebensraums. Er will herausfinden, wer wo genau vorkommt.
1: Man braucht ganz unterschiedliche Methoden, je nach Artengruppe. Also wir haben verschiedene Fallensysteme, um Insekten zu fangen.
0: Zum Beispiel diese selbstgebaute Konstruktion aus Plexiglas.
1: Uns interessieren hier vor allem die Käfer. Und bei denen ist es so, wenn die fliegen und gegen ein Hindernis kommen, dann lassen sie sich nach unten fallen. Das ist quasi ein Fluchtmechanismus. Und die können wir hier dann besonders gut fangen. Also Käfer, Wanzen und andere, die eher schlecht fliegen und schwer sind.
0: Aber auch von wesentlich größeren Tieren möchte Professor Seibold wissen, wo sie sich aufhalten. Dabei helfen Tonaufnahmen.
1: Wir haben Audiorekorder, mit denen wir die Vogelstimmen erfassen. Die Stärke der Audioaufnahme ist, dass so ein Rekorder über Stunden, über Tage laufen kann. Und diese Menge an Audioaufnahmen, die können KI-basierte Modelle auswerten und analysieren. Die sind trainiert auf größeren Datensätzen und die kann man dann nutzen, um diese Audioaufnahmen zu analysieren und die Arten, die dort dann gesungen haben oder gerufen haben, zu bestimmen.
0: Und es gibt die klassische Kamerafalle. Ein Bewegungssensor löst die Kamera aus, sobald ein Tier ins Blickfeld gerät. Aus den Fotos lässt sich auf die Sekunde genau ablesen, wer hier wann vorbeigekommen ist. Und diese weniger mobilen Arten im Wald interessieren den Forstzoologen auch.
1: Die Pilze sind unheimlich artenreich, sie sind ganz wichtig in den Ökosystemen, sie sind wichtige Zersetzer im Boden, auch wichtige Partner der Pflanzen, die Mykorrhizapilze, ohne die geht's nicht. Und daher sind die Pilze eine ganz wichtige Gruppe, auch extrem artenreich, aber eben einfach nicht so gut verstanden im Vergleich zu anderen Gruppen.
0: Pilze spielen eine große Rolle bei der Zersetzung von Totholz. Wie genau sich der Kreislauf aus Werden und Vergehen abspielt, untersucht Seibold in diesem Experiment. Wie schnell werden die Aststücke unter verschiedenen Bedingungen zersetzt?
1: Es geht ja darum, den Holzabbau zu untersuchen. Einerseits, wie sich das Klima darauf auswirkt, aber andererseits auch, welchen Beitrag die Insekten spielen. Und deshalb haben wir hier diese Käfige. Das sind jetzt Käfige mit Öffnungen. Hier können die Insekten rein, können das Holz besiedeln. Aber es gibt auch geschlossene Käfige, wo die Insekten ausgeschlossen sind, sodass wir vergleichen können, wie viel schneller oder langsamer ist der Holzabbau, wenn die Insekten beteiligt sind oder ausgeschlossen sind.
0: Das Ergebnis? Dort, wo Insekten und Pilze zusammen das Holz attackieren, ist die Zersetzung am schnellsten. Aber zu häufig stört der Mensch die natürlichen Abläufe im Wald. Zum Nachteil der Artenvielfalt.
1: Wir haben oft die Baumartenzusammensetzung verändert. Heute haben wir oft Fichten oder Kiefern, die einfach wirtschaftlich interessanter sind. Und das verändert die Artenzusammensetzung sehr stark.
0: Es gibt aber eine ganz einfache Maßnahme, von der viele Arten profitieren könnten.
1: Wenn man einfach ein bisschen mehr Totholz belässt und auch verschiedene Totholztypen, verschiedene Baumarten, Zersetzungsgrade, dickes Totholz, dünnes Totholz, kann man schon mal die Artenvielfalt vieler Arten fördern.
0: Urwälder, in die der Mensch nicht eingreift, gibt es in Europa kaum noch. In den Tropen Südamerikas dagegen schon. Die Zoologische Gesellschaft Frankfurt unterstützt Schutzprojekte in Waldgebieten, die besonders artenreich sind. Aber bevor man Arten schützen kann, muss man herausfinden, wo sie leben. Im Dschungel nicht so einfach.
2: In so einem dichten Regenwald, in dem wir auch schon hier sind, wird man in einem punktuellen Monitoring niemals alle Arten finden, niemals wissen, was auch wirklich hier passiert.
0: Man muss sich also etwas einfallen lassen, um die Regenwaldbewohner zu entdecken.
2: Eine 5 Kilometer Linie zieht man und jeden Kilometer bleibt man quasi stehen für eine gewisse Zeit und notiert, was man sieht.
0: Geübte Beobachter entdecken auch gut getarnte Reptilien. Darüber hinaus kann die genetische Analyse von DNA, die in der Umwelt zu finden ist, zum Beispiel im Boden oder im Wasser, verraten, wer hier lebt.
2: Man nimmt dort sozusagen Bodenproben oder auch Wasserproben und greift damit eigentlich so eine ganze Suppe an DNA ab. Und auch dort sind eben Wissenschaftler und in der Sequenzierung dann der DNA in der Lage, gewisse Artengruppen zu identifizieren, die man vielleicht auch gar nicht so sieht, oder wo man eben nur Ausscheidungen oder Teile eben davon hat. Und mit dieser Kenntnis kann man recht gut hochrechnen und durch die Vergleiche sagen, was könnten hier für Arten vorherrschen.
0: Die DNA, also das genetische Material, treibt im Wasser. Es bleibt in dem Filter, der auf die Spritze aufgesetzt wird, hängen. Die Probe wird später im Labor analysiert und zeigt, wer im oder am Flusslauf seinen genetischen Fingerabdruck hinterlassen hat. Sei es das Krokodil durch seinen Kot oder das Faultier, das vielleicht ein paar Haare verloren hat. Die große Artenvielfalt der tropischen Regenwälder hängt mit ihrer Position auf der Erdkugel zusammen.
2: Die Sonne scheint eben auf die Tropen im Zenit sehr lange im Jahr, also zwischen den Wendekreisen. Und dadurch ist eigentlich sehr viel Sonnenenergie da, sehr viel Feuchtigkeit da. Diese steigt auf und dadurch ist ein ständiges feuchtwarmes Klima, was eben sehr angenehm ist so für die Biodiversität. Ich glaube, ein zweiter interessanter Punkt: In Europa hatten wir über die letzten 10.000 Jahre mehrere Eiszeiten, während in den Tropen das Niederfall war. Das heißt, wir dort eine Evolution und eine Entwicklung haben, die seit Millionen von Jahren läuft.
0: So hatte die Evolution hier mehr Zeit, neue Arten hervorzubringen. Ein Schatz an Vielfalt, der leider in Gefahr ist.
2: Unsere Philosophie ist zu sagen, das, was es noch vollständig gibt, lass uns bitte schützen, um es davor eigentlich aufzuhalten von dieser Entwaldungswelle, die irgendwann kommen wird, die in manchen Stellen halt auch schon da war. Und wir konzentrieren uns wirklich nur auf diese Flächen, die noch einigermaßen unberührt sind.
0: Vereinzelt gibt es ihn noch in Südamerika. Unberührten Dschungel. Aber wie stehen die Chancen, dass das langfristig so bleibt?
2: Ich denke, man muss skeptisch, wenn nicht sogar pessimistisch sein. Wenn ich mir jetzt zum Beispiel auch immer nur den Amazonas anschaue, dann sagen Klimaforscher, dass ab einem gewissen Zeitpunkt, und da könnte bei 20-25% Entwaldung sein, so ein Kippeffekt eintritt, der dann eben nicht mehr lineal absteigend ist, sondern wirklich einmal so kerzengrad abfällt. Das heißt, das System kommt nicht mehr klar, es gibt nicht mehr genug Regen. Durch den Regen hat die ganze Biodiversität fällt zusammen, es wird trockener und dadurch kommen andere Gefahren rein. Und dann kippt es sehr schnell.
0: Der Regenwald ist ein selbsterhaltendes System, das seine eigene Feuchtigkeit produziert. Sollte dieses System zusammenbrechen, hätte das weltweit Folgen für das Klima. Ein Grund mehr, dieses faszinierende Ökosystem zu schützen.

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11: Ah, Hallöchen und herzlich willkommen zu einer neuen Ausgabe von Wissen macht Bahn. Ja, ihr habt richtig gehört. Auf die warten wir nämlich.
12: Ja, normalerweise wären wir schon längst im Studio, hätten fertig geprobt, allen Kolleginnen und Kollegen Hallo gesagt, wären fertig angezogen, fertig geschminkt, hätten Text gelernt, nochmal geprobt, nochmal Text gelernt, nochmal geprobt, um euch dann endlich, wie immer, aus dem Studio heraus zu dieser neuen Ausgabe zu begrüßen. Aber heute reisen wir mit der Bahn an und die hat, oh Wunder, Verspätung. Einen halben Tag. Und jetzt sitzen wir immer noch hier.
11: Oh, da kommt...
12: Der Vorsprung.

0: Ja toll, jetzt ist die Sendung gestartet, aber wir sitzen immer noch hier fest.
1: Wir können nicht mal Bescheid sagen, dass wir hier festsitzen. Wir haben kein Handyempfang. Weißt du, was das Absurde ist? Wir sitzen an einem Bahnhof und hoffen auf einen Zug mit WLAN, damit wir der Welt mitteilen können, dass wir an einem Bahnhof sitzen ohne Handyempfang und auf den Zug warten.
0: Unsere letzte Hoffnung ist jetzt WLAN im Zug. Dass das manchmal funktioniert, grenzt tatsächlich an ein technisches Wunder. Denn das Signal muss uns ja quasi folgen. Darum muss es von Funkmast zu Funkmast oder Funkzelle zu Funkzelle weitergegeben werden. Das nennt sich Handover und passiert, da der Zug bis zu 300 km/h schnell werden kann, circa alle 40 Sekunden.
1: Zudem hat der Zug eine Hülle aus Metall und die wirkt wie ein Faraday-Käfig. Das heißt, da werden Funkstrahlen, elektrische Felder und Blitzeinschläge abgeschirmt. Wir sind also im Zug sehr sicher vor Blitzen, haben aber oft keinen Handyempfang.
0: Und darum braucht der Zug für WLAN unter anderem eine Außenantenne. Und dann kommt noch erschwerend hinzu, dass so ein vollbesetzter Zug ja quasi wie ein fahrendes Stadion ist. Und wenn ca. 400 Menschen versuchen, sich in denselben Funkmast einzuwählen, dann ist der arme Funkmast oft einfach überlastet.
1: Oh, ich höre was.
0: Unsere Verbindung zur Außenwelt. Doch nicht. Nur der erste Film.
1: Auch gut.

0: Kein WLAN.
1: Das kann sein, denn um dich herum sind nur Betonwände. Und da kommen die Radiowellen nur schwer durch.
0: Radiowellen? Ich streame meine Musik doch.
1: Ja, aber auch WLAN nutzt Radiowellen. Denn die Übertragung funktioniert ähnlich wie beim Radio. Wir machen mal eine kurze Zeitreise. Ende des 19. Jahrhunderts hat Heinrich Hertz herausgefunden, dass wir von unsichtbaren elektromagnetischen Wellen umgeben sind. Und noch was Tolles hat er entdeckt. Mit diesen Wellen kann man Informationen kabellos durch die Luft senden. Ein paar Jahre später entdeckte Guglielmo Marconi, wie man diese elektromagnetischen Wellen selbst herstellen kann. Und außerdem, wie man die Informationen darin so gut verpackt, dass sie sogar über weite Strecken verschickt werden können. Im Jahr 1900 schaffte Marconi so den Buchstaben S über den ganzen Atlantik, also von England nach Nordamerika zu schicken.
0: Okay, stopp. Wenn er geschafft hat, vor über 100 Jahren ein S über den Ozean zu schicken, warum kommt dann meine Musik hier unten nicht an?
1: Gute Frage. Das liegt unter anderem daran, dass Marconis Sender damals ungefähr 1 Million Mal stärker war als dein WLAN zu Hause. Und so ein starker Sender wäre nicht gesund. Vielmehr würde er das Haus grillen, als stünde es in einer Mikrowelle. Und das braucht wirklich niemand.
0: Nee, nicht wirklich. Ich mache hier mal weiter.
1: Also das S damals war natürlich kein richtiges S, sondern der Morsecode des Buchstaben S. 3 kurze Signale hintereinander. An, aus, an, aus, an, aus. Im Laufe der Jahre und Jahrzehnte konnte man immer mehr Informationen über Signale verschicken. Texte, Sprachaufnahmen, Musik und sogar Videos. An der Form, wie die Signale gesendet werden, hat sich nichts mehr geändert. Auch heute noch geschieht das über die Informationen an oder aus. Während man früher aber nur ein Signal pro Sekunde verschicken konnte, sind es heute über 1 Milliarde Signale in einer einzigen Sekunde.
0: Ah, so funktionieren doch auch Computer, oder?
1: Genau, und das brachte den amerikanischen Informatiker Norman Abramson auf eine Idee. Er forschte in den 1970er Jahren an der Universität in Hawaii an den ersten Computern. Statt diese zu verkabeln, wollte Abramson aber eigentlich viel lieber am Strand abhängen. Damals war es schon lange üblich, Informationen über die Luft zu verschicken. Aber die Sendung musste geplant werden, wie bei der Post. Denn 2 Sendungen gleichzeitig würden sich gegenseitig in die Quere kommen und löschen. Sehr unpraktisch. Abramson entwickelte also eine Technik, mit der man zu jeder Zeit etwas verschicken konnte. Das Funknetzwerk AlohaNet war geboren. Benannt nach der hawaiianischen Begrüßung und Verabschiedung Aloha. Diese Technik ist bis heute die Grundlage der drahtlosen Kommunikation, die von allen WLAN-Systemen genutzt wird. WLAN steht übrigens für Wireless Local Area Network, übersetzt also kabelloses Netzwerk im lokalen Ort. Und damit können wir zu jeder Zeit und überall Informationen hin- und her schicken.
0: So, fertig. Man, don't let me know what the
2: pass. Squabble up, squabble up, squabble up. Batterie leer. Bitte aufladen.
0: Och Mann.
1: Wir haben es tatsächlich geschafft. Wir sitzen in der Bahn, die Bahn fährt und jetzt müssten wir zumindest für den Abspann rechtzeitig im Studio ankommen. Vorausgesetzt, es gibt keine weiteren Verzögerungen.
3: Ja, komm. Schön positiv denken. Jetzt sitzen wir im Zug, jetzt läuft bestimmt alles wie am...
1: Schnürchen?
3: Ja.
1: Da war wohl ein Knoten in der Schnur. Und jetzt warten wir irgendwo im Nirgendwo.
3: Schon wieder.
1: Gemein, dass beim Warten die Zeit auch immer so langsam vergeht.
3: Ja, Zeit ist eben relativ. Das hat auch schon der Physiker Albert Einstein in seiner Relativitätstheorie bewiesen. Die besagt, dass je schneller man sich durch einen Raum bewegt, desto langsamer vergeht die Zeit. Das heißt, wenn dieser Zug jetzt richtig, richtig schnell fährt, dann vergeht die Zeit für uns im Zug langsamer als für jemanden, der am Bahnhof steht und auf die Bahnhofsuhr guckt.
1: Und wenn der Zug ganz, ganz, ganz, ganz, ganz schnell fahren würde, dann könnte der Effekt theoretisch so stark werden, dass wir aus unserer Perspektive pünktlich ankommen, während bei euch die Sendung schon längst vorbei ist und Bernd das Brot läuft.
3: Praktisch ist der Effekt aber bei einer Zuggeschwindigkeit so gering, dass man ihn nicht wirklich spürt. Und das Gefühl, dass bei einer Verspätung die Zeit stillsteht, viel mächtiger ist. Geduld? Ich brauche eher eine Übersetzungshilfe. Das klang wie eine Mischung von Wahlgesang und Kaffeemaschine.
4: Ich glaube schon, es war ein Mensch. Aber warum klingt eigentlich jeder Mensch so unterschiedlich?
5: Marmelade!
6: So, alle ready?
5: Ja.
6: Dann bitte auf Anfang und bitte.
5: Und nun das Wetter. Hey, das ist ja das Wetter von gestern.
6: Okay, stopp noch mal kurz bitte.
5: Was los?
6: Danke, super. Die Stimme, die kannst du hochkommen, wenn wir...
7: Ach so, ja, klar.
6: Sorry. Das ist total weird sonst.
7: Ja.
6: Also die Stimme ist super, nur die haben wir die letzten drei Male auch schon gemacht. Deswegen...
7: Ja, aber die ist ja gut.
6: Die ist auch gut, aber wir haben ja auch alle eine unterschiedliche Stimme. Ne? Deswegen...
3: Stimmt. Unsere Stimmen sind so einzigartig wie unser Fingerabdruck.
5: Also dann hat der Regisseur...
7: Regisseur.
3: Wie unsere Stimme klingt, wird von Faktoren beeinflusst, die bei keinem Menschen vollkommen gleich sind. Zum Beispiel, wie lang und dick unsere Stimmbänder sind, weil die den Ton unserer Stimme beeinflussen. Oder die Form unseres Rachens, des Mundes, der Nase, unserer Zunge, unserer Zähne und unserer Lippen. Ein Ton oder ein Wort entsteht, wenn ausgeatmete Luft unsere Stimmbänder zum Vibrieren bringt. Lange und dicke Stimmbänder erzeugen eher tiefe Stimmen. Männer haben die meistens. Dünne und kürzere Stimmbänder erzeugen höhere Stimmen.
5: Wie zum Beispiel bei mir. Hallo!
3: Unsere tatsächliche Stimme entsteht aber erst auf dem Weg nach draußen durch das Zusammenspiel aller Faktoren. Und andere Dinge spielen auch noch eine Rolle. Zum Beispiel, welche Sprache wir sprechen. Denn auch die hat einen Anteil am Klang der Stimme, dem Akzent oder in welchem Rhythmus wir sprechen. All das sind Dinge, die wir lernen und die an verschiedenen Orten anders sein können. Haben zwei Menschen identische Stimmbänder, heißt das also noch nicht unbedingt, dass ihre Stimmen gleich klingen.
7: Schienenersatzverkehr. Schienenersatzverkehr. Kartoffelpüree. Kartoffelpüree.
3: Nicht einmal eineiige Zwillinge haben immer die gleiche Stimme, denn vieles wird auch noch von unserem Temperament beeinflusst oder den Gefühlen, die wir empfinden.
7: Ja, aber stell dir vor, ich habe ein Ticket gekauft für die Bahn. Ja, und dann kommt die nicht.
8: Das stelle ich mir wirklich
7: vor. Aber so einfach ist das ja überhaupt nicht. Ich habe ja schon eine Bahn vorgedacht.
8: Das kann ich nachvollziehen.
3: Okay, ich glaube, ihr versteht, was wir meinen.
7: Ja, aber du verstehst das überhaupt nicht, was das für eine Panik in mir auslöst.
3: Christina und Jonas haben derweil eine kreative Lösung gefunden. Sie haben einfach getauscht.
6: Und nun das Wetter. Am Morgen wird es extrem heiß und kalt zugleich. Sturmböen mit bis zu 150 Stundenkilometern werden erwartet.
4: Klari, also ich weiß ja, dass bei der Bahn die Klimaanlage entweder gar nicht geht oder auf Eiszeit steht, aber das ist neuer Rekord. Irgendetwas stimmt hier nicht.
7: Einiges. Ja, hast du mal rausgeguckt? Sieht aus, als würden wir irgendwie durchs Meer fahren.
4: Das kann eigentlich nicht sein. Es gibt zwar Unterwassertunnel, wie den Eurotunnel. Das ist der längste Unterwassertunnel der Welt und der verbindet Frankreich und England. Aber...
7: Es ist eigentlich nicht wirklich ein Unterwassertunnel, also im Sinne von durchs Wasser. Denn der Tunnel verläuft unter dem Meeresboden und die Tunnelröhren erreichen mit 75 Metern ihren tiefsten Punkt. Also darüber liegt noch ganz viel Gestein und man sieht kein Meer.
4: Ich sehe aber einen Anglerfisch und der lebt eigentlich in der Tiefsee.
7: Ja, in der Tiefsee sind doch immer so Temperaturen um den Gefrierpunkt, also 0 Grad. Kein Wunder, dass wir jetzt hier festfrieren.
4: Sag mal, ist das ein Aal?
7: Wo kommt der denn her?
4: Ja, das fragen sich viele.
9: Guck mal, die Wolke, die sieht aus wie eine Schlange oder ein Aal.
10: Sag mal, wusstest du, dass bis heute niemand herausgefunden hat, wo genau Aale eigentlich geboren werden?
9: Fallen die etwa alle vom Himmel oder was?
10: Nee, das nicht. aber es hat echt noch nie jemand gesehen, wie ein Aal in freier Wildbahn geboren wurde.
9: Und warum?
10: Also, ich präsentiere der europäische Aal. Er lebt in unseren Seen, Flüssen und Küstengewässern. Eine Zeit lang gab es mal so viele davon, dass die Menschen richtig viel Aal gegessen haben. Geräuchert, Aalsuppe, vielleicht auch mal Aalpizza. Alles Mögliche. Jedenfalls ist ihnen eine Sache aufgefallen. Es wurden immer nur erwachsene Aale gefangen. Keiner wusste so richtig, wo die Tiere überhaupt herkommen. Und das brachte die Leute auf interessante Theorien.
9: Aale sind Aliens.
10: Fast.
1: Im antiken Griechenland kam der Philosoph und Forscher Aristoteles, Aristoteles, zu dem Schluss, Aale entstehen plötzlich im Schlamm. Einfach so. Das passiert halt manchmal. Im Mittelalter gab es dann die Theorie, dass Aale aus Pferdehaaren entstehen, die ins Wasser fallen.

0: Aber dann weiß man ja doch, wo sie schlüpfen.
1: Naja, nur grob. Die Sargassosee ist nämlich ein riesiges Gebiet voller Strömungen und Algen. 15 Mal so groß wie Deutschland.
2: Und dort ein Aal zu entdecken, ist wie nach der Nadel im größten Heuhaufen der Welt zu suchen. Und das auch noch tief unten im Meer. Im Dunkeln. Das ist trotz moderner Technik noch niemandem gelungen. Man weiß auch nicht genau, was die Larven nach ihrer Geburt so fressen. Und weil Aale vom Aussterben bedroht sind, wäre es ziemlich hilfreich, das herauszufinden.
1: Was wir aber schon wissen, die Aalbabys treiben mit der Meeresströmung mehrere Jahre Richtung Europa. Hier angekommen sind sie noch durchsichtig und gerade mal so groß wie ein Streichholz. Sie verwandeln sich dann vom Salzwasserfisch zum Süßwasserfisch und werden in den Flüssen Europas erwachsen.
2: Und nach 15 bis 30 Jahren machen sie diese wahnsinnige Reise einfach nochmal.
3: Was?
1: Dann geht es zurück in die Heimat. Und das komplett ohne zu fressen. Jetzt erst entwickeln sich auch die Geschlechtsorgane. Nach bis zu 3 Jahren haben sie ihr Ziel erreicht.
0: Und dann?
2: Dann verschwinden die Aale.
0: Einfach so. Puff.
1: Viele vermuten, dass die Aale nach der Fortpflanzung einfach sterben. Aale können nur ein einziges Mal im Leben Junge bekommen. Warum sie dafür diesen verrückten Weg auf sich nehmen, bleibt ihr Geheimnis.
0: Alles klar.
2: Und deshalb weiß niemand genau, wo Aale geboren werden.
0: Ah, okay. Ah, schau mal, die Wolke sieht aus wie ein Hund.
2: Wusstest du, dass Hundepfoten nach Popcorn riechen? Mhm. Nein, guck mal, das ist super interessant, weil es gibt da so eine bestimmte Sache.
4: Fast so rätselhaft wie Aale finde ich ja den Tiefsee-Express hier, in dem wir feststecken.
5: Ich hoffe einfach nur, dass er uns ins Studio bringt, damit wir nicht wie tiefgefrorene Fischstäbchen enden.
4: Ich hab eine Idee. Wie wär's denn hiermit?
5: Warum sind die eigentlich so dünn?
6: Rettungsdecken? Die sind wirklich sehr dünn. Und das hat mit den Anfängen der Raumfahrt zu tun.
1: In den 1960er Jahren entwickelten Forschende ein Material, das Astronauten und ihre Ausrüstung vor extremen Temperaturen im Weltraum schützte. Alles, was in den Weltraum transportiert wurde, musste sehr leicht sein. Deshalb erfanden die Forschenden eine ultradünne und leichte Folie, die mit Aluminium beschichtet war.
6: Wow. Fantastic. Very strong.
1: Die Folie war extrem reißfest, winddicht, wasserabweisend und schützte vor extremer Hitze und Kälte. Sie wurde Space Blanket genannt, also Weltraumdecke. Und deshalb sehen auch heute noch einige Weltraummaterialien so aus, als wären sie in glänzendes Geschenkpapier eingepackt. Ein deutsches Unternehmen, das Materialien für den Rettungsdienst herstellte, erfuhr von der Hightech-Folie und stellte ab 1968 Rettungsdecken damit her. Dafür gab es sogar eine Erfindermedaille. In Notfallsituationen werden Menschen mit der Folie vor Auskühlung oder Überhitzung geschützt. Und das kann Leben retten.
7: Und so wird die Rettungsdecke noch heute verwendet.
1: Man wickelt die verletzte Person darin ein. Die Innenseite der Decke ist meist silbern und reflektiert die Wärmestrahlen des Körpers. So können rund 85% der Körperwärme erhalten bleiben.
6: Auch bei den ersten Marathonläufen in New York Anfang der 70er Jahre hat man die Decke verwendet.
1: Nach dem Zieleinlauf legten sich die Läuferinnen und Läufer die Space Blankets um die Schultern, damit sie nicht auskühlen. Heute sind Rettungsdecken in vielen Erste-Hilfe-Sets.
7: Rettungsdecken sind so dünn und gut verpackt, dass man sie locker in jede Hosentasche oder jeden Rucksack stecken kann.
1: Denn auch für unterwegs können sie richtig nützlich sein.
6: Und wir haben jetzt noch ein paar Lifehacks für euch.
7: Wenn sich beim Bergwandern das Wetter überraschend ändert, schützt sie vor Kälte und Nässe.
6: Bei einem Notfall im Schnee kann die goldene Seite sogar dabei helfen, dass ihr besser gefunden werdet. Sie wirkt dann wie ein Signal.
7: Eine Rettungsdecke kann auch vor Überhitzung schützen. Dann nutzt man sie wie ein Sonnensegel. Die silberne Seite muss aber zur Sonne hinzeigen, damit sie das Sonnenlicht zurückwirft. Ja, damit man von der Sonne nicht gegrillt wird. Und noch ein letzter Lifehack. Wenn ihr auf einem Open-Air-Konzert seid und es nass und kalt wird,

0: könnt ihr die Rettungsdecke als ein Poncho anziehen.
1: Gar nicht so schlecht, so eine Rettungsdecke. Auch wenn man damit nicht zum Mond fliegt.
0: Gerade hatten wir noch Sorge, dass wir wie ein Eis am Stiel enden. Jetzt fühle ich mich eher wie eine Backkartoffel im Ofen.
2: Ich schwitze. Und ich brauche unbedingt mindestens 3 Liter Wasser aus dem Bordbistro. Ich verdampfe hier richtig.
0: Wo sind wir denn jetzt gelandet? Schau mal.
2: Das ist pechschwarz, ich erkenne gar nichts. Aber nicht nur draußen erkennt man nichts. Man erkennt ja auch hier nichts. Die Linse ist komplett verschmiert. Das sieht aus, als hätte jemand mit einer Pizza drüber gewischt.
0: Ah, wie bei meinem Handy.
3: Schau mal, den Welpen haben wir neu.
1: Ach, süß. Weißt du, was auch süß ist?
3: Zeig.
1: Meine Katze. Guten Tag. Führerschein und Fahrzeugpapiere einmal bitte.
4: Ja, klar.
1: Und wollen Sie vielleicht auch ein Foto von meiner Katze sehen? Weißt du, wer auch immer gähnt? Meine Katze, guck mal. Warum reagieren denn immer alle so angeekelt? Die ist doch total süß.
4: Ja, deine Katze schon, aber dein Display ist total eklig.
1: Oha, stimmt. Bäh.
5: Ja, Mann, bäh. Hast du das mal gesehen?
1: Ja, aber selbst wenn ich das putze, sieht das danach sofort wieder so aus.
6: Kein Wunder, denn 2617 Mal berühren wir im Schnitt unser Smartphone am Tag. Heavy-User sogar fast 5500 Mal. Unser Handy ist den ganzen Tag immer dabei und es kommt mit allem in Kontakt, was du berührst. Öl und Talg von deiner Haut, Make-up, Handcreme, winzige Hautpartikel und vieles mehr. Vielleicht auch der ein oder andere Popel. Das alles sammelt sich als eine Art Pampe auf deinem Display. Und wenn du jetzt versuchst, das abzuwischen, wird es nicht klappen. Denn ein Teil rutscht weg, ein Teil klebt fest. Der Dreck wird so also nicht entfernt, sondern nur verteilt. Und wenn an manchen Stellen viel Schmutz ist, dann sieht man dort Schlieren und Streifen.
5: Hardcore widerlich! Und es landet ja nicht nur Dreck auf mir.
6: Eine Studie hat untersucht, wie viele Bakterien es so auf einem Smartphone-Display gibt. Achtung, auf jedem Quadratzentimeter sitzen 1 bis 2 lebende Bakterien. Selbst extrem verschmutzte Displays bringen es hochgerechnet auf maximal 1450 Bakterien.
5: Widerlich!
6: Hey, warte, es gibt tatsächlich weniger Keime auf einem Smartphone als vermutet. Auf einem gebrauchten Küchenschwamm ist im Vergleich wesentlich mehr los. Hier tummeln sich bis zu 54 Milliarden Bakterien pro Kubikzentimeter. Der Grund, warum auf dem Handy-Display weniger Bakterien zu finden sind? Ein Handy-Display ist glatt und trocken. Hier fühlen sich Bakterien nicht wirklich wohl. Und keine Panik, Bakterien sind nicht automatisch gefährlich. Die meisten davon tummeln sich eh auf unserer Haut, im Mund oder im Darm. Und die machen uns in der Regel auch nicht krank.
5: Oh nee, bitte nicht schon wieder.
6: Tja, Handys sind trotzdem oft dreckiger als Toiletten. Kein Wunder, denn das Klo zu Hause wird ja meistens mindestens einmal pro Woche geputzt. Anders sieht's beim Smartphone aus, oder? Händewaschen ist übrigens schon mal eine super Sache, um das Handy-Display sauber zu halten. Mit einem Mikrofasertuch oder so einem Brillenputztuch kriegst du fast alle Bakterien runter. Und auch die widerliche Pampe auf dem Display.
1: Wann hast du eigentlich das letzte Mal dein Handy sauber gemacht?
7: Ich weiß nicht, letztes Jahr?
2: Ich glaube, wir sind da.
0: Vorsicht, Hakan. Nach dieser Fahrt erwarte ich alles. Pinguine, Elefanten, das Innere eines Vulkans.
2: Endstation. Gut, das sieht aus wie unser Studio, aber irgendjemand hat vergessen, die Stromrechnung zu zahlen.
0: Das ist unser Studio. Nur ist keiner mehr da. Sind alle schon nach Hause gegangen, denn wir sind ja auch viel zu spät.
2: Immerhin sind wir rechtzeitig für den Abspann. Schaut doch gerne mal in die ARD-Mediathek, da findet ihr ganz viele weitere Folgen bis Macht A, in denen wir pünktlich zur Anmoderation da sind. Dann könnt ihr auch mal das Studio in Betrieb erleben. Bis dahin.
0: Tschüss.
2: Tschüss.
8: Hast du irgendwie Gedanken daran, dir das Leben zu nehmen?
9: Ich habe eigentlich immer so ein bisschen auch darauf gewartet, dass jemand fragt.
10: Stell dir vor, du bekommst eine Nachricht von deiner besten Freundin, wo drin steht, ich kann einfach nicht mehr. Ehrlich, ich wäre komplett überfordert. Und genau deswegen treffe ich mich heute mit Elisa. Heute geht es um ein Gefühl, das schwer ist, in Worte zu fassen, um das Gefühl, nicht mehr leben zu wollen. Wenn du merkst, dass du mit dem Thema Schwierigkeiten hast, dann schalte am besten jetzt ab. Hilfestellen findest du in der Beschreibung.
11: Ich hoffe, sie mag überhaupt Matcha.
12: Ich treffe mich heute mit Chiara und ich bin schon super aufgeregt.
10: Ich habe echt ein bisschen Bammel, einfach aus dem Grund, dass ich Angst habe, ich könnte irgendwas Falsches sagen.
12: Sitzt mein Nasenpiercing? Ich glaube schon.
11: Hallo, na, freut mich, dich kennenzulernen. Hi.
12: Dankeschön.
11: Wollen wir ein Stück laufen?
12: Ja, let's go.
11: Okay.
10: Magst du mir einmal sagen, warum wir uns heute treffen?
12: Ich habe Depressionen und hatte auch schon Suizidgedanken. Mhm. Und wir werden auch später noch eine Podcast-Folge dazu aufnehmen. Das wirst du auch noch sehen.
10: Zusammen mit anderen Betroffenen hostet Elisa einen Podcast zu mentaler Gesundheit und spricht dort offen an, wie es war, nicht mehr leben zu wollen. Wovon Elisa berichtet, ist keine Seltenheit. Eine Schulstudie zeigt, dass in einer Klasse von 25 Schülern statistisch etwa 9 schon mal Suizidgedanken hatten und 2 davon auch schon einen Suizidversuch. Und die Dunkelziffer ist wahrscheinlich noch viel, viel höher, weil viele sich einfach nicht trauen, darüber zu sprechen.
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10: Woran hat man das bei dir so erkannt, dass es dir nicht gut geht?
12: Ich glaube, ich habe mich einfach sehr, sehr stark zurückgezogen. Mhm. Ich habe übermäßig viel geschlafen. Also so, ich hätte, glaube ich, auch einfach so 3 Tage durchschlafen können.
10: Hattest du Angst, damals jemanden anzusprechen und konkret zu sagen, dass du Suizidgedanken hast?
12: Meine Mutter hat irgendwie meiner Lehrerin erzählt, dass es mir nicht so gut geht. Und dann hat mein Lehrer mich angesprochen und hat mich auch gefragt, halt, was los ist und dann auch, ob ich Suizidgedanken habe. Und ich weiß nicht, dadurch, dass es halt irgendwie so, also sie hat so neutral gefragt und nicht wertend und dadurch konnte ich mich dann halt auch öffnen. Ich glaube, wenn mich auch niemand angesprochen hätte, hätte ich das auch nicht gesagt.
10: Was hättest du gebraucht, um dich öffnen zu können gegenüber anderen Personen?
12: Dass ich merke, okay, ich bin jetzt nicht die einzige Person, der es so geht. Es gibt auch noch andere Menschen, die das gleiche Thema haben und bei denen hat es dann auch noch geholfen, so sich zu öffnen und einfach so das Gefühl haben, nicht alleine zu sein und auch nicht bewertet zu werden. Man denkt viel irgendwie, glaube ich, in dem Alter, dass man alleine das schaffen muss und auch, dass man alleine so ist, also es keinem anderen so geht. Und es ist dann, glaube ich, auch sehr schambehaftet einfach, dass man nicht darüber redet.
10: Okay, kleine Pause. Was mir hilft, aus meinen Gedanken rauszukommen, Saures. Hast du Bock?
12: Auf jeden Fall.
11: Oh ja, der ist sauer.
10: Sauer macht lustig. Ich weiß nicht weiter. Alright. Center Shocks sind alle.
12: Matcha auch. Matcha
10: ist auch alle. Wollen wir los zur Podcast-Folge?
12: Sehr gerne.
14: Hallo, schön, dass ihr da seid. Jörn ist auch schon da.
10: Das ist Alex. Sie organisiert den Podcast.
15: Grüß dich.
10: Und das ist Jörn. Er ist Therapeut und unser Experte für die Folge.
14: So. Das ist eigentlich immer der Anfang, um so ins Gespräch zu kommen. Und manchmal denke ich mir, eigentlich müssten wir hier den Podcast laufen lassen,
11: ja.
14: weil ganz viel schon so wirklich gut gesagt ist.
12: Also Jörn würde halt jetzt so ein bisschen den theoretischen Teil übernehmen und halt so ein bisschen erzählen, wie es ist, in der Therapie das Thema zu behandeln und so die andere Person. Also ich würde jetzt einfach erzählen, wie das bei mir war und wie sich das anfühlt.
10: Wie bereitest du dich immer auf den Podcast vor?
12: Wenn ich was habe, was mir wirklich wichtig ist zu sagen, schreibe ich das hier in das Tomoni-Notizbuch.
11: Süß mit den Stickern.
12: Damit ich nicht unnötige Details irgendwie einbaue.
10: Bekommst du eigentlich auch Nachrichten oder Feedback von jüngeren Leuten?
12: Die häufigste Frage, die ich gestellt bekomme, ist, was mache ich, wenn meine Freundin oder mein Freund das nicht möchte, dass ich es weitererzähle? Und das ist ja dann auch voll das Dilemma für die Person, weil natürlich möchte man irgendwie eine gute Freundschaft haben.
10: Kann ich sehr gut nachvollziehen. Also ich habe auch 2 Freundinnen, die offen darüber mit mir gesprochen haben und mir auch gesagt haben, Ich spiele mit dem Gedanken, mir das Leben zu nehmen. Und als Freundin habe ich oft das Gefühl, dass man dann einfach super unsicher ist und total Angst hat, man könnte was Falsches sagen. Und dadurch merke ich, dass ich eher so verstumme. Deswegen ist es, glaube ich, ganz wichtig, dass ich heute mal mitbekomme, wie man da gut mit umgehen kann.
14: Okay, offen. Ich zeige euch, wo es ist.
10: Ja.
14: Hier geht's jetzt zum Podcast-Studio. Also, alles Gute, toi, toi, toi.
10: Danke.
14: Was hast du denn da alles so mitgebracht?
9: Wir haben so einen Igelball, damit man sich halt auch ein bisschen ablenken kann während der Aufnahme. Ich habe hier noch einen Donut. Und dann habe ich Ammoniak, aber das habe ich noch nie benutzt.
15: Das ist wie so ein Riechstäbchen.
9: Ja. Warum ist eigentlich diese Wolle hier drin? Wir haben noch hier diese Anxiety-Ringe.
10: Ich benutze das, ja.
15: Genau, also du müsstest, wenn wir loslegen wollen, müsstest du hier einmal draufdrücken, dann wird es rot und nimmt alles auf.
9: Ja. Okay, ich würde so sagen, dass halt Jörn da ist, dann stellst du dich kurz vor und dann würde ich sagen, dass noch Chiara dabei ist und dann stellst du dich kurz vor. Ich hasse immer dieses Anfangen, okay. Hi, schön, dass ihr wieder dabei seid. Ich bin Elisa und heute haben wir eine besondere Folge. Wir sind nämlich zu dritt hier. Chiara, du hast ja ein paar Fragen mitgebracht. Möchtest du damit mal starten?
10: Ja, ich würde voll gerne wissen, also wenn ich jetzt eine Person direkt wirklich konkret anspreche und sage, spielst du mit dem Gedanken, dir das Leben zu nehmen, könnte es dann nicht auch sein, dass ich sie überhaupt erst auf die Idee bringe?
15: Nee, ist eher das Gegenteil. Also wenn junge Menschen zu mir kommen in die Praxis, ist es eigentlich immer, dass ich am Anfang sie frage, sag mal, kennst du das, dass du Gedanken hast, nicht mehr leben zu wollen? Und dann sagen sie mir später, auch in der Regel, wenn es ihnen besser geht, zwar entlastend.
9: Ich habe eigentlich immer so ein bisschen auch darauf gewartet, dass jemand fragt. Halt nicht nur, wie geht's dir, sondern auch so, ja, hast du irgendwie Gedanken daran, dir das Leben zu nehmen? Und vor allem, wenn man halt so das erste Mal sowas ausspricht, dann braucht schon irgendwie eine konkrete Frage dazu. Also ich hätte es, glaube ich, sonst nicht gesagt.
10: Das nimmt einen voll die Scheu als Person, ja. Also das jetzt auch von euch beiden so zu hören, weil für mich ist das, bin ich jetzt übergriffig damit, wenn ich dich konkret sowas frage und zu hören, dass es sogar gewünscht ist und wichtig ist, ist echt eine wichtige Erkenntnis für mich.
15: Also ich glaube, es ist schon komisch, wenn ich jetzt irgendwie zu meinem Freund gehe und sage, hast du eigentlich Suizidgedanken?
10: Ja, okay, klar. So,
15: aber wenn ich quasi ihm anbiete, ich nehme wahr, dir geht's nicht gut.
10: Ja.
15: Und wenn du magst, können wir mal reden. So, und das immer wieder mal. Und wenn ich dann merke, er ist richtig niedergedrückt oder so, dann glaube ich, kann ich mich schon trauen zu sagen, hast du eigentlich manchmal auch so Gedanken, dass du nicht mehr leben willst?
10: Wie ist das denn, wenn jetzt jemand sagt, ich möchte nicht, dass du darüber redest, erzähl das bitte keinem?
9: Ich würde sagen, okay, wir müssen das jetzt aber irgendwie besprechen, weil so, ich kann dich jetzt nicht einfach alleine mit diesem Gedanken lassen. Und dann macht man das. Und wenn es dann auch um Geheimhaltung geht, dann muss man schon klar kommunizieren, dass man das nicht geheim halten kann.
10: Und wenn jetzt eine Freundin mit konkreten Suizidgedanken zu mir kommt, wie kann ich am besten damit umgehen?
15: Es ist ja so eine Situation, da geht es um Leben und Tod. Und das macht uns allen Angst. Macht auch mir als Professionellen in der Praxis Angst, wenn jemand vor mir sitzt und sagt, ich will nicht mehr leben. Und ich glaube, die Grundbotschaft ist, immer dabei bleiben und nicht relativieren und keine Tipps geben und dann sich Hilfe holen.
9: Wenn es akut ist, dann darf man die Person auch nicht mehr alleine lassen. Oder man ruft halt einfach direkt den Krankenwagen. Genau, die holen einen dann ab und bringen einen in eine Klinik.
15: Man muss das nicht alleine als Jugendlicher irgendwie klären, sondern da macht es Sinn und ist auch notwendig, dass man da Erwachsene dazu holt. Ach, verdammt, mir ist so kalt.
10: Okay, vielen Dank. Ich würde euch jetzt nochmal eure Aufnahme zu Ende machen lassen und mich schon mal verabschieden.
9: Ja, danke, dass du da warst.
15: Ja, war schön.
10: Danke euch. Also ich muss sagen, für mich war es heute echt kein leichter Tag, aber ich durfte super wichtige Messages mitnehmen. Zum einen, dass es ein Riesenthema ist und dass es super wichtig ist, darüber zu sprechen. Und zum anderen, dass es total wichtig ist, dass du weißt, wenn jemand auf dich zukommt und sagt, ich habe Suizidgedanken, dass du nicht dafür verantwortlich bist, eine Lösung zu finden, sondern dass du die Person einfach nur supporten kannst, darin Hilfe zu finden. Wenn du jemanden kennst oder dich in der heutigen Folge wiedergefunden hast, dann kannst du hier oder in der Beschreibung Hilfsorganisationen oder Hilfsstellen finden.
16: Welche Kamera am besten? Hi, ich bin Burt, ich komme aus Essen, bin Kind aus dem Ruhrgebiet und Journalistin beim WDR. Da arbeite ich für die aktuellen Fernsehnachrichten. Und natürlich ist es herausfordernd, in dieser Zeit als Journalist zu arbeiten. Viele Herausforderungen, die wir haben, wir hatten die davor noch nie. Also es gab noch nie so viele gefälschte Videos, es gab noch nie so viel Manipulation. Und wir haben auch eine große Verantwortung. Aber ich habe schon das Gefühl, dass bei mir und auch bei meinen Kollegen dieser Gedanke eine große Rolle spielt. Wenn ich die Öffentlich-Rechtlichen anmache, dann kann ich darauf bauen, dass das, was in mir gezeigt wird, dass es stimmt. Ich glaube, ich würde lügen, wenn ich sagen würde, Kritik macht gar nichts mit einem, weil das stimmt ja nicht. Natürlich kann Kritik wehtun. Für mich ist es super wichtig, erstmal zuzuhören und nicht zu urteilen. Dann sollte man sich überlegen, was steckt dahinter. Wenn wir Fehler machen, dann müssen wir auch dahinter stehen. Und noch wichtiger, wir müssen daraus lernen.
17: Genau, und dann geht's darum, wie er die FDP retten will. Außerdem schauen wir auf die Landarztquote, gegen die Studierende geklagt haben. NRW-Gesundheitsminister Laumann verteidigt die Idee.
18: Dieses Gesetz ist, da habe ich auch sehr viel Herzblut dran, weil es am Ende um die Frage geht, kriegen wir auch überall in Nordrhein-Westfalen eine flächendeckende, ausreichende hausärztliche Versorgung hin.
17: Funktioniert das aber auch? Unser Thema. Keine Ärzte, Probleme mit Landarztquote. Außerdem, keine Ernte hilft KI auf dem Feld. Guten Abend, willkommen zu Westpol. Er habe keine Lust, seiner Partei beim Sterben zuzusehen. Das sagt der Vorsitzende der NRW-FDP, Henning Höhne. Bei keiner Landtagswahl hat es die FDP in diesem Jahr geschafft, über die 5%-Hürde zu kommen. Und damit es im nächsten Jahr bei der Wahl hier in NRW nicht so weitergeht, ruft die FDP jetzt zum letzten Kampf auf. Und so sieht er unter anderem aus. Eine Weniger-Mehr-Kampagne mit diversen Wortspielen. Weniger ALG, mehr AMG heißt weniger Arbeitslosengeld, mehr Sportwagen. Das fragen wir gleich und auch, ob das Stimmen bringt. Henning Höhne im Live-Interview hier bei Westpol. Vorher blicken wir auf den Straßenwahlkampf, der gestern gestartet ist und bei dem die Liberalen an über 24.000 Türen in NRW geklopft haben.
19: Die neue FDP kommt.
20: Ich bin von der FDP und würde mich Ihnen gerne vorstellen.
21: Danke.
19: Mehr als das Nein-Danke ist hier nicht zu holen.
20: Haben Sie kurz eine Minute Zeit?
19: Auch hier null Interesse.
20: Schade.
19: Immer wieder warten, kaum jemand öffnet, weder in Duisburg noch in Grevenbruch.
20: Nicht erschrecken.
19: Doch. Aller Neustart ist schwer. Der Frust beim Bürger sitzt tief. Hier kommt die Abfuhr von einem ehemaligen FDP-Wähler. Die Partei habe es endgültig versemmelt. Der Landesvorsitzende kämpft. Doch jetzt noch mal von Beginn des Tages an.
22: Guten Morgen aus Duisburg. Ich starte hier heute in unseren Aktionstag. Und wir sind gerade auf dem Weg ins Wasserviertel und sind damit Teil von über 1.000 Parteifreundinnen und Parteifreunden, die heute das Ziel haben, an über 10.000 Haustüren in ganz Nordrhein-Westfalen zu klopfen.
19: Es ist Samstagmorgen. Henning Höhne motiviert seine Partei über die sozialen Medien bloß mitzuziehen. Die Liberalen wollen sich auf Gegenden konzentrieren, bei denen Demoskopen Potenzial für die FDP sehen. Der Erfolg dennoch übersichtlich. Richtig ins Gespräch kommt Höhne erst hier in der Einzelhaussiedlung in Grevenbruch.
22: Alles gut. Hi. Henning Höhne ist mein Name.
23: Wovon bräuchte es mehr? Wovon bräuchte es weniger? Worüber haben Sie sich zuletzt geärgert?
24: Ach, ich ärgere mich jeden Tag über die Politik.
23: Über wen da?
24: Im Moment über den März. Leider. Ist so. Ist einfach so. Ich finde es schade, dass der Herr da oben oder die Herren allgemein da oben vergessen, dass wir hier unten das Volk sind und eigentlich wählen.
19: Den Frust auf die Politik der Bundesregierung bekommt Höhne voll ab. Immer wieder muss er versuchen, das Gespräch zu drehen, mit seinen Themen zu punkten. Bessere Bildung, weniger Bürokratie, weniger Steuern.
25: Ich hätte gerne Leute, die mal für Familien da sind und nicht immer gegen Familien.
23: Das finde ich auch wichtig.
25: Ja. Ich hätte gerne jemanden, der nicht die Elterngeldregelung immer schlechter macht, sondern erkennt, dass seit 20 Jahren die gleichen Werte sind, aber das Leben seitdem deutlich teurer geworden ist.
23: Eine der wenigen Leistungen, die nie angepasst wurde seitdem.
25: Genau, richtig.
19: Ortswechsel. Wir sind in Düsseldorf. Comeback-Tour. Genau das ist es, was Höhne den Mitgliedern hier erklärt. Er will nicht weniger als einen kompletten Neustart für die Partei, die zuletzt nicht nur aus Bundestag und Landesparlamenten geflogen ist, sondern sich auch noch einen Machtkampf zwischen zwei alten Gesichtern um den Parteivorsitz geleistet hat.
1: Ich habe natürlich total gehadert mit dieser Situation, dass Herr Höhne eigentlich den Neustart hätte machen können. Und ich fand dieses Reindrängeln der Alten, auch mit diesem Diadochenkampf mit Strack-Zimmermann, fand ich so daneben. Das hat sozusagen die Partei noch mal runtergezogen.
19: Hochziehen soll die Partei dann eine gewohnt provokante Werbekampagne. Ein Motto, weniger ALG, mehr AMG, was die Partei damit wohl nur meint.
3: AMG bedeutet an mich glauben.
19: Nur um dann im getunten AMG-Mercedes durch die Stadt zu kurbeln? Ist das noch witzig? Oder eher schon verzweifelt? Höhne selbst sagt:
3: Ich habe keine Lust, meiner Partei beim Sterben zuzusehen. Wir sind in unserem letzten Kampf.
19: Und der findet hier vor Ort beim Wähler statt. Wie der Überlebenskampf gewonnen werden kann?
4: Ich liebe das Wort Kümmererpartei, weil es geht ums Kümmern für die Menschen. Ich glaube, das ist ja deutlich geworden bei dem, was die Menschen aus meinem Dorf dem Henning mitgegeben haben.
19: Ehrliche Kümmerer? Oder doch wieder ein bisschen drüber? Die neue FDP ist noch in der Findungsphase.
17: Schauen wir uns den frühzeitigen Start der NRW-FDP in den Landtagswahlkampf genau an. Guten Abend, Henning Höhne.
5: Guten Abend.
17: Wie schwer ist es, als eine Partei, die kaum noch eine Rolle spielt, mit den Menschen ins Gespräch zu kommen?
5: Also ich habe viel positives Feedback bekommen, gerade beim gestrigen Aktionstag. Viele Menschen, die sich wundern, dass außerhalb einer Wahlkampfzeit jemand klingelt und politisch da ist. Und genau das war auch Ziel unserer Aktion. Es gibt eine Sehnsucht nach einer liberalen Partei, das haben wir gestern gemerkt.
17: Wirklich nach, gibt es eine Sehnsucht? Das überrascht mich jetzt nach dem, was wir gesehen haben.
5: Na, es sind ja sehr unterschiedliche Gespräche, aber ich habe ja auch mit vielen gesprochen, die gestern unterwegs waren. Waren ja über 1000 Parteifreunde auf den Straßen unterwegs. Und die Themen, die wir angesprochen haben, gegen den fetten Staat vorzugehen, für bessere Bildung zu kämpfen zum Beispiel, die Steuern und Abgaben endlich mal wieder zu senken und nicht immer nur alles teurer werden zu lassen. Das sind Themen, die viele Menschen umtreiben und wo uns viele Menschen auch recht geben. Und genau deshalb haben wir uns früh auf den Weg gemacht, weil wir diese Themen wieder stärker mit uns verbunden sehen wollen.
17: Und wie Sie diese Themen ansprechen, haben wir gerade auch schon gesehen. Die Kampagne, wo wir das Beispiel hatten, weniger ALG, mehr AMG. Sie sagen aber auch, weniger Steuern kassieren, mehr Straßen sanieren, weniger Staat, mehr Freiheit, sogar weniger Chabos, mehr Babos. Was wollen Sie mit dieser Kampagne erreichen? Wen soll sie erreichen?
5: Na, die Kampagne hat ja ganz unterschiedliche Themen. Aber natürlich, wir spitzen zu, bewusst, um überhaupt ins Gespräch zu kommen. Aber
17: auch um Klicks zu generieren in den sozialen Medien?
5: Ja, selbstverständlich. Das gehört doch zur Aufmerksamkeit auch dazu. Also eine Kampagne, an der sich niemand reibt, ist auch keine, die im Kopf hängen bleibt. Aber das Entscheidende ist ja, ist eigentlich hinter diesen Sprüchen auch eine inhaltliche Substanz? Und weniger ALG, mehr AMG. Mir geht es darum, dass neue Arbeitsplätze entstehen, neue Ausbildungsplätze, dass wir es endlich wieder schaffen in Deutschland, dass das Aufstiegsversprechen gilt, also dass sich jeder alles erarbeiten kann. Und genau das steckt hinter diesem Plakat und unsere Politik würde genau dazu führen.
17: In einem Video auf Instagram sagen Sie, Zitat, wir werden gewinnen, wenn wir uns wieder auf uns besinnen. Wir gucken nicht, was die anderen machen, denn dann verliert man. Und dann machen Sie in dieser Kampagne Folgendes, statt Ihr Gesicht zu zeigen, zeigen Sie Friedrich Merz, den Bundeskanzler, als Schuldenkönig, der auf einem Schuldenberg sitzt. Wie passt das alles zusammen?
5: Na, also wir haben gestern auch vor allem Flyer mit unseren Inhalten und übrigens auch meinem Gesicht verteilt. Aber zur Oppositionsarbeit gehört natürlich auch die Kritik an denen, die aktuell regieren. Und Friedrich Merz ist angetreten mit dem Versprechen, keine neuen Schulden zu machen. Und er hat jetzt so viele Schulden gemacht wie noch nie. Und dieses Geld wird noch nicht mal sinnvoll investiert, sondern es gibt einen großen Verschiebebahnhof. Es macht die Arbeit der Großen Koalition leichter. Aber dass wirklich was für Infrastruktur oder für Bildung getan wird, genau das passiert nicht. Und das haben wir kritisiert.
17: Herr Höhne, hier sehen wir das Bild. Und da muss man doch sagen, da geht es doch mehr ums Bashen als um Inhalt.
5: Nein, ich finde nicht, sondern
17: das ist natürlich KI-generiert, müssen wir an dieser Stelle sagen.
5: Genau, den Hinweis gibt es natürlich auch auf den entsprechenden Plakaten. Und wir setzen da auf eine entsprechende Mischung. Aber nochmal, Friedrich Merz hat so viel Schulden aufgenommen wie nie. Er treibt damit die Preise übrigens auch, die Inflation in die Höhe, ohne dass er damit auch wirklich etwas erreicht für die Menschen, weil das Geld eben nicht da ausgegeben wird, wo es versprochen wurde. Und es braucht eine Partei in diesem Land, die darauf noch hinweist.
17: Haben Sie es also auf enttäuschte CDU-Wähler abgesehen?
5: Ja, sicherlich ist das eine Zielgruppe für uns. Aber ich interessiere mich vor allem insgesamt einfach für alle die Menschen, denen Leistung wichtig ist, denen Eigenverantwortung wichtig ist. Und die wollen, dass ihnen der fette Staat nicht mehr so viel im Weg steht.
17: Sie sprechen vom letzten Kampf. Heißt das, wenn der Kampf verloren geht in Nordrhein-Westfalen, war es das mit den Liberalen?
5: Nein, so weit würde ich nicht gehen.
17: Aber die Wortwahl ist natürlich schon sehr deutlich.
5: Ja, weil das natürlich gerade auch für unseren Landesverband die entscheidende Wahl ist. Und wir das Comeback, wir die Trendwende auch für die Gesamtpartei erkämpfen wollen. Die Lage ist für uns sehr herausfordernd. Die Idee und die Ideale, hinter denen wir stehen, Freiheit, Eigenverantwortung, Leistungsprinzip, die sind niemals tot zu bekommen. Und deshalb wird es die FDP auch überleben.
17: Was will denn die neue FDP sein? Wie wollen Sie denn die Wende schaffen? Ihr Kollege aus Grevenbruch war das, glaube ich, Ihr liberaler Kollege gerade in unserem Film, der hat von der Kümmererpartei gesprochen. Möchte Henning Höhne eine Kümmererpartei führen?
5: Ich finde, das muss jede Partei sein. Und ja, wir wollen das auch wieder mehr werden. Gerade wenn übrigens auch politische Ränder stärker werden, ist es doch die Aufgabe von Parteien, mehr den Dialog zu suchen, genau wie wir das gestern an dem Aktionstag gemacht haben, und uns um die Themen zu kümmern, die wirklich den Alltag der Menschen betreffen.
17: Aber war die FDP jemals die Kümmererpartei oder war es nicht die Partei, die gesagt hat, kümmert euch selbst, wir geben euch dafür die Rahmenbedingungen?
5: Naja, das ist ja überhaupt gar kein Widerspruch. Wir sehen ja im Moment, der fette Staat ist so groß wie noch nie und trotzdem funktioniert er an so vielen Stellen wie noch nie, eben für die Menschen gar nicht mehr so richtig gut. Und wir wollen eben die Rahmenbedingungen so legen, dass es jeder für sich selbst wieder schaffen kann. Also unser Kernversprechen ist nicht, wir regeln das alles für dich. Unser Kernversprechen ist, wir glauben an dich. Und genau damit gehen wir in den Wahlkampf.
17: Das sagte NRW-FDP-Chef Henning Höhne. Vielen Dank für das Gespräch heute Abend. Jetzt ein Thema, das uns alle in NRW regelmäßig umtreibt, der Hausärztemangel. Mehr als 1.000 fehlen schon jetzt, Tendenz steigend. Vor allem auf dem Land werden dringend Nachfolger für Praxen gesucht. Um die Ärztelücke zu schließen, hat NRW vor 8 Jahren die Landarztquote eingeführt. Heißt, auch ohne 1er-Abi gibt es einen Studienplatz. Dafür muss man später aber auch auf dem Land arbeiten, da wo der Mangel besonders groß ist. Bei Vertragsbruch sind 250.000 Euro Strafe fällig. Wie gut funktioniert die Quote, gegen die Studierende sogar geklagt haben?
0: Ich wusste schon als Kind, dass ich Ärztin werden möchte.
2: Caro macht einen Deal. Medizinstudienplatz gegen 10 Jahre als Hausärztin auf dem Land.
0: Ich wollte nichts unversucht lassen. Das Studium im Ausland konnte ich mir leider nicht leisten.
2: Wer nicht als Hausarzt aufs Land geht, soll Strafe zahlen. 250.000 Euro. Einige klagen dagegen.
6: Dass ich einfach Kinderärztin werden kann und nicht mehr bangen muss, dass ich irgendwie 250.000 Euro Strafe zahle, weil ich einfach meinen Traum verfolge.
2: Der Gesundheitsminister ist von den Landarztverträgen überzeugt.
18: Da habe ich auch sehr viel Herzblut dran, weil es am Ende um die Frage geht, kriegen wir auch überall in Nordrhein-Westfalen eine flächendeckende, ausreichende hausärztliche Versorgung hin.
2: Aber klappt das mit der Landarztquote? Denn immer weniger wollen unterschreiben.
0: Bereust du es heute noch? Ich glaube, ich hätte mich dagegen entschieden, tatsächlich.
2: 2020 hatte Caro in Bonn angefangen, Medizin zu studieren. Sie will unerkannt bleiben. Zu groß ist ihre Angst vor Social-Media-Kommentaren oder Benachteiligung im Berufsalltag. Caro hatte kein Spitzenabi und zunächst eine Ausbildung zur Physiotherapeutin gemacht. Sie wollte immer Kinderärztin werden und hat deshalb den Landarztvertrag unterschrieben.
0: Ich wollte mir meinen Traum von nichts und niemanden nehmen lassen. Und da gerade die Wartezeitquote abgeschafft wurde und ich gemerkt habe, ich habe schon eine Berufsausbildung und ich habe gearbeitet und alles gemacht, was ich tun konnte, habe ich irgendwann keine andere Möglichkeit mehr gesehen, einen Studienplatz zu kriegen.
2: In den ersten Verträgen gab es neben der Vorgabe, Hausärztin zu werden, auch die Option auf Kinder- und Jugendmedizin. Caro und andere hatten das unterschrieben. 2021 wurde diese Option gestrichen, einige wehren sich. Beim Verwaltungsgericht in Gelsenkirchen sind gut 20 Klagen eingegangen. Jetzt gibt es erste Urteile. Die Richter erklären die Landarztquote mit der hohen Strafe für rechtmäßig.
7: Die Kläger haben diesen Vertrag unterschrieben und dann gilt dieser Wortlaut des Vertrages auch.
2: Aber auch das Land muss den Vertrag erfüllen. Heißt, die ersten Jahrgänge dürfen Kinderärzte werden. Sieg für die Klägerin.
6: Erleichtert. Einfach erleichtert, dass endlich mein Ziel erreichbar ist. Dass ich einfach Kinderärztin werden kann und nicht mehr bangen muss, dass ich irgendwie 250.000 Euro Strafe zahle, weil ich einfach meinen Traum verfolge.
2: Was bedeutet das für die Hausärzteversorgung? In Mettelen im Münsterland ist der NRW-Gesundheitsminister schon im Wahlkampfmodus für die Landtagswahl bei der Seniorenunion. Laumann freut sich über den Sieg bei der Landarztquote und nimmt die Niederlage gelassen.
18: Weil die Wahrheit ja auch ist, dass Kinderärzte ja auch für das Versorgungsproblem in ganz Nordrhein-Westfalen wichtig sind. Aber ich sag mal ganz ehrlich, das ist ein Punkt, wo ich mich jetzt nicht drüber aufrege. Ich bin auch kein Prozesshansel.
2: Für Laumann geht's ums große Ganze. In Mettelen sind einige Hausärzte schon über 60 oder gar über 70 Jahre alt. Auch hier dürfte die Versorgung schlechter werden wie in ganz NRW. Das zeigt die Prognose der kassenärztlichen Vereinigungen. Im Jahr 2035 wird es 59 unterversorgte Bereiche geben. Heute sind's 8. Über die Landarztquote werden frühestens 2031 die ersten aufs Land gehen können. Nur etwas mehr als 50, das reicht nicht. Wie will der Minister die Versorgungslücke schließen?
18: Ich glaube, dass die Landarztquote ein entscheidendes Instrument ist, um als Staat ein Versprechen einzuhalten. Dass die Menschen, egal wo sie wohnen, eine gute und erreichbare hausärztliche Versorgung haben. Aber es ist ein Instrument und ich kenne bis jetzt kein anderes.
2: In Plettenberg im Sauerland fehlen schon jetzt 4 Hausärzte, Tendenz steigend. Kinderärzte gibt es laut Statistik ausreichend und trotzdem müssen die Eltern hier weit fahren.
8: Das sind ca. 35, 40 Minuten, ist auch noch eine Baustelle. Zum Glück hat er jetzt nicht viel gehabt in seiner Kindheit, aber wenn man ein Kind hat, was anfälliger ist oder so, dann wird es natürlich auch für Familien mit beide Arbeiten natürlich auch nicht so einfach.
2: Mediziner Michael Achenbach fordert, dass mehr Kinderärzte im Land zugelassen werden. Denn allein die Vorsorgeuntersuchungen haben sich verdoppelt, die Anzahl der Kinderärzte nicht. Hier könnte die Landarztquote helfen, glaubt er. Doch das Land will im Moment nur noch Hausärzte darüber gewinnen.
11: Negativ ist, dass sie das Problem, was die Ärztinnen und Ärzte später auf dem Land haben, nicht löst. Sondern sie einfach nur zwingt, aufs Land zu gehen. Aber den Grund, warum Land unattraktiv ist, nicht behebt. Wir haben zum einen Kostensteigerung. Das Personal ist erheblich teurer geworden. Die Personalkosten sind viel stärker gestiegen als die Honorare.
2: In der Stadt könne das finanziell besser aufgefangen werden als auf dem Land. Das und die Vertragsbedingungen schrecken offenbar junge Leute ab, sich darauf einzulassen. Die Bewerberzahlen gehen drastisch zurück. Von gut 1.300 zu Beginn auf 273 für das aktuelle Wintersemester.
0: Der Aspekt, dass man nur die Hausarztmedizin hat und in einem ländlichen Bereich arbeitet, ich glaube, das ist für viele junge Menschen sehr unattraktiv. Die meisten jungen Menschen zieht es eher in die Stadt. So ist es einfach. Und ich glaube, jeder möchte frei entscheiden, was er später macht und wo er sich niederlässt.
2: Caro hat während ihres Medizinstudiums gemerkt, wie sehr sie der Landarztvertrag einengt. Je mehr sich das rumspricht, umso weniger wird die Landarztquote die Ärztelücke auf dem Land schließen können.
17: Das Verwaltungsgericht in Gelsenkirchen hat Berufung zugelassen. Heißt, es könnte juristisch weitergehen. Der Anwalt der Kläger erwägt, vor dem OVG in Münster die hohe Vertragsstrafe prüfen zu lassen. Ich oute mich. Nach jeder Westpol-Sendung gönne ich mir zum Abendessen eine Portion Pommes von der Pommesbude meines Vertrauens. Liegt auf dem Nachhauseweg, ist schnell, lecker und günstig. Letzteres bald vielleicht nicht mehr. Für die kommenden Monate rechnen Experten mit starken Preisanstiegen bei Kartoffelprodukten. Das Bundeslandwirtschaftsministerium warnt eindringlich vor einer Krise. Denn die Ernteerträge bei Kartoffeln, aber auch bei Mais und Getreide sind aufgrund der langen Hitze und Dürre im Sommer massiv eingebrochen. Wie kann die Landwirtschaft vor dem Hintergrund des Klimawandels also resilienter werden? In NRW suchen erste Landwirte und Wissenschaftler nach Wegen und setzen dabei auch große Hoffnung in künstliche Intelligenz.
12: Es staubt zwar nicht, aber da ist auch kein Wasser mehr da.
13: Die Kartoffeln auf dem Feld von Felix Wirling haben unter dem langen Hitzejuni gelitten. Ein Drittel der Ernte ist zu klein und damit unbrauchbar.
12: Das heißt, die bleiben dann halt auf dem Feld liegen, obwohl sie hätten eigentlich schöne große Pommeskartoffeln entsprechend werden können.
13: Extremwetter machen der Landwirtschaft zu schaffen. Wie kann sie den Folgen des Klimawandels standhalten? Die Hitze hat auch den Äpfeln zugesetzt. Gerade ist Erntezeit.
9: Das ist aber im Vergleich zum letzten Jahr noch was besser.
10: Rostung, ne?
13: In Rheinbach bei Bonn geht es um die Zukunft von Obstanbauern. Wissenschaftler untersuchen die Äpfel hier auf ihre Klimatauglichkeit. Auf dem Versuchscampus Klein-Altendorf der Uni Bonn testen sie derzeit rund 20 Sorten.
9: Wenn wir zu viel Sonneneinstrahlung haben und die Temperatur zu hoch wird, bekommen wir Sonnenbrand beim Apfel. Und der Sonnenbrand macht den Apfel kaputt und er kann halt nicht mehr vermarktet werden. Es gibt halt Sorten, es gibt Mutanten bei den Sorten, die da besser sind oder schlechter sind. Und das sind halt zukünftige Fragen, die wir uns stellen, dass wir die richtigen Sorten aufpflanzen, um das hinzubekommen.
13: 10 Hektar, rund 14 Fußballfelder groß ist das Apfeltestgebiet der Wissenschaftler. Philipp Münker und sein Team können mit Hilfe von künstlicher Intelligenz vorhersagen, was ein perfekter Apfel braucht und was nicht.
10: Ja, da siehst du die Nachbildung des Blatts.
13: Alles, was an Wetter hier einprasselt, wird mit speziellen Sensoren digital erfasst. Bis zu 70 Jahre alte Wetterdaten aus dieser Region sind mit ins System eingespeist. Mit diesem Sensor wird die Bodenfeuchte gemessen.
14: Wie feucht ist es in 60 cm Tiefe, wie feucht ist es in 30 cm, 20, 10. Und da sieht man dann halt auch schön, in diesem Sommer zum Beispiel ist es besonders wichtig gewesen, wie man dann sieht, wie die Trockenheit von oben nach unten kommt und wie dann kann man halt darüber eine Empfehlung geben, wir müssen jetzt bewässern oder noch nicht bewässern.
10: Wie ist die Datenlage?
14: Aber wir sehen, wir haben gerade 7 km/h Windgeschwindigkeit hier in der Plantage.
13: Kleinteilig verteilt in der Region stehen mittlerweile 300 solcher Wetterstationen und zeichnen Daten auf. Die KI wertet sie aus und kann zum Beispiel vorhersagen, wann genau ein Apfelbaum auf einem bestimmten Feld blüht. Obstanbauer können die Daten speziell für ihre Felder über eine App abrufen.
14: Künstliche Intelligenz erkennt diese Zusammenhänge viel einfacher und kann darauf trainiert werden und sieht das lange, bevor wir das sehen. Deswegen kann man sich schon, auch gerade wenn jetzt im Zeichen des Klimawandels immer mehr extreme Wetterereignisse auftreten, kann das schon abfedern, wenn man ungefähr weiß, mein Baum befindet sich gerade, meine Apfelplantage befindet sich gerade im Zustand X und ich muss jetzt was tun.
13: Das kann Wasser, Dünger, Zeit und Arbeitskraft sparen, wichtige Ressourcen. Und das wird auch für Felix Wirling in Senden immer wichtiger. Auch er nutzt KI. Eine Drohne hat seine Äcker kartiert, so kann er Unkraut gezielt erkennen und sparsam vernichten. Äcker möglichst feucht zu halten, das geht aber auch ohne KI, mit viel Grün.
15: Man merkt ja jetzt auch, wenn man hier durchläuft, wir haben sofort alle nasse Füße, nasse Schuhe. Der Bestand zieht jetzt gerade, jetzt wenn es kühler wird, unheimlich Tau und bringt so auch wieder Feuchtigkeit in das ganze System.
13: Diese Sonnenblumen hat er im Juli ausgesät, direkt nach der Ernte der Gerste. Zusammen mit Bohnen und Erbsen dienen sie als Zwischenfrüchte. Statt den Acker im Winter brach liegen zu lassen, liefern die Grünpflanzen neues Leben.
15: Und bringen natürlich über die Wurzelausscheidung dementsprechend Zucker, Glomalin in den Boden, um halt eben das Bodenleben weiter zu füttern, dass das halt auch über den Sommer, gerade in der heißen Zeit, halt eben weiter existieren kann, weiter leben kann.
13: Wenn die Pflanzen im Herbst und Winter verwelken und abfrieren werden, wird Wirling sie einfach liegen lassen.
15: Ziel ist, die Winterniederschläge, die wir haben, im Boden versuchen zu konservieren oder generell den Boden einfach wasserhaltefähig zu machen, um das halt möglichst weit mit ins Frühjahr reinzunehmen und halt zu vermeiden, dass eben halt diese starke Erhitzung des Bodens im Sommer nicht stattfindet.
13: Im Frühjahr kommt dann neues Saatgut direkt in den Boden. Alte Pflanzen bleiben liegen und dienen als Hitzeschutz. Wirling ist überzeugt, wenn Extremwetter zunehmen, werden solche Methoden immer wichtiger.
17: Allein nach diesem Hitzesommer wird der Schaden für den gesamten Agrarsektor der EU auf bis zu 17 Milliarden Euro geschätzt. Was braut sich da zusammen in der Protestbewegung mit dem Namen Projekt Million? Wir blicken jetzt auf eine relativ junge Bewegung, die in den sozialen Medien entstanden ist und zu Demos aufruft. Diesem Aufruf sind gestern um die 2600 Menschen in Berlin gefolgt. Auch bei uns in NRW gab es schon Proteste. Das Kernziel der Bewegung ist es, nach eigenen Angaben 1 Million Menschen zu mobilisieren, um einen politischen Neustart zu erzwingen. Neuwahlen also. Das ist in einer Demokratie natürlich legitim. Experten warnen allerdings davor, dass sich die Bewegung von rechts vereinnahmen lässt.
16: Wer geht hier auf die Straße? In NRW und in ganz Deutschland. Erst gestern Demonstration in Berlin. Es dominiert Schwarz-Rot-Gold. In einem Punkt sind sich die Menschen einig: Unzufriedenheit mit der Regierung.
20: Wir sind hier wegen der Pflegereform und wir finden es grausam, dass

0: Die Bürger leiden müssen unter der jetzigen Pflegereform, wie die Regierung vorhat.
1: Doch schnell wird klar, es geht nicht nur um Sozialabbau oder Kritik an den Reformen. Vielen geht es hier auch um eine andere Republik. Sie fordern den kompletten Migrationsstopp. Einige fordern Remigration. Und Volksentscheide nach Schweizer Modell. Bastian Stock ist Extremismusforscher und sieht, wie hier bürgerliche Proteste und rechtsextreme Ideologien zusammenkommen.
2: Es wird immer eigentlich eine weiße Mehrheitsgesellschaft gezeigt. Es gibt eine sehr starke positive Affirmation auf die deutsche Nation. Es ist eine sehr regressive Asylpolitik, die gefordert wird und. Hat halt ein Anschlussmomentum an rechtspopulistische Positionen, die eben auch Anschluss finden bis hin ins rechtsextreme Milieu.
1: Die Organisatoren der Demonstration haben auf Nachfrage eine klare Position. Distanz zum Extremismus und Bekenntnis zur freiheitlichen Grundordnung. Doch reicht das alleine schon aus? Bielefeld Mitte September. Hier hat das Projekt Millionen mit der Gruppe Bielefeld steht auf eine Demo organisiert. Bielefeld steht auf wird vom Verfassungsschutz der Querdenker-Szene zugerechnet und vertritt rechtsextreme und fremdenfeindliche Positionen. Neben russlandfreundlichen Symbolen findet man hier auch Queerfeindlichkeit und vom Verfassungsschutz beobachtete Gruppen wie Querdenken. Doch die Bielefelder sind nicht die einzige Gruppe, die das Projekt Millionen offen unterstützt. Überall in NRW haben in den vergangenen Wochen solche Demos stattgefunden. Radikale Gruppen unterstützen das Projekt. Neben Bielefeld steht auf, gab es unter anderem auch Kundgebungen von rechtsradikalen Gruppen in Bad Oeynhausen, in Mönchengladbach oder Köln. Die Gruppe Gemeinsam stark ist schon mehrfach für Projekt Millionen auf die Straße gegangen. Zuletzt Ende August in Düsseldorf. 120 Menschen sind dem Aufruf gefolgt. Der Organisator zweifelt die Gültigkeit des Grundgesetzes an.
3: Das belegt das Internet, dass auch dort Politiker gesagt haben, dass das Grundgesetz nur eine Übergangssache ist.
1: Reichsbürgerpositionen, Queerfeindlichkeit, Russlandnähe, Querdenker. Gemeinsam mit Menschen, die Sorge haben vor Reformen und Sozialabbau. Wie passt das alles zusammen?
2: Gerade, Bewegungen, die am rechten Rand fischen bis hin ins Rechtsextreme und Neonazistische, haben tatsächlich eine große Toleranz gegenüber unterschiedlichen Meinungen in eher für sie wahrgenommenen Detailfragen, solange die grobe Richtung stimmt.
1: Und was sagt der Veranstalter dazu? Wir konfrontieren Marcel Baldauf, den Gründer des Projekts Millionen, mit den Recherchen. Er sieht sich nicht verantwortlich. Nur weil eine Gruppe sein Logo verwendet, bedeutet es nicht, sie würden zusammenarbeiten. Baldauf hat erst vor wenigen Monaten seine Bewegung auf Facebook gegründet. Schnell kamen über 56.000 Mitglieder zusammen. Auch bei Baldauf persönlich zeigen sich Kontakte zu rechtsextremen Akteuren. Zum Beispiel am 3. Oktober. Baldauf war als Redner bei einer Demo eingeladen, wie dieses YouTube-Video zeigt. Der Mann, den Baldauf umarmt, heißt Markus Fuchs, ein bekannter Querdenker, der unter anderem vom Verfassungsschutz Sachsen beobachtet wird und immer wieder zusammen mit der gesichert rechtsextremen Partei Freie Sachsen auftritt. In einem weiteren Video auf Telegram zeigt sich, wie Menschen mit Bannern des Projekts Millionen dicht an dicht mit Mitgliedern der rechtsextremen Freien Sachsen zusammenstehen. Doch nach außen distanziert sich Baldauf von der Partei.
4: Wenn bei einer solchen öffentlichen Friedenskundgebung auf einem freien Platz in Dresden dann auch Anhänger der Partei Freie Sachsen als Teilnehmer im Publikum stehen oder mitlaufen, liegt das nicht in meiner Macht. Ich bin dort lediglich Gast. Wenn private Bürger sich unsere Aufkleber auf ihre Trommeln kleben oder unser Banner und T-Shirts kaufen und diese dann auf Demonstrationen tragen, können wir das nicht verhindern.
1: Zurück in der Hauptstadt. Am Ende sind laut Polizei etwa 2600 Menschen gekommen. Natürlich haben nicht alle Verbindungen zu Rechtsextremen. Viele haben einfach große Sorgen. Doch das Projekt Millionen zeigt, wie bestimmte Akteure die Sorgen von Menschen für sich nutzen und sie auf die Straße bringen können. Und die radikalen Weltbilder, die laufen immer selbstverständlicher mit.
5: 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Vielen Dank für Ihre Zeit und Ihre Aufmerksamkeit. Hier geht es jetzt weiter mit dem Blick auf Deutschland und die Welt in der Tagesschau um 20 Uhr. Und wir sehen uns dann hoffentlich nächsten Sonntag wieder 19:30 Uhr live im WDR-Fernsehen. Tschüss!

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0: Eltern. Wir haben heute eine besonders schöne Folge vor uns. Wir haben tolle Gäste. Rick Cavanian ist bei uns zu Gast, meine Damen und Herren. Schön, dass du da bist. Alle warten darauf, dass jetzt auch die Bulli-Parade zurückkommt. Jetzt, wo alles wieder im Fernsehen wiederkommt. Ne? Ist das denkbar? Für dich zumindest. Du alleine kannst sie nicht machen, weil dann wäre es die Ricky-Parade.
1: Die Ricky-Parade? Jetzt? Nein. Ich weiß, ich lasse es einfach mal offen. Heutzutage muss man Dinge offen lassen.
0: Ja, alles auf sich zukommen lassen muss man.
1: Aber es ist schon sehr retro mittlerweile, ne?
0: Ja, es ist viel retro im Fernsehen.
1: Seid ihr schon retro? Nein.
0: Ja, wir sind auf dem besten Wege dahin. Es gibt uns jetzt 8 Jahre.
1: 8 Jahre? Mhm. Das ist fast retro.
0: Genau. Ab wann ist man retro?
1: Ab 18, glaube ich.
0: Ja, okay. Ja, das schaffen wir. Aber das schaffen wir noch. Ne? Auch in dieser Besetzung schaffen wir das noch. Ne? Gerade so. Ne? Die Menschen lieben dich natürlich für diese vielen verschiedenen Rollen, in denen du ja schon zu sehen warst. Aber auch natürlich die Rollen oder Figuren, auch denen du deine Stimme leist, in dem einen oder anderen Animationsfilm. Ja? Zusammen mit Bernhard Rekauinien und unser lieber Freund Christian Tramitz. Schön, dass du mal wieder da bist.
2: Hallo.
0: Hallo. Hallo. Ihr beide, Rick und du, ihr kennt euch ja durchaus auch schon sehr lange und sehr gut. Ja? Ist er ein ernstzunehmender Gegner? Oder?
2: Nee, überhaupt nicht.
0: Das wird ein leichtes Spiel für euch heute. Wenn es einer reisen kann, dann ist es der Bernhard.
2: Ja, auf jeden Fall.
0: Ja. Und mit Elton?
3: Wir haben schon mal zweimal gewonnen, glaube ich, oder? Einmal? Ich weiß nicht mehr. Hauptsache keine Pilzfragen.
2: Das stimmt.
3: Okay. Das ist schlecht.
0: Ja, wobei der Elton trinkt ganz gerne mal Pilz. Also
3: oh, das waren die Wortwitze, oder? Ich gewarnt.
0: Viel Spaß euch beiden. Viel Erfolg, Christian Tramitz und Elton. Und hier, ich hab gleich einen richtigen Knaller heute zum Anfang der Sendung. Wussten Sie eigentlich, dass täglich bis zu 16.000 Briefe nicht den richtigen Empfänger finden, weil sie eine falsche Adresse drauf haben? 16.000 finde ich extrem viel. Dass überhaupt noch so viele Briefe geschrieben werden. Ja. Und wir gucken auf die heutige Zuschauerverteilung. Es sind hinter Rick Cavanian und Bernhard 45 Zuschauerinnen und Zuschauer. Hinter Christian Tramitz und Elton sind es 51. Also, du musst das nicht persönlich nehmen, Rick. Es hat nur manchmal was mit den Gästen zu tun.
3: Das habe ich jetzt nicht verstanden.
0: Wir gucken jetzt mal auf die heutigen 12 Kategorien. Hier ist die Wand. 12 Kategorien heute sind total genial. Das Fragezeichen. Essen und Trinken. Tierisch. Was bin ich? Umwelt, Film und Fernsehen. Damals Sicherheit, Sport, Smartphone und Schlagzeilen. Heute bin ich zuerst bei Team Elton, denn das Team, das mehr Zuschauer hinter sich hat, darf ja als erstes wählen. Jede richtige Antwort 500 Euro. Beide Teams haben einen Publikumsjoker. Und die erste Kategorie heute ist
4: Film und Fernsehen. Ich habe mich gleich mal durchgesetzt.
0: Okay.
4: Danach darfst du alles auch antworten.
3: Ja, danach machst du alles.
0: Erste Frage.
4: Okay.
0: Warum sind Kermit der Frosch und viele weitere Muppets-Figuren Linkshänder? A. Erfinder Jim Henson wollte Links- und Rechtshänder gleichstellen. B. Die meisten Spieler führten den Puppenkopf mit der rechten Hand. Oder C. Die Spieler hätten sich hinter der Bühne ständig im Weg gestanden.
4: B.
3: Was?
4: Was?
3: B, oder?
0: Jim Henson prägte ja auch die Sesamstraße, ne?
3: Ich muss jetzt überlegen, wenn ich jetzt hier... Da ist der Puppenkopf.
4: Meistens hast du die rechte Hand.
3: Das ist die rechte Hand.
4: Und dann bewegst
3: das heißt,
4: du mit dem
3: linken. Du hast den.
4: Und dann bewegst linken. Du mit der linken Hand das Stäbchen und dann ist es halt ein Linkshänder. So, ich würde A erstmal ausschließen. Jetzt überlege ich gerade mit dem Platz. Das ist ja eigentlich auch eine gute Idee, weil wenn viele Puppen hinter der Bühne sind oder hinter so einer Schrankwand sind, brauchst du ja Platz.
3: Ja. Nein, dann nimm doch das. Nee, es ist. Aber. Ist ja wurscht.
4: Das ist eigentlich damit, wurscht, ne? Ist,
3: egal wie sie stehen nebeneinander. Wenn jetzt lauter Linkshänder sind, sind sie genau auch blöd, oder?
4: Deswegen
3: ich glaube B.
4: Dann bin ich
3: was auf jeden Fall B, ja klar. Ja. Von Anfang an.
4: Wir sind von Anfang an.
3: Ja, war ganz klar B.
4: B.
3: Ja. Geht gar nicht anders.
5: So offensichtlich.
6: Spätestens wenn die Muppets wie Kermit der Frosch auf ihren Musikinstrumenten spielen, wird deutlich, die meisten Muppets-Figuren sind Linkshänder. Als die Muppet-Show 1976 das Licht der Welt erblickte, wurden die Puppen fast alle von Rechtshändern gespielt. Die dominante Hand steckt im Puppenkopf, mit der die Mundbewegungen ausgeführt werden. Also blieb den Spielern nur noch die linke Hand, mit der sie über ein Stäbchen die linken Handbewegungen der Puppe steuern konnten.
5: Genau so. Die ersten 500 Euro für euch. Und ihr startet mit
1: Smartphone.
4: Ja.
2: Sehr gut.
5: Wird der Sprachassistentenfunktion von Smartphones der Harry Potter Zauberspruch Lumos befohlen? A. Wird das Display auf den Dunkelmodus umgestellt? B. Wird die Taschenlampe eingeschaltet? Oder C. Stellt das Gerät die Bildschirmhelligkeit auf die höchste Stufe ein?
1: Ich weiß nicht, ich habe noch nie Harry Potter gelesen, noch geguckt.
3: Echt nicht?
1: Ja, ich bin.
3: Musst du unbedingt machen.
1: Mach ich gerne.
3: Er liest gerade alle Harry Potter Bücher, er käme dann wieder.
1: Ich komme gleich. Nein, aber ich habe das wirklich noch nie gesehen,
3: echt?
1: Und gehört und geguckt und so.
5: Ist aber für die Beantwortung der Frage ich auch nicht zwingend erforderlich.
1: Naja. Dann ist es B. Nein, auch nicht.
3: Ja, doch.
1: Also es ist B.
3: Nein, ich weiß es nicht hundertprozentig, okay. Aber wenn, also Lumos ist das, der Befehl dafür, dass beim Zauberstab oben die Lampe angeht.
1: Ah. Damit die im Dunkeln was sehen kann.
3: Okay. Deshalb würde ich sagen, als das kam, dachte ich sofort,
1: B. Taschenlampe.
3: Ja. Und dann kam auch noch Taschenlampe.
1: Ja, dann muss es ein Zeichen geben.
3: Deshalb bin ich mir relativ sicher, dass das Taschenlampe ist.
1: Dann B.
3: B.
5: B. B.
6: Lumos ist ein Zauberspruch aus der Welt von Harry Potter, der bewirkt, dass die Spitze des Zauberstabs hell zu leuchten beginnt. Ist die Sprachassistentenfunktion eines Smartphones eingeschaltet, kann ihr ebenfalls Lumos befohlen werden.
7: Lumos.
6: Das Smartphone schaltet daraufhin die im Gerät befindliche Taschenlampe ein.
5: Ja, auch so. Per Blitzüberweisung auch hier die ersten 500 Euro.
4: So, ich habe ja meinen Willen schon bekommen, jetzt bist du.
3: tierisch würde ich nehmen.
4: So, und das machst du jetzt.
5: Mit welcher Strategie trickst der australische Wasserkäfer seine Fressfeinde aus?
3: Ah, ja.
5: A. Er bildet Wasserwirbel mit seinen rotierenden Fühlern. B. Er wickelt sich wie eine Roulade in Seegras ein. Oder C. Er läuft kopfüber auf der Unterseite der Wasseroberfläche entlang. Jetzt warst du ja lange in Australien.
3: Ja, und habe Wasserkäfer beobachtet. Kopfüber auf der Unterseite der so. Ja, wieso verarscht er dann seine Fressfeinde?
4: Da kommt ein Fisch und ist auch weg.
3: Ja, genau. Ist ja relativ sinnlos, sowas zu machen. Aber naja. Für den Moment sähe es gut aus für den Käfer.

0: Also guck mal, wenn er jetzt unterm... Das sieht auch blöd aus. Aber vielleicht lachen die anderen, gehen, greifen nicht mehr an. Ich glaube, es ist wirklich B.
1: Der wickelt sich wie eine Roulade in Seegras ein.
0: Er läuft kopfüber auf der
1: Unterseite. Das Problem ist...
0: Nochmal.
1: Was ist, wenn... Also der ist mitten auf dem Wasser, da ist kein Seegras.
0: Wenn er schlau ist, hält er sich halt nur in der Nähe von Seegras
1: auf. Ach so, ja.
0: Und wie was soll der im freien Wasser? Ein Wasserkäfer, der muss auch was essen. Ich sag A oder B.
1: Ich bin mal C.
0: Aber was? Dann denken die, das ist ein verkehrt rummer Käfer und essen den nicht mehr, oder was?
2: Der ist schon tot.
0: Ja, aber ja, will er also nicht mehr laufen,
1: ich meine, wie das
0: gut stellen.
1: Wie und warum er das macht, das sehen wir dann ja gleich im Film.
0: Sag du, Ed, bitte.
1: C.
3: Okay. Elton setzt sich durch.
4: Als ein Forscher der Universität Newcastle in Australien 2021 in den dortigen Watergang Mountains nach Kaulquappen suchte, entdeckte er in einem Tümpel einen nur etwa 8 mm großen Wasserkäfer. Verwundert stellte er fest, dass der Käfer nicht auf dem Wasser lief, sondern sich kopfüber auf der Unterseite der Wasseroberfläche fortbewegte. Die erstaunliche Fortbewegungsart gelingt ihm, indem er am Bauch Luft einschließt, die ihn oben hält und Sauerstoff zum Atmen liefert.
3: Er macht es einfach, weil er es kann.
0: Ja.
3: Ja, 1000 Euro für euch.
0: Man muss wissen, wem man die Entscheidung überlässt.
3: Ja, richtig. Weiter geht's.
5: Was hältst denn du von Sicherheit?
6: Ich wollte es gerade anbieten.
5: Dann nehmen wir es doch einfach.
6: Wir nehmen Sicherheit.
3: Beim Kauf eines Tresors ist zu beachten, dass der angegebene Widerstandsgrad A auch die Feuersicherheitsklasse angibt, B durch das Alter des Tresors beeinflusst wird oder C die Höhe der Versicherungssumme bedingt. Hast du einen Tresor zu Hause?
6: Ich habe keinen Tresor zu Hause, aber ich habe mal eine Frage. Durch das Alter des Tresors beeinflusst wird, wie verstehst du das, Bernhard?
5: Naja, es könnte sein, dass im Laufe, also Sicherheitsklasse könnte sowas sein. Wie lange dauert es, bis ein durchschnittlicher Tresorknacker da dran kommt? Und dann gibt es die Stufen 1, 2, 3, 4 und 5 und das ist dann irgendwie eine Minute, na sagen wir mal 10 Minuten, 20 Minuten, 30 Minuten. Okay. Jetzt gibt es aber neue Tresorknacker, die viel besser sind. Deswegen braucht es viel bessere Tresore. Also ist ein neuer Tresor mit der Klasse 1, hält der quasi eine andere Zeit stand. Ah, okay. Also nur 5 Minuten, aber er ist trotzdem Klasse 1. Während dem, der bei einem,
6: der früher
5: so einer anderen Zeit würde der noch länger halten.
6: Der
5: ist aber inzwischen ein anderer, genau.
6: Dann knackt schneller.
3: Okay.
6: Ha.
5: Also das Sinnvollste bei einem Tresor finde ich immer A.
6: Ja.
5: Weil das ist sinnvoll, dass, weil wenn es brennt und alles einstürzt, der Tresor hält das, was da drin ist, erstmal ganz. Hm. Aber ich finde B, weil es ist ja auch nicht der Kauf eines neuen Tresors, sondern nur der Kauf eines Tresors. Also ich bin bei B.
6: Er ist bei B und ich habe dem nichts weiter hinzuzufügen.
3: Dann
5: nehmen wir B.
6: Wir nehmen B.
5: Du musst mich verunsichern, damit ich meine Meinung ändere, wenn du möchtest, dass
3: ich Bernhard hat B genommen.
6: Er hat sehr gut gearbeitet.
4: Der Widerstandsgrad eines Tresors wird von unabhängigen Zertifizierungsstellen nach einheitlichen Normen überprüft und gibt an, wie zuverlässig er Wertgegenstände vor Einbrüchen schützt. Eine höhere Stufe steht für massivere Tresorwände und eine bessere Technik. Die Sicherheit des Safes ist auch für die Ermittlung der Versicherungssumme über die Hausratversicherung ausschlaggebend. Denn je sicherer der Tresor ist, umso höher kann der Versicherungsschutz ausfallen.
3: Antwort C ist die richtige.
6: Total logisch. Das finde ich überhaupt nicht.
5: Total logisch.
2: Habt ihr C gar nicht gelesen? Oder?
5: Nee, da waren wir ja gar nicht. Lass hat mir ja schon bei B recht gegeben.
3: Ja, es bleibt ja bei 500 Euro, wir ziehen ja nichts ab.
5: Das ist gut.
3: Ja, das ist gut.
5: Dann brauchen wir eine geringere Nachricht.
3: Aber es kommt auch nichts dazu. So, ihr könnt euch ein Stück absetzen.
2: Du darfst gerne wieder aussuchen.
5: Sport.
2: Was?
5: Sport. Für dich.
2: Für mich?
5: Ja, klar.
2: Ja, pass auf. Dann
3: im spanischen Tarragona duellierten sich Deutschland und Peru 2021 bei der ersten offiziellen A. Federweitwurfmeisterschaft, B. Luftballon-WM oder C.

0: EM im Geschenke verpacken?
1: Also ich sag mal so, C kann das schon mal nicht sein. Weil ich glaube, Peru ist noch nicht in Europa. Und EM heißt Europameisterschaft.
0: Da, hey. Da ist er, mein Alten.
2: Cool.
0: Da
1: das ist er. Es sei denn, beim Eurovision Song Contest macht ja auch Australien seit neuestem mit.
2: Ja, eben. Kann auch wieder sein.
1: Also ich würde C jetzt erstmal ausschließen.
2: Luftballon, WM, weiß ich nicht, was das sein soll. Aufblasen, kaputt machen.
1: Ja, komisch, ne?
2: Federweitwurf.
1: Eine Federweitwurfmeisterschaft. Das heißt, es gibt eine Feder, die hat eine bestimmte Größe. Also da ist es herrscht eine DIN-Norm für diese Feder. Und wer die am weitesten wird, kann ich mir irgendwie vorstellen. B kann ich mir noch nichts vorstellen.
2: Federweitwurf.
1: Was kann das sein? Kopfball, Kopfball und dann rein. Und dann kann der andere dran, der Ballon darf nicht auf den Boden. Und wer am weitesten?
0: Publikum.
2: Ja, aber es gibt doch so idiotische, dass sie um die Wette Luftballons aufblasen, bis sie platzen oder sowas. Aber das ist eher so.
1: Ja, vielleicht waren das verschiedene Disziplinen. So wie die Leichtathletik-WM, da gibt es ja auch Hochsprung, Weitsprung. Und vielleicht ist Luftballon aufblasen am weitesten.
3: So ein Luftballon-Fünfkampf.
1: Ja.
0: Tiere kneten.
1: Tiere kneten. Das ist gut.
2: Wo ist überhaupt Tarragona?
1: Oh, ein Dackel.
2: Wo ist ein Tarragona? Studierten Sie bei der ersten offiziellen.
1: Also ich bin jetzt auf einmal wieder bei B.
2: Ich bin auch bei B.
1: Doch, wieder bei ja.
2: Was? Nee. Gott. Doch, wir nehmen B.
1: Wir nehmen B.
2: Ja, wir nehmen B.
0: Ganz sicher jetzt?
2: Ganz sicher.
0: Okay, gut. Wir haben es eingeloggt.
4: Gérard Piqué, Starverteidiger des FC Barcelona, ließ sich 2021 von viralen Internetvideos inspirieren und rief die erste offizielle Luftballon-WM ins Leben. Die Regeln sind einfach. In einer 8x8 Meter großen möblierten Zelle duellieren sich zwei Luftballonsportler. Der in der Luft schwebende Ballon darf dabei nie den Boden berühren und nicht nach unten geschlagen werden. Im Finale im spanischen Tarragona im Oktober 2021 standen sich ein deutscher und ein peruanischer Teilnehmer gegenüber. Am Ende holte Peru den WM-Sieg.
0: Was es nicht alles gibt. 1500 Euro. Rick, lass uns weitermachen.
5: Ja, wir zwei?
0: Ja, wir zwei. Wir
5: spielen. Was nehmen wir? Jetzt.
0: Was nehmen wir?
2: Total genial. Total genial.
5: Total genial.
2: Oder wolltest du selber entscheiden?
0: Warum? Oh, das ist eine Frage, die gefällt mir. Farblose Schuhcreme eignet sich, um
2: farblos Schuhe einzuschmieren.
0: A. Rotweinflecken von weißen Textilien zu entfernen. B. Marmorfensterbänke zu pflegen. Oder C. die Lebensdauer von beschichteten Pfannen zu verlängern.
6: Also hast du jemals gehört, dass man um Rotweinflecken, also weiße Textilien,
5: nein, das
6: hätte schön, man jetzt einfach auch schreiben können, Tischdecke.
5: Das machten wir nicht. Nein.
6: Dass man da mit farbloser Schuhcreme was machen kann?
5: Das glaube ich nicht. Mein erster Gedanke war B.
6: Aber? Ja. Aber?
5: Nein, ohne Aber. Aber ich dachte, man guckt sich C noch an, nachdem ich vorhin C nicht gesehen habe. Und ich dachte, ach so, das gibt es ja auch noch. Deswegen, aber was? Wir haben wirklich C vorhin so ein bisschen vernachlässigt.
6: Ich glaube, das wusste gar nicht, dass es hier drei Antwortmöglichkeiten gibt.
5: Ja, eben, ich sage, acht Jahre sind keine Zeit.
6: Seit wann ist das denn so? Ist das schon immer so?
5: Ich weiß es auch nicht. Ich bin zum zweiten Mal erst da im Gegensatz.
6: Ich war ein, zweimal öfter, aber kann mich daran erinnern.
5: Die Gewohnheit ist kein Garant.
6: Die Lebensdauer von... Ach, guck mal, ich muss den Bildschirm hochschieben, deshalb. Die Lebensdauer von beschichteten Pfannen verlängern.
5: Lebensdauer
6: von... Also der einzige Grund, warum sich die Lebensdauer von beschichteten Pfannen verlängert, ist, weil ich sie danach nicht mehr benutzen würde. Weil ich habe dann Schuhcreme im Essen.
5: Aber vielleicht kann man...
6: Hast du jemals Schuhcreme im Zusammenhang mit Lebensmitteln gehört? Dass man damit dann doch eher ein Schneidebrett oder so, dass man das damit...
5: Im Zusammenhang mit Lebensmitteln nicht. Ich weiß nur, dass ich die Pfannen ständig kaputt mache und meine Frau das nicht gut findet.
0: Weil du mit Metall darin rumkratzt?
5: Nein, weil ich mit Schuhcreme versuchte, die Lebensdauer zu verlängern. Das war dumm von mir. Es muss B sein. Ich glaube, es ist B, oder? Was meint ihr? B?
6: Ich würde auch B sagen.
5: Ich glaube, lass uns B machen.
6: Dann wir B machen?
5: Ja.
6: Wir B jetzt haben wir alle drei für uns in kein Beleuchtet. C interessiert uns eh nicht.
5: Nein, und wir sind große Freunde des Marmors.
6: Ja.
5: Ja. Wir nehmen bitte B.
6: Wir nehmen bitte genau. B.
0: Ich erkläre dir das mit der Pfanne später noch.
5: Okay.
4: Marmor ist als dekorative Oberfläche für Fensterbänke oder Küchenarbeitsplatten beliebt, kann aber aufgrund seiner Porosität empfindlich auf Flüssigkeiten reagieren. Auch kann er mit der Zeit matt werden. Um das zu verhindern, sollte die Oberfläche gepflegt werden. Farblose Schuhcreme ist eine kostengünstige Alternative zu herkömmlichen Pflegemitteln. Durch die Öle und Fette in der Schuhcreme wird die Oberfläche schonend poliert und der Marmor behält seinen ursprünglichen Glanz.
0: €1.000. Nächste Frage.
2: Jetzt machst du mal. Nee, jetzt machst du.
1: Jetzt soll ich?
2: Ja.
1: Essen und trinken.
2: Gut.
0: Pilzfragen. Für die Herstellung von Ahornsirup werden A. Ahornbäume von Fachkräften mit Baumwollstricken massiert. B. Pro Jahr und Baum maximal 250 Milliliter Baumsaft entnommen. Oder C. Nur Bäume angezapft, die etwa 40 Jahre alt sind.
2: Oh. C. Ich wollte einfach mal C sagen. Aber also, es gibt doch massenhaft Ahornbäume, gibt's doch,
1: ist es nicht gibt viele.
2: Warum soll man die, warum soll man die erst 40 Jahre alt oder geben die erst Milch mit 40? Keine Ahnung.
1: Ich denke, du hast doch gerade C gesagt.
2: Ja, ist einfach so mal.
1: Pro Jahr und Baum maximal 250 Milliliter.
2: 250 Milliliter ist wie viel?
1: 250 Milliliter.
2: Ja, ein Viertel.
1: Viertel Liter.
2: Viertel Liter.
1: Das ist wenig. Das ist nicht viel.
2: Nee. Wer ist
1: das? Ist eine
2: teuer?
1: Kleine Dose.
2: Das ist Quatsch, kann ich sagen.
1: Wissen Sie sich, also,
2: oder wenn es so viele Bäume gibt, ist natürlich wieder, wäre es wieder logisch.
1: Naja, das Ding ist halt, das ist wahrscheinlich, so ein Baum darfst du ja auch nicht ewig anzapfen.
2: Oder erst mit 40.
1: Oder erst mit 40, okay. Ist das vielleicht eine Frage fürs Publikum?
2: Ja.
1: Weil ich würde auch, schwank auch zwischen B und C. Ich
2: würde das Publikum fragen, aber C nicht außer Acht lassen.
1: Nee, nee, ich würde A nur ausschließen. Weil warum sollen die mit Baumwollstricken?
2: Das ist Quatsch, ja. Das ist bei Koberin ist das so.
0: Und das fragen ist keine Publikum? Baumwollstricke.
2: Ja, ja.
1: Ja, wir fragen das Publikum.
0: Okay, gut. Wir fragen das Publikum. Wer hat hier belastbare Erfahrung mit Ahornsirup und der Herstellung und der Geschichte?
1: Ach so, was nehmen
2: wir? Ja, sehr gut.
1: Sehr gut, danke schön. Ah, egal, was Sie nehmen, super.
0: So, wir kommen mit einem Mikrofon. Darf ich gerne die Maske abnehmen? Hallo. Wie heißt
3: Hallo.
0: Du?
3: Hallo, ich bin Martina und komme aus Hamburg.
0: Hallo, Martina. Was machst du beruflich, Martina?
3: Ich bin Qualitätsmanagerin.
0: In was für einem Bereich des Lebens?
3: Anlagentechnik.
0: Okay, gut. Und
3: nicht in Arnhold.
0: Mit wem bist du hier, Martina?
3: Mit meinem Vater, der sitzt da drüben.
0: Oh, okay. Gut, gut, gut. Martina, dann hast du jetzt einen gewissen Druck. Hast du eine Verbindung zu Ahornsirup?
3: Nein, aber ich meine, das gehört zu haben, dass man die erst ab 40 Jahren anzapfen darf.
0: Okay, aber du, nichts, keine weitere
3: Nee, Informationen. Nein, nein.
0: Würde ja am Ende auch keine Rolle spielen, wenn es die richtige Antwort ist.
4: Ahornsirup wird aus dem klaren Saft des Zucker-Ahornbaums gewonnen. Für einen Liter Sirup müssen etwa 40 Liter Saft erhitzt und reduziert werden. Angezapft werden nur Bäume, die einen Mindestdurchmesser von 25 bis 30 Zentimetern haben, welchen sie im Alter von etwa 40 Jahren erreichen. So wird sichergestellt, dass sich der Baum trotz entnommenen Safts auch noch selbst mit Nährstoffen versorgen kann.
0: Da hast du den Papa gesehen, oh, mein Mädchen hier. Ne? Ja, ja, ja.
1: So. Man muss es aber auch nicht sagen, schon noch.
0: 2000 Euro.
1: Ja, hast du gleich gesagt. Ja.
0: Sehr gut. Martina, prima.
1: Lacht dich was an?
5: Ich dachte, damals vielleicht?
1: Ja, natürlich damals. Ja. Das ist ja schon gewesen.
5: Ja.
0: Was sagte der französische Schriftsteller und Verleger Octave Uzan bereits 1894 voraus? A. Das Navigieren durch die Straßen mit einem Himmelsauge. B. Das Hören von Büchern mit mobilen Hörschläuchen. Oder C. Das Versenden von Briefen per unsichtbarer Götterboten. Octave Uzan.
1: Boah,
5: Also ich habe bei Himmelsauge aus irgendeinem Grund an so Kompasse gedacht, an so diese großen, runden Kompasse. Aber das war nur so ein, keine Ahnung, ob das irgendwie zielführend ist, keine Ahnung. Hören okay. von Büchern mit mobilen, das kann man sich vorstellen, oder? So wie,
6: nein.
5: So, wie so ein Kopfhörer, ja? Also wie soll ich sagen, ein Vorgänger des Kopfhörers quasi. Jemand spricht und man hört den mit einem Rohr. Mit einem Rohr hört man einem zu. Also so ein Rohrhörer sozusagen. Also kein Ohr, sondern ein Rohrhörer. Als Vorgänger des Kopfhörers.
6: Das,
5: für erzählte Inhalte.
6: Und wie kommt der Ton da rein?
5: Der kommt auf eine wann gab es die Schallplatten?
6: Danach. Sage ich jetzt einfach mal, was aber auch falsch sein kann.
5: Kann falsch sein.
6: Ja. Aber es klingt einfach gut, wenn man sagt, nee, das war später.
5: Aber wie findest du C? Ich meine,
6: vom Gefühl passt am romantischsten ist natürlich der unsichtbare Götterbote.
5: Und das wäre
6: da. Du hast einen Brief, der da liegt und du weißt nicht, wie er verschwindet, aber er landet dann beim anderen. Also das ist so etwas in der Art.
0: Das ist eure Entscheidung.
5: Das finde ich aber gut, das klingt nach Schriftsteller, oder? Das hat so was Romantisches, stimmt.
6: Ja, und das ist das erste Mal C. Ich weiß, dass es diese Möglichkeit gibt, kann man sie ja mal ausprobieren. Was
5: C. Das dritte nehmen.
6: C.
4: Octave Uzanne verlegte im 19. Jahrhundert in Frankreich diverse Zeitschriften und aufwendig gestaltete Bücher. Außerdem machte er sich als ausgewiesener Buchliebhaber Gedanken über die Zukunft des Lesens. In einem 1894 erschienenen Artikel prophezeite er, dass dank des technischen Fortschritts über kurz oder lang die Leser zu Hörern werden und den heimischen Phonographen nutzen werden, um sich vorlesen zu lassen. Auch das Aufkommen mobiler Geräte sah Uzanne voraus und prophezeite Hörgenuss bei Spaziergängen durch Mini-Phonographen und Hörschläuche.
5: Ich hab's ja. Ich wollte es nicht sagen, aber ich bin verwandt mit Uzanne. Das wäre vielleicht. Ja.
0: Du musst dich lernen, durchzusetzen. Es bleibt bei 1.000 Euro.
5: Kein Problem.
0: Ihr könnt euch ein Stück weiter absetzen. Wir haben noch Fragezeichen. Was bin ich? Umwelt und Schlagzeilen?
2: Schlagzeilen. Ja.
0: Warum beschloss die Stadt Dresden 2021, 800 intakte Bushäuschen abzureißen? A. Über die Hälfte der Busrouten wurde umstrukturiert. B. Die Sitzschalen färbten ab. Oder C. Die Verträge mit dem Erbauer der Bushaltestellen liefen aus.
6: Also, über die Hälfte der Busrouten wurden umstrukturiert.
0: Sehr schöne Stadt Dresden, ne?
6: Ja. Finde ich jetzt komisch, warum?
0: Viele der alten Gebäude ja ganz neu restauriert.
6: Warum sollen die umstrukturiert werden?
2: Ich sage einfach wieder C, hä?
6: Du sagst C. Die Verträge mit dem Erbauer der Bushaltestellen.
2: Das wäre so typisch eigentlich. Sie sagen, so, wir wird hier abgerissen, alles weg. Wir haben keinen Vertrag mehr. Wir machen andere.
6: Ja, aber dann zur Not verlängerst du doch den Vertrag, bevor du alles abreißt. Es sei denn, der hat gesagt, die stehen schon, die könnt ihr gar nicht abreißen und hat einen höheren Preis verlangt.
2: Ja, das meinte ich eben, dass er sagt, okay, ihr könnt die behalten, aber das kostet richtig.
6: Und dann reißen dann erhöhen wir
2: lieber
6: ab.
2: Dann haben sie lieber abgerissen, anstatt...
6: Ja, okay.
2: Sitzschalen, das wäre zu simpel, oder?
6: Ja, aber das ist vielleicht, haben die Sitzschalen auf einmal irgendeine Farbe bekommen, die total blöd aussieht.
2: Ja, oder die Menschen haben Hintern gekriegt, die blöd aussahen, farblich.
6: Ja, das kann ja.
0: Da gab es plötzlich ganz viel rote Ärsche in Dresden.
2: Genau. Erbauer, Bushaltestellenerbauer. Ist auch ein komischer Beruf.
6: Ich bin bei B.
2: Ja. Wir nehmen B.
6: Wir nehmen B.
0: Mhm. Nehmen wir's B.
4: 2021 beschloss die Stadt Dresden, 800 intakte Bushäuschen abzureißen. Der Stadtrat stimmte für einen kompletten Austausch bis 2023. Grund dafür sind ausgelaufene Werbeverträge mit dem ursprünglichen Erbauer der Bushaltestellen. Obwohl die Firma die Bushäuschen der Stadt für 2 Millionen Euro überlassen wollte, entschied sich die Stadt dafür, für 30 Millionen Euro neue, zeitgemäßere Bushäuschen zu errichten. Diese sollen beispielsweise eine Solarstromanlage und Grünflächen auf dem Dach erhalten.
6: Ah, Mist, diesmal warst du...
2: Ja, war auch nicht so gestimmt.
0: Ja, du hast es im Grunde komplett richtig erklärt. Aber ihr habt ja schon 2.000 Euro. Ihr könnt ein Stück rankommen.
6: Mist.
0: Fragezeichen, was bin ich und Umwelt?
5: Was bedeutet, was bin ich? 'Ah, ja.
6: Also das ist ein Begriff, ein Fachbegriff, und wir müssen dann raten, was es ist. Also raten.
5: Raten?
6: Ob wir es wissen, ist unwahrscheinlich. Aber wir können es, pass auf, ich zeig's dir. Wir nehmen mal bitte, was bin ich, um ihm zu zeigen, was das ist.
5: Ah ja.
0: Ja. Sogenannte Steilbrustflaschen.
6: Siehst du, deshalb wollte ich Umwelt haben.
5: Ja, jetzt verstehe ich.
0: A. Erzeugen bei der Herstellung von Stoutbieren den feinen Schaum. B. Eignen sich zum Lagern von flüssigen und rieselnden Stoffen. Oder C. Sorgen bei Tauchgängen für gleichmäßig ausströmenden Sauerstoff.
5: Steilbrustflaschen. Was sind Steilbrust? Ja, was ist also, denn steile Brust?
6: Ich glaube.
5: Ja, bitte.
6: Das sind quasi theoretisch runde Flaschen, die an der Brustseite, also quasi vorne, nicht rund sind, sondern vielleicht flach.
5: Ah.
6: Das würde sich zum Lagern von flüssigen und rieselnden Stoffen eignen.
5: Fuchs, ja, das klingt dermaßen überzeugend.
6: Ja, du müsstest mir jetzt einfach nur zum Stoutbier alles erklären, was du weißt.
5: Nun, das Stoutbier ist traditionell aus Schottland. Völlig erfundener Schwachsinn. Ich weiß es nicht.
0: Kriegst du kein Bier trinken?
5: Doch, und wie? Ich komme ja aus München. Aber Stoutbier? Nein. Das klingt mir nicht bayerisch genug. Nein.
0: Das klingt dir nicht rein genug.
5: Es klingt mir Stout.
6: Stoutbier.
5: Stout. Trinkst du Stoutbier? Na, geh weiter. Trinkst du Stoutbier? Weißt du, was Stout-Bier ist?
6: Ich weiß auch nicht mal, was Bier ist.
5: Tauchgänge für gleichmäßig ausströmen. Aber gibt es denn auch Tauchgänge, wo es von Vorteil wäre, wenn man ungleichmäßig ausströmenden Sauerstoff...
6: Nur die, wo du nicht mehr zurückkommen willst. Dann würde es sich lohnen, wenn du Flaschen hast.
0: Ihr habt ja auch noch den Publikumsjoker.
6: Ja. Den können wir auch noch fragen.
5: Ah, ja. Also mir hat deine Idee gut gefallen, dass man so eine Flasche steil, also da vorne eben flach macht, um sie dann zu lagern. Und ob sie jetzt flüssig und rieseln oder flüssig und rieseln.
6: Also,
5: B.
6: B?
5: Oder?
6: Ich vertraue dir wieder.
5: Ich vertraue mir auch.
6: Wir nehmen wieder B.
0: Wir nehmen wieder B. Ja. Vielleicht so ein Flachmann, sowas.
4: Oh. Steilbrustflaschen, auch Labor- oder Apothekerflaschen genannt, sind zylindrische Glasflaschen mit konischem Hals und dicht schließendem Stopfen. Durch ihren schrägen Hals wird der tote Winkel unterhalb des Halses von gewöhnlichen Flaschen vermieden und die Gefäße lassen sich besser reinigen und entleeren. Das macht sie in Laboren, Apotheken oder Küchen zum Lagern von flüssigen und rieselnden Stoffen universell einsetzbar.
0: Sehr gut. 1.500 Euro.
5: Klasse.
6: Genau das habe ich mir vorgestellt.
0: Wir können noch mal wählen. Fragezeichen oder Umwelt?
1: Wir nehmen Umwelt.
0: Für die Erzeugung sogenannter blauer Energie wird in den Niederlanden in einem Pilotprojekt am Eiselmeer A. ein Solarmodul im Flachwasser installiert, B. Strom durch Osmose mit Süß- und Salzwasser erzeugt oder C. Ökogas aus Muschelpupsen abgesaugt.
1: So, fangen wir mal an. Ein Solarmodul im Flachwasser installiert. Das heißt also, ein normales Solarmodul, was du normalerweise an Land hast, ist jetzt im Flachwasser drin. Und dann
2: scheint die Sonne drauf. Und
1: scheint die Sonne steht drauf.
2: Strom. Aber kann man es ja gleich sagen, warum muss man das unter Wasser? Weil das...
1: Vielleicht durch die Brechung des Lichts.
2: Warte.
1: Vielleicht. Ja, das steht ja im Flachwasser, nicht unter Wasser. Vielleicht ist es auch so platzsparenmäßig, dass du halt nicht mehr am Land diese ganzen Solarmodule hast, sondern es auch im Flachwasser aufbauen kannst. Musst du nicht lange Stelzen haben. Quasi Windenergie im Wasser, jetzt auch mit Solarmodulen.
7: Jetzt auch mit Solarmodulen.
1: Jetzt kann ich mir das auf einmal wieder vorstellen. So, weil C schließe ich aus. Ich weiß jetzt leider nicht, das ist ja mehr, ob das wegen Süß- und Salzwasser, ob ein Fluss in das Meer da reingeht.
2: Und dadurch
1: Strom entsteht.
2: Aber was soll passieren, wenn Süß- auf Salzwasser trifft? Ist ja nicht kalte und warme Luft, dass dann ein Gewitter entsteht.
1: Ja, vielleicht ist ja Süßwasser eher positiv geladen und das Salzwasser hat eher negative
2: Da hat aber einer aufgepasst im Physikunterricht.
1: Keine Ahnung. Und wenn die aneinander kommen, dass das vielleicht
2: Strom gibt?
1: Strom gibt. Ich bin aber immer mehr bei, dass das vielleicht eine Wasserfläche ist, die gar nicht genutzt wird von Booten oder Schiffen und dann wird einfach eine Solarplatte darauf gelegt.
2: Das wäre logisch, aber wie du weißt, sind ja logische Antworten hier. Ja,
1: deswegen würdest du C ja nehmen, dass die Muschelpupsen absaugen. Nee,
2: das will ich nicht machen. Nee? Wir nehmen wenn A. es die Muscheln sind, nee, wir nehmen A. Das ist
0: A.
2: Ja.
0: Ah ja.
4: Auf dem niederländischen Eiselmeerdamm steht seit 2014 eine Pilotanlage, in der sogenannte blaue Energie erzeugt wird. Dabei werden Salzwasser aus der Nordsee und Süßwasser aus dem Eiselmeer aneinander vorbeigeleitet. Dazwischen befinden sich zwei Membranen. Eine ist durchlässig für positiv geladene Natriumionen und die andere für negativ geladene Chloridionen. Wegen des Konzentrationsgefälles diffundieren die Ionen durch die Membranen. Durch dieses Osmose genannte Prinzip baut sich eine elektrische Spannung auf und es wird Strom erzeugt.
0: Das ist ärgerlich.
2: Wir haben es immer richtig am Ende.
0: Das ist ärgerlich. Es bleibt bei 2000 Euro. Ihr könnt ausgleichen mit der letzten Frage aus der Kategorie Fragezeichen. Die 74 Schülerinnen aus Bethesda, Maryland, sammelten 1975 etwa 1300 US-Dollar, um A. einer Mitschülerin das Abholen ihres Nobelpreises zu ermöglichen, B. ihrer Mathelehrerin ein Date mit John Travolta zu schenken oder C. ihren Abschlussball im Weißen Haus zu feiern.
1: Ist auch nicht besser, die Frage. Also aus dem Bauch raus, Abschlussball im Weißen Haus, das kann ich mir nicht vorstellen, mir ehrlich gesagt, oder?
6: Mir auch nicht.
1: 75 schon gar nicht, irgendwie.
6: Nee.
1: War 75 nicht irgendein großer Tanzfilm mit Herrn Travolta angesagt?
6: Das müsstest du wissen.
1: Dann weiß ich's.
6: Ja, dann, ich habe keine Ahnung, wer ist dieses Travolta?
1: Hier, diese Staying Alive-Geschichte, ist das nicht ungefähr die Zeit? So? Oder? Ich glaube,
6: das kenne ich nur vom Erste Hilfe.
1: Ist das nicht da so? Eine Mitschülerin das Abholen ihres Nobelpreises.
6: Also A würde ich ausschließen.
1: Ausschließen, ne?
6: Weil, ganz ehrlich, wenn eine Mitschülerin den Nobelpreis bekommen hat, abgesehen davon, dass das ja dann eine Schülerin ist mit dem Nobelpreis.
1: Ja.
6: Was ich schon mal krass finde.
1: Okay, super.
6: Und dass dann die Mitschüler sammeln müssen, dass die dahin kann.
1: Ja, das so geizig sind die Schweden nicht. Oder kommt das aus Norwegen?
6: Ja,
1: oder
6: das würde, ja, ich kann mir auch vorstellen, dass es irgendjemand aus der USA gibt, der sagt, wir unterstützen das, wenn es die Schule so ist. Deshalb würde ich A ausschließen.
1: Ja.
6: Ich würde C genauso im Weißen Haus, dann fängt für 1300 US-Dollar. Das wäre natürlich. Und die Mathelehrer, das kann natürlich durchaus sein, dass der da so eine als Werbeaktion. Ne?
1: Ja, ich finde es auch eine goldige Idee einfach.
6: Ja, wer das meiste spendet, der kriegt den Mann.
0: Also ihr wärt für B, wir fragen ja noch das Publikum. Ne? Ihr habt ja noch den Joker.
1: Ja.
0: Mal schauen, ob hier jemand was beizutragen
6: hat.
0: Oh, jetzt gibt's die Antwort. So, jetzt kommt der Papa dran. Hallo. Ja, so.
8: Ich bin der Rüdiger aus Uelzen.
0: Aha.
8: Und fühle mich ein bisschen unter Druck gesetzt.
0: Ja, zu Recht. Deine Tochter hat ja schon vorgelegt, Rüdiger.
8: Ich habe alles gegeben.
0: Warst du schon mal in den USA?
8: Nein.
0: Nein, okay. Aber du hast wahrscheinlich viel gelesen, viel gesehen, viel gehört.
8: Ja, ich würde es aber auch so ein bisschen im Ausschlussverfahren sehen. Und dieses Argument mit John Travolta und dem Film fand ich passend. Deswegen würde ich auch zu B tendieren, weil C kann ich mir nicht vorstellen und A kann ich mir auch nicht vorstellen.
0: Okay, also wir haben jetzt hier auch noch Familienduell bei Beweis und sowas. Ne? Mal gucken, ja? Also, wir kennen ja nicht die Taktik der beiden. Ne?
4: 74 Schülerinnen aus der Mädchenschule Holton Arms in Bethesda, Maryland, sammelten 1975 durch Kuchenverkauf auf Schulfesten insgesamt 1300 US-Dollar. Unter den Mädchen war die 17-jährige Tochter des damaligen US-Präsidenten Gerald R. Ford, Susan. Sie und ihre Mitschülerinnen hatten bereits im Jahr davor die Erlaubnis bekommen, ihren Abschlussball im Weißen Haus zu feiern, solange sie die Kosten selbst übernahmen. Mit den 1300 US-Dollar zahlten die Mädchen unter anderem für das Essen, die Tischdeko und den Auftritt zweier Bands, die am 31. Mai 1975 das Weiße Haus zum Tanzen brachten.
0: Ah!
6: Das war aber auch.
0: Ja. Präsident Ford und seine Frau waren gerade auf Europatour. Dadurch war sozusagen sturmfrei im Weißen Haus. Ne? Wahnsinn, dass man sowas noch nicht irgendwo mal gehört hat. Ne? Ich mein, also, wir haben folgenden Zwischenstand vor dem Finale. Christian Tramitz und Elton haben 2.000 Euro.

auf dem Konto. Rick Cavanian und Bernhard haben 1.500 Euro erspielt. Und so geht's jetzt ins Finale. Die Kategorie, aus der die heutige Masterfrage kommt, ist Märchen. Märchen. Beide Teams haben gesetzt. Hier ist die heutige Masterfrage. Welches Märchen der Brüder Grimm beginnt nicht mit den Worten "Es war einmal"? A. Rotkäppchen, B. Hänsel und Gretel oder C. Rapunzel? Ihr habt 20 Sekunden. Ab jetzt!

0: Also, Geld ist gesetzt, Antwort ist eingeloggt. Christian und Elton haben gesetzt. 1.500 Euro. Ja. Hallo. Rick und Bernhard haben gesetzt. 500 Euro. Ah, okay. Verstehe die Taktik. Auf welche Antworten habt ihr getippt? Team Elton tippt auf. Antwort B. Team Bernhard tippt auf. Antwort B.
1: Es muss falsch sein.
0: Rapunzel beginnt mit: Oh nein, das ist... Es war einmal ein Mann und eine Frau, die wünschten sich schon lange vergeblich ein Kind.
1: Dann ist es rot.
0: Na, nee. Rotkäppchen begann mit: Eine kleine süße Dirne, die hatte jedermann lieb. Und Hänsel und Gretel begann mit: Vor einem großen Walde wohnte ein armer Holzhacker mit seiner Frau und seinen zwei Kindern.
1: Es war einmal ein Mädchen mit einem.
0: Und es war einmal, ach Moment, da habe ich was vergessen. Rotkäppchen beginnt mit: Es war einmal eine kleine süße Dirne, die hatte jedermann lieb. Natürlich ist Hänsel und Gretel richtig. Und damit gewinnen Christian Ramitz und Elton 3.500 Euro. Und das sind für jeden von euch 68,63 Euro. Glückwunsch zum Gewinn allen, die sich für Team Elton entschieden haben. Glückwunsch auch unseren drei Apple-Spielern, 68,63 Euro. Herzlichen Dank an unsere Gäste. Rick Avenien, danke Christian Rames, danke Bernhard und Elton. Vielen Dank fürs Zuschauen und wir sehen uns dann wieder bei Wer weiß denn sowas. Tschüss.

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8: 6 Hobbygärtnerinnen und Gärtner treten an. Wer feiert das schönste Gartenfest?
9: Schön, dass ihr da seid.
8: Schönmacher Björn Kroner sorgt für den letzten Feinschliff und gibt ein Partymotto vor. Tief verwurzelt.
10: Hier könnte noch ein bisschen mehr Drama entstehen.
8: Garten und lecker. Ein Wettbewerb mit viel Grün und viel Genuss. Emstetten im Norden des Münsterlandes. Hier mitten in einem Wohnviertel haben sich Jackie, unsere jüngste Teilnehmerin, und ihr Mann André auf rund 400 Quadratmetern ein Exotenparadies geschaffen.
11: Ich glaube, jetzt muss ich reinkrabbeln.
12: Viel Spaß.
11: Ich habe 20 Blätter im Blick, das 21. piekst mich dann und deswegen habe ich die Sonnenbrille auf. Oder die Schutzbrille.
12: Guck mal, sollen wir das Blatt nicht abschneiden?
11: Fang mal an zu erzählen.
12: Ja, ich heiße Jackie. Und das ist mein Mann André und wir sind hier bei uns in unserem Garten. Im Grunde ist unser Garten aufgeteilt in 4 Bereiche, könnte man sagen. Wir haben einmal links den Obstgartenbereich, wo auch noch Hochbeete mit ein bisschen Gemüse stehen. Dann haben wir in der Mitte den Exotenbereich mit Teich, mit Palmen, gleichzeitig Schildkrötengehege. Und einmal ein Staudenbeet mit Gehölzen. Und dann noch den Hochbeet-Kübel-Gemüsegarten.
11: Wir haben gerade leider ein Blatt von der Palme abgeschnitten. Als Palmgärtner in Deutschland ist man froh über jedes Blatt, was man nicht schneiden muss. Aber bei der hier, die hat schon ein bisschen gelitten über den Winter. Krone sah ein bisschen unsymmetrisch aus und das Blatt ist auch zu 3/4 vertrocknet.
12: Aber bei uns wird alles wiederverwertet oder wiederverwendet und deswegen kommt das bei uns auf die Totholzhecke, damit es dann da langsam verrotten kann. Das soll eben für Insekten sein, für Tiere, da baut eine Amsel, glaube ich, gerade auch tatsächlich schon ein Nest. Also ja, alles für mehr Lebensraum im Garten. Ich liebe Insekten und allgemein Tiere. Bei uns hat irgendwie jedes Tier, jedes Insekt seine Daseinsberechtigung. Es dürfen alle da sein. Wir pflanzen extra Stauden, die besonders insekten- und bienenfreundlich sind, weil die dann wiederum auch bei uns im Obstgarten zum Beispiel die Obstblüten bestäuben und dementsprechend haben wir Früchte. Also wir leben quasi in einem Gleichgewicht mit den Insekten und Tieren hier.
11: Ja, wir haben die Palmen, wir haben Bananen, einiges an Exoten. Mein Papa kommt aus Sardinien und da stehen halt häufiger solche Palmen, die durften hier halt nicht fehlen. Ich bin in Deutschland aufgewachsen, aber trotzdem eine große Verbundenheit zur Insel und genau.
8: Sardinien-Feeling in Emstetten. Dafür hat André 11 verschiedene Palmenarten in den Garten gepflanzt, wie die Hanfpalme, die Zwergpalme oder die Andenkokosnuss.
11: Ich habe tagelang, nächtelang, wochenlang, monatelang eigentlich nur gelesen und ich wollte genau wissen, was pflanze ich mir in den Garten, was habe ich davon jetzt zu erwarten, was habe ich davon in 10 Jahren zu erwarten. Und ja, wer schlecht plant, pflanzt zweimal. Kann mir hier natürlich auch jederzeit passieren. Also es ist alles ein Experiment. Ja, ein bisschen kann ich natürlich schützen im Winter, aber es ist auch so ein bisschen Austesten der Grenzen, was ist in Deutschland möglich, und das versuchen wir.
12: Und dann haben wir vor 3 Jahren hier das Haus gekauft. Und uns war wichtig, dass wir einen großen Garten haben, den wir mit viel Potenzial noch umbauen können und so gestalten können, wie wir das möchten. Haben wir gemacht.
11: Das erste war tagelang Schotter und Kies schippen und erstmal ja, das Schotterbeet vom Kies und Folie befreien.
12: Wir haben extra Würmer gekauft und die dort freigelassen, weil unter dieser riesigen Kiesschicht und dem ganzen Vlies war ja über die Jahre kein Bodenleben.
11: Die Steine kamen aus einem lokalen Steinbruch. Die wurden uns geliefert. Die haben wir jeden einzelnen Stein selbst in den Garten geschleppt und daraus dann die Trockenmauern gebaut. Also wir hätten schon Hilfe kriegen können, aber wir wollten gar nicht. Mit das Schönste ist, dass beide diese Leidenschaft haben und beide darin aufgehen.
12: Ich arbeite in der OGS hier in Amstetten in der Grundschule. Und da bin ich dann froh, wenn ich nach Hause komme und hier wirklich so meine Ruhe habe, meine Oase. Ein schöner Ausgleich zur stressigen Arbeit.
11: Im Sommer gehen wir oft vom Garten direkt ins Bett. Ja, genau. Und im Winter sitzen wir auf der Couch, der Fernseher läuft, aber wir gucken ins Handy und uns alte Fotos vom Sommer an.
12: Aber das stimmt wirklich.
11: Und freuen uns dann schon wieder auf den Frühling und oh, guck mal, wie schön das war. Und,
12: ja. Das stimmt wirklich, ja.
8: Jackie verbringt viel Zeit in ihrem Gemüsegarten. Ihre Hochbeete hat sie alle selber gebaut und sich Stück für Stück in den Gemüseanbau eingefuchst.
12: Also Gemüsespezialistin bin ich nicht, aber es ist trotzdem irgendwie cool, eigenes Gemüse aus dem eigenen Garten. Wir haben angefangen tatsächlich mit Tomaten und eigenes Pesto zu machen. Und ja, dann irgendwie habe ich gesagt, so jetzt probiere ich auch mal noch andere Gemüsesorten aus. Eigentlich ist alles irgendwie dabei. Jawoll. Der sieht doch hervorragend aus. Haha. Schmecken richtig gut.
8: Besonders stolz ist Jackie auf ihren selbstgebauten Pflanztisch.
12: Wir haben das vorgegebene Motto tief verwurzelt. Und dadurch, dass André aus Italien kommt, oder besser gesagt aus Sardinien, ist unsere Interpretation auch ein bisschen Kurzurlaub auf Sardinien. Wir wollen das Mediterrane eben auch auf den Tisch holen und dementsprechend habe ich hier schon Oregano, Basilikum, Rosmarin, Petersilie und Salbei habe ich schon selber angezogen, tatsächlich alles aus Saatgut, also ist nichts gekauft, und habe die schon hier vorbereitet in Ton-Terrakotta-Töpfe und die kommen dann mit auf den Tisch. Den Knoblauch, den kann man entweder frisch verwerten, den tun wir vielleicht sogar noch mit in eine Tomatensoße als Gewürz noch mit rein. Oder ich habe den geflochten und aufgehängt. Man sagt aber tatsächlich, dass wenn der frisch verzehrt wird, dass der gesünder ist, also mehr wichtige Inhaltsstoffe hat, als wenn er getrocknet ist. Ich fahre jetzt mit dem Fahrrad ins Töpferstudio zu meiner Freundin Judith, weil wir eine Aktion machen beim Gartenfest, wo wir nämlich Bienensteine selber machen. Mir war es besonders wichtig, dass wir viele selbstgemachte Sachen auch beim Gartenfest haben. Sprich, Judith töpfert mir die Teller und das komplette Geschirr für das Gartenfest selber. Hallo.
4: Hi, Jackie.
12: Hi. Na, machst du fleißig Teller?
4: Ja. Und für die Servettenringe habe ich alles vorbereitet. Ich helfe dir auch sofort.
12: Genau, hier sind schon die ersten fertigen.
4: Die habe ich schon mal gebrannt. Und jetzt machst du einfach die nächsten.
12: Ja, sehr schön, sind schon glasiert, gebrannt.
4: Also du rollst den Ton einfach aus. Die Leisten sorgen dafür, dass du nicht zu flach wirst. Genau. Und dann können wir hier mit unserer Vorlage schneiden wir das einfach aus.
12: Sehr schön. Moment.
4: Das geht einfach.
12: Jawohl. So, wo ist jetzt das R, was ich brauche? PQR, da. Okay, habe ich.

0: So.
1: Fertig.
0: Oder?
1: Mhm. Der ist zwar jetzt noch nicht gebrannt, mhm, ne, aber man kann es trotzdem schon gut sehen. Den haben wir ja für dich gemacht, jetzt einfach als Probe. Und das Wichtige ist bei denen, dass man die wirklich dick macht, also dass die Gänge lang sind.
0: Und in verschiedenen Größen.
1: Die können sich da nicht wehtun, dass es sauber ist, die Löcher. Ne? Also nicht, dass das jetzt irgendwie scharfe Stellen sind oder so. Ne?
0: Ja.
1: Und dann läuft das.
0: Super, ne? Vielen, vielen Dank.
2: Mach's gut. Wir sehen uns.
0: Ciao.
1: Ciao.
0: Boah, die sehen ja super aus. Daraus können wir doch gute Soße machen.
3: Ja, ich bin am Überlegen, die kleinen können wir fast besser frisch ernten und die großen für die Soße nehmen.
0: Ja.
3: Sehen super aus. Eigentlich stehen hier ausschließlich italienische Klassiker.
0: Genau, wir haben jetzt gerade die ersten Pinolo del Vesuvio Tomaten geerntet. Also eine extra spezielle italienische Sorte, aus der wir gerne dann Tomatensoße machen möchten, auch für den Hauptgang des Gartenfestes.
3: Das ist eine Lagertomate, Wintertomate auch genannt, die soll sich angeblich bis in den Januar hinein lagern lassen. Soweit kommt die bei uns nicht, die ist früher weg, aber trotzdem kann man es ja mal versuchen.
0: Boah. Richtig schöne Tomate. Sieht gut aus. Ja, der Plan ist, dass wir eigene Tomatensoße machen. Das heißt, André hat die jetzt geschnitten, gewaschen und jetzt werden die tatsächlich mit der Hand, mit diesem Sieb passiert.
3: Der flotten Lotte wird die Konsistenz einfach meiner Meinung nach am besten, am schönsten. Ja. Oh, die sind wirklich schön fest.
0: Das wird jetzt die Tomatensoße für die Parmigiana, also die Auberginen-Lasagne, die wir als Hauptgang für das Gartenfest machen.
3: Ich habe nur aufgehört, damit es nicht so laut ist.
0: Danke. Und so sieht die Tomatensoße dann passiert aus.
4: Frisches Basilikum, natürlich auch aus dem Garten.
3: Ein bisschen Sale, ein bisschen Pfeffer. Erstmal für 2 Stündchen oder so köcheln, je nachdem, welche Konsistenz man halt haben möchte.
4: Beim Gartenfest sollen die Gäste auf der neuen Terrasse hinten im Garten essen.
0: Ich habe schon alles vorbereitet.
3: Ich lasse dich machen. Dekorieren ist deins, ich gehe in die Küche.
0: Alles klar.
3: Und dann
0: supi. Danke.
3: Geht das schon.
0: Wir haben uns ganz für die natürlichen Farben entschieden. Guck mal, hier wird es jetzt schon eng, ne? So, dann kommen die selbstgetöpferten Teller von meiner Freundin Judith. Voilà. Also ich bin tatsächlich überhaupt gar keine Deko-Queen, deswegen war das echt eine Herausforderung für mich. Ich hoffe, dass das einigermaßen passt und auch dem Motto entspricht und uns irgendwie auch entspricht. Das ist das zweite kleine Gastgeschenk zu den Garten- und Leckersteckern aus Ton. Und zwar ist das selbstgemachtes Chiliöl. Das habe ich vor ein paar Wochen schon angesetzt quasi mit eigenen Chilis. Mazzaroni heißt die Sorte. Ich glaube, die können was. Hier ist echt eng, ne? So, jetzt kommen noch die Zitronen als Farbklecks. Ja, stehen irgendwie für das Mediterrane, finde ich. Die sind im Aperitif mit drin, deswegen gibt es Zitronen. Ich erwarte, dass der Björn noch so vielleicht den floralen Feinschliff macht und vielleicht noch eine schöne Idee hat für die Mitte. Das ist jetzt wirklich ein bisschen improvisierter mit dem Strauß. Und dass er so das Mediterrane und das Motto noch mal vielleicht mit aufgreift. Aber das wird schon gut.
4: Meisterflorist Björn Kroner ist im Anflug und möchte, wie immer bei Garten und Lecker, mit seinen Ideen die Tischdeko zu einem Highlight machen.
5: Da schau, die zwei am Ernten im Vorgarten.
0: Hallo.
5: Hallo.
3: Moin,
0: wo ist
3: Björn
0: denn der Rummel?
5: Der ist im Urlaub.
0: Na gut.
5: Der hat Urlaub.
2: Sehr schön.
5: Hallo.
0: Grüß dich.
5: Hi. Schön. Einer muss Urlaub machen hier.
0: So sieht's aus.
5: Was macht ihr Schönes?
3: Wir haben für unsere Gartentiere ein bisschen Futter geerntet.
5: Im Vorgarten.
3: Im Vorgarten.
0: Sehr genau. Gut. Lernst du gleich kennen.
5: Ja, bin gespannt.
0: Ja, dann zeigen wir dir mal unseren Garten. Mit.
5: Sehr gut.
0: So, willkommen in unserem kleinen exotischen Garten.
5: Oh, toll.
0: Ja.
5: Richtig mit Palmen, Feigen.
0: Genau. Mediterran war unser Ziel.
5: Ich glaube, das ist euch geglückt, ne?
0: Glaube ich auch.
5: Irre. Und es ist ja richtig so richtig eine grüne Oase hier, ja, ne? Wo ist denn der Tischer überhaupt noch?
0: Ja, komm, zeige ich dir.
5: Ja.
0: So, hier ist zum Beispiel unser Teich.
5: Oh, toll. Mit Seerosen.
0: Ja, und ist auch gleichzeitig Schildkrötengehege.
5: Das Wildgehege.
0: Ja.
5: Sehr gut.
0: Genau, hier sind die kleinen Racker.
5: Ja. Sehr süß. Oh, guck mal, können die schnell werden, ne?
0: Ja.
5: Oha.
0: Das ist der kleinste, der ist so süß.
5: Ja. Toll, ihr habt aber schon einiges gemacht.
0: Genau,
5: ha?
0: Extra auch noch tatsächlich die Terrasse gepflastert vor ein paar Wochen.
5: Toll.
0: Damit es noch mediterraner aussieht.
5: Ja.
0: Ja, das ist so der erste Entwurf und ich bin offen für deine Ideen.
5: Offen für meine Ideen, okay, da gibt's reichlich.
0: Finde ich gut.
5: Mein erster Eindruck, der Tisch. Super Grundsubstanz, da können wir ganz viele Elemente rausnehmen. Ich habe aber noch ein paar tolle Ideen und die würde ich da gerne rein.

0: bringen. Das heißt, es müssen ein paar größere Sachen weichen. Und der Strauß in der Mitte, der ist sowieso zu hoch. Da kann ja keiner mehr sein Gegenüber sehen. Da müssen wir sowieso ran. Aber ich bin mal gespannt, wie weit sie da mitgeht und was ich alles noch machen darf.
1: Ich darf alles machen. Du bist frei von allem.
2: Richtig, außer das Geschirr.
0: Ja, du, ganz ehrlich, ich würde gerne hier was total Verrücktes machen, nur aus Zitronen, weil das ist ja euer wirkliches Thema, ne?
2: Passt.
0: Die könnt ihr dann nachher recyceln und einen schönen Limoncello rauszaubern. Ich glaube, da seid ihr die Richtigen für. Wollen wir als erstes, bevor wir irgendwas machen, einmal durch den Garten streifen und schneiden,
2: gerne,
0: was wir für den Tisch nehmen können und dürfen.
2: Find
0: und dann
2: gut.
0: Starten wir hier mit einem Hauruck.
2: Ja.
0: Achso, Hortensie wollte ich noch zwei, drei rausfischen. Jetzt nehmen wir hier nochmal ein Pampasgras. Das ist ein bisschen wie eine Prozession, ne?
2: Schon?
0: Mit dem Pampasgras in der Hand, ne? So wie im alten Ägypten.
2: Genau.
0: Im alten Ägypten mit den ganzen Palmen hier drumherum.
2: So.
0: Kleopatras Wiedergeburt hier. So.
2: Dann.
0: Pass auf, ich würde sagen, wir räumen es erstmal ab. So, Zitronen. Die verteilen wir jetzt hier auf den ganzen Tisch erstmal.
2: Alle?
0: Alle.
2: Alle.
0: Überall. Jetzt pass auf, jetzt nehmen wir die Stäbe. Und was ich machen würde, ist, wir spießen jetzt immer die Zitronen auf und wir bauen so eine Art Dreieck. Dass die so auf andere Ebenen kommen. Genau, und guck mal, das kann auch mal gerne auch so ein langer Stab sein, der eine lange Linie macht.
2: Ja, finde ich gut. Ich bastel ja eigentlich echt gerne mit den Kindern in der Schule, ne?
0: Ja.
2: Aber sonst ist Basteln nicht so meins.
0: Das hat mal ein bekannter Florist mit Orangen gemacht. Und dann ist er noch hingegangen und hat in die Orangen auch die Blumen reingesteckt.
2: Okay, das ist cool.
0: Und irgendwie haben die Blumen sogar noch wirklich gehalten mit dem Saft aus.
2: Ehrlich?
0: Das ging.
2: Das ist aber verrückt.
0: Ja. Manchmal können die Floristen auch verrückt sein.
2: Das hast du gesagt.
0: Ich glaube, das passt schon. Jetzt würde ich, glaube ich, schon in die Gläschen gehen, dass wir die dazwischen machen. Ne?
2: Gerne.
0: Jetzt geht's weiter mit unseren Blümchen. Als nächstes guck dir mal bitte die Tagetes an. Die finde ich, die passt dann auch toll wieder zu dem Öl mit den Peperoni, dass wir die Farbe auch nochmal wieder mitnehmen. Ne? So, meine Liebe, es passt, oder?
2: Ja.
0: Was denkst du?
2: Ich finde es richtig schön. Sehr.
0: Is it okay? Is it good?
2: Is it good? Vielen Dank, wirklich.
0: Es ist anders, aber ich glaube, es passt einfach perfekt. Und es ist so alles euer Garten, ne?
2: Genau. Und trotzdem ist das mit den Zitronen aufgegriffen, die Stecker sind dabei, was mir irgendwie wichtig war.
0: Die Rapunzelfrüchte drauf.
2: Das ist toll.
0: So, Schätzelein, Abmarsch nach vorne zum Empfangi. So.
2: Dann machen wir noch fix den Empfangstisch.
0: Urlaub auf Sardinien, sag ich dir doch. So, pass auf. Lass einfach fallen. Jetzt sind wir ja da. So, was haben wir? Du kennst das Spielchen schon. Fang du damit an, die einmal entblättern. Ach, ich hätte gerne immer jemanden, der mir die Sachen entblättert. Das wäre toll, ne? So, jetzt machen wir hier schön lang. Du sag mal was. Urlaub auf Sardinien. Was hier bitte?
2: Also als Vorspeise gibt es Antipasti, ganz klassisch.
0: Ja.
2: Eingelegte Paprikas aus dem eigenen Garten hier bei uns. Eingelegte Oliven, eingelegte Artischocken, aber frisch aus Sardinien tatsächlich. Dort
0: Echt?
2: Hat das jemand gemacht. Ja,
0: ja,
2: das ist wirklich entweder alles aus unserem Garten oder aus Sardinien.
0: Aus Sardinien und dann nach Family oder was?
2: Genau, Family, Freunde da in dem Dorf, wo Andres Familie herkommt.
0: Was ist die Hauptspeise?
2: Die Hauptspeise ist eine Parmigiana, eine Aubergine-Lasagne mit selbstgezogenen italienischen Auberginen aus dem Garten.
3: Also bei uns zu Hause kochen die Männer. Klar hat meine Mutter auch mal gekocht, wenn wir drei aus der Schule gekommen sind damals, also meine Geschwister und ich, wo Papa arbeiten war. Aber grundsätzlich, sobald Papa zu Hause war, stand Papa am Herd. Von ihm habe ich, glaube ich, dann auch die Lust auf Kochen und den Spaß daran. Und jetzt mit eigenen Sachen aus dem Garten macht es natürlich noch viel mehr Spaß.

0: werden die gekühlt, kommen morgen frisch in den Ofen und dann schmeckt es den Leuten hoffentlich.
1: Und Nachspeise haben wir uns tatsächlich gedacht, machen wir ganz klassisch ein schönes Tiramisu.
2: Oh toll, das liebe ich auch. Sag mal, und macht das jetzt nur ihr beiden oder ist hier, hängt hier noch mehr? Weil ich kenne das ja nur Bella Familia, ne? Da hängen ja alle mit drin. Ne?
1: Ja, also tatsächlich hilft morgen früh beim Gartenfest noch der Papa von André. Das ist nämlich die Wurzel, also der kommt wirklich gebürtig aus Sardinien.
2: Ja.
1: Und der hilft mit und bereitet die Vorspeise vor.
2: Toll.
1: Und dann läuft das.
2: So, Früchte draufgeworfen und dann sind wir fertig. Das leitet schon mal so ein, ne?
1: Auf jeden Fall.
2: Was hier so passiert.
3: Toll.
2: Und ich glaube, Urlaub auf Sardinien steht da nichts mehr im Wege.
0: Seid ihr fertig?
2: Ach, schau an.
0: Schön.
2: Der Gatte.
1: Der Gatte.
2: Urlaub auf Sardinien steht.
0: Ja, sieht gut aus.
1: Oder? Sollte
0: mal Urlaub auf Sardinien machen.
2: Sehr gut, das freut mich. Ja, hier, dann. Was das?
4: Vielen, vielen Dank.
2: Also gerne, sehr, sehr gerne, schön. Gerne.
1: Das gefällt mir sehr
5: Danke,
1: gut.
5: dass du da warst.
2: Hat mich gefreut. Grüßt mir die anderen ganz lieb.
1: Mach ich. Mach
2: Und wir sehen uns wieder zum Finale. Tschüss, habt
1: ciao,
2: Spaß.
1: Ciao, danke. Guck mal, hier die Feigen, Zitronen und.
0: Das ist doch schön geworden.
1: Hat er eventuell Palmifolie geschnitten?
0: Palmifolie auch. Mhm,
1: zwei Stück durfte er.
0: Ja, alles gut.
2: Fazit heute, Urlaub auf Sardinien. Ich glaube, das wird hier ein Traum. Ich finde es wunderbar, dass Sie das Thema mal anders aufgegriffen haben. Dass Sie wirklich gesagt haben, okay, bei uns ist tief verwurzelt wirklich die Familie, La Familia. Und das leben Sie ja auch richtig und das ist das Schöne. Und das wird, glaube ich, in der Küche auch noch mitstrahlen, mitspiegeln. Da kommt ja noch der Vater, der wird noch seine Einflüsse mit reingeben. Ich glaube, das wird ein ganz tolles, herzliches Fest, weil so kenne ich die Italiener nur. Und ich drücke den beiden beide Daumen, dass das klappt, was Sie sich vorstellen.
0: Haben wir alles?
1: Haben wir alles?
0: Haben wir alles.
1: Haben wir alles.
0: Salute.
1: Ich freue mich, den Leuten zu zeigen, was wir hier jetzt so in den letzten zweieinhalb Jahren uns aufgebaut haben. Und ich bin sehr gespannt, was die anderen so sagen.
6: Der nächste Morgen. Gartenfesttag und es regnet.
1: Die Nacht war kurz tatsächlich, weil wir wirklich nicht gut einschlafen konnten und sehr gespannt sind und sehr nervös sind auch. Aber wir freuen uns total und es wird ein guter Tag. Wir können leider das Wetter nicht beeinflussen, deswegen mussten wir jetzt hier ein Pavillon über dem Tisch aufbauen, damit das Gartenfest aber auf jeden Fall hier hinten stattfinden kann. Das war uns sehr wichtig, eben auch wegen der neuen gepflasterten Terrasse und dem ganzen mediterranen Flair hier. Und ja. Ich glaube, das wird der Stimmung keinen Abbruch tun und wir haben trotzdem einen schönen Tag.
6: In der Küche starten die Dessertvorbereitungen.
0: Meine heutige Küchenhilfe ist mein Papa, Elia. Und ich bin sehr froh, dass er da ist. Ja, von ihm habe ich erstens die Freude am Kochen. Und ja, er stellt quasi auch die heutige Wurzel dar, also das Motto tief verwurzelt. Haben wir ja so interpretiert, dass wir meine sardischen Wurzeln nehmen. Und das ist der echte Sade. Und der darf dann natürlich hier in der Küche auch nicht fehlen.
7: Ich finde es ganz gut. Ich bedanke mich, dass ich eingeladen worden bin. Und ja, dann mal gucken, was wir
0: zaubern können.
7: Mir macht das auch Freude, dass Andrea auch irgendwie in meine Fußstapfen sozusagen treten kann. Also der ist auch mit Sardinien verbunden und finde ich ganz gut eigentlich.
6: Geplant ist ein klassisches Tiramisu. Wichtig dafür fluffiger Eischnee. Die Löffel Biskuits mit Espresso beträufeln und für die Cremeschicht Zucker und Eigelb mischen. Mascarpone dazu und den Eischnee unterrühren. Diese cremige Masse auf den Löffel Biskuits verteilen. Fertig.
0: Haben wir gut gemacht, werden wir auch nicht ausgelacht. Ich bringe das schon mal in den Kühlschrank.
7: Ja, prima.
6: Am historischen Hof Deitmar in Emstetten treffen sich Jackies Gäste.
8: So, jetzt bin ich aber wirklich gespannt, was uns heute erwartet.
1: Ja. Ja, schön.
6: Iris pflegt im rheinhessischen Westhofen einen modernen Barockgarten. In Neuhaus

0: Ich kann mir natürlich alles vorstellen, das ist ja das Schlimme.
1: Was geht? Hallo.
2: Peter. Noch Glückwunsch. Ja. Hallo.
3: Torben legt in Warburg einen Permakultur-Waldgarten an. Und Peter besitzt einen schmalen Hausgarten voller Stauden in Freudenberg.
2: Da vorne können wir uns hinsetzen.
4: Also ich würde sagen, es gibt irgendwas mit Tieren, es gibt irgendwas mit Wasser, es gibt was mit was zu essen. Und irgendwie gibt es eine relativ strikte Trennung zwischen André und Jackie.
5: Und ich freue mich auch auf die Gastgeber und ich glaube auch, dass das sehr lecker, lustig und schön wird. We can do better.
0: Hallo Peter.
6: Ja.
7: Moin.
8: Hi.
7: Hallo.
8: Hi.
7: Hallo.
5: Hi. Ja. So Leute, ich glaube, wir müssen langsam los, oder?
0: Mach mal.
5: Ja, ich hoffe nur, das Wetter hält.
0: Ja.
9: Das ist ein Limoncello aus Sardinien. Wir machen jetzt einen Limoncello-Spritz und ja, schmeckt hoffentlich.
10: Ich glaube, die Gäste können kommen.

0: Hallo, kommt rein, das ist mein Mann André und der Papa.
1: Hallo.
2: Hallo.
3: Hallo, ihr
4: Hi, André.
5: Hallo.
4: Ja,
5: hallo.
3: Hallo.
0: Ja, herzlich willkommen in meinem oder unserem Tropengarten quasi. Wir haben das Motto tiefer Wurzel so interpretiert, dass die Wurzel von André steht neben euch. Das ist nämlich der Sarde, also der kommt gebürtig aus Sardinien, der Papa von André. Und deswegen laden wir euch quasi ein zu einem Kurzurlaub hier auf Sardinien. Und wir haben unseren Garten auch so gestaltet, ja, dass man quasi Urlaub im eigenen Garten machen kann. Mhm. Genau. Als Getränk gibt es einen kleinen Limoncello-Spritz.
6: Zitronenlikör.
0: Ja, salute. Salute. Willkommen in unserem Garten.
4: Herzlich willkommen, schön, dass ihr da seid.
7: Sehr lecker.
8: Schön.
9: Sehr gut.
8: Das Urlaubsfeeling ist angekommen.
0: Schön, trotz Regen. Wie ärgerlich, morgen wieder 30 Grad, ne?
7: Ja.
0: Egal.

0: Also das habe ich ja gar nicht erwartet, gell?
1: Mhm. Du hast ja noch nicht mal alles, du hast nur einen Bruchteil gesehen.
0: Ja.
2: Es passt alles so schön mit den Zitronen und also so dieses Urlaubsfeeling ist da. Ganz toll. Trotz Regen, ja. So, jetzt seid ihr ja bestimmt neugierig, dann würde ich euch jetzt mal unseren Garten zeigen.
0: Super.
2: Links ist einmal der Teich.
0: Wow.
1: Ah, wunderschön.
2: Den haben wir letztes Jahr im Sommer, Frühjahr haben wir den angelegt, ne? Ja, der läuft tatsächlich ohne Pumpe, ohne Filter, ohne alles.
0: Welche Fische habt ihr da drin?
3: Das sind Biotopfische. Mhm. Elritzen, Bitterlinge,
0: ja, okay.
3: Oderlieschen.
0: Ah, okay.
3: Und vier kleine Scheibenbarsche habe ich mit reingeworfen.
0: Die kenne ich gar nicht. Sind die winterhart, die Scheiben?
3: Die sind winterhart, ja. Ja.
2: Die sind winterhart.
0: Sagt
2: man sonst. Die können minus 10, genau. Jetzt sind wir hier eigentlich im Obstgarten. Hier war vor 3 Jahren tatsächlich noch ein komplettes Schotterbeet. Ja, wir haben wie gesagt jetzt hier ganz viele Zwergobstbäume.
4: Das ist echt schön.
2: Das ist so hübsch.
4: Wer hat schon hier in unserer Gegend einen Granatapfelbaum im Garten?
3: Der kommt jetzt tatsächlich aus der Nachblüte. Wo es jetzt vor kurzem, die ganzen letzten Wochen war es erst so heiß, dann kam doch noch mal eine Blüte und der ist tatsächlich hängen geblieben. Und
4: klasse. Ich finde es enorm, was auf dieser kleinen, relativ kleinen Gartenfläche geschaffen wurde.

0: Es ist trotzdem, was ich immer sehr spannend finde, nicht auf einen Blick überschaubar. Ich mag es, wenn ich einen Garten so erfahren, erkunden, erleben kann. Und das gelingt hier echt ganz gut. Und die verschiedenen Bereiche so umzusetzen, das ist schon eine große Leistung, finde ich, auf der Fläche.
1: Und jetzt kommen wir hier in mein kleines Reich, und zwar mein Gemüsegarten. Den habe ich vor 2 Jahren hier angelegt mit einem selbstgebauten Pflanztisch, Komposten.
2: Oh, der ist schön.
1: Hochbeete ohne Ende, Töpfe und ja. Schaut euch einfach um, es ist alles beschriftet.
3: Ach, so liebevoll alles, oder?
2: Nur mal ein ganz anderer Bereich, gell?
1: Genau.
2: Nur mal ganz anders. Also super.
1: Dann gehe ich jetzt mal gucken, wie weit die Vorspeise ist, und dann sehen wir uns gleich.
0: Tschüss. Wir schauen uns noch ein bisschen
1: zu. Gerne.
0: Oh. Es knatscht.
3: Aber es ist schon überzeugend. Der Knackton.
1: Super lecker.
4: Sie haben den wunderschön angelegt. Das ist aber was ganz anderes mit dem Zentrum von diesem Teich in der Mitte.
3: Und diese fremden Strukturen von den Yuccas und den Palmen und der Albizie. Und also es ist unglaublich.
5: Dass die beiden den Garten in 3 Jahren so weit haben, ist schon, jo, also der helle Wahnsinn. Also man merkt wirklich, wie viel Energie da reingeflossen ist. Und ja, wahnsinnig.
6: Werde jetzt die Pilze mit Salz mal vermischen und dann lege ich sie in die Seihe, damit abtropfen können. Durch den Salz trocknen sie etwas aus, stoßen sie etwas Wasser ab. Okay? Ich werde jetzt sardische Wurst schneiden und das ist von einem Freund von mir hergestellt worden und ja, alles Natur pur. Selbstgemachte Pesto von André. Alles, was das Herz begehrt.

0: Das ist doch mal eine schöne Blattschmuckstaube.
1: Oh, Isa, kommst zum Tisch?
2: Oh, wie nett ist das denn? Oh.
0: Wunderschön, ist das toll. Ja. Garten und lecker.
1: Das darf jeder von euch mitnehmen. Oh. Die habe ich auch selber gemacht.
0: Super.
1: Ihr findet euren Platz mit selbstgetöpferten Serviettenringen von mir. Davon darf jeder am Ende bitte als Erinnerung einen mitnehmen. Die habe ich auch selber gemacht.
3: Lustig, bunt. Passt zu Urlaubsfeeling, so Sardinien-Urlaubsfeeling.
2: Da haben wir ja hier diese palmenartige Struktur um uns rum. Also ich habe wirklich das Gefühl, ich bin völlig woanders, ne, so. Trotz Regen.
4: Meine Güte, ich könnte sowas, ja. Auch hier von den Servietten, das sieht so schön aus. Ganz toll, und dass sogar die Teller extra für uns gemacht worden sind. Schön.
1: So, dann kommen wir mit der Vorspeise.
5: Juhu! Hier haben wir Salami und Schinken vom sardischen Schwein, Tomate Mozzarella, selbstgemachte Pesto, Tomaten aus dem eigenen Garten natürlich.
4: Sehr schön.
6: Und hier gibt es deutsche Paprika aus dem Garten, Artischocken aus Sardinien.
4: Wahnsinn, wunderbar.
5: Vielleicht für diejenigen, die es nicht wissen, ich schätze, ihr wisst es alles schon, aber das hier ist die sardische Flagge. Deswegen rennen wir beide mit dem T-Shirt rum quasi. Ja. Und das.
4: Vielen Dank.
1: Mega. Salute, schön, dass ihr da seid. Ja. Auf unser Gartenfest und hoffentlich besseres Wetter bald. Paura di non
4: riconoscerti mai più. Der Paprika ist wirklich fantastisch. So lecker.
1: Ich glaube, das ist die Sorte Sweet Palermo.
2: Kannst du mir noch mal bitte ein bisschen, also ein Brot geben?
4: Ja.
0: Also als halber Spanier war das natürlich eine Vorspeise nach meinem Geschmack, auch wenn es das falsche Land war. Das schmeckt nach Süden, das schmeckt nach Urlaub, das schmeckt nach Lebensfreude, Dolce Vita. Und ich habe auch ein paar neue Sachen probiert und ich fand es sehr, sehr köstlich.
7: Die Antipasti war sehr lecker. Der Knoblauch ist halt immer so eine Sache bei mir. Aber das, was ich gegessen habe, war sehr lecker.
2: Aber auch die Tomaten, ganz aromatisch, auch sehr viel Knoblauch, was ich liebe. Es unterstützt ja auch immer toll diese Nuancen. Also wirklich ganz, ganz ausgezeichnet.
5: So, Hauptspeise ist im Ofen. Mehr kann ich jetzt nicht tun. Ich warte jetzt 20 Minuten, bis das goldbraun gebacken ist. Und dann hoffe ich, dass es den Gästen schmeckt und dass sie ihre Freude daran haben.
1: Dann würde ich euch einmal die Aktion zeigen. Versammelt euch gerne um den Tisch.
7: Oh, jawohl. Ich komme da mal allein.
1: Sehr gerne.
5: Oh, ein Stuhl für mich.
1: Ich würde gerne mit euch zusammen Bienensteine machen. Der Plan ist jetzt folgender: Ihr dürft den Tonblock so ein bisschen klopfen und formen, wie ihr das gerne möchtet. Dann dürft ihr den verzieren, wie ihr möchtet.
0: Das macht so Spaß.
1: Such dir dann eine Seite aus, wo du gleich die Gänge reinmachst. Hier mit dem Pinsel machen wir das.
2: Der Durchmesser, der passt dann auch.
1: Wir haben verschiedene Dicken.
2: Für welches Insekt ist das denn dann?
1: Es gibt verschiedene Wildbienen an. Ich glaube, die kleinen sind eher für die Maskenbienen. Das wären dann jetzt zum Beispiel diese ganz kleinen. Die größeren sind dann für Mauerbienen oder so. Also da gibt es zig verschiedene.
2: Aber es passt auf alle Fälle. Irgendeine Biene wird sich finden.
1: Bei den Löchern ist es wichtig, dass ihr tatsächlich einmal ganz durchstecht. Es könnte also sein, dass ihr auf der Rückseite rauskommt. Dafür haben wir aber Schwamm und Wasser, um das nachher wieder zu schließen und glatt zu machen. Und es ist auch wichtig, dass ihr wirklich die gesamte Fläche voll mit Löchern habt. Weil wenn da irgendwo jetzt so viel Platz ist zwischen den Löchern, dann würde das beim Brennen reißen.
0: Ich habe schon viele Bienensteine und habe immer überlegt, machst du mal selber? Und freue mich richtig sehr über die Möglichkeit jetzt. Vergesst mich, ihr findet mich hier beim Ton. Da kann ich stunden, also richtig toll, richtig, richtig toll.
4: Ja, also ich hoffe jetzt, dass er das Backen überlebt und dass er dann schön stabil ist und dass ich ihn hinstellen kann. Und wenn die dann da tatsächlich reingehen, freue ich mich.
1: So, hier hier kommt die Hauptspeise. André muss sie mit dem Handschuh mal eben rausnehmen und erklären. Wow. Und zwar ist das?
5: Eine Parmigiana di Melanzane. Alles aus dem eigenen Garten. Im Prinzip eine Lasagne aus Auberginen. Und
1: Tomatensoße, die wir auch selber gemacht haben mit unseren Tomaten.
0: Sieht sehr gut aus.
8: Sitze ich zu weit weg?
5: Na, alles gut.
8: Kriege ich jetzt nicht?
5: Ich komme zu dir.
0: Bitte
5: schön.
0: Danke.
1: Dann lasst es euch schmecken und bon appetito.
7: Ja, danke schön.
4: Wunderbar. Wow, sehr gut.
9: Wow, schmeckt lecker. Ja.
4: Ich habe das so noch nie gegessen.
7: Es duftet köstlich.
9: Mega lecker. Sowieso immer gut. Überbacken mit Käse. Schmeckt immer eigentlich.
7: Geschmacklich war es sehr lecker. Von der Konsistenz her war es für mich gewöhnungsbedürftig. Ja, es hat so ein bisschen was vom Babybrei. Ja, was halt. Ja, jetzt auch mein Tisch. Aber sonst war es sehr lecker. Ich liebe vegetarische Essen und ich fand jetzt auch hier, das war ja noch mal extra hergestellt, dieses wunderschöne Porzellan, gebrannt und es hat auch diesen mediterranen Charakter. Und also für mich ist so dieses Visuelle dann auch zu dem Gericht, ne, das, ja, das ist wunderschön.
5: Das ist beim Tiramisu manchmal so eine Wundertüte. Wir wissen noch nicht genau warum, aber manchmal wird der Eischnee einfach nicht fest, dann bleibt es einfach flüssig. Also, aber in diesem Fall ist, also härter habe ich es, glaube ich, noch nie hingekriegt, fester. Von daher bin ich schon mal erstmal gut zufrieden. So, ich hoffe, ihr habt noch ein bisschen Platz gelassen.
1: Wir haben Platz gelassen. Was haben wir hier Schönes?
5: Ein klassisches Tiramisu, allerdings ohne Alkohol.
8: Mit Knoblauch.
5: An Alkohol soll es nicht scheitern, aber tatsächlich mache ich mein Tiramisu gerne ohne Alkohol, weil man den Schnaps auch schnell überdosieren kann und dann schmeckt das ganze Tiramisu nur nach Schnaps und will man halt nicht. Ne?
0: Also, das ist eine ordentliche Portion.
5: Ich finde, es fehlt aber auch nicht.
4: Danke dir.
5: Bitteschön.
1: Ja, letzter Gang, fast durch das Gartenfest. Ich bin ein bisschen traurig, aber lasst es euch noch mal schmecken. Ja? Bon Appetito!

0: Das machen wir.
1: Sollen wir nochmal anstoßen?
0: Wir jetzt nicht.
2: Stören jetzt wollen wir erstmal.
0: Stör jetzt nicht.
2: Wir essen.
0: Wie lecker. Beim Nachtisch darf mir nichts in die Quere kommen, weißt du? Das ist aber richtig gelungen.
2: Dankeschön. Ich hab's nicht gemacht, aber ich gebe es ja gerne weiter. Und du darfst es André auch sehr gerne selber sagen.
0: Ich sag's ihm.
3: Sehr lecker.
2: Ich bedanke mich nochmal bei dir. Danke, mein Schatz.
4: Du hast so gut gekocht.
2: Das hat allen wirklich richtig gut geschmeckt.
5: Unser Gartenfest.
2: Genau. Ich bin jetzt fast ein bisschen traurig, dass es durch ist tatsächlich, weil jetzt kommt ja nur noch ein Gartenfest. Und die ganze wochenlange, monatelange Vorbereitung ist jetzt quasi durch. Ja, aber ich bin jetzt auch froh. Und dann, war's das.
6: Und jetzt gibt es Punkte.
1: Das war ja jetzt schon unser 5. Gartenfest zusammen. Und man merkt ganz deutlich, wie wir als Gruppe auch immer näher zusammenwachsen. Und deswegen habe ich so das Gefühl, dass weder das Wetter noch sonst irgendwas kann unserer Stimmung einen Abbruch geben.
2: Das ist nämlich der
3: Also das fing ja schon bei dem beim Entree an. Also es war sehr, sehr liebevoll alles angerichtet. Und dann war das ja ein Garten, den, glaube ich, keiner jetzt so erwartet hätte. Also so exotisch und man hat da wirklich das Gefühl, man ist im Süden, man ist im Urlaub.
7: Das Motto Tief verwurzelt haben die beiden wahnsinnig gut aufgegriffen. Ein durchgehender roter Faden, komplett durchs Essen, durch Deko, durch den Garten selbst.
0: Außerdem haben sie unglaublich viel Produkte aus dem eigenen Garten ins Essen reingebracht. Also auch da war die Verwurzelung, wenn man so will, war einfach da.
8: Ja, das Tiramisu war natürlich der Knaller. Also es hat mir sehr gut geschmeckt. Ich fand es so lecker, dass ich es echt leer gegessen habe.
1: Das macht so Spaß.
0: Das war kurzweilig, hat Spaß gemacht. Und wenn dann vielleicht tatsächlich noch Wildbienen reingehen sollten, dann hat es ja sogar noch einen Sinn.
7: Wirklich gut, hat wirklich Spaß gemacht. Von daher gebe ich Jackie für ihr Gartenfest 9 Punkte.
1: 9 Punkte.
3: 9 Punkte. 9 Punkte.
1: 10 Punkte.
6: 46 Punkte für Jackies Gartenfest. Damit setzt sich die jüngste Teilnehmerin an die Spitze.
9: Jackie, Wahnsinn. Es ist bei euch mehr als rund gelaufen. Du bist auf dem vorläufig ersten Platz mit Bella Italia, Dolce Farniente. Habt ihr vollkommen überzeugt. Du und dein Mann habt echt gerockt. Daumen hoch. Aber vorläufig, wir haben noch ein Gartenfest.
2: Salute, schön, dass ihr da seid.
6: Zum Finale geht es für alle nach Warburg zu Torben.
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Ein Dorado für Vogelbeobachter. Leben am Wasser, im Wasser und in der Luft. Faszinierende Welten im Naturparadies Westerwälder Seenplatte. Richtig festgucken kann man sich an den Wasserflächen, weil immer etwas passiert, das Bild sich ständig verändert.

0: Wo Wasser ist und gute Luft, da ist Leben. Wo Ruhe herrscht und die Menschen die Natur unterstützen, bleiben Paradiese erhalten.
1: Wild und wunderschön ist es hier und idyllisch und es ist wirklich der perfekte Ort, um den Herbst so richtig zu genießen.
0: Die sieben Weiher waren einst Fischteiche und 350 Jahre lang im Besitz des Fürstenhauses zu Wied. Seit 2019 besitzt nun die Stiftung Nationales Naturerbe des Naturschutzbundes dieses zauberhafte Areal. Im Westerwald, nördlich von Montabaur, auf einem Hochplateau, 400 Meter über dem Meeresspiegel, da liegt sie, die Westerwälder Seenplatte. Die Menschen, die in dieser Landschaft leben, sind von ganzem Herzen Naturbeobachter, Naturschützer, Naturkreative. Einer davon ist Dominik Eulberg. Musiker und DJ, der nicht müde wird, immer wieder an seinem Heimatweiher Tierstimmen einzufangen. Akustische Inspirationen für seine Musik.

0: Wenn man mit dir unterwegs ist, kannst du das überhaupt ausblenden? Oder ist es so, dass du bei jedem Gespräch eigentlich die Vogelstimmen mithörst?
1: Wenn man da einmal drauf konditioniert ist, geht das nicht mehr so schnell weg. Und das ist aber auch toll, weil man, jetzt hat man gerade wieder den Kleiber hier hinten, wie er seinen Alarmruf macht, weil man viele Vögel nur dann auch visuell rezipieren kann, wenn man den Ruf erst hört. Weil hier gibt es ja zum Beispiel den Eisvogel, und den sehe ich jeden Tag. Und da sagen die Leute mal, wie siehst du den Eisvogel? Habe ich noch nie gesehen. Man muss sich wirklich diesen scharfen Ruf, den muss man sich einprägen. Und da muss das wie so ein Wecker klingeln, muss in einem Eisvogel. Und dann sieht man den blauen Blitz daherfliegen. Deswegen ist das auch so wichtig.
0: Diese akustische Aufmerksamkeit, war die dann auch dein Link zum Naturschutz oder hat das eigentlich gar nichts miteinander zu tun?
1: Nee, eigentlich war es eher so eine visuelle Konditionierung, weil ich bin komplett ohne Fernseher groß geworden, ohne Medien. Und Natur war so mein Entertainment-System. Also ich hatte Bücher mit bunten Schmetterlingen und Vögeln drin und das hat so ein tiefes Erstaunen in mir erweckt. Das war so wow. Und das, was der Mensch liebt, das schützt er auch. Das ist ja immer so eine kausale Kette.
0: Wobei du ja selber sagst, dass Naturschutz eigentlich ein irrsinniger Begriff ist, ne?
1: Ja. Ja, wir brauchen die Natur, aber die Natur braucht uns nicht. Und ich habe immer das Bild im Kopf, als würde so eine kleine Ameise zum Elefant sagen, hier, Alter, entspann dich mal, ich beschütze dich jetzt. Das ist also ein vollkommener Übermut. Eigentlich sollte man Menschenschutz oder Generationenschutz das Ganze nennen, weil wenn wir so weitermachen, weiter russisch Roulette mit unserem Planeten spielen, machen wir nichts anderes, wie uns selber den Ast absägen, auf dem wir sitzen. Aber die Natur ausrotten oder beschützen, das ist Quatsch.
0: Die Natur ist für Dominik sein Schlüssel zum Glück. Er ist Botschafter des Naturschutzbundes, bietet auch für seine Techno-Groupies ornithologische Führungen an und schreibt gerade sein erstes Buch. Thema, klar, die Wunder der Natur. Er möchte unbedingt Aufmerksamkeit erregen für sein Lieblingsthema. Und da ist er wirklich ganz schön fit.
1: Das sind alles Kormorane. Die stehen da mal so mit ausgebreiteten Flügeln auf dem Hügel, wenn du das siehst. Die beten nicht, sondern die haben ihr Gefieder, die haben noch keine Bürzeldrüse, die das nicht Wasser abweisen.
0: Ach, die müssen trocknen.
1: Das hat aber den Vorteil, dass die bis zu 30, 40 Meter tief tauchen können, weil das Gefieder nass ist.
0: Und dann sind die schwer.
1: Aber danach sind die erstmal flugunfähig und müssen sich erstmal trocknen.
0: Ach, das ist ja witzig.
1: Dann siehst du hier diese ganzen Weißen, das sind alles Silberreiher, die brüten hier nicht. Die kommen eigentlich aus Osteuropa, aber die kommen immer im Winter hin, als Wintergäste. Aber Bruterfolge haben wir bisher noch keine.
0: Wenn du sagst wir, merkt man schon, wie verbunden du dich fühlst, ne?
1: Also das ist wirklich ein ganz bedeutendes Vogelschutzgebiet, europaweit, das muss man mal sagen. Also man hat hier zum Beispiel 40 Haubentaucherbrutpaare, das ist Number One in Rheinland-Pfalz. Das ist das einzige Gebiet auch in Rheinland-Pfalz, in dem regelmäßig der Schwarzhalztaucher brütet. Tafelenten gibt es insgesamt 5 Brutreviere in ganz Rheinland-Pfalz. Eins davon ist auch an der Westerwälder Seenplatte. Also zum einen für das Brutvorkommen vieler Wasservögel ganz bedeutend, aber eine ganz weitere wichtige Funktion haben diese Teichanlagen hier als Stepstone für den Vogelzug. Mhm. Ja, das ist wie so eine Raststätte für den Vogelzug. Die ganzen Wattvögel, auch die Kraniche kommen. Es waren letzte Woche schon ein paar hier. Vielleicht kommen die Tage ja noch welche, wenn du noch hier bist. Und das ist auch ein Grund, warum man den ablässt im Herbst. Weil dann erst diese Schlickflächen hier frei werden. Dieses Mosaik von kleinen Wasserflächen.
0: Dass die überhaupt
1: genau rasten können und hier Nahrung finden in dem Schlick. Ne?
0: Manche Weiher werden komplett abgelassen. Der größte Dreifelderweiher nur wenig. In jedem Weiher steht ein Bauwerk namens Mönch und für die Bedienung aller Mönche ist ein Mann zuständig, Helmut Schuster, der Stauwärter. Wasser fließt. Helmut Schuster dreht. Wasser stoppt. Hallo, Herr Schuster.
2: Hallo.
0: Das sah interessant aus, was Sie da gemacht haben, aber so wirklich verstanden habe ich es nicht, ehrlich gesagt.
2: Ich habe den Weiher jetzt wieder zugedreht. Der wurde abgesenkt zwischen den Zugvögeln, so 90 cm bis 1 Meter. Und jetzt habe ich ihn wieder zugedreht, so soll er jetzt bleiben, bis die Zugvögel vorbei sind.
3: So fühlen die sich wohl.
2: Ja.
0: Es ist wohl das letzte Mal, dass der 70-jährige Helmut Schuster diesen Job macht, der ihn fit gehalten hat. Lange war das Fürstenhaus zu Wied sein Arbeitgeber. In seinem letzten Jahr ist es die NABU-Stiftung.
3: Seit 50 Jahren, haben Sie gerade erzählt, sind Sie hier Stauwärter. Und wie oft sind Sie dann hier im Einsatz?
2: Normal muss ich den Damm jede Woche einmal kontrollieren.
3: Ja.
2: Luftseitig, ob kein Wasser austritt. Und die kleinen Dämme auch so alle 14 Tage.
3: Also das ist eine Kontrolle, ob es noch funktioniert. Und wie oft müssen Sie regulieren und wann?
2: Nur im Frühjahr und im Herbst.
3: Ne? Ja. Was passiert im Frühjahr?
2: Im Frühjahr wieder anstauen.
3: Damit es wieder steigt?
2: Wieder steigt und, ja. Und jetzt im Herbst für die Zugvögel dann absenken.
0: Der Dreifelderweiher ist also jetzt abgesenkt. Der Brinkenweiher wird erst abgesenkt.
3: Also jetzt wird Wasser rausgelassen. Hier rausgelassen, was dann nach da abfließt.
2: Jawohl.
3: Jetzt bin ich mal gespannt, sieht man da schon direkt was oder dauert das viel zu lang?
2: Na, das sieht man gleich.
3: Das sieht man gleich, okay.
2: Ja. So, gucken wir mal den Rechen. So.
3: Mal gucken. Kann ich was? Soll ich das einfach abnehmen und wegstellen?
2: Ja,
3: gell, ne? So.
2: Ich habe einen Arbeitskollege, der sagte immer, allein kann man noch nicht gut tanzen. So ist das ja auch. Okay.
3: Boah.
0: Ganz schön viel Wasserdruck. Ein Brett lässt sich gerade noch rausziehen. Die restlichen will er in den nächsten Tagen nach und nach herausnehmen. Und es fließt schon. Toll, bei dieser Aktion dabei zu sein. Sowas erlebt man ja nicht alle Tage. Und mit Helmut Schuster sowieso nicht mehr. Den Brinkenweiher, seinen Lieblingssee, hat er von seinem Grundstück aus im Blick. Ein wunderschöner Ort, um die Zeit der Rente zu genießen. Wer hier wohnt, liebt Vögel und Schmetterlinge und sogar Totenkopfschwärmer.
4: Totenkopfschwärmer.
1: Das ist auch ganz interessant, weil es der einzige Schmetterling meines Wissens ist, den es bei uns gibt, der ein Geräusch von sich gibt.
3: Was für eins macht er?
1: Ein pfeifendes Geräusch. Achtung.
3: Ach, wie laut.
1: Das ist
3: wie auffällig.
1: Ja.
3: Womit macht er das?
1: Ah, das machen die mit dem Rüssel. Die haben einen ziemlich kräftigen Rüssel. Da saugen die Luft an und dann durch den Mund wieder ausströmen.
3: Ja, doch, das sieht man.
0: Insekten haben Dominik zu seiner neuen Platte inspiriert. Mannigfaltig heißt das Album. 12 Krabbeltier-Tracks von 1 wie Eintagsfliege bis zum 12-Punkt Spargelkäfer. Ich merke auch hier, Dominik hat eine Mission und mich mittlerweile angesteckt.
3: Track aus dem Album.
1: Genau, das ist das Lied
3: Eintagsfliege.
1: Eintagsfliege, da geht es um Insekten, weil wir eigentlich auf einem Planet der Insekten leben. Und Insekten sind ganz wichtige Dienstleister in unserem Ökosystem. Kluge Köpfe haben mal berechnet, dass wir ohne Insekten gerade mal 5 Monate überleben könnten, weil die für die ganze Bestäubung verantwortlich sind.
0: Dominiks Komposition, eine Hymne auf die Vielfalt der Natur.

0: Birdwatching ist angesagt. Treffpunkt Dreifelder Weiher. So viel ist gar nicht los.
1: Aber generell ist es hier ein guter Punkt, wo man oft was zu sehen hat.
2: Die Wasserfläche und jetzt die großen Schlickflächen ziehen hier von den Weihern jetzt am meisten die Vögel an. Und hier ist traditionelles Kranichrastgebiet. Die letzten Abende waren regelmäßig Kraniche hier. Zwar immer nur 100 bis 200 Stück. Und letztes Jahr im Herbst hatten wir auch mal Mengen von über 2000. Oh.
3: Da kann man das ja mal zeigen. Hier, guck mal, das ist ja ein Vogelquartett, was wir auch zusammen gemacht haben. Und der Clou ist, ich demonstriere das jetzt mal. Ich hoffe mal, man hat hier Empfang. So, jetzt gucken wir mal, ob das auch funktioniert hier.

0: So, und jetzt, wo wir uns eher der Dämmerung nähern, was passiert da? Gibt es da noch viel zu beobachten oder ist jetzt tatsächlich mehr so die Abhängzeit?
1: Jetzt ist die Abhängzeit. Ja. Die Vögel kommen auch zur Ruhe, suchen ihre Schlafplätze auf, überlegen, wo sind sie sicher. Und jetzt können wir dann halt noch hoffen, dass abends noch Kraniche hier drüber fliegen und hier das Rastgebiet dann auch tatsächlich entdecken und dann nach einigen runden Kreisen tatsächlich hier runtergehen.
2: Noch kommen keine Kraniche.
3: Ich habe jetzt gerade zwei Silberreihe im Blick. Möchten Sie mal reinschauen?
0: Ja, gerne. So entspannter, wenn das voreingestellt ist. Für
3: mich. Ja,
0: muss
3: genau.
0: Ich muss ja so viel rumsuchen.
3: Wenn der dann so ein bisschen schon in Ruhephase ist, wenn man das so
0: ja,
3: sagen möchte.
0: Ist schon in sich
3: genau,
0: zusammen
3: und links, gesagt. Der ist dann schon noch ein bisschen unterwegs und sucht nach Nahrung.
2: Beim Birdwatching kann man vollkommen abschalten, weil man ständig Neues entdeckt. Ein ausgesprochen beliebtes Hobby an der Seenplatte.
0: Macht das hier der Lebensraum, dass man sich automatisch für die Themen interessiert, weil sie ja eigentlich, also mit Dominik schon drüber gesprochen, dass es eigentlich direkt vor der Haustür ist?
3: Ja, ich glaube, das ist so eher gewachsene Struktur von klein auf. Ne? In der Landwirtschaft groß geworden, so war es bei mir der Fall. Und da ist man schon ja, als kleines Kind in der Natur aufgewachsen, wenn man so will. Und dann macht natürlich klar die Neugierde den Rest. Ja. Und wenn man dann natürlich auch noch gute Bekannte hat, die sich jetzt vielleicht sogar noch besser auskennen in dem Metier. Und dann kommt man natürlich so in eine Spur rein, wo es dann immer interessanter wird. Ne? Und ich denke mal, es ist nicht nur die Ornithologie, sondern das Allgemeine, die Natur insgesamt. Ne?

Das Hofgut Schönerlen am Hausweiher. Mein nächstes Ziel. Auch der Hausweiher wurde, wie die anderen sechs, von Graf Friedrich zu Wied angelegt. 1683. Idylle pur. Als sei die Zeit stehen geblieben. Mit dem Hausherrn und seiner Dame putze ich Pilze. Eine ruhige und beruhigende Beschäftigung, passend zum Ambiente. Und wir sind natürlich draußen, an diesem sonnigen Oktobertag. So wie Naturmenschen es mögen. Beide sind Umweltschützer. Und wer in dieser naturbelassenen Gegend ist es nicht automatisch? Kerstin baut Pflanzen an, aus denen sie Farbe herstellt. Und Christophs Campingplatz ist ein Ort, der Ruhe und Gelassenheit verströmt.

0: also muss ich ehrlich sagen, ein idyllisches Plätzchen, wo ihr hier lebt und arbeitet, ne?
1: Ja, danke. Ja, die Natur steht bei uns beiden im Vordergrund. Wir haben irgendwann mal da zusammengesessen und haben gesagt, was wollen wir eigentlich?
0: Ja.
1: Und wir gehen den Weg nicht mehr so wie viele anderen Kollegen, weil Camping ist halt eine Urlaubsform, die ganz, ganz nah an der Natur ist.
0: Und die Leute können bei euch aber auch einiges lernen und erleben, also auch die Kinder, die hier sind. Das geht ja schon über so ein normales Campingplatzkonzept raus.
1: Ja, wir machen verschiedene Aktionen. Wir bauen Vogelkästen mit den Kindern zusammen. Dann machen wir halt verschiedene Kräuterwanderungen. Da arbeiten wir schon längere Zeit mit der NABU zusammen. Wenn man das Gefühl hat, man kann den Leuten noch im Urlaub ein bisschen auf den Weg geben und die wieder zur Natur führen, dann befriedigt einen das. Ne?
0: Das
1: ist sehr positiv.
2: Ja. Manche Zusammenhänge werden denen wieder näher gebracht. Ne? Also im Prinzip, manche entdecken die Natur erstmal wieder richtig neu. Ne?
0: Hat das euch beide von Anfang an so geeint, dieses Umweltbewusstsein? Weil du warst ja zuerst hier, Christoph, dann ist Kerstin dazugekommen. War das von Anfang an auch dein Ding?
2: Ja.
0: Ja.
2: Also ich wurde auch so erzogen. Mein Opa ist mit uns ganz, ganz viel wandern gegangen, schon als Kinder.
0: Ja.
2: Na, also auch hier das Thema Pilze sammeln war dann aktuell. Und mein Papa ist im Gartenbau tätig gewesen. Also habe ich dann irgendwann den Gärtner gelernt. Also immer den Bezug zur Natur schon immer gehabt.
0: Ja. Na.
2: Und als ich ihn dann kennengelernt habe und dann ja, klar war, um was es hier geht, habe ich mir so gesagt, das ist im Prinzip alles in einem. Ne? Es vereint sich alles. Also ich kann mit Menschen umgehen, ich kann aber in der Natur sein. Auch eine gewisse Form von Wissen vermitteln. Ne? Und also eigentlich gibt es keinen perfekteren Job, ne? Muss man so sagen.
1: Und sie hat mich.
0: Klar, das ne? muss man jetzt auch mal erwähnen, ne? So ganz zum Schluss.
1: Das muss man
0: jetzt
1: muss das noch selber sagen. Das darf nicht verborgen bleiben.
3: Über uns gemacht hat. Die andere hat gesagt, jeder von euch kriegt jetzt mal 20 Euro.
4: Hobby-Ornithologe Marcel ist auch Fledermausbetreuer an der Seenplatte. Vom Hofgut Schönerlen aus macht er mit Campinggästen oft Exkursionen zu den kleinen Vampiren, von denen es hier eine Menge gibt. Er betreut zahlreiche Fledermauskästen.

0: Was hast du jetzt da oben festgemacht? Ist das so eine Art Schlafbox
1: für die
0: Fledermäuse? Hi.
2: Ja, keine Schlafbox in dem Sinne, sondern eigentlich, ja, man nennt das einfach als Quartier. Ne?
0: Was heißt Quartier? Dass die dort einfach ihre Jungen haben oder was machen die da drin?
2: Genau, das ist also jahreszeitlich, wie gesagt, schon etwas unterschiedlich.
0: Ja.
2: Im Frühjahr ist es so, ein erstes Reinschnuppern, sage ich mal. Wo habe ich einen Unterschlupf? Wo kann ich geschützt hängen irgendwo? Ne? Dass mich also kein anderes Tier stört, wie auch immer. Dann geht es natürlich so Richtung Sommer. Dann wird es interessant, dann kann das natürlich auch ein Wochenstubenquartier werden. Das heißt also, in so einem Kasten können dann auch nur Weibchen zusammenhängen, die dort zusammen ihre Jungen großziehen. Das machen dann nur die Weibchen, ne, die alleine ihre Jungen großziehen.
0: Und die Männer bringen Essen oder haben gar nichts
2: damit
0: zu tun?
2: Die Männer haben dann in dem Sommer gar nichts damit zu tun. Ne?
0: Dürfte man dann auch nachgucken mit der Leiter und reinspitzen oder wäre das dann eine absolute Störung?
2: Das sollte man peinlichst vermeiden. Ist auch eigentlich nicht erlaubt. Ne?
0: Was ist denn der Vorteil jetzt von so einer Box im Vergleich zu, die suchen sich ja auch sonst wo, keine Ahnung, zum Beispiel in Kirchendachstühlen, sonst wo selbst einen Unterschlupf. Was ist der Vorteil hier?
2: Der Vorteil hier ist, wir haben schon mal ein tolles Gebiet hier, allein mit diesem schönen See dabei, also auch direkt ein Nahrungshabitat in nächster Nähe. Und deswegen, wenn da, wie gesagt, ein Jungenquartier drin wäre und die Eltern müssten dann zur Jagd auf Nahrungssuche, dann hätten sie natürlich in unmittelbarer Umgebung hier sofort auch ein Nahrungshabitat. Ne? Das ist der Riesenvorteil hier. Ne?
0: Also ihr versucht eigentlich zu unterstützen, dass sie sich hier ansiedeln, wo sie es sowieso leicht haben.
2: Genau. Der Vorteil ist, wenn man dann im Herbst, wo man dann recht einfach auch mal kontrollieren kann, dann kann man auch die Arten mal nachweisen. Weil sonst ist es doch sehr, sehr schwierig, überhaupt Fledermausarten hier nachweisen zu können.
0: Das ist auch so eine Art Beobachtungskasten.
2: Das ist schon auch manchmal so eine Art Beobachtungsmöglichkeit, ne? Wo wir dann auch viel erfahren können, welche Fledermausarten kommen überhaupt hier im Westerwald vor. Ne?
0: Und wenn die jetzt Futter suchen, knapp über dem See oder gibt es auch oben was zu fangen?
2: Genau, das liegt so ein bisschen an den Arten. Ja. Die wir jetzt eben gerade gesehen haben, die ein bisschen höher geflogen sind, das sind wahrscheinlich Zwergfledermäuse oder Bartfledermäuse. Das kann man natürlich so auf die Distanz gar nicht so unterscheiden. Ne? Das geht dann schon mal eher so ein bisschen mit Detektor, wie sie fliegen, in welcher Frequenz ich die Fledermäuse über den Detektor höre. Der ist eigentlich dafür da, für diese Ultraschalllaute, die halt so hohe Rufe sind, dass wir Menschen die gar nicht wahrnehmen können. Der setzt eigentlich diese hohen Rufe für uns Menschen in hörbare Rufe, in hörbare Geräusche um.
0: Und dann kannst du auch erkennen, was für eine Art...
2: So ein wenig.
0: Bisschen besser als ohne.
2: Bisschen besser als ohne, genau. Es gibt natürlich schon ganz moderne Detektoren, ne? Die also richtig mit Computertechnik funktionieren, die richtig das Ganze aufnehmen. Und dann kann man schon sehr genau sagen, die Fledermausart ist dort geflogen.
0: Hier
2: mit diesen etwas älteren,
0: da
2: fliegt
0: näher.
2: Jetzt eine wunderbar. Sehr langsam, klar, die Insekten fliegen auch bei kälterer Witterung, dahin fliegt noch einer, natürlich auch langsamer. Deswegen können sie auch jetzt im Moment ihre Geschwindigkeit auch reduzieren, weil die Insekten auch nicht mehr so schnell sind. Ne?
0: Was für eine Nähe brauchst du denn, damit das Gerät was ausspuckt?
2: Gut, umso näher, umso besser und umso lauter ist das Ganze. Aber die Reichweite, die kann schon so 30 bis 50, bei manchen Arten auch bis 100 Meter gehen. Ne?
0: Also können wir jetzt versuchen, wenn jetzt noch mal eine hier, dann kannst du mal noch mal anschauen.
2: Genau. Oft schalte ich es auch vorher an, weil dann da kriegt man sogar eher mit,
0: wenn sie sich
2: nähert. Wenn sie überhaupt da sind. Ne? Also bevor man sie sieht, hört man sie schon. Und wenn dann eine in eine gewisse Reichweite kommt, dann fängt auch sofort das im Gerät an zu klappern.
0: Da ist eine. Hier, guck mal da. Ach, witzig.
2: Und jetzt sind wir so bei ca. 20 Meter Entfernung ungefähr. Ne, und
0: das leise machen. Ach, cool.
2: Dann hört man so schön diese Plopplauten, die Klapperlaute von den Fledermäusen.
0: Wie machen die Geräusche?
2: Ja, mit dem Maul. Das sind einfach Schreie. Okay. Genau, das sind Schreie.
0: Mit den Flügeln?
2: Nein, nichts mit den Flügeln.
0: Warum machen die die Geräusche?
2: Das ist eine ganz einfache Technik, wenn man das so will. Also wie wir zwei jetzt miteinander uns unterhalten, wird im Kehlkopf der Ultraschall produziert, wird aus dem Maul ausgeschrien, wenn man das so will, ausgestoßen. Trifft eigentlich gegen ein Hindernis. Ne? In dem Fall wollen sie ja Insekten jagen. Also sie hoffen, dass natürlich dieser Ultraschall auf ein Insekt trifft. Und das nehmen sie mit den Ohren auf. Und dann können sie innerhalb von kürzester Zeit im Kopf ein 3D-Bild entwickeln, wo sie dann sofort wissen, das ist was Fressbares, da muss ich hin und muss versuchen, dieses Insekt zu schnappen. Also die sehen eigentlich mit den Ohren, ne? Wenn man das so will. Genau. Man braucht halt immer ein bisschen Geduld. Ne? Man muss warten und meistens klappt's. Und hier ist halt auch immer ein toller Platz für Fledermäuse zu beobachten. Deswegen sind wir ja auch regelmäßig mit unseren Exkursionen hier. Und die Kinder, die so mit dabei sind und die Familien, die sind natürlich begeistert, wenn sie diese Fledermäuse live bei der Jagd beobachten können. Ne?
1: ich esse zu selten draußen. Dabei ist das wahrer Genuss. Die Natur um einen rum, das verschwindende Licht, wärmendes Feuer, nette Leute und ein Gericht, an dem man selbst ein bisschen mitgeholfen hat. Das stimmt alles in diesem Moment. Naturmenschen haben auch miteinander immer Themen. Man lernt dann automatisch was, ohne belehrt zu werden. Auf Campingplätzen gilt ja allgemein, je einfacher das Essen, je weniger Zutaten, desto besser schmeckt's. Und verdient das Prädikat Wohlfühlessen.

0: Zwei Stationen habe ich noch auf meiner Expedition. Noch zweimal seltene Tiere. Zuerst in der Nähe des Wölferlinger Weihers. Auf einer zugewucherten Feuchtwiese gibt's vier Landschaftspfleger. Transsilvanische Büffel, die natürlich eine Chefin haben.
1: So, Julia, das ist ja jetzt nicht einfach so mit deinen Büffeln, dass man da mal hingehen und Hallo sagen kann.
2: Nicht direkt. Also eigentlich sind es sehr freundliche Tiere, auch menschenbezogen. Aber klar, wenn was Neues kommt oder sowas, ist der Büffel immer ein bisschen misstrauisch. Also
1: und so ein Fernsehteam ist ganz viel Neues. Viele Leute, Kameras. Und wie geht man denn dann vor? Also was machen wir jetzt, dass wir uns irgendwie ranpirschen können?
2: Naja, wie du jetzt schon gesagt hast, wir pirschen uns ganz langsam ran. Also man muss jetzt erstmal halt so beweisen, man ist nicht gefährlich und es ist irgendwie keine sonstige Gefahrensituation. Und dann gewöhnen die sich eigentlich relativ schnell daran. Ruhe. Ne? Man braucht mit Büffeln braucht man Geduld. Aber wenn die dann gecheckt haben, es ist nicht gefährlich und die Herdenchefin ist da auch involviert, dann werden die irgendwann zurückkommen, sind dann auch neugierig.
1: Du bist die Chefin.
2: Ich teile mir den Posten.
1: Ja, okay.
2: Ja, aber die menschliche, sagen wir mal so. Ne? Ja. Die haben einen Herdenchef und eine Leitkuh, obwohl sie nur vier Stück sind.
1: Ja.
2: Aber die menschliche Leitkuh bin dann halt ich.
1: Das bist du. Ah, okay. Und normalerweise hätten sie schon den Drang, sich an dich anzunähern.
2: Klar, das auf jeden Fall. Ich bin die Bezugsperson. Okay. Genau.
0: Die tonnenschweren Tiere leben seit 8 Jahren mit Julia zusammen. Sie hat sich so sehr mit ihnen angefreundet, dass sie mit den Riesen kuscheln kann. Kaum zu glauben. Mal sehen, ob und wie weit sie sich uns annähern.
1: Wie kommt man dazu, vier Büffel zu halten und zu sagen, das ist mein Ding, das ist mein Leben?
2: Ich kannte die Tiere auch aus Rumänien, von meinen Rumänienreisen und habe mich dann auch ehrlich gesagt ziemlich schnell verliebt.
1: Was macht denn so ein Büffel aus, dass du sagst, ey, die liebe ich total, die Tiere, weil erstmal sind die ja imposant, auch so ein bisschen beängstigend.
2: Ja, die Rumänen sagen, der Büffel ist klug, stark, feurig und sanftmütig zu dem, der es verdient.
1: Ja.
2: Und das kann ich absolut unterschreiben.
1: Ja.
2: Und ich glaube, das ist so die Faszination, dass die so groß sind und so imposant und so Riesenhörner haben, aber so klug und intelligent sind und eben auch sehr sensibel. Der ist lecker.
1: Ja?
2: Mhm. Guck mal, Mäusi, das sind echt super nette Leute.
0: Die Leitkuh, Dokja, hat sich von der kleinen Herde gelöst.
2: Jetzt wäre es sehr unfair.
1: Ist ihr nicht zu geben?
2: Dir nicht zu geben, ja. Alles nicht so schlimm. Die kennst du doch schon, guck mal.
1: Ich traue mich gar nicht hinzugucken.
0: Und ich bin sehr aufgeregt, ob ich Dokja wohl mal berühren darf. ~40 Kilo etwa wiegt Dokjas Kopf, sagt Julia.
3: Guck mal, Dokja. Guck mal, wir haben noch einen Apfel hier. Guck mal, noch einen Apfel.
1: Soll ich wie du anbeißen?
2: Ja, warte mal. Oder? Ja, ja. Nee, musst du eigentlich nicht. Kannst hier so geben. So.
3: Guck mal, was für eine nette Frau.
1: Kann sie das so ganz?
2: Ja? Ja, das kann sie. Die machen das hinten klein. Ja. Den Nacken kraulen.
0: Endlich Kontakt.
2: Ja, und wie man merkt, also jetzt ganz anderes Fell als das, was man sonst vielleicht so kennt. Ne?
1: Ziemlich struppig.
2: Ja,
1: ne?
2: bisschen rau, aber hält halt schön warm. Ne?
1: Ja.
2: Und ja, also die sind auch nicht kalt zum Beispiel. Kannst du auch ruhig dran fassen unten. Also nach oben hin schon, weil natürlich da ja dann nicht mehr so durchblutet ist.
1: Ne?
2: Aber
1: stimmt,
2: da ist ja richtig warm am Hornansatz. Also alles gut isoliert. Und du wirst merken, wenn du das ein bisschen machst.
1: Da ist einiges dran dann.
2: Ja, hat man so Talg irgendwie, ja, der dann auch noch schützt.
1: Ich finde es ziemlich gut, wie nah wir rangekommen sind, weil das war ja schon ein Prozess, ne? Ja.
2: Ja. Aber wie gesagt, wenn man dann dran ist, dann
1: ist es okay.
2: Dann ist es okay, genau. Man muss halt Geduld mitbringen.
1: Voll gut. Aber echt, also ich kann die Faszination nachvollziehen.
2: Es macht irgendwas mit einem. Also es ist schon nochmal anders als mit einem Pferd oder mit einer Kuh oder so. Ich liebe Tiere generell, also wirklich. Aber das ist doch nochmal eine andere Nummer.
1: Man fühlt sich etwas geehrt. Ich weiß nicht so, dass sie sich herablässt. So.
2: Ja, die gucken einem wirklich so in die Augen und auch irgendwie ein bisschen in die Seele, habe ich so das Gefühl. Ne? Das ist so, hat was Mystisches.
0: Es gibt für mich selten Momente, in denen ich voll und ganz aufgehe und alles andere vergesse. Der Moment mit der Büffeldame gehört definitiv dazu. Ein beglückendes Erlebnis.
1: Und das hat dich ja so nachhaltig beeindruckt, dass du sogar ein Buch darüber geschrieben hast.
2: Das ist richtig. Ja, ich habe ein Jahr lang gebloggt. Aus dem Blog ist dann ein Buch entstanden. Ja, Büffelei heißt es. Manchmal muss man das Leben bei den Hörnern packen. Ja, es ist einfach das Leben mit denen, also es hat mich auch verändert, es hat was mit mir gemacht, hat irgendwie meine Sichtweise vielleicht auch verändert auf die Natur, hat mich sehr viel gelassener gemacht und geduldiger auf jeden Fall, ja. Und hatte irgendwie das Bedürfnis, das auch mitzuteilen.
0: Mit mir hat diese Begegnung auch was gemacht. Ich bin jetzt Büffel-Groupie.

0: noch ein Weiher. Am Seinbach ist innerhalb von 3 Jahren eine völlig neue Landschaft entstanden. Hat nichts mit der Seenplatte zu tun, wird im Westerwald aber schon der 8. Weiher genannt. Auf natürliche Weise ist ein wertvolles Kleinod voller neuer Lebensräume geschaffen worden. Wer genau hinschaut, der sieht nicht abgeschnittene, sondern abgenagte Weiden und entdeckt einen Damm, wie ihn nur ein Biber bauen kann. Nach mehr als 200 Jahren gibt es wieder einen Biber im Westerwald.
1: Ich muss ehrlich sagen, ich war total erstaunt, dass ich das gesehen habe. Das ist wirklich nur ein Tier, was diesen Damm hier gebaut hat.
2: Das kriegt ein Tier hin.
1: Also ein Biber ist ein Schaffer.
2: Absolut.
1: Ja.
2: Absolut. Wenn er arbeiten muss, arbeitet er die ganze Nacht durch.
1: Also wir sehen ja hier schon die Folgen. Da sind ja solche Röhren verlegt worden, weil für den Menschen ist das natürlich auch problematisch, was der hier Schönes gebaut hat. Ne?
2: Solche Drainagen werden angelegt, wenn der Biber einen schönen Damm hat und vielleicht in seiner Arbeitswut so euphorisch ist, dass er noch einen halben Meter höher baut. Ach, das reicht mir nicht. Ich baue noch einen halben Meter höher. Und plötzlich sind die Wiesen, die noch beweidet werden oder gemäht werden sollen, in Mitleidenschaft gezogen. Und man sagt, es geht ein Miteinander, wenn man den Wasserstand vielleicht einen halben Meter absenkt.
1: Ja.
2: Es ist immer noch genügend Wasser in der Landschaft. Es ist immer noch die Sicherheit für einen Biber. Aber es wird auch die Möglichkeit gegeben, dass der Mensch damit klarkommt.
1: Warum braucht er das? Er will irgendwie seine Burg, das wissen wir, die ist jetzt irgendwo hinter dem Weiher.
2: Ja.
1: Und da muss Wasser davor sein. Warum braucht er das?
2: Er möchte keine ungebetenen Gäste haben.
1: Ist sowas wie ein Burggraben dann?
2: Ist sowas wie ein gefluteter Eingang, ja. Wenn Sie Biber besuchen wollen, müssen Sie tauchen.
1: Ja.
2: Wer kann tauchen? Kein Fuchs, kein Marder. Also hat er eine relative Sicherheit in seiner Burg.
1: Wie kommt ein Biber überhaupt hierher? Also es gibt ja hier nur einen. Ist er dann wirklich auf Wanderschaft? Guckt, wo ist schönes Gewässer? Wo kann ich jetzt mal meinen Damm und meine Burg bauen?
2: Ja.
1: Ja.
2: Biber sind Familientiere. Heißt Mama-Biber, Papa-Biber und die Jungen. Mit 2, 3 Jahren sind die Jungen geschlechtsreif, beziehungsweise sie wandern ab und werden geschlechtsreif. Dieses Abwandern bedeutet Biber expandieren.
1: Ja.
2: Es sind also Wanderungen von 70 Kilometer bestätigt. Und dies hier ist ein Biber, der, wir wissen gar nicht, woher er kommt.
1: Ja.
2: Er könnte also direkt hier über den Seine vom Rhein herkommen. Er könnte aber auch aus dem Hessischen über Land gekommen sein. Biber können sehr weite Wege auch über Land gehen. Das machen sie. Sie schwimmen zwar viel lieber, aber sie gehen auch über Land.
1: Und die Vorteile von einem Biber und dem, was der da macht mit Wassertümpeln, die entstehen, wo sind die Vorteile für die Tierwelt?
2: Also er schafft natürlich Lebensraum für sehr viele andere Tiere. Das macht er unabsichtlich. Das ist also schon so, dass er das eigentlich für sich macht, aber die anderen partizipieren davon.
0: Ein Hotspot der Artenvielfalt, Justins Werk. Justin, so nennen die Westerwälder ihren Biber. Von Anfang an beobachtet haben ihn der Revierförster und sein Sohn. Nachbarn quasi vom Biber.
3: Den hat er im letzten Herbst umgenagt.
1: Da geht es jetzt mehr ums Holz oder tatsächlich ums Fressen? Ernährt er sich dann auch davon?
3: Das unten frisst er nicht. Der nagt den Baum
1: nur ab, ja.
3: Damit er umfällt, dass er oben an die Äste, an die Knospen und an die feine Rinde dran
1: kommt. Die will er essen.
3: Die frisst er.
1: Aber Rinde kann er schon essen, nicht nur Blätter.
3: Ja. Rinde, Knospen, die frisst er gerne. Und das sieht man auch da oben. Da ist der ganze Stamm ja mehr oder weniger geschält. Da ist die Rinde weg. Die hat er alle verspeist.
1: Ist das ein richtig massives Problem oder reden wir über so kleine Mengen, dass das jetzt so einem Wald gar nichts ausmacht?
3: Also dem Wald macht das sicherlich nichts aus, wenn der Biber natürlich in der Nähe einer Obstplantage wohnt oder sich ansiedelt und macht dann jeden zweiten Tag so einen Apfelbaum um, dann wird sich der Besitzer halt freuen.
1: Das ist was anderes.
3: Und das mag er halt gerne, so Obstbäume liebt er auch. Ne?
0: Der Vegetarier hat sein Revier mittlerweile auf 15.000 Quadratmeter ausgeweitet, indem er insgesamt 3 Dämme gebaut hat. Da braucht's viel Holz.
1: Und du hast ja richtig deine Masterarbeit, deine Abschlussarbeit über den Biber geschrieben.
4: Ja.
1: Was war die große Forschungsfrage?
4: Also die Forschungsfrage an sich gab es gar nicht so richtig. Es ging mehr um das Ganze, also um das Gebiet und was sich so entwickelt, die Probleme, die das mit sich bringt, wenn sich Biber wieder ansiedeln, die ja hier auch aufgetaucht sind. die man da thematisiert und wie sich die ganze Fläche verändert hat. Also ich bin ja hier aufgewachsen auch, ich kenne die Fläche also seit...
1: Du wohnst, bist eigentlich Nachbar vom Biber direkt,
4: quasi, ja, ja, genau.
1: Und es sieht ganz anders aus.
4: Es sieht ganz anders aus, ja. Das war vorher eine Brachfläche, also Brachwiese vorne der Teil. Und hier das ja auch, es war einfach nur Wiese. Jetzt ist also Wasserbestand da, der nicht so hoch ist, aber halt für viele Wasservögel ausreicht. Was jetzt hier ist, ist zum Beispiel Zwergtaucher. Den hat man vorher gar nicht gesehen, weil der natürlich auf einem Bach, wie es vorher war, einfach nicht vorkommt. Und was man auch jetzt viel häufiger sieht, ist ein Eisvogel zum Beispiel und ganz viele Libellenarten. Ne?
0: Wir sind auf der Suche nach dem Biberbau. Vielleicht, wenn Justin nicht gerade Bäume fällt, Rinde schält oder Dämme baut, sehen wir ihn ja dort.
1: Das, was wir hier machen, soll ja auch gar nicht im großen Stil passieren,
4: nein,
1: weil das
4: Fall.
1: Sonst nur stören würde.
4: Genau,
1: hier, ne?
4: Und wir machen das auch nur außerhalb der Brutzeit. Wir haben ja jetzt Herbst und da brütet nichts mehr. Die meisten Vögel sind schon weg. Außerhalb der Brutzeit kann man das machen. Machen wir das einmal, zweimal im Jahr dann, um zu gucken. Und wenn im Frühjahr die Brutzeit losgeht, dann gehen wir nicht mehr in die Fläche. Ja. Dann gucken wir auch nur noch von außen.
1: So ein richtiges Reich hat der, ne?
4: Genau. Also es ist ja auch das einzige Tier, was quasi die Umwelt gestaltet, neben dem Menschen.
1: Ja.
4: Ne?
1: Ja.
4: Aber
1: oh, okay. Also nur der
4: sonst,
1: Biber und der Mensch machen
4: das. Sonst macht das kein Tier.
0: Und dann die enttäuschende Entdeckung. Ein total unspektakuläres Versteck.
1: Und das ist jetzt die Burg, wo man auf den ersten Moment einfach denkt, das sieht aus wie ein Haufen aus Stöckchen.
4: Genau, richtig. Also mehr ist es auch nicht. Es ist eigentlich nur ein Haufen aus Astmaterial und Schlamm. Okay. Der Schlamm ist nochmal dafür da, um das so ein bisschen abzudichten. Und viele meinen ja auch, oh, die Burg, und da sehe ich den Biber auf jeden Fall. Das ist auch nicht, ja. Der sitzt halt den ganzen Tag unter dieser Burg, unter der Erde, unten drin. Man wird ihn hier auch nie sehen.
1: Ist halt ein Promi, der Justin Bieber.
4: Genau,
1: die
4: richtig.
1: Wissen, wie man sich
4: richtig
1: versteckt. Schade.
0: Aber sehr cool, dass Justin die Region um eine Attraktion reicher gemacht hat.

0: Schon toll.
1: Sind Sie ein stolzer Westerwälder?
0: Ich bin stolzer Westerwälder, ja.
1: Schön, das hört man. Ist ja auch mal eine niedliche Art, hier zu übernachten.
0: Ja, das ist schön, das romantische Weinfass.
1: Hauptsächlich Bett. Romantisch, also mehr für Pärchen, ne?
0: Ich sag immer, wer heiraten will und 8 Tage bei Regen in dem Fass war, der kann heiraten, der das funktioniert.
1: Aber hier ist, glaube ich, eine gute Ecke, um mal zu sehen, wie nah man an der Natur hier dran sein kann, ne?
0: Bei uns
1: direkt
0: Natur,
1: im Schilf.
0: Ja, bei uns Natur pur. Also bei uns leben sie oder machen Urlaub in der Natur, ja. Und es ist schön, wenn man vorm Zelt sitzt, in einem Campingstuhl und hat einen Feldstecher dabei und kann dann direkt von da aus die Vögel beobachten. Das hat schon was, doch, das ist schon schön.

0: Also was ich ja schon gesehen habe, ihr seid aus Frankfurt hergekommen, am Kennzeichen habe ich es gesehen. Ja. Zum ersten Mal?
1: Nein, wir sind schon sehr lange hier. Wir haben per Zufall haben wir diesen See entdeckt.
0: Ja.
1: Vor über 10 Jahren war das mal. Vor und 15. kommen mal ein, zwei, dreimal im Jahr
0: das
1: hierher. Also uns gefällt das sehr gut, was halt auch ein Naturschutzgebiet ist. Und ja, den vielen Tieren da auf dem Wasser. Ja. Und das ist einfach... Keine Straße, es ist einfach herrlich.
0: Man hört die Enten die ganze Zeit
1: genau
0: lachen, das finde ich lustig. Wird man hier automatisch auch so ein bisschen zum Vogelfreund, weil die Seenplatte da einfach auch optisch viel Action zu bieten hat.
1: Ja,
2: ja, große Schwanenkolonie.
0: Ja.
2: Ja, das ist schon.
0: Das sind ja zig, ne? Jetzt, wenn wir hier sind, alles voller
1: Schwäne. So viele Schwäne habe ich sonst auch noch nie gesehen. Schön.

Am tollsten fand ich bei der Expedition die Tiere, wo man sich anstrengen musste, um überhaupt einen Blick zu erhaschen. Bei den Fledermäuschen hat es ja geklappt. Der Biber hat sich versteckt, hat mich aber nachhaltig beeindruckt, was der hier alles umgestaltet an Landschaft. So ein kleines Tier. Unglaublich, total fantastisch. Und bei den Seen hier von der Westerwälder Seenplatte muss man echt sagen, man kann stundenlang hier sitzen und gucken. Und es ist immer entspannend und unterhaltsam. Das mache ich jetzt auch noch. Bis zur nächsten Expedition. Tschüss!

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2: Heute bei Elefant, Tiger und Co. Da erobern die Geparden ihre neue Anlage. Und Ilka Roland, Wollnams größter Fan. Die Brüllaffen, hier im Leipziger Zoo erst vor kurzem eingetroffen, ganz neu. Und ganz neu ist auch die Anlage, die draußen auf sie wartet. Die soll einer von ihnen heute mal erkunden. Kiko, der ganz Dunkle hier.
3: Wir sind mit Netzen ausgestattet. Es ist so abgesprochen, dass wir überall um die Anlage verteilt stehen. Also der Herr Schmidt und die Frau Ralle. Lange und die Frau Lange, die unterstützen uns von vor der Anlage mit.
4: Passen die dir?
3: Wir gehen doch nicht vom Schlimmsten aus, oder? Der bleibt jetzt einfach auf der Anlage und
4: ich kann sie ja zumindest einstecken.
2: Ja. Das könnte sein, der haut ab.
3: Wenn du bis 10 zählst, ist okay, langsam.

0: Jule Ladensack wird jetzt den Schieber ziehen und dann kann Kiko raus auf die neue Anlage. Zum ersten Mal.
1: So, kleiner Kiko. Mach mal erstmal den Außenschieber auf, dass du nochmal kurz gucken kannst. Schnucki, guck. Er guckt. Er sitzt da und guckt.
2: Bis jetzt sieht's ganz gut aus. Er ist vorsichtig, guckt sich erst mal so ein bisschen um.
1: Ich glaube, er ist ein bisschen überfordert.
2: Kiko!
0: Ja. Der traut sich wohl noch nicht so richtig.
1: Er soll erst mal wirklich auf die Anlage gehen. Und wir setzen den jetzt nicht, auch nicht unter Druck, sondern der soll sich alles in Ruhe angucken. Also jetzt hat er gerade wieder einen Stromzaun gefasst und ist auf der Insel.
0: Ja, das war nicht gut.
1: Ja, Kiko.
0: Dass er jetzt einen gewischt bekommen hat.
2: Ich hoffe, er kommt nachher wieder rein. Also es ist erstmal schön, dass er jetzt auf der Insel ist und sich umschaut. E-Zaun kennt er jetzt auch. Zur Genüge. Und jetzt können wir nur hoffen, dass er dann auch wirklich dann wieder da reinmarschiert. Aber ansonsten ist erstmal ein wunderschönes Bild. Und er wird natürlich jetzt die Aussicht genießen.
0: So war das geplant. Der erste Schritt hat geklappt. Mal sehen, wie es weitergeht.
2: Also wir lassen jetzt noch eine Weile schauen. Und dass man dann aber bis zum Mittag, also unsere Mittagspause sollte er möglichst wieder drin sein. Dann kriegt er dann Leckerli, also das muss man ja auch alles noch trainieren. Dass er dann auch wirklich wieder zurückmarschiert kommen und sicher dann wirklich Schieber laufen. Das wird jetzt noch ein paar Tage bis Wochen in Anspruch nehmen, bis wir die dann wirklich ohne jegliche Beobachtung wirklich auf der Anlage lassen können.
0: Hm. Doch wie bekommt man den da wieder runter?
3: Hallo. Ja. Na, ihr Mäuse.
0: Die Mäuse. Erwartet was Aufregendes.
3: Heute ist der erste Tag, dass wir unsere zwei Geparden auf der Außenanlage lassen.
0: Ja, raus auf die riesige neue Anlage.
3: So, wollen wir.
0: Was da jetzt kommt, das kennen Sie schon. Das Vorgehege.
4: Alles gut. Alles gut. Einfach mietzen. Passt auf. Jetzt geht's los. Wenn ich wieder zurückrenne.
0: Jetzt könnten Sie raus.
4: Kommt. Kommt raus, kommt. Jetzt ist offen. Wo sind deine Schwester? Ja, ich komm schon. Komm, meine, komm. Ah, fein. Aber liebe Tiere, na, wenn das nicht ist.
0: Und? Was machen Sie?
4: Ja, aber jetzt könnte es natürlich sein, dass Sie das Nashorn drüben sehen. Das ist ja interessant, das für die Geparden.
0: Sie gucken. Wir haben scheinbar Interesse an der Nachbarin. Die schielen darüber.
4: Also die eine schaut auf die Anlage 2. Ich denke mal, dass die Nandi dort steht. Und die andere guckt jetzt auch.
0: Tatsächlich, da ist sie.
4: Ja, muss ich mal schnell zum Nashorn gucken.
3: Steht sie mal vorne?
4: Guck mal, wo die ist. Die hier aus meinem Dingens steht. An der Scheibe.
3: Dicke.
0: Nicht, dass die beiden hier noch Nandi nervös machen. Na, kennen Sie den noch? Ja, neuen Namen. Erst seit kurzem ist er wieder zurück im Leipziger Zoo. Hier ist er ja geboren, aufgewachsen. Und dass er wieder zurück ist, freut wohl kaum jemanden so wie Sie, Ilka Roland. Von all seinen Fans, die er hier in Leipzig hat, ist sie wahrscheinlich der Größte.
5: Ich war überglücklich. Es ist so schön, dass er wieder hier ist. Ihr seht ja selber, es ist ein Prachtexemplar, es ist ein wunderbares Tier.
0: Ilka fotografiert und fotografiert. Immer nur ihn. Die besten Bilder veröffentlicht sie dann auf einer Website nur mit Bildern von Rainer. Tausende und Abertausende.
5: Viele halten mich für wirklich echt verrückt, zu sagen, das ist eine Macke. Aber jeder hat irgendwie eine Macke und ich finde meine Macke gar nicht mal so schlecht. Das ist, ich weiß auch nicht, woran das liegt, dass ich ihn so vergöttere oder wie auch immer ich das sagen soll. Also, es war von erster Minute an, als ich den gesehen habe, bis heute.
0: Es war mehr oder weniger Zufall. Ilka war dabei, als Voynam der Öffentlichkeit präsentiert wurde. Sie hat den kleinen Elefanten gesehen und
5: ein paar Tage nach seiner Geburt. Da ist er in mein Herz gewandert und da ist er noch drin.
0: Der Beginn einer besonderen Freundschaft. Seitdem verfolgt Ilka jeden seiner Schritte.
5: Schön, also wenn der so auf einen zukommt, die Ohren so abstellt, das ist ein herrliches Bild.
0: Was sie so alles mit ihm erlebt hat? Viel. Gleich mehr. Da oben ist er, Kiko, der Brüllaffe. Zum ersten Mal auf Erkundungstour. Martina Hacker hat klare Indizien dafür, dass sein Affenherz ganz schön schnell schlägt.
2: Dass er schrecklich aufgeregt ist, hat man eben gesehen. Also ein bisschen Durchfall hat er gerade auch gehabt. Der Mensch reagiert auch nicht anders. Wenn der aufgeregt ist und irgendwas Neues und schrecklich Aufregendes ist, dann rennen wir auch ganz oft aufs Klo. Und bei dem Affen ist das natürlich ganz genauso.
0: Sieh an, er hat Schiss.
2: Ja, guck noch, das ist jetzt so viel Neues, also da hat er eine ganze Menge zu gucken. Wenn er nicht wieder reingeht, dann müssen wir uns immer überlegen. Wenn er oben sitzt, haben wir nicht wirklich eine Chance. Also entweder er geht von alleine rein, dann werden wir dann den Schieber erstmal wieder schließen, dann ist es okay. Wenn er nicht alleine reingeht, werden wir spätestens 11:30 dann anfangen, dass die Jule dann reingeht und ihn ruft. Und vielleicht kann man ihm irgendwas Leckeres anbieten. Also das ist auch das, was wir sowieso vorhatten.
0: Aber da oben auf den Bäumen, da scheint es ihm ganz gut zu gefallen.
1: Sieht doch gut aus, oder?
0: Ja, klar. Aber so langsam soll er ja wieder rein. Da muss Martina sich was ausdenken. Kiko will vielleicht gar nicht dahin zurück. Da war doch dieser böse Elektrozaun. Die Geparden haben gar keine Augen für ihre neue Anlage. Nur für sie, für die Nachbarin Nandi. Das muss Bernd im Auge behalten.
3: Na, stehen Sie noch davor?
4: Ja. Die stehen ganz entspannt hier und das Nasen steht entspannt dort. Wunderbar.
6: Gut. Die ist da vorne. Alles ruhig.
4: Nee, alles ruhig. Nasen steht da hinten.
0: Und Nandi? Hat sie die neuen Nachbarn überhaupt schon entdeckt? Sind ja extrem kurzsichtig, die Nashörner. Anders als Geparden.
4: Die haben ja doch ein bisschen andere Sehvermögen als das Nasen.
6: Tingeln sie wieder rum, oder? Ja, gucken immer noch.
4: Nein.
6: Naja, ich kann auch mal von draußen gucken gehen. So. Wollen wir mal gucken gehen? So, wo sind sie? Bestimmt, wo die ganzen Leute stehen. Hier oben.
0: Na? Dann jetzt doch ein bisschen die Anlage erkunden.
6: Hier unten ist eine. Die andere ist wahrscheinlich hintergegangen schon.
0: Sich alles mal ganz genau angucken.

0: Im Ostasia-Becken leben viele Persönlichkeiten und jeder hat so ihr eigenes Tempo. Vor allem beim Fressen. Das ist auch eine Herausforderung für Lisa Fischer. Die muss nämlich dafür sorgen, dass hier jeder was abkriegt.
1: So. Machen wir erstmal das Futter für die Schildkröten fertig. Gibt es heute Weintraube und Banane.
0: Obst für die Neuguinea-Weichschildkröten. Das hat zwei Gründe.
1: So süßes Obst fressen sie ganz gerne. Der Vorteil daran ist, die Fische klauen es nicht. Also wenn wir da tierisches füttern, wenn so kleine Muscheln, Krebstiere, Fisch, dann hat man immer das Problem, dass die Mitbewohner schneller sind als die Schildkröte. Und die klauen das dann immer. Und beim Obst, da gehen die Fische selten ran. Hm,
0: nicht schlecht, die Idee.
1: Und im Nebenbecken wohnen ja noch unsere Rochen. Die sind auch immer ein bisschen langsam. Die müssen auch extra gefüttert werden. Und die haben auch immer ein Problem damit, dass die anderen Fische denen das klauen, das Futter. Dann gehen wir jetzt mal Regenwürmer holen.
0: Den sächsischen Ackerwurm.
1: So, erstmal suchen. Da ist ein schöner Batzen.
0: Der schmeckt dem Rochen gut.
1: So, das reicht. So, jetzt müssen wir die erstmal noch ein bisschen abspülen gehen, weil die sind jetzt noch ein bisschen dreckig. Das sieht man dann im Becken ganz schlecht.
0: Ja, jetzt werden sie noch mal gewaschen.
1: Man anders. So. So, jetzt kommen wir
0: schon. Das Buffet wird nun eröffnet. Allerdings staffelweise. Das Beste kommt zum Schluss.
1: So, die Rochen warten schon, die sind schon hier vorne. Jedenfalls 3 von 4. Fehlt einer. Der kommt meistens zum Essen dann vor. So, dann sind erstmal die Fische dran, damit die abgelenkt sind und nicht gleich sich aufs Futter vom Rochen stürzen. Die kriegen jetzt Mückenlarven, Wasserflöhe und kleine Garnelen. Gerade hier die Nachtsalmler, die mit den roten Flossen, die fressen eben auch vom Boden. Und dann sind die meistens schneller als die Rochen.
0: Die haben aber auch ganz schön Hunger.
1: Die fressen die Mückenlarven auch mit und mal zwischendurch geht das schon. Aber das ist natürlich bloß so ein kleiner Tropfen auf dem heißen Stein. So, aber ihr sollt doch eigentlich Würmchen essen.
0: Na endlich. Jetzt aber schnell.

0: hier braucht es noch ein bisschen Geduld. Kiko sitzt da oben und genießt das alles. Toll.
1: Naja, ich meine, es ist ja dafür da, dass er sich die Anlage anschaut und alles ein bisschen inspiziert.
0: Doch eigentlich ist jetzt Mittagspause.
1: Solange der Affe jetzt auf der Anlage ist, bleibt man auf jeden Fall hier stehen. Und da geht natürlich das Tier vor und die Mittagspause rutscht dann in den Hintergrund.
0: Ja, ja. Aber was, wenn er zum Abendbrot auch noch nicht drin ist?
1: Plan A ist, dass er, so wie er selbstständig rausmarschiert ist, auch ganz selbstständig wieder hineinmarschiert. Das wäre natürlich optimal. Plan B ist, wenn er nicht von alleine wieder runterkommt, dass wir ihn dann versuchen zu locken. Und das ist Plan B 1, 2, 3, 4, 5, weil mit Treiben ist schlecht, weil ich komme nicht da oben auf den Baum. Plan C ist, also wenn er ganz und gar nicht reinkommt, dann müssen wir auf jeden Fall auf die Insel und dann müssen wir versuchen, ihn tatsächlich da irgendwie runterzudrücken. Zur Not mit Stangen wäre aber total ungünstig, weil sie sollen sich ja auf der Anlage wohlfühlen und sollen da schön auf dieser Insel sitzen, leckere Knospen ernten und für den Besucher eben zu sehen sein.
0: Ja, Plan A sieht schon mal schlecht aus. Aber dann vielleicht doch lieber mal Plan B?
2: Soll man jetzt versuchen reinzulocken?
1: Gleich halb. Also ich würde sagen, dann kannst du reingehen und Rosinen einmal klappernd und pfeifend dich zum Schieber begeben.
0: Jule geht. Ihn locken. Von drinnen.
2: So, das ist jetzt schon offen. Kiko!
0: Ilka Roland, Woinams größter Fan. Seit mehr als 10 Jahren filmt und fotografiert sie alles, was er so treibt. Sie hat zugeschaut und festgehalten, wie er groß geworden ist.
3: Ich bereue keine einzige Minute, die ich im Zoo war, um ihn zu sehen. Irgendwas steht da immer an. Es ist einfach niedlich, was er so macht.
0: An so viele verrückte Geschichten mit ihm erinnert sie sich.
3: Noch die große Kugel hatte.
0: Oh, das war toll. Eins seiner Lieblingsspielzeuge.
3: Am Anfang war er wasserscheu, aber dann ging es richtig los. Da musste seine Tante immer mit, weil seine Mutter keine Lust hatte.
0: Und dann hat er das Baden geliebt. All das hat er hier erlebt. Seine Kindheit war hier, in Leipzig. Und jetzt ist er wieder hier.
3: Ich habe das Gefühl, er weiß genau, dass er hier zu Hause ist. Also er hat viele Sachen wiedererkannt und er ist auch voll entspannt. Also er läuft hier drüber, als wäre er nicht weg, als wäre er nicht weg gewesen.
0: Ja, kommt einem wirklich so vor.
3: Er läuft die gleichen Runden wie früher. Er hat wieder seinen alten Trick gemacht mit diesen. Ich will es jetzt nicht vormachen, dass er praktisch den, so einen langen Ast an seinem Rücken lang kleiden lässt, mit dem Schwanz aufhängt und den dann über die Anlage zieht. Das hat er 5 Jahre in Heidelberg nicht gemacht. Er kommt hier, ich sehe ihn den ersten Tag und er macht das wieder. Also das war für mich so ein Zeichen, ich weiß noch, was ich hier gemacht habe für einen Blödsinn und ich mache das weiter so. Also für mich ist das ein Zeichen dafür, dass er eigentlich sich vielleicht doch erinnert an manche Sachen.
0: Ilka hat ihn natürlich auch in der Fremde besucht. Im Westen.
3: Ich war 10-mal in Heidelberg in den letzten 5 Jahren. Viele sagen, ich bin verrückt. Ich kann damit leben. Und mein Mann hat mich unterstützt. Also hat mich da wirklich hingefahren, um seinen Tag dort zu verbringen mit Fahrradfahren. Ich war den ganzen Tag im Zoo bei ihm. Ich habe viele schöne Sachen gesehen. Also bestimmt in Summe einen Monat dort.
0: Tja, wo die Liebe hinfällt, der Woinam. Hat eine echte Verehrerin.
3: Also er war schon ein kleiner Rüpel, aber jetzt ist er wirklich ein gediegener, richtig schöner Bulle geworden. Und er muss einfach Kinder machen. Das muss einfach sein. Das ist der größte Traum, dass er Kinder kriegt.
0: Schöner Wunsch. Und natürlich würde Ilka dann auch seine Kinder im Bild festhalten. Eins ist aber sicher, den hier wird sie niemals vergessen. Da schaut sich aber einer gründlich um.
4: Na, guckt sich erst mal alles an jetzt.
0: Ja, Robert Ruß guckt auch.
4: Guck mal, jetzt kommt's mal vor.
0: Stück für Stück zieht zumindest eine von beiden immer größere Kreise.
4: So ein bisschen aufgeregt gerade.
0: Und da kommt auch die andere.
4: Na, das sieht doch schön aus.
0: Aber von einer Sache können sie die Augen nicht lassen. Von dieser schönen Nachbarin.
4: Da kommt gerade das Nashorn vorbei. Schwupp, jetzt ist es wieder fort. Jetzt kommen sie mal vorgucken, was die Kinderchen hier machen. Jetzt ist es wieder weg.
0: Und prüfend gucken sie sich erstmal alles hier in Ruhe an.
4: Ja, supi. Das läuft doch gut hier. Nur relativ entspannt, erkunden alles, aber schön in Ruhe. Das passt schon, so kann es weiterlaufen.
0: Ein großer Erfolg. Nach vielen, vielen Jahren streifen nun wieder Geparden durch den Leipziger Zoo. Hier scheint's zu schmecken. Lisas Plan geht auf.
5: Die haben ja das Maul auf der Unterseite und dann zutschen die das wirklich so rein. Also kauen kann man wenig sehen. Also manchmal sieht man gerade von oben, dass sie so ein bisschen zucken. Also scheinen die das ein bisschen nach hinten zu ziehen. Aber wie genau das abläuft, das sieht man halt schlecht. So ein bisschen wie Spaghetti essen.
0: Ja, schon wirklich sehr speziell, wie die das machen.
5: Sieht so süß aus, wie die auf dem Sand laufen. Sieht aus wie kleine Füßchen, die kleinen Flossen.
0: Unglaublich. Diese Rochen.
5: Man kann die auch alle vier ganz gut unterscheiden, weil jeder eine andere Musterung hat. Und die Männer haben hinten unter dem Schwanzansatz zwei, sieht aus wie kleine Stifte hängen. Das sind quasi zwei Penisse, nennt man Hemipenis. Und das Weibchen hat das eben nicht.
0: Lebt hier alleine unter drei Kerlen. Ungewöhnlich.
5: Wir haben keinen Hahn im Korb, wir haben eine Henne im Korb. Also wir haben ein Weibchen und die anderen drei sind Männer. Bis jetzt funktioniert das noch ganz gut, dass sie sich vertragen. Aber die drei Jungs hängen schon oft aufeinander und kabbeln sich und schubsen sich mal ein bisschen durch die Gegend. Das Weibchen hält sich da manchmal raus.
0: Ist doch ganz normal. Sie ist eben einfach anders.

0: Weibchen ist wieder gegangen. Dann füttern wir so lange mal hier die Nachbarn. So, jetzt seid ihr dran.
1: Ja, und hier? Juhu. Da gibt's auch eine Besonderheit.
0: Kleine und größere wuselige Fische, die ganz schnell fressen und sich ganz schnell das Futter abholen. Und zwischendrin zwei Schildkröten, die ja dafür bekannt sind, dass sie ein bisschen langsamer sind. Da ist jetzt die Kunst, die ans Futter zu kriegen, ohne dass die anderen das klauen. So. Jetzt sind erstmal die Fische dran. Hallihallo. Und die Schildkröte kuschelt mit dem Stachelaal. Sehr süß.
1: Doch erstmal sollen sich jetzt die Fische satt fressen.
0: Aber wenn die erst noch nach vorne kommen müssen, dann dauert das so ewig, bis die überhaupt da sind. Dann haben die anderen Fische das meiste schon geklaut. Deswegen warte ich eigentlich, dass die Schildkröte erst vorkommt und dann gibt's was zu essen. Kuckuck, komm vor, komm. Schnecki.
1: Schnecki. Will wohl heute nicht.
2: Hallo.
1: Oh, ein kleines Trommelkonzert im Vogelhaus. Mit Jochen Männer. Tägliches Ritual. Für die kleine Familie hier.
3: Also damit locke ich die Straußwachteln an. Die kennen den Klang natürlich ganz gut. Also das macht man einfach jedes Mal, bevor man Grillen füttert. Auf Grillen stehen sie total und dann kommen sie hier schon an.
1: Der Mann. Zuerst.
3: So, jetzt hat er mitgekriegt, dass sein Küken noch nicht dabei ist. Jetzt ist er ein bisschen zögerlich. Der steht da auf der anderen Seite vom Gewässer.
1: Das Kleine. Gerade 2 Wochen alt.
3: So, jetzt kommt die Mutter und da kommt das Kind dann auch gleich mit. Da kann man ganz schön sehen, dass das Küken so wenig wie möglich selber vom Boden aufpickt, sondern alles von den Eltern abnimmt. Das ist also so, dass man ein Straußwachtelküken nicht wie ein Hühnerküken einfach mit gleichaltrigen Artgenossen aufziehen könnte, sondern bei denen ist es wichtig, dass die Eltern eben das Futter wirklich vorhalten und das Küken regelrecht füttern. Da jetzt hat das Küken gerade selber eine Grille genommen. Das fängt jetzt dann an, da wird das Küken langsam selbstständiger. Jetzt fängt es dann schon an, nach der Bewegung zu picken.
1: Und nicht mehr lange, dann wird es auch richtig fliegen können.
3: Wenn man jetzt mal auf die Flügel achtet, dann sieht man, dass im Verhältnis zur Körpergröße die Schwungfedern schon ganz schön gut ausgeprägt sind. Der kann also durchaus schon fliegen. So ein paar Meter weit kann der schon. Und mit den Eltern dann auch aufbäumen. Also aufbäumen heißt, die Vögel verlassen zur Nacht den Boden. Am Boden sind Raubfeinde unterwegs, die den Vögeln gefährlich werden könnten. Und deswegen schlafen sie auf möglichst dünnen Ästen. Da spüren sie erstens die Vibration, wenn da ein Feind kommt, und können dann flüchten. Und zweitens kommen die meisten Feinde eben da schon mal gar nicht hin. Und da muss der Jungvogel natürlich folgen können.

0: Der ist satt, der Jungvogel.
1: Und können lochen ja weiter zum nächsten Zögling.
0: So, das hatte ich so ein bisschen gehofft, dass der Turaco dann durch die Aktion hier aufmerksam wird. Dann können wir das gleich als nächstes versuchen.
1: Ja, das wird wohl etwas komplizierter.
0: Die Turacos haben auch Jungvögel, die haben zwei. Die sind natürlich ein bisschen schwerer zu entdecken als die Wachteln hier, weil nichts leichter zu entdecken ist als die Wachteln. Also die verstecken sich dann schon eher mal und die kann man nicht so einfach anlocken. Da läuft es über die Alttiere. Also wir können versuchen, den Eltern Futter anzubieten und dann hoffen, dass die dann direkt zu den Jungtieren fliegen, um die zu füttern. Und so machen wir die Jungvögel dann ausfindig.
1: Die entscheiden also, ob sie Jochen ihr Versteck preisgeben.
0: Also hier haben wir jetzt zweierlei Futter. Zum einen Banane, das würde der Turaco immer bevorzugen, wenn er nicht gerade Küken aufzieht. Während der Aufzucht sind Mehlwürmer meistens begehrter. Einfach das tierische Eiweiß für das Wachstum der Jungvögel. Da bevorzugen dann auch die eigentlichen Obstfresser Turacos dann mal die Mehlwürmer. Na Mäuschen, magst du mal herkommen? Ruckzuck.
1: Und so, ruckzuck, sollen sie Jochen zum Nachwuchs führen.
0: Los, komm.
1: Jeder in seinem Tempo. Und das kann schon mal dauern.
2: Da hinten ist er. Genau. Da haben wir schon mal eine, da fehlt noch die zweite. So, dann wollen wir sie gleich mal vorne halten. Schmeißen wir mal ein bisschen Futter rein. Vorsicht, Necki. Nicht Panik kriegen. Manu.
1: Und doch Panik. Und Rückzug.
2: Vor irgendwas hat sie sich erschreckt. Es war vielleicht zu schnell.
1: Da hilft nur warten.
2: So war das nicht gedacht. Also gedacht war eigentlich, die Schildkröte kommt und isst ihre Banane und ihre Weintraube und geht dann wieder. Und sie ist jetzt aber vorm Essen wieder gegangen. Aber sie kommt wieder.

0: Flug ist runter. Zack, weg.
1: Das ging jetzt aber flott.
0: Das wird im Ganzen runtergeschluckt. Das wird irgendwie versucht, in den Hals reinzuschieben und dann rutscht es einfach runter. Das ist die Banane dran. Banane ist natürlich ein bisschen weicher als die Weintraube, die kann man schöner knietschen, bis sie dann runterfällt. So, mir fehlt die zweite Schildkröte. Da bist du ja.
1: Hat hier nun wohl auch was gerochen?
0: Die mit ihrer Schweinenase. Die heißen im Englischen auch Pig-Nosed Turtle, also Schweinenasenschildkröte. Passt ganz gut. Die Natur hat sich ja manche komische Sachen einfallen lassen. Also gerade was Wasser angeht, da gibt es ja so viele Tiere, die irgendwelche Anhängsel haben, die man nicht unbedingt beschreiben kann, wofür die da sind. Also ich würde sie zum Riechen benutzen.
1: Was hat die hergelockt?
0: Jetzt hat doch tatsächlich die Heilbarbe sich eine Weintraube geklaut. Ich glaub's nicht. Hey, ist nicht eures. Schnell, schnell. Oh. Ach, Manu. Da ist der Hunger nicht so groß anscheinend. Aber es ist furchtbar niedlich, wie es guckt. So, okay. Fische haben ganz viel gegessen. Schildkröten mittelmäßig. Gibt's eben morgen wieder was.
1: Lisa hat ihr Bestes gegeben. Mehr gibt's heute nicht. Tina Lessig beim letzten Kontrollgang vor der Premiere. Gleich ist es soweit. Für die hier. Hyäne Dara und ihre beiden Töchter dürfen auf ihre neue Anlage.
2: So, Mädels, das wird ganz spannend. Hm? So, so war das, genau. So, na, guck mal, Mädels, großes Loch in der Wand. Hm? Sehr komisch, hm?
1: Ein Loch. Hm. Erstmal mit Vorsicht zu genießen.
2: Das ist für die jetzt sehr ungewohnt. Das war schon ungewohnt, wo die Schieber eingebaut worden sind, dass da plötzlich was auf der Wand ist. Und jetzt da plötzlich ein Loch in ihrer Wand. Das ist schon komisch. Zusätzliche Schwierigkeit ist natürlich, dass sie hier noch diese Treppe steigen müssen, um rauszukommen. Das ist jetzt für die körperlich kein Problem, aber das ist natürlich schon noch ein bisschen merkwürdiger jetzt. Ne? Und ihr geht aber nicht wieder schlafen, sondern mal rausgucken, ne? Na, guckt mal da drüben. Oh, ist das spannend. Oh, ist das spannend, ne? Und dann geht mal schauen.
1: Tina wartet dann drüben.
2: Was ist denn jetzt hier los?
1: Regen. Hm. Eigentlich kein Hyänenwetter.
2: Oh, da geht's schon rüber. Na, mal schauen. Das Schlimmste wäre jetzt, wenn die jetzt sich irgendwie erschrecken und alle drei hier rausgerast kommen und wusch hier, ja, erstmal in alle Ecken hier in die Stromzäune rennen.
1: Mutter Dara vorneweg. Auf sie kommt's jetzt an.

0: Kiko. Kommt immer noch nicht.
1: Kiko!
0: Aber die Jule, die gibt nicht auf.
1: Komm, Kiko! Oh, er bewegt sich nach unten. Man darf gespannt sein. Wenn er von alleine reinkommt und vielleicht dann auch noch was Leckeres kriegt, weiß er, dass ihm nichts passiert und da haben wir dann auf jeden Fall die nächste Zeit nicht so Probleme.
0: Wunschdenken.
1: Kiko!
0: Einer Tierpflegerin.
1: In dem Beruf ist halt auch oftmals Geduld gefragt. Kiko!
0: Man muss laut rufen und gut pfeifen können. Die Thoraco-Mutter. Noch zögerlich. Frisst sie Jochen aus der Hand.
2: Komm. Hm? Komm mal her. Guck mal. Oh, Mehlwürmchen. Hä? Dafür wird's wohl gehen. Hä? Hm? Dass sie hier so zahm ist, ist natürlich auch kein wirklich typisches Verhalten für einen Thoraco, sondern das liegt daran, dass sie selbst von Hand aufgezogen wurde, also vom Menschen gepäppelt. Und umso toller ist es, dass sie jetzt selber ohne weiteres Jungvögel aufzieht. Das zeigt schon mal ganz klar, dass man die Handaufzucht da nicht verteufeln darf, sondern da durchaus auch gute Vögel bei rauskommen können. Magst du die Banane auch? Die schluckt die jetzt alle erstmal ab und wird die dann, so der Plan, für die Jungvögel wieder hochwürgen. Also, das kann man nicht immer so 100% voraussagen. Manchmal ist sie egoistisch genug, die einfach selber zu fressen und den Jungvögeln da überhaupt nichts von abzukommen zu lassen. Aber die Hoffnung ist natürlich, dass sie jetzt gleich mal zu den Jungvögeln fliegt.
0: Jochen kann dann nur abwarten.
2: Magst du selber gucken?
0: Aber eine grobe Richtung. Die ahnt er schon.
2: Ja, ich habe schon eine Vermutung. Die wird dann hier hinten hochfliegen. Die werden da in der Mitte von diesem großen Monstera-Gebüsch sitzen.
0: Oben im Dickicht. Geschützt vor Feinden und Blicken.
2: Hm, du? So, Mäuschen, jetzt ist dann auch mal genug. So, der Letzte. Tschüssikowski.
0: Na dann. Abflug.
2: Jetzt schauen wir mal. So, das ist schon mal sehr spannend. Da folgen wir eher unauffällig.

0: Die scheinen was gemerkt zu haben. Hier kommt Bewegung rein. Langsam.
1: Ja, Dara ist schon dreiviertel draußen. Also sie muss als Mutter eigentlich vorgehen. Und die Kinder dürften eigentlich erst nach ihr kommen.
0: Aber die Neugier, die scheint zu siegen.
1: Oh, jetzt kommt was. Die Kira, glaube ich.
0: Die Kinder wagen den ersten Schritt.
1: Die Kimi ist auch draußen. Sehr gut. Fehlt nur noch die Mutti.
0: Ja. Ist nämlich nicht ganz ungefährlich hier.
1: Da ist gleich der Stromzaun. Oh je. Das hat wehgetan. Die Kira wollte gerade den Baum noch ein bisschen einkürzen und hat jetzt bemerkt, dass das nicht so geht. Die Stromabgrenzung müssen die erstmal alle entdecken. Also Stromabgrenzung kennen sie ja von ihrer alten Anlage. Aber die müssen nur erstmal gucken, wo hier alles Strom ist. Wie nah man an die Sachen ran kann, wie nah nicht.
0: Da gibt's viel zu erkunden im neuen Vorgarten.
1: Auf der großen Wiese bist du. Na, guck mal, was das hier ist. Ein großes Wasser. Ui, ui.
0: Ein richtiger See. Oh. Sowas. Das haben sie bisher noch nicht gesehen.
1: Ja, die können sehr gut schwimmen und auch tauchen. Und deshalb haben wir ja, war es uns ein großes Anliegen, dass wir hier auf der neuen Anlage auch so einen größeren Badeteich für die bekommen, weil der kleine drüben nicht ganz so befriedigend ist. Also im Sommer zum Abkühlen mal ist der okay, aber dass man da jetzt richtig mal toben kann. Also die spielen dann auch richtig als Gruppe da drin und toben da drin rum und tauchen sich unter und springen und machen und tun. Und das werden sie dann hier können.
0: Heute wäre das zu viel des Guten. Hier wird sich vorsichtig angetastet an alles, was neu ist.
1: Und da ist ein Loch. Das ist auch interessant, hm? Aber jetzt langsam werden sie doch merken, es wird kühl, nass, unangenehm.
0: Die erste Neugier ist wohl gestillt. Wieder ins Warme, zur Mutter.
2: Kiko!
0: Wie man hört, Jule gibt ihr Bestes.
2: Die Martina kommt jetzt mit rum und dann werden wir uns sicherlich besprechen, was wir machen.
0: Tja, die Krisensitzung.
3: Guck mal, Jule, ich habe mich schick gemacht. Ich würde jetzt mal zur Insel rübergehen und ich würde einen Rosinennapf mitnehmen, gucken, dass ich ihn zum Baum kriege. Und dann nehme ich die Banane, sodass du mit dem Eimer dann hier noch. Ich nehme eine halbe. Oder nee, ich nehme Weintrauben, haben wir da was da?
2: Ja, haben wir auch da.
3: Dann nehme ich Weintrauben und du behältst Rosinen, das ist dann hier das super leckerli, wo du gießen kannst.
0: Was für ein Plan. Martina lockt mit Weintrauben erstmal runter vom Baum und dann lockt Jule mit Rosinen bis rein.
2: Guck mal.
4: Komm. Wir müssen da wieder rein. Komm hier. Komm hierher, komm. Komm, Kiko, komm. Kiko.
0: Na, da tut sich nichts.
4: Kiko.
0: Läuft eher mittelmäßig.
4: Wenn du hier runterkommst, zeige ich dir den Weg, so wie du gekommen bist. Kiko,
5: hallo.
4: Ich habe mal zwei Weintrauben auf dem Weg platziert. Vielleicht holt er sie sich ja.
0: Ja, ja, vielleicht. Vielleicht aber auch nicht. Wer weiß, was in ihm vor sich geht. Die Turako-Mutter rührt sich nicht. Aber Jochen
5: hier oben hüpft er rum.
0: Hat die Jungen trotzdem entdeckt. Sind noch ganz grau. Kaum zu erkennen.
5: So besonders schön sind sie noch nicht, die Jungvögel. Aber schon ganz agil hier außerhalb des Nests unterwegs. Jetzt sitzen sie auch beide hier hinten. Das ist so eine typische Ästlingsphase. Also Turakos sind eben so sind eine Vogelart, die eine ausgeprägte Ästlingsphase haben. Ästling heißt einfach, dass die das Nest schon verlassen, wenn sie noch gar nicht fliegen können. Das ist für die Eltern eine echte Herausforderung, weil die Jungen sich da kaum an Regeln halten, sondern einfach ziemlich wild durch die Gegend streifen. Und die Eltern müssen die dann immer finden. Das funktioniert über Kontaktlaute.
0: Momentan ist es aber wohl die Mutter, die sich hier rar macht.
5: Tja, die Mutter hat die Mehlwürmer nun offenbar selber verspeist oder lagert sie einfach eine Weile. Die scheinen jetzt auch nicht so fürchterlich hungrig. Die sitzen ja da auch völlig entspannt. Die sind jetzt nicht am Betteln oder so. Und dementsprechend kann das einfach ein bisschen dauern, bis die Mutter zu den Jungtieren geht, um die zu füttern.

0: so zahm dieses Weibchen wirken mag, so sehr ist sie natürlich trotzdem um ihre Jungvögel besorgt. Und wenn hier Aktion drumherum ist, die ihr nicht ganz geheuer ist, dann bleibt sie auch eher mal weg. Also die nimmt natürlich schon auch Rücksicht auf die Jungvögel und versucht, die von allen Gefahren fernzuhalten. Und füttert die deswegen nur, wenn alles sicher ist. Und deswegen werde ich die jetzt einfach erstmal in Ruhe lassen.
1: Tja, das war es. Was sie wahrscheinlich wollte.

0: Auch hier sind nun alle versorgt. Und hier geht es nun schon seit Stunden so.
1: Komm, Kiko, komm. Nicht hoch, runter. Na komm. Kannst du mal gucken, Kiko? Los, Kiko, runter, komm. Komm hier runter. Geh runter. Falsche Richtung. Och, Kiko. Nee. Wir ziehen uns jetzt mal alle zurück, sodass er denkt, dass wir nicht mehr da sind.
0: Oh, ein neuer Plan. Der alte hat ja nicht funktioniert.
1: Jule, wir haben uns jetzt alle zurückgezogen, sodass er uns nicht sieht. Und er ist jetzt schon auf halber Höhe. Also er ist schon weiter runtergekommen.
2: Soll ich jetzt wieder pfeifen, meinst du?
1: Nee, mach mal ruhig jetzt. Vielleicht kommt er dann einfach, wenn er denkt, es ist gar keiner da.
0: Und dann tut sich doch tatsächlich was. Oder?
1: Da ist was da. Okay.
2: Ja, fein.
0: Geschafft.
1: Ist da?
2: Ja.
1: Sensationell. Hast du schon Futter vorbereitet? Dann würde ich sagen, Futter rein, alles zusammen werfen.
2: Ja. Sehr gut. Was lange währt, wird gut.
1: Alles ganz super toll. Also die Variante von wegen, wir verpissen uns alle, damit er seine Ruhe hat, war gut, ne? Na, Kiko, wie war's?
2: Man guckt schon wieder am Sichtschieber.
1: Na, immerhin.
0: War wohl ganz schön, da draußen. Am nächsten Tag. Die Gepardendamen dürfen gleich raus. Auf die Kiwara Kopje. Doch heute ist alles anders, denn die hier sind das erste Mal mit von der Partie. Friedliche Koexistenz. Das ist das Ziel.
3: Heute wollen wir mal sehen, wie die Interaktion ist, wenn die Affen in ihrem Eingewöhnungskäfig hier oben in ihrem gesicherten Abteil sind und der Gepard sich hier unten auf der Anlage frei bewegt. Mal sehen, wie die Tiere aufeinander reagieren.
0: Denn eigentlich steht der hier beim Geparden auf dem Speiseplan. Außerdem, Gustis Kalb ist da. Und Kiko und Konsorten haben sich eingelebt. Elefant, Tiger und Co. Tschüss.
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12: Direkt an diesem Montagmorgen zum Einstieg in die neue Woche wird Berlin von einer echten Schlagzeile geweckt. Willkommen zu WDR aktuell. SPD-Co-Chefin und Arbeitsministerin Bärbel Baas aus Duisburg legt alle Ämter nieder. Dabei wollte sich die Regierung aus Union und SPD gerade berappeln. Sie wollte sich neu sortieren nach den desaströsen Landtagswahlen, gerade für die CDU. Jetzt steht CDU-Bundeskanzler Merz ohne Ministerin für Arbeit und Soziales da. Und besonders pikant ist dabei, sie belässt es als Begründung nicht bei persönlichen, familiären Gründen. Sie spricht auch von Attacken aus der Union.
5: Aus und vorbei. Bärbel Baas war hoffnungsvoll gestartet. Jetzt verlässt sie das Bundeskabinett, wirft den Parteivorsitz hin. Der Tod ihrer Stieftochter hatte sie schwer getroffen. Baas hatte sich eine Auszeit erbeten, doch in Berlin gab es weiter Kritik an ihr. Für Jochen Ott, SPD-Spitzenkandidat in NRW, sind solche Angriffe in schweren Zeiten zutiefst unfair.
13: Dass sie jetzt die Konsequenzen gezogen hat, auch aus den unmenschlichen Angriffen der letzten Woche. So ein Schicksalsschlag wie ein Todesfall, das wissen viele Menschen, berührt ja auch. Und wenn man dann noch permanent angegriffen wird, dann ist das sehr verletzend.
5: Sogar manche Kabinettskollegen hatten ihr vorgeworfen, dass sie die Rentenreform verschleppt habe, zu wenig Ehrgeiz zeige, beim Bürgergeld wirklich zu sparen. Sie selbst schreibt dazu:
14: Darüber hinaus muss ich leider feststellen, dass die öffentlichen Angriffe auf mich, leider auch aus den Reihen des Koalitionspartners, in dieser für mich persönlich schwierigen Zeit weiter forciert wurden.
5: Ihre Entscheidung verdiene Respekt, postete der Kanzler. Dabei hatte Baas in ihrem Abschiedsschreiben noch mal kräftig ausgeteilt gegen den Koalitionspartner. Ihr Nachfolger im Kabinett steht auch schon fest, Alexander Schweizer, abgewählter Ministerpräsident von Rheinland-Pfalz.
15: Was klar ist, die SPD ist handlungsfähig. Die SPD steht zu dieser Regierung. Ich habe dem Präsidium meinen Vorschlag präsentiert, dass Alexander Schweizer jetzt unverzüglich als neuer Bundesarbeits- und Sozialminister seine Arbeit aufnimmt. Ich habe den Kanzler heute Morgen darüber informiert. Alexander Schweizer ist auf dem Berliner Parkett kein Unbekannter. Er hat Erfahrung als Arbeits- und Sozialminister, als Ministerpräsident.
5: Doch wer folgt Baas im Parteivorsitz? Vom Proporz her müsste es eine Frau vom linken Flügel sein. Auf Manuela Schwesig treffe dies zu. Die hatte aber bisher abgestritten, am SPD-Vorsitz interessiert zu sein. Im Winter soll die gesamte SPD-Führung neu gewählt werden.
12: Bärbel Baas war kantig, hat auch mal provoziert, Nicolas Fordonarakis, aber sie schien zäh. Duisburg eben. War diese Entscheidung heute Morgen eine Überraschung für euch im Hauptstadtstudio?
16: Ja, nicht ganz. Also, dass es jetzt so klar war, vielleicht schon. Aber im Hintergrund hatte sich schon der ein oder andere mal die Frage gestellt, wo ist sie eigentlich? Sie hatte sich herausgenommen wegen des Todes ihrer Stieftochter. Und dann wurde es immer länger und die Zeit wurde immer länger. Und man fragte sich, wann kommt sie denn zurück? Und dann heute Morgen eben die Klarheit, sie kommt gar nicht mehr zurück, zumindest nicht mehr in der Funktion als Arbeitsministerin und als Parteivorsitzende. Lars Klingbeil hat hier vor wenigen Minuten in Berlin gesagt, die Polarisierung dieser Zeiten, die gehen auch nicht an uns vorbei. Und hat ihr damit so mit auch noch mal ein bisschen Rückenwind gegeben, weil sie hatte Kritik an der Union geübt. Er hat es ein bisschen pauschaler gemacht und hat gesagt, die Zeiten sind rauer geworden, da sollten wir unseren Politikstil noch mal überdenken. Was aber definitiv schon so war in den letzten Wochen, ist, dass der Druck auf Bärbel Baas ziemlich groß war. Egal ob Rente, egal ob Arbeitsreform, da war viel, viel Druck im politischen System auf sie. Gleichzeitig heute dann, wir haben es gerade eben gehört, der Kanzler und auch Ministerpräsident Hendrik Wüst haben ihr heute erstmal für ihren Job Respekt gezollt.
12: Ist das jetzt neue Unruhe zur schlechtesten Zeit oder kann das auch eine Chance sein für Kanzler Merz, für die ganze Bundesregierung?
16: Ja, es ist auf jeden Fall jetzt gezwungenermaßen ja auch ein Moment, um sich neu zu sortieren. Auf der einen Seite tagt gerade ja auch das CDU-Präsidium, also die Spitzen der CDU beraten gerade auch über einen neuen Kurs. Und jetzt muss eben die SPD auch nochmal grundsätzlich ran, sich neu sortieren. Lars Klingbeil hat hier eben angekündigt, dass rund um den Jahreswechsel, also im Winter, die Partei sich nochmal neu aufstellt. Es wird zu einem Parteitag kommen, da wird es dann nochmal eine komplette neue Führungswahl geben, wie auch immer die dann aussieht. Also gleichzeitig steigt aber auch der Druck, natürlich die Reform umzusetzen. Gerade eben hieß es aus der CSU, man erwarte vom neuen Arbeitsminister, dass auch der schnell die Reform umsetze. Also definitiv keine Schonzeit und politisch ruhige Zeiten sehen anders aus.
12: Tja, Nicolas Fordonarakis, Dankeschön. Ins Hauptstadtstudio nach Berlin und auch NRW-Ministerpräsident Hendrik Wüst hat sich geäußert, CDU. Es sei nicht richtig, wenn sich Eltern von Kindern verabschieden müssen, schrieb Wüst auf der Plattform X. Meine Gedanken, schreibt er weiter, und mein tief empfundenes Mitgefühl sind bei Bärbel Baas und ihrer Familie. Vor der persönlichen Entscheidung von Baas habe er großen Respekt. Hendrik Wüst. Wir gehen nach Bielefeld auf einem Parkplatz. Dort wurde am Abend mehrmals geschossen, hat mehrere Verletzte gegeben und natürlich einen großen Polizeieinsatz.
17: Schwer bewaffnet haben Polizisten den Tatort in der Nacht gesichert. Hier auf dem Parkplatz eines Bielefelder Einkaufszentrums soll es passiert sein. Um kurz vor 19 Uhr haben Anwohner und Passanten Schüsse gehört. Demnach soll es einen Streit zwischen zwei Gruppen gegeben haben. Die Polizei findet mehrere Verletzte auf dem Parkplatz und in den angrenzenden Straßen. Zwei Opfer, beide 24 Jahre alt, erlitten Schussverletzungen. Ein 22-Jähriger erlitt eine Stichverletzung. Ein Großeinsatz für die Rettungskräfte. Die Opfer wurden ins Krankenhaus gebracht. Nach den Tätern wurde auch in der Nacht mit einem Hubschrauber gesucht. Bisher ist die Fahndung erfolglos. Die Polizei hat eine Mordkommission eingerichtet. Die Hintergründe der Tat sind noch nicht bekannt. Jetzt muss herausgefunden werden, wer am Abend geschossen hat. Auch muss ermittelt werden, ob sich Opfer und Täter kannten.
12: Am Landgericht Arnsberg hat der Prozess begonnen um ein mutmaßlich monatelanges Martyrium einer Frau. Vier Angeklagte, sie sollen die Frau vergangenes Jahr in einem Wohnhaus in Soest festgehalten haben, gequält und vergewaltigt. Ein Anwohner hatte sie gefunden, gefesselt und bewusstlos auf der Terrasse und die Polizei gerufen.
18: Zum Prozessauftakt versteckten sich die vier Angeklagten hinter Pappschildern. Sie sollen für das schreckliche Martyrium einer 33-jährigen obdachlosen Frau verantwortlich sein. Die Taten sollen im vorigen Jahr zwischen Juli und November in Soest passiert sein.
19: Die Vorwürfe stehen teilweise im Zusammenhang mit Misshandlungen, die eine Frau in Soest in einer

0: Hauptverhandlungen gegen Jugendliche nicht öffentlich. Wenn sie aber wie hier gemeinsam mit Erwachsenen angeklagt sind, dann ist die Hauptverhandlung öffentlich.
1: Bekannt wurde heute im Prozess, dass vor kurzem der Polizei eine neue SD-Karte mit Videos der Taten zugespielt wurde. Darauf sollen weitere Beschuldigte zu sehen sein, unter anderem auch die damalige Lebensgefährtin des Hauptangeklagten. Deshalb sitzt sie seit dem 25. September auch in U-Haft.
2: Die Preise für Fernwärme von E.ON sind vor einigen Jahren in einigen Gebieten gestiegen, und zwar teilweise um das Vierfache, 400% Preissteigerung. Das war in einigen Gebieten, zum Beispiel in Erkrath-Hochdahl, unzulässig, sagt heute das Oberlandesgericht Hamm. WDR-Rechtsexperte Philipp Rayon, warum nur in diesen drei Gebieten und nicht generell?
3: Weil nur dort, sagt das Oberlandesgericht Hamm, haben die Richter überprüfen können, wie die Berechnungsmethode konkret ausgesehen hat. Die Fernwärmepreise hängen von zwei Faktoren ab. Einmal, was E.ON tatsächlich für Gas ausgibt und dann, wie sich der Wärmemarkt insgesamt entwickelt. Und da kommt es dann darauf an, wie diese beiden Faktoren im Gewicht zueinander stehen. Und das Oberlandesgericht Hamm sagt, in diesen drei Bezirken, in diesen drei Gebieten, unter anderem in Erkrath, dort war die Gewichtung falsch. Kunden und Kundinnen, die sich an der Sammelklage der Verbraucherzentrale oder des Bundesverbandes der Verbraucherzentralen beteiligt haben, könnten am Ende von diesem Urteil profitieren und Geld zurückbekommen, wenn es denn rechtskräftig wird.
2: Was heißt denn das jetzt für andere Fernwärmekunden vielleicht?
3: Ja, der Verbraucherzentralen Bundesverband sagt, das sei eine gute Nachricht, dieses Urteil. Denn auch bei den anderen Gebieten, die die Klage mit angegriffen hat, also die Preisgestaltung dort, dort hat das Gericht sehr formal argumentiert und nicht inhaltlich. Außerdem sagt die Verbraucherzentrale, dass die Preisgestaltung bei Fernwärme insgesamt sehr ähnlich sei. Häufig seien die Gewichtung dieser Faktoren ähnlich und auch dort, so wie E.ON es in diesen drei Gebieten gemacht habe. Daher ist das Ganze zwar ein Urteil, wovon jetzt nicht viele tausende Kunden aus ganz Deutschland profitieren können, sondern erstmal eben nur von diesen drei Gebieten, aber zumindest indirekt. Und auch wenn es nochmal zu erheblichen Preisanstiegen kommen sollte, könnten Kundinnen und Kunden sich auf dieses Urteil berufen. Erstmal möchte die Verbraucherzentrale aber auch noch in Revision gehen, um für noch mehr Kunden etwas rauszuholen.
2: WDR-Rechtsexperte Philipp Rayon. Dankeschön nach Dortmund, ins Studio Dortmund. Stellen Sie sich vor, Sie halten einen Vortrag und wirklich niemand hört Ihnen offenbar zu. Professorinnen und Professoren, die kennen das Gefühl, die sehen selten echte Menschen vor sich, die gucken eigentlich nur noch auf die Rückseiten von Laptops. Die UVA, das ist die Universität von Amsterdam, die zieht jetzt durch und verbietet ab diesem Semester Laptops, Smartphones, Tablets während der Vorlesung. Erstmal für den Studiengang Interdisziplinäre Sozialwissenschaften, ist ein Experiment der Uni, das auch bei uns Schule machen könnte.
4: RWTH Aachen heute Vormittag. Ein Bild, das an Unis ganz normal geworden ist. Laptops, Handy oder Tablet in der Vorlesung. Das kann dazu verleiten, so ganz nebenbei noch ein bisschen im Internet zu shoppen, Mails zu lesen oder Spiele zu spielen. Nur wenige schreiben von Hand mit, freiwillig. Doch was würden die Aachener Studenten dazu sagen, wenn alle nur noch Papier und Stift benutzen dürften?
5: Ob man jetzt auf ein Blatt Papier konzentriert oder auf einen Bildschirm, macht für mich, glaube ich, keinen Unterschied.
6: Ich habe das Gefühl, wenn ich am Laptop bin, zum Beispiel in der Vorlesung, werde ich leichter abgelenkt natürlich und schaue eher auf den Laptop und aufs Skript und werde dadurch, schaue eher darauf.
7: Deswegen wird man sich besser konzentrieren und nicht über sein Handy sein, vielleicht um Nachrichten zu schreiben und so weiter. Für mich, ich finde, das ist eine gute Idee.
8: Bei Laptop oder Tablet, der lenkt wirklich ab.
4: Keine digitalen Medien, heißt es bei diesem Studiengang in Amsterdam. Zurück zu Papier und Stift. So können sich die Studenten die Inhalte besser einprägen, heißt es. Und was sagen Sie selbst dazu? Man kann sich die Sachen tatsächlich besser merken und man übt wieder die Handschrift. Für mich ist es Zeitverschwendung, weil es länger dauert, mit Hand zu schreiben. Die Uni in Amsterdam ist übrigens kein Vorreiter in Sachen Laptop-Verbot. An der Uni in Chicago gilt das schon seit Beginn des Jahres. Der Grund dort, die Studenten sollen in der Vorlesung nicht mit KI arbeiten, sondern eigenständig denken. Könnte das ein Trend auch für deutsche Universitäten werden?
9: Die Lösung im 21. Jahrhundert kann eigentlich nicht der erzwungene Rückzug ins Analoge sein. Wir müssen Studierenden auch, so wie Schülerinnen und Schülern ja, wie wir das auch tun wollen und müssen, zu einem reflektierten, souveränen Medienhandeln erziehen.
4: So dass jeder für sich selbst entscheidet, wie er Lerninhalte

0: Inhalte am besten aufnimmt, egal ob geschrieben oder getippt.
1: Noch kurz ins Ausland. US-Präsident Donald Trump hat wieder die Ukraine kritisiert und sich auch unsicher gezeigt, inwieweit das Land im russischen Angriffskrieg noch unterstützt werden könne. Die Europäische Union, die hält dagegen, die geht einen anderen Weg. Gerade treffen sich die EU-Außenministerinnen und Minister in Luxemburg, besprechen, wie die Europäer weiter vorgehen werden. Ein Beschluss steht schon fest, es gibt neue Sanktionen gegen 1600 Personen, Unternehmen, auch andere Organisationen, die den russischen Krieg unterstützen. So viele waren es noch nie. Schon bei der Ankunft kritisierten mehrere Europäer US-Präsident Trump. Der hat am Freitag verkündet, dass sich die USA Diesel aus Russland liefern lassen wollen. Sein neuester Deal. Gleichzeitig macht er die Ukraine für hohe Spritpreise verantwortlich, weil sie russische Ölanlagen angreife. Und das sind Nachrichten hier aus dem Westen kompakt.
2: Ein 14-Jähriger ist am Abend in Köln beim Trainsurfing lebensgefährlich verletzt worden. Er war auf dem Dach eines Regionalexpresses mitgefahren. Durch einen Stromschlag erlitt er starke Verbrennungen am Großteil seines Körpers. Der Junge musste per Helikopter in eine Fachklinik gebracht werden. 7 Jahre Haft, so lautet der Deal im Kriegswaffenprozess gegen einen Remscheider. Staatsanwaltschaft, Verteidigung und Gericht haben sich geeinigt, dass der 60-Jährige den Handel mit 70 Waffen einräumt und dafür nicht länger als die 7 Jahre Gefängnis bekommt. Die Polizei hatte im vergangenen Jahr unter seiner Autowerkstatt 4 Waffenkammern gefunden, darunter auch Kriegswaffen. Unklar bleibt, wer bei dem Mann Waffen gekauft hat. Das Urteil soll Ende Oktober fallen. In Düsseldorf-Benrath war die Polizei gestern Abend mit einem Großaufgebot im Einsatz. Auf dem Parkplatz einer Veranstaltung mit rund 400 Gästen war ein Streit eskaliert. Dabei soll auch Pfefferspray eingesetzt worden sein. 8 Menschen wurden dabei verletzt, 4 von ihnen mussten im Krankenhaus behandelt werden. Die Polizei ermittelt jetzt, wie es genau zu der Schlägerei gekommen ist. Bei den Ausschreitungen beim rheinischen Derby in der Fußball-Bundesliga zwischen dem 1. FC Köln und Borussia Mönchengladbach sind laut Polizei 6 Menschen verletzt worden. 3 Polizeibeamte, ein Kind, eine Frau und ein Ordner, unter anderem durch Feuerwerkskörper und Pyrotechnik. Eigentlich hatte sich die Polizei wegen eines neuen Sicherheitskonzepts zurückhalten sollen. Das funktionierte allerdings nur bei der Anreise der Anhänger zum Spiel.
1: Noch ein kleiner Ausflug zum Abschluss der Sendung in die Zoom-Erlebniswelt in Gelsenkirchen. Da wurde das neue Südostasienhaus eröffnet. Da gibt es ab jetzt seltene Gelbkopfschildkröten. Schauen wir sie uns an. Richtig, da sind sie. Genauso wie Molukken-Segelechsen. Sie sind die hier gerade beim Mittagessen. Außerdem in einem abgedunkelten Bereich nachtaktive Borkenratten. Das Highlight aber sind natürlich sie, 2 Philippinen-Krokodile. Knapp 100 Exemplare leben überhaupt nur noch in freier Wildbahn. Sie jetzt eben in Gelsenkirchen, ist damit Teil eines weltweiten Nachzuchtprogramms. Gelingt hier die Zucht, sollen die Tiere dann in Ostasien wieder ausgewildert werden. Moment Geduld noch, dann erleben die Echsen und die Ratten und wir alle Frühling hier im Westen. Schon heute ist es ein schöner Nachmittag, von Minden bis Jülich scheint die Sonne fast im Dauerbetrieb, dazu 14 bis 18 Grad. In der Nacht ziehen erst im Rheinland und so rund um Köln damit Wolken auf. Später wird es dicht bewölkt mit kleinen Tropfen inklusive. Morgen dann ein Tag 2 dieser milden Serie. Bis 19 Grad viele Wolken, ab und zu ein bisschen Regen. Die Sonne bleibt auf Lückensuche. Aber dann kommt da eben der Mittwoch, der schon freundlicher. Und Donnerstag gleich oben rechts goldener Oktober bis 23 Grad. Freitag wohl weiter trocken und weiter so angenehm. Dickes Knie. Bei Giraffe Jaluna, wir verabschieden einen Tapir und erleben hochclevere Präriehunde. Jetzt hier bei Seehund, Puma und Co. Und sehr menschlich dann wir wieder. 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

0: Heute, Junggiraffe Yaluna hat ein dickes Knie. Wie kleine Präriehunde ans Tageslicht gelockt werden. Und langer Abschied für Tapir-Nachwuchs Nando. Morgens bei den Giraffen im Stall. Gleich geht es raus. Yaluna, die Jüngste, humpelt leider. Dr. Minnemann ist in Sorge.
1: Ja, ich will mir noch schnell die Füße unserer Jüngsten angucken. Die ist ein paar Mal ausgerutscht und die Gelenke gefallen mir. Die sind nicht dünner geworden. Und da müssen wir jetzt erst mal schauen, da müssen wir wahrscheinlich doch was machen.
0: Auch die Gelenke an den Vorderbeinen sind geschwollen. Für eine Kniebeuge reicht es noch. Solche Verletzungen sind nicht ungewöhnlich. Ob sie wohl auf der Afrika-Wiese zu sehr getobt hat? Dr. Minnemann hat genug gesehen.
1: Sie läuft stark, da müssen wir dran, also das Gelenk ist instabil. Erstmal hält sie den einen Fuß, also hier so ein bisschen schräg weg. Und beim Laufen ist das instabil. Das heißt, da ist irgendwo im Gelenk ist da irgendwas. Da hilft wohl nur erstmal Wärmebildkamera, um den Fuß anzuschauen. Und danach dann Narkose legen, ist bei jungen Giraffen ja nicht so dramatisch mit dem Umfallen. Die kann man ja noch bewegen. Und dann entsprechende Behandlung ansetzen.
0: Ernste Miene. Dr. Minnemann scheint besorgt. Nach Jabali ist dies die zweite Junggiraffe, die behandelt werden muss.
1: So, Jan!
0: Die Tiere sollen auf die weiche Afrika-Wiese. Jan Wiechmann lässt sie raus.

0: Ah, Fontana.
1: Dann kommt Javali.
0: Das Jungvolk vorneweg. Das ist er, ne? Hier mit den Füßen.
1: Jaluna im Humpelgalopp.
0: Hast du fein gemacht.
1: Während die anderen Tiere von Jan mit Giraffenmüsli abgelenkt werden, zieht Jabali im Hintergrund noch mal vor Dr. Minnemanns Augen vorbei. Der erst vor ein paar Monaten geborenen Jaluna steht wohl eine längere Behandlung bevor. Wie auf einem Laufsteg. Die Trainer laden die Robben zur Bewegungsgymnastik.
2: Lilly! Gut, machst du. Prima machst du das. Komm an dein Tagesziel.

0: Gut so.
1: Seehündin Lili steht ein Zahncheck bevor. Fisch. Für das Warten am roten Symbol.
0: Lillis Symbol ist das Fünfeck. Und die Tiere können Formen sehr gut erkennen. Farben sind ihnen relativ egal. Sie können nur blau und grün sehen. Aber die Form ist für sie eindeutig. Das heißt, für welche die Targets hochhalten, auch für 6 oder mehr Tiere, dann weiß jedes Tier, wo es hin muss. Und ja, dann kommt sie dorthin, wenn sie die Schnauze ranpackt. Das ist also das, was wir hier sieht man, die Form. Sie hat eben das Fünfeck. Wenn sie das mit der Schnauze berührt, dafür gibt es dann den Pfiff. Das war die gewünschte Aktion und dafür dann die Belohnung in Form von Fisch.
1: Weitere Belohnung scheint Lilly im Moment egal. Das Symbol an der Stange wird von den Tierpflegern Target genannt.
0: Ziel. Also ist ja eigentlich nur ein Zielort, den sie erreichen sollen. Und das aus dem Englischen, wo diese Symbole schon sehr viel länger verwendet werden. Das hat man schlicht übernommen aus den Trainingsprogrammen, Trainingsworkshops. Und deswegen heißen die auch hier Targets.
1: Neuer Anlauf. Lilly schießt am Ziel vorbei.
0: Ja, Lilly, die Richtung ist schon richtig. Das ist prima. So, es ist fein. Gut, Mäuschen.
1: Der Zahncheck steht noch aus.
0: So. Dann wollen wir als erstes deinen Zahn spülen, bevor du dir Sachen wieder anders überlegst, ne? So, ist prima. Maul. Gut, so. Ja, da kommt ordentlich Schmodder raus. Prima gemacht. Schließen. Das war super. Und Target. Gut gemacht. Das war in Ordnung, Süße.
1: Lilly hat eine Lücke im Zahn, der täglich gespült wird. Zahnpflege für Seehunde. Junggiraffe Yaluna hat geschwollene Gelenke. Vor allem dicke Knie. Noch hindert sie das nicht, auch mal einen Regenwurm näher zu betrachten. Jan Wiechmann beobachtet sie genau.
2: Ja klar, macht man sich da Sorgen. Das ist natürlich, man hofft natürlich, dass das nicht allzu schlimm ist, was die Kleine hat. Und dass es dann auch natürlich wieder schnell besser wird, dass sie wieder gesund wird. Hofft man bei den Kindern natürlich immer. Ne?
1: Langsam konkretisiert sich der Behandlungsplan.
3: Da müssen ein paar Spezialisten her, dann muss man jemanden auch mit dem Röntgengerät da haben. Das muss also alles, kommt jetzt da wirklich nicht auf den Tag drauf an, aber es muss da gehandelt werden, damit so eine Entzündung nicht chronisch wird. Wenn also jemand, der sich sehr oft den Fuß verstaucht, da werden ja dann auch spezielle Maßnahmen ergriffen. Die kriegen dann ja so auch eine Schiene und so und müssen dann Monate laufen, damit sich das Gelenk dann irgendwo richtig stabilisiert. Ist ja auch unangenehm. Und so muss man sich bei so einer Giraffe das auch vorstellen. Nur, wir können uns ins Bett legen oder auf den Stuhl setzen, die Giraffe muss stehen.
1: Selbst der Galopp gelingt nicht so salopp. Die Knie wirken steif.
3: So, mit deinem Kind, das kriegen wir alles im Griff. Nächste Woche geht's rund. Werden wir mal ein bisschen daran rumarbeiten, ne?
2: Das kriegen wir hin.
1: Ob Mama Sawadi ahnt, was ihrem Kleinen bevorsteht? Die Robben im großen Becken der Seehundstation Friedrichskoog warten auf die Schlussfütterung. Eine echte Geduldsprobe. Alles wartet auf die schöne Lilly. Die Dame ist aber noch bei der Maniküre. Tanja Rosenberger ist da sehr genau und vor allem kritisch.
0: Abgewetzte Nägel, du bist viel unterwegs, ne? Mit den Vorderflossen steuern die Tiere im Wasser, mit den Hinterflossen treiben sie sich an. Und an Land nützen sie die Vorderflossen eben auch zum Abstützen. Wenn sich zum Beispiel hier hochzieht, hat man ja eben ganz schön gesehen, dann werden dafür auch die Vorderflossen mit eingesetzt. Und Seehunde leben ja an der gesamten Küste der Nordhalbkugel und an der britischen Küste zum Beispiel, wo sie auch auf Felsen dann hochklettern. Da ist das schon sehr praktisch, wenn man dann auch Vorderflossen wirklich zum Halten und Hochziehen mit benutzen kann. Und den Schwung machen sie aber mit der Rückenmuskulatur kann man jetzt auch gleich noch mal sehen. Lilly geht rüber, dass sie sich eben auf dem Bauch robbend bewegen. Gut. Und wenn sie jetzt hier bremst, nutzt sie dafür die Vorderflossen. Gut gemacht. Nee, Lilly, wir sind hier. Ah, sie spielt auch schon mit Fisch. Der Appetit ist also mäßig. So, es ist prima. Ganz fein. Dann schicken wir dich noch mal einmal rüber. Auch jetzt kann man eben den Antrieb sehen. Gut. So, ist fein. Dann wollen wir mal deine restlichen Sinnesorgane angucken. Target. Und dann bleibt sie jetzt an ihrem Symbol liegen. Und ich kann jetzt ganz entspannt auch mit beiden Händen mir dann zum Beispiel hier die Ohren angucken. Hier kann man nur so einen kleinen Hubbel noch so erahnen. Den Rest des äußeren Ohres, der ist bei den Tieren drin. Und der wird dann nach vorne rangedrückt. Ein Ringmuskel verschließt das, sodass den Seehunden anders als uns eben kein Wasser in die Ohren läuft, wenn sie den Kopf unter Wasser haben. Das ist schon eine sehr gute Anpassung an ihr Leben im Wasser. Will die schön hierbleiben? Gut. Das hast du prima gemacht. Auch dafür gibt es wieder Belohnung.
1: Fisch fürs Mitmachen. Danke, Lilly. Nachwuchs bei den Präriehunden. Ganz schön scheu. Der Wachposten mahnt zur Vorsicht. Feind in Sicht. Dabei will Franzi Kuhreich nur Gutes.
4: Ich bin jetzt hier bei den Präriehunden. Die haben gerade Nachwuchs und ich wollte mal versuchen zu zählen, wie viele Jungtiere das eigentlich sind. Ich habe auch ein bisschen Frühstück für die mitgebracht, in der Hoffnung, die kommen dann auch alle mal raus und gucken mal.
1: Allesamt verschwunden im Dunkeln.
4: Wie man sieht, leben Präriehunde zum größten Teil unterirdisch. Sie bauen sich halt ihre Gänge, haben verschiedene Eingänge, was man hier auch sieht, überall Löcher. Das ist alles unterkellert, alles untertunnelt und dort leben die eigentlich. Und bei Gefahr ziehen die sich auch alle dorthin zurück. Und wenn jetzt hier viele Leute zum Beispiel sind oder es fliegt ein großer Vogel über die Anlage, dann warnt einer, indem er so einen lauten Schrei von sich lässt und alle anderen verkriechen sich dann im Bau, bis die Gefahr vorüber ist. Von daher ist es immer schwierig, die auch alle mal rauszukriegen. Meistens holen die sich dann nur was zu fressen und verschwinden dann auch wieder. So wie jetzt auch.
1: Die Erdhörnchen scheinen plump. Sie sind aber flink, wenn es ums Verstecken geht.
4: Er warnt jetzt quasi die anderen, dass Gefahr in der Nähe sein könnte und die einfach vorsichtig sein sollen. Sollte sich jetzt noch irgendwas nähern oder sowas, dann wird dieser Ton noch höher und schriller und dann verkriechen sich alle in ihren Bau.
1: Es scheint sich unterirdisch herumgesprochen zu haben. Nur die Kleinen lassen noch auf sich warten.
4: Erwachsene Tiere haben wir hier auf jeden Fall 9. Aber wie viele Jungtiere jetzt in diesem Jahr eben da sind, das wissen wir nicht. Weil die eben doch immer unterschiedlich viele kriegen. Und wir wissen ja auch nicht, ob jedes Weibchen jetzt Jungtiere hat. Deswegen versuchen wir, die mal so ein bisschen rauszulocken, um halt einfach mal zu zählen, dass wir da einen Überblick haben. Aber es ist eben schwierig, wenn die sich ständig wieder verkriechen. Wir haben ja schon immer mal wieder geguckt und auch nachmittags, wenn die dann zum Fressen kommen. Und mindestens 5 wurden schon gesehen. Es könnten aber auch noch mehr sein. Das war jetzt eher weniger erfolgreich. Es waren 3 große zu sehen und von den Jungtieren gar nichts. Naja, die nächsten Tage noch mal gucken. Wir werden da schon irgendwann rauskriegen, wie viele das sind. So, na dann mal gucken, ob wir heute Abend noch welche von euch sehen.
1: Kaum ist die Tierpflegerin weg, kommen die raus, die am ängstlichen sind.

0: Tierpflegerin Katja Seedorf auf dem Weg in die Babystation.
1: Ich will jetzt die kleinen Schildkröten wiegen, die ja im letzten Jahr geboren sind, im September. Und wir wiegen die immer regelmäßig, um zu gucken, ob die auch zunehmen. Und dann will ich sie auch noch füttern.
0: Zum Wiegen der Winzlinge braucht Katja Strom für die elektrische Waage. Leider sind die meisten Steckdosen belegt. Die drei Sumpfschildkrötenbabys haben ihre Größe in den ersten 6 Lebensmonaten mehr als verdoppelt.
1: Das ist hier alles mit der ganzen Kabellage hier nicht so einfach. So. Ich muss dran vorbei. So.
0: Entwicklungssprünge gab es aber nicht nur bei Größe und Gewicht.
1: Das Problem wird sein, die haben sich natürlich in der Zeit immer sehr großartig verändert. Die haben ja unter dem Bauch so eine Musterung, die bei jeder Schildkröte eigentlich anders ist. Wir haben damals Bilder davon gemacht, als sie noch ganz klein waren. Und jetzt verändern die sich aber immer wieder. Und wir müssen natürlich jetzt rausfinden, wer ist. Also wir haben jetzt hier zum Beispiel, wenn ich jetzt das Bild hier neben das Bild halte von früher, sieht man, dass das sich komplett verändert hat.
0: Oder ist es die komplett falsche Schildkröte zum Bild?
1: Deswegen müssen wir zwischendurch dann immer mal Bilder machen, um zu sehen, wie sich das denn so im Laufe der Zeit verändert. Also kann man nur erahnen, wer ist. Man kann jetzt höchstens am Gewicht vielleicht erkennen, wer sein könnte. So, es war jetzt 55, 67. Schreibe ich mir dann schon mal auf. Wir haben auch schon Zeichnungen von denen gemacht, weil das ja schon ganz interessant ist, weil wir die das erste Mal jetzt haben. Wir haben ja letztes Jahr die Eier auf der Anlage gefunden, haben die ausgebrütet im Brüter. Und die sind dann geschlüpft und waren dann auch ganz klein, also so groß wie so ein 2-Euro-Stück ungefähr. Seit September sind sie dann aber jetzt schon ein ordentliches Stück gewachsen. Oh, das ist gut geworden.
0: Die erkennungsdienstliche Behandlung von Schildkröte Nummer 1 hat Katja schon mal aufgefrischt. In Friedrichskoog warten die Robben auf die Schlussbelohnung. Noch ist Lilly aber nicht fertig.
2: Ins Abschwerbecken, Lilly. Oh, mal sehen.
0: Lilly hat allen etwas voraus. Sie bleibt immer gelassen.
2: Da ist die Motivation mal wieder gerade mäßig. Ist nicht vorhanden. Lilly rüber. Muss ich mich da mit dem Target reinsetzen? Nee, das kannst du doch. Komm. Rüber. Oh, das kannst du.
0: Sie hört und versteht es, will aber nicht.
2: Dann komme ich ihr jetzt ein bisschen entgegen, indem ich das Target mitnehme und da selber einmal reingehe. Aber eigentlich kann Madame das auch ganz ohne mich. Ja?
0: Das Target ist eine Stange mit ihrem persönlichen roten Symbol.
2: Lilly, Target.
0: Ziel verfehlt.
2: Lilly!
0: Ob Lilly auf den Belohnungsfisch der anderen spekuliert?
2: Sie guckte einmal, sie weiß genau, wo ich sitze, wo das Target ist und sagt so, weißt du, eigentlich habe ich genug Speck und fühle mich ganz wohl. Muss nicht sein. Und da wir das immer nur mit positiver Bestärkung machen, habe ich jetzt ja auch gar keine Chance zu sagen, so, du musst jetzt herkommen, sondern da komme ich nachher wieder. Und wenn es gut war, kriegt sie dafür richtig viel Fisch, damit das als eine positive Erinnerung bei ihr gespeichert ist. Und dann machen wir danach ganz andere Sachen. Aber sowas wie Abschwerbecken sind eben Dinge, da zicken sie immer mal gerne. Und das sind aber Dinge, die wir natürlich gerne sicher bei den Tieren haben möchten, weil es wichtig ist, wenn man sie separieren muss, dass sie dann auch wirklich kommen. Und deswegen üben wir das sehr regelmäßig. Und in den meisten Fällen klappt es eben auch.
0: In den meisten Fällen. Heute nicht. Gerade wollte Tierpflegerin Franzi Kuhreich den Nachwuchs bei den Präriehunden zählen. Kaum ist sie weg, tauchen die Lütten wieder auf. Gut bewacht von den Eltern machen sie die ersten Erkundungen außerhalb ihres unterirdischen Dorfes.

0: Präriehunde leben in Nordamerika, von Kanada bis Mexiko. Dort gleichen ihre Bauten ganzen Städten, die sich über mehrere Quadratkilometer hinziehen und zigtausende Bewohner haben. Verwandt sind sie mit unseren europäischen Murmeltieren. Die Weibchen ziehen ausschließlich ihre Jungen groß und sind dabei anderen Muttertieren gegenüber sehr aggressiv. Die Männchen sind friedfertig und übernehmen meist die Rolle der Wachposten. Innerhalb eines Verbandes ist das Verhalten aber ansonsten sehr sozial. Kurios? Um Inzucht zu vermeiden, wird den Männern nur einmal die Gunst der Paarung geboten. Die Frauen verweigern sich ihnen danach und sie müssen sich eine neue Familie suchen. Zum ersten Mal haben die Tierpfleger im Zoo am Meer die Eier der europäischen Sumpfschildkröte im Rasenversteck der Anlage gefunden und erfolgreich im Wärmeschrank ausgebrütet. Die drei Babyschildkröten bewohnen ein Wasserbecken in der warmen Waschküche.
1: So, kleine Maus. Jetzt spinnt hier die Waage schon wieder.
0: Regelmäßig überprüft Katja Seedorf das Gewicht der Winzlinge.
1: So, du bist wesentlich leichter. 49, 78. Ja, ich habe mir natürlich schon einiges angelesen, aber man sieht ja auch, wenn sie überhaupt zunehmen, dann sind sie ja gesund. Also wenn sie jetzt total abgenommen hätte, dann wäre das natürlich nicht gut, dann wäre sie natürlich krank. Aber da sie ja alle zugenommen haben, ich werde jetzt noch mal ein Bild machen. Im Zeitalter der Technik hat man ja immer alles bei der Frau. Von daher kann ich die dann nachher in Ruhe zuordnen. Aber sonst sehen die auch alle gut aus, auch vom Panzer her. Wenn die jetzt irgendwie total verkrüppelt wären oder so, dann wüsste man, dass man auch die Ernährung, dass da auch was nicht stimmt. Aber die sehen ja alle wunderbar aus. Die haben auch mehrere Hungertage in der Woche, weil die einfach am Anfang haben die so viel gefressen, haben wir die also fast jeden Tag gefüttert und die sind dann auch sehr schnell gewachsen. Und deswegen haben wir die dann nachher haben wir gesagt, so jetzt ist mal Schluss, jetzt müssen wir die auch mal ein bisschen abnehmen, weil die wirklich ein bisschen zu dick geworden sind dann. So, die anderen kommen da jetzt auch mit rein.
0: Heute ist aber kein Hungertag. Katja schreitet zur Fütterung.
1: Jetzt gibt es Herzfleisch. Das muss ich aber ganz klein schneiden, weil das sonst gegenseitig da anfallen. Sie sind da ziemlich rabiat beim Fressen.
0: Und ziemlich neugierig beim Anblick ihrer Mahlzeit. Ähnlich gute Aussichten haben die Bremerhavener Waschbären. Hier an der Weser ist die Auszubildende Hanna Urbschatt auf dem Weg zu den Kleinbären und hat eine kleine Überraschung parat.
2: So. Jetzt geht's zu der Waschbärfütterung. Und um die Tierchen ein bisschen zu bespaßen, haben wir hier jetzt so ein schönes Fummelei. Und da ist halt das kleine Loch drin, da kommen die gerade so mit ihren Pfötchen rein. Und da packen wir jetzt ein bisschen Fleisch rein, ein bisschen Banane, gesundes Zeug halt. Und dann nicht zu kleine Stückchen, damit die halt ein bisschen was zu tun haben, wenn sie es rausziehen. Damit das halt nicht alles gleich rausfällt. Und das schneide ich jetzt mal eben zurecht. Und dann wird das Ei bestückt.
0: Ein solches Fummel- und Geduldsspielzeug bekommen die Waschbären nicht zum ersten Mal zu Gesicht. Aber selten. Wie das Ding genau funktioniert, müssen sie erst wieder herausfinden. Ob das gut riechende Futter im Inneren dabei motiviert? Bis Hannah ihnen die gelbe Plastikpille überlässt, wird es jedoch noch eine Weile dauern.
2: Uhu. Gibt Essen. Ja, habt ihr Hunger? Schicki. Hi, da bist du ja.
0: Vor Spiel, Spaß und Spannung eine vernünftige Mahlzeit. Und zwar aus der Hand.
2: Das ist ganz wichtig, dass man das regelmäßig macht, weil wir haben das Glück, dass unsere Waschbären halt zahm sind. Und wenn wir das halt regelmäßig mit denen trainieren, dass wenn es Futter gibt, dass sie halt auch angegrabbelt werden, dann behält sich das halt so bei und dann werden die halt nicht mal irgendwann wieder zickig, sondern wissen, dass das Anfassen halt nichts Böses ist. Es gibt zwar ein, zwei Kandidaten, die stehen da nicht so drauf, die lassen es sich zwar gefallen, aber dann auch nur, bis sie dann Futter haben und dann rennen sie weg. Aber Ellie, sie hier, die hier sitzt, zum Beispiel, die finden das überhaupt nicht schlimm. Oder auch Crush mit dem Knickohr hier. Den könnte man auch angrabbeln, wenn er hier dann mal bleibt.
0: Crush zieht's zum Wasser. Er ist und bleibt ein Waschbär. Rothand-Tamarine aus dem nördlichen Brasilien. Sie lieben das dichte Unterholz der Wälder. Im Jaderpark ist aber kein Durchkommen mehr. Neuer Kletterspaß soll her.
3: Wir wollen jetzt die alten Äste rausnehmen, weil das ja nicht mehr so schön aussieht, alles abgetrocknet. Und dann wollen wir frische Äste reinhängen, dass die Affen wieder was Schönes Neues zum Klettern haben.
4: Da, wo wir jetzt reingekommen sind, transportieren wir die Äste nachher raus. Aber erstmal müssen wir hier noch ein bisschen was abbauen und rausstellen. Das muss vorher gemacht werden, bevor wir hier anfangen.
0: Ob das wohl stört?
4: Für die ist das spannend. Die gucken sich das an, was wir hier so basteln. Endlich mal was los in der Bude hier. Und dann, die kennen das aber schon. Das ist nicht das erste Mal, dass wir das machen. Und das ist kein Problem.
5: Mama, Papa, dann haben wir, der Rest sind eigentlich alles Kinder von denen. Der Kleine wird noch getragen, der ist noch nicht ganz so alt. Ja, ist so im Moment eine ganz schöne Gruppe, vertragen sich gut. Die haben ja hier auch relativ viel Platz. Wenn es zu groß wird, dann kann das auch mal passieren, dass die jemanden aus der Gruppe werfen, für den wir dann ein neues Zuhause brauchen.
0: Rausgeworfen wird aber im Moment nur das Astwerk und vielleicht auch Marina.
5: Die mögen mich nicht so gerne, weil ich das letzte Jungtier des Öfteren fangen musste, weil der krank war. Und das fanden die nicht so lustig und die sind ziemlich nachtragend. Das ist jetzt schon eine ganze Zeit her, aber mögen mich immer noch nicht.
0: Dem Kleinen geht es wieder gut. Tierpfleger sollten leidensfähig sein.
4: Es macht eigentlich Spaß, bloß mittendrin fragt man sich wirklich manchmal so, warum hast du das jetzt angefangen? Aber wenn man dann nachher fertig ist und das Ergebnis ist super, dann freut man sich, klar. Ist ja auch für die Tiere dann toll, wenn sie mal wieder was Neues haben. Ich denke mal, müssen wir sonst noch irgendwas abknipseln, ne, wa? Geht das?
0: Noch, ja. Der Wald verschwindet. Dass ein neuer kommt, wissen die kleinen Krallenaffen nicht. Drei Sumpfschildkrötenbabys. Sie gedeihen prächtig in ihrem Bassin hinter den Zookulissen. Zur Fütterungszeit werden sie richtig Riegel. Das Herzfleisch, das Katja für sie zerkleinert, können sie schon durch die Scheibe sehen.
1: So, dann kommt da gleich noch ein Pulver drüber. Vitamine. Ist ja auch wichtig. Die kriegen natürlich hier nur Herzfleisch, weil das für uns auch einfacher ist, um das Vitaminpulver zu geben. Aber in der Natur fressen die natürlich alles, was im Tümpel so vorkommt. Ne? Wasserflöhe, Wasserkrebse, was eben im jeden Tümpel so rumschwimmt. Das fressen die. Und natürlich auch kleine Fische, wenn die später älter sind. Jetzt wollen wir mal gleich die kleinen Monster hier versorgen.
0: Monster beim Fressen. Im Kampf um die besten Stücke können die Lütten ganz schön brutal werden.
1: Ja, das ist manchmal richtig fies. Dann kloppen die sich um ein Stück Herz da und strampeln da rum wie verrückt. Also die würden sich nicht gegenseitig auffressen. Aber das könnte schon mal passieren, dass sie im Eifer des Gefechts sich da irgendwas aus dem Bein rausreißen würden. Das wollen wir natürlich vermeiden. Deswegen muss ich immer ein bisschen aufpassen, wenn ich die fütter, dass dann auch jeder was abbekommt. Da muss man natürlich immer einen Blick haben, ob das jetzt noch das Stück Fleisch ist, was er da im Mund hat, oder schon die Wange von dem anderen. Jo, jetzt gibt der Kampf ab.
0: Keiner gönnt dem anderen was.
1: Hallo. Hey, hallo. Lässt du mal das Bein da in Ruhe? Also, sag mal, lässt du mal das Bein von deinem Kollegen da los? Oh.
0: Nicht ganz so rabiat geht es am anderen Ende des Zoos bei den Waschbären zu. Sie drängeln zwar auch, aber bekriegen sich nicht gegenseitig.
2: Ja, manchmal, wenn sie richtig Hunger haben, dann ist es schon extrem. Also dann kommen sie alle auf einmal und das Stück Fleisch, was man ihnen gerade gegeben hat, ist so schnell weg. Und dann sitzen sie alle fünf auf einem Haufen und teilweise auf einem drauf und wollen halt alle gleichzeitig was haben. Und da fällt auch teilweise schon mal die Schüssel runter. Die haben nämlich ordentlich Kraft in den Pfoten.
0: Und im Kiefer. Dabei müsste der schmatzende Eddie gar nicht so feste zubeißen.
2: Du stehst eher aufs Vegetarische, ne?
0: Die mitgebrachte Überraschung behält Hannah nach wie vor unter Verschluss.
2: Guck mal hier, Matschebanane. Lecker. Also den Ball gebe ich erst im Nachhinein, bis ich sicher bin, dass jedes Tier wirklich gehabt hat. Weil beim Ball ist natürlich auch nicht ausreichend drin, dass alle was kriegen. Da wird sich dann einer oder zwei raufstürzen, die halt am Rang höchsten sind. Und dann ist der auch ratzfatz leer. Und es ist halt wichtig, einmal zu sehen, dass wirklich jeder seine Portion gekriegt hat. Und erst dann kommen halt die Extras.
0: Die normale Alltagsration sieht ja auch schon mächtig appetitlich aus. Neben Obstfan Eddie sind inzwischen aber auch alle anderen kulinarisch voll auf ihre Kosten gekommen. Hannah wagt den Anstoß.
2: So.
0: Das Fummelei wird sofort inspiziert. Aus dem Loch duftet es nach Fleisch und Melone.
2: Das mit dem Loch, das ist halt bei den Waschbären aber generell auch eine sehr begehrte Beschäftigungsmethode, weil die einfach, wie gesagt, sehr geschickt mit den Händen sind. Ne? Und daher haben die den Dreh ziemlich schnell raus und erkennen das sehr schnell wieder.
0: Schöner Wohnen bei den Rothandtamarinen. Neues Laubwerk soll Akzente setzen. Kaum hängt der Baum provisorisch, wird er schon eingeweiht.
4: Ja, sitzt schon mal drauf.
5: Ja, siehst du.
4: Das ist doch Mutti, oder?
5: Ja.
0: Langsam werden die Arme lahm. Noch ist hier nichts fest.
3: Könntest du später wieder kommen?
4: Nein.
5: Wäre schön.
4: Der liegt hinten gar nicht mehr auf.
5: Nein.
4: Warte, ich sehe überhaupt nichts mehr. Ja.
5: Wie man jetzt schon sehen kann, die ersten sind schon unterwegs. Die finden das super. Das ist was Neues, das riecht gut. Und da sind vielleicht noch kleine Insekten dran, die so futtern können. Und
4: das ist alles total spannend. Die können auch nicht warten, bis wir fertig sind.
5: Da sieht man das ganz schön. Sie hat schon irgendwie ein Käferchen gefunden oder sowas.
1: Lecker.
5: Ja, das scheint denen schon mal zu gefallen, obwohl wir noch nicht fertig sind.
4: Nö.
5: Dafür macht man das.
4: Aber ich denke mal, das können wir hier aber so lassen, wenn wir den vernünftig fertig dicht machen.
3: Die sind eigentlich ganz freundlich und aufmerksam und neugierig. Ja, aber es ist, manchmal können sie auch ein bisschen böse werden. Wenn man sie fängt, dann können die einen schon mal beißen. Aber unsere sind eigentlich ganz nett. Wir haben ja hier auch noch unsere zwei Schildkröten sitzen, die das hier natürlich jetzt auch ganz spannend finden, was hier so passiert, dass hier jetzt auch so viele neue Gerüche in der Luft sind. Nachher, dann gehen die schon immer rum und gucken. Und, ja.
0: Jabuti-Schildkröten, auch aus Brasilien.
4: Die Blätter, die werden jetzt innerhalb von kurzer Zeit labberig braun und fallen ab. Aber ich kann mich ja wenigstens noch eine Woche dran erfreuen. Aber gut, ich meine, die Blätter interessieren ja erst in zweiter Linie. Wichtig ist ja die Stämme, dass die schön sind für die Affen zum Klettern, was Neues. Gucken.
0: Insekten fangen geht auch.
4: Tschüss.
0: Da wird doch wohl noch ein Käferchen sein. Flachland-Tapire leben auch in tropischen Wäldern Südamerikas. Im Jahr der Park ist Jungtapir Nando nur noch auf Zeit geduldet. Der Mundraub von Mama Peggy ist eher spielerisch. Papa Ferdinand im Hintergrund grummelt. Nando wird ihm langsam zu groß und soll am besten raus aus seinem Revier.
6: Hallo, Peggy. Guck mal. Möhrchen?
0: Franzi will Frieden stiften. Mit Möhrchen.
6: Das ist ja hier ein Elternpaar. Also Peggy, die Mutti. Der Ferdinand, der Vater und hier der kleine Nando, der mittlerweile schon 9 Monate alt ist. Und so langsam kriegt Ferdinand ein Problem mit ihm und möchte ihn eben nicht mehr in seinem Revier haben. Er jagt ihn dann schon ganz schön durch die Gegend und er möchte ihn auch nicht unbedingt in der Nähe von Peggy haben. Weil er ja doch langsam älter wird. Und man sieht ja auch, dass er die Babyzeichnung gar nicht mehr so hat. Die verliert er ja mittlerweile schon. Und da ist er einfach zu alt.
0: Ein bisschen Zeit ist aber noch. Offener Streit ist bisher nicht zu sehen.
6: Tapire sind ganz nette Tiere. Die sind meistens auch sehr zahm und man kann die auch gut streicheln. Es gibt auch viele Tapire, die sich dann richtig auf den Rücken legen und auf die Seite und dann den Bauch gestreichelt haben möchten. Wenn man den Kleinen nicht früh genug wegnimmt, also den aus der Gruppe nimmt, dann würde Ferdinand den auch ernsthaft verletzen, weil er den eben nicht mehr in unserem Revier haben möchte, was ja auch verständlich ist. Normalerweise sind die ja Einzelgänger. In Zoos kann man die ganz gut paarweise halten. Und in der Natur treffen die sich eben auch nur zur Paarung. Und dann lebt die Mutter eben so 3-4 Jahre mit dem Kleinen und dem Jungtier zusammen, ehe dann das nächste da ist. Was hier eben nicht geht, dann muss er eben einfach weg, bevor hier irgendwas passiert. Man gewöhnt sich schon an die Tapire und auch an den kleinen Nando. Klar fehlte einem am Anfang ein bisschen, aber er hat es ja gut, wenn er dann seine eigene Familie gründen kann. Und Peggy ist ja auch schon wieder tragend. Von daher wird es ja dann auch bald das nächste Tapir-Jungtier geben. Und dann vielleicht auch mal ein Mädchen oder mal wieder ein Mädchen.
0: Mädchen lassen sich einfacher in andere Zoos vermitteln. Kirsten, Cem und Horst. Die ersten Heuler in der Seehundstation. Kirsten ist vor kurzem zur Gruppe gestoßen. Putzmunter. Einer der Herren hat etwas verloren.
7: Hat einer von euch eigentlich seinen Nabel verloren? Na, guck mal. Das ist die Nabelschnur. Noch hat einer von den beiden Herren seinen Nabel losgelassen. Das ist sehr schön. Wenn die Tiere neugeboren sind, da ist der Nabel oftmals auch ein bisschen verdickt. Und je schneller der dann abfällt, umso besser heilt es in der Regel auch ab. Von daher ist das immer gut, wenn das recht zügig abfällt.
0: Anders als die vor Wochen eingelieferten Frühchen haben die drei gute Überlebenschancen.
7: Bist du auch die Erste? Das erste Mal richtig Licht und Luft. Das ist eine feine Sache. Du bist nur ein bisschen verwirrt, ne? Du weißt nicht, was so geschieht um dich rum. Ja, aber abhauen brauchst du jetzt auch nicht. Komm.
0: Kirsten war bisher in der Quarantänestation. Sie muss sich erst orientieren. Die Fütterung mit dem weichen Plastikschlauch kennt sie schon. Horst muss noch zuschauen. Gleich bekommt er den Milchfischbrei.
7: Lecker war das. Naja, sie ist ein guter Fresser, also sie macht das ganz gut. Ist halt von Natur aus eher von der quirligen Sorte, dass man da ordentlich greifen muss, dass sie einem nicht zwischen den Beinen rausflutscht. Aber ansonsten macht sie das ganz gut. Guck mal, wer da hinten ist. Findest du noch nicht so gut, ne? Die beiden Herren haben sie auch noch nicht entdeckt. Die wissen auch noch nicht so recht, was sie davon halten sollen.
0: Die beiden Herren halten aber viel vom Futtern. Bei den Tapiren steht ein Umzug bevor. Nachwuchs Nando soll bald den Zoo verlassen. Das Vater-Sohn-Verhältnis wird zunehmend schlechter. Und außerdem ist Mama Peggy schon wieder tragend.
6: Jetzt will ich nur noch, dass er sich hinlegt.
0: Gestreichelt werden. Die größte Leidenschaft der Tapire. Egal ob Vater oder Sohn.
6: So, Ferdinand, genug gekrault. Benehmt euch ein bisschen und seid schön lieb.
0: Noch hält der Tapir Friede. Sohn Nando ist neugierig und Vater Ferdinand einnehmend.
7: Na, Cem, mal aufwachen.
0: Seehundheuler sollen 5-mal am Tag Nahrung bekommen, damit der Magen nicht zu sehr belastet wird.
7: Ich will sie damit mal ein bisschen wach machen. Wenn jetzt die Sonne so doll scheint und es ist so warm, dann liegen die natürlich auch ganz viel draußen und sind dann manchmal ein bisschen schlapp. Und so eine kalte Dusche hilft dann schon, den Kreislauf ein bisschen anzuregen.
0: Aus dem weichen Schlauch läuft es in den Schlund.
7: Die haben eine sehr dehnbare Speiseröhre, und so dass das kein Problem ist. Und man schiebt den Schlauch ja auch nur ein Stück rein. Also man darf sich da nicht vorstellen, dass der bis runter in den Magen geschoben wird oder so. So ist es ja nicht. Und die finden das in den ersten Tagen natürlich schon ziemlich komisch. Wird uns ja auch so gehen. Aber nach kurzer Zeit setzt bei den meisten sehr schnell der Lerneffekt ein. Und dann kommt da noch der Futterneid durch und dann muss man hier aufpassen, wenn man hier mit einem sitzt und hat noch die anderen um sich rumwuseln, weil die dann nämlich ziemlich penetrant werden können und versuchen dem Kollegen dann den Schlauch aus dem Maul zu ziehen und so. Also die verbinden das recht schnell mit Futter.
0: Horst und Cem sind satt. Namensähnlichkeiten mit Politikern gewollt.
7: Ja, geh du mal alleine, das ist doch mal ein guter Plan. Endlich mal ein Seehund, der freiwillig ins Wasser geht. Ach, Cem, sei mal nicht so faul. Ja.
0: Schwimmen regt den Kreislauf und damit die Verdauung an. Woran Eva die Tiere wohl erkennt? Nass sehen sie alle ähnlich aus.
7: Ja, Cem ist wunderbar dran zu erkennen, dass er immer an seinem Schwänzchen nuckelt. Also, das.
0: Alternativ nuckelt Cem auch gerne an Eva. Kirsten ist gerade erst zu den beiden dazugestoßen.
7: Die frisst ja gut und macht jetzt ja auch einen munteren Eindruck. Versucht schon mal Anschluss zu finden. Die Herren haben noch nicht so das Interesse an ihr. Mal gucken, die werden sich schon zusammenraufen, die drei.
0: Die Rollen sind verteilt. Kirsten, unnahbar. Cem nuckelt am Schwanz. Und Horst genießt die warme Sonne.

0: Im Zoo am Meer müssen sich drei Vertreter einer Gattung zusammenraufen. Im Kampf um die besten Futterbrocken nehmen die Sumpfschildkrötenbabys das leider wörtlich.
1: Der Stärkere überlebt. Also, ich hätte vorher auch nicht gedacht, dass die so fies sind zueinander. Keine Rücksicht auf Verluste. So, zwei Stücken habe ich noch. Du noch einen? Und die Kleine noch hier. Mir. Lass die Pinzette los.
0: So. Nach der Fütterung legt Katja die hölzerne Wurzel zurück ins Becken. Dabei wird sie kaum genutzt.
1: Die gehen dann auch nicht so gerne an Land. Das ist auch wahrscheinlich so ein Sicherheitsfaktor bei denen, weil die ja noch gefährdet sind. Wenn wir die jetzt schon auf die Anlage setzen würden, dann hätten wir natürlich die Gefahr, dass sich Möwen die holen und verspeisen. Deswegen müssen wir jetzt noch demnächst, wollen wir ein Terrarium sozusagen, Aquaterrarium bauen für die draußen. Dann haben sie natürlich frische Luft und Sonne, das brauchen sie ja auch. Momentan haben sie ja nur hier UV-Licht. Das ist natürlich nicht so, das tolle Sonnenlicht ist ja immer besser. Das werden wir jetzt als nächstes Projekt in Angriff nehmen.
0: Das Projekt Namensfindung wurde bereits in Angriff genommen.
1: Ja, die haben so tolle Namen wie die Dicke, Speedy und Bea. Das sind so Namen, die Tierpfleger sich so ausdenken. Weil man irgendwann nicht mehr weiß, wie man seine Tiere nennen soll. Weil es so viele sind, dass man dann irgendwann den Überblick verliert. Allein die ganzen Kaninchen, die haben ja auch alle Namen. Und dann wird es schon irgendwann schlecht. Deswegen lassen wir schon unsere Azubis immer die Namen aussuchen. So, jetzt erstmal wieder alles wegräumen hier.
0: Sehen Sie? 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

0: Wann stellt sein Pfleger ein und nicht der Direktor? Das heißt zum Beispiel, dass jetzt die Eileen, die ja noch nicht so lange bei uns ist, die erste Zeit immer mit dabei war, die also so als Besuch mitgebracht wurde, keine Kommandos gegeben hat, überwiegend belohnt hat, um eben sich lieb Kind bei den Elefanten zu machen, weil die Liebe geht halt absolut durch den Magen, wird ja immer positiv unterstützt mit Belohnung. Und die heikleren Elefanten sind eigentlich immer die jüngeren. Die alten Tiere kennen die Regeln ja schon von klein auf.
1: Ein guter Elefantenpfleger. Was sollte der denn mitbringen, damit ihn die Elefanten einstellen?
2: Nein.
0: Man sollte
2: eine
0: gute Beobachtungsgabe haben. Das heißt, man sollte immer auf seine Tiere schauen, wie sie sich verhalten. Denn auch Elefanten haben eine Körpersprache bzw. gewisse Eigenheiten. Und natürlich, jeder hat seinen eigenen Charakter. Und da muss man halt immer ganz genau schauen, weil sie oft in der Nacht, wenn man nicht da ist, irgendwas verschiebt in der Rangordnung. Und das kann dann am nächsten Tag schon für den Pfleger unangenehm sich darstellen, indem dann der Elefant halt einfach mal die Akzeptanz dann verringert wird, dass sie einfach sagen, die kommen ja dann automatisch einmal im Alter, wenn die Leitkühe schwächer werden, dann versuchen die Jungen nach oben zu kommen. Und meistens ist es dann so, dass sie sich halt dann die nächstschwächere Kuh suchen oder das schwächste Glied der Kette, das heißt meistens den Pfleger, der als letztes zur Mannschaft gestoßen ist. Darum ist meistens dann immer die, die nicht so lange dabei sind, eher gefährdet, als die, die es schon länger machen.
1: Also aufpassen, Eileen.
2: Mangel an Zug.
1: Aber natürlich muss eine neue Pflegerin im Team ja auch schnell ihren Mann stehen.
3: Ja, gerade für mich irgendwie möchte ich natürlich auch ganz viel mit denen arbeiten, damit es einfach irgendwie schnell gut klappt und dass ich dann nicht noch irgendwie ewig lange dahinterher hänge oder dass ich zweifle, dass sie auf mich hören. Und auch für die Kollegen, die müssen sich ja auch irgendwann mal darauf verlassen, dass wenn ich denen was sage, dass ich auf die höre. Und auch die Kollegen sich dann dementsprechend auf mich und dem Elefanten, dem ich die Kommandos gebe, verlassen können. Ja, Beinmangler, kommt runter.
1: Wenn man die beiden so nebeneinander sieht, wird einem schon klar, wie die Kräfte verteilt sind. Das ist natürlich auch Eileen bewusst.
3: Mangler, zurück. Ich finde das ein komisches Gefühl, auch krass, dass so ein großes Tier auf einen hört und vor allen Dingen jetzt auf mich. Ich bin ja, wie gesagt, auch noch nicht lange dabei. Und ja, bin ich teilweise natürlich auch sehr stolz, dass das schon so ganz gut hinhaut und dass sie mir das auch glauben, wenn ich ihnen was sage, zumindest die meiste Zeit. Mangler, zurück. Zurück. Genau. Mangler, zuck. Mangler, zuck.
1: Das sieht schon richtig gut aus.
3: Mangala Zuck. Feste Zuck, fein.
1: Braunbärin Olga hält Winterruhe. Da steht sie ab und zu auch mal auf.
4: Ich bin jetzt hier bei der Olga, unserer Braunbärin. Die hält ja Winterruhe. Aber sie steht auch immer wieder mal auf. Und wir müssen jetzt bei den Temperaturen auch gucken, dass sie immer Wasser hat. Das friert jetzt ein und es ist ja nur in der kleinen Schüssel drin. Jetzt schaue ich, ob sie schläft und fülle das Wasser frisch auf. So, schauen wir mal, was sie macht.
1: Ein Glas Wasser steht neben dem Bett, falls Olga mal Durst hat.
4: Ja, Olga, was ist da mit Winterruhe? Willst du aufstehen? Willst du raus kurz, hm? Ja, also sie ist in Winterruhe, aber das ist ganz normal, dass sie auch immer wieder mal aufsteht. Also in freier Wildbahn gehen die auch mal raus zum Trinken oder Nahrung suchen, sich ein bisschen jucken. Das wird sie jetzt auch machen. Ich lasse sie jetzt mal kurz raus. Da wird sie nicht lang draußen bleiben. 2-3 Minuten vielleicht, dann will sie schon wieder rein. Dann mache ich dir mal auf.
1: Vom dauernden Rumliegen im Stroh juckt Olga manchmal der Pelz.
4: Okay.
1: Da kann Matthias für Abhilfe sorgen.
4: So. Jetzt muss sie nur noch ins Vorgehege.

0: Elektro aus. So. Jetzt, Olga. Also sie hat jetzt sehr lange geschlafen eigentlich. Also so gut wie dieses Jahr hat sie schon lange nicht mehr geschlafen. Sie ist relativ zeitig in Winterruhe gegangen und hat bestimmt 6, 7 Wochen jetzt durchgeschlafen, ohne dass sie aufgestanden ist. Jetzt komischerweise, wo es kälter wird, steht sie öfter auf. Und vor allem, wenn Schnee liegt, das gefällt ihr scheinbar. Es ist jetzt normal auch die Zeit, wo die weiblichen Braunbären ihre Jungen haben. Da müssen sie natürlich auch immer gucken, ob sie irgendwo was zu fressen finden oder Flüssigkeit, was trinken können. Die männlichen Braunbären sind dann auch schon manchmal unterwegs. Die müssen nicht so viel in ihrer Hütte liegen. Sie muss natürlich, wenn die Jungen da sind, immer dabei bleiben. Hoppla. Mal aushusten. Ist natürlich staubig, so eine Hütte. Gesundheit. Ja, die hat jetzt einen kleinen Hustenanfall. Wenn man so lange in einem Stroh drin liegt, kann sich schon mal ein Strohhalm irgendwo verkeilen.
1: So, schon vorbei, die Husterei. Die Humboldt-Pinguine sitzen auf dem Trockenen. So sind sie leichter zu fangen.
2: Wir setzen jetzt wieder die Humboldt-Pinguine zurück in die alte Anlage. Oder in die neue Anlage. Jetzt waren sie in der alten Anlage. Weil uns eben der Winter ein bisschen ein Schnippchen geschlagen hat. Und jetzt passt Temperatur wieder und jetzt geht's wieder zurück. So. Stellen wir mal die erste rein, oder?
1: Die Pinguine dürfen wieder an die frische Luft. Das finden sie gut. Aber gefangen zu werden, das passt ihnen nicht. Mit Samthandschuhen ist alles kein Problem. Tierärztin Nicole will nachschauen, ob die Pinguine reisefähig sind.
3: Für mich ist einfach wichtig, dass ich einmal einen kleinen Rundumcheck machen kann. Also was für uns natürlich in erster Linie wichtig ist, wie die Füße aussehen, weil sie ja einen ganz anderen Bodengrund jetzt haben in der neuen Anlage. Und wenn ich schon mal die Möglichkeit habe, die Tiere alle einzeln zu checken, dann ist das für mich ganz wichtig, um einfach zu sehen, kommen die mit dem Bodengrund zurecht. Und es sieht richtig gut aus. Also gut, dann auch weiter.
1: Jeder Einzelne wird schnell, aber gründlich durchgecheckt.
3: Der Ernährungszustand ist natürlich auch wichtig. Es war ja alles relativ aufregend jetzt, die Umsetzaktion, als es so kalt wurde und alles zugefroren war. Und dann kann es schon mal sein, dass sie mal ein bisschen weniger fressen, aber der sieht auch gut aus. Die sind alle gut genährt und machen einen wirklich guten Eindruck.
2: Okay, so.
1: Werden die jetzt alle durch den Zoo getragen?
2: Die kommen jetzt raus in die Transportkiste. Die haben wir da im Gang. Da haben wir der Kollege an der Tür. So, da haben wir jetzt immer 4 Stück drin. Es ist zwar nicht weit, aber wir wollen die jetzt nicht stressen und da 5, 6, 7 Vögel rein. Und dann fahren wir die Gruppe auf 2-mal. Also jetzt haben wir noch eine Kiste und dann fahren wir den ersten Teil vor in die Anlage wieder. Martin, mir zwei Wort. Ich mach die Tür auf. So.
1: Umzugstag mit Gesundheitscheck. Na, mal schauen, wie die Pinguine drauf sind, wenn sie auf ihrer neuen Anlage freigelassen werden.
2: So.
1: Rote Waris sind eigentlich ganz entspannte Zeitgenossen. Wird das Futter serviert, möchte natürlich jeder der Erste sein.
4: Eine nette Begrüßung von euch. Obwohl ihr euch so was Leckeres bringt. Jetzt gibt es noch mal ein bisschen Salat für die Waris. Jetzt, wo es dem Herbst schon entgegengeht, fressen die wesentlich mehr als im Frühjahr. Müssen sich ihren Winterspeck anfressen. Und als extra Belohnung kriegen sie heute noch ein bisschen Joghurt. Der Ausgleich dafür, dass wir die Woche keine Insekten hatten, weil die fressen auch ein bisschen Grillen oder Mehlwürmer bekommen sie ab und zu. Und da ist natürlich auch was Tierisches dabei.
1: Also Begeisterung hört sich irgendwie anders an.
4: Das sind unsere Jungtiere vom Mai. Ja, im Moment sind sie ein bisschen aufgeregt, weil hier draußen wird die Platane geschnitten. Man sieht es auch im Hintergrund. Deswegen kriegen sie Äste und die mögen das gar nicht. Wenn es dann so laut ist, das mögen sie gar nicht. Kommt halt mal her. Hier gibt's was, wo ihr bestimmt drauf steht. Und der ist ein ganz frecher. Ja. Oh, boah, der ist ganz schön stark. Gell?
1: Frechheit siegt. Und dafür gibt es eine Belohnung.
4: Also den kann man jetzt wirklich schon schön streicheln. Und das macht man, aber das muss man wirklich von Anfang an, schon wenn die so 2 Monate alt sind, anfangen, dass man die ein bisschen mit der Hand füttert, dass die ein bisschen zutraulich werden. Sonst bleiben die dann auch scheu, weil es sind ja Wildtiere.
1: Und so ist auch ihr Benehmen.
4: Wo sind denn die anderen? Kommt's mal her.
1: Sina, keine Bevorzugung mehr.
4: Hat halt für uns auch den Vorteil, wenn die zutraulich sind, dass wir die natürlich besser untersuchen können, wenn mal irgendwas ist. Man kann sie gut abtasten, ja, man sieht, ob sie zum Beispiel trächtig sind. Und man kann sie auch mal greifen, wenn man sie zum Beispiel behandeln müsste. Magst du auch was haben? Also da stehen sie total drauf. Ist immer eine Riesenschweinerei, vor allem wenn die Kleinen was essen.
1: Na, die Sina wird das später schon putzen.
2: Temi, komm.
1: Temi will im Moment etwas Abstand zu den Pflegern.
2: Komm mit.
1: Aber das tägliche Training macht sie so gerne wie immer.
2: So, man sieht jetzt auch schon, dass er freiwillig mitkommt. Wir versuchen mindestens einmal am Tag mit ihr zu arbeiten, wenn nicht sogar 2-mal am Tag. Temi hier vorwärts, einmal morgens an der Kette, dass er einfach nicht weglaufen kann, dass er wirklich konsequent arbeitet. Temi langsam, das ist jetzt eine ganz normale Maßregelung, sie muss was machen und der Kleine funkt dazwischen. Temi hier, stell dich mal ordentlich hin, hier vorwärts, Kopf runter, hier vorwärts. Am Anfang war es so, dass, nein, hier. Am Anfang war es so, dass sie dann nichts gemacht hat und dann eher den Kleinen in Schutz genommen hat. Und jetzt ist es andersrum. Jetzt möchte sie einfach arbeiten. Man sieht, Timmy down, dass sie wirklich gut mitmacht. Sie kommt sofort mit. Sie weiß, wenn sie alleine steht, dass sie sich hin, dass sie mitarbeiten muss. Und in der Regel macht sie das auch ganz gut. So ist fein. Timmy down. Ja, feine Timmy. Na, siehst du, prima. Sohnemann ist weit weg. So ist fein. Also das macht sie wirklich, da wartet sie schon drauf. Lay down. Temi lay, das ist nur der Ludwig.
1: Ludwig ist ein echter Störenfried.
2: Temi hier, das ist jetzt einfach, der Kleine lässt sie nicht arbeiten, Temi langsam. Das hat jetzt nichts damit zu tun, dass sie mir nicht gehorcht, sondern der Kleine lenkt sie einfach ab. Was anderes wäre, wenn sie jetzt einfach weggehen würde und nicht mitarbeiten will. Dann müsste man einfach sagen, okay, man bricht das Ganze ab und macht das auf einem anderen Weg nochmal. Aber das sind jetzt einfach andere Gegebenheiten. Wo der Sohn sie ablenkt, wo sie jetzt, sie kommt jetzt dann auch gleich wieder her und sieht einfach, dass sie mitmachen will. So, Temi, lay down. So ist fein.
1: Diesen Treibauf im Auge zu behalten, das kostet Temi schon Nerven. Olga unterbricht mal kurz ihre Winterruhe. Und vertritt sich die Beine.
0: Sie ist jetzt letzte Woche schon mal aufgestanden. Also sie hat jetzt gerade so eine Phase, wo sie ein bisschen wacher ist. Obwohl sie eigentlich jetzt nichts frisst, also sie hat keinen Hunger. Ist eigentlich auch normal, weil die Verdauung jetzt so weit runtergefahren ist, dass sie nicht mehr groß Nahrung zu sich nehmen kann. Das geht im Frühjahr auch relativ langsam, bis sie wieder so weit ist. Aber sie möchte halt einfach sich mal die Füße vertreten. Sieht man auch, sie hat so ein bisschen das Bein eingeschlafen, die liegt ja immer auf einer Seite. Das ist eben der Unterschied zwischen Winterruhe und Winterschlaf. Die Igel zum Beispiel, die Winterschlaf machen, die fahren ihre Körpertemperatur richtig runter. Die passen sich mehr oder weniger der Außentemperatur an und bei den Braunbären, die Temperatur wird schon ein bisschen gesenkt und der Herzschlag wird ein bisschen weniger, aber im Großen und Ganzen bleibt sie relativ normal von den Körperfunktionen her.
1: Und Olgas Bett. Wie sieht das nach fast 2 Monaten Schlaf aus?
0: Jetzt gucke ich dann auch mal noch schnell rein, wie es bei ihr drin ausschaut. Was sie da so angestellt hat. Also Futter muss ich hier nichts reinlegen. Es liegen noch Äpfel drin. Hunger hat sie nicht so. Und sieht jetzt hier hinten, hat sie sich schon wieder eine Kuhle gegraben. Das mache ich jetzt wieder zu. Dass es schön gemütlich hat.
1: Matthias schüttelt mal kurz die Matratze auf.
0: Na also, wenn ich jetzt hier wieder alles zumache, dann gräbt sie sich einfach nur eine Mulde und legt sich da rein. Zudecken tut sie sich nicht. Aber es ist so viel, dass man sie eigentlich dann gar nicht mehr sieht. Sie ist dann umgeben von Stroh. Das reicht schon. So. Das ist schon okay. Ach, sieht man ein bisschen Staub. Jetzt mal schauen, wie lange sie noch draußen bleiben will.
1: Olga findet den Schnee ganz prima. Außerdem juckt der Pelz.
0: Jetzt, ja.
1: Da muss mal geschuppert werden.
0: Genau. So. Bisschen kurz.
1: Und wann geht's jetzt wieder ins Bettchen? In Transportkisten verpackt, ziehen die Humboldt-Pinguine um. Die letzten Meter auf die neue Anlage werden sie getragen.
2: So, pass mal auf, jetzt müssen wir uns eh versetzen. Das ist die, wo wir drüber hin müssen jetzt, weil die nicht zur Tür reingeht.
1: Gibt es für die Freilassung schon einen Plan?
2: Eigentlich wollte ich bei allen die Tür aufmachen und die sollten alle, wie es wollen, gleich raus. So, jetzt kommt das ein bisschen Schwierige. Jetzt warten wir mal, bis die Kollegen hier gestellt haben. Die Kiste passt nicht durch die Tür. So, bloß im Notfall, dass sie uns nicht fallen. Okay. Lass hoch. Okay, Martin. Über den Wolken. So, ach ja. Prima. So, jetzt. Arsch rum. Vorsicht ein bisschen. So.
1: Herausspaziert. Und nichts passiert. Doch, da kommt einer.
2: So, jetzt ja. Jetzt gehen wir wieder raus. Wo sind die Mutigen? Haha. Eins, zwei, drei. Ja, nicht da drüben wieder. Nein. Jeder will seinen Partner abholen. Meine Frau ist in der. Oh ja, jetzt langsam, langsam. Ja, ist schon gut, gell? So, da haben wir noch, oder was? Ja.
1: Da haben sich noch ein paar versteckt.
2: Manche wollen nicht raus, gell? Die wollen da bleiben, haben sie gesagt. Das ist eine schöne Wohnung, die Kisten. So, gut. Erste Runde. Ja.
3: Also, ich wäre auf jeden Fall ganz dankbar, wenn so zwischen 10 und 11 sich einer von euch mal bei mir telefonisch meldet.
2: Okay, ja.
3: Ob alle munter sind.
2: Ja. Füttern werden wir es erst am Nachmittag. Ja, also, da machen wir jetzt gar
3: dann würde ich sagen, telefonieren wir nach der ersten Fütterung auch noch mal.
2: Genau.
3: Wer gefressen hat und ob sie überhaupt was genommen haben.
2: Genau.
3: Aber wichtig ist mir, dass einfach die nächste Stunde einer guckt,
2: ja,
3: dass keiner irgendwie humpelt und alle einen munteren Eindruck machen.
2: Genau.
3: Ja?
2: Mach mal.
3: Okay, gut.
2: So, dann holen wir die nächsten.
1: So, die erste Hälfte ist schon mal gut angekommen. Elefantenkuh Tina ist alt geworden, aber unangefochtene Chefin der Herde.
5: So, jetzt steht die Tina da schön da vorne. Das heißt, die nutze ich mir jetzt wieder als Prellbock. Das heißt, wir nutzen immer einen Elefanten, um uns abzusichern. In dem Fall natürlich die größte. Man sieht jetzt hier, wie sie den Ludwig gleich wieder wegschieben will.
1: Die Pfleger besuchen Temi nur mit Begleitschutz.
5: Tina, hör auf. Temi, zurück.
1: Leitkuh Tina sorgt für freien Durchgang.
5: Also ich mache es jetzt so, dass ich die Seile einfach nur aufmache und die Tina bei mir stehen lasse. Dann lege ich die Seile hier hoch und dann gehe ich mit der Tina hier zurück. Ich könnte jetzt auch, wenn ich die Temi hier reinhaben möchte, mit der Tina rumgehen, die hier reindrücken, zumachen und dann hätte ich die Box leer. Jetzt muss ich immer nur ein bisschen gucken, wo der Ludwig ist, ein bisschen gucken, wo die Temi ist und vor allem jetzt auch gucken, dass mir die Tina nicht wegläuft. Die Tina ist jetzt quasi meine Lebensversicherung. Temi, steh. Tina hier, Tina hier, Tina hier, Tina hier, hier.
1: In Tinas Nähe sind die Pfleger sicher.
5: Also sie traut sich jetzt nicht direkt zu mir her, weil die Tina dazwischen steht. Man sieht jetzt auch, dass die Steffi gleich kommt. An der traut sie sich auch nicht vorbei, die Steffi schiebt sie weg. Deshalb ist es immer sinnvoll, jemand von den größeren Elefanten zu nehmen, weil sie da einfach einen Respekt hat. Die nutzen wir einfach, um die Temi ein bisschen hin und her zu schieben. Ich könnte sie auch irgendwo hinrufen und anketten oder ablenken, aber so ist es der einfachste Weg.
1: Es geht viel vor bei den Elefanten, was dem Laien verborgen bleibt.
5: Jetzt sieht man auch, dass alle so ein bisschen vom Ludwig genervt sind und dass Temi aber sofort aufpasst. Die guckt, dass der Kleine bei ihr bleibt. Und das war jetzt von der Steffi eigentlich nur ein kurzes Zurechtweisen. Sie hat jetzt nicht nachgedrückt oder irgendwie den Kleinen schwer verletzt, sondern einfach nur ihm klargemacht, hey, pass auf, bleib bei deiner Mama. Und jetzt ist Steffi auch schon wieder entspannt und Temi ist da sofort aufmerksam und würde dann auch wirklich dazwischen gehen, wenn es wäre.
1: Es sieht immer so aus, als würden alle nur rumstehen. Dabei beobachtet jeder Elefant genau, was sich in der Herde tut. Bei den roten Waris gibt es eine Extraportion für den Winterspeck. Eine gute Gelegenheit, um den Nachwuchs zu checken.
4: Wo sind denn die anderen zwei? Wir haben ja gerade Zwillinge. Die sind jetzt, muss ich überlegen, im Mai geboren. Also 4-5 Monate alt ungefähr. Und sind damit eigentlich schon Teenies, weil mit einem Jahr circa sind die eigentlich schon so weit ausgewachsen, dass sie keine Muttermilch mehr brauchen. Eigentlich schon mit einem halben Jahr fangen sie auch wirklich an zu fressen. Und mit 2 Jahren sind sie dann schon geschlechtsreif. Da sitzt er jetzt. Kommst du mal her? Komm mal her.
1: Schön vorsichtig.
4: Wir schauen mal.
1: Damit der Nachwuchs nicht wieder abhaut.
4: Kommst du mal her? Wir haben eh eine recht kleine Gruppe. Also wir haben halt eine Mutter dabei. Bei den Waris sind wie bei allen Lemuren die Weibchen dominant. Ja, du kriegst auch was. Und dann haben wir eben noch den Papa und dann der Rest, also es sind noch 2 ältere Geschwister sozusagen und noch die 2 Zwillinge. Also es sind 6 Tiere, die kann man leicht voneinander unterscheiden. Allein vom Gesicht her sieht man das schon von der Kopfform. Und der ein oder andere hat noch einen, hier an dem, am Bein unten dann so eine weiße Stelle. Kommst du mal her und zeigst es. Und vom Verhalten natürlich, also der zum Beispiel hockt gern auf der Schulter.
1: Sieht ja alles sehr familiär aus.
4: Das ist toll.
1: Unterschiede gibt es natürlich trotzdem.
4: So zusammen ist die. Also eben jetzt auch bei den 2 Zwillingen sieht man das schon, dass der eine ist einfach viel frecher, viel neugieriger und der andere ist relativ scheu, aber lässt sich schon auch gern streicheln, aber ist auch nicht so verspielt. Also der kommt jetzt, wenn ich hier sauber mache, dann verfolgen die einen noch immer. Und es kann passieren, dass sie einem dann den Eimer, wo der Abfall drin ist, umschmeißen. Und das ist meist halt dann der frechere. Also da merkt man schon auf jeden Fall Charakterunterschiede. Es ist manchmal nicht so deutlich wie jetzt bei Menschenaffen, aber sie haben sicherlich genauso unterschiedlichen Charakter. War so gut, gell? Und der andere kam jetzt bisher auch noch nicht her. Ich muss gerade gucken, wo er sitzt. Weil der, gerade wenn dann eben Fremde noch hier sind, ein bisschen scheuer ist, der hat sich irgendwo versteckt. Will jetzt nicht. Aber ich zwinge ihn jetzt nicht dazu, der kriegt dann später noch was.
1: Wenn die Verwandtschaft etwas übrig lässt.
4: Oh, lecker, gell?
1: Braunbärin Olga ist kurz aus der Winterruhe aufgewacht. Wie wirkt sie denn so auf Matthias?
0: Sie sieht so, vom Fell sieht sie gut aus, auch noch von der Kondition. Also hat immer noch Vorrat. Kann ruhig noch eine Zeit lang liegen bleiben. Oder Olga? Kann man schon noch ein bisschen schlafen. Aufstehen müssen wir jetzt nicht komplett. Da ist noch ordentlich was dran. Sieht man auch noch, der Hals hat schön noch schönes Fettpolster. Was ist mit Schobern? Noch warten, vielleicht wird sich noch geschobert.
1: Und wie auf Kommando?
0: Jetzt. Da juckt's. Ich weiß nicht, ich denke, dass durch das viele Liegen juckt es halt irgendwann mal und dann ist das gut, oder eine kleine Rückenmassage oder so. schobert sie sich und im Schnee oder im Eis wühlen.
1: Und dann hat Olga auch schon genug von der frischen Luft.
0: Hey, willst du wieder rein? Könnte jetzt auch nach draußen aufmachen, sie würde aber gar nicht rausgehen. Also sie will jetzt dann wieder rein, sieht man schon. Ja, darfst gleich wieder rein. Mach ich dir auf. Reingelegt habe ich dir nichts. Liegt noch was. Was hast denn da jetzt gefunden? Gab's da was zum Essen? Na gut, lass ich sie wieder rein.
1: Wenn Olga sich jetzt wieder schlafen legt, geht das dann noch lange?
0: Also ich denke jetzt normalerweise, die nächste Woche dürfte sie wieder ruhig liegen. Kann natürlich sein, wenn es so kalt bleibt, dass sie öfter mal aufsteht. Also, gute Nacht, bis demnächst.
1: Olga muss erst mal ihr Bett untersuchen. Da hat der Zimmerservice doch nicht alles so hingekriegt, wie sich die Bärendame das vorstellt. So, jetzt passt die Matte. Na dann, gute Nacht. Bis in ein paar Wochen. Wir von Nashorn, Zebra und Co. danken allen Mitarbeitern des Münchner Tierparks Hellabrunn für die wunderbare Zusammenarbeit. Es hat wieder jede Menge Spaß gemacht. Also, bis zum nächsten Mal und Servus aus München.

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0: machen sie da? Was hat das Idiot mit dir? Was ist das da?
1: Produkt Wahnsinn. Wahnsinn, diese Chinesen. 2000 Jahre grinsen sie blöd, gehen auf ihrer dummen Mauer spazieren, machen hier ein Locker nach dem anderen auf und auf einmal sehen wir alle alt aus. Das Stäbchen kommt jedenfalls für mich nicht mehr in Frage. Wusste man, was ist los mit dir?

0: Hallo? Was macht ihr denn hier? Ihr gehört doch auf den Baum.
1: Ja, ja, schon gut, schon gut. Ja, ich steh schon. Eine Schweinerei ist das. Ja, und jetzt?
2: Natürlich habe ich mich gefragt, warum die ausgerechnet bei einem wie mir listen müssen. Aber die haben nichts gesagt.
0: War wahrscheinlich von der Frage überfordert.
3: Du musst die sofort entsorgen.
0: Ach, ich lasse die jetzt erst mal brüten. Und wenn die dann flügge sind, dann fliegen die schon weiter. Sind dann eben 5. Kann ja nicht so lange dauern. Jedenfalls keine 9 Monate. Sind schließlich keine Menschen.
3: Nee, das zieht sich. Ausbrüten, das geht ganz schnell. 2 Wochen oder so. Aber die Jungen bleiben mindestens 1 Monat im Nest, bis sie flügge sind.
0: Oh. Das sind ja dann 6 Wochen.
3: An denen du nicht auf deinen Balkon kannst. Hm? Und wenn die weggeflogen sind, dann musst du die Scheiße von 5 Tauben wegmachen. Ich sag's dir, da brauchst du einen Hochdruckreiniger dazu. Wenn überhaupt.
4: Nehmen Sie das bitte schon mal auf.
5: Ja. Hallo.
4: Herr Hoffmann, Herr Bremer.
6: Morgen. Hallo. Der Tote heißt Eckhard Hempel, 39. Personalausweis war im Portemonnaie. Haben wir da hinten gefunden.
7: Hat er verloren vorher?
6: Oder das wollte wer mitgehen lassen. Bargeld, EC und Kreditkarten fehlen.
0: Den Rest braucht er wohl nicht.
6: Der Flüchtige ist wahrscheinlich männlich und zwischen 20 und 40 Jahre alt. Fahndung nach unbekannt läuft. Eckhard Hempel ist wohnhaft in Zündorf.
8: Sieht auf den ersten Blick so aus, als ob er mit einem stumpfen Gegenstand erschlagen wurde.
0: Auf den ersten Blick ist das so eine Sache.
7: Vielleicht ist er nur unglücklich gefallen. Und die Person, die ihm seinen Geldbeutel abgenommen hat, der ist vielleicht auf Bargeld aus.
8: Dann müsste er aber schon sehr unglücklich hingefallen sein.
0: Vermutungen.
8: Obduktion?
0: Ja, natürlich. Vermutungen. Mein ganzes Leben ist eine einzige Vermutung.
7: Stimmt. Neulich habe ich mir ein Glas Wasser beim auf die Uhr gucken auf die Hose gekippt.
0: Und was hat das mit meinen Vermutungen zu tun?
7: Ja, ich dachte, bis ich eine neue Hose angezogen habe, bin ich mit dem Fleck herumgelaufen, bis er trocken war. Und jetzt wird jeder vermuten, der Alte hat in die Hose gemacht.
0: Es sah also im ersten Moment etwas anders aus, als es tatsächlich dann war.

0: 9:30 Uhr Zielperson betritt Arbeitsplatz.
1: Hallo, Paket.
0: Hallo. Dankeschön.
1: Unterschrift. Ja.
0: Tschüss.
1: Dankeschön.

0: Ich kann die Küken doch nicht töten.
1: Das musst du selbst entscheiden. Der Sommer steht vor der Tür und willst du 6 Wochen lang nicht auf deinem Balkon?
0: Hey, ich kann doch zu euch in den Garten kommen.
1: 6 Wochen? Nee, das wollen wir gar nicht mal einreißen. Da stehst du da im Winter und sagst, bei mir in Rodenkirchen ist Hochwasser. Ich muss Weihnachten bei euch feiern. Nee, also wirklich nicht. Bei aller Liebe nicht.

0: Karte.
1: Moment, da muss ich erst das andere Gerät holen.
2: Ja. Alles klar. Vielen
3: Ein
2: Dank.
3: Stück Zucker oder Track?
2: Kein Zucker, bitte. Ja, Ihnen auch. Auf Wiederhören. Oh, kann man hier nicht einmal in Ruhe telefonieren?
4: Der Tote in Zündorf?
3: Liegt bei Dr. Schmidt in der Rechtsmedizin, oder?
2: Ja.
3: Ja.
2: Co.
5: Kann man nicht einmal in Ruhe Zeitung lesen?
3: Callcenter.
4: Co-Center.
2: Ich glaube, wir haben was.
1: Muss ich nochmal. Um den Nevermind unten.
0: Wieso nicht?
1: Boah, ist doch entweder oder.
0: Könntest du heute nochmal was mit ihrem Gerät hier?
2: Wessen Kreditkarte verwenden Sie da?
0: Meine.
2: Und wie heißen Sie?
0: Max. Mustermann, was willst denn du, Vogel?
1: Personalausweis und Kreditkarte, bitte.
0: Alter, da kommt jemand durchs Fenster. Mhm. Wirklich, da kommt einer durchs Fenster.
1: Marco.
2: Schon gut. Sie sind vorläufig festgenommen.
0: Mann, ich hab doch nur ein paar Platten geshoppt, ey.
2: Eckhard Hempel war verheiratet, nicht vorbestraft, hat immer seine Steuern gezahlt und auch sonst keinen Hinweis auf Ärger.
5: Ja, vielleicht hast du recht. Hat er einfach nur Pech. Ist wem über den Weg gelaufen, dem er besser nicht über den Weg gelaufen wäre?
3: Tja.
5: Sag mal, ist man eigentlich, nur weil man tot ist, einfach nicht mehr verheiratet?
3: Vor Gott, ja. Bis dass der Tod euch scheidet.
4: Wie, aber dann ist man doch geschieden. Ach, keine Ahnung, müssen Sie die Witwe fragen.
2: Keine Kinder. Laut Finanzamt hat er eine Firma, die Software programmiert. Und laut Internet ist er der Vorsitzende des Gesangsvereins Uns Kölscher Tön e.V.
5: Gesangsverein?
3: Vereine sind eine prima Sache.
2: Im Förderverein für das Zollstockbad war er auch.
5: Ein Freund des Gemeinwesens, hm?
3: Vereine sind die Zukunft. Gerade jetzt, wo der Sozialstaat abbaut. Vereine bringen die Menschen zusammen. Der Egoismus stirbt aus.
5: So ein Quatsch. Also Vereinsmeiereien ist doch da nichts. Also auch wenn der letzte Mensch 100 Jahre tot ist, der Egoismus überlebt doch auf der Erde.
3: Guck dich doch an.
5: Also ich bin absolut ja Egoist, ne?
3: Quatsch. Du bist kein Egoist. Denk nur an die zwei Tauben auf deinem Balkon.
5: Tauben?
4: Die beide fahren jetzt zu der Witwe und überbringen ihr die traurige Nachricht. Und vielleicht konfrontieren sie nicht sofort mit der Frage, ob sie jetzt verheiratet ist oder nicht.
2: Die Frau des Toten betreibt ein Kosmetikstudio in Ehrenfeld.
3: Du musst das als Kompliment sehen. Tauben suchen sich ganz genau aus, bei wo und bei wem sie brüten. Und in dir haben sie also ihrer Meinung nach jemanden gefunden, der Herz hat. Aber es ist einfach so. In Köln gibt es viel zu viele Tauben. Ja? So wie manchmal Wildschweine im Wald. Und der Jäger, der muss gucken, dass es nicht zu viele werden. Pach, pach. Tierliebe hin oder her.
5: Ich bin nicht tierlieb. Ich war ich noch nie.
3: Ja, wenn meine Tante Scheinwerfer hätte, dann wäre sie ein Autobus.
2: Und wie sind Sie an die Karte gekommen? Kaffee?
0: Nee.
2: Mit Zucker?
0: Nein.
2: Nehmen Sie Platz.

0: habe ich gefunden.
1: Gefunden? Na klar. Und wo?
0: Weiß nicht. Im Dom.
1: Und was haben Sie im Dom gemacht?
0: Keine Ahnung. Gebetet.
1: Gebetet?
0: Gebetet.
1: Und wann war das?
0: Vor 3 Tagen.
1: Ist das eine Aussage oder ein Vorschlag? Verkürzen wir die Sache mal. Die Karte gehört einem Mann, der tot in Zündorf gefunden wurde. Und eine Zeugin hat gesehen, wie jemand in einem schwarzen Kapuzenpulli von der Leiche weggerannt ist und den Geldbeutel des Toten verloren oder weggeworfen hat. Den Geldbeutel, in dem die Kreditkarte war, die Sie gerade benutzen wollten. Ich hole mir jetzt einen Tee. Möchten Sie wirklich keinen Kaffee?

0: Wir sind hier unabgesprochen, über Nacht weggeblieben. Habe ich schon gedacht, dass was passiert ist? Autounfall oder so. Aber das?
1: Ja, wissen Sie, wo Ihr Mann gestern Abend war?
0: Er war bei der Chorprobe, wie immer. Nehme ich jedenfalls an.
1: Hat Ihr Mann Feinde? Wir müssen einfach alles ausschließen.
0: Feinde? Nein, die hat er ganz bestimmt nicht gehabt. Der Ecki war vielleicht schon ein bisschen speziell, das schon, aber...
2: Speziell?
0: Ja. Konnte nicht so wirklich gut mit Menschen. Aber wenn er gesungen hat in seinem Chor, da kam der echte Ecki zum Vorschein. Liebevoll, witzig, leidenschaftlich. Wir haben uns beim Losmer Singer kennengelernt.
1: Losmer was? Spanisch?
2: Nein, es ist ein Kneipenwettbewerb für Karneval. Lass uns singen.
0: Fand ihn total super. Meine Freundinnen waren eher skeptisch, aber ich dachte halt, der ist prima.
2: Und was denken Sie jetzt?
0: Keine Ahnung. War schon eher langweilig so auf die Dauer.
1: Langweilig? Also wegen langweilig sein wird kein Mensch umgebracht. Überlegen Sie doch noch mal ganz genau. Manchmal fällt es einem nicht gleich ein. Gibt es niemanden, der was gegen Ihren Mann hatte?
0: Vielleicht der Navid.
2: Wer ist das?
0: Das war der Kompagnon von meinem Mann. Die beiden haben sich vor einem halben Jahr getrennt, geschäftlich. Der Laden lief gut. Der Ecki wollte weiter wachsen, richtig was draus machen, aber der Navid, der wollte lieber eine ruhige Kugel schieben. Da hat ihn der Ecki ausbezahlt. 70.000 Euro.
2: In Ordnung. Ich habe noch eine Frage. Wo waren Sie gestern Abend? Um 22 Uhr bis morgens um 7 Uhr.
0: Zu Hause?
2: Tja.
1: Hier meine Karte, falls Ihnen doch noch was einfällt.

0: Sie heißen Jens Schulte? Und geben als festen Wohnsitz das Annoheim an und haben ein erstaunlich langes Vorstrafenregister.
1: Das kann nicht sein. Was soll ich denn gemacht haben?
2: Das.
1: Ach so, ja. Ja, das mit der Körperverletzung stimmt. Ja, und der Überfall auf dem Kiosk auch, okay. Aber hier die Nummer, die war ich nicht. Und die auch nicht. Mann, und die auch nicht!
0: Das sind alles rechtswirksame Verurteilungen. Sie haben dreimal gesessen. Ich habe nun wirklich keinen Grund, nicht zu glauben, dass Sie in Zündorf Eckhard Hempel erschlagen haben, weil Sie es nicht hinbekommen haben, ihn auszurauben. Wahrscheinlich hat er sich gewehrt, oder Sie haben sich einfach zu doof angeschaut.
1: Okay, Mann, okay. Vielleicht habe ich den Typen heute Morgen da sitzen sehen und habe gedacht, mir auch egal, was da passiert ist.
0: Egal.
1: Ja, egal. Scheißegal. Für mich interessiert sich ja auch keiner. Und dann habe ich gedacht, ja, mal gucken, vielleicht komme ich an die Kohle ran.
0: Vielleicht.
1: Ja, vielleicht.
0: Sehen Sie?
1: Was?
0: Schon allein wegen der unterlassenen Hilfeleistung bleiben Sie vorläufig in Haft.
3: Der hier wurde umgebracht. Und die hier hat gesehen, wie der hier vom Tatort weggerannt ist und den Geldbeutel des... Jedenfalls hat er den Geldbeutel des Toten verloren oder weggeworfen. Anschließend hat er versucht, mit der Kreditkarte, die er von dem Toten geklaut hatte, einzukaufen. Und da haben wir ihn geschnappt.
4: Und glauben Sie, der hier war's?
3: Ich glaube, der ist zu doof dafür. Aber das heißt nichts. Auch Strunzis haben Motive.
4: Strunzis?
5: Beschaffungsjunkie?
3: Junkie weiß ich nicht, aber Beschaffung auf jeden Fall. Der hat ein Vorstrafenregister von
6: hier. Also, wenn es unser Beschaffungsfreund nicht

0: lang jedenfalls.
1: Dann erhebt sich die klassische Frage, wer profitiert von dem Tod des Ermordeten?
2: Hat der hier eine Lebensversicherung?
0: Weiß nicht.
1: Selbst wenn, jedenfalls war seine Frau bzw. Witwe bzw. die durch den Tod geschiedene Frau doch von der Todesnachricht sehr angefasst, oder?
3: Na gut, der hier?
0: Ja.
3: Der Beschaffungsfuzzi-Kreditkartendieb bleibt vorerst hier. Und wir müssen rausfinden, ob die 70.000 Euro Ablöse wirklich geflossen sind.
1: Wir sollten uns diesen Geschäftspartner mal ansehen.
2: Gute Arbeit. Tschüss.

0: Sie sind zu spät. Ja, einfach dazustellen und mitmachen. Ja, wie heißen Sie?
1: Ja, Günther.
0: Günther, das ist Günther?
1: Ja, hallo Günther.
0: Ruhe bleibt.

Es hilft alles nichts. Einer muss dafür bereit sein. Einer muss dafür sorgen, dass der Bestand im Gleichgewicht bleibt.

0: Oh, das ist hart. Das ist sehr, sehr hart. Schwein vorbei!
1: Was ist denn genau passiert?
2: Wahrscheinlich ermordet.
1: Ach du liebe Zeit. Der Chor sollte es erst später erfahren, ja.
2: Selbstverständlich. Das Letzte, was wir wissen von ihm, ist, dass er zuletzt hier auf der Probe war.
1: Ja, das war er auch.
2: Können Sie mir vielleicht sagen, was er nach der Probe vorhatte?
1: Nee. Außer unserem Chor hatte er privat nie viel vor. Also, so wie ich ihn kennengelernt habe, gab es immer nur seine Arbeit und den Chor. Wobei doch, das Zollstockbad, das lag ihm noch sehr am Herzen. Aber die haben ja noch überhaupt gar nicht auf.

0: Sie haben heute die Probe geleitet. Übrigens sehr gut.
1: Danke.
0: Machen Sie das immer, wenn er nicht kann?
1: Naja, zwischen ihm und mir, das war, wissen Sie, nicht so wirklich einfach.
0: Er konnte mit Menschen nicht so gut.
1: Ja, das stimmt, das konnte er wirklich nicht. Aber Entschuldigung, das meinte ich gar nicht.
0: Sondern?
1: Naja, ich finde halt, und ich habe auch nie einen Hehl daraus gemacht, dass ich viel geeigneter bin, um einen Chor zu leiten. Und ich kann auch viel besser singen, das ist so.
0: Ja, nach außen ist er immer die Nummer eins. Und darum ist Ihr Foto auch nicht auf dem Plakat.
1: Tja.
0: Tja.
1: Ich bringe Sie noch raus.
0: Hier ist meine Karte, falls Ihnen noch was einfällt.
1: Danke. Tschüss. Und sorry noch mal, dass ich Sie vorhin verwechselt habe.
0: Okay, das ist okay.
1: Ich dachte wirklich, Sie wären jemand, der sich für unseren Chor interessiert.
0: Nee. Ich singe zwar gerne, aber Chor. Ich kann nicht mehr so lange stehen. Ich habe gerade eine Rücken-OP hinter mir.
1: Ach so, ja, aber da kann man noch was machen. Das hier zum Beispiel.
0: Nein. Schon gut, ich bin froh, dass der Schmerz jetzt ein bisschen weniger ist.
1: Okay.
0: Tschüss.
1: Tschüss.

0: Was macht ihr denn hier? Die suchen ihr Nest. Es tut mir wirklich leid. Oh, mit so einer Anhänglichkeit habe ich nicht gerechnet. Da macht man einmal, was die anderen sagen. Das ist. Jetzt schau mich bitte nicht so an.
1: Ich meine nur, wenn ich mal sterben würde.
2: Ach, dann, Günther.
1: Ja, wenn du übrig bleibst, würdest du dir dann einen neuen Mann nehmen?
2: Einen neuen Mann vielleicht. Aber dann würde ich nicht mehr mit dem unter einem Dach wohnen.
1: Was soll denn das heißen?
2: Ja, das ganze Gekümmere und die Rücksichtsnahme, die einseitige.
1: Bitte?
2: Ich bin da übrigens kein Einzelfall. Ich habe da neulich mit Ellen und Irmtraut darüber gesprochen. Die sehen das genauso. Einen neuen Mann, ja, aber nicht mehr zusammen wohnen.
1: Was?
2: Ich meine da übrigens einen potenziellen zukünftigen Lebenspartner. Nicht dich.
3: Ist das nicht eine Verabredung zwischen Lebenspartnern?
0: Nein.
3: Wieso?
0: Na, weil wir 1956 haben. Du kannst ja nicht mal alleine was mit den Kochen oder Fischstäbchen.
3: Ja komm, egal. Ihr seid ja eh alle zusammen gegen mich. Das letzte Mal, dass ich dir einen Rat zu deinen Tauben gegeben habe.
0: Na, gerne. Der letzte war auch mehr als schlecht. Na, ich habe gemacht, was du gesagt hast. Eier in Sack, Sack zu und den Müll, ne?
3: Echt? Und das hat dir nichts ausgemacht? Also für mich war das nicht so leicht.
0: Was? Und das sagst du mir jetzt?
3: Ist dir doch schwer gefallen.
0: Na, Quatsch. Du, ich bin im Krieg aufgewachsen.
3: Ja, ich weiß, den Bomben seid ihr auf den Straßen geschmolzen. Edwin, diese Geschichte hat so ein Bad.
0: Ach, was erzähle ich dir das überhaupt? Außer Sadismus ist ja eh nichts von dir zu erwarten.
4: Sie und Ihr Partner haben sich also getrennt. Der Laden lief gut. Die paar Stammkunden haben zumindest Ihnen gereicht. Und Ihr Partner wollte aber mehr. Oder lassen Sie mich das anders formulieren. Vielleicht nicht mehr, aber wie soll ich das sagen? Er war keiner für die Hängematte. Sie schon. Und an dem Punkt haben Sie sich unterschieden. Vielleicht wollte er immer zeigen, dass er die anderen nicht braucht. Wollte weiter Karriere machen. Nicht einfach mit den Leuten auskommen. Aber Ihnen hat es immer gereicht. Nicht? Hat er Ihnen die 70.000 Euro Ablöse gezahlt? Pünktlich? Und hatten Sie nach der beruflichen Trennung noch mal Kontakt zu ihm? Das muss ja ein lustiger Büroalltag mit Ihnen beiden gewesen sein. Danke fürs Gespräch. Also, der Partner des Toten sagt, was heißt sagt, der sagt ja nichts, aber er sagt, er sei ausbezahlt worden und danach hätten sie keinen Kontakt mehr gehabt. Gibt's sonst irgendwas Neues?
3: Ja, gestern Abend bin ich bei einem Chor gewesen, uns Kölsche Tönn. Die schienen nicht alle mit dem Toten als Chorleiter einverstanden zu sein.
4: Und? Haben Sie mitgesungen?
3: Am Brunnen vor dem Tore, da steht ein Lindenbaum.
0: Wo man singt, da lass dich ruhig nieder. Wo man singt, da wirst du glücklich sein. Böse Menschen haben keine Lieder. Böse Menschen, die sind oft allein.
5: Was ist denn hier los? Ich habe mir mal die Kontoauszüge des Toten angeschaut. Die 70.000.
4: Ja, die sind bezahlt.

0: Deswegen erzähle ich Ihnen das ja.
1: Keine Ahnung, ich dachte, mir ist es aufgefallen und vielleicht hilft es Ihnen.
2: Ja, vielen Dank. Wir werden dieser Spur nachgehen. Tschüss, Frau Berger.
1: Tschüss.

Ich brauche die Liste der Mitschüler eines gewissen Eckhard Hempel. Geboren 1967 in Krefeld. Ja? Abitur 1987. Ja, von allen Klassen. 1. bis 13.

0: Kann ich Ihnen helfen?
1: Nein, danke. Schöne Sachen haben Sie hier. Aber ich fürchte, ich kann mir diesen Monat nichts mehr leisten. Bin auch gar nicht zum Shoppen hier. Schneider, Gewerbeaufsicht. Keine Angst, ich habe nur eine Frage. Wir aktualisieren gerade unseren Datenbestand. Arbeiten in Ihrem Betrieb Menschen mit körperlichen Einschränkungen?
0: Nein, hier arbeite nur ich. Und ich habe keine Einschränkung.
1: Vielen Dank. Ja, das war's schon. Sie haben uns sehr geholfen.
2: Wiedersehen.
3: Rosine hat sich mit 35 Jahren zur Ruhe gesetzt. Wahnsinn, oder? Bei uns war das umgekehrt. Mit 73 sind wir noch mal zurückgekommen, freiwillig.
4: Ja, zu Rosines Zeiten hatten die Männer eine Lebenserwartung von 40 Jahren. Ne? Da kann man sich mit 37 schon mal zur Ruhe setzen.
3: Und der Sherlock Holmes, er liegt wahrscheinlich noch im Bett und döst.
5: Nein, tut er nicht.
3: Oh, guten Tag. Hoffmann, Kripo Köln. Das ist mein Kollege Bremer.
4: Angenehm.
3: Wir suchen einen Privatdetektiv namens Schneider.
5: Na, dann kommen Sie mal mit rein.
4: Eine Privatdetektivin?
5: Ja klar, warum sollte ich das nicht sein? Und ich lag auch nicht im Bett und hab gedöst. Ich muss einen Erben ausfindig machen, der, na, ist auch egal. Was kann ich für Sie tun?
3: Eckhard Hempel. Müsste ein Klient von Ihnen sein.
5: Warum wollen Sie das wissen? Diskretion? Sie wissen doch, A und O.
4: Der Mann ist tot.
5: Verstehe. Wie kann ich da helfen?
4: Warum hat er Sie engagiert?
5: Auf jeden Fall ist er davon ausgegangen, dass seine Frau ihn betrügt. Hier. Er meinte, er habe schon seit einem guten Jahr das Gefühl, seit den vergangenen 6 Monaten hatte sich der Verdacht aber verstärkt.
3: Beweise? Irgendwelche Anhaltspunkte?
5: Nein, nur das Gefühl.
3: Wie lange sind Sie schon an der Sache dran?
5: Hab gerade erst angefangen, 2 Wochen vielleicht.
4: Und was haben Sie unternommen?
5: Unternommen. Ja, was habe ich unternommen? Was habe ich nur? Ich glaube, ich habe improvisiert. Ich darf ja sehr viel mehr sagen als Sie. Ich darf mich zum Beispiel als jemand ausgeben, der ich gar nicht bin. Ich darf ohne richterlichen Beschluss Leute beobachten oder belauschen, ohne dass die davon wissen und so weiter. Alles in der Gewerbeordnung geregelt.
4: Schon in Ordnung.
5: Ja, gut.
4: Meine Frage zielt nur darauf ab, haben Sie seine Ehefrau beschattet?
5: Ja. Ich habe damit angefangen, aber ich habe nichts gefunden. Weit und breit, kein anderer Mann. Nichts. Nichts Auffälliges, gar nichts.
3: Nichts?
5: Nichts, nee.
3: Ist recht wenig.
5: Ja, wenig, ne? Das Einzige, was eher komisch war, dass sie etwas in einem Fachgeschäft für Prothesen und Orthopädiebedarf gekauft hat, obwohl sie gar nicht behindert ist.
4: Darf ich das Foto behalten?
5: Klar, kann ja eh nichts mehr mit anfangen.
6: Ja, das bin ich. Woher haben Sie das?
7: Was haben Sie denn jetzt in dem Laden gekauft?
6: Wer hat das Foto von mir gemacht?
7: Ihr Mann. Ihr Mann hat 2 Wochen vor seinem Tod eine Privatdetektivin beauftragt.
6: Was?
0: Wieso das denn?
7: Weil er dachte, dass sie ihn betrügen.

0: Nein. Nein. Ich habe meinen Mann geliebt.
1: Ja, das eine schließt ja das andere nicht unbedingt aus.
0: Wer soll das denn gewesen sein? Ich treffe mich nicht mit anderen Männern. Da können Sie mich an einen Lügendetektor anschließen oder sonst etwas.
1: Hat Ihr Mann Ihnen vor kurzem mal von einem alten Schulfreund erzählt, der jetzt wieder in Köln wohnt? Was haben Sie denn jetzt in dem Laden gekauft, hm?
0: Einlagen. Ich habe mir Einlagen besorgt. Senkspreizfuß.
1: Gut. Ich finde, Sie können gehen, Frau Hempel.
0: Ja. Wiedersehen.

0: Ich habe sämtliche Mitschüler von Eckart Tempel von der 1. bis zur 13. Klasse überprüft. Von denen ist keiner in Köln gemeldet.
1: Mm-mm. Also Einlagen hat die in dem Geschäft auf keinen Fall gekauft. Die hatte hohe Schuhe an, mit denen kann man unmöglich den ganzen Tag in einem Kosmetikstudio rumstehen, wenn man orthopädische Probleme hat.
2: Na, das lässt sich ja wohl rausfinden.
3: Hat die Witwe etwas von diesem ominösen alten Schulfreund gesagt?
1: Ja, und zwar, dass sie nichts von ihm weiß.
3: Ah, vielleicht ist ja dieser ominöse alte Schulfreund der andere Mann, nach dem wir suchen.
2: Mhm. Ach, und deswegen streitet sie ab, was von ihm zu wissen, ne?
0: Ja, bitte? Ist gut, ich kümmere mich drum. Unser Kreditkartendieb soll dem Haftrichter vorgeführt werden.
1: Wir sollten rauskriegen, was die Witwe an dem Tag in dem Prothesenladen gekauft hat.
3: Sollten wir.
4: Haftrichter, wofür, Mann? Weil ich dem Typen, der da saß, ich sag's nochmal, den Geldbeutel abgenommen hab.
0: Nein, weil wir bei ihren Vorstrafen nicht ausschließen können, dass sie den Mann bei dem Versuch, ihn auszurauben, getötet haben.
4: Ich war das nicht. Ich bin da lang gegangen und da saß der da. Das stimmt. Und ja, ich habe mir sein Geld geschnappt. Ja, stimmt auch. Aber dann kamen die Leute von der Fähre und ich bin abgehauen. Bin beinahe noch über den Haufen gefahren worden, ja? Von einer Frau mit einer Karre mit einem Behindertenzeichen drauf.
0: Ein Zeichen für Einschränkung?
4: Weiß ich doch nicht, wie das heißt. Damit die halt auf einem Behindertenparkplatz parken kann. Kenn mich aus, ich hatte auch mal einen Führerschein. Bin noch nicht lange.
0: Bin gleich wieder da.
4: Hey, hey, hey, was ist mit dem Richter?
2: Ja, danke. Also, der Besitzer von dem Laden hat noch mal alle Quittungen durchgesehen von dem Tag, an dem die Detektivin das Foto von der Witwe gemacht hat. Einlagen wurden an diesem Tag nicht verkauft, sondern hier, zwei Krücken, Manschetten, ein Rückenkorsett, Bandagen.
3: Das Rückenkorsett habe ich dank der OP überstanden. Kann doch nicht so lange stehen. Aber die andere hat gemeint, da kann man eine Menge tun. Die hat mir sogar eine Übung gezeigt. Pass auf, die Gewichte, ja, so. Und dann?
2: Welche andere?
3: Naja, die andere Sängerin.
0: Unser Beschaffungsknacki hat gesagt, er sei kurz nach dem Diebstahl beinahe von einer Frau in einem Wagen mit Einschränkungsplakette überfahren worden. Ich habe mir mal die Liste aller Fahrzeughalter geben lassen, die so eine Plakette haben. Und ratet mal, wer darunter ist.
3: Die Mitsängerin des Toten.
0: Ganz genau. Einschränkungsausweis mit Unfall. Versteifter Wirbelsäule.
1: Moment, Moment. Ich kapiere überhaupt nichts mehr. Wer hat was wann wo gekauft und wer ist hier behindert?
2: Gehen Sie mal her. Gehen Sie mal her. Also er... Er wird erschlagen in Zündorf, nähe Anlegestelle. Er hat ihn zumindest beklaut, so viel ist sicher. Er sagt, er ist abgehauen, aber beinahe überfahren worden von einer Frau mit Behindertenplakette.
0: Einschränkungsplakette.
2: Die wiederum ist fotografiert worden, wie sie in einem Prothesenladen was gekauft hat. Sie sagt Einlagen, aber an dem Tag wurden in dem Laden gar keine Einlagen verkauft. Sondern... Hier, zwei Krücken,
3: Rückenkorsett.
2: Manschetten.
0: Versteifter Wirbelsäule.
1: Die Witwe ein Rückenkorsett für die Mitsängerin.
2: Ja.
1: Weil die sich kennen. Weil die sich sehr gut kennen. Die hat den Toten gar nicht mit einem Mann betrogen.
2: Mit wem sonst?
1: Mit einer Frau. Wir suchen eine Frau.
2: Eine Frau?
1: Wir cherchen la femme.
5: Ja, klar habe ich sie mit einer anderen Frau gesehen. Aber ich meine, ich habe mir nichts dabei gedacht. Es ging doch darum, dass sie angeblich ihren Mann... Nee, ne.

0: Ich habe gedacht, du liebst mich.
1: Darum geht's doch gar nicht.

0: Das war nicht geplant. Wir haben uns einfach ineinander verliebt. Ausgerechnet in Aggies Frau, das muss man sich mal vorstellen. Ich hatte so die Schnauze voll. Aggie wollte unbedingt die Nummer 1 sein. Im Herbst mit Tommy Engel. Ich war so sauer.
1: Sie wollten sich aussprechen wegen dem Konzert. Und dann ist das eskaliert.
0: Ich war so voller Wut. Vor allem, dass so jemand wie er mit einem Menschen wie Ulla zusammen ist. Dann habe ich ihm die Wahrheit gesagt.
2: Und dann?
0: Dann hat er mich ausgelacht. Seine Frau sei keine Lesbe und wenn überhaupt, dann nicht mit einer Behinderten.
1: Ich verstehe nicht.
0: Er meint den Aufkleber auf meinem Auto. Ah. Dann bin ich ausgerastet und habe ihm mit einem Stein auf den Kopf geschlagen.
3: Diesen Schulfreund, den hat sie sich wohl ausgedacht.
4: Ja, um ihr eigenes Motiv zu vernebeln. Ach, eine Frage habe ich noch. Wie haben Sie denn den Mann mit Ihrem Rücken auf die Bank gebracht?
0: Ich weiß nicht, ich...
5: Kommen Sie bitte mit.

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0: Günther.
1: Für dich.
0: Wofür?
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0: übrig bleibst. Ich finde es auch gut, wenn der dann nicht auf meiner Seite im Bett schläft.
1: Oh Gott.
0: Danke.

0: gewonnen.
1: Herzlichen
0: Glückwunsch. Dankeschön.
2: Ich wünsche dir Liebe,
1: ohne
2: Leiden und eine Hand, die deine hält. Ich wünsche dir Liebe ohne Leiden und dass dir nie
0: so, ich muss los. Tschüss.
1: Tschüss, Bert.

0: Wer spielte Pater Ralf de Bricassar in der 80er-Jahre-Serie Die Dornenvögel?
1: Ist einfach.
2: Ma, bei prähistorischen Sachen bin ich raus.
3: Ich hab das auch nicht gesehen.
4: Ich weiß das, ich kenne den.
5: Also, das ist was zum Großer machen.
6: Die Zeit läuft, läuft.
7: Wer ist Richard Chamberlain?
5: Richard Chamberlain, ja. Genau.
8: Was soll denn das?
5: Ja, ich wäre aus Tod raus.
6: Ist mir schon rausgerutscht.
2: Unterhaltung abgedeckt. Wir führen.
6: Ist mir schon rausgerutscht.
9: Wir spielen ja hier auch mit Handicap. Aber jetzt Sport. Sport, Sport, Sport, Sport.
2: Ja, hallo.
10: Och, das ist ja leicht. Das weiß sogar Tina.
3: Was soll das denn heißen? Bin ich doof, oder was?
2: Das ist eine Sportfrage, Mama.
10: In welchem Jahr wurde der erste FC Köln gegründet?
6: 1950.
5: Ist das eure Antwort?
6: Ja.
5: Falsch! 1948!
0: Edwin, in deinem Wohnzimmer hängt ein Foto mit Gründungsdatum.
9: Was ist... Nur Fehler.
0: Hauptsache, du trompetest deine Antworten raus, ohne mit uns zu reden.
9: Wie sagst du immer so? Willst du keine Freunde?
6: Jetzt fahrt euch mal wieder runter, ist doch nur ein Spiel.
9: Ach, ein Spiel, das wir verlieren.
0: Deinetwegen.
9: Gegen Mädchen.
2: Ey, bitte. Hey.
0: Bist ein scheiß Teamplayer.
6: Oh. Teamplay ist was für Leute, die es allein nicht hinkriegen. Ne? Jetzt aber.
11: Dankeschön.
12: Da sind Sie.
11: Frau Dr. Schmidt?
12: Ja.
11: Haben die Kollegen vor, heute noch irgendwelche Spuren zu sichern? Herr Kuck, mach mal eine Ansage.
12: Toter Mann Anfang 50, fragen Sie schon.
11: Was?
12: Woran er gestorben ist, fragen Sie.
11: Sie sind komisch heute. Woran ist denn der Mann gestorben?
12: Ich habe keine Ahnung.
11: Verteilen wir jetzt bei Inkompetenz Beförderung oder warum freut Sie das?
12: Es sieht aus, als wäre er vom Blitz erschlagen worden. Besser von 2 bis 3 Blitzen.
11: War ja gar kein Gewitter.
12: Das ist das Spannende. Der Mann ist mit seinen Klamotten verschmolzen. So was habe ich noch nie gesehen. Man weiß gar nicht mehr, wo die Haut aufhört und wo die Jeans anfängt.
11: Bitte?
12: Da müssen 100.000 Ampere durch seinen Körper gewämst sein.
11: Gewämst?
12: Ja. Sein Haar ist verbrannt. Alles, am gesamten Körper. Und er hat einen Großteil seiner Körperflüssigkeit verloren. Einfach verdampft.
11: Wie wollen Sie den jetzt untersuchen?
12: Unter extrem schwierigen Bedingungen.
11: Paco? Zeugen?
13: Nein. Ein Nachbar hat ihn gefunden, als er sein Fahrrad abstellen wollte. Er hat ein Portemonnaie in der hinteren Jeanstasche, aber...
12: Reines Menschenleder, Ziegenmischmasch. Aber ich tue, was ich machen kann.
14: Entschuldigung? Können Sie mir vielleicht sagen, was hier... Das ist ja sein Fahrrad!
12: Nein!
6: Ja, wo ist denn die Frau Braunsfeld jetzt?
11: Die erbricht sich gerade. Die muss ja unbedingt in den Sack gucken.
0: Und Herr Koch?
11: Er bricht sich auch gerade draußen.
6: Na, hoffentlich nicht auf dem Tatort. Ne?
0: Haben Sie sich die Leiche angesehen?
11: Nee, einer muss ja hier senkrecht bleiben. Hier ist Pfefferminze, das beruhigt mich immer.
14: Danke.
11: Ich fahr da mal. Wiedersehen. Ich sammle Herko ein. Tschüss. Darf ich mal?
14: Danke.
11: Entschuldigung. Paco. Hier.
6: Frau Braunsfeld, können wir Ihnen ein paar Fragen stellen? Sie sind die Lebensgefährtin von Jens Katter.
14: Ja. Ich verstehe nicht. Ich meine... Was genau ist denn da überhaupt passiert?
0: Wir wissen es nicht. Es sieht nach einem sehr starken elektrischen Stromschlag aus.
6: Blitzschlag, um genau zu sein.
14: Aber hier war kein Gewitter.
0: Ja. Ja, Wann ist denn Ihr Freund hier weggegangen?
14: Gegen 5. Er wollte sich mit einem Kumpel im Biergarten treffen.
15: Name?
14: Nicole Braunsfeld. Ach, der Kumpel. Bernhard.
15: Bernhard.
14: Bernhard weiß.
0: Frau Braunsfeld, wie wäre es denn, wenn wir einen Arzt rufen, damit er Ihnen was verschreibt?
14: Drogen. Ja, unbedingt. Starke Drogen.
15: Ich mach das schon.
0: Das wird schon wieder. Der Arzt kommt gleich. Arme Frau.
15: Schlimm. Ja, meine ich ernst. Boah, hier stinkt's aber vielleicht.
0: Glaubst du, das riecht besser?
15: Na, allerdings.
0: Da hat er gelegen. Schon eine Idee, woher der Strom kam?
16: Kann nur von hier irgendwo gekommen sein. Der Unterstand ist ein prima Leiter. Aber wie genau?
15: Na, hier. Da ist was frisch verkratzt.
16: Ach, vermutlich ja. Aber wir haben nichts gefunden.
0: Hier auch.
15: Auch Kratzspuren. Frische. Ja, plus Meerspuren.
16: Ja, aber auch davon haben wir nichts.
15: Mord. Hat einer gut vorbereitet.
0: Sieht so aus.
15: Hat mir noch nicht.
0: Hat mir auch nicht gefehlt. Komm, lass uns gehen. Mir ist so übel.
15: Also. Riecht irgendwie wie Franz. Ja?
17: Sie müssen sich nicht lustig über mich machen.
15: Geht's wieder?
17: Ja, danke. Bitte besser.
18: Tschüss, mein Schatz.
17: So sah der Mann ursprünglich aus.
15: Und wie alt ist der? War der?
19: 55.
15: Und seine Freundin?
19: 32.
15: Oh.
19: Die waren seit 4 Jahren zusammen.
0: Wir mussten den psychologischen Notdienst rufen. Es ging ja nicht gut.
19: Haben Sie irgendwas rausgekriegt?
15: Ich habe ihm schon die Nummer von dem Kumpel von Katze geschickt, mit dem er zur Tatzeit verabredet war.
17: Geh nicht ran. Ich habe ihm auf die Mailbox gesprochen.
0: Spuren am Fahrradverschlag. Von der, was auch immer den Stromschlag verursacht haben mag.
15: Der Täter hat die komplette Apparatur mitgenommen.
19: Inklusive Kabel. Der Strom muss ja irgendwo hergekommen sein. Ja, und Frau Dr. Schmidt wird ja diesmal auch eine Weile brauchen.
0: Ja, Gott, die Arme.
19: Nö. Die fand das alles prima, warum auch immer. Ja, morgen dann das Übliche. Nacht.
0: Was ist mit dem Handy? Sieht aus wie Schmorbraten. Nacht, Herr.
15: Mach nicht mehr so lange. War ein harter Tag heute. Hm?

0: Schade, dass der Heizung heute nicht kocht.
1: Schmeckt überhaupt nicht.
0: Na, wegen dem Geruch. Wie kannst du dir auch nach einem Tag wie heute gebratenes Fleisch bestellen? Hm?
1: Ach, deshalb hast du mich zweimal gefragt, ob ich nicht lieber Pommes frites will.
0: Was hast du denn gedacht?
1: Ja, dass du mir Kohlehydrate unterjubelst, damit ich schneller sterbe.
0: Sag mal. Gut. Ich habe die Mädels absichtlich gewinnen lassen, das weißt du.
1: Ja, ja, sicher, sicher, sicher.
0: Na, siehst du, genau das habe ich versucht zu vermeiden. Ne?
1: Ja.
0: Nämlich das ganze Ketchup.
1: Da ist ja eh nichts mehr da.
0: Ja, nee, jetzt nicht mehr.
1: Hm? Oh Mann. Hm.
2: Wenn Sie wissen, was mit Ihnen passiert ist, sagen Sie mir dann Bescheid?
3: Natürlich, wir melden uns. Und wenn Ihnen noch irgendwas einfällt, was uns weiterhelfen könnte,
2: rufe ich an.
3: Ja. Ich glaube, ziehen. Wiedersehen, Frau Braunsfeld. Ups, da lang.
4: Ich habe mit Bernhard Weiß gesprochen. Dem Kumpel, mit dem Jens Katte gestern laut seine Freundin verabredet war.
3: Und?
4: Der war nicht mit ihm verabredet.
3: Nicht?
4: Nicht.
3: Dann hat er sich im Datum geirrt?
4: Laut Bernhard Weiß waren die überhaupt nicht verabredet. Die haben sich noch nie privat getroffen.
5: Woher kennen die sich?
4: Fußballverein.
3: Dann hat er seine Freundin angelogen.
0: Fragt sich, warum.
5: Ja, sein Handyinhalt wäre jetzt sehr hilfreich.
4: Ich habe seinen Anbieter kontaktiert und um Freigabe der Daten gebeten. Dauert aber noch ein paar Tage.
0: Und was sagt seine Freundin?
3: Keine Feinde, kein Streit, nichts Auffälliges. Der Mann hat Kinderbücher geschrieben.
4: Davon kann man leben?
3: Musste er nicht. Der war von Haus aus reich, Immobilien. Seine Eltern haben ihm mit 18 die Hälfte von allem überschrieben. Die sind inzwischen tot.
0: Hat er also 100%?
4: Ich wäre so gerne nicht neidisch.
5: Der Mann ist tot, Herko.
0: Und wer erbt die ganze Kohle jetzt?
3: Der Staat, so wie es aussieht. Keine Angehörigen.
4: Die dicke Dogger Dagmar.
5: Was?
4: Das Kinderbuch, das er geschrieben hat, vor 20 Jahren.
0: Habgier als Motiv scheidet also aus. Und was sagt die Freundin sonst noch?
3: Nicht viel. Der einzige Ärger, an den sie sich erinnert, war der mit seiner Ex.
5: Name?
3: Janine Netzer. Die war wohl nicht sonderlich begeistert, dass er sie für Nicole verlassen hat.
5: Ja, aber das war ja, was, 4 Jahre her?
3: Das ist das Einzige, was wir gerade haben. Fahren Sie beide hin? Danke.
0: Sie lernen dazu.
5: Ja, leider.
4: Die dicke Dogger Dagmar. Der korpulente Kater.
6: Gott, ist ja schlimm. Oh, nee. Wer macht sowas?
0: Ja, genau. Wer macht sowas?
1: Sie haben sich nicht in aller Freundschaft getrennt, richtig?
6: Was? Hat Barbie Ihnen das gesagt?
0: Das hat uns die aktuelle Freundin von Jens Katter gesagt.
6: Barbie. Ah, begeistert war ich nicht, als er gesagt hat, dass er eine neue hat. Aber mal ganz ehrlich, als er mir das dann eröffnet hat, da hat er ja schon mehr oder weniger seit 2 Wochen bei ihr gewohnt.
1: Er hat also 2 Wochen mit Nicole betrogen, bevor er sich getrennt hat.
6: 2 Wochen?
0: Sag mal.
6: Ein halbes Jahr lang, wie ich dann erfahren habe. Hätte mich aber auch nicht sonderlich überraschen dürfen.
0: Wieso?
6: Na, weil er mit mir auch schon monatelang zusammen war, bevor er sich von meiner Vorgängerin getrennt hat. Tja, manche Männer sind halt so.
1: Ja, das scheint sie jetzt aber eher zu amüsieren, ne?
6: Ach, mir geht's ganz toll. Also, ich bin verheiratet. Hm? Hab das süßeste Kind der Welt. Hm? Und die Zeit mit Jens war das Beste, was mir damals passieren konnte.
0: Weil?
6: Ja. Weil der Mann hatte von Haus aus Geld. Wussten Sie das nicht?
1: Doch, Geld von seinen Eltern.
6: Genau. Ach, wir waren mindestens 3-mal im Jahr im Urlaub. In Portugal, in USA, Australien.
0: Ja, und gezahlt hat er, nicht?
6: Ja, immer. Ja, immer. Ohne Jens wäre ich auch niemals so weit rumgekommen. Aber wissen Sie, in Zukunft wäre ich dann vielleicht auch irgendwann mal unzufrieden geworden. Aber so? Alles richtig gemacht.
1: Das ist ja schön.
5: Da hatten Sie ja keinen Grund, Ihren Ex-Freund unter Strom zu setzen. Hm?
6: Nein. Und ich war auch bis gestern Abend bei meinen Eltern mit dem Kleinen im Sauerland. Jede Menge Zeugen.
0: Ja, die hören wir zur Sicherheit uns alle noch an Ihre Zeugen. Vielen Dank, Frau Netzer. Und weiterhin ein schönes Leben.
6: Ihnen auch.
5: Nette Frau.
0: Aber das Kind.
3: Kein natürlicher Blitz.
7: Nein. Nein. Der Stromschlag, der ihn getroffen hat, muss mindestens 20 Sekunden gedauert haben.
3: Und so lange dauert ein Blitz nicht.
7: Nicht annähernd. Nein, da muss jemand etwas an den Fahrradschuppen gebaut haben, dass Jens Katter permanent unter eine gleichbleibend hohe Spannung gestellt hat. Ich meine, das sieht man schon allein an diesen Bildern. Schauen Sie doch mal, die an der Kopfhaut oder hier der Dienststoff. Eingebrannt.
3: Sehr starker Strom. Können Sie es bitte wegmachen?
7: Klar. Sorry.
3: Danke. Herko, Sie können wieder rüberkommen. Hier passiert nichts Schlimmes mehr. Er tut so, als wäre er telefoniert.
4: Die Spuse hat gestern einen Zigarettenstummel am Tatort gefunden. Oh Gott. Hinter einer Hecke.
3: Hat sie das, ja.
4: Hat sie.
3: Gesundheit.
4: Das Labor sagt, die DNA gehört zu Nicole Bronsfeld.
3: Was? Echt?
4: Ja.
7: Aber die wohnt dort, das muss ja nichts heißen.
3: Nee, muss nicht.
4: Durchsuchung.
3: Weiß nicht.
5: Ich geh schon mal, ja?
8: Entschuldigung. Ich müsste mit den Leuten sprechen, die den Tod von jemandem untersuchen.
0: Von wem denn?
8: Das würde ich dem Beamten schon gern selbst sagen. Wissen Sie, wo die Mordkommission ist?
5: Hier. Hoffmann. Das ist der Kollege Bremer bei der Arbeit.
0: Ja.
8: Hallo. Wow.
0: Danke.
5: Um welchen Fall geht es?
8: Jens Katter.
0: Und Sie sind?
8: Seine Freundin. Seine platonische Freundin.
0: Ach so.
8: Wir kennen uns schon ewig.
5: Was heißt ewig für jemanden wie Sie?
8: 30 Jahre. Ich habe heute erst erfahren, was passiert ist.
0: Nämlich?
8: Dass er tot ist. Ermordet. Das stimmt doch, oder?
5: Warum sind Sie denn hier?
8: Weil wir für gestern verabredet waren und er nicht gekommen ist.
0: Ach guck. Mit Ihnen war er also verabredet?
8: Er hat Nicole erzählt, dass er sich mit Bernhard trifft, stimmt's?
0: Ja, aber warum? Wenn er sich mit Ihnen getroffen hat und Sie doch nichts mit ihm hatten?

0: Weil Nicole eifersüchtig hoch 10 ist. Und das ist in den letzten Wochen auch eher schlimmer geworden.
1: Der Reihe nach, bitte.
2: Und nichts auslassen.
1: Chefin?
2: Besser.
0: Er war einfach nicht für lange Beziehungen gemacht. Noch nie.
3: Aber wenn er Nicole verlassen wollte, warum hat er es dann nicht einfach gemacht?
4: Das waren doch völlig überflüssige Lügen, die er ihr erzählt hatte. Oder hatte er doch eine neue?
0: Nein.
2: Bei den anderen hatte er die nämlich sehr wohl.
0: Hat Nicole Ihnen seine Ex als Täterin empfohlen? Janine?
1: Sie sind verdammt gut informiert.
0: Ich war der einzige Mensch in seinem Leben, zu dem er ehrlich war. Irgendwem braucht man ja, um sich anzuvertrauen. Umgekehrt war es aber genauso.
2: Also wenn ich Sie jetzt richtig verstehe, dann wollen Sie uns jetzt gerade Nicole als Täterin empfehlen.
0: Quatsch. Ich traue Nicole nicht zu, dass sie jemanden umbringt. Da kann sie noch so eifersüchtig und misstrauisch sein.
1: Sondern?
0: Keine Ahnung. Ich weiß es nicht. Er hat eine ganze Reihe von Frauen auf sich sauer gemacht und auch jeder eine Menge Lügen erzählt.
2: Bezüglich was?
0: Bezüglich allem. Das hatte nicht mal einen richtigen Grund. Ich denke, er hatte einfach Spaß daran, sich Geschichten auszudenken.
3: Kinderbuchautor.
0: Ja, die dicke Docke Dagmar.
3: Also.
0: Hier sind die letzten SMS-Unterhaltungen von uns drauf. Auch die, wo wir uns für gestern verabredet hatten. Vielleicht brauchen Sie die.
3: Allerdings.
0: Und hier habe ich, was noch alles an Post für ihn angekommen ist. Vielleicht ist da auch was dabei, das Ihnen weiterhilft.
1: Sie haben einen Schlüssel für die Wohnung?
4: Da hatten wir eigentlich alles durchsucht.
0: Er hatte ein Postfach. Ich habe für ihn da ab und zu die Post abgeholt.
3: Wieso hatte der ein Postfach?
0: Wer viel lügt?
3: Vielen Dank, Sie haben uns sehr weitergeholfen. Können Sie mir die SMS schicken?
0: Ja. Ich will wissen, wer das war. Jens war mein bester Freund.
1: Mein lieber Scholli.
4: Wow, da sind auch Bankausdrucke dabei. Müssen wir nicht lange auf die Datenfreigabe warten?
2: Ich hatte trotzdem den Eindruck, dass ihn Nicole verdächtigt.
3: Vielleicht sogar zu Recht. Die Spusi hat eine Kippe mit Nicoles DNA am Tatort gefunden. Bremer, wir beide sprechen jetzt noch mal mit diesem Fräulein Braunsfeld. Vor allem schauen wir uns die Wohnung mal genauer an. Und Sie fahren zu Bernhard Weiß, dem Kumpel von Katar.
5: Ich verstehe nicht, wonach genau Sie eigentlich suchen.
3: Naja, Sie sind seine Freundin und haben kein Alibi für die Tatzeit.
5: Ich war hier.
3: Und das bestätigt uns wer?
2: Sie wohnen schließlich direkt neben dem Tatort.
5: Warum sollte ich den Mann umbringen, den ich liebe?
3: Wir müssen sicher gehen, das verstehen Sie doch, oder?
5: Schon.
6: Ja. Nichts. Haben Sie vielleicht noch einen Keller?
5: Ja. Nummer 23. Ziemlich vollgestellt.
6: Kein Problem.
5: Das ist absurd. Alles.
1: Ja, privat weiß man wenig von ihm. Er ist jetzt 3 Jahre im Verein. Als guter Kumpel bekannt. Und die letzten Jahre hat er die Kosten für die
7: Bälle und für die Trikots übernommen.
4: Ja, Kumpel, die Zahlen sind in der Regel gute Kumpel. Sein Konto sieht wie vermutet aus. Ist jeden Monat derselbe Betrag drauf eingegangen.
8: Von Professor Dr. Mertens.
1: Ah, das ist wahrscheinlich der Vermögensverwalter.
4: Haben Sie schon was von der Durchsuchung bei Nicole Braunsfeld gehört?
7: Nein, nein, ich komme
1: zurück. Tschüss,
7: Jaco.
3: Und Sie haben den Namen Mona Fischer noch nie gehört?
5: Nein. Ich verstehe auch nicht, warum Bärchen mir nichts von seiner besten Freundin erzählt haben sollte.
2: Ist ja 30 Jahre. Immer rein platonisch, sagt sie.
5: Dann erst recht nicht.
4: Frau Adam?
3: Ja? Oha.
2: Frau Braunsfeld.
5: Was ist das?
9: Ich
1: überführt, würde ich sagen.
2: Die hat das Ding noch nie gesehen.
3: Jetzt warten wir erstmal ab, ob ihre Fingerabdrücke drauf sind.
1: Na, so doof wird die wohl nicht gewesen sein.
2: Ja, aber doof genug, diesen Apparat, also die Tatwaffe, im eigenen Keller zu verstecken.
3: Sie ist die Einzige, die einen Kellerschlüssel hat. Außer dem Vermieter und dem Hausmeister.
2: Da war kein Sicherheitsschloss. Das Ding, das knack ich Ihnen in 2 Minuten. Ganz ohne Schlüssel.
3: Okay, Mr. Holmes. Nicole war's nicht, wer war's dann?
2: Keine Ahnung. Was ist denn mit dem Alibi von dieser Mona Fischer, der besten platonischen Freundin?
1: Die hat uns geholfen. Von der haben wir mehr Informationen über Jens Carter gekriegt als von seiner aktuellen Freundin.
3: Die Zigarette mit Nicoles DNA war maximal 3 Tage alt. Nicole sagt aber, sie habe seit mindestens 2 Monaten nicht mehr außerhalb ihrer Wohnung geraucht.
1: Also lügt sie auch.
2: Ach, jeder lügt, darum geht's doch nicht. Warum sollte sie ihren eigenen Freund umbringen wollen?
4: Weil jemand ihr gesagt hat, dass Jens sie betrügt.
3: Hä?
4: Habe ich auf ihrem Laptop gefunden, unter gelöschte Objekte. Die Mail ist 4 Tage alt.
3: Jens betrügt dich mit Astrid Lemke, und zwar seit 5 Monaten. Ich dachte, das interessiert dich vielleicht. Liebe Grüße, ein Freund.
1: Absender?
3: Irgendein Zahlen-Buchstaben-Mischmasch.
4: Fake-Account.
2: Was?
4: Wegwerf-Mail-Account.
2: Na super.
1: Interessiert außer mir jemanden, wer Astrid Lemke ist?
3: Oh, ich rufe Mona Fischer an.
2: Wenn du anonym erfährst, dass deine Freundin dich betrügt, was würdest du da machen?
4: Ich krieg erst mal raus, wer mir die Mail geschickt hat.
2: Ja, und wenn das nicht möglich ist?
4: Wer auch immer die Mail geschickt hat, wollte Nicole eins reinwirken, nicht Jens.
2: Genau das denke ich auch. Dieser Mann hat seine Freundinnen häufig gewechselt. Ne?
4: Und laut Mona Fischer wollte er sie eh verlassen.
2: Ja, die normale Reaktion auf so eine E-Mail ist, dass sie ihren Freund zur Rede stellt.
4: Und sich trennt, wenn er es zugibt.
2: Diese E-Mail kam vor 4 Tagen. Da muss sie ja sofort damit begonnen haben, diese ganze komplizierte elektrische Apparatur zu basteln, zu montieren und so.
4: Niemals.
3: Astrid Lemke ist die Ex-Ex-Freundin von Carter.
2: Und Mona Fischer kannte die natürlich.
3: Ja? Ja, vom Namen her. Astrid Lemke war vor 10 Jahren mit Carter zusammen.
2: Sagt sie nichts. Getrennt hat er sich von ihr, als er bereits mit Shani Netzer zusammen war.
3: Exakt.
4: Die Vorgängerin von Nicole Braunsfeld? So langsam komme ich mit den Namen durcheinander.
3: Die ist aber inzwischen verheiratet und ist seit 3 Wochen mit ihrem Mann in Südafrika im Urlaub.
2: So, kein Motiv. Nicht mal eine Gelegenheit.
4: Vor allem stimmt nichts von dem, was in der Mail steht.
3: Genau. Und selbst wenn Nicole ihn damit konfrontiert hätte, dann hätte er ja sagen können, dass das alles Quatsch ist.
2: Ja, und was, wenn sie ihn nicht damit konfrontiert hat? Dann kann sie es auch nicht wissen.
3: Nee.
1: Feierabend.
2: Was gibt's?
1: Frikadellen.
3: Oh, lecker. Da komme ich auch mit. Scherz. Vielleicht gibt es ja morgen alles mehr Sinn.
4: Im Leben nicht.
5: Das ist doch aber kein Mordgrund.
9: Außer die Freundin hat einen an der Waffel. Hat die einen an der Waffel?
1: Nicht mehr als jeder andere.
2: Also, wir haben einen toten Mann und 3 Ex-Freundinnen.
1: Und eine beste Freundin, mit der er nie was hatte.
10: Die einfach so aus dem Nichts auftaucht und von der noch nie jemand was gehört hat.
2: Das soll heißen?
10: Der Einzige, der bestätigen kann, dass das wirklich seine beste Freundin ist, ist tot.
9: Stimmt. Das muss ja nicht stimmen. Gute Idee. Halt. Huh?
2: Ja, das würde auch erklären, warum seine jetzige Freundin, diese Nicole, nichts von ihr weiß.
1: Ja, aber als Täterin kommt sie doch nicht zu uns, freiwillig, und gibt uns ihr Handy und seine Post.
5: Hat sie denn ein Alibi für die Tatzeit?
2: Ja, zu Hause, allein.
9: Das ist ja kein Alibi.
10: Was für Infos habt ihr denn von der, die ihr ohne sie nicht hättet?
1: Dass Nicole sehr eifersüchtig war.
2: Ja, und diese SMS von ihr zu dem Toten, ganz normal übrigens. Rein, oh, danke, rein freundschaftlich. Sie haben tatsächlich sich zum Zeitpunkt der Tat verabredet.
5: Am Tatort?
2: Wir warten.
1: Sonst wäre es einfach.
10: Also mit der stimmt was nicht. Die passt nicht ins Bild.
5: Alle anderen Frauen waren die Vorgänger oder Nachfolger der anderen. Die kannten sich.
1: Zumindest die jeweiligen Vorgängerinnen und Nachfolgerinnen.
10: Ja, und von der besten Freundin hat er niemandem was erzählt.
5: Also, entweder die hatten sehr wohl was miteinander und deswegen hat er seiner Freundin nichts davon erzählt.
10: Oder es ist die Täterin. Und sie hat sich alles andere nur ausgedacht.
2: Also, wenn du damit recht hast, dann koche ich für alles das nächste Mal. Ja.
1: Bitte, hab nicht recht.
9: Wie meinst du das? Sie passt nicht ins Bild.
10: Naja, das ist schwer zu erklären. Das ist so ein Gefühl, ja. Das ist so wie, wenn man sagt, was passt nicht in die Reihe. Also, Pudel, Dackel, Labrador und Kartoffelsalat.
2: Kartoffelsalat.
9: Edwin.
1: Ja. Wir müssen Heidruns Idee prüfen.
2: Ja, unbedingt. Ja.
5: Ich habe wirklich keine Ahnung, wie dieses Ding in meinen Keller kommt. Ich weiß ja nicht mal, was das ist.
4: Eine Apparatur, mit der man einen sehr starken künstlichen Blitz erzeugen kann.
1: Mit dem ihr Freund ermordet wurde.
5: Ist das sicher?
1: Ganz sicher.
4: Und ebenfalls im Keller waren Gummistiefel. Die hier.
5: Das sind meine. Die stehen da schon ewig.
4: Ja, sehen Sie? Und Abdrücke von diesen Gummistiefeln befinden sich am Tatort.
5: Was?
1: Und jemand ist damit bis zu einem Gebüsch in der Nähe des Fahrradständers gegangen. Dann zum Tatort selbst. Und dann wieder zu ihrem Haus.
5: Wer?
4: Sie.
5: Ich? Ich habe die Stiefel seit mindestens einem halben Jahr nicht mehr angehabt.
3: Wenn wir wenigstens wüssten, nach was wir eigentlich suchen.
2: Nach irgendwas, das nicht ins Bild passt. Wie Pudel, Dackel, Labrador, Kartoffelsalat.
3: Pudel und Dackel.
2: Was?
3: Die anderen beiden mag ich.
2: Sie haben das Spiel nicht verstanden. Jens Katter, die dicke Docke Dagmar. Die dicke Docke. Dicke Docke Dagmar. Die dicke Docke Dagmar. Ja, war mal verheiratet. Mitte 20. Jana und Jens Katter, 1994.
3: Jana? Kennen Sie die?
2: Nie gesehen. Sie?
3: Da klingelt was. Ich komme nicht drauf.
2: Ah, so sind die beiden hier. So. Bingo. Mona Fischer, Jens beste Freundin.
3: Ja, das ist hier eindeutig. Es sieht so aus, als wäre die auch mit der Braut befreundet gewesen.
2: Ja, kann ja sein. Die kennen sie seit 30 Jahren, die Hochzeit war vor 25.
3: Dann hat sie uns die Wahrheit gesagt. Die ist wirklich schon seit Ewigkeiten mit dem Cutter befreundet.
2: Ja, hilft uns jetzt aber auch nur bedingt weiter.
3: Wir nehmen das trotzdem mal mit.
1: Frau Braunsfeld. Sie haben uns gesagt, Sie hätten keinen Grund, Ihren Lebensgefährten umzubringen.
5: Hab ich auch nicht. Ganz ehrlich. Ich habe keine Ahnung, wer mit meinen Gummistiefeln...
4: Was ist damit?
5: Jens betrügt dich.
1: Das haben wir unter gelöschten Objekten gefunden.
4: Haben Sie Ihren Freund darauf angesprochen, auf das, was da behauptet wird?
5: Nein.
4: Wieso nicht?
5: Weil das Schwachsinn ist. Jens hat mich nicht betrogen.
1: Woher wollen Sie das wissen? Als er mit Ihnen zusammen war, hat er eine Freundin, die hat auch nichts gewusst.
5: Weil das mit Erchen und mir was ganz anderes war.
1: Frau Braunsfeld, ich muss Sie vorläufig in Untersuchungshaft nehmen. Es tut mir leid.
4: Sie sollen sich einen Anwalt nehmen.

0: die Frau schon mal gesehen?
1: Ja. Schlimm sowas, ne?
2: Gewöhnen Sie sich schon mal daran.
1: Ja, rufen Sie doch.

0: Mona Fischer an. Die wird ja wohl wissen, wer Jens Ehefrau war. Schließlich war sie auf der Hochzeit dabei.
1: Das habe ich schon gemacht, Sie Schlaumeier. Da geht keiner ran.
2: Das ist bestimmt Arbeiten.
1: Schlaumeier Nummer zwei. Ausgeschaltet. Herrgott, wer ist das?
3: Kommen Sie mal bitte. Die Bankdaten sind gerade freigegeben worden.
2: Ich sehe da keinen Unterschied. Die Zahlen sind dieselben.
3: Hier, auf den Ausdrucken von der Bank stehen monatliche Überweisungen an Dr. P. Briggs. Auf denen, die wir von Mona Fischer haben, nicht.
1: Und wer ist dieser Dr. P. Briggs?
3: Psychotherapeut, beziehungsweise ehemaliger Psychotherapeut. Inzwischen schreibt er Ratgeber.
0: 1000 Euro monatlich. Nicht schlecht.
1: Moment. Hier. Das ist er doch, oder? Ist er das? Das ist er doch, oder?
2: Ja, das kommt hin.
3: Verstehen Sie? Die Kontoauszüge, die wir von Mona Fischer erhalten haben, sind manipuliert worden. Die Überweisungen fehlen absichtlich.
1: Hä? Aber warum? Die muss sich doch denken können, dass wir das bei der Bank überprüfen.
0: Es dauert halt immer ein paar Tage.
1: Zumindest wissen wir jetzt, dass wir... Scheiße. Ist aus. Ich brauche die Adresse von Mona Fischer. Hoffmann?
2: Ich fliege.
0: Wir stellen her diesen Ex-Psycho.
4: Die ist weg. Die ist sicher weg. Die ist weg. Die ist sowas von weg.
2: Heilbrunner hat ja doch recht.
1: Sie diskutieren dienstinterner mit ihrer Frau.
2: Was, sie nicht?
4: Die ist weg. Die ist weg. Die ist weg. Sie sind da.
5: Ja, ich habe heute meinen freien Tag.
2: Wir haben versucht, Sie telefonisch zu erreichen. Mehrmals.
5: Ich habe mein Handy ausgeschaltet. War gerade beim Meditieren.
1: Sie haben uns gefälschte Bankunterlagen von Jens Katter gegeben.
2: Jens Katter?
5: Was?
1: Sie wissen genau, wovon ich spreche. Sie haben die monatlichen Überweisungen an Dr. Briggs unterschlagen.
5: Dr. Briggs?
1: Sie kommen mit aufs Revier, jetzt.
5: Natürlich. Ich hole nur schnell meine Sachen. Bin gleich wieder da.
6: Das ist alles legal.
0: Ich habe ja auch nur gefragt, für welche Behandlung Herr Katter Ihnen monatlich 1000 Euro überwiesen hat. Das sind immerhin 2000 Mark, ne?
6: Nein, für keine Behandlung. Jens war schon seit 15 Jahren nicht mehr.
3: Also war er bei Ihnen in Behandlung? Wegen was?
6: Depression.
0: Bitte was?
6: Depressionen.
0: Depressionen.
6: Jens war wegen Depressionen bei mir.
3: Ist doch nicht schlimm, es haben viele Leute.
6: Ich habe auch nicht gesagt, dass das was Schlimmes ist.
0: Wenn er seit 15 Jahren nicht mehr Ihr Patient war, wieso dann diese 1000 Euro monatlich?
6: Nur so, das war aus Freundschaft.
3: Der hat Ihnen aus Freundschaft jeden Monat 1000 Euro überwiesen?
6: Ja.
0: Sie sind aber ein teurer Freund.
1: Das gibt's doch gar nicht. Frau Fischer, wenn Sie jetzt nicht sofort rauskommen und uns begleiten.
5: Ich komme.
0: Wir können den nicht ewig hier behalten.
3: Ich weiß nicht, was ich noch fragen soll. Es ist nicht verboten, jemandem jeden Monat 1000 Euro zu überweisen.
0: Das weiß ich ja.
3: Und er weiß es auch.
0: Der Tote hat ihm die Kohle doch nicht aus Freundschaft überwiesen.
3: Natürlich nicht, aber irgendwo müssen wir ja nun ansetzen.
0: Mord.
3: Was?
0: Wir sagen ihm, er wird verdächtig, jetzt Katter ermordet zu haben.
3: Der kriegt ab jetzt keine 1000 Euro mehr monatlich. Der ist der Letzte, der einen Grund hätte.
0: Ist mir egal. Aber der weiß etwas und das will ich auch wissen.
5: Entschuldigung, ich habe meinen Schlüssel nicht gefunden. So.

0: Kann ich Ihnen helfen? Frau Fischer.
1: So, da bin ich.
0: Bitte.
2: Sie schreiben doch ganz erfolgreich Ratgeber.
3: Ja.
2: Da ist so eine Anklage wegen Mordverdacht doch eher suboptimal, oder?
3: Mordverdacht. Wieso Mordverdacht?
4: Sagen Sie uns einfach, was das für eine Abmachung zwischen Ihnen und Jens Katter war, und dann können Sie nach Hause gehen. Wie klingt das?
2: Wie klingt das?
5: Warum haben Sie die Bankunterlagen manipuliert?
6: Ich habe Bankunterlagen manipuliert?
7: Und hören Sie auf, ständig auf die Uhr zu gucken. Dass Sie es nicht eilig haben, das haben Sie bereits eindrucksvoll bewiesen.
6: Ich bin kein Freund von Stress.
5: Sie, Frau Fischer? Ich reiß mich gerade sehr zusammen. Ganz doll reiße ich mich gerade zusammen.
6: Ich möchte Ihnen etwas zeigen, darf ich?
7: Wie langsam ein Mensch die Zeit entlang schreiten kann?
6: Das bin ich mit meiner Nichte Hanna.
5: Ach, sehr süß, Frau Fischer, wirklich.
6: Vor 2 Tagen in Hamburg um 17.20 Uhr. Ich habe dort meine Schwester besucht. Es gibt noch mehr Videos davor und danach.
7: Sie haben uns gesagt, dass Sie zum Zeitpunkt des Mordes mit dem Opfer verabredet waren.
5: Sie haben uns ein Alibi gegeben, das keins ist. Und haben stattdessen mehrere Alibis, die beweisen, dass Sie es nicht gewesen sein können. Sie haben uns die ganze Zeit an der Nase rumgeführt.
6: Nein, ich habe die Tage durcheinander gebracht, als ich bei Ihnen war. Der plötzliche Tod von Jens. Es tut mir leid, ehrlich.
7: Wieso?
3: Es war wegen der Scheidung.
4: Der Scheidung? Von seiner Frau?
2: Jana.
3: Ja. Sie hatte in den 4 Jahren ihrer Ehe ziemlich Karriere gemacht.
4: Ja, und?
3: Jens war jetzt nicht wirklich, also der war jetzt nicht wirklich faul, aber beruflich auch nicht so engagiert.
2: Wusste er ja auch nicht, wer der ganze Kohle.
8: Kohle?
2: Die er von seinen Eltern geerbt hatte.
3: Mein Gott, die Geschichte. Keine reichen Eltern, das hat er nur seinen Freundinnen erzählt, damit die sich nicht wundern, wo das ganze Geld herkommt, ohne dass er auch nur einen Finger rührte.
4: Und woher kam das Geld?
3: Na, von Jana. Von Jana Merten. Sie musste nach der Scheidung für seinen Unterhalt aufkommen. 40% von allem, was er verdient hat.
2: Wie bitte? Wieso das denn?
3: Weil er doch diese Depression hatte, die ihn auf Dauer arbeitsunfähig gemacht hat.
4: Und die Sie ihm attestiert haben?
2: 1000 Euro im Monat.
5: Jana Mertens, seine Ex-Frau von vor 20 Jahren. Ich habe die am Tatort gesehen, am Mordtag.
4: Stimmt, die stand da in der Menge. Aber da standen viele. Sieht jetzt auch viel älter aus.
5: Herr im Himmel, ich habe die sogar angerempelt. Entschuldigung, die hatte eine Tasche dabei. Und dann ist die Richtung Haus.
9: Herko.
2: Professor Dr. Jana Mertens.
7: Ach, von der sind die Überweisungen. Ich dachte, sie ist der Vermögensverwalter.
4: Die hat in der Industrie geforscht, hauptsächlich elektrotechnische Optimierung für Unternehmen.
5: Ja, dann war ja so ein künstlicher Blitz kein großes Problem für die.
2: Ich aber warum jetzt? Ich meine, also ich sag's wie es ist, dieser Saukerl hat doch seit 20 Jahren auf ihre Kosten gelebt.
4: Mit anderen Frauen.
7: Ja, diese ganzen Urlaube, 20 Jahre lang, nur weil er so schlimme Depressionen hat.
5: Ja, mit Depressionen kann ein Kinderbuchautor natürlich nicht mehr arbeiten. Ist ja ein Kreativberuf.
2: Was für ein Mega-Arschloch.
7: Ja, du hast ja recht mit dem Wieso jetzt. Ich hätte ihn schon vor 10 Jahren umgebracht.
5: So spät erst? Ich direkt nach der Scheidung.
4: Irgendwas muss passiert sein, dass es ihr reicht. Endgültig.
7: Die hat das ganz genau geplant.
4: Die manipulierten Bankausdrucke, damit wir erst jetzt auf den Namen Dr. Brix kommen.
2: Und diese E-Mail an Nicole mit den Falschinformationen.
5: Die hat das vor allem zeitlich exzellent geplant. Wir sind 2 Tage lang in alle verschiedenen falschen Richtungen gerannt.

0: sie so auf Zeit gespielt.
1: Wir können wir jedenfalls vergessen. Die Festnahme, die kann in Vietnam sein, in Mexiko, Nordpol. Was amüsieren Sie sich eigentlich so?
2: Ich? Nee, gar nicht.
0: Es freut Sie, dass Sie es geschafft hatten.
2: Das wäre ja hochgradig unmoralisch. Herko, Fahndung einleiten nach Jana Mertens, auch über Interpol. Wegen Mordes an ihrem Ex-Mann Jens Katter.
3: Okay.
1: Sie können gehen.
0: Sie können gehen.
4: Wie schön.
0: Wieso jetzt?
4: Bitte?
0: Wieso hat sie ihren Ex-Mann jetzt umgebracht und nicht schon vor Jahren?
4: Ich habe keine Ahnung, wovon Sie sprechen.

0: Ich wünschte, ich hätte so eine beste Freundin.
1: Die Ihnen nach einem Mord hilft, zu verschwinden?
2: Auch, ja.
3: Die haben sich kaputt gelacht.
1: Wer?
3: Interpol.
1: Ach, war eine Frau am Apparat?
3: Ja.
1: Ja, ja, ja. Was hast du erwartet? Wir stehen ja auch wahrlich nicht als Helden da.
3: Scheint Ihnen ja nicht sonderlich viel auszumachen.
1: Doch, doch. Ich bin angemessen von mir selbst enttäuscht.
2: Ich bin dann auch mal weg. Machen Sie nicht mehr so lange.
3: Frau Adam?
2: Ja?
3: Wir werden bezahlt, um Mörder zu finden und Sie einzusperren, richtig?
2: Stand jetzt wörtlich nicht so in der Stellenbeschreibung, aber im Großen...
3: Ich meine die Frage ernst.
2: Richtig, das ist unser Job.
3: Und Mord ist immer falsch, richtig?
2: Richtig.
3: Wieso finden dann alle außer mir super, dass die Mörderin abhauen konnte?
2: Hä? Da haben Sie aber was falsch verstanden.
3: Ach, kommen Sie. Herr Bremer hat super Laune. Bremer.
2: Ich gehe jetzt ins Freibad. Mit meiner Frau und meinem Sohn. Und Bremer hat höchstwahrscheinlich ein Spitzenabendessen bei Familie Hoffmann. Das ist alles, Herr Gro. Ein scheiß Arbeitstag darf einem niemals das Privatleben versauen. Nur mal so als Tipp.

0: Chance, die Frau noch zu erwischen?
1: Eine Chance gibt's immer.
2: Ihre Mutter ist vor einem halben Jahr an Krebs gestorben. Die Ärzte hatten eine neue Behandlung vorgeschlagen.
1: Ja, der war sehr teuer. Sie hat zwar viel verdient, aber 40% gingen an den Ex-Mann. Der hat Depressionen simuliert.
0: Ach, was für ein unfassbares Riesenarschloch.
2: Altron.
0: Naja, ich habe nicht gesagt, dass er den Tod verdient hat, aber...
1: Aber?
0: Ich hatte schon mal deutlich mehr Mitleid.
2: Ha! Wow, wow!
1: Du hast nicht bedient. Wir spielen Skat.
2: Ach so?
1: Ja, und wir spielen zusammen. Warum versaust du mir eigentlich jedes Spiel, das wir hier spielen?
2: Jetzt bleib mal geschmeidig, das kann doch passieren. Ich habe den Buben ja extra bis zum Schluss aufgehoben.
1: Du bist der beschissenste Teamplayer, den ich je gesehen habe. Das nächste Mal spielen wir Schach.
2: Du und Schach? Das letzte Mal habe ich deine drei weichen Steine in Folge übersprungen.
3: Das war Dame.
2: Ach so?

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1: Erstmal langsam reinkommen in die Woche. Nein, nicht, wenn Sie Politik in Berlin machen. Willkommen erstmal zum Montagnachmittag. Ja, da ist sie weg. SPD-Co-Chefin und Arbeitsministerin Bärbel Baas legt alle Ämter nieder. Bundeskanzler Merz bekommt also einen neuen Minister für Arbeit und Soziales. Und das in sowieso schon unruhigen Zeiten. Besonders pikant ist, sie nennt nicht nur persönliche Gründe, familiäre Gründe. Bärbel Baas spricht auch von Attacken aus der Union.
2: Aus und vorbei. Bärbel Baas war hoffnungsvoll gestartet. Hier Bilder aus dem Sommer. Jetzt verlässt sie das Bundeskabinett, wirft den Parteivorsitz hin. Der Tod ihrer Stieftochter hatte sie schwer getroffen. Ihren Abschied kommentiert der Kanzler heute so.
3: Ich bedauere Ihre persönliche Entscheidung, aber ich respektiere sie selbstverständlich. Ich kann ahnen, welche schwierige Zeit sie zurzeit durchmacht.
2: Nicht nur familiäre Schicksalsschläge haben sie zuletzt belastet, sondern auch die scharfe Kritik, die entgegenschlug. Für Jochen Ott, SPD-Spitzenkandidat in NRW, sind solche Angriffe in schweren Zeiten zutiefst unfair.
4: So ein Schicksalsschlag wie ein Todesfall, das wissen viele Menschen, berührt ja auch. Und wenn man dann noch permanent angegriffen wird, dann ist das sehr verletzend.
2: Sogar Kabinettskollegen hatten ihr vorgeworfen, dass sie die Rentenreform verschleppe, zu wenig Ehrgeiz zeige, beim Bürgergeld wirklich zu sparen. Sie selbst schreibt dazu:
5: Darüber hinaus muss ich leider feststellen, dass die öffentlichen Angriffe auf mich, leider auch aus den Reihen des Koalitionspartners, in dieser für mich persönlich schwierigen Zeit weiter forciert wurden.
2: Baas teilt in ihrem Abschiedsschreiben also noch mal kräftig aus gegen den Koalitionspartner CDU, gegen Kabinettskollegen. Ist das guter Stil?
6: Es ist menschlich verständlich, dass man vielleicht in einer solchen Situation noch mal Kritik übt. Aber letzten Endes schadet man natürlich damit auch dem gesamten Projekt der schwarz-roten Koalition.
2: Ihr Nachfolger im Kabinett steht auch schon fest. Alexander Schweizer, abgewählter Ministerpräsident von Rheinland-Pfalz.
7: Alexander Schweizer ist auf dem Berliner Parkett kein Unbekannter. Er hat Erfahrung als Arbeits- und Sozialminister, als Ministerpräsident.
2: Doch wer folgt Baas im Parteivorsitz? Vom Proporz her müsste es eine Frau vom linken Flügel sein. Auf Manuela Schwesig treffe das zu. Die hatte bisher abgestritten, am SPD-Vorsitz interessiert zu sein. Im Winter soll die gesamte SPD-Führung neu gewählt werden.
1: Bärbel Baas war kantig, hat auch mal provoziert. Duisburgerin halt, Nicolas Fortunarakis im Hauptstadtstudio. Sie schien aber auch zäh über die Monate. War diese Entscheidung eine Überraschung heute? Wie reagiert der politische Betrieb da um dich herum?
8: Ja, für manche an der Basis vor allem und auch für die Öffentlichkeit war es eine Überraschung. Parteiintern Lars Klingbeil wusste das wohl schon seit einigen Tagen. Er hat gesagt, Samstag habe Bärbel Baas ihn endgültig schon darüber informiert. Und er hat sich zunächst heute bei ihr bedankt für ihre politische Arbeit. Genauso der Kanzler und auch der Ministerpräsident unseres Landes, Henrik Wüst und Friedrich Merz, haben beide ihr großen Respekt für ihre Arbeit gezollt. Und gleichzeitig, wir haben es ja gerade in dem Beitrag gehört, hat sie die Union in diesem Brief ja nochmal angeschossen und thematisiert. Und da hat der Kanzler heute aber entschieden reagiert auf Nachfrage bei einer Pressekonferenz und gesagt, dass das Mitgefühl, das christliche Mitgefühl in seiner Partei zu jeder Zeit gegeben war und man da nicht schlecht mit ihr umgegangen sei. Fakt ist aber auch, der Druck auf Bärbel Baas, sei es in Sachen Rente, sei es in Sachen Arbeit, war ziemlich, ziemlich groß in den letzten Wochen hier in Berlin.
1: Ist das Unruhe zur schlechtesten Zeit? Ich meine, der Kanzler wollte ja ausgerechnet heute auch in einer CDU-Klausursitzung, ne, ein bisschen Ruhe reinbringen in die Arbeit.
8: Ja, es ist jetzt wohl oder übel für alle Beteiligten ein Punkt, sich neu zu erfinden. Die CDU hat das eben in ihrer Präsidiumsklausur jetzt gemacht. Da wurde heute hier in Berlin ein Papier veröffentlicht mit dem Titel "Was jetzt passieren muss", stand da ganz dick drauf. Da geht es um bezahlbares Leben, mehr Gerechtigkeit im Land und mehr Sicherheit. Da will die CDU jetzt Landgewinne machen, ja, und jetzt kommt es eben in der SPD dazu, dass sich der komplette Parteivorstand neu aufstellen will, ein neuer Minister. Das sind alles keine Vorzeichen, um Reformen leichter oder schneller über die Bühne zu bringen. Gleichzeitig ist es natürlich eine Chance, die Union und die SPD waren in letzter Zeit auch öfter mal zerstritten, wieder mehr zueinander zu finden und vielleicht geeinter mit neuem Personal ins nächste Jahr zu gehen. Aber wie das ausgeht, das bleibt natürlich jetzt gerade noch offen. Es ist ein politisch wilder Tag hier in Berlin.
1: Ja, das glaube ich. Nicolas Fortunarakis, Dankeschön. ins Hauptstadtstudio Berlin und auch der nordrhein-westfälische Ministerpräsident Hendrik Wüst hat sich geäußert. Meine Gedanken, schreibt er, und mein tief empfundenes Mitgefühl sind bei Bärbel Baas und ihrer Familie. Vor der persönlichen Entscheidung habe er großen Respekt. Themawechsel am Wochenende ist eine 21-Jährige aus Sachsen-Anhalt in dieser selbstgebauten Bungee-Vorrichtung von einer Klippe in Warstein, hier sehen wir die Klippe im Sauerland, gesprungen und dabei gegen die Felswand geknallt. Wegen ihrer schweren Verletzung starb die Frau auch nach erfolglosen Wiederbelebungsversuchen. Jetzt hat die Polizei neue Details für uns.
9: Von hier zum gegenüberliegenden Fels hatte eine Gruppe von 2 Frauen und 4 Männern ein Doppelseil, eine sogenannte Highline, gespannt. Darüber war ein Bungee-Seil eingehängt, erklärt Marco Baffascinelli. An dem wollte die Gruppe von der knapp 40 Meter hohen Felskante in die Tiefe springen.
10: Ein 34-Jähriger aus dieser Gruppe, der ist aus Siegen, der ist als erstes gesprungen. Und die 21-Jährige aus Aschersleben als zweites. Bei dem 34-Jährigen ist der Sprung gut gegangen und bei der 21-Jährigen bekannterweise dann eben tödlich geendet.
9: Die Polizei hat die selbstgebaute Vorrichtung aus Kletterseilen sichergestellt, um ein Fremdverschulden auszuschließen. Bisher geht sie von einem tragischen Unfall aus.
1: Und nochmal jugendlicher Leichtsinn mit wirklich bitterem Ausgang. Ein 14-Jähriger ist gestern Abend in Köln vermutlich beim Trainsurfing lebensgefährlich verletzt worden. Er soll also auf dem Dach eines Regionalzugs mitgefahren sein, hat einen starken Stromschlag erlitten. Die Polizei hält Trainsurfing für wahrscheinlich, sagt aber auch, dass die Ermittlungen da noch nicht abgeschlossen sind.
2: Der Vorfall ereignete sich mitten in der Kölner City auf Gleisen, die zum Bahnhof Köln-Süd führen. 600 Menschen saßen im Regionalexpress 5 von National Express, als sich dramatische Szenen abspielten.
11: Reisende hatten da in zeitlich kurzem Abstand 2 Lichtblitze gesehen und auch daraufhin Hilferufe wahrgenommen, sodass sie die Notbremse betätigten und der Zug auf freier Strecke zum Stehen kam. Der Triebfahrzeugführer hat sich dann in die Nachschau begeben und einen schwerverletzten 14-Jährigen zwischen 2 Wagenreihen gefunden und die Rettungskette eingeleitet.
2: 70 Minuten vergingen, bis die Retter vor Ort den Verletzten behandeln konnten. Denn ohne die Erdung der 15.000 Volt Hochspannungsleitung wäre die Annäherung für die Rettungskräfte selbst lebensgefährlich.
1: Der krasse Preisanstieg für E.ON Fernwärmekunden war zumindest teilweise rechtswidrig vor 4-5 Jahren. Das hat das Oberlandesgericht Hamm heute entschieden. Etwa fürs Heizen sollten E.ON-Kunden 2021 und 2022 bis zu 400% mehr zahlen. E.ON stützte das auf eine Anpassungsklausel im Vertrag. Die war zumindest bei Kunden in Erkrath und auch in 2 anderen Bundesländern unzulässig, entschied heute das OLG Hamm. Dort könnten Kunden von E.ON am Ende Geld zurückbekommen. Laut Verbraucherzentrale Bundesverband könnten sich aber auch Kunden anderer Fernwärmeanbieter auf dieses Urteil berufen. Sie müssten aber dafür selbst klagen. Am Landgericht Arnsberg hat der Prozess um ein mutmaßliches monatelanges Martyrium einer Frau begonnen. 4 Angeklagte. Sie sollen die Frau vergangenes Jahr in diesem Wohnhaus in Soest festgehalten haben, gequält haben, auch vergewaltigt. Ein Anwohner hatte sie gefunden, gefesselt und bewusstlos auf der Terrasse, und die Polizei gerufen.
12: Zum Prozessauftakt versteckten sich die 4 Angeklagten hinter Pappschildern. Sie sollen für das schreckliche Martyrium einer 33-jährigen obdachlosen Frau verantwortlich sein. Die Taten sollen im vorigen Jahr zwischen Juli und November in Soest passiert sein.
13: Die Vorwürfe stehen teilweise im Zusammenhang mit Misshandlungen, die eine Frau in Soest in einer Wohnung eines Angeklagten erfahren haben soll. Des Weiteren wirft die Staatsanwaltschaft den Angeklagten gefährliche Körperverletzung, Nötigung und Freiheitsberaubung sowie Handeltreiben mit Cannabis vor.
12: Die Vorwürfe, die die Vertreterin der Staatsanwaltschaft in der Anklage vortrug, sind sehr heftig. Die Männer sollen die obdachlose Frau in dem Haus in Soest schlimm geschlagen haben, um sie gefügig zu machen. Dann musste sie menschenverachtende Dinge über sich ergehen lassen. Sie soll auch 2-mal vergewaltigt worden sein. Weil auch 2 Jugendliche bei einem Teil der Taten mitgemacht haben sollen, findet der Prozess vor der Jugendkammer des Landgerichts statt.
13: Grundsätzlich sind Hauptverhandlungen gegen Jugendliche nicht öffentlich. Wenn sie aber wie hier gemeinsam mit erwachsenen Angeklagten angeklagt sind, dann ist die Hauptverhandlung öffentlich.
12: Bekannt wurde heute im Prozess, dass vor kurzem der Polizei eine neue SD-Karte mit Videos der Taten zugespielt wurde. Darauf sollen weitere Beschuldigte zu sehen sein, unter anderem auch die damalige Lebensgefährtin des Hauptangeklagten. Deshalb sitzt sie seit dem 25. September auch in U-Haft.
1: Sie halten einen Vortrag. Und das Publikum sehen Sie nicht, Sie sehen nur Laptops. Professorinnen und Professoren, die kennen das Gefühl. Jetzt aber geht die Universität von Amsterdam hin und verbietet ab diesem Semester Laptops, Smartphones, auch Tablets während der Vorlesung. Erstmal für den Studiengang in interdisziplinäre Sozialwissenschaften ist ein Experiment der Uni, das auch bei uns Schule machen könnte.
14: RWTH Aachen heute Vormittag. Ein Bild, das an Unis ganz normal geworden ist. Laptops, Handy oder Tablet in der Vorlesung. Das kann dazu verleiten, so ganz nebenbei noch ein bisschen im Internet zu shoppen, Mails zu lesen oder Spiele zu spielen. Nur wenige schreiben von Hand mit, freiwillig. Doch was würden die Aachener Studenten dazu sagen, wenn alle nur noch Papier und Stift benutzen dürften?
15: Ob man jetzt auf ein Blatt Papier konzentriert oder auf einem Bildschirm, macht für mich, glaube ich, keinen Unterschied.
16: Ich habe das Gefühl, wenn ich am Laptop bin, zum Beispiel in der Vorlesung, werde ich leichter abgelenkt natürlich und schaue eher auf den Laptop und aufs Skript und werde dadurch, schaue eher darauf.
17: Deswegen wird man sich besser konzentrieren und nicht über sein Handy sein, vielleicht um Nachrichten zu schreiben und so weiter. Für mich, ich finde, das ist eine gute Idee.
18: Weil Laptop oder Tablet, der lenkt wirklich ab.
14: Keine digitalen Medien, heißt es bei diesem Studiengang in Amsterdam. Zurück zu Papier und Stift. So können sich die Studenten die Inhalte besser einprägen, heißt es. Die Uni in Amsterdam ist übrigens kein Vorreiter in Sachen Laptop-Verbot. An der Uni in Chicago gilt das schon seit Beginn des Jahres. Der Grund dort, die Studenten sollen in der Vorlesung nicht mit KI arbeiten, sondern eigenständig denken. Könnte das ein Trend auch für deutsche Universitäten werden?
19: Die Lösung im 21. Jahrhundert kann eigentlich nicht der erzwungene Rückzug ins Analoge sein. Wir müssen Studierenden auch, so wie Schülerinnen und Schülern ja, wie wir das auch tun wollen und müssen, zu einem reflektierten, souveränen Medienhandeln erziehen.
14: So dass jeder für sich selbst entscheidet, wie er Lerninhalte am besten aufnimmt, egal ob geschrieben oder getippt.
1: Alexander Zverev hat's geschafft. Der 29-Jährige wird das Tennisjahr als Nummer 1 der Weltrangliste beenden. Nach seinen Siegen bei den French Open, bei den US Open steht's fest, weil sein Konkurrent Carlos Alcaraz in Shanghai ausgeschieden ist. Zverev ist damit der zweite Deutsche nach Boris Becker an der Spitze der Tenniswelt. Glückwunsch und auch das ist Thema im Westen.
20: 7 Jahre Haft, so lautet der Deal im Kriegswaffenprozess gegen einen Remscheider. Staatsanwaltschaft, Verteidigung und Gericht haben sich geeinigt, dass der 60-Jährige den Handel mit 70 Waffen einräumt und dafür nicht länger als die 7 Jahre Gefängnis bekommt. Die Polizei hatte im vergangenen Jahr unter seiner Autowerkstatt 4 Waffenkammern gefunden, darunter auch Kriegswaffen. Unklar bleibt, wer bei dem Mann Waffen gekauft hat. Das Urteil soll Ende Oktober fallen. In Bielefeld sind am Abend auf dem Parkplatz eines Einkaufszentrums Schüsse gefallen. 2 24-Jährige wurden dabei verletzt, ein 22-Jähriger hatte eine Stichwunde. Es soll einen Streit zwischen 2 Gruppen gegeben haben. Nach den Tätern wurde auch in der Nacht mit einem Hubschrauber gesucht. Bisher ist die Fahndung erfolglos. Die Polizei hat eine Mordkommission eingerichtet. Die Hintergründe der Tat sind nicht bekannt. Bei den Ausschreitungen beim Rheinischen Derby in der Fußball-Bundesliga zwischen dem 1. FC Köln und Borussia Mönchengladbach sind laut Polizei 6 Menschen verletzt worden. 3 Polizeibeamte, ein Kind, eine Frau und ein Ordner, unter anderem durch Feuerwerkskörper und Pyrotechnik. Eigentlich hatte sich die Polizei wegen eines neuen Sicherheitskonzepts zurückhalten sollen. Das funktionierte allerdings nur bei der Anreise der Anhänger zum Spiel.
1: Die Zoom-Erlebniswelt in Gelsenkirchen. Da wurde heute das neue Südostasien-Haus eröffnet. Da gibt es im Haus ab jetzt seltene Gelbkopfschildkröten, hier. Oder Molukken, Segelechsen, hier. Außerdem in einem abgedunkelten Bereich, hier, die nachtaktive Borkenratte. So, und das ist Highlight. 2 Philippinen-Krokodile, knapp 100 Exemplare leben überhaupt nur noch in freier Wildbahn. Gelsenkirchen ist also Teil des weltweiten Nachzuchtprogramms. Und wenn das gelingt, diese Zucht, dann sollen die Tiere in Ostasien wieder ausgewildert werden. Ja, da kommt in dieser Woche noch wirklich Schönstes auf uns zu. Schauen wir erstmal in die Nacht. Da ziehen erst im Rheinland rund um Köln Wolken auf. Später wird es vielerorts dicht. Erste Tropfen inklusive. Morgen geht die Serie, diese milde Serie, weiter bis 19 Grad. Viele Wolken, ab und zu ein bisschen Regen. Die Sonne bleibt da, noch auf Lückensuche. Aber dann Mittwoch freundlicher. Hier sehen wir das. Oben rechts gleich Donnerstag. Der goldene Oktober kommt bis 23 Grad. Und Freitag wohl wieder trocken, weiterhin trocken und weiter so angenehm. Heute ist, unangenehm, Welträumertag. Was für eine üble Diagnose. Rheuma, wirklich Millionen Menschen betroffen, auch Jüngere. Und die Krankheit, die raubt vor allem Lebensqualität mit diesen verschiedensten üblen Symptomen. Aber Miri, ihr stellt hier und heute einen Experten vor und neue Behandlungsmethoden, also Hoffnung.
0: Ganz genau, Tobi. Wir haben einen Professor bei uns in der Sendung, der tatsächlich an der Studie auch selbst mit beteiligt war für diese neuen Behandlungsmethoden. Und es heißt sogar, dass Rheuma durchaus heilbar sein kann. Darüber sprechen wir, über dieses große und spannende Thema und diese neuen Erkenntnisse. Und wir haben auch heute Nachmittag das für Sie. Innenstädte neu gedacht, wie Zentren wieder attraktiver für uns werden. Cashback bei Reisebuchungen, wer profitiert davon und wer zahlt drauf? Und es ist Quiche-Zeit. Lars Middendorf ist da und hat mal eben seine Lieblingsrezepte mitgebracht.
21: Ja, wir machen eine richtig leckere Kürbis-Quiche mit Taleggio-Käse, sehr spannend. Mhm. Und dann noch eine Spinat-Quiche mit ein bisschen Walnüssen, Ziegenfrischkäse, beides sehr herbstlich, sehr lecker.
0: Och, das klingt doch hervorragend, kann man sich gar nicht entscheiden. So, wir machen einfach beides, wie Sie es gewohnt sind, bei Hier und Heute. Ja, und wir starten heute mit dem Motto gemeinsam statt einsam. Das geht natürlich in ganz, ganz vielen Bereichen. Aber vor allem ist das heute das Motto des Welträumertages. Rheuma ist eine weit verbreitete Krankheit mit ganz vielen Gesichtern. Also es kann nicht nur Gelenke betreffen, sondern auch Organe oder auch eben den ganzen Körper. Rund 17 Millionen Menschen in Deutschland leiden darunter. Und da haben Sie uns auch schon einiges zugeschrieben. Christiane schreibt auch, ich habe seit über 20 Jahren Rheuma. Mich nervt, dass es keiner ernst nimmt, weil man mir die Erkrankung nicht direkt ansieht. Damit komme ich inzwischen gut zurecht und rechtfertige mich nicht mehr ständig. Ja, eben fühlen sich auch ganz viele sozial isoliert und natürlich kommen diese Schmerzen hinzu. Aber es gibt jetzt endlich Hoffnung.
22: Steife Hände am Morgen, Schmerzen beim Aufstehen oder geschwollene Gelenke. Millionen Menschen in Deutschland leiden unter schmerzhaften Erkrankungen des Bewegungsapparats. Rund 1,8 Millionen haben eine entzündlich-rheumatische Erkrankung. Rheuma gilt längst als Volkskrankheit.
23: Man weiß es nicht letztendlich genau. Man nimmt an, es könnten auch Viren und Bakterien triggern. Es könnten auch Chemikalien sein. Man findet immer mehr an möglichen Ursachen, aber wir wissen es letztendlich nicht genau.
22: Betroffen sind nicht nur ältere Menschen, sondern auch Kinder und junge Erwachsene. Henrik Rohlfink war Mitte 20, als Rheuma bei ihm festgestellt wurde.
24: Dann ja, wird man als junger Mensch damit konfrontiert und hat auf einmal auch Gelenkprobleme, kann sich ja, kaum fortbewegen, kaum laufen, weil die Knie einfach so schmerzen. Keine Art von Aktivitäten irgendwie durchführen, das war schon schlimm.
22: Die gute Nachricht, die Medizin hat in den letzten Jahren enorme Fortschritte gemacht. Welche Behandlungsmöglichkeiten es gibt, welche Chancen moderne Therapien bieten und was Betroffene selbst tun können. Darüber sprechen wir jetzt bei Hier und Heute.
0: Und warum diese Hand eine große Rolle spielt, das kläre ich jetzt mit Professor Gunther Assmann, Direktor der Klinik für Rheumatologie und klinische Immunologie am Johannes-Wessling-Klinikum Minden. So viel Zeit muss sein. Schön, dass Sie bei uns sind.
25: Ich grüße Sie, Frau Lange.
0: Rheuma ist zwar den meisten Menschen schon ein Begriff, aber es ist ja sehr vielschichtig. Vielleicht können Sie uns einmal mitnehmen, was sich alles hinter dem großen Begriff Rheuma verbirgt.
25: Ja, also tatsächlich gibt es sehr viele verschiedene rheumatologische Erkrankungen.
3: Aber die entzündlichen Gelenkerkrankungen sind mit Abstand die häufigsten. Mhm. Also wir haben ja in dem Einspieler gesehen, fast 2 Millionen Menschen. Also tatsächlich ist die Gelenkrheumatologie ganz weit verbreitet. Und ich glaube, das ist auch der Punkt, warum wir hier ein anatomisches Handskelett mitgebracht haben.
0: Ja, also damit, das hört man ganz oft von Menschen, die sagen, boah, ich konnte irgendwie auch meine Hände nicht mehr so richtig bewegen oder es fühlt sich alles so steif an. Also ist das so der klassische erste Weg in Richtung Rheuma?
3: Ja. Also natürlich ist die gemeinsame Endstrecke die Entzündung im Gelenk. Bei manchen fängt es mit einem Gelenk an, bei anderen mit zweien. Manchmal haben wir einen Vorlauf über 3 Monate. Aber am Morgen die Faust nicht mehr schließen zu können, dass mehrere Gelenke plötzlich geschwollen sind, das ist schon das wesentliche Leitsymptom, so wie wir das kennen.
0: Mhm. Was passiert denn da im Körper? Also wie entsteht denn Rheuma?
3: Ja, also das ist eine ganz große Frage. Das in 3 Sätzen zu erklären, ist sehr schwierig. Die neueste Forschung sagt eigentlich, dass wir eine genetische Disposition in uns tragen. Mhm. Und das Schicksal entscheidet im Grunde, übrigens auch unsere Lebensführung, ob diese Rheumaerkrankung bei uns ausbricht.
0: Mhm. Also Lebensführung heißt, genetisch ist es schon eventuell vorbedingt, aber es könnte auch eine Lebensweise dahinter noch stecken, die im Sinne günstig für Rheuma ist.
3: Ja.
0: Wie zum Beispiel?
3: Also das ist das, was wir jetzt wissen. Wenn wir sagen, 1-2% haben Rheuma, dann sind vielleicht 3% haben bestimmte Gene, dass sie Rheuma kriegen könnten. Aber eine Lebensführung, die gesund ist, die mediterrane Ernährung befürwortet, ganz großes Thema Rauchen, mhm. Zahngesundheit, Darmgesundheit. Und da wissen wir definitiv, dass wir da die meisten Formen des gelenkrheumatologischen Formenkreises nicht ausbrechen lassen könnten. Mhm. Ja.
0: Also der Grundstock wird dann im Prinzip auch schon früh gelegt, also so wie man halt eben seine Lebensweise bis ins hohe Alter hat. Aber es ist nicht nur eine Krankheit, die ältere Menschen betrifft, sondern eben auch junge. Also wir haben zum Beispiel, das finde ich natürlich sehr jung, eine Rückmeldung bekommen von Stefanie, die schreibt uns, ich habe seit meinem 7. Lebensjahr Rheuma. Begonnen hat es bei mir in den Fingern, also auch klassisch, wie wir gerade besprochen haben, Hautausschlag, Fieber. Ich saß sogar eine Zeit lang im Rollstuhl, dann endlich die Diagnose. Die Ärzte waren überrascht, weil ich so jung war.
3: Ja, ja, also das sieht man förmlich und das muss ja was mit Genetik zu tun haben. Die Kinderrheumatologie ist sogar ein extra Fachgebiet, separat von der Erwachsenenrheumatologie. Und Sie sehen, das kann sich durch jedes Lebensalter ziehen. Mhm. Wir haben bestimmte Rheumaerkrankungen, die wirklich mit 82 beginnen, unvorstellbar, aber kommen mit mächtiger Entzündung daher. Mhm. Und tatsächlich haben die meisten zwischen 20 und 40 ihre Erstdiagnose eines entzündlichen Gelenkrheumas. Und da stehen die noch mitten im Alltag, mitten im Beruf, sind voller Aktivität, Stichwort Sport und Familie.
0: Das und dann wird man ausgebremst.
3: Dann wird man richtig.
0: Also wir sprechen ja auch gleich noch ein bisschen intensiver, aber vielleicht noch mal abschließend ist dann natürlich der Weg erstmal der richtige zum Arzt zu gehen. Aber dann stellt sich ja die Frage, welcher Arzt nimmt mich da auch ernst? Also auch das ist so die Rückmeldung unserer Zuschauer, die dann auch nicht irgendwie weiter wissen.
3: Ja, also deswegen ist der Blick und die Visitenkarte des Rheumatikers ist die Hand. Auch der Hausarzt, derjenige, der uns immer betreut als Patienten, der hat so Warnsymptome, wo er sagt, Mensch, das könnte entzündlich rheumatisch sein. Und dann muss man einen Rheumatologen finden. In der gegenwärtigen Zeit ist es tatsächlich schwierig. Wir haben Patienten, die nicht deshalb eine Odyssee hinter sich haben, weil sie nicht wissen, was das ist, sondern weil sie ewig nicht zu einem Termin kommen. Wenn sie dann beim Rheumatologen sind, und da möchte ich tatsächlich für die Zunft sprechen, ist es kein großes Geheimnis. Wir können in 90% der Fälle eigentlich innerhalb der ersten Woche die Diagnose stellen.
0: Mhm. Und dann auch gezielt behandeln und durchaus auch teilweise mit Erfolg, wie Sie mir schon verraten haben. Da sprechen wir auch noch ein bisschen intensiver drüber, denn wir wollen ja auch die neuen Behandlungsmethoden im Detail hören, denn auch da sind Experten wie Sie extrem optimistisch, dass man da tatsächlich auch für viele Rheuma-Patienten einen Durchbruch erzielt hat oder erzielen kann. Also stellen Sie gerne Ihre Fragen an unseren Experten per Mail gerne an hierundheute@wdr.de oder Sie können uns auch gerne anrufen. Die Nummer ist die 02215 56789 und die 880 am Ende. Und dann sprechen wir in der zweiten Stunde hier bei uns in der Sendung weiter. Vielen Dank erstmal für den Moment. Dankeschön. Jetzt schauen wir auf eine ganz besondere Ausbildung, die sich aufs Zocken konzentriert. Aber damit ist jetzt nicht Gaming gemeint, sondern das echte Spielen am Pokertisch. Also Pokern oder Blackjack oder Roulette, Nervenkitzel für viele im Casino. Der Gewinn immer vor Augen. Da müssen die Mitarbeiter eines solchen Spielhauses aber auch immer einen besonderen Blick und vor allem einen kühlen Kopf bewahren. Und damit das auch funktioniert, werden die aktuell ausgebildet. Und zwar in Siegburg. Da wird auf jeden Fall, findet gerade ein Groupier-Seminar statt. Und mein Kollege Basti Biet darf mit dabei sein und schaut sich das an, wie das Ganze funktioniert. Basti, so, okay, die Chips hast du schon in der Hand, der Pokertisch steht. Wie genau läuft das denn da ab?
4: Es ist Blackjack, aber das habe ich eben auch erst gelernt, glaube ich. Oder, ihr Lieben, das ist doch Blackjack. Okay, wow, so viel habe ich schon mal mitgenommen. Siehst du, die Ausbildung war erfolgreich. Also, ich bin hier im Ausbildungszentrum, weil das eigentliche Casino die Spielbank noch gar nicht eröffnet hat. Das dauert noch ein bisschen, ist irgendwann im Herbst und ist noch ein großes Geheimnis, weil das Ganze erst noch fertig gebaut und eingerichtet werden muss. Aber hier wird auf jeden Fall schon mal geübt. In einer mehrwöchigen Ausbildung passiert das. Und ich lasse mir jetzt einfach mal erklären, wie das Ganze zustande kommt. Also nochmal für alle, die gar keine Erfahrung haben, was ist das für ein Spiel und worauf kommt es an, wenn man es lernen will?
5: Also das ist ein Spiel, wo man gegen die Bank spielt. Es sind quasi 7 Plätze, manchmal 6 Plätze. Der Spieler versucht, einen hohen Kartenwert zu erreichen. Wenn er über die 21 kommt, dann ist leider vorbei, dann hat man verloren. Und wenn man jetzt eine 21 hat oder eine 20, dann hat man gute Chancen, um gegen die Bank zu gewinnen.
4: So, und ihr seid jetzt ja alle neu in diesem. Ne? Die einen kommen, weil die selber mal mit ihren Freunden zu Hause gezockt haben. Die anderen haben in der Altenpflege gearbeitet, haben vielleicht im Supermarkt gearbeitet. Was hast du denn vorher gemacht?
5: Ich war vorher in der Schule tatsächlich und habe eine Ausbildung angefangen im Handwerk. Aber habe die dann abgebrochen. Ja, jetzt bin ich hier. Ich habe hier meinen Spaß. Ich habe nichts bereut.
4: Ja, dann ich wünsche dir viel Spaß, will jetzt nicht länger stören, damit du auch deine Prüfung schaffst. Das Ganze ist tatsächlich eine Ausbildung, die mit einer Prüfung abgeschlossen werden muss. Und ja, sozusagen das Zepter hier in der Hand, ja, das hat der Sebastian. Sie sind Herr Sebastian Kühn, oder?
6: Genau.
4: Wunderbar. Sie sind sozusagen hier der Direktor, kann man so sagen. Wie sind Sie denn jetzt hier an die Auszubildenden gekommen, die bei Ihnen die Ausbildung machen?
6: Wir haben auf allen Kanälen im Internet ausgeschrieben, auf Online-Kanälen ausgeschrieben und sind damit tatsächlich sehr erfolgreich gewesen.
4: Was muss man hier alles beherrschen, wenn man irgendwann an so einem Spieltisch sitzen will und hier, Sie sagen, nicht die Bank, der Dealer ist?
6: Der Dealer, genau. Also wichtig ist, man muss gut rechnen können, man muss das Spiel beherrschen, damit alles seinen sauberen Gang geht. Und dafür machen wir eine Ausbildung von circa 6 Wochen. Das kann mal eine Woche länger sein, das kann mal eine Woche kürzer sein.
4: Wunderbar. Und jetzt frage ich dich noch, denn du bist gerade der Dealer. Ist es sehr, sehr anspruchsvoll oder geht's?
7: Es geht, es macht sehr Spaß. Ich finde, es geht schnell vorbei. Kriegt man gut hin. Und ich möchte noch meinen Vater grüßen.
4: Okay, gut, dann grüße ich meine Mama. Damit haben wir alle gegrüßt. Vielen Dank, viel Erfolg. Wenn Sie zu Hause wissen wollen, wie das Ganze aussehen wird, wir haben mal ein paar Bilder für Sie vorbereitet. Allerdings, wie eben schon gesagt, es ist noch nicht ganz fertig. Ja, mehrere Millionen wurden in die Hand genommen, um hier im Gewerbegebiet in der Grenze Siegburg-Loma das neue Spielzentrum, die Spielbank, zu eröffnen. Sehr, sehr viele Menschen helfen mit. Seit Monaten, die Stadt freut sich drüber, da kommt ein bisschen Gewerbesteuer rein. Und die Leute, die gerne zocken, freuen sich auch, denn es wird dort an vielen, vielen Roulette-, Blackjack- und Pokertischen nachher gemeinsam gezockt. Und jetzt spreche ich mit dem Herrn Motsch. Sie sind hier der Ausbilder.
8: Ich bin Herr Motsch, genau, der Ausbilder für das American Roulette.
4: Wie kommt man denn dazu, Ausbilder als American Roulette-Fachmann zu werden?
8: Indem man langjährige Kenntnis hat in dem Spiel, lange Jahre in der Spielbankbetrieb tätig ist, auch eine gewisse Gabe oder beziehungsweise ein Talent hat, auch Leuten Wissen zu vermitteln.
4: Und nutzen Sie mal die letzten 30 Sekunden, mir zu vermitteln, wie ich jetzt hier die Bank abziehe.
8: Ihre Glückszahlen würde ich Ihnen empfehlen. Ich habe Ihnen hier ein paar Jetons vorbereitet.
4: Ja, ich nehme.
8: Würde Ihnen empfehlen, einfach Ihre Glückszahlen zu nehmen. Wo haben Sie ein Geburtsdatum?
4: Als ob ich das jetzt live im Fernsehen sage. Ich nehme mal 24/12, keiner weiß warum. So, ist es denn sinnvoll, tatsächlich nur auf 2 Zahlen zu setzen?
8: Je geringer die Wahrscheinlichkeit, desto höher ist natürlich die Gewinnquote, die Gewinnchance.
4: Dann auf los geht's los. Ich setze mein James-Bond-Face auf. ich bin ja überhaupt nicht gut in sowas. Ne? Ich habe einmal in Las Vegas gespielt, war ich total betrunken am Ende, weil es da Alkohol umsonst gab. Und habe ich gewonnen.
8: Sie haben gewonnen. Die 12 haben wir getroffen.
4: Habe ich echt gewonnen? Oh mein Gott, ja, ich habe gewonnen. Gut, ich nehme das alles mit. Wir sehen uns gleich wieder. Vielleicht. Vielleicht mache ich aber auch einfach davon. Ich gebe zurück ins Studio zu Miriam.
0: Ey, Basti, läuft bei dir. Richtig gut. Schade, dass es nur eine Ausbildung ist, aber wir gucken gleich mal, wie es weitergeht. Wir haben Montag, das heißt, wir haben eine neue Fotoaktion für diese Woche und die lautet Wolken. Da gibt es wirklich die fantastischsten Fotos, die man mit Wolken aufnehmen kann. Das ist der Beweis von Ihnen. Der Frank hat zum Beispiel das hier geschickt. Woran erinnert mich das nur? Herrlich, oder? So eine schöne Zahnbürste als Wolkenformation. Es geht aber noch weiter. So, der Manfred hat Wolken am Abendhimmel über Wanne-Eickel festgehalten. Auch traumhaft. Es geht aber auch noch besser. Sina hier, gigantische Wolke über Siegen, sieht auch schon phänomenal aus. Und das hier ist wirklich auch unglaublich. Wilhelm schickt dieses Bild, Neukirchen-Flünn ist der, das Ganze, der Himmel über Neukirchen-Flünn. Also wow. Das geht schon gut los, unsere Fotoaktion, aber natürlich haben wir noch ganz viel Luft nach oben. Schicken Sie uns gerne ganz viel, was Sie so draußen festhalten mit Ihrer Kamera. Und schicken das Ganze per Mail an hierundheute@wdr.de oder können das auch über unsere Facebook-Seite posten. Wir haben jetzt ein wunderschönes Bild von einer leckeren Quiche von Lars Mittendorf. Also eine ist schon fertig, damit wir uns anschauen können, wie sie auch aussieht. Und wie gut das funktioniert in der Küche zum Selbermachen, das zeigt uns der Lars jetzt, oder?
2: Auf jeden Fall. Das ist gar nicht so schwer, wie man vielleicht manchmal denkt.
0: Ja.
2: Also Quiche gibt es bei uns auch echt öfter zu Hause, weil es wirklich, wenn man es dann einmal vorbereitet hat und das Ding im Ofen hat, dann kannst du in der Zeit schön wieder die Küche sauber machen und sobald du zum Essen kommst, ist eigentlich alles schon
0: das
2: wieder
0: das ist wunderbar fertig. Und man kann alles reinpacken, was das Herz begehrt.
2: Auf jeden Fall. Geht zu jeder Jahreszeit gut, aber jetzt im Herbst, finde ich, noch, passt es noch so wirklich mit am besten. Wenn du so einen schönen warmen Quiche aus dem Ofen hast, genau. Deswegen, Kürbis. Wir machen jetzt erst eine Kürbis-Quiche mit ein bisschen Taleggio-Käse und Schinken oben mit drauf. Und dann dieser Ofenkürbis, den ich gerade als erstes vorbereite. Mhm. Hier ist der, ich nehme jetzt einen Hokkaido einfach, weil du die Schale mit benutzen kannst. Heißt, du musst dich gar nicht anstrengen sonderlich, um das Ding zu schälen.
0: Naja, aber das zu schneiden ist schon Anstrengung.
2: Ja, aber das kriegt man ja noch hin. Das Schälen fände ich dann schon nerviger, muss ich sagen.
0: Ja, das stimmt. Das ist richtig.
2: Also Hokkaido ist bei uns meistens die erste Wahl. Dann kommt der gleich in den Ofen, weil der muss vorher einmal gegart werden. Ich nehme hier noch ein bisschen Rosmarin weg.
0: Mhm. Passt Rosmarin gut. Geht zu Ofengemüse immer. Finde ich.
2: Genau, und wir werden jetzt so ein bisschen italienisch, von daher passt es ja auch so ganz gut von den Geschmäckern her. Ein bisschen Rosmarin, dann gleich Salz, Pfeffer, Olivenöl. Wenn du magst, kannst du auch schon ein bisschen mit marinieren kurz.
0: Ja, was soll ich tun?
2: Du kannst einfach rüberkommen, einmal ein bisschen Salz, Pfeffer schon mal drauf.
0: Ach so, ja.
2: Hier? Ja, genau. Gut. Salz, Pfeffer auch direkt mit drauf geben. Salz entzieht dem Kürbis Wasser und dadurch gart er gleich schneller und einfacher im Ofen. Mhm. Dann Rosmarin genauso mit drauf.
0: Gut.
2: Und etwas Olivenöl. Und dann geben wir das Ganze gleich bei so 200 Grad, 180 Grad in den Ofen und lassen den schön weich werden.
0: Ja.
2: Also einfach alles durchmengen, damit er wirklich schön vom Olivenöl aus
0: dem Ofen vernetzt ist. Ofengemüse ist ja immer eine gute Idee, finde ich.
2: Auf jeden Fall. Und für die Quiche musst du es machen, weil sonst, wenn du den jetzt einfach roh mit in die Quiche reingeben würdest, der wird einfach nicht genug durchgaren, weil nachher nur noch die Eimasse mit stockt. Heißt, der wird einfach ziemlich roh bleiben und wirklich nicht lecker schmecken. Da jetzt einmal in den Ofen rein.
0: Ja.
2: Genau. Wunderbar. Wirklich, bis er schön weich ist, dann ein bisschen auch knusprig an den Seiten.
0: Hast du hier schon was vorbereitet?
2: Käse raus, genau.
0: Kann ich ja direkt schon mal probieren.
2: Kannst du probieren.
0: Das ist immer das Schöne.
2: Genau, also wirklich
0: weich sein. Wir können schon alles vorbereitet haben. Ja. Ist ja, lecker, kann man machen.
2: Ja, oder? Ja. Ich finde es wirklich auch für die Quiche immer richtig schön. Passt gut.
0: Könnte man so auch wegnaschen.
2: Ja,
0: das ist echt lecker.
2: Ja, das stimmt voll. Wir begeben uns an den Teig. Ich habe einen wirklich einfachen Mürbteig gemacht. Heißt 250 Gramm Mehl, 120 Gramm Butter, ein Esslöffel Salz, ein Ei und ein bisschen Salz. Das war's schon. Mhm. Einmal kurz verknetet einfach nur. Und der muss dann ausgerollt werden, dass er also wirklich schön in die Quicheform reinpasst. Dazu ist es am einfachsten, wenn man so einen Mürbteig so eine gute halbe Stunde abruhen lässt. Mhm. Also gar nicht so viel kneten, wie jetzt zum Beispiel bei einem Pizza oder bei einem Brotteig. Jetzt muss ich kein Gluten aufbauen, sondern wirklich nur kurz schön vermengen alles, damit alles so ein homogenen Teig ist. Mhm. Und dann hier einfach schön ausrollen.
0: Aber wie lange soll er dann im Kühlschrank bleiben erst?
2: Ja, eine gute halbe Stunde, dann setzt er sich so ein bisschen. Ja. Und dann merkst du, dass er viel einfacher nachher ist auszurollen. Mhm. Und ich mache es immer zwischen so zwei Backpapieren. Dann brauchst du halt einfach kaum Mehl, weil es kaum anklebt.
0: Ja, das ist eine total gute Idee. Nehme
2: ich jetzt trotzdem daher. Und das kannst du ja auch öfter nutzen, das musst du ja nicht danach wegschmeißen. Mhm. Aber es geht einfach viel einfacher und dann einmal.
0: Das finde ich jetzt echt praktisch. Kann man sich auch fürs Plätzchenbacken mal überlegen.
2: Ja, genau. Also für vieles eigentlich, weil du halt, ja, weil es gar nicht anklebt sonderlich.
0: Ja, man benutzt immer so viel Mehl, bis das dann irgendwie, dann hängt das wieder da an dem Nudelholz, dann musst du wieder abmachen. So ist ja total praktisch.
2: Genau. Oh, so. Jetzt glaube ich schon, dass er groß
0: genug ist. Aber der Lars hat hier seine Armübungen heute schon hinter sich getan.
2: Ich halte meistens so die Quicheform einmal kurz drauf. Dann siehst du schon so ungefähr, dass es passt von der Größe her. Mhm. Dann die einfach nehmen und das ganze Ding einmal
0: drüber stülpen.
2: Genau. Und dann so ein bisschen nacharbeiten. Das Tolle beim Mürbeteig ist wirklich, der vergibt viel. Also man sieht jetzt hier, ich habe hier ein Loch, ne? Mhm. Ist aber gar nicht schlimm, wer sich daran traut, gar keine Angst vor haben, weil du kannst das gleich alles abschneiden und wieder zurechtmodeln. Okay. Das sieht am Ende kein Mensch.
0: Gut, ja, das ist super. Da kommt ja auch unsere Masse dann da rein, ne? Die Füllung.
2: Genau, jetzt schneide ich hier noch so den Teig einmal ab, dann sieht es nachher noch richtig schön aus. Und diese Teigstücke hier an der Seite musst du auch gar nicht wegschmeißen. Die kannst du entweder mitbacken und einfach so wegnaschen dann. Und einmal auch hier noch so diese schön. Seitenränder mit nacharbeiten einmal.
0: Ja.
2: Und dann einfach schön festdrücken.
0: Okay.
2: Genau, dann haben wir schon unseren Ofenkürbis, der kommt gleich mit rein. Wir brauchen noch eine Käse-Ei-Masse, um das Ganze halt wirklich so zusammenzuhalten. Dazu habe ich hier schon Sahne, die könntest du, obwohl, nee, du könntest mir schon Parmesan reiben.
0: Oh ja, gerne. Mit dem hier?
2: Ja, einfach mit der Reibe ein bisschen was runterreiben. Der Parmesan bringt so eine schöne Würze gleich da rein. Mhm. Hier hin. Genau. Und ich habe hier einmal schon mal Sahne, 200 Milliliter, 100 Milliliter Milch noch mit dazu, damit es nicht zu mächtig und kräftig nachher wird. Drei Eier mit rein.
0: Oh. Wie viel? Hast du das ganze Ei mit rein? Mit Schale?
2: Ja, die Schale.
0: Super, dass das auch einem Koch passiert, das finde ich sehr herrlich.
2: Das passiert auch Köchen. Ich habe es ja gerade schon gezeigt, also auch wir Köche sind nicht unfehlbar, wir retten uns dann immer meistens nur.
0: Wie viel soll ich denn hobeln?
2: Das reicht.
0: Ja?
2: Ja. So, also die drei Eier am liebsten ohne Schale auch.
0: Salz, macht
2: Pfeffer.
0: Sinn.
2: Ja, macht Sinn. Salz, Pfeffer und den Käse kannst du auch hier gleich.
0: QR-Code ist übrigens auch drin. Also da kommen Sie auch auf unsere Seite und dann schon auf Rezept Nummer 1.
2: Genau, den noch einmal mit rein.
0: So oder noch mehr?
2: Alles? Du kannst ruhig alles reingeben. Okay. Es kann nicht zu wenig Käse sein dabei.
0: Nee, das finde ich auch. Da bin ich ganz bei dir.
2: Ja, aber der bringt ja wirklich auch diese ganze Würzigkeit mit. Deswegen vielleicht ein bisschen zurückhaltender sein mit dem Salz. Okay. Weil du den Taleggio hast, nachher noch als Käse und jetzt schon den Parmesan. Deswegen Salz ein bisschen zurückhaltender.
0: Wann kommt denn der Taleggio dazu?
2: Den legen wir gleich erst oben mit drauf, weil das ist so ein schöner Schmelzkäse. Der schmilzt dann nachher so richtig schon oben drüber mit rein. Heißt, wir stapeln und machen das Ganze jetzt rein. Heißt, erst den Kürbis verteilen am besten.
0: Aber den könnte man auch aus dem Ofen heiß da drauf packen.
2: Den könntest du auch direkt heiß da drauf geben. Klar, würde dir eigentlich nur helfen, dass die Masse halt wirklich schneller stockt nachher. Also gar kein Problem. Und dann gießen wir da so unsere Masse mit ein. Ich stelle mal gerade, dann geht es besser. Und dann jetzt gleich erst machen wir den Taleggio mit drauf. Wer kein Taleggio bekommt oder das jetzt auch noch nie gehört hat, eine kurze Aufklärung.
0: Ich kannte das nicht und als ich das gesehen habe, habe ich direkt gesagt, guck mal, sieht doch aus wie dieser Limburger Käse.
2: Ja, und Limburger könnte man auch noch nehmen. Es ist also ein Rotschmierkäse aus Italien, ein Käse, der richtig schön schmilzt einfach.
0: Darf ich mal riechen? Riecht der genauso wie der Limburger?
2: Du darfst auch probieren, wenn du willst. Ja. Oder, schau mal, nimm ein Stück weg. Genau, also der schmilzt
0: der
2: einfach richtig
0: genauso.
2: Schön. Ja, das ist wirklich ähnlich. Aber kommt aus Italien eigentlich.
0: Meine Kinder würde jetzt sagen, boah, was ist denn das wieder für ein Stinkekäse?
2: Ja, das kann ich mir vorstellen.
0: Aber einfach lecker.
2: Also für uns zu Hause jetzt, wenn ich meinen so mitessen würde, würde ich gleich auch einfach vielleicht jetzt mit Parmesan abschließen. Einfach auch nur noch ne, den Marker oder vielleicht auch einen würzigen Gouda.
0: Oh, aber den finde ich, den kann man, ach so viel? Wow,
2: ja, genau.
0: Okay.
2: Ja.
0: Viel hilft ja auch viel.
2: Nee, da muss ein bisschen mit drauf. Das war's aber jetzt so. Ich mache dir so die Scheiben mit drauf, dann kannst du auch nachher so richtig schöne Stücke einfach von wegschneiden. Der Käse schmilzt, der jetzt so richtig schön mit in die Masse noch mit rein.
0: Das kann ich mir sehr gut vorstellen.
2: Genau. Das Ganze kommt gleich in den Ofen und wenn die gebacken ist, die Tarte, nachher, wir schnibbeln gleich, dann habe ich noch für oben drauf so ein bisschen Schinken nachher damit drauf.
0: Ah, ach, der kommt ganz am Schluss
2: erst. Der kommt nachher erst mit drauf, damit er nicht jetzt trocken backt oder so, damit er wie bei so einer Pizza so Tomatensoße, so Rucola, Schinken und dann der Schinken gleich noch so roh mit drauf.
0: Ach, auch eine gute Idee. Ja. Also Schinken geht ja wirklich zu vielen Gerichten, also Pizza, Quiche, aber natürlich auch klassisch schön als so eine Schinkenplatte, kommt auch immer gut an, vor allem in der westfälischen Küche. Im Gasthaus zur Hölzernen Schleuse in Münster-Gelmer ist das absolute Tradition, da geht ohne Schinken nichts.
9: Schinkenschnittchen mit Ei, sie sind der Renner bei Dietmar Renferts Gästen.
10: Boah, Dietmar, du bist ja, das ist ja Wahnsinn.
11: Oh, ihr schafft es.
10: Boah, ja. So, schöner kannst du es nicht machen.
11: Für dich ohne Eier, ja, wie gewünscht, ist auch besser für dich. Also, bitte schön.
10: Danke sehr. Eiern.
9: Draußen wie drinnen, die Gäste ordern wie wild das klassische kalte Hauptgericht. Immer wieder muss der 64-Jährige Schinken nachschneiden. Ganz wichtig dabei.
11: Das Schinken, der muss wirklich dünn geschnitten werden. Das ist das A und O. Sonst schmeckt er nicht. Da kann der Schinken noch so gut sein. Das dünne Schneiden und dann mehrfach belegen, das ist eigentlich die Krux. Man sagt so, deswegen halte ich das, die Schinkenscheibe auch immer mal wieder so gegen das Licht. Man soll der Zeitung durchlesen können. Es versinnbildlicht so ein bisschen, wie großer Wert drauf gelegt wird, dass der Schinken wirklich sehr dünn geschnitten ist. Ne?
9: Die Hölzerne Schleuse ist seit 300 Jahren in Familienbesitz der Renferts. Für Dietmar beginnt jetzt fast schon ein Ritual. Erstmal das Herdfeuer anzünden, dann müssen die zum Trocknen hängenden Schinken gesichert werden.
11: Der kann so im Laufe der Zeit kann da mal ein Fetttröpfchen runterfallen. Und wenn jetzt hier unten eine piekfeine Dame steht mit ihrer Bluse und sie ein Fetttröpfchen auf ihrer Bluse hat, dann könnte es für mich teuer werden. Und deswegen sichern wir uns da ab.
9: In der Gaststätte stärkten sich früher die Kanalschiffer und alles hier ist im Originalzustand geblieben.
11: Sehr zum Wohl, ihr Damen. Ja?
9: Dietmar Renfert führt die Gaststätte im Prinzip genauso weiter, wie es schon sein Onkel ein halbes Jahrhundert getan hat. Mit einem einzigen Unterschied. Bei dem gab es früher auf der Speisekarte nur Schinkenschnittchen.
11: Viele, sag mal, gerade Damen essen ganz gerne mal anstatt ein Schinkenbrot einen Salat oder andere vielleicht einen Schnitzel. Und dem möchten wir auch gerecht werden, deswegen haben wir die Karte erweitert. Aber die Klassiker, die bleiben nach wie vor das große Aushängeschild des Hauses. Ne?
2: Wie schmecken denn die Schinkenschnittchen hier?
12: Hervorragend. Ja, typisch Münsterland und nichts dran auszusetzen. Einfach toll. Die Schluse ist für sowas bekannt. Und das ist wirklich etwas Außergewöhnliches. Das Ambiente und der Wirt natürlich auch. Ich glaube, also mir schmeckt es sehr gut und ich komme gerne immer wieder.
9: Darauf ein Schnäpschen. Die Schluse, ein abendliches Schinkenparadies.
0: Ein kleines Schinkenparadies, auch auf unserer Quiche. So sieht es am Ende nämlich aus. Der Lars hat da nämlich was vorbereitet. Die kommt erstmal in den Ofen.
2: Die kommt in den Ofen und dann backt die so 30 Minuten, 180 Grad. Und dann ist es wirklich diese Quiche einfach.
0: Ja.
2: Ist auch richtig schön gegart. Man sieht den Kürbis schön drin. Und dann hier so schöne kleine Stücke von geschnitten. Dann kommt da noch so ein Scheibchen Schinken mit drauf.
0: Mhm.
2: Etwas Rucola passt dann ja auch gut wirklich mit den italienischen Zutaten.
0: Also Salat und Quiche ist ja auch immer was Feines.
2: Ja, genau, so ein bisschen was Frisches noch dazu. Muss jetzt auch gar nicht großartig mariniert sein. Und dann noch so ein ganz kleines bisschen Honig.
0: Ach, du machst da gar kein Öl drauf?
2: Nee, ich mache jetzt so ein ganz bisschen Honig ist das. Mhm. Also ich finde Honig, dann der Kürbis, der kann ja so ein bisschen Süße vertragen. Wenn du so in so eine Kürbissuppe denkst, dann machst du auch so ein bisschen Apfel mit rein oder so.
0: Mhm.
2: Deswegen hier noch so ein ganz kleines bisschen Honig. Oder auch sowas, wie wir es gerade hatten, so bei dieser Schinkenplatte, da gibt es ja auch Melone oder so dabei.
0: Stimmt.
2: Deswegen, das passt noch ganz gut dazu. Auch mit dem Käse vor allen Dingen auch noch.
0: Mhm.
2: Also da die Kombination ist schön. Und das wäre es eigentlich.
0: Können wir probieren.
2: Ja, gerne.
0: Ja, dann gehen wir doch mal rüber. Wir haben ja auch unseren Arzt hier, der hat doch bestimmt auch Hunger, oder?
3: Ja. Ich sage nicht nein, es sieht exzellent aus.
0: So eine leckere Herbstquiche.
2: Mhm. Bitte sehr.
3: Oh, und es duftet.
0: Ja, ne? Also ich finde auch, ich finde vor allem sieht das richtig hübsch aus mit diesem Kürbis da drin. Gut, wer jetzt halt irgendwie sagt, ja, also Schinken finde ich gut, aber esse ich gar nicht so gerne, der kann das ja auch immer individuell gestalten, wie er es möchte.
2: Auf jeden Fall. Also den muss man, finde ich, gar nicht haben. Den kannst du haben, der bringt noch so eine schöne Würze einfach oben mit rein. Mhm. Kann man auch weglassen oder ein paar Rauchmandeln mit drauf und noch so ein Raucharoma.
0: Mhm. Ach doch, der Schinken passt aber gut dazu. Mhm. Mhm. Oder? Mhm. Boah, echt lecker.
2: Ja, schön.
0: Und auch Ernährung spielt ja auch beim Thema Rheuma eigentlich eine relativ große Rolle. Ne? Da muss man auch ein bisschen gucken. Ja.
3: Also hier sind viele gesunde Sachen dabei. Mhm. Mit der Eierschale ist mir gleich eingefallen, die Knochengesundheit. Wir brauchen Kalzium, auch wenn die Eierschale etwas nicht passend dazu ist.
0: Ach so, aber die wäre sozusagen, also geschmacklich sei es mal dahingestellt, aber die so wäre gar nicht so
3: von
0: schlecht.
3: Von der Substanz könnte man sagen, es ist was. Das ist lustig. Ja. Aber was ich an der Stelle unbedingt sagen muss, ist, die erste Diagnose Rheuma ist so belastend. Ich empfehle gerade die ersten 3 Monate den Patienten eben nicht Diät zu machen, sondern sozusagen sich die normale Lebensfreude zu erhalten. Mhm. Und erst im 4. Monat dann kann man besprechen, welche Effekte dann diese Art von gezielter Diät und gesunde Ernährung ist.
0: Dass also, da der Frust nicht gleich direkt so hoch ist, sondern dass man irgendwie auch die Motivation irgendwie dabei behält, voranzukommen. Das ist super. Wir sprechen auch natürlich noch gezielter darüber. Lars, super lecker. Vielen Dank. Rezept auf unserer Internetseite hierundheute.de. Und wir schauen uns jetzt erstmal die schönen Nachrichten an diesem Montag aus dem Westen an. Kurz und gut.
13: Wir starten mit einer wirklich sauberen Sache. In Leverkusen entsteht eine der modernsten Kläranlagen der Welt. Sie arbeitet nicht nur mechanisch, biologisch und chemisch, sondern auch mit einer speziellen Membrantechnik. Damit können jetzt Mikroplastik und Medikamentenrückstände aus dem Wasser gefiltert werden, was bisher nur schwer möglich war.
15: Heute ist es so, dass Mikroschadstoffe oder Arzneimittel wie Antibiotika, die können wieder in unseren Körper gelangen. Das ist eine Gesundheitsgefahr, ein ernsthaftes Umweltproblem, ein Umweltproblem, das die Gesundheit von Menschen schädigt. Und diese Anlage sorgt dafür, dass das Problem verschwindet.
13: Die neue Kläranlage reinigt kein Industrieabwasser, sondern nur Abwasser aus den privaten Haushalten. 380 Millionen Euro fließen in das Projekt. In 6 Jahren soll es fertig sein. Es geht blumig bei uns weiter. Am Essener Universitätsklinikum wurden jetzt 50.000 Narzissen und Tulpen gepflanzt. Organisiert hat das Ganze Tobias Hellerberg. Er muss wegen seiner Krebserkrankung alle 3 Wochen hierher. Daher sind ihm die Blumen besonders wichtig. Das weiß man auch im Klinikum zu schätzen.
16: Gerade bei uns ist es ja so, dass wir Patienten haben, die sehr viel Zeit hier verbringen. Ja, sei es auf den Stationen, sei es die Wartezeit, die Therapiezeit. Und alles, was da irgendwie eine kleine positive Gedanken, ein kleines Lächeln bringen kann, ist unglaublich wertvoll.
13: Und genau darauf hoffen die vielen freiwilligen Helfer, wenn im Frühjahr das Uniklinikum zum Blumenmeer wird. Eine kleine Insel der Freude ist auch die Bahnhofsmission in Aachen. Sie feiert in diesen Tagen ihren 125. Geburtstag. Jeder ist hier willkommen für eine warme Mahlzeit, ein Stück Kuchen oder einfach nur ein paar nette Worte. Denn die, die hierher kommen, haben es im Leben häufig nicht leicht. Die Bahnhofsmission kümmert sich um sie und das seit über einem Jahrhundert.
0: Wer am Wochenende in der Stadt war, der wurde wieder in die Läden gelockt mit vielen schönen neuen Wintersachen. Aber kauft man die dann am Ende auch oder gehen sie vielleicht doch lieber online shoppen? Jetzt gerade in dieser Zeit kommen auch wieder so Oktoberschnäppchen rein, die ersten Hinweise schon mal auf Black Friday Ende November. Attraktive Angebote, die im Internet zu sehen sind. Aber genau das ist natürlich auch der Grund, warum die Innenstädte immer leerer werden und eben Geschäfte auch wirklich nicht mehr besucht werden. Aktuell, klar, der Kaufhausriese Galeria steht kurz vor der Pleite. Und es gibt viele weitere Nachrichten, wo man eben sagt, Mensch, die Innenstädte sind gar nicht mehr attraktiv. Das soll sich ändern. Und es gibt auch einige Städte, die da mit großem Beispiel vorangehen, mit positivem Beispiel vorangehen, wie zum Beispiel Recklinghausen.
17: Recklinghausen leuchtet. Unter diesem Motto strahlt die Innenstadt immer Ende Oktober bis Anfang November in bunten Farben. Von 18 bis 21 Uhr wird die Innenstadt so zum Publikumsmagneten. Auch der Abendmarkt, der regelmäßig in der Fußgängerzone ist, zieht viel Publikum an, eben auch außerhalb der Ladenöffnungszeiten. Und das große Karstadthaus sah 2018 nach der Schließung innen so aus. Mittlerweile ist es aber umgebaut und neu belebt. Mit betreutem Wohnen, einer Zahnklinik, Gastronomie und einer Kita, die ihren Spielplatz auf dem Dach des Gebäudes hat. Neues Leben mitten in der Stadt. Was ist, wenn die Traditionsgeschäfte weichen? Wie machen wir unsere Innenstädte attraktiv und lebenswert? Darüber sprechen wir. Jetzt bei Hier und Heute.
0: Dazu ist Christa Reicher bei mir im Studio. Sie ist Stadtplanerin, Architektin und Professorin an der RWTH Aachen. Schön, dass Sie bei uns sind.
1: Ja, ich freue mich auch.
0: Das sieht ja ganz innovativ aus, was Recklinghausen da macht. Also Karstadt schließt und direkt gibt es neue, große, tolle, innovative Projekte. Was kann man daraus denn irgendwie entnehmen oder lernen, vielleicht auch an anderen Standorten?
1: Also ich finde, Recklinghausen hat vieles richtig gemacht. Also insbesondere das Marktquartier, was ja einen Nutzungsmix aufzeigt, ist eine ganz wichtige Initiative, die einfach aus einem leergefallenen Gebäude neues Leben generiert hat. Aber das geht auch einher mit einem Leerstandsmanagement. Recklinghausen hat ja sehr stark auch das nordrhein-westfälische Sofortprogramm für die Innenstädte genutzt und über Aktivitäten Leerstand vermieden. Und ich selbst war involviert in einen Rahmenplan für die Altstadt, einen Masterplan. Ja, wir benutzen da immer unterschiedliche Begriffe und haben da eine Vision entwickeln können, wie denn die Zukunft dieser Innenstadt oder dieser Altstadt aussieht. Und da haben wir eigentlich auf vier Themen gesetzt. Also zum einen natürlich auf Nutzungsmischung, das ist eine ganz wichtige Stellschraube.
0: Also nicht mehr nur auf einen Bereich
1: genau,
0: setzen.
1: Sondern verschiedene Nutzungen, damit eben die Wahrscheinlichkeit, dass Leerstand zukünftig entsteht, sich verringert.
0: Dass für jeden irgendetwas dabei
1: für
0: ist.
1: Für jeden ist was dabei und man guckt nicht in tote Augen. Das ist irgendwie ganz wichtig. Dann natürlich auch das Thema der Qualität der Freiräume. Also die Freiräume im Sinne der Aufenthaltsqualität sind ganz wichtig. Und Recklinghausen hat natürlich auch viel Potenzial, was die historische Altstadt angeht. Und ein Querschnittsthema für uns war die Frage der Digitalisierung.
0: Da ist ja eigentlich alles dabei, muss man sagen. Also nehmen Sie uns mal mit an Beispielen. Also was heißt vielschichtig oder was heißt ein breites Angebot? Also was genau haben Sie sich da mit überlegt bei diesem Plan?
1: Genau, wir haben also gesagt, natürlich wird das Einkaufen zukünftig noch eine Rolle spielen, aber nicht mehr die Bedeutung haben in Zukunft, wie es in der Vergangenheit hatte. Wohnen, also das Thema Wohnen als 24-Stunden-Nutzung, ist eben ein ganz wichtiges Thema, weil das...
0: Also nicht raus aus der Stadt, sondern rein in die Stadt.
1: Sondern rein in die Stadt. Und wir haben ja auch gerade in dem Beitrag gehört, dass unterschiedliche Wohnformen auch gerne die Innenstadt als Standort nutzen. Also das gilt für Studierende, das gilt für ältere Leute, also unterschiedliche Bevölkerungsgruppen. Und damit verbunden die Frage der sozialen Infrastruktur. Also was braucht das Wohnen, damit es eben auch nachgefragt ist und attraktiv ist.
0: Und das heißt also nicht nur also Wohnen in der Stadt, wo man auch immer noch mal einkaufen gehen kann oder bummeln oder shoppen. Aber es gibt eben noch mehr Angebot. Also zum Beispiel, welche Rolle spielt Gastronomie oder Kultur oder grüne Oasen? Welche Rollen spielen solche Themen?
1: Eine sehr große Rolle. Also das Thema Kultur, finde ich, ist in der Vergangenheit etwas unterbelichtet oder auch unterschätzt worden. Kultur wird perspektivisch eine große Rolle spielen.
0: Zum Beispiel?
1: Unterschiedliche Angebote von Musikveranstaltungen, von Events und so weiter. Also damit eben für jeden etwas dabei ist. Die Städte, die erfolgreich sind, die adressieren nicht nur eine Gruppe, sondern die gucken sehr genau, wie kann ich unterschiedliche Akteursgruppen, sagen wir, oder Bewohnergruppen oder Bevölkerungsgruppen wieder zurückgewinnen für die Innenstadt. Und mein Plädoyer wäre immer, dass man sehr genau guckt bei den einzelnen Städten, was sind sozusagen deren Profile und wie kann man diese Profile auch in Wert setzen und daraus eine interessante Strategie machen. Also dieses, es gibt ein Patentrezept für alle Städte, Das gilt aus meiner Perspektive nicht. Das sieht man an Recklinghausen, aber das sieht man an ganz vielen Städten.
0: Ja, weil es gibt ja auch so Vorzeigestädte wie Bocholt zum Beispiel, macht auch ganz viel. Oder Wuppertal. Vielleicht nehmen Sie uns da mal mit. Was ist denn deren so individuelles Erfolgsrezept?
1: Ja, also Bocholt ist eine Stadt, die viel von sich reden gemacht hat, weil sie sehr stark auf eine Marketingstrategie gesetzt haben, die aber nicht erfunden ist, sondern die auf den Talenten und den Begabungen der Stadt beruht. Also sie haben natürlich die Nähe zu den Niederlanden ausgenutzt, sie haben ihre historischen Potenziale ausgeschöpft, sie haben sehr stark auf das Thema Fahrrad gesetzt und eben über das City Management unter dem Stichwort Big Five geguckt, was sind eigentlich unsere Talente und haben die nach vorne gebracht und in Wert gesetzt. Und was bei Bocholt besonders auffällt, ist, dass es einen engen Schulterschluss zwischen den unterschiedlichen Akteuren, also zwischen dem Marketing, zwischen der Stadtverwaltung, zwischen den Eigentümern, der Eigentümerschaft.
0: Also das hat mal funktioniert, dass man sozusagen gemeinschaftlich von allen profitiert.
1: Genau. Und das ist, glaube ich, eine ganz wichtige Erfolgsstrategie, dass man nicht gegeneinander, sondern miteinander an einer Strategie arbeitet, sich sehr gut verschränkt und dann eben auch aufzeigen kann, wie kann man über Projekte und auch über diese Form von Marketingstrategie eine Stadt wieder attraktiv machen?
0: Also das heißt,
1: und dann redet man.
0: Genau, also man hat Positivbeispiele. Genau. Das heißt, irgendwie andere Städte können einfach mal schauen, es gibt die schon, diese Positivbeispiele. Was machen andere? Was lässt sich adaptieren auf die eigene Stadt? Wie verändert sich unser Verhalten mit Innenstädten, wenn man diese Projekte sich anschaut? Also wo sehen Sie uns in 10 Jahren? Gehen wir überhaupt noch in die Innenstadt shoppen? Oder ist das wirklich nur noch ein Entertaining-Ausflug? Oder wo geht's hin?
1: Also

0: Einkaufen nach als die Besucher und Besucherinnen, weil die wollen Aufenthaltsqualität, die wollen Erlebnisqualität geboten bekommen.
1: Die wollen mal irgendwie einen Drink in der Bar nehmen oder mal ein kleines Konzert sich anhören.
0: Ja, die haben einfach andere Ansprüche. Aber was ich besonders interessant finde, wenn man jetzt mal auf unterschiedliche Altersgruppen guckt, und dann sieht man nämlich, dass die Generation Z oder die jungen Menschen andere Erwartungen haben an die Innenstädte als die ältere Generation.
1: Und da liegt die Herausforderung der Städte, zu gucken, dass man alle mitnimmt.
0: Ja, und wir planen ja nicht für uns, sondern wir planen ja auch maßgeblich für die nächste Generation. Mhm. Und wenn die sagen, wir wollen Events, wir wollen Aufenthaltsqualität und wir wollen vielleicht auch einfach attraktive Aufenthaltsbereiche, die konsumfrei sind, dann ist das eine wichtige Ansage, auf die wir reagieren müssen.
1: Und da haben Sie ja schon einiges vorgelegt, wie wir gesehen haben. Das sieht auch wirklich sehr, sehr spannend aus. Und wenn das die Zukunft ist, würde ich zumindest auch ein Häkchen dran machen. Genau. Und dann kommen Sie noch mal wieder mit neuen Konzepten, wenn das irgendwie mit ganz NRW sozusagen verplant ist, dass wir wieder mehr in die Städte gelockt werden. Eine ganz, ganz tolle Aktion. Herzlichen Dank für Ihren Besuch bei uns, Christa Reicher, Stadtplanerin und Architektin aus Aachen. Schön, dass Sie bei uns sind. Sie auch noch ein bisschen. Wir haben auch noch ein bisschen Quiche für Sie. So, Online-Angebote sind ja nicht nur für die Geschäfte in den Städten eine Herausforderung, sondern auch ein Problem für die Reisebüros vor Ort. Also im Netz gibt es einfach viel mehr verlockende Angebote, die man eben auch ganz einfach vergleichen kann. Wo möchte man hin? Was kostet das? Preise vergleichen. Sie kennen das auf jeden Fall. Und am Ende lockt noch mal viel mehr die sogenannte Aktion Cashback. Also man bucht eine Reise und bekommt danach sozusagen wie eine Art Rückvergütung. Klingt total toll, aber was genau bringt das und kann man da wirklich sparen?
2: Er ist sauer. Alan Freeman betreibt seit 20 Jahren ein Reisebüro. Er liebt seinen Job. Doch seit einiger Zeit beobachtet er einen beunruhigenden Trend. Immer mehr Kunden buchen Reisen über Online-Portale. Bei dem Spiel kann er nicht mithalten.
3: Das Problem ist, dass vermehrt auch Kunden, Stammkunden sogar oder Neukunden reinkommen und sich Angebote rausholen wollen und nach der Beratung oder auch nach einer Woche kommen und inzwischen auch kein schlechtes Gewissen mehr haben, sondern ganz unverblümt halt fragen nach Cashback, weil ja die Onliner das auch anbieten.
2: Das Cashback-Versprechen. Damit wirbt auch das größte Vergleichsportal im deutschsprachigen Raum, Check24. Und so blumig sieht die Werbung aus.
4: Da steht eigentlich Urlaub Sparradies. Und Check24 ist das Urlaub Sparradies. Denn jetzt gibt's bis zu 750 Euro Reise-Cashback.
2: Check24 ist bei den meisten Reiselustigen, die wir fragen, schon bekannt. Einige haben auch schon über das Portal gebucht.
5: Ja, habe ich auch schon mal gemacht. Und von denen bekomme ich jetzt auch seit Jahren immer irgendwelche Gutscheine, die ich verwenden könnte. Mache ich aber, nehme ich aber nicht in Anspruch.
6: Das ist unterschiedlich. Also einiges im Reisebüro und einiges auch online. Das mache ich. Also unterschiedlich.
7: Online. Ja, es ist bequem einfach.
2: Bequem, ja. Doch lohnt es sich auch? Beim Cashback erhält der Kunde einen Teil des Reisepreises zurück. Laut Werbung sind das bis zu 750 Euro. Klingt erst einmal ordentlich. Check24 ist ein gigantischer Player auf dem Reisemarkt. Das Unternehmen listet mehr als 1 Million Unterkünfte, mehr als 700 Fluggesellschaften und mehr als 75 Pauschalreiseveranstalter. Da kann kaum ein Reisebüro mithalten. Doch wie rentiert sich das Cashback-Verfahren überhaupt für die Reisevermittler? Das hat Touristiker Martin Linne versucht herauszufinden.
8: Es ist de facto so, der Vermittler bekommt eine Provision für seine Tätigkeit. 10-12%, je nachdem. Und mit diesem Geld kann der Vermittler natürlich tun und lassen, was er will. Er kann Anzeigen schalten, kann TV-Spots machen, kann aber auch dem Kunden das Geld wieder zurückgeben.
2: Beispiel. Diese Reise nach Mallorca kostet für zwei Personen bei Check24 3.252 Euro. Kenner der Branche vermuten, dass Check24 für die Reisevermittlung bis zu 15% Provision bekommt. Check24 macht dazu übrigens keine Angabe. Dies entspräche in diesem Fall rund 490 Euro. Ausgezahlt werden vom Portal an den Kunden aber nur 120. Check24 steckt also knapp 370 Euro in die eigene Tasche. Ist das jetzt fair oder nicht? Schließlich hat der Kunde doch auch etwas davon, oder?
8: Cashback ist kein Geschenk an den Kunden. Das muss jeder Kunde wissen.

0: Das ist Geld, das der Kunde vorher bezahlt hat. Es ist natürlich ein Mittelchen, das suggeriert, ich könnte noch etwas geschenkt bekommen. Wenn ich jetzt genau dort buche, habe ich den Vorteil, ich kriege noch ein bisschen geschenkt. Ich habe es aber vorher bezahlt.
1: Über Check24 ist zahlentechnisch wenig bekannt. Das Münchner Unternehmen sagt auf Anfrage nichts zu den Provisionen. Die Zahlen seien nicht öffentlich, so ein Sprecher. Auch wie viele Check24-Kunden Cashback nutzen, will das Unternehmen nicht sagen. Nimmt man jedoch das Werbeversprechen von Check24 als Beispiel, nachdem man bis zu 750 Euro zurückbekommt, muss man laut Check24 eine Reise buchen, die mindestens 12.000 Euro kostet. Das ist eine stolze Summe. Check24 schreibt dazu:
2: Um unseren Kundinnen und Kunden als Preisvergleichsportal weiterhin die besten Preise anbieten zu können, müssen auch wir entsprechende Cashbacks anbieten.
0: Schnief. was kann ich denn da jetzt ernsthaft drauf sagen? Also das ist natürlich ein schöner Vorwand, um sein eigenes preisaggressives Verhalten in so ein bisschen in eine Opferrolle zu drücken.
1: Tina Schönbohm von der Verbraucherzentrale kritisiert generell diesen Kundenfang mit nachträglichen Rabatten. Er sei intransparent.
3: Das heißt, ich sehe erstmal eine Werbung mit einem hohen Rabatt, aber weiß im ersten Moment gar nicht, was alles da dran hängt, wie hoch der am Ende für mich ausfällt und was ich am Ende tun muss, um diesen Rabatt auch wirklich zu bekommen.
1: Denn auch wenn es vermeintlich auf den ersten Blick so aussehen mag, als würden bei solchen Aktionen auch die Kunden profitieren, genauer hinschauen lohnt sich immer. Besonders wenn ein Unternehmen mit Rabatten lockt.
3: Beim Buchen einer Reise ist für Verbraucherinnen und Verbraucher das Wichtigste, wirklich zu überlegen, was sie konkret buchen möchten und was sie brauchen. Das ist nicht immer das, was die Werbung vorschlägt. Sie sollten sich also nicht von Werbeversprechen blenden lassen, Rabatte immer kritisch hinterfragen und im besten Fall auch nachrechnen, wenn sie denn die Möglichkeit haben.
1: Max Hübner berät Reisebüroinhaber wie Alan Freeman. Gemeinsam beobachten sie schon länger das Portal Check24 und dessen gezielte Lockmethoden.
4: Man muss sich auch mal angucken, warum Check24 hauptsächlich mit Reiseprodukten wirbt, weil Reisen einfach viel emotionaler sind als beispielsweise ein Finanzprodukt oder ein Stromtarif. Weil mit Reisen kann natürlich jeder sofort irgendwas anfangen, bei Reisen ist jeder sofort emotional involviert.
1: Doch was bedeutet es für die kleinen Reisebüros, wenn Check24 weiter diese Cashback-Verfahren anbietet? Und warum macht Alan Freeman das nicht einfach auch, um so wieder mehr Kunden zu gewinnen?
5: Wir erhalten ja von dem Reiseveranstalter Provisionen und das ist letztendlich unser Verdienst. Der Unterschied vielleicht zu den Online-Cashback-Portalen ist, dass wir von dieser Provision, die wir vom Reiseveranstalter erhalten, bezahlen wir unsere Miete, wir bezahlen unsere Krankenversicherung, wir bezahlen Strom, Wasser, wir haben Angestellte, die wir auch bezahlen müssen. Das geht ja alles von dieser Provision ab.
1: Natürlich hat auch Check24 laufende Kosten. Doch im Gegensatz zu dem großen Vermittlungsportal bekommt Alan Freeman eine deutlich geringere Provision. Etwa 7%, sagt er. Einfach weil sein Geschäft kleiner ist und er daher weniger Reisen vermitteln kann. Dennoch ist er immer der erste Ansprechpartner für seine Kunden. Auch bei Notfällen sei er jederzeit erreichbar. Wie sieht das bei Check24 aus? Das Unternehmen schreibt uns:
2: Neben den besten Preisen hat Check24 auch den Anspruch, seinen Kunden stets den besten Service zu bieten. Gerade erst im Dezember 2025 wurde Check24 mit Testnote Exzellent durch Service Rating ausgezeichnet.
1: Das sei ein schlechter Scherz, findet Reisebürochef Alan Freeman.
5: Der Kunde sitzt ja vor mir und ich nehme ihn wahr, ich höre ihm zu und ich versuche genau nach seinen Bedürfnissen eine Reise auszuarbeiten. Und das macht ein EDV-Programm nicht. Und das ist für mich der Hohn, dass eine Bewertung für ein EDV-Programm praktisch exzellent ist. Man kann das ja miteinander überhaupt nicht vergleichen. Wir sind ja Mensch.
1: Touristiker Martin Linne befürchtet, dass viele lokale Reisebüros auf Dauer nicht mit den aggressiven Methoden der Online-Portale mithalten können.
0: Das kann zu einem noch stärkeren Sterben von Reisebüros führen. Das kann den gesamten Vertriebsbereich im Bereich des Tourismus, der Touristik, wirklich auf den Kopf stellen.
1: Reiseverkehrskaufmann Max Hübner hat eine Vermutung, warum Check24 überhaupt mit dem Cashback-Versprechen so auf Kundenfang geht.
4: Check24 schenkt Ihnen natürlich diese 250 Euro oder was Sie auch immer an Cashback geben, nicht, sondern man investiert in Sie als Verbraucher, um Sie in Ihre eigene Plattform zu locken. Und da buchen Sie dann entweder wieder die nächste Reise oder Sie buchen entweder einen Stromvergleich oder eine Versicherung beispielsweise. Also irgendwas, was Sie vielleicht an anderer Stelle nicht gebraucht hätten.
1: Alan Freeman hat inzwischen eine Petition gestartet, um auf das Ungleichgewicht zwischen den großen Vergleichsportalen und den lokalen Reisebüros hinzuweisen. Mehr als 4.000 seiner Kollegen haben schon unterschrieben.
6: So, und wir gehen jetzt ganz schnell mal rüber. Es ist nämlich 6:05 in die Region, in Ihre Region, was heute Thema ist im Rheinland, im Ruhrgebiet oder in Westfalen. Da haben sich die drei doch gedacht, Mann, wann kommt denn die Miriam mal rüber hier? Ja, wir sind schon über der Zeit, aber ihr seid pünktlich, wunderbar. Luisa, Marc und Nina sind am Start. Hallo in die Runde.
7: Hallöchen.
6: Hi. So, dann reden wir gar nicht lange um den Brei. Es ist Montag, eine neue Woche und im Rheinland beschäftigt euch heute was, Luisa?
8: Uns beschäftigt hier ein ganz besonders dreister Überfall. Ich meine, so ein Überfall ist ja selten besonders höflich. Was am Wochenende in Velbert passiert ist, war allerdings schon sehr dreist, hat selbst die Ermittler überrascht. Samstagabend, kurz vor 3 Uhr nachts, da knallt's. Aber wie? Denn Diebe, die rammen mit einem Autor das Rolltor eines Juweliergeschäfts. Mehrfach. Bis das Rolltor so komplett demoliert ist, dass nichts mehr geht, dann steigen sie ein ins Geschäft und machen sich dann wirklich wie im Film Sporttaschen mit Schmuck voll. Die Flucht, die ergreifen die Diebe dann zu Fuß. Das Auto, das als Rammbock gedient hat, das bleibt stehen. Das Ärgerliche für die Besitzer des Juweliers, das ist klar, zum einen die fehlende Ware. Die sagen aber auch, das ist gar nicht das Schlimmste, was passiert ist, sondern das Auto ist mit so einer Wucht gegen die Fassade gebrettert, dass der dadurch entstandene Schaden noch viel höher ist als die geklaute Beute. Rund 250.000 Euro Schaden, die sollen am Haus entstanden sein, so die Besitzer. Auf WDR.de kann man sich übrigens auch das Video der Überwachungskamera mal anschauen. Das ist wirklich komplett zerstört worden, dieser Ladeneingang. Ja, und die Kreispolizei Mettmann, die sagt, es gibt eine Spur, wer die Täter sein könnten. Die sind weiterhin auf der Flucht. Also dieser Fall, dieser ja, dreiste Überfall, der beschäftigt das Rheinland und das Bergische Land noch eine Weile weiter.
6: Klingt wirklich sehr abenteuerlich. Vielen Dank. Wir gehen rüber ins Ruhrgebiet. Marc, wie actionreich ist denn bei euch?
9: Oh, das passt ganz gut, der Begriff Action. Wir gucken heute nämlich auf die Schienen und auf die Straßen, und zwar zwischen Duisburg und Oberhausen bzw. Duisburg und Essen. Und da ergeben sich zwei völlig unterschiedliche Bilder. Ganz wenig Action auf der Schiene, da rollt nämlich gar nichts mehr in diesem Bereich. Ganz viel Action dafür auf der Straße. Die Bahnstrecke in diesem Bereich, die ist nämlich seit dem Wochenende gesperrt. Im Kreuz Kaiserberg, das kennen wir, glaube ich, alle, das wird seit Jahren schon komplett neu gebaut. Und da werden aktuell Brücken abgerissen. Und unter diesen Brücken verlaufen die Schienen. Und das darf natürlich nicht sein. Deswegen geht da im Moment eben nichts mehr. Heute also der erste Montag, der erste Berufsverkehr in dieser Sperrung. Und da konnte man schon beobachten, dass auf den Straßen richtig Action ist. Deutlich mehr Autos zum Beispiel auf der A40 unterwegs. Deutlich mehr Busse sind auch insgesamt unterwegs. Denn es rollt natürlich der berühmt-berüchtigte Schienenersatzverkehr. Da hört man ja immer wieder ganz schlimme Geschichten. Aber hier kann man wirklich sagen, läuft das relativ rund. Die Busse sind zwar alle proppenvoll, aber richtige Probleme hat es da eigentlich noch nicht gegeben. Wir werden das weiter beobachten. Und wir haben auch noch reichlich Zeit dafür, denn diese Sperrung, die dauert noch bis Ende Oktober.
6: Aber eine Sperrung ohne große Probleme, das finde ich, ist schon ein richtiger Fortschritt im Land.
9: Drei Wochen noch, dann reden wir wieder.
6: Ja, das ist ja auch der erste Tag, das stimmt. Gut, wir fragen dich auf jeden Fall in 3 Wochen. Nina, wir fragen dich jetzt aber, was ist denn heute bei euch Thema in Westfalen?
10: Naja, es ist ein Fall, der Menschen überall, nicht nur bei uns in Westfalen, einfach nur sprachlos macht. In Soest soll eine 33-jährige obdachlose Frau mehr als 3 Monate lang von 4 Männern gefangen gehalten, schwer misshandelt und vergewaltigt worden sein. Und heute hat vor dem Landgericht Arnsberg der Prozess begonnen. 2 der 4 Angeklagten sind noch Jugendliche. Entdeckt wurde die Frau im vergangenen November von einem Nachbarn, halbnackt und mit Handschellen gefesselt auf einem Balkon. Sie war lebensgefährlich unterkühlt. Ja, und jetzt zum Prozessauftakt gab es heute eine überraschende Wendung. Neue Videoaufnahmen sollen die Misshandlungen zeigen. Und darauf sollen auch weitere Beschuldigte zu sehen sein. Die damalige Lebensgefährtin des Hauptangeklagten sitzt inzwischen ebenfalls in Untersuchungshaft. Und in Soest ist für heute Nachmittag eine Solidarität Solidaritätsdemonstration gegen Gewalt an Frauen angekündigt worden. Und ich habe gerade eben noch die Info von den Kollegen vor Ort bekommen, dass mittlerweile fast 300 Menschen zusammengekommen sind. Und alle weiteren aktuellen Infos gibt es natürlich auf wdr.de.
6: Ja, schrecklicher Fall. Vielen Dank, Nina. Um 18.09 Uhr und um 19.30 Uhr gibt es dann auch mehr in der Lokalzeit in Ihrer Region. Ich sage schon mal Dankeschön in die Runde und eine gute Sendung später. Macht's gut.
9: Danke dir auch.
10: Danke.
6: Tschüss. Tschüss. Jetzt gehen wir wieder lecker an Bord. Die beliebte WDR-Serie geht in die 10. Staffel. Und wieder sind natürlich die Spitzenköche Björn Freitag und Frank Buchholz auf dem Weg auf kulinarische Reise. Und diesmal geht es nach Ostfriesland. Zu Gast sind sie bei ganz besonderen Hofbewohnern, nämlich bei diesen Kollegen hier, und zwar auf der Ziegenmanufaktur von Familie Froschauer. Das sind Anglo-Nubier-Ziegen und die sind dafür verantwortlich, dass es auf dem Hof auch richtig leckere Käsespezialitäten gibt.
11: Komm, verteilt euch mal. Los.
12: So, lauft mal auf. Hopp, hopp, hopp, hopp, hopp.
13: Mein Name ist Klaas Froschauer. Ich betreibe hier zusammen mit meiner Familie in Akelsberg die Ziegenmanufaktur aus Friesland. Wir sind ein Milchziegenbetrieb mit eigener Hofkäserei. Ich bin halber Ostfriese, meine Mutter kommt aus Ostfriesland. Ich habe sämtliche Urlaube als Kind in Ostfriesland verbracht, war dort von morgens bis abends auf dem Bauernhof. Landwirtschaft selber zu machen, war schon seit Kindheit her immer mein Traum gewesen. Bin aber in der Großstadt in Frankfurt aufgewachsen und mit dem Umzug nach Ostfriesland hier auf den Hof hat sich diese Möglichkeit dann ergeben.
14: Da sehe ich doch schon jemanden. Hallo?
13: Moin!
14: Hi! Ich bin der Björn, hallo.
13: Ich bin der Klaas.
14: Klaas, hi. Lustige Mütze hast du auf da.
13: Ja, die habe ich zum Arbeiten wie immer auf.
14: Gegen die Fliegen hier.
13: Fliegen, Bremsen, alles was so rumfliegt. Ne?
14: Das sieht natürlich lecker aus hier.
13: Ja, etliches an Ziegenkäse, Ziegenjoghurt.
14: Boah.
13: Aber bevor wir da näher drauf eingehen, ich muss zu unseren Jungziegen, die versorgen auf der Weide.
14: Haben die Hunger?
13: Die haben Hunger und Durst und da kannst du einfach mitkommen.
14: Mega. Ich mag ja Ziegen ganz gerne. Ne? Die können ja zickig sein, ne? Aber
13: ja, aber im Prinzip
14: Ziegen
13: sind
14: ja
13: die ganz entspannt, muss ich sagen.
14: Ach, guck mal, die stehen mitten auf dem Feld da, die Ziegen.
13: Ja, genau. Die haben da ihr Zelt. Das ist die nächste und die übernächste Generation an Milchziegen.
14: Hallo.
13: Ja, ja, die warten schon. Und freuen sich. Wird gleich ein bisschen wild.
14: Ja.
13: Aber das kriegen wir hin. Und was du dann machen könntest, ist hier diese zwei Futterraufen, die da stehen. Fang hier an, so, raus hier.
14: Aber komm. Das Problem ist, die treten, ne?
13: Nee, du, die. Oh.
14: Und stehen auf meinen Füßen.
13: Komm her. Genau. Ups. Du musst dich so ein bisschen Kraft einsetzen, nach hinten vorarbeiten. Genau. Und ja,
14: gut.
13: Weiter.
14: Boah. Die ist ja echt penetrant hier.
13: Hinten auch noch. Ja. Sehr gut, genau.
14: Mein Gott, sind die verfressen. Hast du die irgendwie aushungern lassen, oder?
13: Nee, die kriegen das eigentlich hier täglich.
14: Das ist
13: aber
14: ja krass.
13: Die stehen da drauf, ne? Das ist deren Schokolade sozusagen.
14: Krass.
13: So, und im Anschluss setze ich mich dann immer gerne hier hin und gucke denen einfach ein bisschen zu. Das finde ich absolut entspannt.
14: Du bist so ein bisschen wie bei Heidi, der Ziegenpeter, ne?
13: Genau, der Ziegenklaas in dem Fall.
14: Ja.
13: Dann gehen wir jetzt mal in die Käserei, würde ich sagen.
14: Okay.
13: Einmal reinspaziert.
14: Fliegennetz hier. Was war das denn früher für ein Raum hier?
13: Das war ein Badezimmer von dem Hof hier.
14: Ja.
13: Und wir haben das zu unserer kleinen, aber feinen Käserei umfunktioniert.
14: Wahnsinn. So, und was machen wir jetzt heute?
13: Im Prinzip nehmen wir hier die Tülle.
14: Ja.
13: Da musst du dir ein bisschen.
14: Warte, ich halte das mal. Wir fangen erst mal andersrum an.
13: Genau.
14: Das ist noch händisch hier, ne?
13: Ja, hier wird alles per Hand gemacht.
14: Ja. Jetzt rein hier.
13: Genau. Noch ein Stück. Noch ein Stück. So bis zu dem.
14: Ja, woher weißt du denn, wie wir da ran?
13: Ja, hier der oberste Rand ungefähr. Also hier, da sind diese Rillen, das sehe ich immer.
14: Ja.
13: Genau. Mach mal weiter. Ja, das ist gut.
14: glaube, das wäre das Erste, was ich mir hier kaufen würde, wäre eine Abfüllmaschine.
13: Ja, da denken wir durchaus das ja. eine oder andere Mal drüber nach.

0: Wie viele Sorten von dem Frischkäse macht ihr?
1: Standardmäßig machen wir ganz klassisch mit Kräutern, ja. Tomate, Basilikum, Curry, Aprikose,
0: ja.
1: Und diesen Chèvre.
0: Okay.
1: Dann
0: ja, freue ich mich gleich aufs Probieren.
1: Zieh ich gleich mal auf.
0: Okay.
2: 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Heute ist Welträumertag und wer glaubt, dass Rheuma eine Krankheit für Ältere ist, der irrt gewaltig, denn rund 17 Millionen Menschen leiden unter rheumatischen Erkrankungen, darunter eben auch Jüngere, Jugendliche und sogar Kinder. Jetzt gibt es endlich neue Behandlungsmethoden, die zu einem großen Durchbruch für Rheumapatienten führen können. Und darüber spreche ich heute mit einem Experten auf diesem Gebiet, und zwar mit Professor Gunther Aßmann. Er ist Rheumatologe an der Uniklinik Minden. Schön, dass Sie da sind. Wir haben ja eben schon über Symptome gesprochen, auch über Diagnosen, dass das eine sehr vielschichtige Krankheit ist mit ganz vielen Merkmalen. Aber wie sieht es denn mit den Behandlungen aus? Sind die auch unterschiedlich angepasst oder gibt es da die spezielle Behandlung für Rheumapatienten? Ja.
3: Also da muss man ein Stück ausholen. Wir haben tatsächlich große Fortschritte schon in den letzten 20 Jahren gemacht, um entzündlich-rheumatische Erkrankungen zu behandeln. Und die Fortschritte bestanden darin, dass wir mittlerweile genau das Konzert der Entzündung identifiziert haben, das in den Organen, in den Gelenken stattfindet. Das heißt, wir wissen, welche Botenstoffe welche Zerstörung anrichten und wo sie herkommen. Mhm. Und das hat tatsächlich den großen Fortschritt gebracht, dass wir im Grunde seit 20 Jahren Rheuma effizient behandeln. Aber im Grunde behandeln wir die Symptome der Entzündung. Wir unterdrücken ganz gezielt diese Entzündung. Und wenn wir
2: medikamentös.
3: Dann, medikamentös. Wenn wir aber mit diesen Medikamenten dann aufhören, dann wird in den meisten Fällen die Entzündung wiederkommen.
2: Mhm. Und daher nicht heilbar.
3: Und daher nicht heilbar, aber eben sehr gut einstellbar. Und unter diesen Medikamenten kann man den Alltag managen. Die meisten können fast ein normales Leben führen. Früher hatte Rheuma auch eine deutlich reduzierte Lebenserwartung. Das ist jetzt nicht mehr so. Mhm. Also ein großer Erfolg. Und jetzt ist der Ehrgeiz natürlich, ich bin Forscher und Arzt gewesen, was machen wir, wenn wir diese Medikamente absetzen können? Und das geht genau zu dem Punkt Ihrer Frage. Wir haben tatsächlich, man nennt es von Bench to Bedside, also von der Laborbank ans Krankenbett, geschafft, dass wir einzelne Zellen im Körper identifiziert haben, die für diese Rheumaentzündung verantwortlich sind. Mhm. Und das Ziel ist es, diese Zellen ganz gezielt zu eliminieren. Und das ist das Stichwort einer zellulären Immuntherapie, die es möglich macht, und ich bin da sehr optimistisch, die es möglich macht, diese Zellen nachhaltig zu eliminieren und damit den Schritt in Richtung Heilung zu gehen.
2: Also keine Medikamente mehr nötig, sondern der Körper weiß dann selbst, ich bin sozusagen wieder geheilt. Ja. Da gibt es große Studien, an denen Sie beteiligt sind. Und es gibt eben auch schon vielversprechende, richtige Praxisbeispiele, oder? An Patienten.
3: Ja, also all diese Therapieverfahren gehören noch zu den experimentellen Therapieverfahren. Das liegt daran, das sind sehr komplizierte Moleküle, die wir als Medikament geben. Die sind gentechnisch hergestellt und die vermögen im Grunde zwei Dinge auf einmal. Sie vermögen, die krankmachenden Rheumazellen zu detektieren im Körper, zu markieren. Und das gleiche Molekül ist in der Lage, eine eigene Abwehrzelle des Körpers anzulocken und dann diese Zellen mit dem eigenen Immunsystem zu eliminieren. Mhm. Und das mag am Anfang sehr kompliziert klingen, aber diese Moleküle sind so gezielt in dem Körper unterwegs, dass wir davon ausgehen, dass diese Rheumazellen dann nicht mehr da sind. Und in den letzten Jahren und ganz besonders in den letzten Monaten sieht man auf der einen Seite, dass es dem Patienten besser geht. Das heißt, wir haben einen klinischen Hinweis darauf, dass es gegebenenfalls Richtung Heilung gehen könnte. Es ist noch viel zu früh, das festzulegen. Aber wir haben auf der anderen Seite auch mit ausgewählten Laborverfahren die Möglichkeit nachzuweisen, dass diese krankmachenden Zellen nicht mehr da sind. Und zwar bis zum heutigen Tage.
2: Und das gilt auch für sämtliche Erkrankungen, die unter dem großen Thema Rheuma stehen? Oder wer kann sich da jetzt Hoffnung machen?
3: Also das ist natürlich eine ganz große Frage. Es gilt sicher nicht für jede Erkrankung. Das muss man ganz klar sagen. Es gibt Erkrankungen, die unter dem Fachbegriff laufen, dass sie von bestimmten Immunzellen unterhalten werden. Das sind die sogenannten B-Lymphozyten. Und die sind sehr gut angehbar. Da sind wir auch sehr optimistisch. Und dann gibt es übrigens auch manche Gelenkerkrankungen, die diese krankmachenden Rheumazellen nicht braucht, um Entzündung zu erzeugen. Und da stehen wir etwas schlechter da.
2: Also da ist auf jeden Fall noch einiges an Studienergebnissen noch abzuwarten. Aber es sieht schon mal ganz gut aus. Und wir haben ja eben schon erfahren, dass Rheuma sehr vielschichtig ist, wie auch zum Beispiel unsere Zuschauerinnen und Zuschauer uns geschrieben haben. Es ist zum Beispiel hier eine Frage reingekommen. Ist es möglich, Morbus Bechterew und Muskelrheuma gleichzeitig zu haben? Meinen Beschwerden helfen nur Cortison und Muskelrelaxan. Zukünftig soll ich Rinvoq bekommen. Okay, das ist sehr speziell. Ist das eine gute Alternative?
3: Also das denke ich schon. Man muss natürlich aufpassen, wenn man diese vier Zeilen liest, ob die Diagnose passt. Aber es passt alles sehr gut. Was an diesem Fall sehr interessant ist, der Morbus Bechterew ist eine entzündliche Wirbelsäulenerkrankung. Und wenn eine Wirbelsäule lang entzündet ist, dann reagiert die Muskulatur mit äußerst schmerzhaften Verspannungen. Es kann also gut sein, und das halte ich für wahrscheinlich, dass es keine zweite Rheumaerkrankung ist, die den Muskel entzündet, sondern das sind ganz schmerzhafte Muskelverspannungen, die der Dauer dieser entzündeten Wirbelsäule geschuldet sind. Und damit könnte man gegebenenfalls eine gute Nachricht machen, wenn das Rinvoq anschlägt. Das ist ein sehr spezielles Medikament für diesen Morbus Bechterew, kann mittelfristig auch der Muskelschmerz verschwinden.
2: Gute Antwort. So, dann hat Claudia zum Beispiel geschrieben, ich habe Knochenrheuma und eigentlich immer Schmerzen. Da helfen mir Schmerzmittel über den Tag. Gibt es Hoffnung, dass es auch für diese Erkrankung bald bessere Behandlungsmöglichkeiten geben wird?
3: Ja, also wir bestehen als Rheumatologe, insbesondere wenn wir Patienten in klinische Studien einschließen oder experimentelle Therapien machen, darauf, dass es eine exakte Diagnose ist. Und Sie können sich vorstellen, das Wort Knochenrheuma ist nicht exakt. Wir haben allein den Knochen betreffend 10 verschiedene rheumatologische Erkrankungen. Aber eine davon, wie zum Beispiel die Rheumatoide Arthritis, gerade wenn sie einen frühen Krankheitsverlauf hat, würde meinem Optimismus vorausgesetzt, zu diesen Krankheiten gehören, die wir gegebenenfalls mit neuen Therapieverfahren, ich sag mal, nachhaltig eindämmen und vielleicht sogar heilen können.
2: Über welchen Zeitraum sprechen wir denn so ungefähr, bis das wirklich bei dem Patienten ankommt, der jetzt nicht in den Studientestverfahren sozusagen integriert ist?
3: Also da braucht man leider ein bisschen Geduld. Aber es ist wichtig, dass das nicht zu schnell geht. Das sind experimentelle Therapieverfahren. Die Behörden schreiben zum Wohle der Patientensicherheit vor, dass mindestens noch 2 bis 3 Jahren diese Medikamente an ausgewählten Patienten in Studien getestet werden. Und da geht es nicht allein um die Effizienz, sondern eben auch um mögliche Nebenwirkungen. Und wenn ich jetzt sage 2, 3 Jahre, wenn wir dann noch wissen, es geht alles gut aus in diesen Studien, dann werden wir bestimmt noch 1, 2 Jahre beobachten müssen, bis so eine Medikation zugelassen wird. Und dann sind sie bei 5 Jahren. Und ich selber, ich will es nicht zu defensiv ausdrücken, aber ich könnte mir vorstellen, dass wir in 5 Jahren so weit sind, dass wir neu diagnostizierte Rheumaerkrankungen bestimmter Ausprägung gegebenenfalls für 1/3 bis zur Hälfte heilen können oder nachhaltig zurückdrängen können.
2: Jetzt diese Frage würde ich auch ganz gerne noch mal stellen von Katharina. Die Diagnosestellung war bei mir nicht leicht und nur meiner Orthopädin zu verdanken, die mich ernst genommen und nicht nur Schmerzmitteln verschrieben hat. Der Weg bis zu meinem heutigen Facharzt war schwer. Und ich kenne jetzt in meinem Umfeld auch so einige, die unter Rheuma leiden. Und ich kenne die ähnliche Geschichte, dass man einfach lange braucht, um irgendwie mal einen Ansatz zu finden. Wie geht man am besten vor?
3: Also ich meine, der Weltrheumatag ist eine Gelegenheit und deswegen freue ich mich, dass ich hier sitzen darf, auf diese Erkrankungen aufmerksam zu machen, gerade weil es relativ wenig Rheumatologen gibt für die Häufigkeit, wie diese Erkrankung in der Bevölkerung verbreitet ist.
2: Also eigentlich eine Volkskrankheit auch.
3: Es ist eine Volkskrankheit, aber wenn Sie mal das Telefonbuch aufschlagen, oder das gibt es ja nicht mehr, aber sowas Ähnliches, dann sehen Sie viele Kardiologen und Internisten und Gastroenterologen, aber Rheumatologen, ich glaube in Ostwestfalen-Lippe gibt es eine Handvoll. Ja? Und das ist, glaube ich, der Punkt, den wir vorhin schon angesprochen haben.

0: angesprochen haben. Der Hausarzt, die kluge Hausärztinnen und Hausärzte sehen, das sieht nach Rheuma aus. Und ein Rheumatologe auf der anderen Seite, eine Rheumatologin auf der anderen Seite wird die Diagnose stellen. Aber die Latenz, bis die Diagnose gestellt und behandelt ist, ist meistens der Tatsache geschuldet, dass diese Patientinnen und Patienten nicht einen Termin beim Rheumatologen bekommen.
1: Und die Krankheit ist aber dafür da, dass man relativ frühzeitig erkennt und frühzeitig behandelt wird. Also da muss sich noch einiges ändern bei uns im Land, was das Gesundheitswesen und das Angebot eben auch der Rheumatologie angeht. Herzlichen Dank erstmal für Ihre Informationen bei uns in der Sendung, Professor Gunther Aßmann, Rheumatologe an der Uniklinik Minden. Dankeschön.
0: Ich danke auch.
1: Auch Tiere können tatsächlich Probleme bekommen mit den Gelenken und auch zum Beispiel Verknöcherungen an der Wirbelsäule. Das ist gar nicht so selten, denn in vielen Tierheimen bei uns in Nordrhein-Westfalen werden besonders die sogenannten Scottish Fold-Katzen abgegeben. Das ist eine Rasse, die zu den Qualzuchten gehört. Umso mehr Liebe und Geborgenheit brauchen diese Tiere natürlich, vor allem in Tierheimen. Und da ist Simba auch so eine Katze, die wir Ihnen jetzt gerne vorstellen. Im Tierschutz Siebengebirge kommt die Katze erstmal nur so ganz schwierig an. Schauen Sie mal.
2: Hier oben findet Simba die Ruhe, die er so dringend braucht.
3: Er hatte ein tolles Zuhause und hat sich dort sehr, sehr wohl gefühlt. Und die Leute haben dann ein Kind bekommen. Und das Kind ist leider schwerst behindert, sodass sie überhaupt keine Zeit mehr für ihn hatten. Und das hat ihn im Laufe der Zeit so traurig gemacht, dass er halt angefangen hat, dann zu urinieren in der Wohnung.
2: Seine Menschen wollten, dass es Simba auf Dauer besser geht und gaben ihn deshalb schweren Herzens ab. Auch wenn Simba das noch nicht begreifen kann. Denn für ihn war es ein wirklich ganz harter Einschnitt.
3: Er hat am Anfang die ganze Zeit so rumgelegen, wie er jetzt auch gerade den Kopf so liegt. Er musste ja erstmal in der Aufnahmestation noch eine Zeit lang liegen, also in der Quarantäne. Und dann hat er immer gelegen und hat den Kopf so nach vorne und hat einen ganz traurig angeguckt. Und es ist auch oft so, dass Tiere, die dann hier hinkommen, dass sie erstmal so traurig sind, dass sie auch ein paar Tage lang nichts fressen. Und das ist bei ihm halt auch so gewesen.
2: Mittlerweile frisst Simba wieder. Und unsauber war er kein einziges Mal. Manchmal kommt er runter vom Kratzbaum, um in den nächsten Safe Space zu huschen. Zum Spielen reicht es bei ihm noch nicht. Für andere Katzen erst recht nicht.
4: Er bevorzugt natürlich diesen Platz da oben. Der ist ja schon ein bisschen exponiert, ne, wo ihm dann kein anderer auf die Nerven gehen kann. Und deswegen hat er sich möglicherweise jetzt auch in diese Höhle zurückgezogen, weil die anderen alles so toll finden halt hier und mitspielen möchten.
2: Selbst entscheiden, wann und mit wem. Das ist Simba ganz wichtig. Doch einiges an ihm wurde entschieden, bevor er überhaupt auf der Welt war. Simba gehört als Scottish Fold zu den Qualzuchten und hat schon Verknöcherungen an der Wirbelsäule.
3: Das sieht man ihm auch an, wenn man ihn dort berührt und dann versucht, ihn da zu streicheln. Dann zeigt er, dass er das nicht mag.
2: Seine neuen Menschen müssen erkennen, wann es Zeit für ein Schmerzmittel ist. Und Simba braucht ein Zuhause, in dem ein glückliches Katerherz oberste Priorität hat.
3: Der braucht viel Nähe, der braucht viel Vertrauen und der braucht viel Mensch. Und deswegen ist es halt auch wichtig, dass er das bekommt und dass die Leute vielleicht auch relativ viel Zeit für ihn haben.
2: Sein altes Zuhause kann Simba nicht zurückbekommen. Darum sucht er einen neuen Lieblingsplatz. Diesmal für immer.
1: Kuschelbärchen. 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Jetzt sind wir bei unserem Quiz Tasche oder Tasse. Es steht alles parat. In die Tasche gucken wir natürlich erst rein, wenn sich dann auch jemand dafür entscheidet. Wir machen es ein bisschen spannend wie immer. Und vielleicht ist es ja meine erste Kandidatin, Angelika Böhli aus Appenweier. Das ist nicht in Nordrhein-Westfalen, sondern in Baden-Württemberg. Hallo Angelika.
5: Hallo.
1: Hallo, hört man Ihnen das an? Jetzt müssen wir natürlich erstmal ein bisschen sprechen, dass Sie aus Baden-Württemberg kommen.
5: Ja.
1: Ja?
5: Ja, aber ich muss sagen, ich höre Sie ganz schlecht.
1: Oh, aber ganz ich höre.
5: Ich habe es vorhin vergessen zu.
1: Aber können Sie es noch irgendwie lauter drehen bei sich zu Hause? Oh, Sie haben auch eine Katze zu Hause.
5: Ja, ich habe auch eine Katze hier.
1: Ach, süß.
5: Ja.
1: Wie heißt die?
5: Die heißt Hanni, die ist schon 14.
1: Oh, wow.
5: Die ist 14 und die will jetzt raus. Sie ist jetzt ganz weit im Körbchen, im Bett gelegen. Jetzt will sie raus, aber jetzt darf sie erst nachher raus.
1: Ach so, jetzt muss sie ja erst mal Pfötchen drücken, sozusagen, ne?
5: Ja, genau, genau. Genau. Mensch, wo mache ich das jetzt, Luther?
1: Aber Sie hören mich, oder?
5: Ja, ich höre Sie, ja.
1: Gut, dann machen wir das doch jetzt mal ganz entspannt, Angelika. Also,
5: ja.
1: Erstmal finde ich toll, dass Sie uns zuschauen aus Baden-Württemberg hier bei uns in Nordrhein-Westfalen und die sich den Fragen stellen zu unserem Bundesland. Mal gucken, wie weit Sie kommen. Also, wir haben einen blauen und einen roten Umschlag. Welchen hätten Sie gern?
5: Rot, bitte.
1: Rot bekommen Sie. So, wir haben eine Minute Zeit. Ich lese diese Fragen vor. Hoffentlich laut und deutlich für Sie. Und Sie sollten viele möglichst richtig beantworten. Natürlich, dann gibt es Punkte. Und wir schauen mal, wie weit Sie kommen, okay?
5: Ja.
1: Gut. Also, Angelika, aufgepasst, die Zeit für Sie läuft ab jetzt. Welcher Fluss fließt durch Höxter, Wupper oder Weser?
5: Wupper.
1: Falsch. Kulinarische Lemgoer Spezialität ist die lippische Strohsemmel oder Strohsuppe?
5: Zweite.
1: Falsch, Semmel. Die längste Doppelseilrutsche in NRW ist der Baumthrill oder Astenkick?
5: Erste.
1: Nein, das ist falsch. In welcher Region von NRW leben mit durchschnittlich 39 Jahren die jüngsten Menschen? Kreis Heinsberg oder Kreis Lippe?
5: Lippe.
1: Richtig. Wie heißt ein Studioalbum von Andrea Berg? Erdbeben oder Seelenbeben?
5: Erdbeben.
1: Falsch, Seelenbeben. Im Aachener Dom befindet sich die Antonstruhe oder der Karlsschrein?
5: Karlsschrein.
1: Richtig. Die Dezimaluhr am Düsseldorfer Rheinturm heißt Tonaufnahmepegel oder Lichtzeitpegel?
5: Tonzeit.
1: Falsch, Lichtzeit. In Remscheid kann man das Deutsche Werkzeug- oder Raumfahrtmuseum besuchen?
5: Raumfahrt.
1: Falsch. Bekannter Schauspieler aus Essen ist Roland Rebeling oder Trettel?
5: Zweite.
1: Rebeling wäre es gewesen, das Erste. Ach, schade, Angelika. Aber ich finde es toll, dass Sie sich dem gestellt haben. Ja, ist ja auch nicht so einfach. Ich finde das super, hier länderübergreifendes Quiz. Also, bleiben Sie mal bitte in der Leitung.
5: Jawohl, ja?
1: Ja. Wir haben jetzt Andreas Galler aus Mahl am Telefon. Hallo, Andreas.
6: Hallo, Miriam.
1: Hallo. Sie waren heute schon unterwegs oder was haben Sie Schönes gemacht?
6: Ich habe heute Hausarbeit gemacht.
1: Das ist sehr wertvoll. Das steht ja bei mir heute Abend auch wieder an. Was haben Sie da gemacht? Spülmaschine ein- und ausgeräumt, gesaugt, gefegt?
6: Keine Spülmaschine. Handgewaschen.
1: Handgewaschen auch noch. Okay, dann haben Sie ja richtig was hinter sich jetzt.
6: Und die Wäsche am Waschen.
1: Jetzt haben Sie sich aber eine Pause verdient. Also, ja. Wir haben einen blauen Umschlag übrig. Ja,
6: der passt zu mir.
1: Die Angelika hat zwei richtige Antworten geschafft, aber man muss auch fairerweise dazu sagen, dass sie ja nicht aus Nordrhein-Westfalen kommt, sondern aus Baden-Württemberg. Also wir gucken mal, wie dieses Länderduell hier ausgeht, okay?
6: Okay.
1: Wir haben eine Minute Zeit. Ja. Ich lese vor, Sie sollten ganz viel richtig beantworten und dann gibt's Punkte. Sind Sie startklar?
6: Bin startklar.
1: Gut. Andreas, aufgepasst, es geht für Sie jetzt los. Welcher Fluss fließt durch Meschede, Rhein oder Ruhr?
6: Ruhe.
1: Richtig. Eine Brotspezialität im Siegerland ist das Schanzenbrot oder Springerbrot?
6: Schanzenbrot.
1: Richtig. In Bottrop befindet sich Deutschlands längste Indoor-Skipiste oder Murmelbahn?
6: Indoor-Skipiste.
1: Richtig. An welcher Universität in NRW gibt es in diesem Jahr die meisten Studierenden? Uni Köln oder Fernuniversität Hagen?
6: Köln.
1: Falsch. Hagen. Ein Studioalbum von Johannes Oerding heißt Alles gelöscht oder Alles brennt?
6: Alles fremd.
1: Richtig. Im Xantener Dom befindet sich ein Tief- oder Hochaltar?
6: Hochaltar.
1: Richtig. Ein Kunstwerk in Oberhausen ist der Zauberlehrling oder Rattenfänger?
6: Rattenfänger.
1: Falsch. In Salzkotten kann man das Deutsche Polizeimuseum oder Pilotenmuseum besuchen? Polizei oder Piloten?
6: Polizei.
1: Richtig. Bekannter Tanzsportler und Moderator aus Duisburg ist Joachim Lambi oder Witt?
6: Lambi.
1: Das wäre richtig gewesen. War aber die Zeit abgelaufen. Aber
6: nee, läuft doch noch.
1: Andreas, sechs richtige Antworten haben Sie.
6: Ja.
1: Damit sagen wir herzlichen Glückwunsch.
6: Dankeschön.
1: Ist da zu Hause jemand schon ungeduldig?
6: Nein.
1: Nein, okay. Gut, also Andreas, was hätten Sie gern, die Tasche oder die Tasse?
6: Die Tasche.
1: Die Tasche. Gut, schauen wir am Ende der Sendung rein. Und Angelika, wir schicken Ihnen unsere Hier und Heute Tasse zu.
5: Dankeschön.
1: Ja?
6: Ich habe noch eine, Bitte.
5: Dankeschön.
6: Ja. Kann ich den Umschlag haben mit den Fragen und ein Autogramm von Ihnen?
1: Ja, die Fragen lege ich gerne für beide dazu.
6: Und ein Autogramm von dir.
1: Mache ich. Ja.
6: Alles klar, danke.
1: Vielen Dank fürs Mitmachen. Schönen Abend.
5: Vielen Dank.
1: Danke. Tschüss.
5: Dankeschön. Tschüss.
1: Ja, jetzt gehen wir mal eine Runde spielen. Waren Sie schon mal in einem Spielcasino? Da geht ja auf jeden Fall immer der Puls, würde ich sagen, relativ hoch. Kriegt man da den großen Gewinn? Geht man mit viel Geld nach Hause oder eben mit einem großen Loch im Portemonnaie? Wir haben sozusagen, dürfen wir mal hinter die Kulissen blicken, und zwar in Siegburg. Denn in Siegburg wird es ein nagelneues Spielcasino geben. Und mein Kollege Bastian Biet darf dort mal schon mal so ein bisschen sich umschauen vor der großen Eröffnung, wie glamourös es da vielleicht auch zugeht. Denn das zieht ja auch immer so prominente Zocker am Pokertisch an, Basti, oder? Wie sieht man das in Siegburg?
7: Das stimmt, aber jetzt sind wir hier in Siegburg und nicht jetzt, sagen wir mal, in Monaco oder in Baden-Baden, ja. Aber trotzdem nimmt man das natürlich hier sehr, sehr ernst. Und deswegen werden die Leute, die hier künftig am Croupier, als Croupier tätig sind, auch ordentlich ausgebildet. Ich bin hier gerade bei dem Timo und bei dem Hussein unter anderem hier am Tisch, die 4- bis 6-wöchige Ausbildung absolvieren. Du hast große Teile schon hinter dir. Was lernt man hier unter anderem?
8: Unter anderem lernt man hier, sich zu konzentrieren, mit den Gästen zu kommunizieren. Ein bisschen einfach zu reden, ein bisschen mit den Gästen zu kommunizieren. Auch sich sowas zu merken, zum Beispiel, dass sowas hier ein Identical Pair ist, zum Beispiel. Dass das zum Beispiel an dem 10er-Tisch 250 gibt. Mhm. Wenn man sowas halt nicht merkt und der Gast sieht das, und dann ist es halt sehr unprofessionell, zum Beispiel, wenn man dem Gast halt kein Geld dafür gibt, ne, sage ich mal. Genau.
7: Okay. Vielen Dank, Timo. Ich habe hier unter anderem gelernt, dass man sich nur mit Vornamen anspricht in den Casinos, aus Gründen der Privatsphäre. Ich wünsche euch noch viel Spaß. Ich gehe jetzt hier rüber an den nächsten Tisch. Da sitzt der Sebastian Kühn. Das ist der Direktor hier im Haus. Herr Kühn, könnte ich so, wie ich hier angezogen bin, bei Ihnen ins Casino kommen? Oder sagen Sie, nee, so lasse ich Sie nicht rein mit Ihren Sneakern?
9: Jederzeit. Sie sind herzlich willkommen, so wie Sie sich wohlfühlen.
7: Das heißt, einfach reinschneien und hier den Huni auf den Tisch legen, oder wie läuft das bei Ihnen?
9: Von Badeshorts mal abgesehen, reinkommen und dann mit kleinem Geld oder mit großem Geld, so wie Sie möchten, sind Sie herzlich willkommen und können Spaß haben.
7: Also ich natürlich nur mit kleinem Geld, aber wie stellen Sie denn sicher, dass ich bei Ihnen auch spielen sollte?
9: Wir würden einmal überprüfen, ob Sie berechtigt sind, bei uns zu spielen, indem wir die Sperrdatei checken, wenn Sie bei uns einchecken. Und wenn die Sperrdatei Sie freigibt als Gast, dann sind Sie herzlich willkommen.
7: Vielen Dank. So, haben wir das auch geklärt. Es ist ja auch immer eine Sache mit der Spielsucht. Sie wissen es, darüber haben wir im Fernsehen schon viel gesprochen. Wir gucken uns mal ein Bilder an, wie das hier künftig aussehen wird. Aktuell ist es noch eine Baustelle, denn es ist ein kleines Geheimnis, wie es nachher aussehen wird, wenn die Spielbank denn eröffnet ist. Zugegeben, aktuell sieht es vielleicht noch ein bisschen aus, ich sag mal, wie ein Flughafen-Hangar, aber das wird. Es wird auf jeden Fall. Und dann stehen da, ja, viele Roulette-Tische, aber auch einarmige Banditen, an denen die Menschen zocken können. Und jetzt spreche ich mit dem Herrn Mosch. Sie sind hier für die Ausbildung der Menschen zuständig, Herr Mosch. Wie erkennen Sie denn, wenn jemand kommt, der die Bank abzocken will, der beispielsweise sagt, ich bringe meine eigene Kugel mit?
10: Das wird auf jeden Fall alles kontrolliert und geprüft. Die Kugeln haben eine Nummer, also die man auch wirklich unter Schwarzlicht sehen kann. Es wird vor jedem Spielbetrieb, werden die Kessel kontrolliert, ob die in der Waage sind, ob die Kugel auch wirklich zu dem, also auch von uns ist, nicht von jemand anders. Das wird vorher alles geprüft. Das wird auch, das ist natürlich äußerste Wichtigkeit, das ordentlich zu überprüfen.
7: Vielen Dank. Ja, und mit diesen Eindrücken geben wir zurück ins Studio. Wir haben heute hier viel gelernt. Unter anderem habe ich gelernt, dass das Casino nur aufmacht, wenn unter anderem auch ein Finanzbeamter zugegen ist. Ist der krank, bleibt das Casino an dem Tag geschlossen. Wusste ich auch nicht. Damit gebe ich zurück ins Studio.
1: Viele Erkenntnisse. Und Basti, viel Erfolg weiterhin im Casino. Es hat doch eben schon gut geklappt. Liebe Grüße nach Siegburg.
7: Nach Hause.
1: So, wir zocken nicht, wir spielen nicht, wir lesen ein gutes Buch. Die Buchmesse in Frankfurt ist gerade zu Ende gegangen, aber die nächsten Werke stehen ja jetzt schon wieder in den Startlöchern. Besonders beliebt sind derzeit Romane für junge Leserinnen und Leser zwischen 17 und 30 Jahren. Die lesen vor allem gerne Fantasy und auch Liebesgeschichten. Und weil sogar Skripte, also neue Buchskripte, auf Social Media durchaus gepostet und hochgeladen werden, gibt es die Möglichkeit, über diese Art und Weise Buchverlage auf sich aufmerksam zu machen. Und das hat bei diesen beiden Mädels geklappt.
11: Das war einfach pures Glück. Weil einfach mittlerweile ja so viel auch über Social Media stattfindet. Sie nehmen das halt auch total ernst, das Scouting einfach über Social Media.
12: Das hat beim Verlag so überrascht, weil wir eben auch nicht wussten, als dass die Verlage auch aktiv so auf die Suche gehen.
13: Gesucht und gefunden hat die beiden der Kölner Lux Verlag. Leiterin Stefanie Bublei bekommt immer noch vorwiegend Manuskripte. Aber ein paar Überraschungen findet sie eben auch bei Social Media.
14: In dem Fall war es so, dass wir auf TikTok auf ein AutorInnen-Duo aufmerksam geworden sind, die kurze Videos hochgeladen haben, in denen sie gezeigt haben, worum es in ihrem Manuskript geht, nämlich um zwei Tennisspieler, die sich ineinander verlieben. Und die Videos waren so überzeugend und haben so einen Spaß gemacht zuzugucken, dass wir gesagt haben, boah, wir müssen mal fragen, ob es da tatsächlich ein Buch oder ein Manuskript schon dazu gibt.
13: Solche kurzen Videos haben den Verlag überzeugt. Anna und Carla wollten damit zeigen, wie ihre Liebesgeschichte aussieht. Dass sich daraufhin ein großer deutscher Verlag bei ihnen meldet, hat sie dann doch überrascht.
15: Wir haben es uns gewünscht, würde ich mal sagen.
11: Aber so das haben wir auch nicht gedacht, dass das wirklich also passieren kann.
15: Eine Sache, die wir überlegt haben, ist, wir unsere Sachen, vielleicht sieht es ja irgendwie eine Literaturagentin oder sowas, vielleicht stolpert man mal drüber. Weil wir das schon ein paar Mal gesehen hätten, dass andere Personen halt ihre Agentur darüber gefunden haben.
11: Ja,
15: aber
11: ja,
15: also
11: genau.
15: Die E-Mail, die kam wirklich aus dem Nichts.
11: Die waren wirklich, ich habe noch Champagner gekauft auf dem Rückweg von der Arbeit, obwohl nichts war irgendwie in festen Tüchern. Wie geht der Spruch?
15: In trockenen Tüchern.
11: In trockenen Tüchern.
15: Ich schreibe auf Englisch.
11: Und dann haben wir trotzdem abends schon angestoßen, weil wir dachten, das ist so verrückt, das müssen wir jetzt irgendwie schon zelebrieren.
13: Dass Verlage Autoren so kontaktieren, ist nicht sehr üblich, weiß Buchhändlerin Julie Schweimanns. Und doch spielt Social Media in der Buchwelt eine große Rolle. Da werden Autoren auch nach Followerzahl ausgesucht.
16: Gerade den Verlagen ist es sehr wichtig, glaube ich, wie viele Follower man mittlerweile hat. Es wird in den Vorschauen teilweise mit abgedruckt, wie viele Follower man hat. Es wird damit geworben. Und man hat schon bessere Chancen, glaube ich, als Influencer oder Teilinfluencer, einen Vertrag zu bekommen, als jetzt jemand, der überhaupt nicht bekannt ist und ganz, ganz neu in die Branche einsteigen will.
13: Richtige Influencer sind Anna und Carla bisher noch nicht. Dafür hat ihre Idee überzeugt. Im November können sie ihren Liebesroman um zwei Tennisprofis dann in den Händen halten, weil ihr Verlag einen neuen Weg gegangen ist und sie bei TikTok entdeckt hat.
1: So kann's auch laufen. Nicht über TikTok, aber schon ganz lange etabliert im Buchbusiness ist Jan Weiler, Bestseller-Autor. Der ist morgen hier bei uns im Studio zu Gast. Ich freue mich sehr, war schon ein paar Mal da und bringt sein neues Buch mit. Also da können Sie sich schon mal drauf freuen. Ich frage mal den Lars, hast du auch schon mal ein Buch geschrieben? Kochbuch, oder?
17: Ja, unser Hier und Heute Kochbuch.
1: Guck mal, unser Hier und Heute Kochbuch können wir auch sehr empfehlen. Ist sehr gut geworden mit tollen Rezepten. Ich habe keine Ahnung, ob da jetzt ein Quiche-Rezept drin ist, aber das können wir heute auf unserer Internetseite runterladen und direkt nachkochen. Eben hast du was Leckeres mit Kürbis gemacht.
17: Ja.
1: Was kommt jetzt?
17: Genau, wir hatten immer so Kürbisquiche und jetzt gibt es eine Spinat-Quiche mit Ziegenkäse, Ziegenfrischkäse, Walnüssen, Birne mit drauf.
1: Oh, lecker. Das ist leider sehr, sehr lecker.
17: Ich glaube schon, ja. Wir versuchen es.
1: Gut, wie starten wir denn?
17: Wir starten damit mit einem zweiten Schritt, den wir quasi jetzt vor dem ersten tun.
1: Ah, du hast schon mal was vorbereitet.
17: Ja, ich habe eine Quiche schon im Ofen, weil sonst wird die gleich nicht gar in der Zeit. Und die ist jetzt hier schon so halb gebacken, würde ich mal sagen.
1: Oh, kann man die sehen? Ja, die kann man sehen, oder? Das sieht doch schon super gut aus.
17: Genau. Mhm. Also, ne, die muss noch einen Moment. Aber wir packen da einmal jetzt im Nachhinein, wenn sie halb gebacken ist erst, damit es gleich nicht so komplett matschig
1: ist. Also nach
17: wird.
1: Welcher Zeit sollte man die dann einmal rausholen?
17: Nach so 20 Minuten ungefähr. Mhm. Dann packst du jetzt hier nochmal die Birnenscheiben mit drauf.
1: Die hast du aber schön einheitlich geschnitten.
17: Ja, danke. Ich habe mir Mühe gegeben.
1: Ja, also bei mir sehen die grober aus.
17: Ja, und ein paar

0: Walnüsse mit drauf und Ziegenfrischkäse. Mhm. Das war's dann eigentlich noch. Das jetzt erst, weil sonst der Ziegenfrischkäse.
1: Also
0: wird
1: so gebröselt dann, oder wie?
0: Genau, nur noch mal ein bisschen Brösel mit drauf. Der Ziegenfrischkäse, der wird verbrennen, genauso wie die Nüsse würden zu.
1: So ein Zungenbrecher, Ziegenfrischkäse muss man auch ein paar Mal hintereinander.
0: Deswegen erst jetzt so nach gut 20 Minuten mit drauf. Mhm. Nochmal zum Schluss als Topping. Und dann gehen wir die jetzt gleich aber nochmal in den Ofen für gute 10 Minuten. Und dann sollte das gar sein. Genau, also die jetzt nochmal in den Ofen.
1: Mhm. Heiß. Okay, also das wäre dann der zweite Schritt.
0: Genau.
1: Jetzt kommt der erste.
0: Jetzt kommt der erste. Eben haben wir unsere Kürbisquiche gemacht. Da haben wir unten drunter einen Mürbteig gemacht, da unseren Ofenkürbis dazu gemacht. Das hat alles schon ein bisschen gedauert. Mhm. Deswegen habe ich jetzt einen Vorschlag für unsere Zuschauer, wenn es
1: für den schnellen Feierabend
0: ein bisschen schneller gehen soll. Genau, weil dann auch dann kann man eine Quiche machen. Dazu habe ich mir einmal, wenn man das möchte, zu Hause auch ganz faul so einen Blätterteig gekauft, einen fertigen.
1: Ich finde Blätterteig immer großartig, weil sehr wandelbar.
0: Genau, sehr wandelbar und auch gut wandelbar für eine Quiche. Daher den nehmen wir gleich als Teig. Mhm. Lass hier aber noch kurz beiseite, weil wir geben uns erst an die Füllung. Dazu nehme ich Zwiebeln. Da schneide ich hier hinten einmal den Strunk weg. Mhm. Da so. Weil der hält die ganze Zwiebel zusammen. Deswegen soll der weg, weil ich so kleine Schiffchen hier, so Achtel haben möchte. Da jetzt so.
1: Ach so.
0: Viermal einschneiden. Und dann kann man die so schön abnehmen, weil unten der Strunk die Schicht nicht mehr zusammenhält. Mhm. Und dann kann man die nachher so schön, dann hast du nämlich so größere Zwiebelstücke und nicht so klein geschnitten als Würfel. Deswegen einmal so in die gröberen Stücke. Dann kommen die einmal in die Pfanne und werden kurz einmal angebraten.
1: Ja, okay.
0: Wirklich von allen Seiten immer schön dunkel braten. Die garen nachher noch ein bisschen nach in der Quiche. Aber auch wieder Kürbis eben, die brauchen vorher die Vorgarung sozusagen, weil sonst...
1: Und nimmst du rote Zwiebeln, weil die so schön aussehen oder weil die geschmacklich schon besser sind?
0: Ich finde, weil sie geschmacklich einfach viel, viel, viel süßer sind. Und dann einfach
1: süßer,
0: richtig...
1: Süßer, ja?
0: Ja, viel süßer. Mhm. Ja. Die haben viel mehr Zucker einfach drin. Deswegen passen die, finde ich, besser nachher mit dem Ziegenfrischkäse mit dazu. Wir machen nachher noch so ein bisschen alten Balsamico mit drauf, die Birne, daher die roten Zwiebeln. Und ich finde, sie sehen noch ein bisschen schöner aus.
1: Ja, das stimmt.
0: Also gerade da, wenn wir unsere Quiche angeguckt haben, da werden die so ein bisschen oben überall mit rausgucken, so neben dem Spinat, ist die rote Farbe auch, finde ich, noch etwas schöner, als wenn das jetzt so eine ganz normale Zwiebel wäre.
1: Und das ist jetzt Knoblauch klein gehackt?
0: Genau, Knoblauch klein gehackt, gleich für unseren Spinat. Mhm. So, die Zwiebeln einmal salzen, auch da wieder ein bisschen salzen, dann ziehen sie Wasser.
1: Der QR-Code ist drin, also da landen Sie auf dem Rezept. Etwas. Quiche Nummer 2.
0: Pfeffer kann
1: können sich überlegen, was gefällt mir besser, was geht schneller, was habe ich vielleicht auch zu Hause.
0: Oder einfach beide ausprobieren.
1: Oder beide ausprobieren, genau.
0: Nee, man kann ja auch variieren. Also du kannst ja auch unter diese den Mürbeteigboden packen, du kannst auch unter die andere den Blätterteigboden packen.
1: Wie man es möchte.
0: Genau, jeder ein bisschen, wie er mag. So, die Zwiebeln, das reicht so eigentlich schon. Die müssen wirklich nur kurz einmal...
1: Da. Was brauchst du? Ach, so ein Löffel.
0: Nur kurz einmal angeschützt werden. Die sollen jetzt gar nicht richtig gebraten werden. So, die einmal raus aus der Pfanne. Die Pfanne muss man aber gar nicht jetzt irgendwie sauber machen, weil wir wollen das ja auch schnell machen. Da können wir gleich direkt den Spinat mit reingeben. Also dafür einmal erst den Knoblauch in die Pfanne und den einmal schon mal ein bisschen dunkel werden lassen. Mhm. Der kommt auch direkt der Geruch mit raus. Also das geht ganz fix. Und dann der Spinat. Ich nehme jetzt frischen Spinat, weil ich finde, dass er noch ein bisschen besser schmeckt. Man könnte jetzt aber auch einen Theka-Spinat nehmen. Auch das würde gehen.
1: Okay.
0: Und den einmal wirklich schön zusammenfallen lassen, damit der nachher in unsere Quiche mit rein kann. Aber auch der braucht gar nicht lange.
1: Aber das
0: der
1: ist ja eigentlich ganz praktisch, weil zu einer Quiche macht man ja eigentlich immer auch ein bisschen Salat. Dann könnte man die Blätter ja auch als Salat am Ende nehmen, oder?
0: Du könntest dir einen kleinen Babyspinatsalat dazu machen. Auf jeden Fall, ja. Würde passen, natürlich geschmacklich richtig gut. Und ja, wie du schon sagst, passt, ja. Noch da wieder. Mit sieht immer viel aus, aber es fällt gleich in der Pfanne so sehr zusammen.
1: Ja, das ist also immer bei Spinat oder auch bei Pilzen habe ich das Gefühl, die Pfanne ist voll.
0: Ja.
1: Und nach 2 Minuten ist sie einfach leer.
0: Ja, ja, da kann man sich Zeit. Das passt. Wir machen erst einmal den Teig und danach die Füllung. Mhm. Heißt den Blätterteig, den ich eben hatte. Auch der passt ja meistens nicht so ganz auf so eine normale Quicheform. Heißt, der ist jetzt noch ein bisschen.
1: Ach so, kann man die dann auch irgendwie so.
0: Ja, aber genau so kannst du da eigentlich
1: die Löcher
0: machen. Es fällt nachher auch nicht wirklich auf. Also ich habe das bei dem gerade auch gemacht. Du wirst nachher, glaube ich, nicht erkennen, wo ich dieses Stück mit angebaut habe, sozusagen.
1: Okay.
0: Daher schneide ich den hier einmal ab. Mhm. Am besten immer noch relativ kühl verarbeiten, dann ist es einfacher.
1: Ja.
0: Und das lege ich da jetzt so oben einmal mit drauf. Und dann mit einem Rollholz.
1: Einfach okay. Verbindest du das
0: diese ein Kante sozusagen, weil da ist es jetzt natürlich ein bisschen dicker. Aber wie gesagt, in dieser riesen Quiche nachher.
1: Ja.
0: Und so eine Quiche ist ja auch Hausmannskost, wirklich, da darf das mal so sein. Das muss

0: nicht alles genau perfekt übereinander sein.
1: Das ist ja jetzt auch keine Bewerbung zu Hause für die schönste Quiche der Woche, oder?
0: Genau. So, hier einmal zwischendurch rühren. Du könntest mir schon mal die Sahne, oder nee, erst wieder den Käse reingeben.
1: Ja, gerne. Das ist diesmal was für ein Käse?
0: Ich habe in diesem Fall ein Pecorino genommen.
1: Oh,
0: einfach cool. Ein bisschen, ja, noch mal geschmackvoller als der Parmesan eben. Mhm. Aber ich finde, aber mit dem Ziegenfrischkäse oben drauf passt das natürlich auch richtig gut.
1: Ja.
0: Da können wir schon mal ausstellen.
1: Das also Pecorino kriege ich aber auch überall.
0: Ja, Pecorino kriegst du wirklich mittlerweile, finde ich, überall. Und auch da wieder, wem das ein bisschen zu kräftig ist, der wechselt dann einfach wieder auf den Parmesan, kein Problem. Das geht genauso.
1: So, ich finde ja, wenn man hier schon so unterschiedliche Käsearten hat, muss man immer so ein kleines Tasting hier einbauen.
0: Da darfst du gerne.
1: So. Ja. Muss ich ja erst mal gucken, welcher Käse hier gut ist für die Quiche.
0: Genauso, hier stehen die Ränder wieder so ein bisschen über.
1: Oh, lecker.
0: Ist gut.
1: Ja.
0: Einfach ein bisschen hochdrücken. Und ich persönlich finde das gar nicht schlimm, wenn das an den Seiten so ein bisschen übersteht. Ich finde, das sieht sogar nachher richtig schön aus. So in Frankreich gibt es öfter in so Tarts, dass sie dann wirklich so an der Seite so ein bisschen diese Seiten hier noch knusprig backen.
1: Die, oh ja, finde ich super gut. Lecker. Also gerade beim Blätterteig, ne?
0: Von daher, wenn man die abschneiden will, jetzt kann man die abschneiden, aber ich würde es einfach dran lassen, weil ja, das muss man
1: und
0: ja nicht.
1: Und den Käse packe ich jetzt in die Sahne.
0: Genau, Käse wieder mit in die Sahne rein, wieder in unsere Masse.
1: Das alles hier so?
0: Ja, kannst du ruhig alles reingeben. Drei Eier kommen noch mit dazu. Währenddessen mache ich ja einmal den Spinat. Ich hack den einmal so kurz ein ganz bisschen an, weil ich da jetzt ja wirklich noch die Stiele und alles dran gelassen habe, damit du nachher schönere Stücke schneiden kannst.
1: Okay.
0: Drei Eier?
1: Drei Eier rein?
0: Ja. Nachdem ich eben mit der Schale versagt habe, lasse ich das lieber jetzt.
1: Oh ja, jetzt ist der Druck natürlich hoch, dass ich das Upsa besser hinkriege. Das wäre natürlich witzig, wenn das jetzt auch passiert.
0: Währenddessen, ich schichte hier einmal schon den Spinat rein. Dann genauso die Zwiebeln.
1: Nee, ich habe es hinbekommen, Lars.
0: Siehst du, ich dachte es mir schon, dass das besser läuft als bei mir. Die Zwiebeln hier oben sind mit drauf.
1: Das sieht wirklich toll aus, ne?
0: So ja, vom, genau,
1: vom Farbmix mit dem Grün.
0: Und die bleiben jetzt auch gleich so ein bisschen unter der Eimasse drunter. Von daher.
1: So, genau. Guck mal.
0: Das einmal durchmixen nur schnell. Das war schon. Da müssen ja wirklich eigentlich nur die Eier einmal zerschlagen werden. Salz, Pfeffer und dann kann die ganze Masse angegossen werden.
1: Ach, das geht ja doch immer echt gut schnell, ne? Es ist lecker, nahrhaft, man kann alles reinpacken, was der Kühlschrank hergibt.
0: Genau, und dann kommt sie 20 Minuten in den Ofen und dann wäre man bei dem Step, den wir ganz am Anfang gemacht haben, nach den 20 Minuten, da würdest du dann die Birnen mit draufpacken, die Walnüsse, den Ziegenfrischkäse mit draufpacken, fertig.
1: Okay, gut.
0: Genau, also.
1: Wunderbar. Dann geben wir dem Ganzen noch kurz, lösen mal die Quiztasche auf. Und zwar hat unser Gewinner Andreas das hier bekommen. Also die kleine Maus, dann das Buch Lecker an Bord, Band 2. Und ganz neu haben wir das Tatort-Krimi-Dinner-Set. Also da können Sie den Krimi-Dinner zu Hause einfach nachspielen. Und wir haben noch ein Hier und Heute Key-Tool, also so ein kleiner Allrounder für unterwegs. Herzlichen Glückwunsch, Andreas, dazu. Und oh, das ist immer so schön, wenn das dann einfach schon fertig ist, obwohl die Zeit noch gar nicht so weit von der Uhrzeit her ist.
0: So wärst du auch schön zu Hause eigentlich.
1: Ja, das wäre echt super, wenn man das mal abkürzen könnte.
0: Am besten noch jetzt zu Hause kurz einmal abruhen lassen, wenn sie wirklich dann frisch aus dem Ofen raus ist.
1: Ja.
0: Aber die Zeit haben wir jetzt nicht, weil dann setzt sich alles noch mal so richtig schön.
1: Okay. Ja, dann. Dann machen wir noch mal ganz kurz, pusten wir mal eine Runde, dass das auch gleich essbar ist. Mhm. Und schauen uns mal an, was uns morgen bei Hier und Heute erwartet.
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1: Ach, von einem Gericht zum nächsten Gericht, so gefällt mir das doch. So, jetzt haben wir natürlich die Zeit nicht, um das kalt und fest werden zu lassen.
0: Leider nicht, die hätte noch ganz kurz abstehen müssen, wirklich, muss ich sagen.
1: Guck mal, jetzt haben wir dich hier unter Druck gesetzt. Ach, das schmeckt auch so.
0: Ja, ja, also.
1: Guck mal, hast du das hier, ist das hier ein bisschen fester vielleicht?
0: Ja, das ist, glaube ich, ähnlich. Also wir können da noch mal ein Stück schneiden.
1: Obwohl, ja, doch, hast du recht, das ist auch. Ja, okay. Also so ist das halt natürlich zu Hause, muss man die Backzeit halt genau einhalten. Bei uns hier ist das jetzt gerade einfach mal ein bisschen anders, damit wir probieren können.
0: Genau, wir nehmen die Seitenstücke, dann geht's aber.

0: noch mal klar geworden bei dem wunderbaren.
1: Also der Lars wird demnächst in den Innenstädten sich so einen kleinen Stand aufbauen, so einen Foodtruck, ne? Weil die Innenstädte wollen ja auch gepimpt werden, Lars.
2: Na, schauen wir mal.
1: Wer weiß, oder?
0: Und Food ist, wird zumindest in unserer Community als der neue Handel diskutiert. Ja, und das finde ich toll. Und deshalb passt es eigentlich auch gut zu meinem Thema.
2: Das ist also gut, ja.
1: Lars Handwerk ist gerettet. Guten Appetit.
0: Super. Danke.
1: Mmh. Oh, super schön herbstlich. Richtig gut.
0: Mhm. Mmh. Köstlich.
2: Hätte aber am Ende wirklich noch diese 5 Minuten gebraucht, dass du wirklich einmal sitzen lässt einfach. Mhm. Also 20 Minuten backen, dann nochmal 10 Minuten mit dem Beton mit drauf. Dann diese 5 Minuten, dass sie nochmal kurz abstehen kann, einfach, dass sich alles setzt.
1: Ja.
2: Und dann
1: wär's. Ja. Ja. Also wir haben dich halt ein bisschen unter Druck gesetzt. Aber es ist nach sehr, folgenden Sendungen sehr
2: wollten
1: lecker.
2: Nicht warten.
1: Nein, das stimmt. Frage ich, ist das, wäre das sowas für Sie zum Nachmachen?
0: Sehr gut. Ja? Also das Rezept brauche ich auf jeden Fall.
1: Ja, gibt es im Internet, hier und heute.de. Aber das ist ja wirklich eine schöne Idee oder beziehungsweise eine schöne Information. Man sagt ja eben auch, das ist auch sowas wie Soul Food und das macht eben auch gute Laune. Das ist auch ein Teil wahrscheinlich von solchen Stadtkonzepten. Ne?
0: Genau, also manche reden über den Feierabendmarkt, aber dazu gehört immer gutes Essen. Mhm. Also das Begegnen, gutes Essen, sich austauschen.
1: Das aber wie nachhaltig, das hätte mich mal interessiert, wie nachhaltig ist das dann? Also ist es wirklich, dass die Menschen dann auch immer in die Stadt dann gehen, nicht um zu shoppen, sondern um vielleicht jetzt irgendwie sich an eine Bar oder in ein Restaurant zu setzen?
0: Es ist schon nachhaltig, weil man einfach einen Anlass hat, in die Innenstadt zu gehen und dann auf einmal Menschen sich wieder begegnen und dieses Zurückgewinnen von vorherigen Innenstadtbesuchern. Das gehört irgendwie zu so einer nachhaltigen
1: Strategie
0: dazu.
1: Gehst du noch in die Innenstadt? Auch nicht mehr so, ne?
2: Sehr, sehr selten. Ja. Ja. Also wirklich, wenn ich zum WDR komme.
1: Also, weil wir mittendrin sind.
2: Ja, ist wirklich so. Ansonsten echt selten. Ja. Also ich bin ein bisschen außerhalb. Ja.
1: Also dich werden wir zurückgewinnen, Lars.
2: Ja, ich arbeite ja auch in der Innenstadt. Also.
1: Ja. Aber ja, das ist irgendwie eine ganz schöne Anregung, dass man eben das mehr zu einem Erlebnis wieder machen kann.
0: Genau,
1: dass man in die
0: das
1: Innenstädte
0: ist eine der Erwartungen, Anlässe schaffen, um in die Innenstadt zu gehen. Ja. Nicht unbedingt das Einkaufen, sondern andere Aktivitäten, begegnen, relaxen, sich austauschen und gut essen.
1: Ja, so wie wir das bei Hier und Heute immer jeden Nachmittag machen. Herzlichen Dank für Ihren Besuch. Danke, Lars, für das tolle Essen hier heute Nachmittag zum Nachahmen geeignet. Jetzt kommt Tobi Häusler mit WDR Aktuell und wir sind morgen wieder da.
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12: Erstmal langsam reinkommen in die neue Woche. Nein, nicht, wenn Sie Politik machen in Berlin. Willkommen zum Montagabend, da ist sie weg. SPD-Chefin und Arbeitsministerin Bärbel Baas hat heute Morgen alle Ämter niedergelegt. Bundeskanzler Merz braucht also einen neuen Minister für Arbeit und Soziales. Und das in sowieso schon, ja, unruhigen Zeiten. Besonders pikant, sie nennt nicht nur persönliche Gründe, familiäre Gründe für den Rückzug. Bärbel Baas spricht auch von Attacken aus der Union.
13: Aus und vorbei. Bärbel Baas war hoffnungsvoll gestartet. Hier Bilder aus dem Sommer. Jetzt verlässt sie das Bundeskabinett, wirft den Parteivorsitz hin. Der Tod ihrer Stieftochter hatte sie schwer getroffen. Nicht nur familiäre Schicksalsschläge haben sie zuletzt belastet, sondern auch die scharfe Kritik, die ihr entgegenschlug. Für Jochen Ott, SPD-Spitzenkandidat in NRW, sind solche Angriffe in schweren Zeiten zutiefst unfair.
14: So ein Schicksalsschlag wie ein Todesfall, das wissen viele Menschen, berührt ja auch. Und wenn man dann noch permanent angegriffen wird, dann ist das sehr verletzend.
13: Sogar Kabinettskollegen hatten ihr vorgeworfen, dass sie die Rentenreform verschleppe, zu wenig Ehrgeiz zeige, beim Bürgergeld wirklich zu sparen. Sie selbst schreibt dazu.

0: Darüber hinaus muss ich leider feststellen, dass die öffentlichen Angriffe auf mich, leider auch aus den Reihen des Koalitionspartners, in dieser für mich persönlich schwierigen Zeit weiter forciert wurden.
1: Baas teilte in ihrem Abschiedsschreiben also noch mal kräftig aus gegen den Koalitionspartner CDU, gegen Kabinettskollegen. Ihr Nachfolger im Kabinett steht auch schon fest, Alexander Schweizer, abgewählter Ministerpräsident von Rheinland-Pfalz. Doch wer folgt Baas im Parteivorsitz? Vom Proporz her müsste es eine Frau vom linken Flügel sein. Auf Manuela Schwesig treffe das zu. Die hatte bisher abgestritten, am SPD-Vorsitz interessiert zu sein. Im Winter soll die gesamte SPD-Führung neu gewählt werden.
2: Am Landgericht Arnsberg hat der Prozess begonnen um ein mutmaßlich ja monatelanges Martyrium einer Frau. Vier Angeklagte. Sie sollen die Frau vergangenes Jahr in diesem Wohnhaus in Soest festgehalten haben, gequält haben, vergewaltigt. Ein Anwohner hatte sie gefunden, gefesselt und bewusstlos auf der Terrasse und dann natürlich die Polizei gerufen.
3: Zum Prozessauftakt versteckten sich die vier Angeklagten hinter Pappschildern. Sie sollen für das schreckliche Martyrium einer 33-jährigen obdachlosen Frau verantwortlich sein. Die Taten sollen im vorigen Jahr zwischen Juli und November in Soest passiert sein.
4: Die Vorwürfe stehen teilweise im Zusammenhang mit Misshandlungen, die eine Frau in Soest in einer Wohnung eines Angeklagten erfahren haben soll. Des Weiteren wirft die Staatsanwaltschaft den Angeklagten gefährliche Körperverletzung, Nötigung und Freiheitsberaubung sowie Handeltreiben mit Cannabis vor.
3: Die Vorwürfe, die die Vertreterin der Staatsanwaltschaft in der Anklage vortrug, sind sehr heftig. Die Männer sollen die obdachlose Frau in dem Haus in Soest schlimm geschlagen haben, um sie gefügig zu machen. Dann musste sie menschenverachtende Dinge über sich ergehen lassen. Sie soll auch zweimal vergewaltigt worden sein. Weil auch zwei Jugendliche bei einem Teil der Taten mitgemacht haben sollen, findet der Prozess vor der Jugendkammer des Arnsberger Landgerichts statt.
4: Grundsätzlich sind Hauptverhandlungen gegen Jugendliche nicht öffentlich. Wenn sie aber wie hier gemeinsam mit Erwachsenenangeklagten angeklagt sind, dann ist die Hauptverhandlung öffentlich.
3: Bekannt wurde heute im Prozess, dass vor kurzem der Polizei eine neue SD-Karte mit Videos der Taten zugespielt wurde. Darauf sollen weitere Beschuldigte zu sehen sein, unter anderem auch die damalige Lebensgefährtin des Hauptangeklagten. Deshalb sitzt sie seit dem 25. September auch in Untersuchungshaft. Am Nachmittag fand heute eine Demonstration mit rund 300 Teilnehmenden in Soest statt. Es ging um Solidarität mit dem Opfer und grundsätzlich gegen die zunehmende Gewalt gegen Frauen.
2: Bahnpendlerinnen und Pendler haben ein Unwort, ich würde es am liebsten zuhalten, es ist das böse E-Wort Ersatzverkehr. Mit dem Bus fahren statt mit der Bahn, immer dann, wenn die Bahnen gar nicht fahren. Und das tun sie gerade nicht. Für 3 Wochen zwischen Duisburg und Essen. Ausgerechnet dort heißt auch mehr morgendlicher Berufsverkehr auf der A40 und eben Busersatzverkehr.
5: So manche Bahn im Regionalverkehr fährt regelmäßig zwischen Duisburg und Dortmund. Damit ist für 3 Wochen erstmal Schluss und Duisburg solange Endstation. Weiter geht's nur mit Schienenersatzverkehr. Doch die Haltestelle liegt 300 Meter vom Bahnhof entfernt. Hier halten die Busse für die Linien RE1, RE19 und S1. So manche Fahrgäste meinen, sie müssten hetzen, doch weit gefehlt.
6: Ganz selten regt sich mal jemand auf, wenn er gerade den Bus verpasst hat, weil er noch nicht wusste, dass in 5 Minuten schon der nächste kommt.
5: Dieser 5-Minuten-Takt des RE1-Busses garantiert meist kurze Wartezeiten. Und außerhalb der Rush-Hour gibt es zumindest hier in Duisburg auch keine überfüllten Busse. Der Weg vom Bahnhof ist vielfältig ausgeschildert, Hinweisschilder überall. Schon die Anzeigetafel verweist klar auf den Schienenersatzverkehr. Markierungen auf dem Fußboden leiten direkt bis zur Haltestelle. Bei allen anderen offenen Fragen helfen die Fahrgastlotsen. Aber auch, wenn es gut läuft. Schienenersatzverkehr bedeutet für viele höheren Aufwand und mehr Fahrzeit.
7: Ja, so 1,5 Stunden schätze ich länger. Ja, weil keine Anschlusszüge da sind. Man verpasst überall die Anschlusszüge.
8: Es ist nur doof, dass jetzt die Fahrzeiten etwas länger sind.
9: Was heißt das für Sie konkret?
8: Dass ich ein paar Vorlesungen skippen muss.
10: Ich denke mal so 20 Minuten, 30 Minuten.
5: Ob in Duisburg oder wie hier in Essen, eins fällt auf, es fehlt eine Überdachung. Dann wünschen wir mal allen Pendlern gutes Wetter für die nächsten 3 Wochen.
2: Kleiner Ausflug in die Zoom-Erlebniswelt in Gelsenkirchen. Da wurde das neue Südostasienhaus eröffnet. Und da gibt es sie zu sehen, zum Beispiel diese seltenen Gelbkopfschildkröten hier. Oder die Molukken-Segelechse hier. Außerdem Hier, abgedunkelter Bereich, nachtaktive Borkenratten. Das Highlight aber hier, die Philippinenkrokodile. Knapp 100 Exemplare leben überhaupt nur noch in freier Wildbahn. Und damit es Gelsenkirchen wichtig ist, Teil eines weltweiten Nachzuchtprogramms. Gelingt die Zucht, sollen die Tiere in Ostasien wieder ausgewildert werden. Früher mussten wir selbst noch irgendwie klarkommen an der Uni. Ja, heute umarmt einen die Universität Bonn irgendwie. Die Semester legen los und damit auch das neue Programm Be Strong. Also sei stark für die, die kein Englisch studieren. Das soll Studierenden Mut machen. Ist ja auch so viel Neues. Also Kurse belegen, Fristen einhalten, Lernpensum und durchaus auch finanzielle Probleme. Seid stark.
11: An der Universität Bonn gibt es jetzt für Studierende mehr Unterstützung. Jurastudentin Roselina Hamsoro nimmt an einer Beratung des neuen Studienprogramms Be Strong teil, um mehr über Stressmanagement zu lernen.
12: Also das Niveau steigt natürlich mit den Semesterzahlen. Ich denke, dass es in Jura relativ viel Druck von außen gibt. Zugleich macht man sich aber den meisten Druck meistens selbst.
11: Da soll Be Strong helfen. Das Besondere, hier gibt es alles an einer Stelle. Berufsplanung, fachliche Beratung, aber auch gesundheitliche Unterstützung wie Stressmanagement.
13: Gleichzeitig wollten wir auch ein Programm schaffen, wo wir wirklich immer wieder auf neue Dinge auch reagieren können und auch auf neue Bedarfe, die sich entwickeln. Also man hat ja schnelllebige Zeit und sieht beispielsweise sowas wie die Entwicklung mit KI.
11: Psychologiestudentin Senja Ritzmann hat bereits am Pilotprojekt teilgenommen. Ihr helfen jetzt unter anderem Zeitpläne. Sie blickt ihrem Abschluss positiv entgegen.
14: Auf jeden Fall mit mehr Sicherheit und Selbstbewusstsein, weil ich das Gefühl habe, ich habe jetzt so was im Petto, was ich irgendwie zur Not anwenden kann.
11: Studierende aller Semester können sich jederzeit für das Programm an der Universität Bonn anmelden.
2: Soweit wir zum Start in die Woche. Aber wie beginnt Ihre Woche in Ihrer Region? Ich sag's Ihnen, super, denn es beginnt mit diesem Gesicht in der Lokalzeit.
15: Vielen Dank, Tobias Häusler. Und damit herzlich willkommen zu Ihren Lokalzeitnachrichten aus Köln. Ein 14-jähriger Jugendlicher ist am Sonntagabend in Köln vermutlich beim Trainsurfing lebensgefährlich verletzt worden. Er soll auf dem Dach eines Regionalzuges mitgefahren sein und erlitt dabei einen starken Stromschlag. Die Polizei hält Trainsurfing für sehr wahrscheinlich, sagt aber, dass die Ermittlungen noch nicht abgeschlossen sind.
16: Der Vorfall ereignete sich mitten in der Kölner Innenstadt. Der Zug war gerade in Richtung Kölner Südbahnhof unterwegs, als sich die dramatischen Szenen abspielten. In dem Regionalexpress 5 saßen 600 Menschen.
17: Reisende hatten da in zeitlich kurzem Abstand zwei Lichtblitze gesehen und auch daraufhin Hilferufe wahrgenommen, sodass sie die Notbremse betätigten und der Zug auf freier Strecke zum Stehen kam. Der Triebfahrzeugführer hat sich dann in die Nachschau begeben und einen schwerverletzten 14-Jährigen zwischen zwei Wagenreihen gefunden und die Rettungskette eingeleitet.
16: Es vergingen 70 Minuten, bis die Sanitäter den Verletzten vor Ort behandeln konnten. Denn erst als die Hochspannungsleitung abgeschaltet und die 15.000 Volt geerdet waren, konnten sich die Rettungskräfte dem Opfer nähern. Sonst wäre es auch für sie lebensgefährlich gewesen.
15: Ja, mehr zu dem Thema dann in der langen Lokalzeit um 19.30 Uhr. Ja, Kaffee kochen, Zähne putzen, Gemüse waschen. In Wesseling und Bornheim geht das gerade nur mit abgekochtem Wasser. Rund 90.000 Menschen sind betroffen und das wird wohl noch bis Ende der Woche so bleiben. Die gute Nachricht vorweg, bislang ist niemand krank geworden.
16: Seit Freitag muss in Bornheim und Wesseling das Trinkwasser abgekocht werden. Bei Messungen am Wasserwerk in Wesseling-Urfeld waren E. coli-Bakterien festgestellt worden. Das Gesundheitsamt hatte daraufhin für beide Städte ein Abkochgebot ausgesprochen. Die Wasserwerke in Bonn haben die Ursache für die Verunreinigung inzwischen gefunden.
18: Wir warten jetzt auf die abschließenden Untersuchungsergebnisse und dann eben auf eine Aufhebung vom Gesundheitsamt, eine Entwarnung. Die können wir zum aktuellen Zeitpunkt nicht aussprechen. Das muss auch von den Gesundheitsämtern erfolgen.
16: Vor allem für Pflegeheime und das Krankenhaus in Wesseling ist die Lage schwierig. Für Patienten gilt ein Duschverbot. Außerdem kann zum Beispiel benutztes Geschirr nicht in Spülmaschinen gespült werden. Wann das Gesundheitsamt das Abkochgebot für Bornheim und Wesseling wieder aufheben wird, ist unklar.
15: Einen ziemlich ungewöhnlichen Fall von sexueller Belästigung untersucht gerade die Kölner Polizei. Im Mittelpunkt steht ein Roboter, der eine 16-Jährige auf den Kölner Ring belästigt haben soll. Der etwa 1,20 Meter große rot-goldene Roboter soll sich am Wochenende der Jugendlichen von hinten genähert, sie am Po berührt und dabei Stoßbewegungen gemacht haben. Ein 16-Jähriger soll den Roboter gesteuert haben. Sein 19-jähriger Begleiter soll die Szene live in den sozialen Medien gestreamt und kommentiert haben. Die Polizei hat den Roboter und zwei Handys beschlagnahmt. Die Ermittlungen, die laufen noch. Ja, das Kölner Landgericht verhandelt von heute an einen Fall, der für viel Aufmerksamkeit sorgt. Ein erwachsener Mann soll eine Beziehung zu einer 13-Jährigen gehabt haben. Die beiden haben ein gemeinsames Kind.
16: Der Angeklagte ist jetzt 31 Jahre alt. Im vergangenen Sommer soll er eine sexuelle Beziehung zu einer 13-Jährigen gehabt haben. Laut Staatsanwaltschaft hatten die beiden einvernehmlich Sex, zum Beispiel auf einer Bahnhofstoilette in Leverkusen. Im Mai hat die nun 14-Jährige einen Sohn zur Welt gebracht. Der Angeklagte sagte vor Gericht aus, er sei davon ausgegangen, dass seine Freundin 19 Jahre alt war. Sie habe das immer gesagt und nie einen Ausweis dabei gehabt.
15: Für rund 1.900 Schülerinnen und Schüler am Berufskolleg Opladen heißt es ab heute wieder Lernen von zu Hause aus. Der Grund ist ein Schadstofffund. In mehreren Räumen der Schule wurde der gesundheitsgefährdende Stoff PCB nachgewiesen. Schon 2011 wurde das Gebäude aufwendig von PCB befreit. Möglicherweise war diese Sanierung nicht ausreichend. Wie hoch die Belastung ist, muss auch geklärt werden. Wann die Schüler wieder in die Klassenzimmer zurückkehren können, ist bislang unklar. Und damit zum Wetter für Köln und Umgebung in den nächsten Tagen. In der Nacht nur wenige Wolken zu sehen. Die Tiefstwerte, die liegen bei 11 und 7 Grad. Der Dienstag, der startet bedeckt und es kann immer wieder zu einzelnen Schauern kommen. Auch am Nachmittag bleibt es trüb und regnerisch bei Temperaturen von bis zu 18 Grad. Wir schauen mal auf die weiteren Aussichten. Der Mittwoch startet neblig, dann kommt aber die Sonne zum Vorschein. Die Temperaturen liegen bei 20 Grad. Am Donnerstag viel Sonnenschein bei Höchstwerten von 22 Grad. Und am Freitag ein Sonne-Wolken-Mix mit örtlichen Schauern bei ebenfalls bis zu 22 Grad. Hier geht es jetzt weiter mit Ihrer Servicezeit. Wir sehen uns dann um 19.30 Uhr zur langen Lokalzeit wieder. Tschüss und bis gleich. Ich freue mich auf Sie.
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0: Wir starten in eine neue Woche. Herzlich willkommen zur Service Side mit den besten Tipps und Tricks, die Ihren Alltag leichter machen. Die Nächte, die werden zunehmend kälter. Ja, kleine ungebetene Gäste wollen immer mehr zu uns in die eigenen vier Wände. Wir zeigen Ihnen, wie Sie das verhindern können. Außerdem haben wir mit Blick auf die kommenden Herbstferien mal Handgepäckkoffer ausprobiert. Aber jetzt zu Beginn der Sendung schwingen wir uns erstmal aufs Fahrrad. Aber nicht auf irgendein Fahrrad, sondern auf so eins hier. Ist Ihnen das schon mal aufgefallen? Das ist ein sogenanntes Fatbike. Ja, das wird auch bei uns in Nordrhein-Westfalen immer beliebter. Es gibt immer mehr Lieferdienste, die zum Beispiel damit rumfahren. Ja, und auch bei der Jugend. Auch die sind auf den Geschmack gekommen, auf die Fahrräder mit den breiten Reifen und dem Elektroantrieb. Aber teilweise mit unangenehmem Beigeschmack.
1: Dicke Reifen, klobig und schwarz. Und oft leider viel zu schnell. Fatbikes werden bei Kindern und Jugendlichen immer beliebter. Das Problem? Die Elektroräder aus Fernost entsprechen oft nicht unseren Sicherheitsstandards. Und sie sind leicht zu manipulieren.
2: Wir hatten einen 13-Jährigen zum Beispiel, der auf einem Fatbike unterwegs war, was in der Lage war, 89 km/h zu fahren.
1: Im westfälischen Gronau ist das Problem besonders groß. Hier wird grundsätzlich viel Fahrrad gefahren. Doch die Jugend der Stadt strampelt kaum noch mit Muskelkraft. Fatbikes sind nahe der niederländischen Grenze bei Kindern und Jugendlichen schwer angesagt.
2: Das ganze Phänomen, so will ich es mal nennen, hat seinen Ursprung tatsächlich in den Niederlanden genommen. Und dort sind die ersten Fatbikes aufgetaucht. Und somit ist es dann hier in den Kreis Borgen vornehmlich in Gronau rübergeschwappt. Und hier werden wir fast überflutet, kann man schon sagen. Aber auch in weiteren Städten wie Aarhus, Frieden, aber auch jetzt Bocholt werden sie immer mehr.
1: Unfälle mit Fatbikes haben im Kreis Borken zugenommen. Viele dieser klobigen Räder fahren schneller als erlaubt. Darum bezieht die Polizei heute Stellung in der Fußgängerzone. Schwerpunktkontrolle. Niederländische Kollegen aus dem benachbarten Enschede helfen mit Spezialgerät.
2: Das hier ist ein Rollenprüfstand, den wir heute noch von den Niederländern geliehen haben, die uns hier verstärken. Aber ab heute sind wir selber auch im Besitz eines solchen gleichen Rollenprüfstandes. Mit dem können wir die Geschwindigkeiten messen, die mit diesen Fahrzeugen möglich sind.
1: Denn die Fatbikes werden häufig manipuliert. Wie einfach das geht, zeigen Anleitungen aus dem Internet. Je nach Modell reicht eine simple Tasten- und Zahlenkombination. Und schon fährt das Fatbike statt der erlaubten 25 Stundenkilometer doppelt so schnell. Für Jugendliche natürlich sehr verführerisch. Doch Elektroräder, die sich so einfach tunen lassen, haben für deutsche Straßen keine Betriebserlaubnis. Über den Onlinehandel kommen sie trotzdem zu uns, im Vergleich zu Pedelecs zu Spottpreisen. In Gronau haben die Fatbike-Kontrollen begonnen. Im ganzen Stadtgebiet sucht die Polizei nach verdächtigen Rädern. Diese Beamten haben in einer Nebenstraße zwei Jugendliche aufgegriffen. An einem der Bikes stimmt etwas nicht. Die Kette fehlt. Polizeikommissar Lennart Vier kennt sich am besten in den Untermenüs der Elektroräder aus. Er will nachsehen, ob hier manipuliert wurde. Doch der Besitzer hat wohlmöglich an den Codes gedreht.
3: Sag mal dein Code.
1: Der Junge gibt sich unschuldig und unwissend.
3: Muss ja schon anderer sein, weil das war nicht der, der vom Weg verbaut ist.
1: Auf dem Prüfstand zeigt sich trotzdem, das Rad wurde getuned. Ohne den Antrieb einer Kette treibt der Motor das Bike an. Mit minimaler Muskelkraft auf fast 25 km/h. Dieses Fatbike hat keine Betriebserlaubnis.
3: Das Fahrrad wurde jetzt angetroffen ohne Kette. Dementsprechend ist es schneller als 6 km/h und kann eigenständig fahren. Somit haben wir zumindest eine Strafanzeige, Verstoß gegen das Pflichtversicherungsgesetz. Somit wird die Weiterfahrt jetzt untersagt. Und ja, denjenigen oder diejenige erwartet ein Strafverfahren.
1: Kurzer Ausflug in die Straßenverkehrsordnung. Fatbikes gelten offiziell als Pedelecs und werden damit als normale Fahrräder betrachtet. Der Elektromotor unterstützt solche Räder bis zu einer Geschwindigkeit von 25 km/h. Tritt man schneller, schaltet sich der Motor ab. Arbeitet der Motor aber auch ohne dass man tritt, wird aus dem Pedelec ein nicht zugelassenes Kraftfahrzeug, also zum Beispiel ein Moped. Dafür braucht man einen Helm, einen Führerschein, eine Versicherung und ein Nummernschild. Kein Helm, kein Führerschein, keine Versicherung. Dem Jugendlichen mit dem Fatbike ohne Kette sind die strafrechtlichen Konsequenzen an diesem Tag noch nicht klar. Rechtsanwältin Elisabeth Hohenhaus sagt, ihm drohten zum Beispiel Sozialstunden oder je nach Alter eine Geldstrafe in der Höhe von 2 Monatsgehältern. Und das ist noch nicht alles.
4: Der Vorfall kann in den Akten gespeichert werden oder bei späteren Verstößen erschwerend mit berücksichtigt werden. Außerdem kann eine Meldung an die Fahrerlaubnisbehörde gehen, sodass er, wenn er später versucht, eine Fahrerlaubnis zu erwerben, große Probleme haben dürfte, weil er möglicherweise als charakterlich ungeeignet zum Führen eines Kraftfahrzeugs angesehen werden kann.
1: Zurück bei den Fahrradkontrolltagen in Gronau. Der Polizei ist das nächste Fatbike ins Netz gegangen. Das Rad ist in einem desolaten Zustand. Eine Pedale kaputt, die Bremsen schwach, der Hinterreifen ist völlig abgefahren. Aber dafür kann das Rad Sachen. Ohne Trittimpuls beschleunigt es auf bis zu 38 Stundenkilometer. Rein rechtlich handelt es sich damit also um ein Moped. Auch diesmal ohne Nummernschild und natürlich auch ohne Versicherung. Was viele nicht wissen, im Falle eines Unfalls haftet der Fahrer persönlich, selbst wenn er erst 10 Jahre alt ist.
4: Wenn ich mit dem Fahrrad unterwegs bin und es passiert so ein Unfall, dann ist der Schaden durch meine private Haftpflichtversicherung abgedeckt, die ich im besten Fall habe. Wenn ich aber mit einem motorisierten Fahrzeug unterwegs bin, dann greift die private Haftpflichtversicherung nicht. Und dann stehe ich selbst für den Schaden ein. Und das kann viele Betroffene dann in den finanziellen Ruin führen. Oder wenn sie minderjährig sind, dann, wenn sie später einen Beruf ergreifen, zu ersten Pfändungsmaßnahmen und zu ersten Arbeitseinkommen.
1: Möglicherweise eine Dummheit fürs Leben. Von den Gefahren für sich selbst und andere ganz abgesehen. Die Fatbikes aus dem Onlinehandel sind brandgefährlich, sagt Fahrradfachverkäufer Patrick Körner. Darum findet man solche Räder auch so gut wie nie im deutschen Einzelhandel. Körner nimmt für uns die Angebote aus dem Internet unter die Lupe. Er findet Bremsen, die nach Fälschungen aussehen und hat an den Rädern auch sonst viel zu bemängeln.
5: Verarbeitung der Rahmen und vor allem Verarbeitung der elektrischen Komponenten, gerade speziell des Akkus. Der Akku in E-Bikes, ich habe jetzt hier zum Beispiel ein Gerät, das angeblich 800 Wattstunden Akku hat. Das sind wahnsinnig große Kraftpakete, die einfach dementsprechend geschützt werden müssen. Für den Fall, brennt eine Zelle in so einem Akku, brennt der ganze Akku ab.
1: Jede seriöse Fachwerkstatt lehne allein aus Sicherheitsgründen die Reparatur solcher Online-Schnäppchen ab. Für gefährlich günstig hält man die Räder auch bei der Polizei in Gronau.
2: Uns wäre noch ein Rat an die Eltern wichtig. Klar, so ein Ding ist günstig. Ich kann meinem Kind mit 800, 900 Euro einen Pedelec kaufen. Aber es muss den Eltern bewusst sein, dass genau diese Geräte aus Fernost minimalstem Aufwand manipuliert werden können und dann zu ganz unsicheren Fahrzeugen werden.
1: Die Bilanz der Polizei nach 2 Fahrradkontrolltagen in Gronau, 10 sichergestellte Fahrzeuge und 21 Strafanzeigen. Den Geschwindigkeitsrekord erreichte diesmal ein frisierter E-Scooter mit sage und schreibe 74 Stundenkilometern.
0: Ja, und bei den aktuellen kalten Temperaturen draußen, zumindest die Nächte, wollen kleine Krabbeltierchen mindestens genauso schnell in unsere eigenen 4 Wände. Spinnen, Wanzen und was es da noch so alles gibt. Sicherlich haben Sie auch schon den ein oder anderen neuen Gast bei sich zu Hause entdeckt. Ja, und gerade bei Spinnen, sind wir ehrlich, da hört ja bei vielen von uns der Spaß einfach auf. Es gibt mittlerweile eben auch sogar eine Spinne bei uns. Ja, die ist jetzt nicht ganz ungefährlich. Also auch kein Grund zur Panik, aber so ganz harmlos ist sie auch nicht. Um welche Spinne es sich genau handelt und welchen Zugang Sie verschließen sollten, wenn Sie die eben nicht zu Hause haben möchten, das zeigen wir Ihnen jetzt.
6: Eine Nosferatu-Spinne in der Wohnung. Ein unangenehmer Besucher.
7: Sie war über meinem Bett, als ich das Licht anmachte. Und mit der Spinne über dem Bett konnte ich nicht wieder einschlafen, also blieb mir nichts anderes übrig, als sie einzufangen, weil noch schlimmer wäre gewesen, dass sie irgendwie wegläuft.
6: Margot Müller hatte sofort eine Idee, was das für eine Spinne sein könnte. Die bissige Nosferatu-Spinne.
7: Und dann habe ich sie hier über den Balkon geschmissen. Und 2 Tage später saß sie wieder da, und zwar am Kopfende meines Bettes an der Wand. Dann habe ich sie wieder eingefangen und dann habe ich bei einem sozialen Netzwerk inseriert. Und da haben tatsächlich 2 Spinnenfreunde sind gekommen und haben sie abgeholt. Seither war sie nicht mehr da.
6: Erkannt hat sie die aus dem Mittelmeerraum stammende Spinne an dem stilisierten Totenkopf auf dem Hinterleib, obwohl sie der heimischen Hauswinkelspinne ziemlich ähnlich sieht. Die Nosferatu-Spinne hat es sogar in die aktuelle Giftausstellung geschafft. Die hat Fritz Geller-Grimm kuratiert.
8: Wenn man sich gruselt vor Spinnen, dann darf man das hier tun. Denn dieses Tier kann uns tatsächlich beißen. Giftig sind sie alle, aber wenn sie dann auch noch durch die Haut kommen, dann kann es unangenehm werden. Und in dem Fall wirkt das Gift fast wie eine Biene oder auch nur wie ein Zwicken, je nachdem, wie viel Gift sie eben gerade abgibt.
6: Die Nosferatu-Spinne möchte mit Sicherheit keiner zu Hause haben. Daher ein Tipp vom Fachmann, wie sie erst gar nicht reinkommt in die Wohnung.
8: Die meisten Nosferatu-Spinnen gelangen über Rollladenkästen in unsere Wohnung. Und wenn man diesen Schlitz kleiner macht am Rollladengurt oben, dann ist die Chance doch sehr gering, dass man eine Nosferatu-Spinne zu Hause hat.
6: Ein weiterer Besucher im Haus, die marmorierte Baumwanze. Sie ist aus Ostasien nach Deutschland eingewandert und ein Schädling auf Obstplantagen.
8: Wanzen sind so richtige Winterlinge. Die wollen zu uns ins Haus, weil es warm ist. Allerdings, wenn man drauf tritt oder sie richtig ärgert, dann duften sie nicht besonders elegant.
6: Mit dem Gestank schützen sie sich vor Fressfeinden.
8: Sie sind absolut harmlos für das Haus, weniger für den Garten.
6: Ein wichtiger Tipp: Die Zitterspinnen sollte man im Haus behalten. Sie sind echte Nützlinge.
8: Die tilgen unsere Moskitos und genauso auch andere große Spinnen. Obwohl sie so zart sind, sind sie tatsächlich die großen Spinnenvertilger. Das Tolle ist, dass sie dünne Beine haben und die anderen Spinnen versuchen, sie zu beißen. Aber da ist nichts zu beißen. Umgekehrt kann sie aber in die großen Beine der anderen Spinnen beißen, wie der Hauswinkelspinne. Und das ist das Ende.
6: Und so frisst die Zitterspinne sogar die viel größere Nosferatu-Spinne.
0: Am Samstag, da starten schon wieder die Herbstferien. Ja, und viele werden die Zeit nutzen, um vielleicht noch mal rauszukommen. Ja, und diejenigen von Ihnen, die häufiger mit dem Flugzeug unterwegs sind, die werden es auch schon festgestellt haben. Manchmal, da kostet das Gepäck mehr als der eigentliche Flug. Vor allem dann, wenn das Handgepäck zu schwer ist oder nicht die richtigen Maße hat. Deshalb haben wir uns verschiedene Reisebegleiter jetzt mal genauer angeschaut und ausprobiert.
9: Vier verschiedene Handgepäckstücke. Zwei sehr gute Freundinnen und eine Reisebloggerin. Zusammen machen sie für uns den Handgepäcktest. Für unseren Test haben wir zwei Trolleys ausgewählt. Zum Zeitpunkt unserer Recherche hat der von Samsonite gut 200 Euro gekostet, der andere online bei Lidl erhältlich unter 35 Euro. Außerdem sind zwei Reiserucksäcke dabei. Einer ist von TomTok für knapp 90 Euro und der andere ist von Deuter für 150 Euro. Die Studentinnen Chiara und Marleen sind schon zusammen auf Kos und auf den Philippinen gewesen. Ihnen ist eins wichtig.
10: Ich glaube, mir ist besonders wichtig, dass der Koffer leicht ist, dass ich da Kilos spare.
11: Auch, dass man halt verschiedene Fächer hat, um alles übersichtlich auch zu haben.
9: Vanessa Schade arbeitet als Pressesprecherin und ist auch Reisebloggerin. Was ist beim Handgepäck wichtig?
12: Genereller Tipp fürs Handgepäck ist, dass der Koffer oder dass der Rucksack ein möglichst geringes Eigengewicht hat und dass er eine gute Einteilung hat.
9: Die Freundinnen packen für einen Wochenendtrip. Chiara schnappt sich den Trolley von Samsonite.
10: Und hier. So. Ich glaube, ich würde als erstes immer mit den Schuhen anfangen, weil die am meisten Platz wegnehmen. Zwei Tops. Und ein Langarm-Oberteil. Ich habe ja noch das iPad. Wie verpacke ich das am besten?
12: Also das iPad würdest du idealerweise beim Hartschalenkoffer in die Nähe der Rollen packen, auf der der Auszug ist. Also ich würde hier die Textilien hinmachen und würde das iPad dann hier oben drauf legen und würde es hier oben drauf auch noch mit Textilien zusätzlich schützen.
9: Für Chiara könnte es jetzt schon direkt losgehen.
10: Mhm. Okay. Und bin bereit zu fliegen. Also ich glaube, das ist ein Premium-Koffer. Ich finde, der ist sehr gut verarbeitet. Was mich so ein bisschen stört, ist, dass ich kein separates Laptop-Fach habe.
9: Marleen macht mit der deutlich günstigeren Trolley-Alternative von Lidl weiter.
12: Oh,
10: Okay, der hat auf jeden Fall schon mal mehr Taschen und hat so ein bisschen kleinere Fächer. Ich würde das jetzt einmal aufmachen. So, dann würde ich meine Schuhe jetzt noch hier reintun. Ich weiß nicht, die nehmen schon relativ viel Platz weg, wie ich die jetzt am besten legen würde.
12: Ich würde Socken oder Unterwäsche dazwischen stopfen, um einfach die Hohlräume für die Unterwäsche zu nutzen.
9: Guter Tipp, will man den überschaubaren Platz im Handgepäck optimal ausfüllen.
10: Können wir das ja jetzt auch festschnallen. Dann mache ich ihn mal zu. Man merkt schon, dass sie nicht so hochwertig verarbeitet sind, zum Beispiel jetzt auch die Rollen. Aber ich finde bei dem Koffer sehr gut, dass sie noch mal kleinere Fächer haben.
9: Und der Lidl-Trolley hat noch ein Extra. Er ist erweiterbar, um 1,5 cm mehr Tiefe. Allerdings sollte man da aufpassen, denn es gibt keine einheitliche Norm für Handgepäckstücke. Fluggesellschaften variieren bei Größen und Gewicht und wer das sprengt, zahlt drauf. Also immer checken, ob man mit einer Koffererweiterung in den vorgegebenen Handgepäcksmaßen der jeweiligen Airline bleibt. Fehlt noch der Rolltest. Welcher Trolley rollt besser?
10: Also ich würde sagen, dass der von Samsonite den Rolltest gewonnen hat, weil der einfach leiser ist erstens und zweitens rollt er sich einfach besser.
13: Und von meinem Gefühl her ist er auch ein bisschen langlebiger von den Rollen.
9: Nächster Test. Der Reiserucksack. Genauso gut wie ein Trolley?
12: Der Vorteil beim Reiserucksack ist der bessere Tragekomfort auf unebenen Flächen, wenn man viel Treppe steigen muss und dass man den Rucksack eben direkt am Körper trägt.
9: Chiara nimmt sich den Reiserucksack von Deuter vor.
10: Ja, das ist zwar knapp, aber ein bisschen drücken und quetschen, passt das.
9: Wie findet Marleen die günstigere Variante von TomTok?
10: Ja, und ich sehe hier direkt schon ein Laptopfach, was sehr, sehr gut gepolstert ist. Plus theoretisch auch noch mal ein iPad-Fach, wenn man zwei Sachen dabei hat.
11: Okay.
10: Ich denke, das hier ist das Hauptfach, wo man eigentlich dann die Kleidung reintut. Da passt aber dann doch schon gut was rein. Also das denkt man gar nicht, weil das halt von den Seiten her auch so ein bisschen dehnbar ist. Finde ich, ist schon ein Platzwunder. Ich habe jetzt nicht gedacht, dass da das ganze Gepäck reinpasst.
9: Statt alles reinzustopfen, gibt's von Vanessa noch einen richtig guten Lifehack.
12: Also ich würde die jetzt zum Beispiel, würde ich das jetzt nehmen und würde das hier halt eher so rollen, weil du dadurch eben auch Platz gewinnst. Entweder hast du dann einen etwas schmaleren Rucksack oder kannst eben, wenn du möchtest, mehr Kleidungsstücke mitnehmen.
9: Welches Handgepäckstück macht bei unseren Testerinnen das Rennen?
10: Also ich würde auf jeden Fall hier den Koffer nehmen als Gesamtsieger, weil der, finde ich, von dem Platz her auf jeden Fall der Gewinner ist. Ich fand den Rucksack von TomTok auch sehr gut, aber ich finde, da war alles nochmal geordneter.
13: Also für mich ist auch das der klare Favorit. Mit 35 Euro, finde ich, ist das echt im Vergleich zu den anderen Produkten unschlagbar. Für mich wäre auch der Koffer immer die erste Wahl vor dem Rucksack, einfach weil die Ordnung besser ist.
12: Mein Sieger von allen Gepäckstücken, die wir heute getestet haben, wäre Samsonite, weil er eben genau die richtigen Maße für jede Fluggesellschaft hat. Es ist eigentlich das ideale Gepäckstück für Reisen.
9: Ob Trolley oder Reiserucksack hängt auch immer davon ab, wie man reisen will. In puncto Preis haben die günstigeren Produkte durchaus überzeugt.
0: Ja, solche Angebotsprospekte, die gibt es ja schon viele, viele Jahre. Die kennen Sie alle, die liegen häufig auch mal Zeitungen bei. Aber mittlerweile hat Supermarkt und Discounter natürlich auch seine eigene App. Dann gibt es noch Bonusprogramme, Treuepunkte und so weiter und so fort. Also ganz, ganz viele Möglichkeiten, um angeblich zu sparen. Ja, und in Zeiten, wo um uns herum alles ja deutlich teurer wird, schauen viele von uns natürlich, wo sie denn auch sparen können. So ist der Umsatz mit Sonderangeboten im Lebensmitteleinzelhandel von 2020 bis 2024 um 44% gestiegen. Ja, wir haben mal jemanden getroffen, der die Schnäppchenjagd auf die Spitze treibt.
14: Er kennt jeden Spartrick und treibt die Jagd nach Rabatten auf die Spitze. Thorsten Heinze ist Schnäppchenjäger aus Leidenschaft. Wie er dabei vorgeht, will er uns gleich zeigen. Das Hobby von Thorsten Heinze nennt sich Extreme Couponing. Auf Deutsch extremes Rabatte sammeln.
15: Bei Extreme Couponing versucht man so viel wie möglich zu kombinieren. Ich kombiniere also Cashback, Payback-Coupons, gratis testen Sachen.
14: Sein Ziel bei jedem Einkauf? So viel wie möglich sparen.
15: Ja, Ich würde sagen, hier fängt das Sparen schon an. Direkt vorm Supermarkt ist schon ein Hinweis. Wenn ich hier eine Kundenbefragung ausfülle, kriege ich einen 3-Euro-Gutschein direkt in der App. Die würde ich jetzt gleich mal machen und dann den Coupon in der App aktivieren.
14: Kundenbefragung ausgefüllt, 3-Euro-Gutschein in der Edeka-App abgesahnt. Weiter geht's im Laden.
15: Also hier habe ich schon die erste Aktion. Hier gibt es von der Firma ganz neu Couscous- oder Bulgursalat abgepackt. Und den gibt es als Gratis-Testen. Habe ich auf kostenlos.de gefunden, die Aktion. Steht hier am Regal überhaupt nichts dran. Aber es ist so, dass ich hier den Kassenbon dann hochladen kann auf der Herstellerseite und bekomme dann den vollen Betrag wieder erstattet.
14: Thorsten Heinze wird also an der Kasse zunächst den normalen Preis zahlen. Wenn er später den Kassenbon auf der Herstellerwebsite hochlädt, erhält er das Geld wieder zurück. Durch die sogenannte Cashback-Aktion hat er das Produkt gratis bekommen. Weiter geht's mit einem klassischen Coupon zum Abreißen.
15: Hier hängt der Coupon direkt am Regal und ich muss einen Senf und eine Grillsoße kaufen im Wert von mindestens 3 Euro und bekomme dann 1,50 Euro Rabatt. Jetzt ist die Grillsoße hier aber gleichzeitig im Angebot für 99 Cent und der Senf kostet 1,09 Euro, wenn ich hier die kleine Tube nehme.
14: Nochmal zum Mitschreiben. Die kühne Grillsoße ist im Angebot. Statt 1,69 kostet sie 99 Cent. Dazu der Coupon. Werden für mindestens 3 Euro Produkte der Marke Kühne gekauft, gibt's zusätzlich 1,50 Euro Rabatt. 2 Grillsoßen im Angebot, dazu eine Tube Senf, machen zusammen 3,07 Euro. Davon wird an der Kasse der Couponrabatt abgezogen. Macht 1,57 Euro statt 4,74 Euro. 65% Ersparnis. Auch bei weiteren Produkten kann er Rabatte kombinieren. Zum Beispiel einen Coupon mit einem Angebot der Edeka-App. Oder ein gratis Testenprodukt, mit dem er gleichzeitig Payback-Punkte sammeln kann. Nun zur Kasse.
15: Ich habe jetzt an der Kasse erstmal 33,62 Euro bezahlt, habe aber über Payback noch etwas über 3 Euro bekommen. Und habe ja auch ganz viele Produkte, die gratis testen sind, wo ich das Geld später erstattet bekomme. Also ich muss zu Hause noch mal alles überschlagen und durchrechnen. Aber ich rechne eigentlich mit einer Ersparnis von 80-90% auf die Artikel, die wir jetzt hier mitgenommen haben.
14: Zunächst noch ein Abstecher zu DM. Thorsten Heinze bevorzugt Läden wie Edeka oder DM, wo er beim Einkaufen gleichzeitig Payback-Punkte sammeln kann. Payback ist ein Bonusprogramm, bei dem Kunden bei teilnehmenden Handelsketten Punkte sammeln können. Zu Hause rechnet er zusammen, wie viel er heute mit beiden Einkäufen bei Edeka und DM gespart hat. Dabei rechnet er alle Rabatte mit ein, auch die gesammelten Payback-Punkte, deren Wert er sich später auf sein Girokonto auszahlen lassen kann.
15: Ich hätte für den kompletten Einkauf eigentlich 46,89 Euro bezahlt. Effektiv, nach Cashback und allen Rabatten, lande ich aber bei 1,13 Euro.
14: Das bedeutet 98% gespart. Wie ist das möglich? Und was haben Hersteller und Händler von solchen Rabatten? Bei der Hochschule für Wirtschaft und Recht in Berlin fragen wir Professor Marco Schwertfeger.
16: Das Portal, was Ihnen das gratis anbietet, möchte natürlich über den Kassenbon beispielsweise Marktforschungsdaten sammeln. Das heißt, in dem Moment, wo ich natürlich den Kaufpreis wieder zurückbekomme über ein Portal, sammeln die natürlich Daten von mir. Sei es der Kassenbon, sei es, weil ich was extra ausfüllen muss oder weil ich eine Bewertung vom Produkt dalassen muss. Und darüber rechnet sich das dann.
14: Thorsten Heinze hat kein Problem damit, für die zusätzliche Ersparnis seine Daten preiszugeben. Aber auch er spart im Alltag nicht bei jedem Einkauf 98%.
15: Der Einkauf ist jetzt ein Extrembeispiel, wie viele Sparmöglichkeiten es tatsächlich gibt. Aber natürlich, wenn ich jetzt normalerweise einkaufen würde, habe ich noch andere Sachen dabei, wo die Ersparnis nicht so groß ist. Aber dieser Beispieleinkauf hat gezeigt, man kann einzelne Produkte eben zum Wocheneinkauf mit dazu nehmen, für die man nichts bezahlt.
14: Wer den Zeitaufwand auf sich nimmt, die wöchentlichen Angebote zu durchforsten, kann also eine Menge Geld sparen. Auch ohne gleich zum Extreme-Couponer zu werden.
0: 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Ja, und das, was jetzt kommt, das kann man so nicht kaufen. Wir machen nämlich jetzt mal Cannelloni selber und mit ganz besonderem Schinken von ganz besonderen Schweinen und alles, was da so in den italienischen Klassiker reingehört, das zeigt Ihnen jetzt unsere Foodbloggerin Graziella Lindner.
17: Heute koche ich Cannelloni gefüllt mit Ricotta und Spinat und darüber ein sehr feiner Schinkenspeck vom Hutewaldschwein.
18: Ofen vorheizen und schon kann es losgehen. Bevor aber der besondere Schinken ins Spiel kommt, muss erstmal alles sehr klein geschnitten werden.
17: Den Spinat schneide ich jetzt in kleine Stücke, damit ich ihn später einfach besser in die Cannelloni füllen kann.
18: Denn er wird für die Ricotta-Spinatfüllung gebraucht, die Graziella jetzt auf dem Herd zusammenrühren wird. Klar, natürlich mit etwas Knoblauch.
17: Den Herd habe ich jetzt ausgeschaltet, damit das Ei nicht ins Stocken kommt und wir eine schöne flüssige Masse haben.
18: Die jetzt nur noch mit Salz und Pfeffer abgeschmeckt werden muss. Neben den Cannelloni ist der eigentliche Star auf dem Teller der Schinken. Den kauft Graziella regional ein. Er stammt von ganz besonderen Schweinen.
19: Oh Gott, die sind so süß.
18: Sie trifft sich mit Friedrich Schäfer, genannt Fritz. Er setzt sich für den Erhalt der Hutewaldschweine ein.
20: Wir hatten damals als Ziel für die Aufgabe uns einfach gesetzt, den nachfolgenden Generationen mal zu zeigen, wie früher Schweine gehalten wurden.
21: Aber es ist schon außergewöhnlich in Deutschland, oder? Schweine im Wald zu halten.
20: Also Schweine im Wald zu halten gibt es ganz, ganz wenig, wenn das überhaupt noch mal gibt. Es gibt zwar Parkschweine und Weideschweine, aber direkt einen Wald eingezäunt zu haben, gibt es, wenn überhaupt, glaube ich, einmal noch irgendwo.
21: Also woran schmeckt man den Unterschied zu einem im Stall lebenden Schwein?
20: Also zunächst mal laufen die Schweine frei. Die Muskulatur prägt sich, denke ich, anders. Frische Luft macht sich einfach zumindest im Fleischgeschmack bemerkbar und beim Schinken auch.
18: Zurück in Graziellas Küche und zu den Cannelloni. Die werden jetzt gefüllt. Dieses Rezept ist ein gutes Beispiel für das Geheimnis der italienischen Küche. Aus wenigen Zutaten entsteht etwas, das am Ende nach ziemlich viel schmeckt. Die Nudelrohre kann man ganz unterschiedlich füllen. Die Ricotta-Spinat-Variante ist ein Klassiker. Dazu kommen Parmesan und Tomatensauce. Mit dem Schinken gibt Graziella dem Gericht ihre ganz eigene Note. Und welcher geschmacklich am besten harmoniert, das hat sie natürlich vor Ort persönlich ausgesucht.
20: So, Graziella, wollen wir mal probieren?
21: Was ist das jetzt? Nussschinken?
20: Das ist Nussschinken, 3 Jahre alter Nussschinken.
21: Oh Gott, der schmeckt
20: fantastisch. Denke, das passt, ne?
21: Also so einen guten Schinken habe ich noch nie gegessen. Und das sage ich jetzt nicht, um dir zu schmeicheln.
20: Nein, aber da bin ich sehr zufrieden.
18: Jetzt muss Fritz nur noch das passende für Graziellas Cannelloni-Gericht da haben. Dieser Schinkenspeck könnte doch gehen.
20: Dünn aufschneiden und kannst dann wunderbar dein Rezept damit anfertigen.
21: Okay, super. Was kostet der?
20: Der kostet 7,70 Euro.
18: Cannelloni gehören in Italien übrigens zu den Gerichten, die gerne auf den großen Familientisch kommen. Üppig gefüllt und im Ofen mit Mozzarella überbacken. Ein richtiges Wohlfühlessen.
21: Bei Cannelloni ist es ähnlich wie mit der Lasagne. Das wird in Italien ja als primo piatto, als quasi erster Gang serviert. Also es kommt immer die Antipasti, die Vorspeise, dann kommt eine Pasta oder ein Risotto und dann kommt Fisch oder Fleisch. Also es ist in Italien eigentlich gar kein Hauptgericht an sich. Und meistens haben wir das immer sonntags gegessen.
18: Schmeckt aber vermutlich auch an jedem anderen Tag der Woche. Und inzwischen duftet es zumindest schon ziemlich vielversprechend. Jetzt müssen die Cannelloni nur noch raus aus der Form und heil auf den Teller. Denn bei aller Tradition, guten Zutaten und italienischer Familiengeschichte, ob sich die ganze Arbeit gelohnt hat, entscheidet sich am Ende natürlich erst beim Probieren.
17: Super lecker. Ricotta macht das Ganze sehr cremig und der Schinken gibt so eine richtig schöne Würze, die einfach auf den Punkt perfekt passt. Super lecker, super einfach gemacht. Ich kann es nur empfehlen, kocht es nach.
0: Ja, und aus der italienischen Küche direkt rein in die Weltpolitik. Was ist passiert in NRW, Deutschland und der Welt? Das jetzt in der Aktuellen Stunde. Wir sehen uns morgen wieder um 18.15 Uhr. Vielen Dank, dass Sie dabei waren und einen schönen Abend.
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28: Das hat alle überrascht heute. Bärbel Baas tritt zurück, die SPD-Frau aus Duisburg.
29: Sie gibt beide wichtigen Ämter ab, das der SPD-Chefin und der Bundesarbeitsministerin. Der Grund für den Rückzug, ein Trauerfall.
28: Die Stieftochter von Bärbel Baas ist gestorben. Vor ein paar Jahren erst hat sie ihren Mann verloren. Sie tritt zurück, weil sie trauert, beklagt aber auch öffentliche Angriffe, vor allem vom Koalitionspartner.
29: Außerdem bei uns in der Sendung: In Köln ist ein 14-Jähriger auf das Dach eines Regionalzugs gesprungen und hat sich dabei lebensgefährlich verletzt. Durch einen sogenannten Lichtbogen erleidet der Jugendliche schwere Verbrennungen.
28: US-Präsident Trump hat eine Energiewaffenruhe zwischen Russland und der Ukraine verkündet. Die Realität sieht anders aus. In der Nacht gab es wieder russische Angriffe.
29: Und Laptop sowie Handy müssen draußen bleiben. Das gilt jetzt bei einem Studiengang in Amsterdam. Und zwar, damit sich die Studenten wieder konzentrieren, statt online zu shoppen.
28: Heute war da draußen aber richtig goldener Herbst. Und am Ende der Woche gibt es schon wieder Ferien. Wo geht's hin im Herbst? Wir haben die Reisetrends für Sie, auch für um die Ecke.
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29: Einen schönen guten Abend von uns beiden. Jetzt auch noch alles neu, alles anders bei der SPD. Bärbel Baas tritt zurück. Sie geht aus, ich glaube, wir können das genauso sagen, höchst persönlichen Gründen. Aber sie geht nicht geräuschlos.
28: Bärbel Baas selbst, aber vor allem auch andere SPD-Promis finden, dass mit ihr nicht gut umgegangen worden ist, während sie sich um die sterbende Stieftochter gekümmert hat. Da fallen Wörter wie unmenschlich und schäbig.
29: Obwohl ihr Rücktritt jetzt relativ plötzlich kommt, heute gibt es auch schon Nachfolger. Aber der Reihe nach.
30: Die Nachricht am frühen Morgen löste ein politisches Beben aus. Heute ende ein Kapitel, schreibt Bärbel Baas auf Instagram, aber es sei nicht das Ende der Geschichte. Rücktritt als Arbeitsministerin und SPD-Co-Chefin. Der Tod ihrer Stieftochter Ende September hatte Bärbel Baas tief getroffen. Sie erbat eine politische Auszeit. Die sei nicht von allen respektiert worden. Darüber hinaus muss ich leider feststellen, dass die öffentlichen Angriffe auf mich, leider auch aus den Reihen des Koalitionspartners, in dieser für mich persönlich schwierigen Zeit weiter forciert wurden. Welche Angriffe genau sie meint, sagt sie nicht. Vor allem wegen der Rentenreform war sie immer stärker unter Druck geraten. Manchen in der CDU galt die Duisburgerin als Reformverschlepperin. Sie hatte Nachbesserungen gefordert. Jochen Ott, SPD-Spitzenkandidat für die Landtagswahlen in NRW, findet den Umgang mit Baas in der Trauerzeit rücksichtslos.
31: So ein Schicksalsschlag wie ein Todesfall, das wissen viele Menschen, berührt ja auch. Und wenn man dann noch permanent angegriffen wird, dann ist das sehr verletzend. Und Politik ist ein hartes Geschäft. Aber ich glaube schon, dass wir innehalten sollten in so einem Moment.
30: Bundeskanzler Merz zeigt Verständnis für die Entscheidung von Bärbel Baas, bedankt sich bei seiner Kabinettskollegin.
32: Frau Baas und ich haben in der Bundesregierung jetzt über fast anderthalb Jahre sehr gut und vertrauensvoll zusammengearbeitet. Ich bedauere Ihre persönliche Entscheidung, aber ich respektiere sie selbstverständlich.
30: Für die SPD reißt Baas eine doppelte Lücke beim Parteivorsitz und in der Regierung. Lars Klingbeil, mit dem sie gemeinsam die SPD geführt hat, konnte schon am Vormittag einen Nachfolger fürs Arbeitsministerium präsentieren.
33: Alexander Schweizer ist auf dem Berliner Parkett kein Unbekannter. Er hat Erfahrung als Arbeits- und Sozialminister, als Ministerpräsident. Und das ist dann für mich auch die wichtigste Prämisse gewesen, dass jetzt bei den wichtigen Themen der Arbeitsmarktpolitik und der Rentenpolitik sofort Handlungsfähigkeit und Stabilität in der Regierung hergestellt ist.
30: Auf den Neuen, der im Frühjahr in Rheinland-Pfalz als Ministerpräsident abgewählt wurde, wartet viel Arbeit. Und wie soll es an der Parteispitze weitergehen? Manuela Schwesig, die populäre Ministerpräsidentin von Mecklenburg-Vorpommern, käme in Frage. Doch will sie den Job? Zum Jahreswechsel soll auf einem Parteitag die gesamte SPD-Führungsspitze neu gewählt werden. An einer Doppelspitze will man festhalten.
28: Und mit Bärbel Baas geht eben auch einer aus dem Westen. Sie lebt in Duisburg, hat hier ihren Wahlkreis, wobei sie das Bundestagsmandat tatsächlich auch behalten will. Aber sie gibt eben wirklich viel Macht ab, hört auf als SPD-Chefin und Arbeitsministerin.
29: Eine Frau, die durchaus als Bilderbuch-Sozialdemokratin gilt. Eine Frau aus kleinen Verhältnissen, aus dem Ruhrgebiet, die sich am Ende alles selbst erarbeitet hat. Ihr Rückzug ist also nicht nur ein Thema für Berlin, sondern auch für uns hier im Westen.
14: Duisburg, ihre Heimat. Hier ist sie zu Hause, hier ist sie für die allermeisten die Hallo Bärbel und nicht die Frau Ministerin. Ihr heutiger Rücktritt beschäftigt die Menschen.
1: Es war noch eine der wenigen Politiker, zu der man Vertrauen hatte.
2: Als Duisburgerin war ich auch ganz zufrieden, dass jemand Duisburg noch mal an anderer Stelle auch gut repräsentiert. In der heutigen Zeit macht das, glaube ich, keinen Spaß mehr, Politik zu machen.
4: Die haben sie angegangen. Und manchmal auch etwas unpersönlich und vielleicht auch ein bisschen gemein. Ja, das gibt man dann auch kund.
14: Am Ende war es ihr wohl einfach zu viel. Zerrieben von allen Seiten. Für viele in der SPD nicht links genug, zum Beispiel bei der Rentenreform. Für viele in der CDU dagegen ein absolut linkes Schreckgespenst. Mit anderen hatte sie es sich selbst früh verscherzt, wurde dann offen ausgelacht.
5: Ja, das mag für Sie lustig klingen.
14: Lustig war da nichts mehr. Jetzt kam die persönliche Trauer um ihre jüngst verstorbene Stieftochter hinzu.
6: Das Amt verzeiht eigentlich keine privaten Schwächen. Und das kann man unter Gesichtspunkten von Nachsichtigkeit mit Menschen für hochgradig problematisch halten. Aber die harte Professionalisierung, auch die Schnelligkeit des politischen Betriebes verzeiht eigentlich kaum, dass man mehrere Wochen gar ausfällt.
14: Bärbel Baas hat sich ein Leben lang hochgekämpft. Viele mochten sie genau deshalb. Kabinettskollegen warfen ihr zuletzt eine Verschleppung der Rentenreform vor. Dass sie deshalb aber heute bei ihrem Rücktritt nachtritt, wirke unprofessionell, so Fachleute.
7: Es ist menschlich verständlich, dass man vielleicht in einer solchen Situation noch mal Kritik übt. Aber letzten Endes schadet man natürlich damit auch dem gesamten Projekt der schwarz-roten Koalition.
14: Manuela Schwesig nennt heute den Umgang mit Bärbel Baas unmenschlich. Das konnte der Kanzler wiederum dann so aber nicht stehen lassen.
32: Ich habe immer nur in Sachfragen mit ihr diskutiert, nie persönlich.

0: persönlich und ganz besonders in den letzten 3 Wochen, die für Sie besonders schwer waren, auch von meiner eigenen Partei jede persönliche, auch christliche Rücksichtnahme auf Sie eingefordert. Und ich kann nicht feststellen, dass wir uns dagegen in irgendeiner Weise, dass wir dagegen verstoßen haben.
1: Der SPD fällt jetzt die halbe Spitze und die wichtigste Ministerin. Und deren letzte Worte im Amt, die Vorwürfe, die Repliken, all das weist auf große, grundsätzliche Probleme hin.
2: Wir brauchen eine Kultur des Streits, aber wir brauchen auch eine Kultur des Respekts. Miteinander und voreinander. Und ich will Ihnen für mich sehr klar sagen, ich habe Sorge, dass wir das verlieren in unserem Land. Dass Politik auch immer mehr die Menschen verliert, die feindfühlig sind und die empathisch sind und die ehrlich sind. Und ich glaube aber, dass wir gerade in diesen Zeiten solche Menschen brauchen.
1: Diese Regierung findet keine Ruhe zu regieren. Das liege an den Parteispitzen, so Martin Florak.
3: Man sieht, dass wir es mit schwachen Akteuren in ihren Parteien zu tun haben. Und schwache Akteure sind üblicherweise nicht dazu in der Lage, starke Politik zu organisieren.
1: NRW verliert eine laute Stimme in der Bundesregierung. Und diese verliert auch eine Frau. Aber das ist heute fast nur eine Randnotiz im Berliner Politikbetrieb.
4: Wir sprechen mit der Leiterin der Parlamentsredaktion der Rheinischen Post, Kerstin Münstermann. Guten Abend nach Berlin.
5: Guten Abend.
4: Sie schreiben heute, der Rückzug von Bärbel Baas sei menschlich tragisch, weil mit ihr nicht gut umgegangen wurde?
5: Der ist menschlich tragisch, weil da jemand aus freien Stücken hinwirft, und zwar ein Ministeramt und ein Parteivorsitzendenamt. Allerdings ist Bärbel Baas sicher nicht ganz unschuldig daran. Also man hätte auch weitermachen können und sagen können, Augen zu und durch. Aber dafür hat sie die Kraft nicht mehr gefunden. Und das zeigt schon, wie in der Koalition die Nerven blank liegen. Und zwar in beiden Parteien.
4: Sie selbst sagt ja, sie geht auch, weil sie so hart angegangen wurde, obwohl in Berlin der innere Kreis Bescheid wusste, dass ihre Stieftochter im Sterben liegt. Andere sagen, sie tritt nach, wenn sie jetzt kritisiert, dass sie hart angegangen wurde. Wie sehen Sie es?
5: Also ich glaube, man hätte in ihrem Statement sich das heute verkneifen können. Sie hätte sagen können, sie geht und aus freien Stücken. Ich fand aber richtig, was der Parteivorsitzende Lars Klingbeil dann gesagt hat. Denn ehrlicherweise hat jetzt nicht nur die CDU ein Problem, die sich ja an ihrem Kanzler abgearbeitet hat in den letzten Wochen, und zwar sehr ausführlich, sondern in der SPD ist völlig unklar, wie die Führungsfrage ausgehen wird. Klingbeil hat offen gelassen, ob er selber nochmal antritt. Und ehrlicherweise galt dieser Hinweis auch an die eigenen Reihen. Denn die SPD hat nichts unversucht gelassen, im Sommer auch die eigenen Parteivorsitzenden anzuzählen. Und schon da war Bärbel Baas sehr, sehr frustriert. Also ich glaube, Kritik auch von uns Medien völlig okay. Respekt vor der Person und auch vor dem Amt sollte walten. Und da fühlen die Koalitionspartner sich da derzeit offenbar gegenseitig überhaupt nicht wohl.
4: Ja, und die Frage ist ja, schadet das jetzt zusätzlich oder hilft es? Also einerseits fallen da eben Begriffe wie schäbig und unmenschlich. Andererseits galt Bärbel Baas halt auch als eine, die vehement sich gewehrt hat gegen Sozialkürzungen. Ist der Nachfolger da vielleicht auch geschmeidiger?
5: Also genau, unmenschlich finde ich einen sehr harten Vorwurf. Aber ja, es wird in Teilen der Koalition durchaus auch als Chance begriffen, weil Bärbel Baas irgendwie unglücklich wirkte im Amt der Arbeitsministerin. Als Partei Linke der SPD konnte sie mit den Reformen tatsächlich nie so viel anfangen und der Spagat war sehr groß. Nun ist Alexander Schweizer auch kein Konservativer in der SPD, aber er hat einfach Erfahrung im Umgang mit einem Ministeramt und Erfahrung im Umgang als Ministerpräsident und der auf Koalitionen angewiesen ist. Und ich glaube, in diesem Fall wird das als großer Vorteil gesehen. Also bei der Union hat man den Namen Schweizer heute sehr gerne gehört.
4: Okay, und trotzdem wird es bis zum Frühjahr dauern, bis da was in trockenen Tüchern ist, so wie Merz das zuletzt gesagt hat?
5: Ja, das war so ein bisschen, als hätte er es vorher schon gewusst. Also es ist natürlich unklar, wie das mit den Reformen jetzt weitergeht. Klar ist, es muss ein Haushalt für 2027 verabschiedet werden in diesem Jahr. Das wird die Nagelprobe für die Koalition im Bundestag werden. Die Rentenreform, da glaube ich, muss sich Schweizer einarbeiten, so wie Carsten Lindemann im Amt des Gesundheitsministers ja auch ein paar Wochen Zeit brauchte. Und ich würde sagen, ja, im Frühjahr wäre es dann eine Rentenreform früher.
4: Okay, danke an Kerstin Münstermann für diesen breiten, großen Blick. Hauptstadtkorrespondentin der Rheinischen Post.
5: Sehr gern.
4: Und dann war ja auch noch die CDU in Klausur, das Präsidium genau.

0: Augenzeugen sagen, zwei Lichtblitze hat es gegeben, dann ein lauter Knall, danach Hilferufe und Schreie. Ein 14-Jähriger ist gestern Abend gegen 8:30 beim sogenannten Train Surfing lebensgefährlich verletzt worden. Er war auf dem Dach eines RE5 mitgefahren, also dem Regionalexpress, bis er dann offenbar von einem Stromschlag, einem sogenannten Lichtbogen, getroffen wurde.
1: 20.30 Uhr gestern Abend. Der Regionalzug stoppt im Kölner Süden mitten auf freier Strecke. Dass der verletzte Jugendliche überhaupt gefunden wird, das hat er aufmerksamen Fahrgästen zu verdanken.
2: Reisende hatten da in zeitlich kurzem Abstand zwei Lichtblitze gesehen und auch daraufhin Hilferufe wahrgenommen, sodass sie die Notbremse betätigten und der Zug auf freier Strecke zum Stehen kam. Der Triebfahrzeugführer hat sich dann in die Nachschau begeben und einen schwerverletzten 14-Jährigen zwischen zwei Wagenreihen gefunden.
1: Möglicherweise ist der Jugendliche als Trainsurfer auf dem Dach des Zuges mitgefahren. Trainsurfer sind häufig junge Männer, die auf Dächern, Trittbrettern oder Kupplungen von Zügen mitfahren. Die spektakulären Videos posten sie dann oft online. Doch das ist lebensgefährlich. Bei fahrenden und auch bei stehenden Zügen kann es zu sogenannten Lichtbögen kommen. Es reicht schon ein Abstand von 1,50 Meter, dass die 15.000 Volt Spannung aus der Oberleitung auf den Körper überspringen können, mit verheerenden Folgen.
3: Sie müssen sich vorstellen, bei den 15.000 Volt haben wir einen hohen vierstelligen Wert an Temperatur, die auf mich einwirkt. Das heißt also, ich habe einmal Verbrennung. Und zum Zweiten ist erstmal, diese Verbrennung geht aber über den ganzen Körper. Das heißt also, innerlich fangen Sie an zu kochen, weil das Wasser in Ihrem Körper wird innerhalb kürzester Zeit auf eine sehr hohe Temperatur gebracht. Und das heißt also, die inneren Verletzungen finden einfach hier statt. Und das hat also, die Überlebenschance ist da als sehr gering einzustufen.
1: Warum riskieren Trainsurfer auf den Zügen ihr Leben? Dieser junge Mann aus Hamburg hat es selbst jahrelang gemacht. Er möchte unerkannt bleiben, daher ist seine Stimme nachgesprochen.
4: Da oben, krasses Gefühl, unbeschreiblich. Man hat einen krassen Adrenalinrausch. Man kann das mit wenig vergleichen, was in die Richtung geht. Vielleicht so extrem Snowboarding oder sowas.
1: Mittlerweile ist er ausgestiegen. Ein Kumpel hatte beim Trainsurfen einen schweren Unfall mit einer Brücke. Bei dem Unfall gestern Nacht muss der schwer verletzte Jugendliche 70 Minuten warten, bis die Rettungskräfte überhaupt an ihn herankommen, um ihm zu helfen. Denn auch die Retter müssen sich vor Stromschlägen schützen. Nach der Sperrung des Gleises und der Abschaltung des sogenannten Fahrdrahts muss noch eine Erdung installiert werden.
3: Also man muss an der Einsatzstelle muss man einmal vor dem Zug und einmal hinter dem Zug diese Erdungsstangen reinbringen. Die sichert nämlich ab, sollten urplötzlich Spannungen aufkommen, die werden dann über den Fahrdraht und dann über die Erdungsstange ins Erdreich abgeleitet, sodass wir an dem Zug selber gefahrlos arbeiten können und die Rettung weiter durchführen können. Und dieses Anbringen der Stangen, und das ist halt vor dem Zug, und dann muss man die 5, 6, 7, 800 Meter bis Ende des Zuges lang gehen, das dauert halt seine Zeit.
1: Erst dann können die Rettungskräfte den Schwerverletzten auf eine Bahre heben. Ein Kran bringt ihn so erschütterungsfrei wie möglich auf Straßenniveau. Der Jugendliche hatte an 80% seines Körpers Verbrennungen erlitten. Er wurde in eine Spezialklinik gebracht.
5: Tja, und auch das jetzt eine mehr als waghalsige Aktion. Von einer Felskante rüber auf die andere hatten sie ein Seil gespannt und daran dann eine Art Bungee-Seil.
0: Das Ganze ist passiert an einem Warsteiner Kletterfelsen. Da hat es einen tragischen Unfall gegeben. Beim ersten Bungee-Springer ging noch alles gut. Bei der zweiten Springerin, einer 21-Jährigen, leider nicht.
6: Von hier zum gegenüberliegenden Fels hatte die Gruppe das Doppelseil, eine sogenannte Highline, gespannt. Darüber war ein Doppel-Bungee-Seil eingehängt, mit dem die 19- bis 34-jährigen Männer und Frauen springen wollten, erklärt Marco Baffacinelli. So ähnlich wie in diesem Instagram-Video. Nur anstatt von einer Staumauer in den Schweizer Alpen, eben von der knapp 40 Meter hohen Kante von NRWs höchstem Kletterfelsen in Warstein.
7: Ein 34-Jähriger aus dieser Gruppe, der ist aus Siegen, der ist als erstes gesprungen. Und die 21-Jährige aus Aschersleben als zweites. Bei dem 34-Jährigen ist der Sprung gut gegangen. Und bei der 21-Jährigen bekannterweise dann eben tödlich geendet.
6: Von hier aus war die Frau am Samstag gesprungen. 15 Meter tiefer ist sie gegen die Felswand geknallt und an ihren schweren Verletzungen trotz Wiederbelebungsversuchen noch am Fuß der Wand gestorben. Das Klettergebiet in Warstein hat der Deutsche Alpenverein eingerichtet. Dass hier Bungee gesprungen wird, ist nicht normal, sagt ein Sprecher. Und ausdrücklich verboten ist es dafür, die eingerichteten

0: Kletterhaken zu benutzen. Laut Polizei haben das die Beteiligten auch nicht getan, sondern eigene Sicherungen angebracht.
1: Wir haben erstmal die Aussagen der Beteiligten, die dabei waren. Dann haben wir das fotografisch hier gesichert. Wir haben die Seile auch gesichert. Und all das hat dazu geführt, dass die Einschätzung sowohl der Staatsanwaltschaft als auch unsere Einschätzung dazu geführt hat, dass wir hier wirklich von einem tragischen Unfallgeschehen ausgehen.
0: Eine waghalsige Aktion, die eine junge Frau das Leben gekostet hat.
2: So, was haben wir heute? Den 12. Oktober. Während die einen schon über Herbstferien nachdenken, fangen die anderen gerade wieder richtig an mit der Arbeit. Heute geht es an den meisten Unis los mit den Vorlesungen.
3: So sieht das dann in der Regel aus. Alle hocken hinter ihren Laptops oder Tablets, die Studis, schreiben mit, hoffentlich. Oder sie daddeln oder sie chatten. Oder sie lassen die KI mithören und das Ganze nachher zusammenfassen. Wer weiß das schon?
2: In Amsterdam sind Laptops und Co. seit einer gewissen Zeit verboten im Hörsaal für Studis der Sozialwissenschaften. Und die sagen, läuft ganz gut. Wäre das also auch was für uns?
4: RWTH Aachen heute Vormittag. Ein Bild, das an Unis ganz normal geworden ist. Laptops, Handy oder Tablet in der Vorlesung. Das kann dazu verleiten, so ganz nebenbei noch ein bisschen im Internet zu shoppen, Mails zu lesen oder Spiele zu spielen. Nur wenige schreiben von Hand mit, freiwillig. Doch was würden die Aachener Studenten dazu sagen, wenn alle nur noch Papier und Stift benutzen dürften?
5: Ob man jetzt auf ein Blatt Papier konzentriert oder auf einem Bildschirm, macht für mich, glaube ich, keinen Unterschied.
6: Ich habe das Gefühl, wenn ich am Laptop bin, zum Beispiel in der Vorlesung, werde ich leichter abgelenkt natürlich und schaue eher auf den Laptop und aufs Skript und werde dadurch, schaue eher darauf.
7: Deswegen wird man sich besser konzentrieren und nicht über sein Handy sein, vielleicht um Nachrichten zu schreiben und so weiter. Für mich, ich finde, das ist eine gute Idee.
8: Bei Laptop oder Tablet, der lenkt wirklich ab.
4: Keine digitalen Medien, heißt es bei diesem Studiengang in Amsterdam. Zurück zu Papier und Stift. So können sich die Studenten die Inhalte besser einprägen, heißt es. Und was sagen Sie selbst dazu? Man kann sich die Sachen tatsächlich besser merken und man übt wieder die Handschrift. Für mich ist es Zeitverschwendung, weil es länger dauert, mit Hand zu schreiben. Die Uni in Amsterdam ist übrigens kein Vorreiter in Sachen Laptop-Verbot. An der Uni in Chicago gilt das schon seit Beginn des Jahres. Der Grund dort, die Studenten sollen in der Vorlesung nicht mit KI arbeiten, sondern eigenständig denken. Könnte das ein Trend auch für deutsche Universitäten werden?
9: Die Lösung im 21. Jahrhundert kann eigentlich nicht der erzwungene Rückzug ins Analoge sein. Wir müssen Studierenden auch, so wie Schülerinnen und Schülern ja, wie wir das auch tun wollen und müssen, zu einem reflektierten, souveränen Medienhandeln erziehen.
4: So dass jeder für sich selbst entscheidet, wie er Lerninhalte am besten aufnimmt, egal ob geschrieben oder getippt.
3: US-Präsident Trump schließt einen Diesel-Deal mit Putin ab, um die hohen Preise im eigenen Land zu senken. Das Gegenteil machen heute die EU-Außenminister. Die beschließen am Vormittag ein neues Sanktionspaket gegen Russland. So unterschiedlich können Freunde sein.
2: Jo, und dann ist da ja noch die sogenannte Energiewaffenruhe, von der US-Präsident Trump gestern dann spricht. Also Schluss mit Angriffen auf den jeweiligen Energiesektor. Das aber scheint auch eher aus dem Bereich Märchen zu kommen.
10: Ist das die Antwort Russlands? Wieder ein Angriff auf ein Heizkraftwerk, dieses Mal in Kharkiv. Wieder auch zivile Opfer. Wir haben eine Rakete gesehen. Die erste und die zweite hat das Heizkraftwerk getroffen, obwohl Präsident Trump eine Waffenruhe versprochen hatte. Wir haben nicht damit gerechnet, dass das Heizkraftwerk angegriffen wird. Wieder war es Donald Trump, der Hoffnungen weckt, die dann enttäuscht werden. Indem er eine Waffenruhe bei der Energieinfrastruktur verkündet, von der sonst niemand etwas gewusst hat. Nachdem er anstelle seines eigenen Krieges gegen den Iran den ukrainischen Präsidenten für hohe Energiepreise verantwortlich gemacht hat. Er sollte sich zur Wahl stellen. Er kann den Ölpreis nicht weiter nach oben treiben. Er hat schon genug gemacht. Dieser Krieg hätte nie passieren sollen. Trump meint die immer erfolgreicheren ukrainischen Angriffe auf die russische Ölindustrie und einen Dieseldeal. Die USA setzen die Sanktionen aus, kaufen Diesel aus Russland, der allerdings selbst in Moskau schon knapp ist. Doch auch wenn die Preise in den USA nicht sinken, die Osteuropa-Expertin Sarah Pagung sieht einen Deal, der die Ukraine schwer belastet.
11: Aber dem es ja so ist, dass die USA einseitig sehr stark Druck auf die Ukraine ausübt, indem man eben von der Ukraine fordert, die Angriffsziele in Russland selbst nicht weiter anzugreifen und dann gleichzeitig auch nochmal die Legitimität Selenskys selbst in Frage stellt, während man Russland eben sogar Sanktionserleichterungen anbietet. Also hier ist ja ein sehr deutliches Ungleichgewicht.
10: Und so hat der ukrainische Präsident heute bei einem Sicherheitsforum in Polen klargemacht, eine Waffenruhe kann nur auf Gegenseitigkeit beruhen. Dann muss Russland seine Angriffe auf unser Energiesystem einstellen und auf die kritische Infrastruktur und aufhören, unsere Leute umzubringen. Das wäre nur fair. Und so versucht es die EU heute noch einmal mit Druck auf Russland. Neue Sanktionen wurden beschlossen. Es geht um mehr als 1600 Personen und Organisationen. Gegen Beteiligte an der Produktion von Raketen, gegen Politiker. Die EU-Außenbeauftragte hätte aber gerne noch mehr Druck. Wir fordern auch die USA auf, Sanktionen zu verhängen, damit wir diesen Krieg tatsächlich beenden können und all diese Auswirkungen, wie zum Beispiel Angriffe auf Raffinerien, nicht mehr nötig wären, wenn der Krieg vorbei ist. Doch dass Russland nicht vorhat, den Krieg schnell zu beenden, das wird jeden Tag aufs Neue unter Beweis gestellt.
2: So, und dann nochmal kurzer Reminder. Also, Freitag verkündet Donald Trump den Diesel-Deal mit Putin. Nach Kritik darauf von Selenskyj kommt Samstag die Forderung von Trump, Selenskyj doch bitte abzusetzen in der Ukraine. Sonntag dann die unabgesprochene Energiewaffenruhe, die nicht eingehalten wird.
3: Susanne Peterson live in Kiew. Die USA sind nach wie vor super wichtig für die Ukraine. Was sagen die Menschen zu all dem?
12: Man merkt immer, dass da so ambivalente Gefühle hochkommen, sowohl in der Politik als auch bei den Menschen, mit denen wir hier sprechen, auch sogar in unserem Team. Also es ist immer das Erste, will man sehr betonen, dass einen das nicht kümmert. Dann kommt so ein Schulterzucken und ja, das ist Trump, das sind wir jetzt schon eine ganze Weile gewöhnt. Und das ist aber auch, glaube ich, sich selbst weiter irgendwie durchhalten zuzusprechen, weil auf der anderen Seite ist es natürlich extrem relevant, wie ihr richtig sagt, die Vereinigten Staaten sind der wichtigste Partner der Ukraine. Und da haben wir jetzt am Samstag, als wir in der Stadt unterwegs waren, mit vielen Leuten gesprochen haben, dann schon auch große Empörung bekommen habt. Und man muss sich das Setting halt auch mal dazu überlegen. Es waren den ganzen Tag heftige Angriffe, heute, gestern, vorgestern. Es gab viele Tote. Die Anzahl der toten Zivilisten in Kiew, aber auch im ganzen Land steigt mit jedem Monat. Da reißt ein Negativrekord den nächsten. Und deswegen war die Empörung dann doch auch groß, dass der wichtigste Partner sich so verhält.
2: Ja, Susanne, der Winter steht jetzt auch noch vor der Tür. Das heißt, wie du gerade auch gesagt hast, ohne die USA ist gar keine Option. Inwiefern wird denn aktuell versucht, Trump von der russischen wieder mehr auf die ukrainische Seite zu ziehen?
12: Das ist halt so eine Gratwanderung. Natürlich muss man irgendwie auch klar machen, dass es so nicht geht, weil USA da jetzt gerade eine der wichtigsten militärischen Strategien der Ukraine konterkariert, zumindest ein Stück weit. Die greifen seit Monaten und stecken da viel Zeit und Geld rein, die Ölraffinerien an, um eben Geld aus der Kriegskasse zu nehmen und die Betankung zu erschweren von Militärgerät. Und dass da die USA so in den Rücken fallen, das tut natürlich weh. Aber gerade vor dem Winter, wie du sagst, wäre es jetzt besonders wichtig, dass die Vereinigten Staaten bleiben. Und deswegen versucht man trotzdem, freundliche Worte zu finden.
2: Ganz lieben Dank. Einschätzungen live aus Kiew. Susanne Peterson.
3: Das Auswärtige Amt in Berlin warnt aktuell vor Reisen nach Saudi-Arabien. Ja, diese Warnung kommt zu spät für Bundeswirtschaftsministerin Katharina Reiche.
2: Definitiv. Beim Start ihrer Reise in den Golfstaat war noch nicht abzusehen, dass die pro-iranische Houthi-Miliz direkt in Saudi-Arabiens Hauptstadt Riad angreifen würde.
3: Am Samstag sterben mindestens 14 Menschen bei dem Angriff auf den internationalen Flughafen in Riad. Mehr als 300 werden verletzt. Heute dann meldet Saudi-Arabien einen weiteren Anschlag auf einen Flughafen im Land. Auch hier soll die pro-iranische Houthi-Miliz dahinter stecken.
2: Ministerin Reiche war schon vor dem ersten Angriff zu Gast auf einer Energiekonferenz in Riad. Aktuell ist der Flughafen da immer noch gesperrt. Das heißt, die Ministerin sitzt fest. Laut Ministerium hat man aber inzwischen eine Lösung gefunden, die Ministerin demnächst außer Landes zu bringen, wie man sagt.
3: Jetzt gehen wir eine Runde laufen im Westen. Gestern gab es in Essen einen Marathon rund um den Baldener See. Ich war da tatsächlich privat dabei, also zum Zugucken wohlgemerkt.
2: Ja, und hast hoffentlich da nicht geparkt. Da gab es nämlich Stress, wie wir heute hören. Denn parken, schwierig natürlich, 18.000 Läuferinnen und Läufer plus die Leute an der Strecke.
3: Und einige haben das Auto morgens auf dem Parkplatz vor einem Lokal abgestellt. Und offenbar wurden erst nachträglich da Schilder aufgehängt mit der Info, Parken verboten, hier wird abgeschleppt.
2: Und es wurde abgeschleppt.
13: Heute ist der Parkplatz am Restaurant zur Kluse komplett leer. Es ist Ruhetag. Aber gestern sah es hier ganz anders aus. Als das Restaurant öffnen wollte, war kein Platz mehr für die Gäste da.
14: Kein einziger Parkplatz war frei. Und dann waren wir halt gezwungen. Wir hatten auch eine Geburtstagsfeier mit älteren Personen, die gekommen sind und die mit ihrem Rollator irgendwie auch nach vorne kommen mussten. Und dann haben wir das erste Mal tatsächlich einen Abschleppdienst gerufen. Und ein paar Unglückliche hat es dann halt erwischt.
13: Wie zum Beispiel Dirk Havemann. Der hatte seinen Sohn zum Marathon gefahren und keinen Parkplatz gefunden, nur eben am Restaurant.
15: Wir haben geguckt, ob da auch nicht steht irgendwie für Gäste oder Parken verboten oder nur Parken nur für Gäste steht oder so. Stand nirgendwo. Dann sind wir zum Marathon gegangen, sind um 3:30 dann zurückgekommen und das Auto war abgeschleppt.
13: Der Eigentümer muss auch keine Schilder aufstellen, sagt Anwalt Arn Kempkens.
16: Man muss grundsätzlich nicht seinen eigenen Parkplatz als privat beschildern. Es ist vielmehr umgekehrt. Derjenige, der eine Parkfläche nutzen will, der muss sich vergewissern, dass man das dort darf. Es gibt also keinen Grundsatz, dass man auf jeder Fläche, die nicht beschildert ist, dass man da einfach sein Auto abstellen müsste, sondern, wie gesagt, eher umgekehrt. Das heißt, derjenige, der sein Auto abstellt, der muss sich vorher vergewissern, dass das an dieser Stelle erlaubt ist.
13: Dirk Havemann bekommt den Standort seines Autos aber nur mitgeteilt, wenn er Geld an eine Internetseite bezahlt, über 470 Euro.
15: Wir mussten über eine Webseite, Parknotruf, dann unser Auto freischalten. Das hat uns 470 Euro gekostet. Und dann haben wir den Aufenthalt oder den Standort des Autos dann mitgeteilt bekommen, mussten dann dahin fahren zum Abschleppunternehmen. Und mussten nochmal 80 Euro bezahlen, also insgesamt 550 Euro, damit wir unser Auto wieder bekommen. Was ich jetzt, ehrlich gesagt, ein bisschen erpresserisch fand und auch ein bisschen abzocke.
13: Den Preis bestimmt die Seite Parknotruf inklusive Sonntagszuschlag fürs Abschleppen.
17: Wir nehmen Sonntag auch 100% Zuschlag. Und da haben sich die Leute leider ausgesucht, am Sonntag falsch zu parken. Dementsprechend waren die Kosten, sage ich mal, höher wie in der Woche.
13: Seine Erfahrung: bei jeder Großveranstaltung herrsche rund um den Baldener See Ausnahmezustand. Auch wenn er es nicht muss, hat der Eigentümer der Kluse schon Schilder bestellt, damit auf seinem Parkplatz wirklich nur noch Gäste parken und niemand mehr abgeschleppt werden muss.
3: Und jetzt können wir uns hier in der Sendung nicht entscheiden, ob wir nach Gelsenkirchen gucken sollen oder auf die Philippinen. Also machen wir beides.
2: Im Zoo, in der Zoom-Erlebniswelt Gelsenkirchen, ist heute das Philippinenhaus eröffnet worden.
3: Es liegt im asiatischen Teil des Zoos und so fühlt es sich auch an. Wir spüren quasi die Luftfeuchtigkeit durch den Bildschirm.
2: Die neue Heimat, auch von ihr, der nachtaktiven Borkenratte. Da sehen Sie sie ganz vorsichtig, aber die Stars sind zwei Philippinen-Krokodile. Die sind in ihrer Heimat super selten. Da soll es nur noch knapp 100 von geben.
3: Noch sind die Krokos entspannt, aber vielleicht klappt es ja mit der Nachzucht. Der Zoo hofft dann, Tiere auswildern zu können auf den Philippinen. Dann können sie da böse gucken.
2: Habe ich Angst.
3: Das können sie gut.
2: Angst gekriegt, aber hallo. So, und auch super, wir müssen da gar nicht hin auf die Philippinen. Die Krokodile können wir uns ja auch hier angucken.
3: Genau, und überhaupt top. Oktoberwetter, da wird uns hoffentlich jetzt niemand widersprechen. Schräge Sonne, bunte Bäume, was willst du mehr? Am Wochenende starten die Herbstferien und ich sag mal so, im Sauerland ist bestimmt noch ein Bett frei. Hier wandern rund um die Bruchhauser Steine zum Beispiel Träumchen.
2: Aber es gibt natürlich auch noch ein paar andere Last-Minute-Optionen.
18: Der Herbst ist mittlerweile bei uns in NRW angekommen. Bevor die kalten, grauen Monate endgültig da sind, träumen einige noch mal von warmen Temperaturen.
19: Wir sind dieses Jahr in den Herbstferien in Spanien, an der Costa Brava, in einer sehr schönen Bucht.
20: Ich bin Lehrerin und freue mich sehr auf die Herbstferien, obwohl die so nah jetzt an den letzten Ferien waren.
21: Wir fahren in ein Ferienhaus. Das hält sich kostentechnisch in Grenzen, weil das über Familie läuft.
1: Und ansonsten haben wir nicht viel geplant, außer dass wir wahrscheinlich ein bisschen Drachen steigen lassen wollen und mal gucken, wie das Wetter wird.
18: Vor der kalten Jahreszeit sehnen sich viele nochmal nach Sonne. Nach dem Hitzesommer in Europa sind die Temperaturen jetzt im Süden, in Ländern wie Spanien oder Ägypten auch viel angenehmer, sagt Reiseveranstalterin Dilan Akül.
21: Wir haben auf jeden Fall bemerkt, dass es den Gästen schwer gefallen ist, die Reisen dann durchzuführen. Die haben dann tatsächlich auch den Reisezeitraum mehr auf den Herbst und Winter verlagert.
18: Herbstferien, die neuen Spätsommerferien. Doch kann man so kurzfristig überhaupt noch bezahlbare Flüge buchen bei den gestiegenen Kerosinpreisen?
21: Wir als Veranstalter haben jedoch feste Tarifvereinbarungen mit den Airlines, sodass es bei uns nicht direkt auch zu einer Preiserhöhung gekommen ist. Allerdings kommt es natürlich auch vor, dass über das Kontingent hinaus Flüge gebucht werden. Da merken wir deutlich, dass es schon bis 30-40% zugenommen hat.
18: Und wer doch mit dem Auto unterwegs ist, sollte sich auf deutlich vollere Straßen einstellen. Vor allem auf den Strecken in den Norden, an die Küsten und Richtung Alpengebiete in den Süden. Antizyklisches Fahren empfiehlt der ADAC, also möglichst nicht am Freitag losfahren und auch nicht in den Stoßzeiten im Berufsverkehr.
22: Wir haben ja in diesem Jahr tatsächlich eine Besonderheit. Also wir in Nordrhein-Westfalen starten mit 4 anderen Bundesländern in die Ferien. Zeitgleich beginnen die Herbstferien auch in Teilen der Niederlande. Gleichzeitig enden die Ferien aber auch im Saarland, in Rheinland-Pfalz und in Hessen. Heißt, wir haben nicht nur Urlaubsverkehr auf den Autobahnen, sondern auch noch Rückreiseverkehr.
18: Für alle, die hier in Deutschland bleiben, gibt es auch viel zu erleben. Nele Rose und Hanna Schröder sind Reiseinfluencerinnen, teilen Trends und Tipps für günstig Ferien machen auf Social Media.
23: Ich würde den Herbst in Deutschland auf alle Fälle für Outdoor-Aktivitäten nutzen. Im Sommer ist es häufig viel zu heiß, wenn man nicht gerade am Wasser ist. Und jetzt gerade im Herbst, die Blätter verfärben sich so schön. Ich würde zum Beispiel wandern gehen oder mir das Fahrrad schnappen und eine Tagestour machen.
24: Wenn ihr nicht weit verreisen wollt, dann empfehle ich euch das Müllertal direkt an der deutsch-luxemburgischen Grenze. Oder ihr schaut mal, in welchem unserer 16 Nationalparks ihr noch nicht wart. Dort gibt es zum Beispiel tolle Ranger-Führungen.
18: Urlaub zu Hause machen, ohne zu Hause zu bleiben. Wer also demnächst Herbstferien hat, kann wieder viel erleben. In der Ferne und in Deutschland.
2: Und dann müssen wir noch auf ein furchtbares Verbrechen schauen, das seit heute vor Gericht verhandelt wird, vor dem Landgericht in Arnsberg. 4 Männer sollen eine Frau eingesperrt haben, monatelang in Soest. Dort wurde sie nach allem, was wir wissen, gequält und auch vergewaltigt. Ein Nachbar hat sie dann zufällig gesehen, und zwar gefesselt und bewusstlos auf der Terrasse des Hauses.
25: Zum Prozessauftakt versteckten sich die 4 Angeklagten hinter Pappschildern. Sie sollen für das schreckliche Martyrium einer 33-jährigen obdachlosen Frau verantwortlich sein. Die Taten sollen im vorigen Jahr zwischen Juli und November in Soest passiert sein.
26: Die Vorwürfe stehen teilweise im Zusammenhang mit Misshandlungen, die eine Frau in Soest in einer Wohnung eines Angeklagten erfahren haben soll. Des Weiteren wirft die Staatsanwaltschaft den Angeklagten gefährliche Körperverletzung, Nötigung und Freiheitsberaubung sowie Handeltreiben mit Cannabis vor.
25: Die Vorwürfe, die die Vertreterin der Staatsanwaltschaft in der Anklage vortrug, sind sehr heftig. Die Männer sollen die obdachlose Frau in dem Haus in Soest schlimm geschlagen haben, um sie gefügig zu machen. Dann musste sie menschenverachtende Dinge über sich ergehen lassen. Sie soll auch 2-mal vergewaltigt worden sein. Weil auch 2 Jugendliche bei einem Teil der Taten mitgemacht haben sollen, findet der Prozess vor der Jugendkammer des Arnsberger Landgerichts statt.
26: Grundsätzlich sind Hauptverhandlungen gegen Jugendliche nicht öffentlich. Wenn sie aber wie hier gemeinsam mit Erwachsenenangeklagten angeklagt sind, dann ist die Hauptverhandlung öffentlich.
25: Bekannt wurde heute im Prozess, dass vor kurzem der Polizei eine neue SD-Karte mit Videos der Taten zugespielt wurde. Darauf sollen weitere Beschuldigte zu sehen sein, unter anderem auch die damalige Lebensgefährtin des Hauptangeklagten. Deshalb sitzt sie seit dem 25. September auch in Untersuchungshaft. Am Nachmittag fand heute eine Demonstration mit rund 300 Teilnehmenden in Soest statt. Es ging um Solidarität mit dem Opfer und grundsätzlich gegen die zunehmende Gewalt gegen Frauen.
3: Dann reden wir jetzt mal über Geld. Normalerweise sind auf 2-Euro-Münzen die Staatswappen, wie bei uns eben der Adler geprägt, oder eben Leute wie der Papst.
2: Ja, halt so ernstere Motive sind auf den Münzen. Regelmäßig gibt es ja aber auch Sonderprägungen. Und die Iren drehen jetzt völlig durch. Da kosten 2 Euro auf einmal bis zu 500 Euro. Auf der neuen Münze sind nämlich jetzt die 4 Mitglieder der Rockband, Mitglieder der Rockband U2 zu bestaunen.
3: Aber nicht bei dir. Nee, aber ich sag mal so, Es ist nicht doof, mal nachzugucken, ob du nicht zufällig 498 Euro Gewinn gemacht hast. Aber die 5000 U2-Münzen sind eher nicht im Umlauf, sondern gut behütet bei Sammlern im Schrank. Und der Preis wird wohl auch noch weiter steigen, weil eben auch U2-Fans und nicht nur Sammler auf der Jagd sind nach den tollen 2-Euro-Münzen und nicht den stinknormalen.
2: Ja, meine ist nicht toll. Nein. Jetzt weitere Nachrichten, kompakt.
0: Am Landgericht Köln muss sich ein Mann wegen sexuellem Missbrauchs einer 13-Jährigen verantworten. Der 31-Jährige hat laut Staatsanwaltschaft mit dem Mädchen ein Kind gezeugt. Der Angeklagte sagte vor Gericht, er sei davon ausgegangen, dass seine Freundin 19 Jahre alt war. Sie habe das immer gesagt und nie einen Ausweis dabei gehabt. Im Mai hatte die inzwischen 14-Jährige einen Sohn zur Welt gebracht. Der Energieversorger E.ON hat seine Fernwärmepreise teils unzulässig erhöht. Das hat das Oberlandesgericht Hamm entschieden. In der Begründung heißt es, der Konzern hat die Preise prozentual erhöht, obwohl der Einkaufspreis um einen Festbetrag gestiegen war. Der Kundenpreis sei deshalb stärker gestiegen als die Kosten des Fernwärmeanbieters. Demnach hielt sich E.ON in 3 Gebieten nicht an die Regeln für Preiserhöhungen. Einige Kunden mussten für 2021 und 2022 bis zu 400% höhere Preise zahlen.
2: Eine E-Mail kostet ja erstmal nichts, ein Brief bald vielleicht mehr als 1 Euro wegen der E-Mails. Die Bundesnetzagentur hat der Post grünes Licht für eine Preiserhöhung gegeben. Zum Jahreswechsel könnte das Porto für Privat-, aber auch für Geschäftskunden im Durchschnitt um über 20% steigen. Das heißt, ein Standardbrief privat würde künftig 1,14 Euro kosten. Pakete könnten um über 10% teurer werden. Und ein wesentlicher Grund für die geplante Erhöhung ist die sinkende Briefmenge. Vor 20 Jahren wurden noch rund 17 Milliarden Briefe verschickt. Im letzten Jahr waren es etwas über 9. Und jetzt mehr Nachrichten.
0: In Köln hat dieser Roboter eine 16-Jährige sexuell belästigt. Offenbar hatte er die Jugendliche am Gesäß berührt und Stoßbewegungen ausgeführt. Der 16-jährige Besitzer soll die Übergriffe gestreamt und moderiert haben, zusammen mit einem weiteren Teenager. Ermittler versuchen nun herauszufinden, ob jemand die Bewegungen des Roboters gezielt gesteuert hat. Im Kriegswaffenprozess am Landgericht Wuppertal haben sich Staatsanwaltschaft, Verteidigung und Richter auf einen Deal geeinigt. Demnach muss der Angeklagte aus Remscheid mit 7 Jahren Gefängnis rechnen. Zuvor hatte der 60-Jährige den Handel mit 70 Maschinenpistolen eingeräumt. Die Polizei hatte im vergangenen Jahr unter seiner Autowerkstatt 4 Waffenkammern entdeckt. Unklar bleibt, wer bei dem Mann Waffen gekauft hat. Das Urteil soll Ende Oktober fallen. In Schwerte ist am späten Nachmittag eine ehemalige Autowerkstatt in Brand geraten. Die Feuerwehr warnte Menschen vor dem Rauch, auch in den Nachbarstädten Hagen, Witten und Herdecke. Anwohner sollten Fenster und Türen schließen und wenn möglich nicht auf die Straße gehen. Weil in der Nähe der brennenden Werkstatt eine Bahntrasse verläuft, ist die Strecke zwischen Schwerte und Hagen gesperrt. Bei dem Brand wurde offenbar eine Person verletzt. Die neue NRW-Kinderschutzbeauftragte Petra Ladenburger will Kinderschutz und Kinderrechte stärken. Kommunen sollten Schulhöfe nachmittags offen halten, damit Kinder sie als Spielfläche benutzen können, so ihr Vorschlag heute in Düsseldorf. Zudem will Ladenburger im kommenden Jahr einen Kindergipfel zu aktuellen politischen Fragen veranstalten, die Kinder und Jugendliche betreffen.
3: So, liebe Claudia, wir waren nicht unzufrieden mit dem Wochenstart. Du kannst das Licht gerne anlassen. Das war jetzt aber sehr, sehr, sehr vorsichtig ausgedrückt. Nein, ja. Es war heute ein strahlender Oktobertag. Ja, oder? Sonnenschein, blauer Himmel, Temperaturen. Heute Morgen war es vor allen Dingen bitterkalt. Also wer mit dem Fahrrad zur Arbeit gefahren ist, der wird gemerkt haben, hu, man muss sich verbreiteter doch mal richtig warm anziehen. Denn das sind die Tiefstwerte von heute Morgen. Bad Berleburg-Hemschler minus 0,7 Grad. Netphen minus 0,6 Kalter Herberg minus 0,3. Aber auch Kleve nur 2,8 Grad, Waltrop heute 2,9 Grad. Das wird morgen früh wieder anders sein, denn es kommen jetzt schon aus Westen dichte Wolken. Die gehören zu einer Warmfront. Dahinter, Luftmassen drehen sich ja gegen den Uhrzeigersinn ums Tief, wird aus Südwesten etwas wärmere Luft zu uns gelenkt und unter den Wolken kühlt es sich dann in der Nacht halt auch nicht ganz so stark ab. Das heißt, die nächsten Tage gibt es wieder an die 20 Grad oder leicht darüber. Und hier sieht man sehr schön dieses Wolkenband, das jetzt auf Deutschland und vor allen Dingen auch auf Nordrhein-Westfalen zuzieht. Das hat ein bisschen Regen dabei, so richtig viel wird es wohl nicht sein, aber damit kommt dann auch wärmere Luft zu uns. Jetzt in der Nacht breiten sich aus Westen schon dichtere Wolken aus. Dann beginnt es vom Niederrhein rüber bis in Richtung Eifel, nördlich von Aachen, zu regnen. Sonst ist es noch lange Zeit locker bewölkt oder klar. Wo es klar ist, vor allen Dingen Richtung Ostwestfalen, morgen früh 4 bis 7 Grad unter den dichten Wolken, das sieht man. Da liegen die Temperaturen bei 13 bis 14 Grad in den frühen Morgenstunden. Am Vormittag dazu dann dichte Wolkenfelder, Regen, der sich nach Osten ausbreitet. Vom Rhein her wird es schon wieder längere trockene Abschnitte geben. Und zum Nachmittag dann mal ganz kurz Sonnenschein, also ganz anderes Wetter als heute. Und aus Nordwesten breiten sich dann die Wolken der Kaltfront aus, da kann es dann auch mal kräftigere Schauer geben. Die Temperaturen aber steigen morgen Nachmittag schon, obwohl die Sonne gar nicht da ist, auf 11, 12 Grad in den höheren Lagen, wo die Wolken am längsten hängen, 13 bis 15 Grad, den Rhein entlang 18 bis 20 Grad. Das alles bei einem meist schwachen Wind, der kommt aus südlichen Richtungen, im Mittelwindstärke 3 bis 4, das heißt nach Nordwesten hin wird er zumindest spürbar sein. Die nächsten Tage bringen das goldene Oktoberwetter zurück. Und das bedeutet viel Sonne am Mittwoch. Nach Nebelauflösung, insbesondere in den höheren Lagen, 15 bis 19 Grad. Donnerstag ebenfalls sehr sonnig nach vereinzelten Nebelfeldern am Morgen. Dazu dann Höchstwerte 18 bis 22 Grad. Und dann gibt es immer mal wieder ein paar kompaktere und dichtere Wolkenfelder. Und die Nacht wird mit 4 bis 9 Grad, weil dann eben auch wenig Wolken vorhanden sind, auch wieder recht frisch sein.
2: Ja, ich bin hier schon mit der Winterjacke hergeradelt.
3: Aha. Ich mit Handschuhen.
2: Sollte meine Augen verdecken. Danke, Claudia Kleinert.
3: Und nachher in WDR aktuell 21:45 berichten wir über Mammutmärsche. Das wird immer beliebter, so lange gehen. Da hat es jetzt am Wochenende ein Drama gegeben. Da ist ein Mann zusammengebrochen, auch gestorben. Und die Feuerwehr sagt, wir kamen da nicht durch, weil die Leute sich auch nicht rücksichtsvoll verhalten haben über beides. Also auch diesen Hype um die Mammutmärsche und das Unglück berichten wir. Bis gleich.
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3: Gefährliche Mutprobe auf dem Zugdach. Ein 14-Jähriger fährt auf dem Dach eines Regionalexpress mit. Dann kommt es zum Stromschlag. Unser erstes Thema in der nächsten halben Stunde.
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3: Und damit schönen guten Abend, schön, dass Sie eingeschaltet haben. Ja, er wollte vermutlich nur einen Kick, jetzt kämpft er um sein Leben. Ein 14-Jähriger ist gestern Abend in Köln wahrscheinlich beim sogenannten Trainsurfing lebensgefährlich verletzt worden. Er war auf dem Dach eines Regionalexpress mitgefahren. Die Ermittlungen der Polizei sind aber noch nicht abgeschlossen.
8: Der Vorfall ereignete sich mitten in der Kölner City auf Gleisen, die zum Bahnhof Köln-Süd führen. 600 Menschen saßen im Regionalexpress 5 von National Express, als sich dramatische Szenen abspielten.
9: Reisende hatten da in zeitlich kurzem Abstand zwei Lichtblitze gesehen und auch daraufhin Hilferufe wahrgenommen, sodass sie die Notbremse betätigten und der Zug auf freier Strecke zum Stehen kam. Der Triebfahrzeugführer hat sich dann in die Nachschau begeben und einen schwerverletzten 14-Jährigen zwischen zwei Wagenreihen gefunden und die Rettungskette eingeleitet. Die Rettung gestaltete sich am Anfang etwas schwierig, da nach der Stromausschaltung der Oberleitung dieser auch noch geerdet werden muss. Erst dann kann dieser Bereich gefahrlos betreten werden.
25: 70 Minuten vergingen, bis die Retter vor Ort den Verletzten behandeln konnten. Denn ohne die Erdung der 15.000 Volt Hochspannungsleitung wäre die Annäherung für die Rettungskräfte selbst lebensgefährlich.
10: Sie müssen auch nicht mal selber mit der Leitung in Kontakt kommen, sondern es gibt einen sogenannten Lichtbogen. Wenn Sie sich dieser Einsatzstelle auf einer gewissen Entfernung annähern, dann kann dieser Lichtbogen überspringen und Sie bekommen also die ganze Spannung ab. Das ist also einmal Verbrennungsgefahr und zum Zweiten auch die Temperatur, die dann in Ihrem Körper herrscht und das ist lebensgefährlich. Und da können wir als Retter nicht einfach blind nach vorne sprinten, sondern müssen erstmal abwarten, dass die Gleis- oder die Stromführung stromfrei geschaltet wird, aber anschließend noch eine Erdung bzw. Kurzschließung eingeleitet wird.
25: WDR-Autor Niklas Bohlen hat kürzlich eine Dokumentation über Trainsurfer gemacht. Darin wurde auch simuliert, wie gefährlich es ist, wenn man sich der Hochspannungsleitung nähert. Selbst ohne Berührung drohen schwerste Verletzungen.
11: Das machen vor allen Dingen junge Männer, das haben mir viele Experten bestätigt. Und so war es ja auch in diesem Fall wieder, ein 14-Jähriger hier in Köln.
25: In der Doku kommt auch ein junger Mann zu Wort, der seine Erfahrungen vom Trainsurfen schildert und warum Jugendliche diese Gefahr in Kauf nehmen.
12: Da oben, krasses Gefühl, unbeschreiblich. Man hat einen krassen Adrenalinrausch. Man kann das mit wenig vergleichen, was in die Richtung geht. Vielleicht so extrem Snowboarding oder sowas.
25: In Köln landete gestern Abend sogar ein Rettungshubschrauber mitten auf einer Straßenkreuzung in der Nähe der Bahngleise. Am Ende kam er aber nicht zum Einsatz, weil der lebensgefährlich verletzte 14-Jährige dann doch mit einem Rettungswagen ins Klinikum Merheim gebracht wurde, das eine Spezialabteilung für Schwerstbrandverletzte hat. National Express teilte heute mit, dass außerdem 6 Fahrgäste im betroffenen Zug nach dem Unfall Hilfe benötigten.
14: Wir haben gestern nach dem Ereignis unmittelbar unser Zugpersonal abgelöst. Wir haben intern 2 psychologische Ersthelfer hingeschickt zum Ereignis, die sich um die Zugbegleiter und auch um den Triebfahrzeugführer gekümmert haben. Unsere Zugbegleiter haben, obwohl sie auch sehr beeinflusst waren von dem Ereignis, noch ganze Arbeit geleistet, sich auch noch um die Reisenden gekümmert, wurden dann allerdings anschließend selbst von unseren psychologischen Ersthelfern versorgt und werden jetzt auch in eine Nachbetreuung gegeben.
25: Die Polizei hält Trainsurfen zwar für wahrscheinlich, sie sagt aber auch, die Ermittlungen zur Ursache sind noch nicht abgeschlossen.
3: Und wir von der Lokalzeit aus Köln werden da natürlich dranbleiben. Eigentlich sollte es ja gestern ein Fußballfest werden, das rheinische Derby zwischen dem FC und Borussia Mönchengladbach. Stattdessen gab es Verletzte, darunter ein Kind, 3 Polizisten, eine Ordnerin und eine Zuschauerin. Und das ausgerechnet bei einem Spiel, bei dem ein neues Sicherheitskonzept mit weniger Polizei getestet worden ist.
15: 74. Minute, die Randale im Oberrang Nord beginnt. Mönchengladbacher Gewalttäter haben die Hochsicherheitstrennscheibe, die den Gästeblock von den Kölnern trennt, zertrümmert. Es beginnt eine wilde Schlägerei. Ein Feuerwerkskörper wird abgefeuert, landet im Kölner Unterrang, verletzt eine Frau. Schauen wir genauer hin. Der Feuerwerkskörper wird im Kölner Block abgefeuert. Vermutlich sollte er in den Gästeblock fliegen und ging unabsichtlich in die falsche Richtung. Was gestern passierte, sowohl bei Borussia Mönchengladbach als auch beim 1. FC Köln, ist die Betroffenheit heute groß.
16: Dass dort Raketen abgeschossen werden und Böller geworfen werden in andere Zuschauerblöcke, das ist ein völliges Unding, ist enttäuschend, es entspricht nicht dem, was man mit der Fanszene besprochen hat. Das hat es in 20, 25 Jahren bei Borussia Mönchengladbach nicht gegeben. Das ist ein Tabubruch, das verurteilen wir und das muss aufgearbeitet werden.
17: Und da gibt es nichts drum herum zu reden. Das gehört nicht ins Stadion. Das ist nicht das, wofür wir hier stehen und wofür wir hart arbeiten. Dass ja wunderbare, auch emotionsbeladene Fußballfeste gefeiert werden können. Sowas darf nicht passieren, sowas gehört da nicht hin. Und da kann ich mich nur in jeder Form entschuldigen für alle die, die hier wirklich sich extrem bemühen.
15: Abgesehen von der Randale im Norden gelingt es auch gestern mal wieder nicht, das Abbrennen von Pyrotechnik zu verhindern. Die Einlasskontrollen führen offensichtlich zu keinerlei Erfolg. Und jetzt soll sich auch noch die Polizei zurückhalten. Gestern wurde sie mehr gebraucht denn je. Eine Hundertschaft erst sorgte für Ruhe.
1: Die Polizei hat in dem Fall auch gezeigt, dass wir schnell einsatzfähig sind, auch im Stadion, wenn die Sicherheitskräfte uns brauchen.
15: Die Polizei in und am Stadion, das sollte es eigentlich nicht mehr geben. Stadionallianzen heißt das Projekt, das Landesinnenminister Herbert Reul seit Sommer propagiert. Die Vereine sollen selbst für Sicherheit sorgen. In einer Pressemitteilung fragt Reul aber heute, wieso kommt das Zeug ins Stadion? War der gestrige Tag jetzt das Ende der Stadionallianzen?
17: Gestern haben wir an vielen, auch neuralgischen Stellen, Dinge sehr ordentlich im Griff gehabt. Und zum Ende des Spiels gab es diese Vorfälle, einzelne Vorfälle, die das nicht waren. Und jeder einzelne ist schlimm genug, um das auch klar zu verurteilen. Aber man darf deswegen weder die Flinte ins Korn werfen, noch alles drumherum verteufeln.
15: Schalke 04 und Bayer Leverkusen sind die nächsten Gegner im Kölner Stadion. Beides Hochsicherheitsspiele.
3: Ja, aber was heißt denn dieser Nachmittag jetzt für Polizei und Vereine? Darüber spreche ich jetzt mit unserem Reporter Jochen Hilgers, der für uns vor Ort war. Schön, dass du da bist, Jochen. Ich würde direkt mal auf dieses Hochsicherheitsglas eingehen. Da hatte jemand Spezialwerkzeug mit im Stadion. Wie kann das sein, dass das im Stadion landet?
13: Ja, die Einlasskontrollen sind wirklich der neuralgische Punkt, um mit Philipp Thürhoff zu sprechen. Es gelingt immer wieder, Materialien ins Stadion zu schmuggeln, ohne dass es jemand bemerkt. Und das ist, glaube ich, das, was man als erstes als Verein wirklich mal in die Hand nehmen sollte. Wir werden alle kontrolliert, wenn wir ins Stadion gehen. Aber einige, die sich möglicherweise ein bisschen bedrohlich aufführen oder auch bedrohlich sind, die werden eben dann nicht so kontrolliert, wie es sein müsste. Oder es wird auch viel durch die Zäune gereicht. Und so kommt das rein. In diesem Fall wahrscheinlich ein Notfallhammer oder ein Spezialwerkzeug. Weil diese Trennwand, die ist wirklich noch nie kaputt gegangen bisher.
3: Stichwort Stadionallianzen, du hast es im Beitrag schon angesprochen. Da ist das Konzept gestern gescheitert, oder?
13: Das Konzept ist gescheitert, aus meinen Augen ganz deutlich zu sehen für alle Leute, die gestern im Stadion waren. Und die Polizei, haben wir ja gesehen, hat eingegriffen, war aber relativ spät da. Warum war sie spät da? Die Stadionallianzen besagen, die Polizei soll sich nicht mehr im Umfeld, im Umlauf des Stadions bewegen, sondern deutlich außerhalb. Ist natürlich klar, wenn dann im Stadion Not am Manne ist, wenn man die Polizei braucht, braucht die entsprechend länger natürlich, um ins Stadion reinzukommen. So war es gestern. Oberrang ist auch für einen 25-jährigen Polizeibeamten nicht in 10 Sekunden zu erreichen. Das dauert eine Minute, auch im Sturmschritt oder im schnellen Lauf. Deswegen ganz klar, die Polizei hatte eine längere Anreise. Entsprechend lange hat es gedauert. Und auch der Sicherheitsdienst, der muss ja erstmal entscheiden, wann ist der Punkt gekommen, dass ich die Polizei alarmiere, weil ich selbst nicht mehr damit zurechtkomme. Und das hat natürlich auch in der Entscheidungsfindung schon gedauert.
3: Interessant auch, dass bei einem Risikospiel zu testen, wird es jetzt beim nächsten Risikospiel mehr Polizei geben?
13: Davon muss man nicht ausgehen, sonst machen die Stadionallianzen keinen Sinn und man will an diesem Konzept festhalten. Man muss es natürlich wirklich überarbeiten. Was mir heute aufgefallen ist in den Reaktionen, Philipp Thürhoff und auch Markus Aretz von Borussia Mönchengladbach, musste man diese Betroffenheit, da musste man sie ernst nehmen, muss sagen, das waren ehrliche Reaktionen. Da wird jetzt nachgeschärft. Aber das sage ich jetzt auch ganz klar, der 1. FC Köln ist nicht in der Lage, zum jetzigen Zeitpunkt eine hundertprozentige Sicherheit beim Stadionbesuch zu garantieren. Allerdings andere Vereine auch nicht. Da muss jetzt nachgearbeitet werden. Und dann komme ich wieder zum Anfang zurück. Da sind es die Einlasskontrollen. Das muss endlich mal ein Ende haben. Uli Hoeneß hat vor Jahren, also der frühere Chef von Bayern München, gesagt, wir brauchen Einlasskontrollen, Körperscanner, Vereinzelungsanlagen. Möglicherweise läuft es darauf hinaus. Das will zwar keiner, aber möglicherweise ist es unumgänglich.
3: Kurz zum Schluss, das waren krasse Bilder. Wir haben die Pyrotechnik auch gesehen. Was droht den Verein jetzt?
13: Also auf jeden Fall Geldstrafen. Das Spiel wurde unterbrochen. Das mag die DFL am allerwenigsten. Das wird sehr teuer. Und für die Pyrotechnik gibt es das Übliche. 1.000 pro Abschießen einer Rakete. Kann man mitzählen. Was wir gesehen haben aus dem Kölner Block, das waren schon mal 50.000. Bei Gladbach sage ich 30.000. Das Zerstören der Scheibe noch mal 10.000. Also für 100.000 Euro ist der DFB gut an Einnahme.
3: Die Bilder kann man gut als Vorlage nehmen, um einmal durchzuzählen. Vielen, vielen Dank, Jochen Hilgers, für deine Expertise. Dankeschön. Ja, das Kölner Landgericht verhandelt von heute an einen Fall, der für viel Aufmerksamkeit sorgt. Ein erwachsener Mann soll eine Beziehung zu einer 13-Jährigen gehabt haben. Die beiden haben ein gemeinsames Kind.
19: Der Angeklagte ist jetzt 31 Jahre alt. Im vergangenen Sommer soll er eine sexuelle Beziehung zu einer 13-Jährigen gehabt haben. Laut Staatsanwaltschaft hatten die beiden einvernehmlich Sex, zum Beispiel auf einer Bahnhofstoilette in Leverkusen. Im Mai hat die nun 14-Jährige einen Sohn zur Welt gebracht. Der Angeklagte sagte vor Gericht aus, er sei davon ausgegangen, dass seine Freundin 19 Jahre alt war Sie habe das immer gesagt und nie einen Ausweis dabei gehabt.
18: Einen ziemlich ungewöhnlichen Fall von sexueller Belästigung untersucht gerade die Kölner Polizei. Im Mittelpunkt steht ein Roboter, der eine 16-Jährige auf den Kölner Ringen belästigt haben soll. Der etwa 1,20 Meter große rot-goldene Roboter soll sich am Wochenende der Jugendlichen von hinten genähert, sie am Po berührt und dabei Stoßbewegungen gemacht haben. Ein 16-Jähriger soll den Roboter gesteuert haben. Sein 19-jähriger Begleiter soll die Szene live in den sozialen Medien gestreamt und kommentiert haben. Die Polizei hat den Roboter und zwei Handys beschlagnahmt. Die Ermittlungen, die laufen noch. Ja, Kaffee kochen, Zähne putzen, Gemüse waschen. In Wesseling geht das gerade nur mit abgekochtem Wasser. Und das wird wohl noch bis Ende der Woche so bleiben. Die gute Nachricht vorweg, bislang ist niemand krank geworden. Heute werden neue Geräte zur Wasserreinigung angeschlossen.
20: In diesem Wasserwerk in Wesseling-Urfeld sind am Freitag bei Proben E. coli-Bakterien festgestellt worden. Das Werk versorgt Wesseling und Bornheim mit Trinkwasser. Deswegen hat das Gesundheitsamt für beide Städte ein Abkochgebot ausgesprochen. Seitdem müssen die Menschen in Wesseling und Bornheim ihr Trinkwasser abkochen, bevor sie es benutzen. Die Wasserwerke haben den Grund für die Verunreinigung aber inzwischen gefunden.
21: Also der lokale Herd der Verunreinigung, den wir als lokalen Herd bisher identifizieren konnten, wurde zwischenzeitlich abgebaut, ist nicht mehr in Betrieb.
20: Am Wochenende hatten sich viele besorgte Menschen per Telefon beim Gesundheitsamt und den Wasserwerken gemeldet. Die gute Nachricht, Meldungen über Krankheitssymptome wie Durchfall oder Erbrechen, die durch die Bakterien ausgelöst werden könnten, gibt es bisher nicht.
21: Wir warten jetzt auf die abschließenden Untersuchungsergebnisse und dann eben auf eine Aufhebung vom Gesundheitsamt, eine Entwarnung. Die können wir zum aktuellen Zeitpunkt nicht aussprechen. Das muss auch von den Gesundheitsämtern erfolgen.
20: Bis dahin bleibt die Lage vor allem für Pflegeheime und das Krankenhaus in Wesseling schwierig. In den Pflegeheimen wurden kurzfristig Frischwasservorräte besorgt. Im Krankenhaus gilt unter anderem ein Duschverbot für die Patienten.
25: Zum Trinken wird ausschließlich Flaschenwasser verwendet. Außerdem werden, wo es geht, Bakterienfilter genutzt und die Geschirrspülmaschinen bleiben außer Betrieb. Der Schutz der Patienten und Mitarbeiter hat für uns oberste Priorität.
20: Vorsorglich wird aktuell in Bornheim und Wesseling Chlor ins Trinkwasser gemischt, um es zu desinfizieren. Wann genau das Gesundheitsamt das Trinkwasser wieder freigeben und das Abkochgebot aufheben wird, ist noch nicht klar.
18: Vor einem Jahr sind an der Durstalstraße in Kürten 4 Jugendliche ums Leben gekommen. Sie waren zwischen 14 und 19 Jahre alt. Ihr Wagen kam in einer Kurve von der Straße ab und prallte gegen einen Baum. Der damals 16-jährige Fahrer wurde erst vor 4 Wochen verurteilt. Wir haben hier in der Lokalzeit aus Köln darüber berichtet. Doch auf der Strecke wird weiter gerast, durch Kurven und auch Baustellen. Die Anwohner, die haben Angst und eine Lösung ist bis heute nicht in Sicht.
22: Viele haben es hier offenbar sehr eilig auf der Dürschtalstraße im Kürtner Ortsteil Dürscheid. Gas geben schon in der Ortschaft und dann erst recht, wenn es rausgeht aus dem Ort. Dabei gilt auch auf der Landstraße Tempo 50. Die Straße ist kurvenreich, eng und eine Baustelle. Dennoch fahren viele hier viel zu schnell, sagt auch der Rheinisch-Bergische Kreis.
23: Seit Januar diesen Jahres haben wir schon mehr als 11.000 Autos kontrolliert, die hier lang gefahren sind. Und tatsächlich, mehr als 10% der Fahrerinnen und Fahrer waren zu schnell.
22: Anlass für die verschärften Kontrollen dieser schwere Unfall im Sommer vergangenen Jahres. Ein damals 16-Jähriger hatte mit dem Auto seiner Eltern auf der Dürschtalstraße bei hoher Geschwindigkeit die Kontrolle verloren. Zuvor soll er sich laut Ermittlungen ein Rennen geliefert haben. Seine 4 Freunde im Auto starben, er überlebte schwer verletzt. Der Unfall ein Schock für viele Menschen. In der Kurve der Dürschtalstraße eine Gedenkstätte für die 4 getöteten Jugendlichen. Gleichzeitig ist das ein Mahnmal für Auto- und Motorradfahrer.
25: Eine Zeit lang wurde so, da durfte man nur 30 da fahren in der Kurve. Und dann haben sie das aber wieder erhöht auf 50. Und dann ist das nach 6, 7 Tagen ist das bei den Leuten vergessen. Erst war es hier Tagesgespräch, was da passiert ist und so weiter. Also, dann fahren die Leute auch bedachter, aber das ist alles so eine Momentaufnahme. Danach ist wieder das Gaspedal und ja. Weil also auch, das ist auch der Weg zur Autobahn.
24: Das ist ja auch, wenn man hier runterfährt zum Beispiel, dann ist 50 während der Baustelle da unten. Nein, dann wird man zum Jugendschluss noch belästigt, bedrängelt. Man wird in der Kurve überholt, wenn ein Fahrradfahrer eventuell davor ist, den man nicht überholen kann. Das ist einfach gefährlich.
22: Seit einigen Wochen ist die Dürrstalstraße eine Baustelle. Kabel müssen neu verlegt werden. Danach sollen Leitplanken erneuert werden. Wenn alles fertig ist, dann könnte auf der Landstraße die Höchstgeschwindigkeit wieder auf Tempo 70 angehoben werden. Davor graut vielen Anwohnern. Sie fürchten, dass es hier dann wieder schwere Unfälle gibt.
0: Totale Fehlentscheidung. Da weiß man gar nicht, was man sagen soll, weil es Stand jetzt schon wirklich schlimm ist. Und wenn es 70 wäre und wieder ist, das hatten wir ja alle schon mal, wird es definitiv noch schlimmer. Die Leute, ich hatte ein Gespräch mit einem, der mir fast den Popo abgefahren hat mit Kinderwagen, und der sagte, ich bin auch nur 20 zu schnell gefahren.
2: Bei 70 haben wir die Gefahr, dass doch fast wieder 100 gefahren wird. Und das ist nicht sicher genug für uns. Diese 50, wie sie jetzt ist, egal wie weit sie jetzt geht, aber die ist hier für den Ort und für unser Leben hier absolut wichtig.
22: Kommt Tempo 70 oder bleibt Tempo 50? Wie es nach den Bauarbeiten weitergehen soll auf der Dürrstalstraße, darüber wollen Polizei und Kreisverwaltung mit Straßen-NRW demnächst beraten.
18: Für rund 1.900 Schülerinnen und Schüler am Berufskolleg Opladen heißt es ab heute wieder Lernen von zu Hause aus. Der Grund ist ein Schadstofffund. In mehreren Räumen der Schule wurde der gesundheitsgefährdende Stoff PCB nachgewiesen. Schon 2011 wurde das Gebäude aufwendig von PCB befreit. Möglicherweise war diese Sanierung aber nicht ausreichend. Wie hoch die Belastung ist, muss doch geklärt werden. Wann die Schüler wieder in die Klassenzimmer zurückkehren können, das ist bisher noch unklar. Ja, wer morgens seine Kinder in die Kita bringt, der sieht dort meistens Erzieherinnen. Männer sind in Kitas immer noch echte Exoten. In Euskirchen soll sich das jetzt aber ändern, und zwar mit einem Podcast. Die Gleichstellungsbeauftragte der Stadt will damit mehr Männer für den Job begeistern. Einer, der dort schon mit Herzblut dabei ist, ist Kinderpfleger Yassin Albaraka. Und wir haben ihn gefragt, was ihn an seiner Arbeit so glücklich macht.
4: In der Kita-Gruppe Die kleinen Füchse ist Malen zurzeit total angesagt. Das Lieblingstier, Katzen.
5: Und wie heißt deine Katze?
6: Specki.
5: Specki? Oh, das ist aber ein süßer Name für eine Katze.
4: Kita-Pfleger Yassin Albaraka morgens bei seinem Lieblingsjob, selbst wenn er mit dem linken Bein aufgestanden ist.
5: Wenn ich dann hier bin und die Kinder einem guten Morgen sagen oder auf einen zulaufen, umarmen und mit einem kuscheln wollen, dann ist das schon was, was einem der Job einem zurückgibt, und das fühlt sich ganz schön an. Ja.
4: Dass die Kinder einen männlichen Betreuer haben, ist schon etwas Besonderes. Nur 4% der Stellen sind in den städtischen Kitas von Euskirchen mit Männern besetzt. Für sie hier ist das selbstverständlich. Und ob Mann oder Frau, ist Erik sowieso Schnuppe.
6: Egal. Hauptsache, sie sind nicht so streng.
4: Kita-Pfleger zu werden, hatte Yassin Albaraka ursprünglich gar nicht im Sinn. Ein typischer Männerberuf sollte es werden, im Handwerk. Zweimal begann er eine Ausbildung, zweimal brach er ab.
5: Und es war anfangs so, dass ich mir das gar nicht vorstellen konnte, mit Kindern zu arbeiten oder überhaupt mal daran gedacht habe. Dann bin ich so aber in den Beruf reingekommen. Und seit Tag 1 habe ich dann gemerkt, okay, ich hätte es früher machen können, dann wäre ich schon früher hier gewesen.
4: In einem Praktikum hat er schnell erlebt, wie wichtig Männer in dem Job sind.
5: Da bin ich in die Gruppe gekommen und es ist ein Kind sofort auf mich zugelaufen. Es war mein erster Tag und hat sofort Nähe gesucht und Körperkontakt und hat sich an mich geklammert. Später habe ich dann erfahren, dass sie Mama alleinerziehend war. Vielleicht war das so, was so ein bisschen gefehlt hat zu Hause, und dann die männliche Kraft in der Kita ist, kann sowas so ein bisschen auffangen, finde ich. Ja.
4: Vorurteilen gegenüber einem Mann als Kita-Pfleger sei er nicht begegnet. Nicht bei den Eltern, nicht im privaten Umfeld, bei den Kindern sowieso nicht.
5: Oh, guck mal, dein Bruder möchte mich mitteilen. Aber schau mal, ich trinke gerade Wasser, ich habe gar nicht so viel Hunger. Ist aber ganz lieb von dir. Das, ich möchte nicht, danke, danke. Das ist aber lieb, dass du mit mir teilen möchtest. Aber nächstes Mal, dann komme ich, dann esse ich deinen Joghurt, okay? Darf ich deinen Joghurt essen? Ja, auch. Du bist aber ganz nett, ganz lieb.
4: Vor dem Mittagessen raus an die frische Luft. Da ist Yassin der Richtige.
7: Also ein Mann, der hat einfach noch mal so ein anderes, eine andere Art und Weise, mit den Kindern umzugehen. Mit dem Herrn Albaraka kann man vielleicht besser Fußball spielen. Oder tatsächlich wird dann auch schon mal Ringen und Raufen thematisiert. Und ich glaube, auch das kann man mit einem Herrn Albaraka besser als mit einer weiblichen Fachkraft.
5: Also ich finde, es wäre gut, wenn mehr Männer in diesem Beruf wären. da beide Geschlechter wichtig sind für die Kinder.
4: Nach dem Toben Mittagessen. Und da wäre noch etwas.
8: Was kann der Yasin besonders gut?
6: Alles.
4: Also den richtigen Beruf gewählt.
18: Was kann der Yasin? Alles. Großartig, geht runter wie Butter wahrscheinlich. Und trotzdem sind in Euskirchens städtischen Kitas nur 4% der Stellen mit Männern besetzt. Warum das so ist und was sich ändern müsste, darüber spreche ich jetzt mit Markus Meller. Er ist Sachgebietsleiter für Kindertagesstätten vom SKM. Schön, dass Sie da sind. Was sagen Sie denn zu unserem Beispiel gerade im Beitrag zu Herrn Baraka?
9: Also es zeigt tatsächlich immer wieder, wie begehrt doch männliche Mitarbeiter in Kindertagesstätten sind, wie gut sie bei Kindern ankommen. Das mindert deswegen überhaupt nicht die Arbeit der weiblichen Kräfte. Aber es ist tatsächlich so, dass natürlich immer noch sehr viele Stereotype, Bilder von Erziehenden in der Gesellschaft vorherrschen. Und das ist einfach wichtig, dass man das nochmal aufbricht. Und das können wir natürlich mit sehr unterschiedlichem Personal, vor allen Dingen gemischgeschlechtlichen Teams, sehr gut darstellen.
18: Aber ist das unter anderem ein Grund, warum sich so wenig Männer auch für diesen Job entscheiden? Wir haben es gerade gehört, 4%.
9: Ich glaube, das liegt ein Stück weit auch daran, dass es eben immer noch sehr gesellschaftlich geprägt ist, dass Erziehung von Kindern Frauensache ist, immer noch. Das Bild herrscht vor, auch wenn sich in der Gesellschaft in den letzten Jahren schon sehr viel gewandelt hat. Männer, die ja auch Elternzeit mittlerweile nehmen. Aber nichtsdestotrotz ist dieses Bild des männlichen Erziehers immer noch nicht sehr bekannt in der Gesellschaft. Und es bedarf deswegen auch immer noch sehr viel Werbung für dieses Berufsbild und letztendlich auch noch mal eine sehr deutliche Positionierung, dass eben auch die Arbeit in der Kindertagesstätte Bildungsarbeit und nicht ausschließlich nur Spielen und Malen ist.
18: Aber wir haben es ja auch gerade gehört, es ist sehr klischeebehaftet. Raufen und Rangeln, eher der männliche Erzieher. Muss ja, man auch beiseite schaffen, oder, diese Klischees?
9: Diese Klischees gilt es tatsächlich beiseite zu schaffen. Es ist eigentlich immer wichtig, die Mitarbeitenden genau da abzuholen, wo sie eigentlich mit ihren Fähigkeiten sind. Und da kann durchaus auch die raufende und fußballspielende Frau genauso wertvoll sein wie der bastelnde und tröstende Mann.
18: Was sagen denn die Männer, was sagen denn die Eltern zu männlichen Erziehern?
9: Es gibt immer teilweise noch Vorbehalte gegenüber männlichen Erziehern. Denen müssen wir offen und vor allen Dingen mit Respekt begegnen. Es ist oft dann auch wichtig, dass man mit Eltern über diese Vorbehalte spricht, dass man letztendlich noch mal sehr viel dafür tut, dass eben eine vertrauensvolle Beziehung zu den Eltern aufgebaut wird, weil die ist letztendlich auch ausschlaggebend dafür, dass Vertrauen geschaffen wird und letztendlich auch die Arbeit mit dem Kind von männlichen Erziehern respektiert wird.
18: Jetzt hat sich Herr Baraka für diesen Job entschieden. Was würden Sie denn einem jungen Mann raten, der kurz davor steht und sagt, ich möchte das vielleicht auch werden, aber ich weiß nicht so richtig?
9: Ich glaube, dass man jungen Männern dazu immer raten muss, dass sie eigentlich einen sehr, sehr wertschöpfenden Beruf ergreifen, dass es vor allen Dingen eine sehr kreative Arbeit ist, dass es eine bildende Arbeit ist, dass man letztendlich auch einen großen Beitrag in der Gesellschaft dazu beiträgt, weil, ich sag mal, kleine Kinder zu bilden, ist letztendlich eine Säule unserer Gesellschaft und wir bilden in den Kindertagesstätten die Gesellschaft von morgen.
18: Es ist das Fundament fürs Erwachsenwerden. Vielen, vielen Dank, Herr Meller, für Ihre Einschätzung und für die Expertise. Dankeschön.
9: Sehr gerne.
18: Ja, wer Höhenangst hat, der sollte jetzt kurz die Augen zumachen, denn vor gut 3 Wochen, da waren wir schon einmal oben auf dem zweithöchsten Bauwerk Kölns, dem Schornstein des Heizkraftwerks in Merkenich. Er muss aus Sicherheitsgründen saniert werden und nach wochenlanger Vorbereitung geht es jetzt richtig los. In 250 Metern Höhe, bei Wind und mit schwindelerregendem Blick über ganz Köln.

0: Wer hier raufgeht, muss robust sein. Körperlich und mental topfit. Denn in 250 Metern Höhe zu hängen, muss man wollen und können. Der Chef der Kaminfirma weiß genau, was von den Industriekletterern erwartet wird.
1: Ja, die größte Herausforderung ist eigentlich, dass wir heute erstmal unsere Arbeit schaffen, ne? Und dann auch gegen den Wind arbeiten, der ja heute ein bisschen extremer ist als gestern, vorgestern. Ist halt eine Überwindung, dann über die Brüstung zu steigen und sich gegen die Erdanziehungskraft zu stellen. Und haben nichts unter den Füßen, außer unsere eigenen.
0: Mehrere Tage haben die Vorbereitungen gedauert. Spezialseile wurden fest in das Bauwerk verankert, nur 1 Zentimeter dick, aber extrem robust. Johann Barch ist einer der Männer, die gleich in luftiger Höhe hängen werden. Er checkt jedes Detail noch mal gegen.
2: Die Seile sind jetzt hier einmal angeschlagen, damit die sich nicht im Wind bewegen können. Auf die gesamte Länge hat man dann eine sehr große Angriffsfläche für den Wind. Oben die Seile, die gehen jetzt schon gut weg von der eigentlichen Stelle, wo wir uns abseilen wollen. Und deswegen schlagen wir die Seile hier so an Wasserkanistern, die mit Wasser gefüllt sind, an.
0: Kraftwerksleiter Yves Noël zeigt uns die Problemstellen, die der Schornstein hat. Durch Wind und Wetter ist der Beton brüchig und der Stahl kommt durch.
3: Man sieht dadurch, dass das abgeplatzt ist, liegt der Stahl frei. Das muss jetzt alles ein bisschen gesäubert werden. Dann wird das beigeputzt mit einem Spezialzement und anschließend einem Schussanstrich überzogen. Das ist das, was wir jetzt machen werden.
0: Im Inneren des Kamins haben die Männer noch eine zusätzliche Notabseilung installiert. Johann bringt auf den Punkt, worauf es ankommt.
4: Dass man nicht runterfällt.
5: Also im Endeffekt passen wir aufeinander auf. Wir haben unsere Sicherheitssysteme, die sind alle redundant. Also wir haben mehrere Seile, an denen wir hängen.
0: Also auf nach oben. Fast 2 Wochen werden diese aufwendigen Arbeiten am Kraftwerksturm andauern. Jedes Mal ist der Moment, in dem es

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1: Guten Abend, ich begrüße Sie zur Tagesschau. Der Rücktritt trifft die Regierungskoalition in unruhigen Zeiten. Überraschend hat Bärbel Baas ihre Ämter als Bundesarbeitsministerin und SPD-Vorsitzende niedergelegt, bleibt aber Bundestagsabgeordnete. Sie nannte als Grund die Trauer um ihre verstorbene Stieftochter. Zugleich richtete Baas Vorwürfe an den Koalitionspartner. Aus der Union habe es in dieser für sie persönlich schwierigen Zeit verstärkt öffentliche Angriffe gegeben.
2: Am frühen Morgen veröffentlicht Bärbel Baas eine persönliche Erklärung. Heute ende ein Kapitel, schreibt sie, aber es sei nicht das Ende der Geschichte. Nach dem Tod meiner Stieftochter habe ich festgestellt, dass ich Zeit brauche, um die Trauer zu verarbeiten. Diese möchte ich mir ausreichend nehmen. Darüber hinaus muss ich leider feststellen, dass die öffentlichen Angriffe auf mich, leider auch aus den Reihen des Koalitionspartners, in dieser für mich persönlich schwierigen Zeit weiter forciert wurden. Seit 2025 war Bärbel Baas Bundesarbeitsministerin und gemeinsam mit Lars Klingbeil SPD-Vorsitzende. Als Ministerin setzte sie die Pläne der schwarz-roten Koalition um, beispielsweise das Bürgergeld abzuschaffen und die neue Grundsicherung einzuführen. Ein Spagat für Bärbel Baas, die zur SPD-Linken zählt.
3: Dass wir uns diese Sozialversicherungssysteme und diesen Sozialstaat finanziell nicht mehr leisten können, ist, und da entschuldige ich mich jetzt schon für den Ausdruck, Bullshit. Das ist Bullshit.
2: Dennoch stellt sich Baas hinter das Rentenkonzept einer Kommission. Die Pläne sind in der SPD umstritten, weil auch die abschlagfreie Rente nach 45 Beitragsjahren abgeschafft werden soll.
3: Dann wird es für alle besser. Das ist die Botschaft. Es wird für alle am Ende perspektivisch besser.
2: Doch in den vergangenen Monaten wurde immer hitziger über die Rentenreform diskutiert. Aus der Union häuften sich Vorwürfe, Baas und ihr Ministerium würden Gesetzesentwürfe verschleppen, sowohl zur Rente als auch zur Flexibilisierung der Arbeitszeit.
1: Die Nachfolge von Bärbel Baas als Bundesarbeitsministerin ist mit dem rheinland-pfälzischen Ex-Ministerpräsidenten Schweizer bereits geklärt. Offen bleibt aber, wie es in der SPD weitergeht. Der Co-Vorsitzende Klingbeil kündigte eine Neuwahl der Parteispitze zum Jahreswechsel an. Unklar ist, ob dies auch zu einem Kurswechsel führt und die Arbeit der schwarz-roten Koalition noch einmal schwieriger macht.
4: Etwas mitgenommen wirkt Lars Klingbeil schon, als er heute über den Rücktritt seiner Co-Chefin spricht. In Zeiten persönlichen Leids habe sie politische Angriffe ertragen müssen, kritisiert er.
5: Das ist unanständig und niemand in unserem Land sollte das ertragen müssen. Das vergiftet den politischen Diskurs. Das vergiftet den politischen Diskurs und ich wünsche mir auch im Sinne unserer politischen Kultur, dass alle noch mal in sich gehen und dass alle darüber nachdenken, was da eigentlich die letzten Wochen in dieser Phase passiert ist.
4: Im Dezember solle nun ein Bundesparteitag stattfinden, so Klingbeil. Dabei würden dann beide Parteivorsitzenden neu gewählt. Bundeskanzler Merz wünscht Bärbel Baas viel Kraft. Angesichts der Debatte über politische Angriffe stellt er klar:
6: Ich habe immer nur in Sachfragen mit ihr diskutiert, nie persönlich. Und ganz besonders in den letzten 3 Wochen, die für sie besonders schwer waren, auch von meiner eigenen Partei, jede persönliche, auch christliche Rücksichtnahme auf sie eingefordert. Und ich kann nicht feststellen, dass wir uns dagegen in irgendeiner Weise, dass wir dagegen verstoßen haben.
4: Neuer Arbeitsminister soll Alexander Schweizer von der SPD werden, der ehemalige Ministerpräsident von Rheinland-Pfalz. Aus der Opposition kommen erste Forderungen.
7: Ich und die Linke wünschte Alexander Schweizer ein gutes Händchen für diese Rolle und diese Aufgabe und haben direkt einen Wunsch an ihn. Und zwar, dass er direkt als erstes klar macht, dass der 8-Stunden-Tag bleibt.
4: Die Diskussionen über Arbeitszeit und Rente, diese umstrittenen Reformen könnten die Feuertaufe für den neuen Arbeitsminister werden.
1: Fragen wir nach bei Matthias Deiß in Berlin. Bärbel Baas hat als Grund für ihren Rücktritt auch Angriffe aus den Reihen des Koalitionspartners genannt. Wie sind die Reaktionen darauf?
8: Also den Vorwurf der unmenschlichen Attacken gegen Baas, den weist man in der Union zurück und ist darüber empört. Das sei ein Schachzug der SPD, um die eigenen Reihen zu schließen. Was aber stimmt, ist, dass der Ärger in der Union groß war über Bärbel Baas und man den auch öffentlich gemacht hat, weil sie die verabschiedeten Reformen aus Sicht der Union nicht schnell genug angegangen sei.

0: Mit ihrem Trauerfall habe das aber nichts zu tun, heißt es. Schließlich habe Baas ein Ministerium mit mehreren Staatssekretären geführt. Da wäre eine Umsetzung der Rentenreform trotz Trauerphase möglich gewesen.
1: Was bedeutet der Baas-Rückzug denn nun für die schwarz-rote Koalition und die Reformvorhaben?
0: Ja, es könnte sein, dass diejenigen, die Bärbel Baas zuletzt als Reformbremse kritisiert haben, sie noch vermissen werden. Ihr Nachfolger Alexander Schweizer gilt als Verfechter der abschlagsfreien Rente nach 45 Beitragsjahren. Es ist also nicht gesagt, dass die Rentenreform mit ihm leichter umzusetzen sein wird. Noch ist außerdem unklar, wer Baas als Parteichefin nachfolgt. Immer wieder genannt werden Manuela Schwesig und Anke Rehlinger. Und auch sie sind, vorsichtig formuliert, keine Fans dieser Rentenreform.
1: Dankeschön, Matthias Deiß in Berlin. Ja, welche Folgen hat der Rücktritt von Bärbel Baas für die SPD und für die schwarz-rote Koalition? Dazu gibt es einen Brennpunkt gleich nach dieser Tagesschau. Auch die CDU orientiert sich gerade neu. Nach der Klausur des Präsidiums gab Parteichef und Bundeskanzler Merz Ergebnisse bekannt. Unter anderem soll die Stromsteuer auch für private Haushalte gesenkt werden. Bisher wurde sie nur für bestimmte Unternehmen vergünstigt. Nun gibt es aber nach den Worten von Merz finanziellen Spielraum, weil die Wirtschaft stärker wachsen soll als erwartet. Bislang beträgt die Stromsteuer in Deutschland 2,05 Cent pro Kilowattstunde. Sie soll nun auf den europäischen Mindestsatz von 0,1 Cent gesenkt werden. Das würde für einen durchschnittlichen Vier-Personen-Haushalt eine Ersparnis von rund 60 Euro pro Jahr bedeuten. In Mecklenburg-Vorpommern haben SPD, Linke und Grüne ihre Koalitionsverhandlungen begonnen. Der Zeitplan dafür ist eng, weil der neue Landtag am 20. Oktober zum ersten Mal zusammentritt und nach der Landesverfassung spätestens 4 Wochen später die Ministerpräsidentin oder der Ministerpräsident gewählt werden muss. Das wäre dann am 17. November. Vorher sollen noch Parteitage über den Koalitionsvertrag abstimmen. Die EU hat ein weiteres Sanktionspaket gegen Russland beschlossen. Es ist mittlerweile das 21. Betroffen sind davon knapp 1.600 Personen und Organisationen. Sie werden unter anderem für die Produktion russischer Raketen und Drohnen verantwortlich gemacht. Bei einem Ministertreffen in Luxemburg sagte Bundesaußenminister Wadefuhl, der Druck auf den russischen Präsidenten Putin müsse erhöht werden, bis er zu ernsthaften Friedensverhandlungen bereit sei.
2: So sieht die Realität in der Ukraine aus. Während US-Präsident Trump im Alleingang eine Energiewaffenruhe verkündet, setzt Russland seine massiven Angriffe fort. In der Region Kharkiv werden ein Heizkraftwerk und mehrere Gasförderanlagen zerstört. Hier Bilder aus der direkten Nachbarschaft. In Luxemburg verurteilen die EU-Außenminister scharf, dass die USA wieder Diesel aus Russland beziehen wollen, erstmals seit März 2022. Dafür will Trump die entsprechenden US-Sanktionen aussetzen.
3: Jeder Euro, jeder Dollar, der hier durch Energiekäufe in die Kasse von Putin, in die Kasse von Russland gespült wird, wird dazu dienen, dass Russland diese Vermögen, dieses Geld dazu nutzt, um neue Waffen gegen die Ukraine produzieren und einsetzen zu können.
2: Geeinigt haben sich die EU-Außenminister auf das größte individuelle Sanktionspaket seit Beginn des russischen Angriffskriegs. Gegen rund 1.600 Personen und Organisationen, die meisten aus dem Umfeld der russischen Rüstungsindustrie. Wir machen es deutlich schwieriger, mühsamer und teurer für Russland, neue Waffen zu produzieren. Der ukrainische Außenminister Sibiya appelliert heute, nicht nachzulassen mit dem Druck auf Russland. Putin verstehe nur die Sprache der Stärke. Ein weiteres Paket mit Russland-Sanktionen ist derzeit in Arbeit. Deutschland hat es eingebracht. Es soll vor allem auf Personen zielen, die mit dem gescheiterten Drohnenangriff auf den Leipziger Flughafen in Verbindung gebracht werden. Die genaue Liste gibt es noch nicht. Die Diskussion darüber hat heute begonnen. Und Berlin will, dass sie schnell zu einem Abschluss kommt.
1: Der Kurs gegenüber Russland steht auch im Mittelpunkt eines Sicherheitsforums in Warschau. Nach widersprüchlichen Äußerungen von US-Präsident Trump stand erneut die Frage im Raum, wo die USA in dem Konflikt stehen. Der oberste NATO-Kommandeur für Europa, US-General Grinkiewicz, versuchte in seiner Rede Bedenken zu zerstreuen. Er versicherte, die USA stünden weiter zum Bündnis.
4: Sprechend voll ist der Saal bei seinem Auftritt. Alexis Grinkevich, NATO-Befehlshaber für Europa, stellt seine Theorie für den Sieg vor. Die NATO sei defensiv, sagt er, sie suche keinen Krieg. Aber kein Zweifel, sollte es Krieg geben, werden wir jeden Angriff abwehren und abschwächen. Und sollte der Angreifer weitermachen, werden wir seine Streitkräfte zerschlagen. Wir sind trainiert und bereit. Auch wenn es unausgesprochen bleibt, allen im Saal ist klar, dass es wohl hauptsächlich um Russland geht. Angesichts der eher wankelmütigen Haltung seines Präsidenten zu Putin und zur NATO ist der US-General bei der Nachfrage überraschend deutlich. Niemand sollte das Bekenntnis der USA zur NATO in Frage stellen. Ich bin hier ein Offizier, geschickt von Präsident Trump. Sein heutiger Auftritt richtet sich wohl vor allem an die Länder der europäischen Ostflanke. Eine militärische Botschaft, die beruhigen soll und die man hier in Polen oder in den baltischen Ländern gern hört. Denn die politischen Signale aus Washington, Trumps erneute Annäherung an Putin, sorgen auch hier für große Irritation.
1: Es war die letzte Nobelpreisverkündung in diesem Jahr. Der Wirtschaftspreis in Gedenken an Alfred Nobel geht an die US-Wirtschaftswissenschaftler Robert E. Hall und Michael Woodford. Sie haben erforscht, wie das Verhalten von Unternehmen und Verbrauchern sich auf die Gesamtwirtschaft eines Landes auswirkt. Damit können Zentralbanken und Regierungen besser auf konjunkturelle Schwankungen reagieren.
5: Manchmal geht es für die Wirtschaft nach oben, manchmal nach unten. Robert E. Hall und Michael Woodford haben Modelle entwickelt, um wirtschaftliche Hochs und Tiefs besser zu verstehen und besser abzufedern. Unabhängig von den Ursachen, es ist ein wichtiges Ziel für Regierungen und Zentralbanken, das Ausmaß solcher Schwankungen zu verringern. Denn wenn die Wirtschaft in Schwierigkeiten gerät, führt das oft zu mehr Arbeitslosigkeit und hoher Inflation. Die Ursachen dafür kann die Politik nicht immer beeinflussen, wie bei der Corona-Pandemie. Die Zentralbanken können aber durch Zinspolitik dazu beitragen, dass die Folgen weniger dramatisch ausfallen.
6: Ein anderes Beispiel ist in der Energiekrise, wo die Inflationsrate sehr hoch war. Das ist ein gutes Beispiel, wo es sich gezeigt hat, dass die Geldpolitik es erreicht hat, diese Inflationsraten sehr schnell wieder runterzubringen, ohne dass die Arbeitslosigkeit sehr stark angestiegen ist.
5: Das Besondere, die US-Forscher haben nicht nur auf große Zahlen geschaut, sondern auch auf das Verhalten von Verbrauchern. Sie haben zum Beispiel untersucht, wann Familien sparen und wann sie Geld ausgeben und welche Rolle dabei Erwartungen an das künftige Einkommen spielen. Die Ökonomen haben mit ihren Modellen gezeigt, Zentralbanken können mit ihrer Zinspolitik auch Konsumentscheidungen beeinflussen und damit die Wirtschaft lenken. Direkt nach der Verkündung hat das Nobelkomitee einen der beiden erreicht. Es ist eine große Ehre, eine Überraschung, aber ich fühle mich gut. Woodford und Hall teilen sich ein Preisgeld in Höhe von umgerechnet gut 1 Million Euro.
1: Es ist einfach sein Jahr. Zum Abschluss einer glänzenden Saison wird Alexander Zverev die neue Nummer 1 der Tennisweltrangliste der Männer. Als erster Deutscher seit Boris Becker. Nach der Niederlage eines Konkurrenten ist Zverev der Spitzenplatz sicher. Er löst in den kommenden Wochen die aktuelle Nummer 1, Jannik Sinner, ab. Der Italiener hatte die Saison wegen Knieproblemen vorzeitig beenden müssen. Und nun die Wettervorhersage für morgen, Dienstag, den 13. Oktober.
7: Hoher Luftdruck bringt dir im Osten und Süden meist sonniges Wetter, während ein Atlantiktief von Westen dichte Wolken mit etwas Regen heranlenkt. Heute Nacht ist es zunächst oft klar oder nur locker bewölkt, aber von Westen breiten sich kompakte Wolken aus und bringen gebietsweise etwas Regen. Im Osten und Süden bildet sich häufiger Nebel. Nach dessen Auflösung gibt's dort morgen viel Sonnenschein. Im übrigen Land verbreitet Wolken, die später auch in der Osthälfte ankommen. Dabei kann es immer wieder regnen. An Nordsee und Niederrhein heute Nacht etwas über 10 Grad, im Osten dagegen leichter Frost. In der Rhön morgen frische 10, im Rheinland immerhin noch sehr milde 20 Grad. Mittwoch im Süden erst noch Regen, sonst teils Wolken, teils länger sonnig und noch wärmer. In den folgenden Tagen nach Nebelauflösung mal Sonne, mal Wolken, die Freitag im Nordwesten auch Regen bringen.
8: Ich mag ja Ziegen ganz gerne.
9: Vorarbeit, genau. Und weiter, weiter, weiter.
8: Boah. Mein Gott, sind die verfressen. Jetzt kommen die so langsam hoch. Ne?
10: Ja, genau.
8: Die jetzt wollen die ein bisschen kuscheln.
10: Vor allem die, die Reste aus dem Eimer hinter dir.
8: Guck mal, gibt sogar Küsschen hier.
11: Hallo.
12: Moin.
11: Diesen Sommer verbringen wir im hohen Norden, in Ostfriesland. Hier kochen wir mit den besten Zutaten aus der Region. Für unser Dinner an Bord.
12: Auf Ostfriesland!
13: Was schön hier, ne?
8: Ja, morgens noch Kaffee am Oberdeck, ne? Mega. Wir haben alles richtig gemacht. Wir haben jetzt Emmen verlassen, das ist da hinten. Und da ist heute richtig Unwetter. Und wir haben schönstes Wetter jetzt. Ja?
13: Wenn Engel reisen.
8: Ja, auf nach Aurich.
11: Wir folgen dem Ems-Jade-Kanal bis ins grüne Herz Ostfrieslands. Unser Ziel, der neue Hafen in Aurich.
13: Ich wusste gar nicht, dass Ostfriesland so schön ist. Du kanntest das ja ein bisschen.
8: Ja. Und die haben ja hier einen wahnsinnigen Erholungswert, die Leute. So wie wir ins Freibad fahren mit dem Fahrrad, fahren die mal eben zur Nordsee hier und gehen da schwimmen im Sommer dann.
13: Das ist auch sensationell. Ja. Aber zur Not würde ich auch mal in so einen Kanal reinspringen.
8: Ah, hier würde ich hier reinspringen. Du weißt ja, ich gehe nur ins Wasser, wo ich auch sehe, was da los ist.
13: Ja, ich gehe nur ins Wasser, wenn ab 28 Grad.
8: Moin! Hallo!
13: Also ich finde die Brücken ja echt romantisch, wenn ich das sagen darf, mein Freund, ja?
8: Absolut. Moin! Geht's hier nach Aurich? Sind wir richtig hier?
14: Ja, absolut.
8: Immer geradeaus?
14: Immer geradeaus.
8: Kai, bist du eigentlich noch da?
14: Ja.
8: Oh.
14: Hier bei Arbeit.
13: Wie lange brauchen wir denn noch?
14: Dauert nicht mehr lange, sind gleich da.
13: Schön.
14: Ich freue mich total, wieder mit den Jungs unterwegs zu sein und heute nach Aurich. Und das Wetter ist einfach perfekt. Für dieses Boot braucht man wenig Wind, dann fährt es am schönsten. Und das haben wir heute. Ja. Auf geht's nach Aurich.
13: Guck mal, da kommt er.
8: Der Schleusenwärter.
13: Der überholt uns. Ja. Ist auch kein verkehrter Job, so ein Brückenwärter zu sein.
8: Ja, bist halt viel auf dem Fahrrad, ne?
13: Ja, und dann der frischen Luft, ne?
8: Ja.
13: Da ist er wieder.
8: Danke.
14: Komm in Aurich.
13: Ja, vielen Dank.
8: Wir kommen runter, Kai.
14: Jo.
8: Gut gefahren jetzt.
13: Ja.
8: Aber war ja heute nicht so anspruchsvoll. Letztes Mal, ne? Oder war ein bisschen einfacher?
14: Wir hatten keinen Wind, das war schön.
8: Ah, okay.
14: Wir hatten keinen Wind. Dann fährt das Boot doch ganz anders. Gucken wir mal, was wir schon Liegeplatz kriegen.
13: Ja.
14: Irgendwo.
8: Das ja, wir gucken mal, dass wir was Leckeres zu essen kriegen.
14: Wo geht's denn hin für euch heute?
8: Also ich gebe euch mal so einen Tipp.
13: Wer macht jetzt so das Schaf oder die Ziege?
14: Ziege.
13: Ziege?
8: Ja, stimmt.
13: Wie macht das Schaf?
8: Also, ich weiß aber nicht, ob es da Fleisch oder Käse oder so gibt. Ich lass mich einfach mal treiben jetzt.
14: Okay.
8: Und Frank, wo gehst du hin?
13: Also ich weiß, es gibt auf jeden Fall Fleisch. Aber welches Fleisch, weiß ich nicht. Zum Hof Sonnenschein.
8: Der das hört sich so ein bisschen an wie eine Altersresidenz.
13: Da musst du aufpassen, dass du da nicht bald landest.
14: Er wollte sagen, dünnes Eis. Passt das da?
13: Super passt das. Außerdem ist Björn da hinten, der passt schon auf. Björn, passt das?
8: Ja.
13: Ja.
8: Wenn's kracht, noch 2 Meter.
14: Okay.
8: Ich hole dann gleich einen Parkschein, ne?
14: Ich glaube, du kannst da unter der Bank da lang.
13: Ja, das ist aber nicht so seemännisch richtig, oder?
14: Naja, aber wir müssen ja irgendwo festmachen.
8: Oh, ich bin schon wieder fix und fertig, Jungs.
13: Aber der Kai hat bestimmt einen Anlegeschluck.
8: Ja.
13: Wow, unsere Belohnung.
8: Was ist das denn, mit Löffel?
13: Ja, keine Ahnung. Der lässt
14: sich Anlegeschluck mit
13: immer
14: Löffel.
13: Was einfallen. Immer was einfallen, lässt der Kai sich. Eigentlich hätte er auch Animateur werden
14: können. So, passt auf.
10: Was ist das denn?
14: Das ist eine Sinbonche Soup.
13: Was?
14: Sinbonche Soup.
10: Ach du Schreck. Das ist rum, ne?
14: Das ist ein Weinbrand.
10: Weinbrand mit Rosinen?
13: Oh, das riecht aber lecker.
14: Mit Rosinen. Ha? Und dann ist der Kandiszucker, Klümpjes, wird da drin aufgelöst.
10: Aha.
14: Und der Friese trinkt das,
10: ja,
14: wenn ein neuer Friese zur Welt gekommen ist.
13: Geil. Also drei neue Friesen.
14: Ja, so, drei neue Friesen sind hier gerade gestrandet.
13: Prost.
14: Prost auf die drei neuen Friesen.
13: Aber ich muss dir eins sagen,
14: dürft ihr nicht
13: nach der Teezeremonie,
10: ja,
13: bin ich so ein großer Fan von deinen ganzen mystischen, ja, Getränken. Auch das finde ich großartig.
10: Komm, dann,
13: okay,
10: dann
13: lassen wir das noch mal hier, ja, für nachher.
14: So. Hops.
13: Eins, zwei, drei.
10: Geil, so. Drei.
13: Vielen Dank, bis später.
14: Gute Fahrt, ne?
13: So, dann wünsche ich viel Erfolg, mein Freund.
10: Dir auch, ne?
13: Geil.
10: Geil.
14: Ciao. Ich passe auf, dass hier nichts passiert. Bis später.
10: Ciao.

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0: Eigentlich müsste ich mich jetzt auf die Suche nach Beute machen, aber ich gönne mir jetzt mal so ein paar Minuten in dem kleinen Städtchen. Und Aurich hat viele schöne Ecken, unter anderem aber auch kleine süße Cafés. Und da gibt es ja die weltberühmte Ostfriesentorte. Die habe ich noch nie im Leben gegessen. Ich glaube, die gönne ich mir jetzt mal. Moin. Da ist sie, ich habe sie gefunden. Die Original-Ostfriesentorte.
1: So.
0: Ach, herrlich. Jetzt sehe ich die Torte auch mal aufgeschnitten.
1: Bitte schön.
0: Toll. Also hier ist jetzt Biskuit auch?
1: Genau. Es sind drei Phasen Biskuit, drei Böden.
0: Ja.
1: Und in jeder Phase ist auch Rum mit drin.
0: In jeder Phase ist Rum mit drin?
1: Ja.
0: Mega.
1: Dann wünsche ich einen guten Appetit.
0: Ich freue mich total. Vielen Dank.
1: Sehr gerne.
0: Wow. Es gibt ja viele Menschen, die mögen keine Rosinen, auch nicht im Sauerbraten zum Beispiel. Ich mag total gerne Rosinen. Und diese Kombination Rum-Rosinen ist für mich immer genial. Gepaart mit dieser schönen Creme hier und diesem getränkten Boden ist auf jeden Fall auch ein guter Rum, das schmeckt man. Also da muss ich sagen, da haben die Ostfriesen schon was Tolles erfunden. Das ist schon Weltkulturerbe hier. Toll. Boah, also diese Sahne.
2: Ich bin ja eher der frühe Vogel. Und wenn das so ruhig ist, die Vögel zwitschern und man hört die Menschen noch nicht so, das ist ein Traum. Und jetzt bin ich auf dem Weg zum Hof Sonnenschein. Das ist ja schon eigentlich Programm der Name. Ich weiß zwar nicht, was die genau machen, aber hört sich gut an, da freue ich mich drauf.
3: Guten Morgen. Los. Guck mal hier. Komm. Da kommt, auf geht's.
4: Hi, komm. Wir gehen
3: in diese Richtung. So, Freunde, kommt her. Bo, komm.
4: Moin, wir sind Hermann, Hilko und ich bin Nadja vom Biolandhof Sonnenschein aus Aurich. Wir haben noch zwei Töchter, Nele und Rika. Insgesamt sind wir fünf plus ganz viele Tiere hier bei uns auf dem Hof.
3: Ja, komm, komm,
4: komm her.
3: Komm her.
5: Na komm, Mäuschen. Na,
4: Pippi. Lust. Einmal hoch.
6: Das hier ist unsere schwedische Linderrödherde. Alle 6 bis 8 Wochen wechseln wir einmal die Weide. Denn dann haben die Sauen die Weide richtig umgewühlt. Und damit sie dann frisches, neues Gras haben, das funktioniert sehr gut.
4: Guckt doch mal, was für eine schöne neue Wiese ihr da habt. Ganz viel Klee, frisches Gras.
3: Bis 2016 waren wir ein konventioneller Schweinebetrieb. Und dann war uns aber auch bewusst, wir müssen zukunftsfähig aufbauen. Und da wurde dann auch von den Kindern gesagt, der Betrieb wird nur weitergeführt, wenn wir eine andere Richtung einschlagen. Und das ist die Bio-Richtung. Und das haben wir gemacht.
7: Wie ist das nicht schön? Super. Ach, hier. Ach, herrlich, oder? Das ist so schön, ne? Das magst du gerne, ne?
5: Als das hier anlief, da habe ich das sofort gemerkt, dass das auch das ist, was ich in der Zukunft machen möchte.
4: Futter und Wasser müssen wir noch eben rüberbringen, dass sie dann gut versorgt sind und dann haben wir das.
8: Versuche auch ein bisschen nach da hinten in die Ecke noch zu.
9: Ja. Damit die verteilen das ja aber von selbst.
8: Ich weiß.
9: Die finden das ja schön, im Stroh zu spielen.
8: Ja. Hier in den Stellen sind die Ferkel und die Mastschweine. In jedem Abteil sind die Schweine ungefähr gleich alt. Hier sind die jetzt so 7 Monate alt. Ich finde, Schweine sind total intelligente Tiere. Sie werden auch total unterschätzt und die sind wirklich auch niedlich. Okay, ich glaube, mehr kriegen wir damit eh nicht hoch.
9: Nee, ich glaube, das war's.
2: Moin!
1: Moin!
2: Das ist aber schön hier am Hof. Sonnenschein, was für ein romantischer Name.
1: Ja, ha? So ist das hier bei uns.
2: Ich bin der Frank.
1: Ich bin Nadja, hallo.
2: Also ich wusste zwar, wo ich hin muss, aber ich weiß gar nicht, was ich hier kriegen kann an Futter.
1: Wir halten hier Bio-Schweine.
4: in verschiedensten Rassen.
2: Schweine.
4: Mhm. Ja, und da würde ich sagen, nehme ich dich gleich mal mit dahin.
2: Ja. Hallo, ihr Schweinis. Ach, guck mal, der schubst sich da. Sie.
4: Genau, geil. Alles Mädels hier. Das sind Sattelschweine.
2: Ha, die sind aber glücklich, das sieht man. Ha, ihr Schweinis. Hallo. Schweini.
4: Und hier vorne haben wir dein Arbeitsgerät.
2: Was heißt mein Arbeitsgerät? Das ist ein Trecker, oder?
4: Ein Hoftrag. Und damit machen wir, oder machst du den Schweinen jetzt eine Sule.
2: Ah, wie schön, du.
4: Ja, sieht gut aus. Machst du richtig gut.
2: Danke. Und jetzt mache ich hoch, ne?
4: Einfach hoch machen und ein bisschen noch kippen.
2: Ups.
4: Und jetzt fahren wir in die Richtung. Da hinten auf den Zaun zu. Die Sule machen wir ja für die Schweine, weil wenn es so heiß ist, Schweine haben ja keine Schweißdrüsen.
2: Ach, jetzt weiß ich, was du meinst. So ein Dreckloch machen.
4: Genau.
2: Wir da. Ja, geil.
4: Du darfst Matschepampe machen.
2: Ja. Ah, da muss ich um den Baum rum, ne?
4: Um den ja, wäre gut. Und auch nicht zu nah, sonst sitze ich da dran.
2: Ja, das war gut.
4: So, stopp.
2: So, und wie machen wir das jetzt auf da?
4: Ja, indem du gleich durch den Matsch läufst.
2: Nein. Ich bin nur der Treckerfahrer. Was ist denn, wenn ich da stecken bleibe? Was machen wir dann?
4: Freuen sich die Schweine.
2: Nein, oh, warte mal. Ach du Scheiße. Es gibt eine Riesensauerei, das weiß ich jetzt schon. Kommt, meine Lieben, auf hier! Baden ist eröffnet. Ist auch wie gelassen die sind, ne?
4: Ja, ist auch so. Das sind total ruhige Tiere. Die wandern auch so um den Betrieb herum.
2: Also die sind das ganze Jahr draußen?
4: Die sind das ganze Jahr draußen. Die kriegen auch hier draußen Ferkel, machen das auch total eigenständig. Guck mal, was du denen jetzt für eine Freude machst.
2: Ja.
4: Dann komm, wir machen noch eine zweite Sule. Mach mal bitte einmal Wasser aus.
2: Jawohl.

0: Was hast du denn jetzt gemacht?
1: Ja, zu viel gekippt.
0: Jetzt kipp mal in die andere Richtung. Ja, gar nicht so viel. So, das reicht schon. Gut gerettet.
2: Die Hinfahrt ist schon mal sehr schön. Also ich sehe hier tolle Flüsse, Kanäle, Schleusen. Sehr, sehr schöne Landschaft, sehr heimlich. Und gefühlt im Sommer immer 5 Grad weniger als bei uns.
3: Weiter, komm.
4: Komm, hopp, komm. Weiter.
3: Komm. Komm, verteilt euch mal. Los.
4: So, lauf mal. Auf. Hopp, hopp, hopp, hopp, hopp.
5: Mein Name ist Klaas Froschauer. Ich betreibe hier zusammen mit meiner Familie in Akelsberg die Ziegenmanufaktur aus Friesland. Wir sind ein Milchziegenbetrieb mit eigener Hofkäserei. Ich bin halber Ostfriese, meine Mutter kommt aus Ostfriesland. Ich habe sämtliche Urlaube als Kind in Ostfriesland verbracht, war dort von morgens bis abends auf dem Bauernhof. Landwirtschaft selber zu machen, war schon seit Kindheit her immer mein Traum gewesen. Bin aber in der Großstadt in Frankfurt aufgewachsen und mit dem Umzug nach Ostfriesland, hier auf den Hof, hat sich diese Möglichkeit dann ergeben.
4: Moin Mädels.
5: Na?
4: Ja, geht gleich los. Geht gleich los. So. Lecky, komm, hier geht's lang.
5: Das sind unsere Anglo-Nubier-Ziegen, die wir aktuell melken. Das ist eine Zweinutzungsrasse. Das war uns sehr wichtig, dass wir sowohl auch das Fleisch als auch die Milch vermarkten. Deswegen haben wir uns ursprünglich dafür entschieden. Besonders ist, dass sie hohe Inhaltsstoffe haben, also sowohl hohen Fett- und Eiweißgehalt. Und eine sehr milde Milch. Das ist gerade für Einsteiger in Ziegenprodukte ganz gut, weil die doch immer eher Vorurteile haben, was strengen Milchgeschmack angeht.
4: Runter.
5: Das wird jetzt hier unser Frischkäse. Das Käsemachen habe ich mir im Prinzip selber beigebracht. Das ist viel Learning by Doing. Durchaus mal einen Fehler machen und daraus lernen. Und nach jetzt insgesamt in der 5. Saison ist man an so einen Punkt gekommen, wo man doch viele Sachen im Griff hat.
2: Da sehe ich doch schon jemanden. Hallo.
4: Moin.
2: Hi. Ich bin der Björn. Hallo.
4: Ich bin der Klaas.
2: Klaas, hi. Lustige Mütze hast du auf da.
4: Ja, die habe ich zum Arbeiten wie immer auf.
2: Gegen die Fliegen hier.
4: Fliegen, Bremsen, alles was so rumfliegt. Ne? Ja.
2: Das sieht natürlich lecker aus hier.
4: Ja, etliches an Ziegenkäse, Ziegenjoghurt.
2: Boah.
4: Aber bevor wir da näher drauf eingehen, ich muss zu unseren Jungziegen, die versorgen auf der Weide.
2: Haben die Hunger?
4: Die haben Hunger und Durst und da kannst du einfach mitkommen.
2: Mega. Ich mag ja Ziegen ganz gerne, ne? Die können ja zickig sein, ne? Aber
4: ja, aber im Prinzip sind die ganz entspannt, muss ich sagen.
2: Ach, guck mal, die stehen mitten auf dem Feld da, die Ziegen.
4: Ja, genau, die haben da ihr Zelt. Das ist die nächste und die übernächste Generation an Milchziegen.
6: Hallo.
4: Ja, ja, die warten schon. Und freuen sich. Wird gleich ein bisschen wild, aber das kriegen wir hin. Und was du dann machen könntest, ist hier diese zwei Futterraufen, die da stehen. Fang hier an, so, raus hier.
2: Aber das Problem ist, die treten, ne?
4: Nee, du, die, boah.
2: Und stehen auf meinen Füßen.
4: Komm her. Genau. Ups. Du musst dich so ein bisschen Kraft einsetzen, nach hinten vorarbeiten. Genau. Und, ja, geh, geh, geh, geh, geh, geh, geh, gut. Weiter.
2: Boah. Die ist ja echt penetrant hier.
4: Hinten auch noch?
2: Ja.
4: Sehr gut, genau.
2: Mein Gott, sind die verfressen. Hast du die irgendwie aushungern lassen oder so?
4: Nee, die kriegen das eigentlich täglich.
2: Das ist
4: Aber die stehen da drauf, ne? Das ist deren Schokolade sozusagen.
2: Krass.
4: So, und im Anschluss setze ich mich dann immer gerne hier hin und gucke denen einfach ein bisschen zu. Das finde ich absolut entspannt.
2: Du bist so ein bisschen wie bei Heidi, der Ziegenpeter, ne?
4: Genau, der Ziegenklaas in dem Fall.
2: Und sag mal, das ist jetzt hier wirklich, es glaubt keiner, ne? Aber es riecht hier nicht nach Ziege. Das ist nur, weil der Bock weit entfernt ist, oder?
5: Genau. Ja? Wenn der Bock ist derjenige, der
2: ja.
5: stinkt.
2: Ja.
5: Die Ziege, die riecht halt nach Tier, aber ja. Im Zweifel nimmt man das gar nicht so wahr. Und mhm. wenn dann der Bock tatsächlich dazukommt,
2: ja.
5: dann wird es ja. ein bisschen anders.
2: Und das wollen die jetzt nicht hören hier, aber ich habe an der Straße gesehen, dass sie auch Fleisch verkaufen.
5: Ja, genau.
2: Aber trauen die Leute sich daran?
5: Also ich fand tatsächlich, dass die Skepsis ja. gar nicht so groß war, weil es vor allem ja. auch ein sehr gesundes Fleisch ist, ja. sehr fettarm, ne? Und auch lecker ist. So, ne?
2: Jetzt kommen die so langsam hoch. Ne?
5: Ja, genau.
2: Sie gesagt, jetzt wollen die ein bisschen kuscheln.
5: Haben sie sich ne? an uns gewöhnt.
2: Ja.
5: Und
2: ja.
5: Vor allem die oh. Reste aus dem Eimer hinter dir.
2: Guck mal. Gibt sogar Küsschen hier. Was machen wir heute noch?
5: Ja, ich muss gleich noch unseren Frischkäse abfüllen.
2: Ah, lecker. Ich liebe
5: also
2: Frischkäse.
5: Können wir gleich ja. noch mal ja. in die Käserei.
2: Und dann darf ich mir auch was mitnehmen dann, ne? Weil ich habe ja jetzt geschuftet.
5: Du darfst sogar vorher probieren.
2: Ziegen gefüllt. Ach, oh, mega. Super.
0: Klaus, du kannst auch ein Stück weiter vor.
1: Ist das okay so?
0: Ja, das ist gut so.
1: Wunderbar. Bist du Rika?
0: Ja, genau.
1: Super. So, und wie heißt er da?
0: Das ist Bobby von Sonnenschein.
1: Bobby von Sonnenschein?
0: Genau.
1: Oh, du bist aber ein geiler Typ, Bobby, ja?
0: Das
1: sehr ungefährlich?
0: Der ist sehr ungefährlich. Das ist das liebste Schwein, was wir auf dem Hof haben.
1: Ehrlich?
0: Ja. Der ist groß und dick, aber wirklich sehr lieb.
1: Sehr groß, würde ich sagen.
0: Ja. Ha? Bobby ist ganz lieb. Wiegt 400 Kilo, aber...
1: Boah, 400 Kilo. Wahnsinn. Wie alt ist denn der Bobby?
0: 7.
1: 7? Oh.
0: Genau.
1: Das ist ja für ein Schwein ungewöhnlich alt, ne?
0: Ja, also die meisten Schweine werden natürlich nicht so alt, aber wir wissen auch nicht, wie alt ein Schwein wird.
1: Warum ist er so alt geworden?
0: Bobby sollte das erste Schwein sein für unsere Direktvermarktung, was geschlachtet wird. Aber Bobby wollte nicht geschlachtet werden.
1: Er hat keinen Bock gehabt.
0: Nee, wir haben es über 2 Monate versucht, ihn aus dem Stall rauszutreiben. Bobby hat es immer geschafft, wieder da wegzukommen. Und irgendwann hat unser Metzger gesagt, der ist zu dick.
1: Das macht mich, also macht den Bobby sehr sympathisch. Ich warte mal, ich mach mal an.
0: Ja, genau.
1: Ah, funktioniert, ne? Na, Bobby? Oh, findet er aber klasse.
0: Ja, du kannst eigentlich sogar noch ein Stück näher dran.
1: Noch näher ranfahren?
0: Dann kommen wir besser da dran.
1: Der hat keinen Bock auf Wasser.
0: Nee, ich glaube auch.
1: Der macht, was er will, ne?
0: Ja, aber der kann ja sich auch frei bewegen.
1: Bobby, komm. Komm, Bobby. Kann das sein, dass er schwerhörig ist?
0: Nee, aber also der mag zwar gerne Menschen, aber manchmal braucht er auch seine Ruhe.
1: Ja, ich finde das ja gut, dass ihr einfach ihn so machen lasst, ne? Wie
0: ja.
1: er das für richtig hält. Wie heißt er jetzt genau noch mal?
0: Graf Bobby von Sonnenschein.
1: Ah, Graf Bobby von Sonnenschein.
0: Genau, der ist auch wirklich international bekannt.
1: Wodurch?
0: Dadurch, dass er nicht geschlachtet wurde, hat meine Mama einen Instagram-Account für ihn
1: ja.
0: gemacht. Und dann wurde Bobby international bekannt.
1: Wahnsinn, was eine Ehre für mich, so, dass ich ihm da so ein Planschbecken bauen darf. Ne?
0: Ja.
1: Sule. Aber irgendwie interessiert ihn das nicht, ne? Ne, Bobby, bleib so, wie du bist. Schön faul.
0: Nur zum Fressen steht er eigentlich auf.
1: Ja, da hat er recht. Das wünsche ich mir manchmal auch.
7: Ich bin immer noch auf dem Ziegenhof, etwa 10 Kilometer von Aurich entfernt.
5: Dann gehen wir jetzt mal in die Käserei, würde ich
2: okay.
5: sagen.
2: Okay.
5: Einmal reinspaziert.
2: Fliegennetz hier. Das, was war das denn früher für ein Raum hier?
5: Das war ein Badezimmer
2: nee.
5: Von dem Hof hier.
2: Ja.
5: Und wir haben das zu unserer kleinen, aber feinen
2: ja.
5: Käserei umfunktioniert.
2: Wahnsinn. So, und was machen wir jetzt heute?
5: Im Prinzip nehmen wir hier die Tülle.
2: Ja.
5: Da musst du dir ein bisschen...
2: Warte, ich halte das mal. Ja. Wir fangen erst mal andersrum an.
5: Genau.
2: Das ist noch händisch hier, ne?
5: Ja, ja, hier wird alles per Hand gemacht.
2: Ja. Jetzt rein hier.
5: Genau. Noch ein Stück. Noch ein Stück, so bis zu dem...
2: Ja, woher weißt du denn, wie wir da ran
5: Ja, hier ist? Der oberste Rand ungefähr. Also
2: Ach
5: hier,
2: so.
5: Da sind diese Rillen, okay. das sehe ich immer.
2: Ja.
5: Genau, mach mal weiter.
4: Ja, das ist gut.
2: Ich glaube, das wäre das Erste, was ich mir hier kaufen würde, wäre eine Abfüllmaschine.
4: Ja, da denken wir durchaus das eine oder andere Mal drüber nach.
7: Wir stellen gerade ein Chèvre au Citron her. Ziegenfrischkäse mit Olivenöl und Zitronensalz.
2: Wie viele Sorten von dem Frischkäse macht ihr?
4: Standardmäßig machen wir ganz klassisch mit Kräutern, Tomate, Basilikum, Curry, Aprikose und diesen Chèvre.
2: Okay.
4: Dann
2: freue ich mich gleich aufs Probieren.
4: Zieh ich gleich mal auf. Okay. Also hier.
2: Darf ich dir Brot geben?
4: Gerne, danke.
2: So, Graubrot. Also das war jetzt Curry da.
4: Genau, Curry, Aprikose esse ich persönlich ganz gerne.
2: Man denkt immer so, alles, was mit Curry ist, muss süß sein. Ja, aber der ist nicht süß, ist toll.
4: Ja.
2: Super. Mhm. Auch zum Grillen einfach mal so ein Pöttchen auf den Tisch stellen.
4: Was Frisches, ne?
2: Oh, lecker. Mhm. Das ist einfach mit Liebe gemacht.
4: Ich versuch's.
2: Also ich nehme auf jeden Fall den Ziegenfrischkäse mit der Zitrone mit und noch mal zwei Gläser normalen. Da freue ich mich schon aufs Kochen.
4: Da bin ich super tatsächlich sehr gespannt.
2: Ja.
4: Ich könnte dir auch noch eine Packung Bratwürstchen anbieten von der Ziege.
2: Nein, Bratwürstchen?
4: Mhm. Die haben wir auch am Start.
2: Von der Ziege?
4: Von der Ziege.
2: Ja,
4: von
2: unseren probier ich natürlich aus. Ein Stück nehme ich noch. Ja, das war richtig schön bei dir.
4: Ja, vielen Dank für deinen Besuch.
2: Wir sehen uns nachher an Bord.
4: Ich freue mich schon sehr. So, den Käse.
2: Ja.
4: Und einmal die Bratwurst.
2: Ich verspreche dir, ich werde was Leckeres draus machen.
4: Ja.
2: Und auch mit der Wurst werde ich was ganz Besonderes machen. Ja, ich sag nur Ruhrgebiet. Ciao.
4: Ciao, mach's gut.
7: Was für ein toller Hof. Alles echte Handarbeit und so kreativ. Respekt.
1: So, das war bis jetzt wirklich ein Traum hier, wenn ich das sagen darf.
8: Es ist schön, dass es dir gefallen hat.
1: Es gefällt mir immer noch.
8: Es hat uns auch sehr viel Spaß mit dir gemacht.
1: Jetzt bin ich mal gespannt, was ich hier noch drin habe.
8: Stell's doch mal hier hin und ich zeig dir, was ich dir Leckeres mitgebracht habe.
1: Dann fang mal an. Das sieht alles lecker aus.
8: Ja, ist es auch. Fangen wir mal mit unserer ostfriesischen Mettwurst. Die heißt Onno.
1: Onno. Onno nehme ich. Onno ist meins.
8: Dann habe ich für dich hier Bacon vom schwedischen...
1: Kann man immer gebrauchen.
8: Linderödschwein.
1: Das liebt der Björn.
8: Ja?
1: Ja.
8: Das ist doch sehr gut.
1: Schweinerippchen nehme ich auch mit.
8: Sehr gut. Und dann habe ich hier eine Spezialität ganz aus Ostfriesland. Das ist nämlich Sniertje. Sniertje ist ein urostfriesisches Gericht. Ich bin gespannt, was ihr daraus zaubern könnt.
1: Nehme ich auch. Finde ich super.
8: Und dann haben wir last but not least noch unsere Minutensteaks.
1: Top. Saltimbocker vom Schwein. Sensationell. Dann nehme ich sogar noch mehr davon. So, ich packe das mal ein und dann mache ich mich mal auf den Weg. Aber jetzt mal was anderes. Mit wem kommst du denn heute Abend?
8: Ja, heute Abend werden Rika mitkommen.
1: Und, Rika kenne ich.
8: Genau, und Hermann kommt mit.
1: Hermann kenne ich noch nicht.
8: Und ich natürlich.
1: Das ist schön, dann lerne ich den Hermann auch mal kennen. Hermann, da freue ich mich drauf.
8: Das ist schön. Wir freuen uns auch.
1: Bis heute Abend.
8: Bis heute Abend.
1: Ciao.
8: Ciao.
1: Außer den ganz tollen Produkten, die ich einpacken durfte, habe ich natürlich auch wirklich, wirklich sehr schöne Tiere gesehen, die gelassen und zufrieden waren und eine tolle Familie, die sich auch wirklich außerordentlich den Tieren verschrieben haben. So.

0: Ach, das ist aber schön, dass du es dir gut gehen lässt. Ah.
1: Und wie war's?
2: Ah, traumhaft.
1: Komm, zeig mal, was hast du mitgebracht?
2: Oh, Kai, da ist einfach nur Qualität drin. Guck dir das mal an hier. Minutensteak von Linderöder Schwein. Hast du schon mal gehört, Linderöder Schwein?
1: Nee.
2: Super intelligente, super schöne, wohlriechende, zufriedene Schweine.
1: Okay.
2: Da habe ich ein bisschen Speck mit dabei. Dann ist so ein Sammelsorium von allem mit dabei. Und Rippchen. Aber die machen wir heute nicht, sondern die bereiten wir nur vor für die Tage, damit wir Reserve haben.
3: Ja, hallo, okay. Jungs.
2: Ach, guck mal. Björn, guck mal. Linderöder. Kennst du Linderöder?
1: Also hier ist schon richtig lecker.
2: Boah. Traum.
3: Rippchen und Speck hier.
2: Und Speck und Mettwurst und Minutensteaks. Und dann hier so ein Sammelsorium von allem.
3: Boah. Sag mal, du hast doch mal in den letzten Jahren mal Ziegen-Yoga gemacht, ne?
2: Ja.
3: Die sind ja so nett, so Ziegen, ne? Die haben richtig mit mir gekuschelt.
2: Ja.
3: Ja. Und dann haben wir auch ein bisschen Würstchen noch gefunden.
2: Oh, schön.
3: Das ist Ziegenwurst. Nehmen wir.
1: Ziegenwurst.
3: Und Frank, das ist der Knaller hier.
2: Frischkäse.
3: Chèvre au Citron. Ja.
2: Chèvre.
3: Das ist ein Ziegenfrischkäse mit Olivenöl und Zitronensalz. So. Boah, super. Und ich habe noch, weil der so lecker war, Natur auch noch mitgebracht.
2: Sehr gut.
3: Also ich könnte mir da echt gut eine schöne, frische Vorspeise vorstellen mit Salat.
2: Warum nicht Nachtisch?
3: Vinaigrette. Mit dem Olivenöl, das ist mir jetzt zu heftig für Nachtisch.
2: Verstehe ich.
3: Ne?
2: Ja?
3: Ja,
2: ne? Ja.
3: Also Olivenöl ja mittlerweile in allen Ehren, aber für Nachtisch, ne.
2: Ja.
3: Und mit den Würstchen wollte ich alle Gäste heute überraschen. Vielleicht so ein bisschen Ruhrgebiet ins Spiel bringen. In Currywurst.
1: Currywurst.
2: Oh, top.
3: Hä?
1: Eine Ziegen-Currywurst.
3: Ja, was habt ihr denn oder du vor?
2: Ich mache ein Dreierlei vom Linderöder. Und zwar machen wir hier Tomatenbällchen aus der Mettwurst.
3: Sollen wir die nicht auch für die Tage aufheben?
2: Nein.
3: Das kann man doch immer abends mal toll schnabulieren.
2: Ja, das können wir, aber machen wir nicht.
3: Wir machen viel zu viele heute.
2: Lass mich das doch machen. Bitte. Was zum Wetter gut.
3: Okay.
2: Dann machen wir einen Saltim Bocca, und zwar innen gefüllt mit diesem sensationellen, durchwachsenen Speck. Und dann gibt's hier noch ein schönes Zwiebel.
3: Gulasch?
2: Nein, Ragout.
3: Ah. Ja,
2: Ragout, wenn du das schon mit dem
3: Zwiebelfleisch. So, gibt's da
2: einmal
3: was Kirmes.
2: Ja, geschmort. Lecker.
3: Richtig mit vielen Zwiebeln.
2: Ja.
1: Ja, dann schneide ich die Zwiebeln.
2: Ja, ja, gute Idee. So, dann fangen wir mal an. Also selten in so einem schönen Hafen gelegen wie hier.
3: Ha. Ha? Ja, ist wirklich schön mit dem alten.
2: Traumhaft, oder?
3: Ja. Ha? Ostfriesland halt, ne?
2: Ja.
3: So, ich habe jetzt Folgendes vor. Ich will so eine Currysoße machen, also ein bisschen Ruhrgebiet hier nach Ostfriesland bringen. Und mit ganz vielen Gewürzen. Ich habe jetzt hier Piment.
2: Ja.
3: Probiere ich gleich.
2: Ja, Mett. Schweinemett ist Bombe, ne?
3: Piment und Sternanis. Röste ich erstmal vorher an und mörser das gleich klein. Und dann wollte ich die so ein bisschen mit Johannisbeeren auch vermischen hinterher, die Currysoße. So, und jetzt mal zu der Wurst.
2: Oh. Guck mal, wie schön.
3: Ja.
2: Hä? Oh. Geil, ne? Mm. Das nachher schön angebraten im Tomatensugo.
3: Lecker.
2: Bisschen Basilikum dazu, kriege ich Gänsehaut. Hä? Ich mag das sowieso, so frisches Mett morgens auch, aus der Metzgerei. Ein knackiges Brötchen, Fett, Butter drauf. So beginnt der Tag im Ruhrgebiet.
3: Absolut.
2: Ne?
3: Guck mal hier, der Zucker karamellisiert schon schön. Jetzt kommen gleich die Gewürze dann dazu. Und dann fülle ich auf mit Tomate, bisschen Essig und aber auch Johannisbeeren.
2: Kai! Kai! Wo ist der denn schon wieder?
3: Der
2: Kai!
3: Ist unten, der schrubbt das Deck unten.
2: Das glaubst du wohl selber nicht. Das glaubst du wohl selber nicht, ja, dass der das
3: Fernseher haben wir nicht an Bord, was soll der sonst machen? Meinst du, der liest ein Buch,
2: oder was? Die Teezeremonie.
3: Die Teezeremonie. Geil.
1: Ja.
3: Ich glaube, der Frank hat irgendeinen Job für dich.
1: Ja, jetzt kennt der ganze Hafen meinen Namen.
2: Ja, so schnell geht das, ne?
3: Ja.

0: lass die Currysoße jetzt einfach runterkochen.
1: Ja.
0: Hau dann die Wurst da rein und dann machen wir die nachher als Amüsgrill. Vielleicht auch mal so klassisch wie früher so eine Toastecke dazu.
1: Super. So, jetzt würze ich auch schon mal das Fleisch so ein bisschen mit Salz, ja, aber nicht zu würzig, sondern einfach so ein bisschen vormarinieren. Bisschen Zucker dazu, ordentlichen Schuss Olivenöl. Und dann knete ich das einfach mal ein, dass das jetzt schon mal eine ordentliche Würze kriegt. So, ich plattiere jetzt hier so ein bisschen.
0: Ja. Ist jetzt mal laut hier.
1: Ist nicht laut. Das ist Küche, normal. Dann kommt der Salbei rein. Dann habe ich hier noch Speck. Ich lege den in das Täschchen, ein. So, schlage ich da zusammen. So, der nächste.
0: Das ist auch mal wichtig, wenn du so ein Süßchen kochst, bei immer mit Liebe rühren, weißt du? Mal links, mal rechts, so. Willst du schon mal probieren?
2: Gerne.
1: So, der nächste.
0: Kannst ja mal gucken, ob das schon so in die Richtung geht. Vorsicht, heiß. Geht schon so in die
2: Richtung? Ein bisschen mehr Schärfe könnte rein, oder?
0: Ja, jetzt, ja, warte erst mal.
1: Aber ich finde das aber nicht so gut, wenn das zu scharf ist.
0: Nee.
1: Nervig eigentlich?
0: Nee,
2: geht noch.
0: Boah. Also Kai, ich mache jetzt extra für dich mehr Schärfe dran hier.
2: Ja, ein kleines bisschen.
1: So, wie lange braucht die Soße da noch?
0: Die ist fertig.
1: Die ist fertig, kann
0: musst
1: ich
0: du
1: runternehmen?
0: Hin? Ja, warte. Ich schneide jetzt die Wurst rein.
1: So, für unsere Tomatensoße ein bisschen Speck.
0: Ja.
1: Ein bisschen Knoblauch, viel Olivenöl.
0: Ja.
1: So, dann warten wir mal, bis es heiß wird. Dass das schon mal alles so ein bisschen auszieht. Und dann kommt da Tomate, Weißwein, Portwein drauf.
0: Aha.
1: Und die Mettstückchen, angebraten nachher ganz zum Schluss dazu.
0: Ja, sehr gut.
1: Kai, das machst du wirklich sehr gut.
2: Danke.
1: Muss ich sagen. Exakt, ordentlich, einfach traumhaft.
2: Das freut mich.
0: Nicht, wenn deine Frau das mal im Fernsehen sieht, dass du dann zu Hause ein Problem kriegst.
2: Oh.

0: Boah, Alter, ey.
1: Ja, schön mal.
2: Die Nachbarn kriegen jetzt auch mit, dass wir hier kochen, ja?
0: Ja.
1: Reststoffe sind Geschmacksstoffe.
0: Hast du mal ein Handtuch zum Wedeln hier?
2: Ja, hier.
1: Wie, seid ihr bescheuert, oder was? Mann, Herr Dr. Freitag wieder, du.
0: Boah.
1: Das riecht lecker, das schmeckt lecker, das qualmt noch ein bisschen. So, und jetzt brate ich das Fleisch schon mal an. Ah, traumhaft ist das hier doch. Da geht mir das Herz beim Braten auf. So.
0: So, und jetzt machen wir diesen herrlichen, übrigens selber mit abgefüllt, Frischkäse, Zitronensalz und Olivenöl. Da kommt jetzt mal richtig viel Pfeffer dran.

0: Das ist echt krass, wenn man mal überlegt, wie viel Zwiebeln wir so über den Sommer verbrauchen. Jetzt.
1: Ja, aber Zwiebeln ist total wichtig. Ja,
0: eigentlich bräuchten wir schon so einen eigenen Zwiebelacker irgendwie für lecker an Bord.
1: Das können wir machen, wenn wir zusammen, wenn wir in Rente gehen.
0: Ja.
1: Kümmern wir uns nur um Zwiebeln. So, also ich bin fast fertig. Ich muss nur noch meine Saltimbocca und die Soße
0: machen. Ja, ich bin auch soweit fertig.
1: Kai! Kai!
0: Oh, schrei nicht so hier.
2: Ja.
1: Ach, da ist er schon.
2: Ja.
1: Sag mal, hast du schon einen Tisch gedeckt?
2: Nee, ich bin gerade unten am Vorbereiten, bevor das alles da
0: haben.
2: Wie viele Personen waren wir noch mal?
1: 7, glaube ich. Ne?
2: 7?
0: Ja.
2: Nee, dann hol ich das hoch, mach mal
0: fertig.
2: Kein Problem. So, Jungs, ich bin fertig.
0: Super, Kai.
1: Du bist ja auch ein Fuchs, ne, dass das angebraten wird. Ne?
0: Nee, ist lecker. Weil der Salat nimmt so ein bisschen dieses Röstaroma an. Und man will ja immer mal so Sachen zeigen, die nicht so alltäglich sind.
1: Wenn du jetzt gleich da mit deinen Salatherzen fertig bist,
0: ja,
1: dann gehe ich da mit dem Saltimbocca drauf.
3: Hallo.
1: Oh, schön, dass ihr da seid.
2: Willkommen.
4: Hallo,
2: hallo, ich bin der Kai. Rika, hallo Rika.
4: Hi.
2: Hallo.
1: Rika, schön, dass du da bist. Das ist die Rika. Das ist
0: hallo, Rika, grüß dich.
1: Hallo,
0: ich bin
1: der Björn. Frank.
0: Klaas, grüß dich. Hi.
1: Hi.
5: Hallo.
4: Hallo.
0: Ja, herzlich willkommen an Bord.
1: So, ich habe schon mal die Vorspeisen hier. Wir haben wirklich geschuftet heute, aber mit sehr viel Freude. Weil wir uns so auf euch gefreut haben, dass ihr kommt, weil ihr solche tollen Produkte erzeugt. Das hat so viel Spaß gemacht. Da muss ich sagen, ich kriege dann immer Gänsehaut. So was. Gefühle können nicht lügen.
4: Das sieht auch sehr lecker aus. Ja. Absolut.
6: Wir freuen uns sehr.
0: Und wir haben euch was aus dem Ruhrgebiet mitgebracht.
4: Dankeschön.
0: Weil der Klaas, der hat nämlich eine mega Ziegenwurst geliefert.
4: Mhm.
0: Und zwar sind das Canapés von der Currywurst aus dem Ruhrgebiet, aber mit seiner Ziegenwurst.
4: Ah ja.
0: Dann haben wir hier ein bisschen Romaner-Salatherzen gegrillt. Und ich wollte eigentlich so kreativ sein mit deinem tollen Ziegenfrischkäse, aber ich habe einfach gesagt, ich lasse den plain.
6: Ja. Okay.
1: Guten Appetit wünsche ich euch.
6: Guten Appetit. Guten Appetit.
4: Danke, gleichfalls.
1: Sehr gut.
4: Sehr
1: Wurst vor allen Dingen.
0: Mhm.
2: Aber die Schärfe ist doch schon fantastisch.
6: Ja.
0: Ja.
4: Schmeckt wirklich richtig gut.
0: Dir auch schon mal.
4: Ja, sehr gerne. Dankeschön.
7: Danke dir.
6: Danke.
7: Ich habe Salat noch nie gegrillt gegessen.
0: Ist nur von einer Seite gegrillt.
4: Mhm.
0: Es hat so ein paar Röstaromen bekommen.
6: Ich esse gerne Salat.
0: Ja.
6: Unheimlich gerne. Und in der Kombination finde ich das super.
0: Okay.
8: Dann kannst du wunderbar mal abgucken, was man mal grillen kann. Wir grillen ja sonst nur Fleisch.
7: Komisch.
1: Prost. Prost. Willkommen an Bord. So.
4: Oh. Jetzt habt ihr uns Leckeres kredenzt.
1: Das ist dieses Zwiebelfleisch.
4: Snirtje.
1: Snirtje.
0: Ah.
1: Ich weiß auch gar nicht genau, welche Fleischteile dabei waren, wenn du so ein Sammelsurium hast.
4: Die Snirtje ist ja das, was so beim Schlachten übrig bleibt, was nirgendwo mehr mit reinpasst.
0: Ja.
4: Aber halt das Beste von allem. Und die Tradition ist, dass es dann direkt nach dem Schlachten trifft man sich und es gibt dann frisches Snirtje. Das ist tatsächlich so die ostfriesische Tradition. Ja.
0: Also Frank sagte nur, er braucht ganz viel Zwiebeln und Kai war am Start. Hat die
4: super.
1: Und das Ganze haben wir dann mit einem Fond aus Gemüse, Weißwein, Portwein und mit allem Fett, was an dem Fleisch dran war, haben wir das so langsam vor sich hinschmoren lassen. Also nicht, dass es zerfällt, sondern dass man wirklich noch schmeckt, was für eine Qualität da wirklich drin ist. Ne?
6: Das sieht wirklich top aus.
0: Und hier hast du auch noch was gemacht.
1: Ja, und zwar da ist ein Saltimbocca, das ist aus diesen kurzgebratenen Rückenstücken.
4: Mhm.
1: Die haben wir gefüllt mit Speck, mit Salbei. Kurz in Olivenöl und Butter angebraten. Und dann hatte ich ja noch diese Mettwurst dabei.
4: Mhm.
1: Wie nennt ihr die nochmal?
4: Onno's Mettwurst.
1: Ich habe noch nie so was Gewürztes auf den Punkt an Wurst gehabt wie dieses. Ne? Muss ich wirklich sagen, auch von der Konsistenz. Und wir im Ruhrgebiet, wir sind Mett-Weltmeister. Guten Appetit wünsche ich euch.
4: Ja, dann vielen Dank. Ne?
1: Ja, das gerne.
4: Sieht köstlich aus.
1: Fiel mir nicht schwer, daraus was Gutes zu machen.
0: Mm.
8: Oh. Das schmeckt sehr gut. Sehr gut, super.
4: Boah, das ist ja butterzart. Können wir jeden Abend zum Essen kommen?
2: Ja. Sei, du ziehst nach Mainz.
0: Ganz toll. Super lecker.
2: Es war ein toller Tag. Dankeschön.
4: War auch schön mit euch.
6: Genau. Es hat echt Spaß gemacht. Ihr könnt gerne wiederkommen.
4: Ich fand den Abend richtig gut. Also das Essen hat super geschmeckt und es waren lustige Gespräche. Ich glaube, wir hatten alle Spaß.
8: Dieser Abend, der war für mich grandios, muss ich ganz ehrlich sagen. Das Essen, was die beiden uns hergerichtet haben, war klasse. Der Ziegenkäse mit dem Salat, das war super.

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2: So, bitteschön.
3: Hast du gerade mein gutes Messer auf den Pfannenrand
2: geschlagen? Nein, das habe ich natürlich nicht gemacht.
3: Ja, ist klar, ne?
4: Ruhrgebiet pur. Björn Freitag ist zu Besuch im Schrebergarten.
5: Sowas habt ihr noch nicht gesehen in freier Wildbahn. Guckt euch das mal an.
4: Viel Gemüse, wenig Ideen, ein Spitzenkoch. Kann der hier helfen?
3: Boah, wer war das?
2: Ich. Ja.
3: Du, ne?
2: Ja.
3: Das war dieses rote Monster da.
2: Boah.
4: Björn wagt ein besonderes Experiment mit Bratwurst.
5: Das ist ein besonderes Gefühl.
3: Nee, ne? Das ist kein Hexenwerk, ne?
5: Ja, Wahnsinn.
4: Können Julia Floss und Björn für frischen Wind auf dem Grill sorgen?
6: Wir stehen das gemeinsam durch.
2: Ja,
6: es wird schön.
3: Ach du Schreck.
7: Ich hab mich geschnitten.
3: Warte mal, Pflaster.
4: Und schaffen sie es, das Gemüse zum Star auf dem Grillteller zu machen. Glück auf! Mitten im Ruhrgebiet liegt Gelsenkirchen. Die einstige Stadt der 1000 Feuer ist tief mit der Geschichte des Bergbaus verwurzelt. Überregional ist sie als Heimstätte des FC Schalke 04 bekannt. Und nur 4 Kilometer vom Stadion entfernt befindet sich der Kleingartenverein Grenzgarten. Björn wird hier schon erwartet.
5: Ich bin die Anne.
3: Ich bin der Mike.
8: Ich bin die Sabine.
9: Ich bin auch die Sabine.
10: Ich bin die Susanne.
11: Und ich die Lucia.
12: Zusammen sind wir der Grenzgarten-EV. Wir sind der Grenzgarten-EV.
4: Rund 50 Parzellen gehören zum Vereinsgelände. Gemeinschaft wird hier großgeschrieben und über den eigenen Gartenzaun hinweg ausgelebt.
11: Ja, so ist das dann hier.
3: Oh, ist das herrlich.
4: Für viele ist das hier mehr als ein Hobby. Es ist der Lebensmittelpunkt.
10: Ich bin 66 Jahre alt. Meine Eltern haben vor 60 Jahren die Parzelle, die ich jetzt noch betreue, gepachtet. Und ich bin im Grunde hier auch groß geworden.
4: Die Nachbarn tauschen untereinander ihre Ernte oder grillen gemeinsam. Und genau da wünscht sich die Gruppe mal Abwechslung.
11: Jetzt im Sommer würde ich sagen, grillen war so
13: jeden zweiten Tag.
11: Ja. Danach war dann aber auch
13: Ende.
11: Ja, weil dann konntest du das einfach nicht mehr sehen, weil du immer dasselbe hattest, ne?
4: Dabei bauen die Hobbygärtner viel an, was sich wunderbar zum Grillen eignen würde.
11: Was uns fehlt hier, das sind einfach so Inspirationen.
5: Wir machen ja ewig Bratwurst. Ne? Bratwurst in allen Varianten. Also so eine Bratwurst, die muss man doch mal irgendwie aufpeppen können.
11: Aber was können wir aus unserem Gemüse machen, als einfach nur jetzt eine Zucchini zu grillen? Ja, das kriegt jeder hin. Ne? Aber vielleicht kann man da ja auch irgendwie mal einen geilen Dip rausmachen mit keine Ahnung was.
4: Hilfe ist schon unterwegs.
3: Hier im Ruhrgebiet gibt es ja jede Menge Schrebergärten. Da wächst natürlich auch viel Obst und Gemüse. Und da kann man schon mal kulinarisch an seine Grenzen kommen, wenn man einfach keine Ideen mehr hat. So geht es auch der Gruppe, die ich gleich treffe. Und ich hoffe, dass ich denen helfen kann. Mein Gott, ist das lange her. Hi, grüß dich.
5: Schön, dass du gekommen bist. Wir haben schon gar nicht
8: damit gerechnet. Hi, Sabine.
3: Hi.
5: Toll.
3: Anne, Mensch.
5: Du hilfst uns.
3: Wir kennen uns ja von Schalke.
5: Ja. Ja,
3: müssen wir kurz erklären, du hast ein Tor da früher bewacht, aber nicht auf dem Spielfeld, sondern vor der Arena. Ne?
5: Vor der Arena, ja.
3: Und da kennen wir uns schon seit 2010.
5: Wenn du in Gelsenkirchen geboren wirst, bist du Schalker. Da gibt es keine zwei Meinungen. Das sind die Beweismittel mit meiner Arena. Das ist einmal hier, wie ihr seht, das ist mein Mann. Der hat den DFB-Pokal, durfte er sich damit fotografieren lassen. Schönes Bild. Und das war auch unser Arbeitsplatz. Dann habe ich irgendwann mal, weil mein Mann ja auch da gearbeitet hat, im Sicherheitsdienst von Schalke 04, habe ich dann mal da angefangen.
4: Mittlerweile ist

0: eine Rentnerin und verbringt einen Großteil ihrer Zeit im Garten.
1: Schau mal, sowas habt ihr noch nicht gesehen in freier Wildbahn. Guckt euch das mal an, das ist mein Blumenkohl. Ist das nicht ein Traum?
2: Die Anne ist unsere Gartenmutti. Sag ich jetzt so, wie es ist. Das ist einfach unsere Gartenmutti. Punkt, Ende.
1: Pack mal hier den Porree an und dann zieh mal da dran.
3: Anne, das ist hier unsere, ich sag mal, unsere Mama.
1: Jetzt wird gefachsimpelt.
3: Wenn du Kummer hast, gehst du zu Anne. Wenn du einen Rat brauchst, gehst du zu Anne. Das ist wirklich schön.
1: Schade, dass ihr den nicht riechen könnt. Das ist einmalig.
4: Wann ist das so für euch, der Schrebergarten? Ist das so Freizeit?
2: Mehr Familie. Wir sind Familie. 365 Tage hier. Ob es regnet oder schneit, das ist ja bei uns egal.
4: So, komm, ja, Anne, dann führ mich mal rum.
1: Ja, komm.
4: Gehen wir erst mal rein oder sollen wir rumgehen?
1: Komm, wir gehen einmal rein. Ich wollte doch meinen ganzen Stolz
4: Boah,
1: mal
4: zeigen. Guck mal, die Pflaumen hier.
1: Ja.
4: Ach, einen Blumenkohl hast du auch hier.
1: Aber genau den wollte ich dir mal zeigen.
4: Boah.
1: Das ist mein ganzer Stolz.
4: Wahnsinn. Wirsing ist auch noch da.
1: Ja, Wirsing ist auch noch da.
4: Früher hast du mir da auch immer so riesen Zucchini geschenkt.
1: Ja,
4: oder
1: auch immer, ne? Ich habe eine Sperre, Zucchini. Ja. Weil ich einmal den gesamten Garten voller Zucchini hatte.
4: Okay.
1: Ich habe mal Zucchini gekauft, obwohl ich habe die nicht bewusst gekauft. Ich habe gedacht, ich kaufe Schlangengurken in den ersten Jahren hier im Garten. So, dann habe ich die eingepflanzt und. Ja, das Ende vom Lied war, dass mein Garten übersät war von Zucchini. Ich wusste nicht mehr, wohin. Ich hatte gedacht, ich kaufe Gurken. Ja. Nein, es waren Zucchini.
4: Okay.
1: Ja. Gut, wenn der Björn zum Beispiel auch eine Zucchini-Geschichte kennt, irgendwie was super. Toll, vielleicht kann ich mich ja damit mit Zucchini
5: vielleicht
1: anfreunden.
5: Vielleicht kann er die damit wieder fangen.
1: Genau, das wäre ja eine Maßnahme. Ne?
0: Mal schauen. Heute sammelt Björn erstmal Paprika und Gurke ein.
4: Du weißt ja noch gar nicht, warum ich das pflücke.
1: Nee, ich stelle mir gerade zwar selbst die Frage, aber
4: wir wollen ja heute noch nicht richtig kochen.
1: Ja.
4: Aber ich will euch schon mal so ein paar Dips zeigen. Deshalb suchen wir uns ein paar Sachen zusammen.
1: Da habe ich nicht zu träumen gewagt. Ja. Das ist ja eine tolle Sache. Weil ich bin sowieso so ein Dip-Freak.
0: Noch ein paar Tomaten und weiter geht's zur nächsten Parzelle. Einen Gang weiter liegt Mike und Sabines Garten. Sie kennen sich seit 2019.
2: So, Knabe, sitz.
6: Na, fälsch dich ab. Nee, warte.
2: Du sollst nah sitzen, hat sie gesagt. So, los geht's.
6: Also, hallo, ich bin der Mai, ich bin 48 Jahre alt. Ich bin der erste Vorsitzende in der zweiten Amtsperiode und mach's halt noch mein Leben lang weiter.
2: Bis du stirbst, Jung.
7: Sabine und Mike, ja, die sind halt Sabine und Mike, die sind Tüfte.
1: Der Mike ist ein ganz toller Kerl.
6: Ich habe meine Verantwortung hier und macht auch Spaß, das zu regeln, ja.
1: Man muss ihn kennen, weil manchmal ist er so ein bisschen mieseprämig, ne, aber hat nichts zu bedeuten. Seine Lebensgefährtin, die Biene, ist auch eine klasse Person.
3: Egal was ist, die sind immer da.
0: Mitgehangen, mitgefangen. Biene unterstützt Mike tagtäglich bei Vereinsaufgaben und im Garten.
2: Ich glaube, unser Knoblauch, das wird wohl, glaube ich, nicht so viel.
1: Ja, weißt du denn nicht, wie der Knoblauch wächst?
2: Ja, doch, weiß ich, wie der Knoblauch wächst.
1: Hier unten, das ist der Knoblauch. Aus einer Zehe wird eine Knolle. Also ihr seid die Weltmeister.
8: Nee, ich wollte Biene nur testen.
2: Weißt du,
8: Nein.
2: Das macht er öfter. Gut, dass ich die Anne habe. Jetzt hätte ich mich schön blamiert vor dem Björn.
0: Der ist immer noch auf der Suche nach reifen Zutaten für seine Dips.
1: Dann gehen wir noch mal zu Micha, weil der hat jetzt Kuxe.
2: Der hat die dicksten Paprika. Ja. Die sind super
1: der
2: bei
1: hat
2: dem.
1: Die.
2: Okay. Die sind richtig mega.
4: Ja. Gut. Das liegt dann an der Sorte, die der gepflanzt hat, oder?
2: Nee, das liegt dann an, ich sag immer, vielleicht
4: der bespricht die vielleicht.
1: Ja. Ich meine, manchmal mache ich mir Sorgen. Vielleicht macht er ab und zu mal Pipi drauf.
2: Ja, das habe ich gerade auch gesagt, ob er Pipi drauf macht.
1: Ja, man weiß nie.
4: Ja. Oh Gott.
1: Nee, auf die jungen Pflanzen, nicht auf die fertige. Keine Sorge.
0: Micha ist seit 4 Jahren Mitglied im Verein. Für viele gehört ihm der Vorzeigegarten schlechthin.
4: Micha, ich habe gehört, bei dir gibt es alles in Übergrößen hier.
9: Ja, was heißt Übergröße oder so? Ja. Da ist halt so, wie es wächst oder so, ne?
4: Aber du hast so einen grünen Daumen, ne?
9: Ja, denke ich doch.
1: Ja, der Micha, der ist auch ein ganz süßer. Ist aber auch hilfsbereit, was der auch schon alles gemacht hat für mich. Also muss ich sagen.
3: Das ist unser Gurkenkönig, so wurde er getauft.
5: Ja, da ist er, der Gurkenkönig.
1: Ja.
2: Der Zwiebelkönig, Gurkenkönig.
1: Der hat alles und das traumhaft.
2: Und das groß.
0: Auf seinen grünen Daumen ist Micha besonders stolz.
9: Ich mach einfach und das wird was.
4: Also Frühlingszwiebeln hätte ich gerne eine. Weil das kann man schön klein schneiden für die Dips. Aber ihr habt ja hier auf die Fläche gesehen, so viel Obst und Gemüse. Legt ihr auch schon mal ein?
9: Ja. Ich jetzt nicht oder so. Ich sag immer zu Anne oder so, die soll Tomaten pflücken kommen. Oder Paprika, dann macht ihr daraus diese Soße für Spaghetti Bolognese. Und dann gibt sie uns die.
10: Dann verteile ich die wieder anschließend.
0: Eben Gemeinschaft pur. Letzte Station, die Parzelle von Lucia. Ihre Mama Sabine ist auch dabei.
4: Wir sammeln heute.
11: Ich habe eine Zucchini tatsächlich für dich. Ja. Wollt ihr die mitnehmen?
4: Ja, eine wäre super, aber nicht so ein Riesenmonster. Ne?
11: Ja, so ein halbes.
4: Ja?
11: So ein halbes.
12: Sie sieht ganz hübsch aus.
11: Wir sind tatsächlich erst seit einem Jahr hier.
4: Ach so.
11: Und wir hatten ziemlich einen Urwald hier und haben erst mal den Fokus darauf gelegt, dass wir alles so ein bisschen...
4: Genau, also, das ist alles noch in der Entstehung hier.
11: Richtig.
0: Aber die Zucchinis wachsen schon wie Unkraut. Dafür brauchen die Kleingärtner dringend Verwertungsideen. Deshalb hat sich Björn überlegt, gemeinsam mit der Gruppe ein Grillbuffet der Extraklasse auf die Beine zu stellen. Den Anfang machen leckere Dips aus dem erntefrischen Gemüse.
12: Super cool, und das war auch eine Frage von uns, ob er uns ein paar Dips noch sagen kann. Weil man landet immer bei dem Gleichen, leider Gottes.
0: Das hat heute ein Ende. Björn hat einen Plan. Weil das Ruhrgebiet ein kultureller Schmelztiegel ist, wird's bei den Dips heute international. Mit griechischem Tzatziki, mexikanischer Salsa und orientalischem Zucchini-Dip.
4: Ich teile euch jetzt langsam so ein bisschen ein. Ja? Du hast schon Angst, glaube ich, ne? Oder? Du kochst nicht so oft, ne?
13: Ja, ne.
4: Okay. Willst du denn vielleicht mal die Zwiebeln schälen?
13: Das kriege ich doch hin, ja.
0: Na klar. Erst recht mit Aufsicht vom Spitzenkoch. Gemeinsam schält, schneidet und raspelt die Gruppe ihr Gemüse. Für den Zucchini-Dip schmeißen sie zusätzlich die Pfanne an.
14: Ich finde die teilweise ziemlich geschmacksneutral, die Zucchini.
4: Ja, deshalb machen wir die ja lecker heute. Ja?
2: Gesund? Hoffentlich.
10: Er hat schon seinen Grund, weshalb der Björn hier ist.
4: Warum?
10: Damit er am Geschmack rankommt.
4: Ach so.
0: Aber Björn hat nicht nur die Rezeptur im Blick, sondern schaut der Truppe auch ganz genau auf die Finger.
4: Hast du gerade mein gutes Messer auf den Pfannenrand
11: geschlagen? Nein, das habe ich natürlich nicht gemacht.
4: Ja, ist klar, ne? Hab ich mich verguckt gerade, ne?
0: Die Gurke für das Tzatziki hat gut Wasser gelassen. Dann kann der Joghurt dazu. Noch ein bisschen Dill und Essig.
4: Wie sicher seid ihr mit dem Kochen?
11: Also tatsächlich
4: nicht. Nee, so schneiden ist noch so ein bisschen Nachhilfebedarf, ne, oder?
11: Ja, auf jeden Fall. Ja. Also ich bin da gar nicht so sicher.
0: Fürs Gemüse ist sonst nämlich Mama Sabine zuständig.
4: Du verarbeitest auch bei euch zu Hause das Gemüse?
11: Ja.
4: Aber deine Tochter, die Lucia, die ist da noch so ein bisschen vorsichtig mit, ne?
11: Ja,
4: oder?
11: Total.
4: Ja?
11: Alles kommt bei mir an, körbchenweise.
4: Ah, okay.
11: Ich muss dann die Mama schon öfter mal anrufen und sagen, hör mal, so und so, passt das oder passt das nicht?
4: Hör mal, ich helfe dir da demnächst.
11: Das wäre super.
4: Ja?
11: Das wäre mega.
4: Dein Gemüsekurs dann, ne? Ja.
15: Ja, bei Lucia merkt man, dass sie noch sehr unsicher in der Küche ist. Deshalb möchte ich morgen mal abseits von allen mit ihr was alleine zubereiten, damit sie dann auch sieht, dass es kein Hexenwerk ist.
0: Auch bei den Dip-Rezepten kann eigentlich nichts schiefgehen. Oder Björn?
4: Boah!
12: Ja, das hat die Chili.
10: Du Schaden?
11: Ups.
4: Boah, wer war das?
13: Ich.
4: Du, ne?
13: Ja.
4: Das war dieses rote Monster da.
13: Ja. Boah.
0: Mike hat still und heimlich etwas Chili in die Pfanne geschmuggelt.
4: Ja, schon heftig.
2: Die war gar nicht so schlimm.
4: Boah.
13: Die war wirklich scharf.
2: Ach, das war gar nicht scharf. Stimmt gar nicht. Hör doch auf zu erzählen.
13: Wenn man sie pur isst, dann war sie
2: scharf. Ja, ich habe sie pur gegessen vorher, weil ich ja wusste, dass er nicht so gerne scharf ist. Deswegen habe ich gedacht, die sind okay. Aber gut, jeder Geschmack ist anders, ne? Wir haben ihn umgehauen.
0: Ein bisschen Joghurt soll es regeln.
4: Ja, ja, schon gut jetzt. So, dann brauchen wir noch eine Schuhe. Boah.
2: Jetzt haben wir ihn gekriegt.
4: Ja, jetzt sind wir doch in Thailand angekommen hier, ne?
0: Tzatziki, Zucchini-Dip und Salsa. Fertig sind drei leckere Dips aus frischem Gemüse. Was sagen die Hobbygärtner?
10: Aber lecker. Tzatziki.
11: Der Tzatziki ist einfach nur frisch. Der ist nicht so penetrant, dieses Knoblauchhaltige.
12: Die Zucchini schmeckt nach mehr.
3: Ja.
16: Mhm. Ja.
3: Da will man definitiv mehr von.
1: Tzatziki ist Trumpf.
17: Ja.
1: Mehr habe ich dazu auch gar nicht zu sagen.
17: Alle Dips waren super, also ja, wirklich und im Grunde auch so schnell gemacht und fertig.
2: Der Zucchini-Dip mit dem Kreuzkümmel, der war richtig mega. Und auch, dass der hinterher so ein bisschen schärfer im Abgang war.
16: Oh.
2: Richtig super.
12: Also wirklich, da auf den Trichter wäre ich da gar nicht gekommen, das da dran zu knallen. Einfach nur lecker.
1: Meine Meinung zu Zucchini hat sich extrem geändert. Also ich werde mir auf jeden Fall nächstes Jahr, werde ich mir eine Zucchini pflanzen.
4: Am Ende wollen wir ja einfach ein ganz tolles Grillen veranstalten, wo sich viele noch lange dran zurückerinnern können. Den ersten Schritt mit Dips haben wir jetzt schon mal. Beim nächsten Mal gehen wir noch eine Stufe weiter. Und dann wollen wir aber auch zusätzlich noch euer Gemüse ganz groß rausbringen. Damit keiner mehr demnächst gelangweilt ist von irgendwelchen Bratwürstchen.
2: Ja. Ja.
4: Also ich muss ja ehrlich sein, ich wusste schon, was mich hier erwartet. Und das ist eine ganz herzliche Gemeinschaft. Also mehr Ruhrgebiet geht nicht. Und ich freue mich total, mit denen zusammen zu kochen, mit denen Spaß zu haben. Und hier muss man auch jeden so nehmen, wie er ist.
0: Tag 2 in Gelsenkirchen. Heute möchte Björn Kochanfängerin Lucia helfen, in der Küche selbstsicherer zu werden.
4: Also ich habe gemerkt, die Lucia, die ist nicht so sicher in der Küche. Dabei gibt es so einfache Rezepte für das ganze Gemüse, was sie haben. Sie holt sich ja sonst oft Hilfe bei Sabine, aber heute muss sie mal selber ans Werk.
0: Bei Lucia wachsen vor allem Zucchinis und Tomaten. Die werden bisher aber nur als Salat verwertet. Andere Ideen fehlen.
4: Hi.
3: Das, was dann aber letztes Jahr und dieses Jahr schon im Überfluss war, ja, vor allem die Zucchini, das kriegt die Mama dann immer.
4: Ja.
3: Und das Obst auch. Da macht sie dann leckere Marmeladen raus und sowas.
0: Lucia, ihr Mann Ferhat und die beiden Söhne Malik und Taib sind die Neuzugänge des Vereins, haben sich aber schnell eingelebt.
3: Wir sind direkt herzlich aufgenommen worden.
9: Unsere Gurke ist eine Snickgurke, kann so essen.
3: War sofort ein Teil von der Gemeinschaft. Es war super schön. Man hat sich wirklich direkt wie in der Familie hier gefühlt.
12: Du kommst hier rein und du wirst sofort angenommen. Du bist er. Wir sind der Pott. Wir sind der Pott. Und das fühlt man hier und das lebt man hier.
0: Den Garten haben sie vor allem der Kinder zuliebe. Schöner Nebeneffekt, das eigene Gemüse. Aber das wird meistens von Sabine verarbeitet.
3: Oma setzt um das, was wir noch haben.
12: Das ist dann immer so, bei mir kommen dann die Dinge an. Den einen Tag standen sie mit dem Körbchen Gewürzgurken. Mach mal, leg mal ein, Oma. Also legt Oma Gewürzgurken ein. Mama, hast du eine Idee? Oder wenn irgendwelche Überschüsse sind, kommt alles nach Mama.
0: Heute soll Lucia in Sabines Fußstapfen treten. Björn hat zwei Rezepte im Gepäck.
4: Ich habe heute vor, alles mal so ein bisschen einzulegen und zu pickeln. Süß-sauer zieht halt immer.
16: Ja, okay, ja. Süß-sauer.
4: Ja.
12: Einmal
4: ja. Chinesen süß-sauer, kannst du machen, ja.
16: Süß-sauer.
4: Ja. Ja. Ja, nicht wie beim Chinesen.
16: Ja, ja, ja,
4: aber so ähnlich.
0: Sogenannte Quick-Pickles, also schnell eingelegtes Gemüse, sind total im Trend. Und auch für Küchenanfänger gelingsicher. Die Tomaten will Björn mit Kräutern in Öl einlegen.
4: Ihr wisst ja, wir haben ja noch den großen Grilltag hier, ne, ja, wo wir mit allen zusammen sind. Und für die machen wir das heute als Überraschung.
3: Okay.
4: Ja, mit den anderen mache ich was für euch als Überraschung.
3: Ja, das hört sich da super an.
4: Und am Ende fügen wir alles schön zusammen.
3: Sehr gut.
4: Gut.
12: Lecker.
0: Das geht sogar in einer improvisierten Gartenküche. Die Zucchini muss in einer Salzlake ziehen. Tipp: jodfreies Salz verwenden. So bleibt das Gemüse knackig. Sabine piekst die Tomaten ein, damit sie nachher das Olivenöl gut aufnehmen.
4: Warum kannst du keine Marmelade kochen und du machst immer Marmelade selber?
12: Ich kenne das schon noch von meiner Oma.
4: Ja.
12: Die hat das schon immer gemacht. Und
4: ja,
12: Omas Marmelade war die beste. Brauchen wir ja gar nicht drüber diskutieren.
4: Was? Das heißt aber, du hast dich nie so für die Familienrezepte interessiert?
3: Nein,
4: oder?
3: Eigentlich gar nicht, weil Mama immer da war.
4: Ah, ja.
3: Mama macht ja schon. Ich setze mein ganzes Vertrauen immer auf Mama.
0: Mit Björns Rezepten traut sich Lucia hoffentlich in Zukunft auch mal selber ran. Oder gibt direkt an den fleißigen Nachwuchs ab.
2: Das riecht irgendwie lecker.
4: Ja? Riecht lecker, echt?
3: Findest du?
4: So, und dann machen wir ja, weil der Einlegesud sollte ja süß-sauer sein. Ja. Da kannst du mal den ganzen Zucker, der da ist, noch reinmachen.
3: Wow. Alles?
4: Ja.
3: So, dann hau rein den Zucker.
4: Genau, Zucker rein. Ist das Zucker? Probier noch mal. Hm? Hör mal, ich hab schon Pferdekotze gesehen. Ja. Ja. Ja.
0: An den Sud kommen noch Gewürze. Dann muss er köcheln.
4: Du hast bestimmt schon ganz oft in deinem Leben Petersilie gehackt,
3: ja, ganz,
4: oder?
3: Ganz oft, ja? Auf jeden Fall.
4: Kannst du mal hacken da?
3: Alles?
4: Wir gucken zu, ne?
18: Ja, ja, ich bin
4: alles
18: dafür.
4: Ja, ja.
18: Wie hackt man denn Petersilie?
3: Müssen die Stiele ab?
4: Nee, kannst du mitnehmen. So, pass auf, das ist schon mal gut, aber da sind deine Finger gefährdet. Mach mal die Hand hier auf das Messer.
3: Was, so?
4: Ja,
3: und dann?
4: Und das ist ja wie so ein Wiegemesser und dann machst du eine Wiegebewegung.
0: Mit den Profi-Tipps klappt das einwandfrei. Malik gibt die Petersilie, Zitronensaft und Olivenöl zu den Tomaten. Einfach kinderleicht.
4: Es ist jetzt viel Öl, ne? Öl ist ja auch teuer.
3: Ja.
4: Aber das kann man super für den Salat dann noch mal verwenden, das
3: ja.
4: Öl. Ne? Das muss also nicht weggeschüttet werden, ne?
3: Nee, zu schade.
4: Oder manche tanken auch damit ihr Auto.
3: Das wäre toll.
0: Wichtig beim Einlegen: Gemüse, das man nicht roh essen kann, muss man erst blanchieren oder dämpfen.
4: Kannst du dir das vorstellen, hier in Zukunft das mal zu machen?
3: Ja, auf jeden Fall.
4: Du brauchst ja nicht viel Equipment
3: dafür. Richtig, das, ist, ja? Ne, das geht ruckzuck. Ja.
4: Das sind jetzt alles Sachen, die wir machen, die man am nächsten Tag schon verzehren kann.
3: Okay.
4: Ne? Ja, das kann man dann, wenn man am nächsten Tag oder am Wochenende grillen will, dann hast du das schon mal fertig,
3: ja,
4: fürs Wochenende. Ja, super, Mensch. Dann haben wir doch schon mal einen Teil jetzt fürs große Grillen fertig. Ich hoffe, es hat dir Spaß gemacht.
3: Auf jeden Fall.
4: Super, okay.
3: Vielen Dank.
4: Also, wir sehen uns.
0: So schnell ist das Gemüse eingelegt. Einmal süß-säuerlich, einmal in Öl.
3: Ich wusste jetzt zum Beispiel nicht, dass man eine Zucchini wie eine Gurke sauer einlegen kann. Ich bin auch echt gespannt, wie das schmeckt. Ich kann mir jetzt auf jeden Fall super gut vorstellen, dass ich das eine oder andere dann auch selber mache, da ich jetzt gesehen habe, dass es einfach ist.
12: Ich freue mich drauf, dass ich etwas weniger nach Hause gebracht kriege und dass das Kind jetzt endlich selber was einmacht. Ja, doch, finde ich cool.
0: Eins darf beim Grillen im Ruhrgebiet nie fehlen: die Bratwurst. Auch im Schrebergarten ist die ganz hoch im Kurs.
3: Eine Bratwurst, die muss immer dabei sein. Die gehört einfach hier in den Pott da rein.
1: Weil wir lieben ja nun mal alle Bratwurst hier.
3: Wäre halt echt mal interessant, was man so beim Grillen im Garten mit einer Wurst noch machen kann.
1: Es muss irgendwas passieren mit unserer Bratwurst. Susanne, oder?
3: Ja, Bratwurst.
1: Unbedingt.
0: Auch heute dreht sich alles um die Wurst. Björn hat die Gruppe nach Bochum-Wattenscheid bestellt. Michael, Anne, Sabine und Mike sind dabei.
4: Ich wollte ja heute mit euch Fleisch einkaufen gehen, aber die haben leider zu, habe ich gerade gesehen.
1: Oh.
4: Dann gibt's halt kein Fleisch, ne?
12: Wie, jetzt müssen wir wieder zurück?
4: Ja. Ja. Nein, war ein Spaß.
2: Ja.
4: Ja. Ihr habt nur die Filiale zu, aber ihr produzieren noch. Also ihr müsst heute richtig mitmachen in der Wurstküche. Ja.
2: Super.
4: Und wir machen aber heute eine andere Art von Wurst.
0: Dafür hat Björn genau den richtigen Experten gefunden: Fleischermeister Jan Marius Müller. Er ist in der Gegend bekannt für seine originellen Bratwürste. Heute soll er die Ernte der Kleingärtner kreativ verwursten.
4: Ich habe jetzt mal hier Gemüse und Obst mitgebracht, was so in dieser Kleingartensiedlung so wächst.
19: Ja.
4: Ja? Weil ich will dir natürlich die Bratwurst nicht wegnehmen, aber du machst ja so eine Art Hybridwurst dann. Ne?
19: Genau. Also Bratwurst muss nicht langweilig sein.
4: Ja.
19: Also, und das möchte ich den Leuten dann heute mal zeigen.
1: Ja. Du siehst mein fragendes Gesicht.
4: Ja. Aber leicht anders. Ich glaube, das wird euch gefallen.
20: Dann lass mich mal überraschen. Ne?
4: Wollt ihr euch darauf einlassen?
20: Ja, sicher.
4: Ja? Ja. Dann kommt.
20: Wunderbar.
2: Machen wir.
1: Also als ich gehört habe, dass wir Bratwurst mit Gemüse bzw. mit Obst oder sonst irgendetwas machen, war ich ein bisschen verwundert.
9: Ich dachte mir so oder so, der weiß schon, was er macht oder so. Ne? Der haut halt nicht irgendwas da zusammen, was nicht schmecken kann oder so.
0: Zwei grobe Bratwürste sollen heute aus dem Gemüse entstehen. Dafür teilt sich die Gruppe auf.
4: Was zum Beispiel eine geniale Kombination wäre, aber das ist nur ein Vorschlag, ne? Kürbis und Pflaume. Ist mega zu.
2: Das könnte sein, weil der ja nussig ist.
4: Nussig passt auch immer gut zu ein bisschen Süße so. Ne? Man macht ja eine Kürbissuppe auch oft süß-sauer. Was sagt der Profi dazu?
19: Ja, das passt perfekt.
4: Ja?
19: Ja.
4: Also bei der Kombi könnte ich mir sogar vorstellen, noch eine Peperoni mit durchzujagen.
20: Ja, dann nehmen wir die.
4: Da haben wir doch gute Erinnerungen dran, oder?
20: Die war ein bisschen würzig, glaube ich. Ja, ja.
4: Oh.
0: Variante 2 wird eine weniger brenzlige Kombi.
4: Wie machst du denn Birne hier immer?
19: Birne, Gorgonzola, das passt hervorragend.
4: Aber könntest du dir nicht vorstellen, Jan, hier noch so ein Hauch Sellerie?
19: Sellerie, ja.
4: Ja,
7: also das passt. Sellerie ist immer gut.
19: Ja, weil durch Birne, ja. Sellerie, das ja. passt ja auch super. Ja.
0: Den Start machen Mike und Sabine mit Kürbis, Pflaume und Paprika.
4: Wart ihr schon mal in der Wurstküche?
21: Ja, in der Ausbildung quasi früher.
4: Ach so.
21: Wir haben quasi den gleichen Beruf gelernt.
4: Ja.
21: Bäcker und Konditor. Ach
19: so. Genau, das ist auch in der Meisterschule. Genau. Dass beide zusammen lernen.
2: Und in der Meisterschule waren wir mit unserem Mathelehrer. Ja. Der hat eigentlich immer nur Würstchen gemacht mit uns oder Fleischwurst. Ja. Nicht Mathe, Fleischwurst haben wir gemacht.
0: Also kein komplettes Neuland für Sabine und Mike. Für den Fleischanteil verwendet Jan-Marius Müller Schweinefleisch aus Bauch und Schulter.
4: Was schätzt du so für ein Verhältnis? Was wird das jetzt so? Ein Drittel Gemüse, zwei Drittel Fleisch?
19: Das wird jetzt 60-40.
4: Also ist die Wurst dann, kann man sagen, um 40% gesünder? Aber das will der Metzger nicht hören.
0: Der Fleischwolf zerkleinert Fleisch und Gemüse zu einer groben Masse. Die Pflaumen kommen separat hinzu.
2: Ich bin so gespannt, wie die schmecken mit
4: ja,
2: den Pflaumen.
4: Morgen probieren. Ja.
2: Da freue ich mich drauf.
0: Damit steht die erste Füllung. Jetzt sind Micha und Anne dran mit einer Kombi aus Birne und Sellerie.
4: Habt ihr schon mal Wurst gemacht?
7: Nein.
19: Nein.
4: Noch nie in der Wurstküche gewesen? Ja, ist doch spannend.
7: Also ist wirklich, aber wenn ich die Mischung schon habe, ist das schon...
4: Ja.
7: Der absolute Wahnsinn, ne?
4: Und das Schöne ist ja, Birne ist ja auch süße, ne?
7: Ja.
4: Und das karamellisiert nachher so schön, ne? Durch die Hitze.
7: Ich bin echt gespannt.
0: Gleiches Spiel wie eben. Fleisch, Obst und Gemüse werden gewolft und dann gewürzt. Bei Annes und Michas Wurst kommt noch Gorgonzola hinzu.
4: Esst ihr gerne Blauschimmelkäse?
7: Sehr gerne.
4: Ja?
21: Gar nicht.
4: Gar nicht, ja. Ist jetzt zu streng, oder, Micha, oder das mit Blauschimmel?
7: Probier mal, Micha, das schmeckt total.
21: Nein, ich hab das schon probiert.
4: Ja.
7: Finde ich super.
21: In der Pizzeria oder so, da gab Nudeln mit Gorgonzola so.
4: Ja.
21: Und ich dachte, was ist das denn? Hab den Teller dann zurückgehen lassen. Hab dann
4: nee. Ja. Was ist das denn?
0: Anne zuliebe wagt Micha sich trotzdem ran. Das Füllen erfordert etwas Fingerspitzengefühl. Jan-Marius Müller macht's vor.
2: Na, das kriegen wir ja hin.
4: Und Micha, was ist das für ein Gefühl?
21: Ja.
4: Hä?
21: Ist okay.
4: Ja?
21: Ja.
4: Macht er das gut?
19: Sehr gut.
4: Ja? Er sucht noch eine Aushilfe, Micha, hier.
21: Oh. Und das klaut ihr dazu, oder? Nee, das so?
19: So. Geht da gar nicht drauf an.
4: Nee.
7: Überhört der ganze.
4: Ja.
21: Ich wollte einfach nur festhalten und dann gehen?
4: Ja, aber leicht nicht, festhalten.
19: Nicht, gar nicht festhalten, nee. Einfach gleiten lassen.
4: Gleiten lassen.
21: Also, ihr sagt Stopp.
4: Ja, er muss Stopp sagen. Stopp. Jetzt mache ich weiter. Ihr guckt gut zu, ne?
2: Ja.
4: Oh, die ist schon dicker geworden, Scheiße. Ich denke, da wird sich keiner beschweren, dass die Wurst ein bisschen dicker ist, ne, oder?
7: Absolut nicht. Das ist ein besonderes Gefühl.
4: Nee, ne? Das ist kein Hexenwerk, ne?
7: Ja, Wahnsinn.
4: Guck mal, deine ist viel dünner als deine.
7: Ja, ich drücke auch nicht so fest.
4: Du machst das besser an, ne?
7: Oh.
0: Die Würste dreht Jan-Marius noch in der richtigen Länge ab.
2: Das ist ja nichts für Grobmotoriker, auch wie für mich.
4: Ja, Anne, das musst du gleich auch noch machen.
7: Oh Gott, oh Gott, oh Gott.
4: Ja. Ich mach die so groß. Das ist dann meine. Das sieht auch besser aus, wenn die unterschiedlich groß sind. Dann sieht man, dass sie handgemacht sind.
2: Ja. So, Schatz, jetzt darfst du auch noch mal welche machen. Ne?
21: Och.
2: Nicht nur die Arbeit hier anderen überlassen. Leg los.
21: Und dann einmal drehen, ja?
19: Ja.
21: Man sollte ja auch drücken, ne?
2: Wir sind alle Grobmotoriker, deswegen. Bei mir gibt es eine Kinderwurst.
21: So.
2: So.
21: Dann wirst du ja gar nicht satt von, weißt du aber.
2: Ach, hör doch auf, du wirst schon satt, Jung.
0: Für die fertigen Würste geht's bis zum Grill-Event ab in die Tüte.
4: Also ihr habt das alle vier super gemacht, ne? Oder Jan?
19: Ich bin begeistert.
4: Ja, krass.
19: War super.
4: Vor allem ist keine Wurst geplatzt.
19: Nein,
4: ne?
19: Stimmt.
7: Wie passiert sowas?
19: Oft. Ja.
4: Ach. Ob die natürlich schmeckt, werden wir dir noch berichten. Ja. Ne? Und jetzt haben wir natürlich noch viele andere Sachen fürs Grillen überlegt. Das alles morgen. Auf jeden Fall haben wir die Wurst schon mal.
7: Einmal.
2: Yeah.
4: Hör mal, danke dir. Ne?
19: Sehr gerne. Ja.
2: Ich bin auf beide Würste.
7: Also
2: so
7: ich bin auch.
2: Spannend.
7: Ich aber auch, Biene.
2: Also der Geschmack danach, ne, Anne?
7: Also sowas von.
21: Und man weiß ja auch nicht, was sonst noch alles so dazukommt. Ne? Da lassen wir auch überraschen.
4: Also ich habe ein richtig gutes Gefühl für morgen. Wir haben tolle Gerichte, wir haben super Rezepte. Und vor allem, ich habe eine sehr sympathische Unterstützung noch für morgen.
0: Finaltag bei Viel für wenig. Heute soll die Ernte der Kleingärtner zum Star auf dem Grillbuffet werden.
12: Also ich erwarte von dem heutigen Tag, dass wir das, was wir gemacht haben, auf jeden Fall zusammenfügen zu einem Ganzen. Und dass es einfach lecker wird. Ich freue mich einfach aufs Essen.
6: Mal schauen, was auf uns zukommt. Oder hast du eine Idee, Bibi?
2: Nee, ich weiß auch nicht.
17: Ich meine, für Anregungen sind wir wahrscheinlich immer alle gut.
12: Auf jeden Fall.
6: Ich habe mir ja sowieso abgewöhnt, mir irgendwelche Gedanken zu machen. Ja. Weil jeden Tag wird man neu überrascht. Ich falle von einer Ohnmacht in die nächsten. Also abwarten.
0: Die Gruppe hat schon gut vorgearbeitet. Mit leckeren Dips, eingelegtem Gemüse und kreativen Gartenbratwürsten. Heute wird aber noch einer draufgesetzt. Deshalb hat Björn sich Unterstützung von Julia Floss geholt, WDR-Köchin und Autorin.
4: So, Julia, eins kann ich dir versprechen, das wird auf jeden Fall lustig. Ja?
12: Ich bin sehr, sehr gespannt.
4: Das ist hier freie Schnauze heute. Mhm, ne?
12: Ja, wir sind in Gelsenkirchen. Ja, klar.
4: Ja? Und wir beide bringen den jetzt mal so ein bisschen Kreativität beim Grillen bei.
12: Ja.
0: Dafür braucht es nicht viel Equipment. Gekocht wird einfach auf der Wiese. Die Kleingärtner steuern ihr selbst geerntetes Gemüse bei.
4: Ach, guck mal, so viele Sachen wieder. Wow. Boah, sag ich mal. So, ganz kurz, das ist die Julia Floss. Die ist eine fantastische Köchin auch. Und die wird uns heute unterstützen mit. Und gemeinsam schaffen wir das heute.
0: Björn und Julia haben sich tolle Rezepte überlegt.
8: Wir sind am Pott, also muss es einen Schaschlik geben.
4: Ah,
8: selbstverständlich.
4: Ja.
8: Wir marinieren gleich einen Schaschlik und machen auch ein Schaschlik-Sößchen mit gegrilltem Gemüse. Mhm. Und dann machen wir natürlich noch einen Gurkensalat. Kein Grillfest ohne Gurkensalat, oder?
4: Ja, richtig. Ja.
0: Björn kocht heute eine Pflaumen-Barbecue-Soße, Coleslaw aus Spitzkohl und marinierte Blumenkohlsteaks. Weil die möglichst lange ziehen müssen, legt er mit Anne direkt los.
4: Boah, ich glaube, da war eine Schnecke, oder?
6: Ja, ich habe gerade auch so ein kleines.
4: Ja?
6: Ja, aber das ist halt aus dem Garten, ne?
4: Ja.
6: Da muss man leider mit rechnen, dass da mal so ein Tierchen zwischen ist. Also. Aber mehr Öko geht nicht.
0: Bei Julia, Sabine und Lucia steht Schaschlik auf dem Programm.
8: Kocht ihr viel, backt ihr viel oder eher
12: Nein.
8: so?
12: Ich koche viel.
8: Ja. Ja. Das heißt, also wir machen das, wir stehen das gemeinsam durch.
12: Jawohl.
8: Es wird schön. Wie sieht denn bei euch ein Schaschlik aus?
12: Paprika-Zwiebel.
0: Schon parat stehen Stücke vom Schweinenacken. Damit sie auf dem Grill schön zart bleiben, hat Julia einen Trick: Joghurt.
8: In ganz vielen Ländern ist das eine ganz übliche Marinade mit Joghurt, weil der Joghurt eine gewisse Säure hat und der sorgt dafür, dass das Fleisch ein bisschen zarter wird.
0: Für die nötige Würze nimmt Julia verschiedene Paprikapulver und ordentlich Knoblauch.
8: Dass der bei euch auch wächst, das finde ich, find ich ja krass. So.
12: Also der Kollege ist ruhig alle vier rein.
6: Yeah. Ja, machen wir schon.
12: Der darf schon, ja, sicher.
8: Schon. Habt ihr morgen noch was vor? Ja, nee, komm, erstmal einfach alle.
12: Morgen Abend. Ja, nee, ich muss morgen Frühschicht, aber ist egal.
0: Knoblauch kommt auch am Nebentisch in die Marinade. Vom Blumenkohl schneidet Björn dicke Scheiben ab. Der Rest kann als Salat oder für die Suppe verwendet werden.
4: Wir pinseln das so ein bisschen zusammen. Und durch das Salz verliert der Blumenkohl ja dann so ein bisschen Wasser und wird noch intensiver. Und dann kann man den auch super grillen.
6: Also sind ja Sachen, die ich hier lerne.
4: Ja. Ach, weißt du, was wir vergessen haben?
6: Die Zitrone. Oh. Ja, dann machen wir hier noch ein bisschen rein.
4: Haben wir vergessen. Hat gar keiner mitgekriegt, Anne.
6: Gut, das ist schon mal richtig.
0: Die Blumenkohlsteaks dürfen jetzt in der würzigen Soße baden und auf ihren großen Grillauftritt warten. Für Björn die Gelegenheit, einen neugierigen Blick auf den Nachbartisch zu werfen.
4: Ah,
8: das werden unsere Spieße. Also wir spießen das Fleisch separat. Und auf den anderen Spieß kommen die Zwiebeln und die Paprika.
4: Ja.
8: In meiner Wahrnehmung hat es immer eine andere Garstufe. Also eine andere Garzeit.
4: Ja.
8: Und dann mag ich es nicht, wenn dann halt bei so einem Spieß, wenn die dann auch noch so unterschiedlich groß sind.
4: Das ist eine gute Idee.
0: Alles gut durchdacht an Julias Kochstation. Und auch gut durchmischt. Fürs Gemüse geht's ab auf den Spieß.
8: Aber ich stelle fest, ihr seid auch der Zwiebel nicht abgeneigt.
12: Nein, auf gar keinen Fall.
8: Da ist niemand, also in Köln sagt man fimschig. Gibt es bei euch so ein Wort dafür, dass jemand, der nicht alles isst? Nee, also Filmschicht gefällt mir gut.
12: Das hört sich cool an.
8: So, ne?
12: Dann nehmen wir im Sprachgebrauch auf.
0: Auch die Schaschlikspieße müssen noch durchziehen. Bleibt genug Zeit für leckere Salate. Björn, Sabine und Susanne widmen sich dem Spitzkohl. Julia und Mike bilden die Gurkentruppe, natürlich rein kulinarisch.
8: Wir machen Gurkensalat, aber wir machen was ganz anderes. Wir machen ein bisschen asiatisch mit. Es kommt Erdnuss dran, es kommt ein bisschen Chili dran, ein bisschen Sojasauce, ein bisschen Knoblauch.
4: Auch für Schärfer ist ja schon dein richtigen Partner daneben stehen.
5: Ja, dafür bin ich zuständig.
8: Ich hörte davon, ich habe sowohl eine koreanische Chili-Paste als auch ein Chiliöl. Ich lasse ihn mal probieren, mal gucken, was passiert. Aber
4: Mike,
8: es kann...
4: lass es alle leben hier.
8: Ja, auf jeden Fall.
5: Ich gebe mir Mühe.
0: Björns Gruppe startet mit dem Spitzkohl. Dazu kommen Zwiebeln. In Essig eingelegt verlieren sie ihre Schärfe. Die Profi-Schnitttechnik hat sich Sabine bei Björn abgeschaut.
4: So, guck mal, das sieht auch schon mal gut aus,
2: ja,
4: ne?
2: Ja, aber hast du mir gut gezeigt.
4: Ja.
2: War jetzt nicht so schön wie deine.
4: Also ein paar Brocken sind dabei, aber da müssen wir halt mit leben, ne? Ja. Die nächste wird noch exakter.
0: Jetzt ist Sabines Ehrgeiz geweckt. Und sie wird etwas übermütig.
2: Ich hab mich geschnitten.
4: Ja, ich hab. Ach du Schreck. Warte mal, Pflaster.
2: Ich hab die Zwiebel geschnitten, so wie der Björn mir das auch gezeigt hat. Ich auf einmal hat das geblutet.
5: Ich sag mal, so schön
2: also, ich, keine Ahnung. Ja, ist aber nur ein kleiner Minischnitt.
0: Brutal geht es jetzt bei Julia zu. Sie behandelt die liebevoll angebauten Gurken mit roher Gewalt.
8: Nicht nur, weil ich jetzt meine Wut rauslassen kann, sondern weil das auch wirklich was bringt.
5: Oh je.
0: Keine Gnade. Das hat alles seinen Sinn.
8: Je unebener sowas ist, umso mehr Oberfläche hat das, wo unser schönes Dressing draufgehen kann. Ach so. Und da kann man auch wirklich ein bisschen seine Aggression dann rauslassen beim Gurkensalat. Beim Hobeln muss man ja ansonsten eher aufpassen, dass man nicht
5: also
8: den halben Finger verliert.
0: Genau. Julias Dressing dürfte Mikes Geschmack treffen. Die koreanische Chilipaste Gochujang hat's nämlich in sich.
5: Kommt.
8: Kommt, aber ist nicht, also ich finde, es haut einen jetzt auch nicht
5: komplett.
8: Nein, das komplett
5: ist aber, kommt dann.
0: Dann lässt sich ja noch eine Eskalationsstufe nach oben gehen. Mit knusprigem Chiliöl.
5: Hat was.
8: Hat was, oder? Mhm. Ich mach das so. Also, es gibt's mittlerweile auch. Früher hat man das immer nur im Asialaden bekommen. Mittlerweile gibt's das in fast jedem Supermarkt. Da sind Chiliflocken drin, die gibt's ja in mild, in scharf. Da ist Sichuan-Pfeffer drin. Und das wird quasi in heißem Öl frittiert.
5: Ja.
8: Und manchmal ist noch ein bisschen Tofu dran, ein bisschen Erdnuss, je nachdem.
5: Gut.
8: Ich find's auch auf so einem Spiegelei, finde ich's fantastisch.
5: Ja.
0: Ob Knoblauch und Frühlingszwiebel die Schärfe abmildern?
8: Merkst die Schärfe schon, ne?
5: Das ist schon ein bisschen.
8: Man, ist es so scharf geworden? Nein, glaube ich nicht. Probieren wir mal.
5: Hat mich doch gerissen, also habe ich wohl doch schon gemerkt.
4: Kommt.
5: Aber so mit den ganzen Gurken und mit dem Drumherum war es schon ganz optimal.
0: Mal schauen, ob die anderen das später auch so sehen. Björn legt inzwischen Hand an den Spitzkohl.
4: Und jetzt hört er das, wie ich. Ich wirke den jetzt so richtig an.
2: Knistert richtig.
4: Ja.
2: Das riecht richtig super. Schade, dass ihr alle nicht mitriechen könnt.
4: Ja. Richtig schöner Gartensalat,
2: ja,
4: ne?
2: Ja.
4: Oder?
2: Und alles selbst geerntet.
4: So wenig Zutaten einfach.
8: Genau, genau. Und eigentlich auch schnell gemacht.
4: Genau.
0: Fehlen nur noch leckere Soßen. Hier eine Currysoße aus gegrilltem Gemüse und eine Pflaumen-Barbecue-Soße. Dazu Pfannenbrot. Dabei hilft jetzt auch Michael, der von der Arbeit kommt.
4: Ja, Michael, du gehst rüber mit zu Julia.
21: Ja.
4: Ja. Ihr macht Schaschliksoße und für dich habe ich gleich eine Spezialaufgabe.
2: Ja, super.
21: Ja, toll.
4: Anne, wir beide, wir machen zusammen die Barbecue-Soße mit deinen leckeren Pflaumen. Ne?
21: Und, da kann schon mal nichts schief gehen.
4: Für dich, Sabine, habe ich eine Spezialaufgabe. Du machst jetzt nämlich ein Pfannenbrot.
2: Ich hab's gewusst. Super, ich bin auf Pfannenbrot gar nicht gekommen. Ich fand das total super. Auf die einfachsten Dinge kommst du nicht so schnell.
0: Dafür ist Björn ja da. Für den kreativen Input.
4: Habt ihr eigentlich so richtige Regeln, wenn sich mal Leute hier doof verhalten? Oder kriegen die dann von dir einen drauf? Oder wie ist das
21: wie
4: hier?
21: Wie meinst du das?
4: Ja, weiß ich nicht. Wenn hier einer sonntags Rasen mäht oder sein Auto
21: wäscht.
4: Oh
21: ja, Sonntag geht gar nichts.
4: Ja.
21: Nee, also wenn da ein Rasenmäher laufen würde, oh mein Gott.
0: Hier herrscht eben Zucht und Ordnung. Julia stattet Michael daher auch erstmal mit der passenden Arbeitskleidung aus.
8: Kochst du selber ein bisschen? Oder eher so? Das heißt, Zwiebeln schälen.
21: Ja, geht.
8: Das machen wir.
0: Klappt schon. Das Gemüse muss auch nur halbiert werden.
8: Isst du gerne scharf?
21: Nee.
8: Eher mild?
21: Ja, so. Ist aber so Curry, Gewürz-Ketchup-mäßig. So.
14: Ja.
21: Nein, das ist so. Also genau. Ganz scharf nicht, Gewürz muss es sein.
14: Das heißt, wir brauchen aber auch ein kleines bisschen Zucker. Weil genau das war meine Idee so ein bisschen. Weil ne, man kennt ja die wunderbare Currysoße aus dem Ruhrpott, die zur Currywurst dazugehört. Und die ist ja schon so ein bisschen süßlich. Mhm. Und dann dachte ich mir, bauen wir doch so was Ähnliches mal ein bisschen nach. So, du kochst selber aber nicht so viel, höre ich. Wer bekocht dich, wenn ich fragen darf?
21: Und meine Dame.
14: Gibt's, und also bist du ab und zu Helferlein oder eher so nie
21: gleich? Ich koche auch zwischendurch mal selber oder so. Ja. Sachen, die ich gerne mache, wie so Rouladen oder so, Rinderrouladen, Schweinerouladen oder so.
14: Und die machst du dann?
21: Ja, da kenne ich von zu Hause. Und okay. Ja, da weiß ich, wie das funktioniert, was da reinkommt.
14: Wenn einem das einmal gezeigt wurde, dann läuft das.
15: Also, schön aufpassen, Micha. Das Gemüse kommt mit etwas Öl auf den Grill und darf richtig dunkel rösten. Nebenan karamellisieren die Zwiebeln in Zuckerwasser unter strenger Aufsicht.
22: Wenn ich sowas zu Hause mache, dann stehe ich da oft, hab ein Glas Wein dabei oder so. Da musst du halt richtig Liebe investieren.
23: Wo du clever bist, bist du clever, ne?
22: Genau.
15: Zum Ansatz kommen Tomatenmark, Currypulver und Essig.
22: So, dann kannst du die Worcestersoße noch mal mit rein. Oder was sagt man in Gelsenkirchen?
23: Worcester. Alle?
22: Ja, alles rein.
15: Die Pflaumen können im Topf bis zum Servieren munter köcheln. Und auch Sabines Teig nimmt Form an.
22: Boah, mega.
2: Das ist das, was man nie verlernt. Ja. Das ist wie Fahrradfahren.
15: Anne reibt die Pfanne mit Knoblauch ein. Das gibt dem Pfannenbrot extra Aroma. Endspurt bei Team Gemüsesoße. Julia und Micha befreien Knoblauch und Paprika von der Haut und pürieren sie mit den restlichen Zutaten.
22: Wo ist der Löffel zum Probieren? Du rufst bitte noch den Wettergott an, ne? Dass sich da so ein bisschen hält jetzt heute noch. Ne?
21: Das passt schon.
22: Ja, passt schon? Ja?
21: Genau im Griff. Okay.
15: Doch dann dunkle Wolken und Regen überm Grenzgarten.
22: Ja, das ist halt das Wetter, ne? Das kann man nie beeinflussen. Und wir müssen jetzt einfach mal kreativ werden.
15: Dann wird eben einfach am Vereinsheim unterm Pavillon gegrillt. Unter fachmännischer Aufsicht brutzeln beide Bratwurstsorten, die Spieße und der Blumenkohl.
23: Jörn, dauert das noch sehr lange mit den Würstchen?
22: Ja, bestimmt noch 5 bis 10 Minuten.
23: Doch noch?
22: Ja.
23: Aber ich das Wasser im Mund zusammen.
22: Ja.
23: Ich sehe die Würstchen zwar, aber leider Gottes.
2: Aber ich sehe
24: die rufen
2: nicht.
24: Schon. Die rufen schon.
23: Ja, habe ich gehört. Deswegen habe ich mich ja umgedreht und nachgefragt.
15: Dann ist es soweit. Eingelegtes Gemüse, selbstgemachte Würste und Schaschlik, Dips, Salate, würziger Blumenkohl und Soßen. Endlich kommt zusammen, was zusammengehört. Und das trotz Regen bei bester Stimmung.
25: Boah, alter Falter.
26: Die schmeckt richtig mega, ne?
25: Wow.
26: Und dazu muss ich ehrlich sagen, den Barbecue-Dip.
22: Ja.
26: Hammer, habe ich noch nie so gegessen.
27: Also das Fleisch war super. Das ist Bombe.
23: Der Blumenkohl
21: ist auch richtig gut.
2: Was hat er jetzt alles da drauf gemacht? Das ist geil.
22: Weißt du mir mal was drauf? Weil den habe ich ja gemacht. Möchte ich mal gucken, wie der schmeckt.
27: Ein bisschen würzig ist er schon, ne?
26: Ah, ich weiß. Scharf.
25: So scharf.
26: Ist nicht heiß. Ist scharf.
15: Vielleicht bleibt Teib lieber bei Bratwurst.
22: Was haben wir jetzt hier für eine Wurst?
2: Mit Pflaumen. Die ist lecker, ne?
22: Fabelhaft.
26: Anne, die mit der Gorgonzola, die ist sehr, sehr lecker.
12: Die Würstchen, was willst du dazu sagen? Einfach lecker. Also echt mega.
2: Ungewöhnlich, aber sehr gut.
15: Das eingelegte Gemüse überzeugt sogar den Kleinsten.
26: Also die Zucchini ist lecker, ne? Die eingelegte mit dem Essig.
23: Die sind richtig lecker. Die werden wir auf jeden Fall zu Hause machen.
26: Gut.
22: Aber auch die Tomaten in Öl, die schmecken super, ne?
23: Ja. Also ich finde dieses eingelegte Gemüse in den Gläsern ist auch toll gewesen.
21: Die Oma, die ist noch wieder satt.
23: Moment, ist das ärgerlich.
15: Alle sind satt und glücklich. Ein rundum gelungener Abschluss für Björns Schrebergarten-Coaching.
22: Ja, liebe Mitglieder des Grenzgarten e.V. hier, ich hoffe, die Julia und ich, wir konnten euch heute mal so ein bisschen zeigen, was in eurem Gemüse so alles stecken kann. Ne?
23: Also ich kann nicht sagen, wie dankbar ich ihm bin. Und da spreche ich, glaube ich, auch für mehrere Leute.
26: Also ich, die jetzt nicht so Form in der Küche ist, habe da jetzt schon einiges von mitgenommen.
23: Ich koche ja schon wirklich sehr lange in meinem Leben. Nee, aber das, was ich da gelernt habe,
22: Entschuldigung.
23: Ist der Wahnsinn.
12: Selbst als alter Hase haben wir noch
17: hat man immer mehr was gelernt.
9: War auf jeden Fall eine tolle Erfahrung.
4: Hier sind so viele nette Menschen mit einem riesen Gemeinschaftsgefühl. Und es ist toll, was die hier machen. Und ich hoffe, ich konnte ihnen jetzt noch mal so einen Ticken Kreativität mitgeben. Ja, Julia, ich finde das ja immer super, wenn die alle so happy sind, alle strahlen. Ne?
14: Die waren
4: ja
14: wirklich begeistert.
4: Ja, erstmal vielen Dank dir. Komm, wir gehen noch mal auf Schalke jetzt. Ja?
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30: Politisches Beben in Berlin. Bärbel Baas, die SPD-Frau aus Duisburg, tritt zurück als Parteichefin und als Arbeitsministerin. Stresstest im Westen für viele, die pendeln. Sie müssen Bus fahren statt Bahn im Ruhrgebiet und im Rheinland. Plötzlich überall Mammutmärsche. Am Wochenende stirbt ein Mann, 53, beim Marschieren. Fragt sich, ist das wirklich was für jeden? Das drei Themen jetzt bei uns.
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30: Ich wünsche einen guten Abend. Willkommen zum späten Nachrichten-Update. Bärbel Baas, das ist für viele eine Bilderbuch-Sozialdemokratin aus kleinen Verhältnissen, klare Kante aus Duisburg. Sie hat es weit gebracht und heute die ganze Macht abgegeben. Sie tritt zurück als SPD-Chefin und Arbeitsministerin aus höchstpersönlichen Gründen. Die Stieftochter ist gestorben. Aber sie findet auch, dass nicht gut mit ihr umgegangen wurde, als sie sich um die Sterbende gekümmert hat. SPD-Größen nennen das sogar unmenschlich und schäbig.
32: Am Ende war es wohl schlichtweg zu viel für sie. Heute Ende ein Kapitel, schreibt Bärbel Baas auf Instagram. Aber es sei nicht das Ende der Geschichte. Rücktritt als Arbeitsministerin und SPD-Parteivorsitzende. Der Sterbeprozess und der Tod ihrer Stieftochter hatten Bärbel Baas tief getroffen. Die politische Auszeit, die sie sich deshalb nahm, sei allerdings nicht von allen respektiert worden.
33: Darüber hinaus muss ich leider feststellen, dass die öffentlichen Angriffe auf mich, leider auch aus den Reihen des Koalitionspartners, in dieser für mich persönlich schwierigen Zeit weiter forciert wurden.
34: Es verging ja kein Tag, an dem nicht Bärbel Baas öffentlich angezählt wurde, dass sie angeblich die Reformen verschleppt.
32: Die Form des Abgangs wirft allerdings Fragen auf.
35: Es ist menschlich verständlich, dass man vielleicht in einer solchen Situation noch mal Kritik übt. Aber letzten Endes schadet man natürlich damit auch dem gesamten Projekt der schwarz-roten Koalition.
32: Der Bundeskanzler wählt freundliche Worte, dankt Bärbel Baas für die gute Zusammenarbeit. Ihre Vorwürfe könne er nicht nachvollziehen.
36: Ich habe immer nur in Sachfragen mit ihr diskutiert, nie persönlich. Und ganz besonders in den letzten 3 Wochen, die für sie besonders schwer waren, auch von meiner eigenen Partei, jede persönliche, auch christliche Rücksichtnahme auf sie eingefordert. Und ich kann nicht feststellen, dass wir uns dagegen in irgendeiner Weise, dass wir dagegen verstoßen haben.
32: Es ist wieder ein Tag, wo klar wird, dass es in dieser Koalition offenbar größere Probleme gibt. Inhaltlich klar, aber eben auch im Umgang.
37: Wir brauchen eine Kultur des Streits, aber wir brauchen auch eine Kultur des Respekts. Miteinander und voreinander. Und ich will Ihnen für mich sehr klar sagen, ich habe Sorge, dass wir das verlieren in unserem Land. Dass Politik auch immer mehr die Menschen verliert, die feindfühlig sind und die empathisch sind und die ehrlich sind. Und ich glaube aber, dass wir gerade in diesen Zeiten solche Menschen brauchen.
32: Bärbel Baas hat sich ihr gesamtes Leben hochgekämpft. Genau dafür mochten viele die Duisburgerin. Am Ende war sie den einen bei der Umsetzung der Rentenreform zu langsam, vielen im eigenen Lager dagegen nicht genug auf SPD-Linie. Dieser Spagat, die ständigen Querelen und jetzt die persönliche Trauer. Bärbel Baas hatte offenbar genug.
38: Das Amt verzeiht eigentlich keine privaten Schwächen.
0: Und das kann man unter Gesichtspunkten von Nachsichtigkeit mit Menschen für hochgradig problematisch halten. Aber die harte Professionalisierung, auch die Schnelligkeit des politischen Betriebes verzeiht eigentlich kaum, dass man mehrere Wochen gar ausfällt.
32: Ihre Nachfolge ist bereits geklärt. Neuer Bundesarbeitsminister soll Alexander Schweizer werden. Der ehemalige Ministerpräsident von Rheinland-Pfalz bringt Regierungserfahrung mit. Habe sich aber sofort einzusortieren, so CSU-Chef Markus Söder am Abend im ARD-Brennpunkt.
2: Wir haben eine klare Vereinbarung der Parteien, der Koalition. Und jemand, der neu eintritt in ein Amt, der muss natürlich genau in dem Verfahren sein, wie es der Stand war. Wir können wieder von Anfang an Neues machen.
32: SPD-Chef Lars Klingbeil kündigte außerdem heute an, dass zum Jahreswechsel auf einem Parteitag die gesamte Parteiführung neu gewählt werden soll.
30: Reden wir drüber mit dem Politikwissenschaftler und Redakteur der Blätter für deutsche und internationale Politik, Albrecht von Lucke. Guten Abend nach Berlin.
3: Schönen guten Abend, Frau Wiesele.
30: Herr von Lucke, was macht dieser Rücktritt mit der Koalition? Bringt das neuen Streit, Stichwort unmenschlicher Umgang, oder läuft es ohne Bärbel Baas möglicherweise sogar geschmeidiger?
3: Naja, die Stimmung ist mit dem heutigen Tage nicht besser geworden, aber Sie sagen das Richtige und Entscheidende. Es kann durchaus besser werden, denn eines dürfen wir nicht vergessen. Die Anwürfe, die Kritik an Bärbel Baas kam weit stärker aus der eigenen Partei am Ende. Sie war nicht mehr unangefochten, übrigens Lars Klingbeil auch nicht. Und es kann durchaus eine Chance darin bestehen, dass mit Alexander Schweizer jetzt ein Mann übernimmt, der gestanden ist als Ministerpräsident von Rheinland-Pfalz, übrigens auch schon mal Arbeitsminister gewesen ist, und dass Lars Klingbeil jetzt in der Lage ist, eine andere, und ich gehe davon aus, dass er weiter Parteivorsitzender bleiben kann, weil ihn niemand richtig bedrängt und er auch abgesichert sein könnte, er aber eine andere, stärkere, zusätzliche Parteivorsitzende an seine Seite bekommt, nämlich Manuela Schwesig. Dann wäre die SPD gestärkt und könnte vielleicht in dieser Regierung auch damit souveräner die Reformen in Gang bringen, die wir jetzt brauchen.
30: Gucken wir mal, ob das so kommt. Nochmal einen Blick zurück. Die Kernfrage ist ja so ein bisschen, muss jemand in der Position das aushalten? Auch Rücktrittsforderungen, auch scharfe Kritik in so einer Situation, wo ein Familienmitglied stirbt.
3: Ja, ich würde leider sagen, er muss es aushalten. So viel Pietät ist natürlich erforderlich. Es ist aber in der Tat so gewesen, dass über die vielen Wochen eine Rentenreform durchaus weiter erforderlich war. Wir haben die Kommission vor langer Zeit tagen gehabt. Dieses Gesetz musste jetzt irgendwann kommen. Und insofern glaube ich, das macht die Härte aus dieses Betriebes. Frau Baas war eine sehr, sehr gute Bundestagspräsidentin. Aber es war nicht immer klar, was sie in ihrem Amt als Bundesarbeitsministerin tat. Und insofern war es für sie offensichtlich zu viel. Und deswegen, ja, man muss es hart sagen, vielleicht war der Rücktritt nicht nur der Härte der Auseinandersetzung durch die Union geschuldet, sondern auch der Härte des Amtes und der Politik als solcher.
30: Und hätte das, Herr von Lucke, einem anderen Politiker auch passieren können? Nach dem, was jetzt in den letzten Wochen passiert ist? Oder hat das auch was damit zu tun, dass sie für viele einfach so eine Antifigur war, schon lange?
3: Das glaube ich nicht. Mhm. Sie hat tatsächlich natürlich vielleicht auch unterschätzt, das muss man deutlich sagen, was dieses Amt bedeutet. Man hat das Pech gehabt, oder sie hat das Pech gehabt, dass sie sehr hart in die Mühlen geraten ist. Sie wusste zum Teil aber auch nicht immer genau, wie sie sich positioniert. Denken wir daran, ihre harten Attacken gegen die Arbeitgeber, mit denen sie zusammenarbeiten musste, auch weil sie sehr hart von ihnen attackiert wurde, dann aber wiederum nicht den richtigen Punkt fand. Dann hat sie die Sozialreform bzw. die Rentenreform als ein Gesamtkunstwerk am Anfang bezeichnet, aber war dann sehr schnell bereit, ihrerseits Kritik zu üben. Also Frau Baas wurde mit dem Job der Arbeitsministerin auch nicht sonderlich glücklich. Und dann hat sie natürlich diese harte Kritik in einer so empfindlichen Zeit der Trauer wahrscheinlich doppelt getroffen und sie auch hart verletzt.
30: Zusammenfassend noch einmal der Blick in die Zukunft. Raufen die sich jetzt zusammen und kriegen die zügig was hin, oder wird das ein ewiges Ruckeln und Verschieben?
3: Um es deutlich zu sagen, diese Koalition, und da sind beide Parteien gefordert, SPD, aber auch CDU, CSU, hat nur eine große Verantwortlichkeit, nämlich diese Reformen zu gewährleisten, zu schaffen. Es ist eigentlich kaum erklärlich, wie es eine solche große Koalition, die letztlich immer wieder in der Geschichte vernünftig regiert hat, es bisher nicht zu Wege bringt, jetzt das genau zu schaffen in dieser historischen Bewährungszeit. Denn eines ist doch ganz klar, geht der Streit weiter, scheitert möglicherweise diese Koalition voreilig und vorzeitig, also nicht nach den normalen 4 Jahren, dann gibt es nur einen großen Gewinner, das wäre die AfD. Deswegen sind diese beiden Parteien, CDU, CSU und SPD, regelrecht zum vernünftigen Regieren verdammt. Alles andere wäre regelrecht verantwortungslos.
30: Schreibt Albrecht von Lucke der Bundesregierung hinter die Ohren. Dankeschön für das Gespräch.
3: Ich danke Ihnen, Frau Wieseler. Schönen Abend.
30: Danke Ihnen auch. Eine andere Regierungspartei war in Klausur. Das CDU-Präsidium wollte einen Weg aus der Krise finden nach den Wahlniederlagen in Sachsen-Anhalt und Mecklenburg-Vorpommern. Und es gibt ein sehr konkretes Ergebnis. Die Stromsteuer soll sinken für uns alle. Gucken wir uns die Zahlen genauer an. 2,05 Cent pro Kilowattstunde, das ist die Stromsteuer. Sie soll jetzt sinken auf den europäischen Mindestsatz von 0,1 Cent. Bedeutet für einen durchschnittlichen Vier-Personen-Haushalt rund 60 Euro Ersparnis pro Jahr. Bezahlt werden soll das mit den höheren Steuereinnahmen durch das neue Wirtschaftswachstum. Fachleute schlagen das schon länger vor als Entlastung von den hohen Energiepreisen, eben die Stromsteuer senken. Gegen die hohen Spritpreise hilft natürlich auch Bahnfahren. Aber da zahlt man dann mit Zeit und mit Nerven. Vor allem jetzt gerade im Ruhrgebiet und Richtung Rheinland, da sind Strecken gesperrt. Deshalb fahren ersatzweise Busse und die brauchen halt einfach länger.
5: Heute Morgen am Oberhausener Hauptbahnhof. Oben an den Gleisen ist es ungewohnt ruhig. Unten vor dem Bahnhof Gedränge an den Bussteigen. Wer von hier nach Duisburg will, muss in den Schienenersatzverkehr für die Linien RE1, RE19 und S1. Für 3 Wochen kappt die Deutsche Bahn die Verbindungen zwischen Duisburg und Essen und auch Richtung Oberhausen. Geduldsprobe für die Pendler. Tagsüber fahren die Busse zwar alle 10 Minuten. Für die meisten Reisenden heißt das trotzdem mehr Zeit für den Weg zur Arbeit einplanen. Mit dem Bus dauert es einfach länger.
6: Ja, so 1,5 Stunden schätze ich länger. Ja, weil keine Anschlusszüge da sind. Man verpasst überall die Anschlusszüge.
7: Es ist nur doof, dass jetzt die Fahrzeiten etwas länger sind.
8: Was heißt das für Sie konkret?
7: Dass ich ein paar Vorlesungen skippen muss.
9: Ich denke mal so 20 Minuten, 30 Minuten.
12: Das hat man auf dem Hinweg, das haben wir auf dem Rückweg. Und schon ist eine Stunde verloren. Und wenn man dann noch Kinder irgendwo einsammeln muss oder darauf angewiesen ist, dass man da auch noch Anschlüsse bekommt, dann ist das schon herausfordernd.
5: Und es ist nicht die erste Sperrung. Schon im Januar war die Strecke 4 Wochen lang dicht.
12: Und irgendwann nervt es dann schon.
5: In Duisburg liegt die Haltestelle für den Schienenersatzverkehr rund 300 Meter vom Bahnhof entfernt. Alles gut ausgeschildert. Fahrgastlotsen helfen weiter. Bislang läuft's hier gut.
13: Ganz selten regt sich mal jemand auf, wenn er gerade den Bus verpasst hat, weil er noch nicht wusste, dass in 5 Minuten schon der nächste kommt.
5: Noch bis zum 30. Oktober müssen die Pendler in Busse umsteigen. Grund sind Bauarbeiten am Autobahnkreuz Kaiserberg in Duisburg. Die Bahn nutzt die Sperrung für eigene Baustellen. Danach sollen die Züge wieder bis Duisburg durchfahren.
30: Rheinische Derbys zwischen dem 1. FC Köln und Borussia Mönchengladbach sind berüchtigt. Und es ist wieder böse ausgegangen, mal ganz unabhängig von Toren auf dem Spielfeld. Es gab Gewalt und Verletzte. Ein Kind, 3 Polizisten, eine Ordnerin und eine Zuschauerin. Gladbach-Fans, wenn man davon reden kann, haben Plexiglasscheiben eingetreten und Raketen abgeschossen Richtung Kölner Fans. Ausgerechnet bei diesem Spiel, bei dem ein neues Sicherheitskonzept getestet werden sollte, mit weniger Polizei.
14: 74. Minute, die Randale im Oberrang Nord beginnt. Mönchengladbacher Gewalttäter haben die Hochsicherheitstrennscheibe, die den Gästeblock von den Kölnern trennt, zertrümmert. Es beginnt eine wilde Schlägerei. Ein Feuerwerkskörper wird abgefeuert, landet im Kölner Unterrang, verletzt eine Frau. Schauen wir genauer hin. Der Feuerwerkskörper wird im Kölner Block abgefeuert. Vermutlich sollte er in den Gästeblock fliegen und ging unabsichtlich in die falsche Richtung. Was gestern passierte, sowohl bei Borussia Mönchengladbach als auch beim 1. FC Köln, ist die Betroffenheit heute groß.
15: Es entspricht nicht dem, was man mit der Fanszene besprochen hat. Das hat es in 20, 25 Jahren bei Borussia Mönchengladbach nicht gegeben. Das ist ein Tabubruch, das verurteilen wir und das muss aufgearbeitet werden.
17: Und da gibt es nichts drum herum zu reden. Das gehört nicht ins Stadion. Das ist nicht das, wofür wir hier stehen und wofür wir hart arbeiten. Das wunderbare, auch emotionsbeladene Fußballfeste gefeiert werden können.
14: Abgesehen von der Randale im Norden gelingt es auch gestern mal wieder nicht, das Abbrennen von Pyrotechnik zu verhindern. Die Einlasskontrollen führen offensichtlich zu keinerlei Erfolg. Und jetzt soll sich auch noch die Polizei zurückhalten. Gestern wurde sie mehr gebraucht denn je. Eine Hundertschaft erst sorgte für Ruhe. Stadionallianzen heißt das Projekt, das Landesinnenminister Herbert Reul seit Sommer propagiert. Die Vereine sollen selbst für Sicherheit sorgen. In einer Pressemitteilung fragt Reul aber heute, wieso kommt das Zeug ins Stadion? War der gestrige Tag jetzt das Ende der Stadionallianzen?
17: Ja, schlimm genug, um das auch klar zu verurteilen. Aber man darf deswegen weder die Flinte ins Korn werfen, noch alles drumherum verteufeln.
14: Schalke 04 und Bayer Leverkusen sind die nächsten Gegner im Kölner Stadion. Beides hoch

0: der noch am Fuß der Wand gestorben ist, trotz Wiederbelebungsversuchen. Von hier zum gegenüberliegenden Fels hatte die Gruppe das Doppelseil mit dieser Bungee-Sprungvorrichtung dran gespannt, so ähnlich wie in diesem Instagram-Video. Wollten die jungen Männer und Frauen von NRWs höchstem Kletterfelden springen, eben mit dieser selbstgebauten Bungee-Konstruktion. Eine waghalsige Aktion, die eine junge Frau nicht überlebt hat. Ein Mammutmarsch. Das ist so eine Art Marathon, oft noch länger, und die Leute gehen. Ultra anstrengend ist es trotzdem. Bei einem Mammutmarsch im Ruhrgebiet ist am Wochenende ein Mann zusammengebrochen und später auch gestorben. Die Feuerwehr beklagt sich, sie sei nicht durchgekommen zu dem Mann, weil die anderen Mammutmarschierenden sich rücksichtslos verhalten hätten. Warum ist das so ein großes Ding, diese Mammutmärsche? Wie anstrengend ist das? Guckt sich unser Reporter Sebastian Galle an.
1: Miriam Kasten hat im April ihren letzten Mammutmarsch absolviert. Die Kulisse spektakulär. Sie führt mich zum Zieleinlauf direkt vor den ehemaligen Hochofen im Landschaftspark Duisburg. Zusammen mit Freundinnen hat sie 55 Kilometer in etwas mehr als 10 Stunden zurückgelegt. Es war nicht ihr erstes Mal.
2: Warum Mammutmärsche?
3: Also ich habe 2017 das erste Mal davon mitbekommen. Da gab es 100 Kilometer, die Challenge war 100 Kilometer in 24 Stunden zu laufen. Das fand ich super spektakulär. Ich war immer schon wanderbegeistert und dachte, boah, das ist mal eine Challenge.
1: Sie erzählt mir vom Kick, dabei zu sein. Miriam Kasten geht nie untrainiert auf die Langstrecke. Und trotzdem komme man an körperliche Grenzen, sagt sie.
3: Natürlich, irgendwann tun die Füße auch weh. Also da gibt es bestimmt auch einen Zeitpunkt, wo man dann mal sagt, so, dann laufe ich jetzt drüber hinweg und mach noch mal ein kurzes Päuschen und lauf wieder noch mal 5 Kilometer und noch mal ein Päuschen.
1: Bei uns wanderst du, bis es weh tut, und dann gehst du weiter. Am Ende weißt du, dass dich nichts mehr aufhalten kann. So lautet das Motto des Veranstalters. Und die Teilnehmerzahlen explodieren von Jahr zu Jahr. Waren es am Anfang einige hundert, sind es inzwischen Zehntausende. Sportmediziner Dirk Pajonk aus Düsseldorf findet Wandern oder Spazierengehen auf die lange Distanz erstmal unbedenklich, weist aber auch auf die Pflicht zur Vorbereitung hin.
4: Leistung muss vorbereitet sein, sowohl vom Herz-Kreislauf-System, in dem Fall wahrscheinlich das Wichtigste, aber auch von den Gelenken und von der Muskulatur. Und das heißt, man kann auch nicht 3 Wochen vorher anfangen und sagen, ich probiere das jetzt mal, sondern da würde ich sagen, Minimum 3 Monate Vorbereitung, Minimum.
1: Denn was passieren kann, zeigt dieses Wochenende. Bei einem Mammutmarsch in Dortmund kommt es zu einem medizinischen Notfall. Ein 53 Jahre alter Teilnehmer bricht auf der Strecke zusammen. Er wird reanimiert, kann aber nicht gerettet werden. Die genaue Todesursache ist noch unklar. Für den Veranstalter ein Schock. Schriftlich teilte er heute mit: Wir weisen unsere Teilnehmenden in den Teilnahme-Mails und auch in den Startdurchsagen regelmäßig darauf hin, dass sie zwar an ihre Grenzen gehen sollen, aber auch auf ihren Körper hören und sich nicht schaden sollen. Doch die Lust auf weiter, schneller, länger, auf Mammutmärsche, auf Ultradistanzen ist scheinbar grenzenlos. Fast jede Woche finden Events statt. Extrem gilt als gesellschaftlicher Trend, als persönlicher mentaler Kick. Und Influencer machen es vor.
4: Ich glaube, das, was Social Media macht, ist, man sieht immer nur, wie toll das ist. Ne? Und die wenigsten zeigen dann auch die Stunden danach oder beziehungsweise, wie es sich anfühlt, um 4 Uhr nachts durch die Nacht zu laufen und schon, keine Ahnung, 50 Kilometer in den Knochen zu haben. Das ist schon eine extreme Anstrengung.
1: Sie kennt die Stunden danach. Zurück zu Miriam Kasten nach Duisburg. Sie hat den nächsten Marsch schon im Visier. Ihr nächstes Ziel ist Leipzig im März nächsten Jahres. Dann will sie 30 Kilometer zurücklegen.
0: Ja, und der Vorteil ist ja immerhin, die Mammutmarschierenden sind draußen. Das war ja heute wirklich ein Spaß. Am Morgen noch echt kalt, aber dann wirklich ein Traum in Sonnengold. So soll Oktober, finden auch die vielen Gäste, die gerade bei uns im Westen unterwegs sind. Andere haben ja schon Herbstferien oder eben einfach Zeit, was zu machen aus diesem tollen Montag.
5: Es ist ein Wetter perfekt zum Genießen. Und deshalb sind sie heute einfach mal spontan aus dem Oberbergischen nach Köln gefahren. Michelle Klahn und Erik Mutt genießen das gemeinsame Bummeln hier.
6: Also mir geht's super. Ich habe erstmal Urlaub, ne? Und Sonnenschein, hier durch Köln laufen,

0: Ja, kann ich mir heute gerade nichts Besseres vorstellen.
1: Von etwas weiter her kommen Karen und Christian Page. Die Engländer suchen noch eine freie Stelle auf der Hohenzollernbrücke, um ihr Liebesschlösslein anzubringen. Nicht ganz einfach, da hängen schon schätzungsweise eine 500.000 andere. Das ist sehr schwer, da gibt es nicht viel Platz. Wir gehen mal weiter und halten die Augen auf. Die beiden sind ganz entzückt von der Domstadt. Das Wetter ist so schön. Es ist wie ein Sommertag. Die Menschen hier sind sehr freundlich. Wir lieben es. Wir haben echt eine tolle Zeit und werden wiederkommen. In Hessen sind schon eine Woche Herbstferien und deshalb haben sich Norbert und Elvira Preußer aus der Nähe von Frankfurt ihre 11-jährige Enkelin Lynn geschnappt und schon fast alle Sehenswürdigkeiten abgeklappert.
2: Wir waren im Dom, wir waren im Schokoladenmuseum, wir waren hier oben auf diesem Aussichtsturm, wir haben uns die Hohenzollernbrücke angeguckt, die Basilika da drüben. Bei Tünnes und Schäl haben wir vorbeigeschaut.
1: Und bei 17 Grad sind die Kletterer Amelie und Tobias von Bonn nach Köln gedüst, um diesen kleinen Felsen zu erklimmen. Das geht bei den heutigen Bedingungen besonders gut.
3: Perfektes Kletterwetter ist, wenn die Sonne scheint und es trotzdem nicht zu warm ist. Also wir lieben den Herbst. Wir lieben es, wenn es nicht regnet im Herbst, weil gerade bei Regen wird der Stein natürlich rutschig. Und wenn es zu heiß ist, schwitzt man und dann sind die Hände auch nass und man fliegt runter. Von daher ist heute ein optimaler Tag zum draußen Klettern.
1: Auch ein bisschen weiter draußen an der sogenannten Grofinsel genießen heute Abend alle noch die letzten Sonnenstrahlen. Und irgendwann haben Karen und Christian dann auf der Hohenzollernbrücke doch noch ein freies Plätzchen für ihr Liebesschloss gefunden. Glauben Sie, dass Sie das jemals wiederfinden werden? Ich werde ein Foto machen, dann kann ich mich erinnern. Und danach, wie es der Brauch will. Ab mit den Schlüsseln ins Wasser. Und so endet ein perfekter Tag in Köln.
4: Und diese Liebe wird ewig halten. Womöglich gibt es gar nicht so viele Gründe, wegzufahren jetzt in den Herbstferien. Die starten ja am Wochenende. Im Westen sind auch ganz sicher noch ein paar Betten frei, von Weserbergland bis Eifel oder hier wunderschönes Sauerland. Aber jetzt kann man ja auch wieder richtig in den Süden, wo es im Sommer ja vielen zu heiß war. Wir checken mal die Pläne und die Last-Minute-Option.
5: Der Herbst ist mittlerweile bei uns in NRW angekommen. Bevor die kalten, grauen Monate endgültig da sind, träumen einige noch mal von warmen Temperaturen.
6: Wir sind dieses Jahr in den Herbstferien in Spanien, an der Costa Brava, in einer sehr schönen Bucht.
7: Ich bin Lehrerin und freue mich sehr auf die Herbstferien, obwohl die so nah jetzt an den letzten Ferien waren.
8: Wir fahren in ein Ferienhaus. Das hält sich kostentechnisch in Grenzen, weil das über Familie läuft. Und ansonsten haben wir nicht viel geplant, außer dass wir wahrscheinlich ein bisschen Drachen steigen lassen wollen und mal gucken, wie das Wetter wird.
5: Vor der kalten Jahreszeit sehnen sich viele noch mal nach Sonne. Nach dem Hitzesommer in Europa sind die Temperaturen jetzt im Süden in Ländern wie Spanien oder Ägypten auch viel angenehmer, sagt Reiseveranstalterin Dilan Akül.
9: Wir haben auf jeden Fall bemerkt, dass es den Gästen schwergefallen ist, die Reisen dann durchzuführen. Die haben dann tatsächlich auch den Reisezeitraum mehr auf den Herbst und Winter verlagert.
5: Herbstferien, die neuen Spätsommerferien. Doch kann man so kurzfristig überhaupt noch bezahlbare Flüge buchen bei den gestiegenen Kerosinpreisen?
9: Wir als Veranstalter haben jedoch feste Tarifvereinbarungen mit den Airlines, sodass es bei uns nicht direkt auch zu einer Preiserhöhung gekommen ist.
5: Und wer doch mit dem Auto unterwegs ist, sollte sich auf deutlich vollere Straßen einstellen, vor allem auf den Strecken in den Norden, an die Küsten und Richtung Alpengebiete in den Süden.
10: Wir haben ja in diesem Jahr tatsächlich eine Besonderheit. Also wir in Nordrhein-Westfalen starten mit 4 anderen Bundesländern in die Ferien. Zeitgleich beginnen die Herbstferien auch in Teilen der Niederlande. Gleichzeitig enden die Ferien aber auch im Saarland, in Rheinland-Pfalz und in Hessen. Heißt, wir haben nicht nur Urlaubsverkehr auf den Autobahnen, sondern auch noch Rückreiseverkehr.
5: Antizyklisches Fahren empfiehlt der ADAC, also möglichst nicht am Freitag losfahren und auch nicht in den Stoßzeiten im Berufsverkehr.
4: Und jetzt Neues aus der Serie, was Wildschweine so veranstalten. Die sind jetzt im Herbst ordentlich unterwegs, Energiereserven anfuttern für den Winter. Deshalb machen sie Wildschweinsachen, wühlen im Boden nach Würmern, Larven, was ihnen da sonst noch so schmeckt. Das merken einige Menschen, gerade in Siegburg und St. Augustin. Da haben die Wildschweine ganz schön was angerichtet.
11: Hier sind die Spuren deutlich sichtbar. Wildschweine haben auf der Suche nach Nahrung den Boden aufgewühlt, sogar auf einem Friedhof hier in Siegburg.
12: Die sind über die Nachbarjachten gekommen und haben quasi auch Grabstätten verwüstet.
11: Nicht nur Friedhöfe, sondern auch Bolzplätze sind beliebte Futterplätze. Schon das zweite Mal haben sie hier in St. Augustin den Jugendlichen den Bolzplatz genommen. Tatsächlich gibt es dieses Jahr deutlich mehr Wildschweine als sonst. Grund dafür, Kastanien, Eicheln und zum Beispiel Bucheckern gab es in den vergangenen Jahren im Überfluss. Im Siebengebirge habe sich der Bestand im Vergleich zum letzten Jahr verdoppelt bis verdreifacht, so die Jägerschaft. Auf dem Friedhof sorgt das für einen ungewöhnlichen Auftrag.
13: Wir haben insgesamt 5 Tiere, konnte der Jäger erlegen an verschiedenen Terminen. Wir haben auch an einem Samstagvormittag den Friedhof gesperrt und dann noch eine Treibjagd durchgeführt. Ist dann auch noch mal ein Tier erschossen worden und seitdem ist auch Ruhe.
11: Doch damit das so bleibt, wird auch die wichtigste Neuerung jetzt fertiggestellt. Der neue, hoffentlich wildschweinsichere Zaun.
13: Wir ersetzen den alten Zaun, den alten Maschendrahtzaun, der leider nicht undurchlässig war für die Wildschweine, durch einen neuen Stabzaun.
11: Denn in 2 Wochen ist Allerheiligen und spätestens dann sollte der Friedhof gepflegt aussehen und im besten Fall auch wildschweinsicher sein.
4: Und wir gucken jetzt hier auf mehr Neues von heute Nachrichten.
14: In Schwerte brennt seit dem Nachmittag eine ehemalige Autowerkstatt. Die Feuerwehr hat Anwohner über die Warn-App Nina dazu aufgerufen, Fenster und Türen geschlossen zu halten und möglichst in den Häusern zu bleiben. Weil in der Nähe der brennenden Werkstatt eine Bahntrasse verläuft, ist die Strecke zwischen Schwerte und Hagen gesperrt. Verletzt wurde bei dem Feuer bislang offenbar niemand. Am Landgericht Arnsberg hat der Prozess um ein monatelanges Martyrium einer Frau begonnen. Die 4 Angeklagten sollen sie in einem Wohnhaus in Soest festgehalten, gequält und vergewaltigt haben. Aufgefallen ist das im vergangenen November. Ein Anwohner hatte die Frau gefesselt und bewusstlos auf der Terrasse gesehen und die Polizei alarmiert. 2 der Beschuldigten sind noch unter 18 Jahre alt. Die A57 war in Richtung Niederlande stundenlang gesperrt. 3 Lastwagen waren zwischen Meerbusch und Krefeld kollidiert. Dabei beschädigten sie eine Betonschutzwand an einer Brücke. Erst nachdem Experten festgestellt hatten, dass keine Schäden an der Brücke entstanden sind, wurde der Autobahnabschnitt wieder freigegeben. Ebenfalls auf der A57 südlich von Neuss kam es zu einem weiteren Unfall, an dem 2 Lkw beteiligt waren. Dabei wurde ein Mensch lebensgefährlich verletzt. In Köln hat dieser Roboter eine 16-Jährige sexuell belästigt. Offenbar hatte er die Jugendliche am Gesäß berührt und Stoßbewegungen ausgeführt. Der 16-jährige Besitzer soll die Übergriffe gestreamt und moderiert haben, zusammen mit einem weiteren Teenager. Ermittler versuchen nun herauszufinden, ob jemand die Bewegungen des Roboters gezielt gesteuert hat.
4: Seid Menschen, hat sie immer gesagt. Die Holocaust-Überlebende Margot Friedländer. Vor 1,5 Jahren ist sie gestorben. Und mit dem Margot-Friedländer-Preis soll lebendig bleiben, was ihr wichtig war. Toleranz und Menschlichkeit. Heute Abend wird der Preis in Berlin verliehen. Mit dabei sind auch Nominierte aus Nordrhein-Westfalen. Ja, und sie haben auch gewonnen. Zeit ohne Zeugen heißt das Projekt vom Bund der Deutschen Katholischen Jugend aus Paderborn. Es schickt Jugendliche auf eine virtuelle Reise in die Zeit von 1933 bis 1945. Mit der VR-Brille erleben die jungen Menschen, wie Anne Frank in ihrem Versteck gelebt hat oder welche Ausmaße das Vernichtungslager Auschwitz hatte. Inside Auschwitz hat der WDR entwickelt und ist ein Teil des VR-Projekts aus Paderborn. Zeit ohne Zeugen bringt den Jugendlichen das Grauen der Nazizeit emotional näher. Das hat die Jury überzeugt. Der Projektpreis der Margot-Friedländer-Stiftung geht in diesem Jahr also nach Paderborn. Und wir sind hier entweder aktuell beim Wetter bei Claudia Kleiner. Claudia, wir haben diesen Mega-Wetterstart in die Woche schon schön gefeiert in der Sendung. Geht das denn jetzt so weiter? Na, mit kleinen Einschränkungen, ja, also jein. Jetzt kommt gerade ein Tiefdruckgebiet zu uns hereingezogen. Das wird dann morgen mal für ein bisschen Regen sorgen, auch in den nächsten Stunden. Aber das meiste ist davon am Mittwoch schon wieder weg. Und Mittwoch, Donnerstag haben wir dann eigentlich das Wetter wie heute, nur sogar noch wärmer. Wir gucken mal, was da jetzt gerade passiert. Im Augenblick eine Warmfront, die aus Westen hereinkommt. Die Wolken haben wir schon, der Regen kommt hinterher. Danach die Kaltfront, die mal kräftige Schauer bringen kann. Und Mittwoch schon wieder ein paar Wolken, aber oft sonnig. Donnerstag ebenfalls sehr sonnig. Freitag könnte dann das nächste Tief kommen. Aber wann genau das kommt, ist noch nicht so ganz klar. Also Mittwoch und Donnerstag wird es auf jeden Fall Oktoberwetter der goldensten Art geben. Und das auch noch bei Temperaturen von 19, 20 Grad. Man sieht es hier am Trend für Dortmund. Temperaturen gehen langsam hoch. 18 Grad, dann Richtung Freitag sogar auf 20 Grad. Danach ziemlich sicher deutlicher Temperaturrückgang auf so 13, 14 Grad, wie es sie ja beispielsweise heute und auch gestern gab. In der Nacht breitet sich jetzt aus Westen das Wolkenband aus, hat leichten Regen dabei. Zuvor noch lange Zeit Richtung Ostwestfalen, locker bewölkt oder klar. Dementsprechend dort die niedrigsten Temperaturen mit oft 4 bis 10 Grad. Den Rhein entlang sind es 12 bis 14 Grad morgen früh. Am Vormittag dichte Wolken immer noch mit Regen, der sich nach Osten verlagert. Dahinter eine kurze Wetterberuhigung. Zum Nachmittag kommen dann von Nordwesten Schauer, die örtlich auch kräftiger sein können. Werden aber nicht jeden betreffen. Temperaturen, trotzdem es viele Wolken gibt, 11 bis 20 Grad schon am Niederrhein. Der Wind dazu spürbar kommt er aus südlichen Richtungen. Mittwoch viel Sonnenschein, ein paar Wolkenfelder, 15 bis 19 Grad. Donnerstag noch etwas höhere Temperaturen, 18 bis 22 Grad. Dann gibt es zwar ein paar dichtere Wolken.
15: Ganz schön muckelig warm. Vielen Dank, Claudia. Und hier geht es jetzt für Sie mit zwei Moderatorinnen weiter. Dunja Hayali zu Gast bei Bettina Böttinger. Damit schönen Abend.
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0: Herz, Haltung, Hayali. So warb das ZDF schon 2017 für eine der stärksten Moderatorinnen im deutschen Fernsehen. Morgenmagazin, aktuelles Sportstudio und jetzt auch das Heute-Journal. Mäcki-Frisur, sehr sportlich, stark tätowiert, vor allem aber ist sie streitbar. Heute kommt sie ohne Wilma, ihre Labradorhündin. Aber mein Fienchen ist da. Ich bin sehr gespannt und ich freue mich. Darauf habe ich lange gewartet.
1: Es tut mir so leid. Und dann komme ich auch noch ohne Wilma.
0: Ja, das ist schade.
2: Das ist hell.
0: Und mein Dackel? Herzlich willkommen.
1: Erstmal.
0: Kannst du, Gäste dürfen Schuhe anlassen.
1: Nee, das habe ich von zu Hause so gelernt und das wird schön beibehalten.
0: Ich habe die Schuhe ausziehen. Auch immer hier?
1: Egal, wo ich bin.
0: Pantöffelchen. Schön, dass es geklappt hat.
1: Danke für die Einladung. Guck mal, ich habe auch was mitgebracht.
0: Oh.
1: Gibt's aber erst später.
0: Mann!
1: Wo müssen wir?
0: Hier in die Küche.
1: Okay.
0: Also hier ist ja alles.
1: Wow.
0: Das ist so lustig, weil viele Menschen, die reinkommen, sagen, das ist doch nicht deine Wohnung. Das ist doch eine Fernsehwohnung oder so. Nein, ich wohne hier.
1: Das schmälert meinen Neid gerade nicht, aber ich freue mich für dich.
0: Du hast ja erst die Hälfte gesehen. Dunja,
1: ja?
0: Du hast mir vorhin schon eine SMS geschrieben, was es war, dass viel Verkehr oder dass du müde bist.
1: Und dass ich mich verspäte.
0: Macht alles nichts, Hauptsache du bist da. Und da habe ich wirklich total drauf gefreut. Und es war mir so wichtig, dass du in dieser Staffel wirklich mit dabei bist. Und deswegen sage ich einfach, möchtest du ein Glas Cremant?
1: Warum nicht?
0: Ja. Weißt du, wie lange ich hinter dir her bin?
1: Jetzt für die Folge oder in echt? Oder wie jetzt?
0: Jetzt übertreiben wir mal nicht. Ich glaube, ich bin dir echt auf den Wecker gegangen.
1: Minimal, aber nein, Quatsch, okay. Aber es ist, man will das ja auch irgendwie möglich machen. Ich hatte ja auch total Lust, aber dann haben sich ja in meinem Leben auch ein paar Dinge noch verändert und dann kam immer was dazwischen und es nutzt auch nichts, wenn man, schöner Sound, ne?
0: Herrlich.
1: Dankeschön.
0: Ja? Ja. Da war ich, das wusste ich nicht.
1: Guck mal, das Geschenk, ach, man packt es ja nicht selber aus. Ich stehe nicht so oft Geschenke einpacken, ich finde das eigentlich
0: ist
1: auch
0: gut angepackt, ist vor allem umweltfreundlich.
1: In der Regel nehme ich Zeitungspapier. Aber das hatte ich jetzt nicht dabei, deswegen gibt's das.
0: Yes, herzlich auf willkommen. Dich. Ich freue mich sehr.
1: Und auf die Hunde.
0: Na, wo ist denn jetzt eigentlich mein Hund?
1: Ich hatte, ach so, deiner. Ich dachte, meiner. Den hätte man ja nicht übersehen können.
0: Nee.
1: Diese XXXXL-Version.
0: Okay, sofort hier rein.
1: Ja. Ja, Wilma ist leider nicht dabei.
0: Ja.
1: Weil ich vorher in Mainz war und da konnte sie diesmal nicht mit.
0: Mermaid.
1: Passt doch, oder?
0: Mermaid, genau. Super. Weil ich nämlich auch, zum Beispiel, wenn ich in Italien bin, gehe ich immer zu den Brunnen, die aus dem
1: und
0: Gebirge
1: kommen. Und zappst du da das?
0: Und pull mir da mein Wasser
1: an. Ja, aber guck mal, dann nimmst du die Flasche mit,
0: weil ich nämlich nicht so viel. Ja, weil ich nämlich nicht so. Weißt du was? Das sind die tollsten Geschenke. Ich finde praktische Sachen. Zum Beispiel dieser Teller. Das habe ich geerbt von meiner leider verstorbenen, jung verstorbenen Freundin Dorothee. Und sie hat mir das vermacht. Und jeden Tag, wenn ich das benutze,
1: denkst du an sie ganz
0: denk ich kurz. An Dorothee.
1: Ich habe das oft, wenn ich Klamotten kaufe. Ich shoppe nicht so viel, aber gerne, wenn ich im Urlaub bin, so Klamotten. Und dann denke ich immer an den Moment, wo war ich, mit wem war ich da und kann mich dann an viele erinnern. Das ist ein bisschen wie mit Musik.
0: Ja, du hast gerade den Ofen angemacht.
1: Aber wir wollten doch kochen.
0: Mach mal da, geh mal auf die Eins, dann geht er wieder aus. So.
1: Das ist natürlich ja alles wieder, das ist ja.
0: Ja, ist doch schön.
1: Oder?
0: Ich zeig
1: was
0: dir mal.
1: Kochen wir denn? Oder zeigst du mir erst die
0: ich
1: Wohnung?
0: Ich zeig dir erst die Wohnung.
1: Dann falle ich aber um, wahrscheinlich. Vor positiven. Ich hätte es natürlich auch gerne in Köln. Darf man das anfassen?
0: Ja, das ist von Ehren. Herig.
1: Boah.
0: Ist schwer.
1: Das kann man. Oh. Ich hab's kaputt gemacht.
0: Nein, das kann man nicht kaputt machen. Das ist ja der Witz der Sache, dass du diese Sachen hier, Entschuldigung, dass du das hier alles, und das ist dann immer die gleiche Form, aber mit verschiedenen Elementen. Wir lassen das einfach da stehen. So.
1: Fienchen.
0: Wo ist er denn?
1: Oh nein.
0: Fienchen.
1: Ich weiß, wie es geht.
3: Ja, komm mal her. Da bist du. Ja, guck mal. Das ist die Dunja.
1: Wo ist der Hund?
3: Wo ist denn die
1: Wilma? Bei Wilma wäre so ungefähr.
3: Ja, warte mal.
1: Ja, nee, ist ja. Ich habe genau das gleiche Ding und ich klaue dir nachher den Deckel, weil nee. Bei uns fehlt ein Ohr.
0: Bist du verrückt? Gib ihr aber nur die Kleine, die hat nämlich 9 Zähne weniger als deine ältere Dame.
3: Oh. Kannst du sogar Sitz machen? Wie toll.
1: Weißt du, an wen mich Dackel immer erinnern?
0: Nee.
3: Darf ich das? Ich muss das flüstern.
0: Ja,
2: Giovanni? Ich muss ja nicht flüstern. An Giovanni Lorenzo?
1: Ja. Wieso? Ich stehe voll auf Dackel.
2: Also weil die klein sind?
1: Nein, aber ich finde, das ist irgendwie, wenn der jemals, dann ist der ein Dackel.
2: Aber
1: das ist ein totales Kompliment.
2: Ja.
1: Also rauer Dackel sind doch super.
2: Na, allerdings.
1: Nicht so toll wie Wilmies. Der wollte ich ein Zugticket kaufen, damit sie auch herkommt, aber die hat gesagt, die hat keinen Bock, sie will lieber mit ihrer Freundin spielen.
2: Ja, ist ja auch
1: deswegen Stress. Ist sie nicht mitgekommen.
2: Okay, Kochen. Royale.
1: Ja.
2: Arbeit.
1: Arbeiten es gibt Folgendes. Kann ich.
2: Bist du Vegetarierin?
1: Ja.
2: Haben wir uns gedacht. Wir machen nämlich jetzt Folgendes, wir machen einen Linsen- und Papaya-Curry.
1: Wow.
2: Die Linsen habe ich einfach, die Beluga-Linsen habe ich mal vorgekocht. Dann haben wir das schon mal aus den Füßen. Es gibt viel zu schnibbeln.

0: Was soll ich denn damit machen?
1: In der Mitte durchschneiden. Also längs.
0: So, ne?
1: Ja. Oder meinst du, das ist das andere längs? Das kenne ich nicht.
0: So, was hast du denn noch so für Pläne in deinem Leben?
1: Ja, wenn ich das so ganz genau wüsste, ehrlich gesagt. Ich habe ja entschieden, nach 30 Jahren ist es genug mit Freitagabend-Talk. Aber ich möchte natürlich nicht aufhören zu arbeiten. Und,
0: aber warum? Also nicht, warum willst du nicht aufhören zu arbeiten, sondern warum hörst du auf nach 30 Jahren?
1: Weil ich finde, 30 Jahre Freitagabend-Talk ist für ein Leben.
0: Soll ich noch einmal?
1: Nö. Nö, doch. Ist für ein Leben genug. Finde ich so.
0: Ich beneide.

0: nicht.
1: Also mit denen zu reden ist natürlich auch toll. Spannend. Nein, wirklich. Ich liebe diese politischen Interviews. Also auch wenn ich innerlich manchmal zusammenbreche, weil ich denke, ich habe nach Äpfeln gefragt. Ich will nicht über Birnen reden. So.
2: Ja, Sonja.
3: Du musst mal abschmecken, bitte.
1: Nee, das mache ich nicht.
3: Wieso das denn jetzt nicht?
1: Ich schmecke nie ab.
3: Ja.
1: Dann habe ich das Gefühl, ich bin schon satt.
3: Satt?
1: Naja, also ich will nicht abschmecken.
3: Moment.
1: Du hast die Linsen vergessen.
2: Die sind da schon drin. Guck, was da sind. Die schwarzen kleinen Knüppel.
3: Achtung. Hör mal auf, hier zu blubbern.
1: Ich finde es süß, dass du versuchst, den noch zu retten.
3: Ja, das.
1: Vielleicht kommt der noch mal.
3: Ja, was wollte ich jetzt machen? Gläser stehen schon auf dem Tisch. Ach, und ich habe sehr spezielle Teller. Dackelteller.
1: Das ist echt süß.
3: Ja, ne?
1: Aber das ist nicht Fienchen, oder? Bist du so verrückt, dass du dir deinen eigenen Hund auf so einen Teller drucken lässt?
3: Ich traue dir das alles. Trägt Fienchen keine Fliegen. Guck mal, das sieht doch wohl gut aus hier.
1: Wenn es jetzt noch schmeckt.
3: Oh, ich habe das schmeckt 100 Pro.
2: Wo möchtest du sitzen? Rechts, links, geradeaus?
3: Rechts.
1: Erstmal.
3: Ja, zum Wohl.
1: Schon wieder auf dich.
3: Nee, aber egal.
1: Doch. Okay, doch, doch.
3: Moselriesling.
1: Gut.
3: Natürlich. Du kannst mich mal in der Eifel besuchen. Da ist nämlich mein schönes Häuschen und da habe ich ganz, ganz, ganz viele Rieslinge.
1: So, was haben wir denn noch so?
3: Nix.
1: New York, Paris.
3: Ja, von wegen. Bin ich beim ZDF?
1: Ja, mein Elfenbeinturm ist auch ganz exorbitant.
3: Hallo.
1: Guten. Ich brauche, darf ich? Natürlich. Das ist keine Beleidigung. Ich brauche immer ein bisschen frischen Pfeffer.
3: Ja. Das ist die Pfeffermühle meiner Mutter, die ist älter als ich.
1: Wirklich?
3: Meine Mutter
1: hat so. Was sagst du jetzt einfach?
3: Die hatte so einen Designfimmel. Und das ist frühe 50er Jahre Skandinavien.
1: Wow.
3: Das ist doch.
1: Hätte ich Möbel von meinen Eltern aufgehoben, ne? So aus den 70ern. Ich bin ja so ein 70er-Freak mit so Orange und diesen alten Sachen. Gehst du heute auf den Flohmarkt? Das ist ja auch kein Flohmarkt mehr, ne? Das ist ja Abzocke. Was die für Summen aufrufen, da wirst du ja verrückt.
3: Ja.
1: Wirklich? Da, ich denke mal.
3: Ich habe noch
1: und dann
3: einen.
1: Wollen die nicht mal handeln? So, jetzt kommt doch die arabische DNA da durch. Da denke ich, dann macht's doch bitte von vornherein 100% teurer, damit ich hinterher wenigstens so das pseudo-gute Gefühl habe. Das war eine harte Schule mit meinem Papa. Wenn wir in der arabischen Welt unterwegs waren und du als Kind wildes Backgammon, also Tauli, Spiel habe ich mit meinem Papa gespielt, von klein auf. Dann sagt der eine 10, Papa sagt 1, dann haben die sich natürlich, ja, 2 und 9 und dann sind die nicht einen Schritt weitergekommen und dann, Papa, wir gehen, kleine Dunja, so. Und dann sind wir gegangen, in der Klassiker, dann kommt der hinterher, dann gehst du zurück, trinkst noch mal einen Chai und dann wird wieder verhandelt. Harte Schule, aber Papa war ein guter Verhandler und deswegen, ich muss auch immer, meine Freunde schämen sich, sorry,
3: ich
1: manchmal.
3: Kann das überhaupt nicht.
1: Ich würde überall handeln, auch in einer normalen Kette oder, also weißt du, wenn du in so einem, also
3: beim jetzt offenbar. Du handelst beim BM,
1: naja, du vielleicht auch. Aber so ein guter, warum eigentlich nicht? Das macht doch Spaß.
3: 299.
1: Man kommt ins Gespräch.
3: Das stimmt natürlich.
1: So. Naja, egal. So,
3: Es ist super.
1: Und hätte schon längst was geschafft.
3: Ach so, eine.
1: Oder einfach aufgehört zu essen.
3: Genau. Aber kommen wir zurück auf das Konkrete oder auch auf meine Erlebnisse. Ich weiß nicht, bei dir gewesen bist. Du bist jünger, du bist später in die Medien gekommen. Damals, als ich anfing, das war interessant, weil Hans-Jürgen Rosenbauer war ja mal Intendant beim RBB, sagte, Sie sind der Phänotyp Frau, den wir brauchen. Weil er genau wusste, ich bin nicht verheiratet, ich werde wahrscheinlich, damals hat er gedacht, keine Kinder bekommen. Die ist unendlich belastbar, die macht ihren Job gerne, zack. Und da haben sie sich natürlich auch irgendwie vertan. Und also schwanger bin ich nicht geworden.
1: Und belastbar bist du auch?
3: Ja, aber ich wollte mich nicht einschränken. Ich hatte den Laden verlassen. Ich war ja unkündbar und bin trotzdem gegangen, weil es mir da nicht gefiel. Ich habe mal keine Konzerne.
1: Finde ich gut.
3: Ja, bin ich. Das Frauenbild hat sich ja enorm jetzt mittlerweile gewandelt, aber damals war es krass, krass frauenfeindlich.
1: Ich meine, wir beiden vereinen ja ein paar Dinge, ne? Also Frau.
3: Frisur.
1: Ja, wir haben Haare, wow. Wir arbeiten für den Öffentlich-Rechtlichen.
3: Ja,
1: wir haben Hunde. Sind, ja, queer. Und bei mir kommt noch die Migrationsgeschichte hinzu. Ja. Also es ist schon ein Päckchen. Aber zum Thema Frauenbild, was mich echt hart nervt, ist, ich finde, jeder hat die Freiheit zu entscheiden, wie er leben möchte. Im demokratischen Rahmen und so, ne, das so. Ob jetzt eine Frau arbeiten geht oder nicht, können wir das bitte weiterhin die Frau dann auch entscheiden lassen, wenn sie nämlich sagt, Sie will arbeiten gehen, trotz dreier Kinder. Tipptopp, kümmere dich irgendwie mit deinem Mann oder deiner Frau oder deinem non-binären Partner in, um, dass das Kind vernünftig groß wird. Mach, was du willst.
3: Bleiben wir bei dir, du hast ja auch anders entschieden. Du wolltest arbeiten, warst du ehrgeizig?
1: Ja, also als ich verstanden habe, was ist das mit den Medien und was ist ein Reporter und was ist ein Redakteur und was ist eine Moderatorin und was ist das und das und das, dann war mir irgendwie klar, das will ich. Das macht mir, glaube ich, Spaß. Ich kann alle nerven mit meinem Warum, Warum, Warum, Warum, Warum. Ich kann Fragen stellen. Ich lerne jeden Tag. Ich werde dafür bezahlt, dass ich jeden Tag lese, lerne und das irgendwie...
3: Das ist so. Das ist doch wunderbar.
1: Ja.
3: Bist auch mutig. Komm, jetzt keine falsche Scham.
1: Ich finde, das sind so Fragen, die komisch über sich selbst zu beantworten sind.
3: Nee, komm, das hat ja einen Hintergrund. Moment.
1: Ein Freund hat mal gesagt, wenn da eine Klippe ist und jemand sagt, Dunja, lauf, spring, da unten ist es Meer, dann läuft die und springt und guckt vorher nicht nach.
3: Glaube ich.
0: Jetzt musst du es aber ja, ich muss ja diesen Ländern gewinnen. Ich muss ja irgendwann noch diese Stange loslassen.
3: Sag mal, geht's noch?
1: Ja, aber der schlimmste Moment war das auch, aber das... Also es gab diesen einen Moment, aus diesem Hubschrauber rauszuklettern und loszulassen und dann mit einem Arm zu hängen.
3: Duell um die Welt. Mhm. Du hast dich darauf eingelassen mit Joko und Klaas. Dunja, als ich das gesehen habe, habe ich gedacht, ich glaube das nicht. Ich glaube nicht, was ich sehe. Ist das jetzt fake oder ist die wahnsinnig? Es gab nur diese beiden Optionen. Offensichtlich Letzteres.
1: Oh, so ein bisschen Wahnsinn kann uns ja...
3: Du bist da Surferin. Okay. Du hast dich, du wusstest nicht, was...
1: Toll, wir können jetzt aufhören.
3: Nee, komm.
1: Du bist Surferin, ist für mich...
3: Ja, komm, du bist in ein Flugzeug gestiegen und hattest vorher die Aufgabe, du wirst dich abseilen aus dem Flugzeug. Und Hubschrauber, Entschuldigung. Also ein Flugobjekt.
1: Ja.
3: Und unter dir gibt es eine Art Surfbrett, nennen wir es einfach mal. Und du wirst darauf zum Stehen kommen, in der Luft. In der Luft, ja, hängt unter dem Hubschrauber. Und zwar ziemlich weit drunter.
1: Ja, so 15, 20 Meter
3: so,
1: da drunter.
3: Und dann war die Aufgabe, und nur so bekommst du dann...
1: Diesen Punkt.
3: Den Punkt, den es geht. Du musst dann loslassen.
1: Also du sitzt ja in diesem offenen Hubschrauber. Das kannte ich schon. Ich war mal bei der Bundeswehr in Mali und habe die da 4 Tage besucht und war da 4 Tage in diesem Camp. Und da haben wir dann zum Schluss auch so einen Hubschrauberflug gemacht, so einen Einsatz simuliert. Daher wusste ich, dass ich das hinkriege, dass wenn die Tür auf ist, ich kann da aber sitzen und finde das irgendwie faszinierend. Runtergucken war eher nicht. Was mache ich natürlich? Ich sitze in diesem guck erst mal runter und denke, hör doch auf. Da wurde mir erst bewusst, wie bekloppt das ist. Hubschrauber hier ist diese Schiene und ich musste da so durchklettern und dann hier so ein Seil irgendwie so
3: packen.
1: Kriegen.
3: Und das erstmal packen.
1: War, ja, und da bist du, hängst du halt frei und musst so. Und das war tricky. So, da trinke ich noch mal kurz einen Schluck Wein.
3: Das hätte ich mich nicht getraut, ganz ehrlich.
4: Aber weißt du, was toll ist? Nein. Adrenalin.
3: Ja, klar. Und deswegen habe ich mich da wirklich gefragt, als ich das gesehen habe. Da dachte ich, ich glaube das einfach nicht, was ich da sehe. Und dann musst du einfach mutig sein. Du musst dich Dinge trauen, von denen du vorher nicht weißt, ob du über diese bestimmte Grenze gehen kannst.
1: Ja, also wenn du das, ja, ich habe schon Lust, meine Grenzen zu testen. Also sucht aber jeder seinen, die einspielen Schach und weiß ich nicht, andere haben ein Aquarium und ich mache so Sachen.
3: Wovor hast du eigentlich Angst?
1: Also, ich sag's nur, wenn du es nicht weiter vertiefst. Der sich das mit dem Leben ausgedacht hat, hat sich das mit dem Tod nicht gut überlegt. Und ich habe keine Angst vor meinem eigenen Tod. Aber das ist ein Thema, wo ich so... Und das sozusagen meiner Familie oder denen, die mir sehr nah sind, dass da was passiert. Das ist, und deswegen reagiere ich auch wirklich auf Morddrohungen, die nicht gegen mich, sondern... gegen die Familie oder so gerichtet sind, da bin ich sehr, das ist dann auch so eine Konsequenz. Ne, man kann in Deutschland alles sagen, du musst aber mit den Konsequenzen leben, dann kommt der Anwalt. Da habe ich dann die Faxendicke. Und das ist was, das ist schon eine Angst. Und bei dir?
3: Angst?
1: Mhm.
3: Ich glaube, der Verlust von Selbstständigkeit, das ist schon eine Angst. Aber das kommt auch mit dem Älterwerden, glaube ich, auch. Also noch ist es ja nicht so weit. Oder gar... nicht mehr ganz sauber zu ticken.
1: Ja, verstehe ich total. Also Mama hatte ja Parkinson und Papa war irgendwann dement. Und das, finde ich, sind die zwei schlimmsten, finde ich, Krankheiten, Zustände. Vor allen Dingen, mein Papa war so ein stolzer Mann und irgendwie, ne, Arzt und sowas. Und wenn du dann siehst, was mit so jemandem passiert, ich finde das zum Teil so würdelos. Und als Tochter natürlich und Papa kennt, echt frustrierend. Ich habe sehr gehadert. Also es war wirklich, es war richtig schlimm. Ich glaube, das schiebe ich so ein bisschen weg von mir, also ne, die Unversehrtheit des Körpers. Ich hatte aber Anfang des Jahres oder einen echt schlimmen Bandscheibenvorfall. Und ich will das jetzt gar nicht ausführen, aber es war so, dass ich den Arm nicht mehr, also ich konnte keine Klinke mehr drücken, nichts ging mehr. Und da habe ich dann auch kurz darüber nachgedacht, okay, wie geht das Leben jetzt weiter mit, also das, es gibt echt 8 Millionen Dinge, die schlimmer sind, als nur noch mit einem Arm irgendwas zu machen. Aber habe ich gedacht, okay, ist das jetzt so der Anfang vom... Ja, naja, aber ne, dann, klar, du wirst älter, es ist natürlich alles nicht mehr irgendwie so super. Und das verstehe ich, die Eigenständigkeit, dass du ich bin ja super, ich hasse es, abhängig zu sein. Ich frage ja nicht mal nach Hilfe. Also es fällt mir echt schwer, irgendjemanden um irgendwas zu bitten, sondern ich mache das selber. Und deswegen ist ein guter Punkt, den ich aber jetzt einfach verdränge.
3: Ja, verdrängt man ja auch.
1: Ja, und bist du mutig?
3: Also aus so einem Helikopter? Nein, danke.
1: Ja, aber es gibt ja andere Formen und Wege.
3: Manchmal sich laut zu wehren, finde ich, ist auch eine Form von Mut.
1: Wann war das letzte Mal?
3: Ich rede Leuten ungern nach dem Mund. Und es gibt ja auch in den Medien Machtverhältnisse. Und da bin ich nicht sehr diplomatisch.
1: Und warst du schon immer so oder hast du dir sozusagen im Laufe der Jahre, weil jetzt bist du ja Bettina Böttinger, jetzt bist du ja wer, also oder warst du immer schon so?
3: Ich glaube ehrlich gesagt, dass mein Queersein dazu beigetragen hat, dass er verstärkt. Ich meine, ich bin das erste Mal sozusagen aufgeflogen, 1974, da war ich 17. Und damals aufzufliegen war nicht lustig.
1: Was heißt denn auffliegen?
3: Ich sollte von der Schule fliegen und es war keine lustige Zeit. Und ich bin leider auch, muss ich sagen, zu Hause rausgeflogen. Und sich dann zu behaupten, da muss ich ganz ehrlich sagen, das war schon... Wir wissen ja, dass auch bei Jugendlichen die Selbstmordrate bei queeren Jugendlichen erheblich höher ist als bei Nicht-Queeren. Ich war überhaupt nicht selbstmordgefährdet, also das will ich damit nicht sagen. Aber ich wusste, boah, jetzt muss ich echt so also gerade stehen und auch was einstecken. Und das hat funktioniert. Also ich habe dann eher aggressiv reagiert und habe mich aber dadurch... In allen Fächern wurde ich runtergestuft vor den Fanenoten. Ich war in allen Fächern plötzlich schlechter. Und dann habe ich gesagt, ihr könnt mich alle mal. Ich studiere Germanistik und es gibt keinen NC. Ihr könnt mich mal. Und nach dem Abi bin ich nur, zack, irgendwelche Sachen gepackt ins Auto und ab. Nach Bonn hatte ich einen Studienplatz und dann begann die wilde Zeit.
1: Und hattest du jemanden, der dir, wenn du keine Geschwister hast, für mich war ja immer meine Schwester da.
3: Nee.
1: Niemand?
3: Nee. Ja, meine erste Freundin, dann ja, aber das war natürlich auch trotzdem etwas fragil, muss man sagen. Und das stelle ich mir bei dir eben anders vor, weil das 2 Jahrzehnte machen dann einfach viel aus in der gesellschaftlichen Entwicklung. Ich meine, 74, da war männliche Homosexualität noch strafbar. Ja? Also 69 war die Entschärfung, aber dann gab es ja etliche andere Aspekte, die strafbar waren und so. Das war eine sehr, sehr, sehr harte homofeindliche Zeit. Und auch beim Studium. Also ich hätte das.
1: Aber guck mal, Bettina, Leute wie du, Menschen wie du, haben eben aber auch dafür gesorgt, dass es diese Veränderung in der Gesellschaft gegeben hat. Wir sind lange nicht am Ende, aber so eine Sichtbarkeit,
3: ja,
1: und kämpferisch zu sein. Und,
3: ja, aber es geht doch für dich genauso.
1: Ja, das weiß ich nicht. Also, das
3: du hast ja,
1: jetzt,
3: also eben selber, du hast ja auch noch Migrationshintergrund.
1: Vordergrund, ja, aber...
3: Oder Vordergrund.
1: Ja, aber ich finde ja, dass gewisse Dinge gehören ins Persönliche. Und dann kann man immer sagen, das Politische ist privat und damit ist das Private auch politisch. Mhm. Ich bin kein Freund von diesem Satz. Und ich finde, eigentlich geht es niemandem irgendwas an wen ich glaube, wen ich liebe, wie ich tanze, wie ich esse. So, ich habe meinen Job zu machen und alles andere ist Add-on. Und dann leben wir aber, finde ich, in Zeiten, wo man sich überlegt, welche gesellschaftliche Verantwortung kann ich denn eigentlich übernehmen? Oder wird bei mir was so mir eher zugetragen?
3: Was heißt zugetragen?
1: Ich weiß noch, als ich im Journal angefangen habe, 2007, hat ein junger Mann mir dann geschrieben, er ist auch Iraker, dass er mich da sieht, zeigt ihm, dass in diesem Land alles möglich ist.
3: Ja.
1: So in der Kurzfassung und
3: im
1: Vorbild. Und ich dachte, oh Gott, ich schmeiß diesen Brief weg. Und so, das totale Überforderung für mich, weil ich mich so gar nicht gesehen habe. So, ich habe immer gedacht, ich bin ich und dann, das habe ich alles und ich, das bin ich.
3: Ja, aber wir,
1: und das trage, ja, naiv. Naja, und dann wächst man da so ein bisschen rein, weil dann wird das plötzlich, wurde das zu einem Thema, deswegen sage ich auch immer Migrationsvordergrund, weil plötzlich über Jahre bis heute, es wird's echt weniger, immer diese Migrationsgeschichte meiner Eltern, die mich mitgeprägt haben. Ich habe zwei Herzen in meiner Brust. Ich bin deutsch, aber ich bin auch arabisch-irakisch. Ich meine, da habe ich Zeit in meiner Kindheit und Jugend verbracht und so. War bewusst, wo ich finde es ja ein Plus. Ich kann gebrochen noch eine andere Sprache, ich kenne eine andere Kultur. Aber weil ich all diese Erlebnisse und Erfahrungen habe, bin ich übrigens auch nicht automatisch mega kompetent, mich dazu zu äußern. Es gibt dann auch noch studierte Leute. Also es ist eine, meine Stimme. Ich spreche auch nicht für alle, die einen Migrationsvordergrund haben.
3: Ja, aber das
1: will ich nur noch mal klarstellen. Aber ich will sagen...
3: Aber du hast gerade ein Bild gezeichnet. Und dieses Bild macht es ja deutlich, dass du in diesem Bild, und das ist ein öffentliches Bild, deutlich in der Mitte stehst und sichtbar bist.
1: Und diese was für eine Mitte?
3: Die Mitte von dem Bild.
1: Ach so. Ja.
3: Und was dieser junge Mann gesagt hat, wenn du oder wenn Sie da stehen, das geschafft haben, dann habe ich auch für mich was davon.
1: Ja, das ist, jetzt kann ich damit auch total souverän umgehen. Aber zu dem Zeitpunkt war ich total überfordert.
3: Wir haben halt nicht aufgegessen vor lauter Gesprächen, aber ich habe eine Idee. Weil ich vor ein paar Tagen, natürlich bei dir auf Insta gesehen habe, dass du versucht hast, jede Krawatte zu binden.
1: Ja.
3: Und dann gab es noch in der Bild-Zeitung dazu einen Kommentar, nicht zu dir,
1: oh Gott,
3: sondern dass jetzt Männer in den Nachrichtensendungen keine Krawatte mehr tragen.
1: Das ist ja eine Frechheit.
3: Ein Aufschrei der Empörung. Stilkunde in der Bild-Zeitung. Immerhin. Da habe ich mir gedacht.
1: Was die können, kannst du schon lange?
3: Dunja?
1: Ich finde ja übrigens auch lustig, dass Männer dauernd das Gleiche anziehen können. Und bei uns wird immer erwartet, dass wir irgendwas Neues haben. Ich habe Sachen, die sind auch 10 und 15 Jahre alt. Hat mir letztens jemand geschrieben, haben Sie kein Geld, sich neue Sachen zu kaufen? Ich denke, einfach. Wo ist Christian Sievers, wenn man ihn braucht?
3: Also wir haben hier Röschen.
1: Das ist für alle, die es nicht wissen, der moderiert auch das Heute-Journal und hat die schrägsten Krawatten.
3: Das weiß jeder. Das wäre auch eine Christian-Sievers-Krawatte.
1: Das ist eine Christian-Sievers-Krawatte.
3: Wir hätten aber auch noch
1: das ist eine Alexander-Gauland-Krawatte.
3: Nein, der doch, wird doch die Krawatten nicht kaputt machen.
1: Ja, aber der
3: ich lasse mir
1: ich sage dir nicht, welchen Hund er gerne auf seiner Krawatte hat.
3: Ja, das ist mir aber scheißegal. Wenn ein Idiot Dackelkrawatten trägt, dann ist für mich weder der Dackel noch die Krawatte hin. Willst du? Oder willst du die Sievers-Krawatte?
1: Weißt du, wenn ich ja mich nicht entscheiden kann, werfe ich eine Münze. Ich würde sagen, die Hundekrawatte ist die 1 und der Kopf, Christian hat einen sehr guten, cleveren Kopf, ist die, zack, ich nehme den Sievers.
3: Okay.
1: Puh, Glück gehabt. Und jetzt?
3: Dann nehme ich, jetzt machen wir Knoten.
1: Ja, nimm du ruhig die Hundekrawatte.
3: Nein, ich will die Hundekrawatte nicht. Ich möchte, guck mal, zu dem, was ich anhabe, möchte ich.
1: Wow.
3: Natürlich.
1: Das ist doch hier, das ist doch gefaked.
3: Nein! So, kannst du?
1: Nee, kann ich nicht.
3: Ja, ich weiß nicht, ich habe die eine
1: Kanne. Bist du im Spiegel und ich mach das nach?
3: Also, man nehme den längeren, den da, den langen Sievers.
1: Ja?
3: Den wickelt man dann hier
1: also,
3: so einmal.
1: Den lege ich erstmal oben drüber.
3: Den legst du so rum.
1: Du bist zu schnell.
3: Nein!
1: Kannst,
3: guck mal hier.
1: Ja.
3: Und dann um den Finger.
1: Welchen?
3: Da, ja. Stopp. Du hast den wahrscheinlich Zeigefinger.
1: So.
3: Ja. Dann legst du das da rum. Und dann legst du es noch mal, weil dann...
1: So viel Stoff habe ich nicht mehr.
3: Doch, dann kannst du das... Das sieht jetzt scheiße aus, aber... Dann holst du den Zipfel da raus. Naja, jetzt ist schief. Aber egal, es geht dir, der gute Wille zählt.
1: Ich habe einen Zipfel.
3: Ja. Was ist das denn?
1: Ich habe eine Serviette, die ich umgehängt habe.
3: Ja, genau, kannst du ruhig,
1: oder? So, Mann.
3: Hör mal, die gehört dem WDR. Weißt du was?
1: Ja?
3: Die gehört dem WDR. Soll ich dir die schenken? Dann kannst du mit dem Sieger
1: schlau die einfach.
3: Ja, wir machen das jetzt so. Ich sag mal, Kostümfrau, wir haben die so vollgekleckert, die war nicht mehr zu retten.
1: Das können wir auch noch wirklich kurz nachholen.
3: Nein!
1: Einmal schön durchziehen.
5: Und dann,
1: okay, das lieb, danke.
5: Und dann schenkst du mir, schickst du mir ein Foto,
1: ja.
5: Wenn du mit Christian Sievers
1: ja, das, mach
5: das
1: ich.
5: Machst.
1: Das kriege ich hin. Der muss mir die nur binden. Trinkst du nicht?
5: Trink ist für dich.
1: Danke.
5: Ich hole mir noch einen Schluck Sekt.
1: Ja, das ist gut.
5: Also Cremant.
1: Immer schön rein damit. Ja.
5: So, du mit deinem Espresso, ich habe mir jetzt noch ein Glas Cremant verdient.
1: Also ich muss ja sagen, ich bin schon wahnsinnig gerne in dieser Wohnung.
5: Die ist doch echt schön.
1: Und wenn, also ich, jetzt hier, mal wenn ich hier reinkomme, gehe ich immer dieses Fenster und gucke irgendwie raus und denke, was ich auch für ein Glück gehabt habe. Und ich weiß nicht, wie das bei dir ist. Also ich bin ja in einer sehr kleinen Wohnung groß geworden, weil meine Mutter eben dann auch als geschiedene Frau nicht so viel Kohle hatte und so. Und deine Eltern waren ja etabliert. Kann man ja sagen. Wo bist du heute zu Hause?
6: Also ich sage eigentlich immer so standardmäßig erstmal da, wo meine Familie ist. Und das ist auch so. Also meine Schwester lebt ja noch in Datteln. Also das ist schon nach Hause kommen. Aber ich glaube, es hat mehr mit ihr und der Familie zu tun, als vielleicht mit dem Ort. Es ist komischerweise immer noch Köln. Also es ist so, ich habe ja hier studiert. Genau, ich bin 95 nach Köln gezogen und habe hier so bis 2006, 2007 gewohnt. Letztens hat mir jemand die Frage gestellt, wann ist man erwachsen? Ist es der Auszug, das erste verdiente eigene Geld? Gut, das habe ich mit 13. Also jetzt nicht eigenständig, ich könnte davon leben, aber verdient. Ich bin hier so flügge geworden, weil es ist so, ne, so man, deswegen ist Köln schon auch zu Hause und ich habe hier immer noch ein paar sehr gute Freunde, die hier leben. Deswegen, ich sage ja auch immer im Spaß, wenn ich könnte, ich würde sofort nach Köln, oh Gott, jetzt bringen mich alle meine Freunde, die paar sehr guten, die ich da habe, um.
5: Die Berliner.
6: Ja, ich denke auch immer, wenn ich das so sage, dann klingt das so despektierlich und so respektlos, so ist es aber gar nicht gemeint, sondern also, wenn ich könnte, würde ich nach Köln, glaube ich, zurückgehen.
5: Was ich schon krass finde bei dir, wir haben ja auch darüber geredet, wie ein Arbeitsdruck, auch durch viele Sendungen. Und du bist auch in zwei Städten. Heute Journal Mainz, dann Berlin, hin und her mit dem Hund.
6: Ja, und dann immer noch nach Hause zur Family. Ne? Also ich bin ja Großtante geworden vor 2 Jahren. Und das ist schon auch wichtig, dass man da irgendwie, ich will ja auch sehen, wie es meiner Schwester und meinem Schwager und meinen Nichten und der Kleinen und so geht.
5: Das haben Millionen Menschen mitbekommen, diese Dankesrede auch an deine Schwester. Und dann wurde sie auch eingeblendet ganz kurz bei der goldenen Kamera. Und man hat gemerkt, dass du in dem Moment geschluckt hast, also dich erstmal fangen musstest. Was ist das, was dich da so vertraut macht, so in intim aufgefangen?
6: Also es gibt Dinge, die gehen einfach niemandem was an, aber das, was so teilbar ist, ist, dass sie in meinem Leben, glaube ich, einfach der Mensch ist und war und wahrscheinlich sein wird, der immer für mich da ist. Egal, was ich mache, egal, wer ich bin, egal, wo ich bin, so, die ist so, die liebt mich. Und die ist einfach wirklich der allerbeste Mensch auf diesem Planeten. Ich hab sehr, sehr großen Respekt vor meiner Schwester. Vor dem.
5: Sag dann bitte mal, warum. Sag mal, ich möchte mir ein Bild machen. Ich habe ja nur einmal das gesehen im
6: die
5: Fernsehen.
6: Die ist einfach wahnsinnig liebevoll. Die ist ein totaler Familienmensch. Sie nimmt sich oftmals zurück und mir manchmal zu viel, wo ich denke, jetzt musst du auch mal auf den Tisch schauen. Die ist verantwortungsbewusst. Die ist die, die uns alle zusammenhält. Also als ich in meiner Jugend, wir haben sehr viel gefeiert. So. Wir waren so nicht lost.
5: Wer ist wir?
6: Ja, meine Freunde und Freundinnen und ich. Okay. So. Weil meine Eltern viel weg waren, war das dann auch gerne bei uns zu Hause. Und meine Schwester, wie auch immer sie das hingekriegt hat, weil wenn man Druck erzeugt bei mir, führt das zu gar nichts. Also wenn man mich in so eine Ecke stellt, dann passiert gar nichts. Sondern die weiß, wie sie mich zu nehmen hat oder wann sie mir die Freiheit geben muss, damit ich selber begreife, welchen Weg ich gehen sollte und so. Und die kann mich gut nehmen. Und von der lasse ich mir alles sagen. Und die ist einfach ehrlich, vertrauensvoll und loyal. Und sie ist der Mensch, der mich vielleicht gerettet hat. Ich weiß nicht, ob ich zu retten war oder so, aber die ist halt da. Und deswegen hat die auch immer da zu sein. Ich habe ihr mal irgendwann gesagt, dann habe ich richtig Ärger gekriegt. dass ich vor ihr gehen möchte. Und sie gar nicht, sondern jemand anders zu mir gesagt, was bist du für ein egoistisches Arschloch? Und ich dachte erst, wieso, ist doch voll der Reste. Ich dachte, das ist eigentlich irgendwie... Überleg mal, wie schlimm das für deine Schwester ist, die 11 Jahre älter ist und du gehst zuerst.
5: Jahre, okay. Ja.
6: Und dann dachte ich, das stimmt, das habe ich nicht durchdacht. So.
5: Kann ich aber gut nachvollziehen. Aber was du erzählst, klingt nach Beschützen.
6: Ja, die hat so eine Schutzmacht.
5: Wenn man dich erlebt, in den Medien natürlich, oder auch schon mal privater, aber wir kennen uns ja nicht gut privat, dann hat man das Gefühl, und das macht dich ja auch aus, du bist auch frech, du bist streitbar.
6: Ich kann das immer gar nicht, ja, okay.
5: Du musst jetzt mal aushalten. Ja. Und dann erzählst du aber von deiner Schwester, die so ein Kokon aus Liebe um dich gebaut hat. Und es gibt diese ganz, ganz tiefe Verbundenheit mit deinem Hund, Emma früher, jetzt Wilma. Das heißt, du hast, abgesehen von dem, was ich gerade gesagt habe, was du aushalten musst, hast du so eine ganz, ganz, ganz große Emotionalität. Warum lebst du die auch mit einem Hund aus? Ich kann das ja verstehen, aber andere vielleicht nicht.
6: Ich finde, Hund ist immer so ein Konstrukt. Also natürlich ist die ein Hund, aber so eine Distanz, die wir beide ja nicht haben zu diesem Lebewesen. Emma zum Beispiel hat ja in meinem Leben so viele krasse Schritte mitbekommen und so viele Auf und Abs wie wahrscheinlich kein Mensch.
5: Deine Schwester?
6: Neben meiner Schwester.
5: Okay.
6: Deswegen habe ich dich vorhin gefragt, ob du Geschwister hast, weil das würde mir wirklich, ich glaube, ich könnte gar nicht. Aber ich wüsste ja nicht, wie es ist. Ich wollte gerade fast schon sagen, ich könnte gar nicht existieren ohne diese Kernfamilie. Aber man weiß es ja nicht, ne? Wenn man sie nicht hat.
5: Man kann sich Wahlverwandte suchen. Ja, das ist eine große Option,
6: total,
5: die man im Leben hat. Und wenn man das möchte, kann man das. Daran muss man auch arbeiten. Aber an Familie musst du auch arbeiten.
6: Ja, aber nur weil man Familie ist, ist man nicht automatisch nah.
5: Nee.
6: Ne? Also das ist auch klar. Das ist, was meine Schwester und ich haben, ist, glaube ich, was sehr Besonderes. Und das Schöne ist, wir sehen das gerade, dass meine Nichten bei allen Auf und Abs schon auch.
5: Aber du hast eben gesagt über deine Schwester, die ich, wenn ich ganz ehrlich bin, gerne mal kennenlernen würde.
6: Ja, das ist toll. Die geht in keine Sendung. Giovanni hat es mal versucht. Stirbt die 1000 Tode.
5: Sagt, nein, macht sie nicht. Ich möchte sie ja nicht in die Sendung einladen.
6: Jenseits.
5: Ich möchte mal gerne nach Dattel.
6: Ja.
5: Das ist jetzt... Nein, aber du hast eben gesagt, ihr habt mich wahrscheinlich gerettet. Wovor? Was war so ein Kipppunkt in deinem Leben, der hätte schiefgehen können?
6: Ach, da gab es wahrscheinlich ein paar. Die Lehrer haben immer gesagt, ich müsste mal lernen zu lernen. So, und habe dann mit, also ich habe ein ganz okayes Abi, aber es hätte auch deutlich besser sein können. Und es gab ein paar Momente, wo sie einfach dann da war oder als ein Freund von mir sich umgebracht hat. So, da war sie auch da. Erste große Liebeskummer. Also es gab so, und ich bin schon auch jemand, ich kann, also wie wir alle wahrscheinlich, oder ich spreche mal nur von mir, man sollte sich ja auch immer abgewöhnen mit diesem wie Mann, wie ich.
5: Ja.
6: Ich kann schon auch gut so im mich selbst bemitleiden, wenn es mir schlecht geht.
5: Echt?
6: Ja, weiß ich auch. Und immer wenn ich das dann habe, dann weiß ich wieder, okay, jetzt musst du aufhören damit. Jetzt geht es ja eigentlich gar nicht um dich, sondern es geht um was anderes oder um jemand anderen. Und da ist sie ist einfach ein tolles Auffangbecken für viele Dinge. Aber ich hoffe, ich konnte ihr im Laufe der letzten Jahre und Jahrzehnte, sie hat mich ja mit großgezogen, meine Eltern waren also nicht nur Frau Schombeck, sondern meine Schwester war wirklich für mich da, musste für mich da sein. Und Payback war für mich, dass ich mich eben um meine Nichten kümmere, auch vom Babysitten angefangen bis heute, dass man eben da ist. Und
5: aber es ist wie so ein Geistername, Frau Schombeck?
6: Schomberg.
5: Schomberg.
6: Ja. Ich kann dir auch ein Foto zeigen. Ganz tolle Frau. Ich kann zwei
5: das
6: Dinge
5: war so eine Art Kinderfrau oder was hatte die für eine Funktion? Oder Haushaltshilfe, Haushälterin?
6: Wie nennt man das heute, ohne dass es despektierlich klingt?
5: Haushälterin ist völlig okay.
6: Ja.
5: Dann war die den Haushalt leitet und sich dann vor allen Dingen auch entsprechend um die Kinder kümmert. Oder um das Kind, weil du warst ja dann die Jüngste da. Ich sehe nur schwarz.
6: Nee, ja, ich weiß, das ist so ein Schutzding. Weil wenn man irgendwo ist, die Leute einem immer aufs Telefon glotzen.
5: Ach.
6: Und ich irgendwann gedacht habe, okay, da sind...
5: Bei der Böttinger machst du auch mal lieber schwarz.
6: Nein, das ist eine Folie. Du kannst weiterreden. Guck mal, das war meine Mama. da wurde sie mal angeblich zur schönsten Studierenden in Wien gekürt.
5: Ja.
6: Bei so Geschichten weiß ich immer gar nicht, ob sie stimmen oder ob meine Eltern uns nur veräppelt haben. Hübsch, oder?
5: Sehr.
6: Ja, guck mal hier, da ist meine Schwester. Das wirst du wahrscheinlich kennen.
5: Ja, das ist, ja, die sind super. Die sind super.
1: Die ist super.
6: So, jetzt suche ich aber noch Frau Schomberg. Da ist Frau Schomberg. So, Obacht.
5: Ach, wie toll. Boah, ich habe ein Faible für ältere Leute, ehrlich gesagt.
6: Ja, ich auch.
5: Und dann bin ich selber so eine.
6: Naja. Und Frau Schomberg hat, das fand ich auch so süß, es gibt ja also zwei... Frau Schomberg...
1: Das war so klar, dass du das wärst.
6: Ja. Sag, warum?
1: Du bist mir immer auf die Nerven gegangen mit deinem Warum, Warum, Warum. Du hast nie irgendwann einfach die Sachen gemacht, die man dir gesagt hat.
5: Also immer
6: musstest du nachfragen. Und das andere ist, wenn man so durch Datteln durchläuft, durch die Fußgängerzone, dann kommen auch manche... Nö, da ist sie ja, die Kleine. Und dann sag ich mal, ja. Aha. Ich hab dich dann nackt durch die Praxis krabbeln sehen. Ich kenne dich noch, da warst du so.
5: Ja. Was sagst du da?
6: Okay. Ja,
5: tut doch gut.
6: Ja, aber dann sagen die tolle Sachen über Papa oder Mama.
5: Ja, eben.
6: Und das ist schon schön. Das ist schon.
5: Sag mal, was ich gerne wissen möchte. Du hast auf deinem, ist das hier rechts?
6: Ja.
5: Auf deinem rechten Ringfinger hast du eine 2 stehen. Oder ist das was anderes?
6: Ja, aus der deutschen Sicht ist das eine 2.
5: Ja. Und aus deiner?
6: Aus der arabischen Sicht ist es ein H.
5: Ein H? Okay.
6: Also kein H?
5: Ach, ein H.
6: Ein Buchstabe H.
5: H. Okay, bringt mich auch nicht weiter. Was heißt denn H?
6: Wie heiße ich denn nochmal?
5: Dunja?
6: Ja, wir nähern uns.
5: Aber warum ist es nicht der Vorname, sondern der Nachname? Wegen der
6: Weil
5: Familie?
6: Weil es wegen der Familie ist.
5: Ah. Verstehe.
6: Der Ring, den ich trage, den ich jetzt aber nicht dabei habe, weil ich den nur trage, wenn ich moderiere, weil ich nicht will, dass man das sieht. Ich will überhaupt nicht, dass man die ganzen Tattoos sieht. Weil ich finde, dass das ablenkt und da auch nicht hingehört. Ich bin sehr konservativ. Das finde ich, ist so. Macht man nicht.
5: Ja, ist doch gut.
6: Hat auch was mit der Familie zu tun. Ich bin sehr zur Familie gehören ja auch die engsten Freunde. Sehr Familienmensch. Hast du da auch eine Bedeutung?
5: Wovon?
6: Ist das ein besonderer Ring?
5: Nein, den habe ich mir selbst gekauft.
6: Machst du dir selber Geschenke?
5: Ja.
6: Finde ich gut.
5: Ich finde, ich stehe sehr auf schöne Ringe, wechsle die oft und habe einen sehr tollen Menschen, der tolle Ringe verkauft, wie ich finde. Und ich stehe auf alte Uhren. Die beispielsweise ist aus dem Jahr 1921. Eine IWC 1921. Und die geht, ob man es glaubt oder nicht.
6: Ich mag auch Uhren, auch alte Uhren. Ich habe mir eine Rolex gekauft, mal 1956. War nicht so teuer, wie alle jetzt zu Hause denken.
5: Nee, ist ja
6: super schön. Ganz schlicht.
5: Aber keine Rolex Prinz, sondern eine Runde, ne?
6: Ja.
5: Okay.
6: Zeige ich dir mal.
5: Schön.
6: Ja, so schön.
5: Jetzt bist du schon 39.
6: Ja. Darauf trinke ich nochmal.
5: Und meine letzte Frage an dich. In deinem 40. Lebensjahr, in Anführungszeichen, wo siehst du dich in, sagen wir mal...
6: Oh, wie ich diese Frage bescheuert finde.
5: Ach, ist doch überhaupt nicht wahr. Dann frag mich doch mal.
6: Wo siehst du dich in 10 Jahren?
5: Nein, in 10 habe ich 77. Bist du irre oder was? Das ist doch altersabhängig.
6: Ich weiß nicht mal, wo ich mich morgen sehe. Und ob ich mich morgen sehe.
5: Guck mal in deinen Kalender, dann weißt du es.
6: Nee, ich weiß es tatsächlich auch so.
5: Nein, was für ein Ziel hast du? Du hast so wahnsinnig viel erreicht. Ich finde die Frage angemessen.
6: Ich hatte nie richtige Ziele. Außer, dass ich damals wirklich gesagt habe, ich will irgendwas mit Sport machen. Sport studieren habe ich ja dann auch. Und als ich mit 13 war mir ja klar, dass mit den Medien, also ich habe viel Tennis geguckt und ich will nicht sagen irgendwas mit Medien, aber ich kannte die Zuordnung nicht. Was ist der Typ, der da die Tennisspiele, jetzt weiß ich es, kommentiert und wer ist der Reporter und wer ist der Moderator? Und das, irgendwie fand ich das alles faszinierend und das wollte ich irgendwie. Und ansonsten habe ich eigentlich, ich habe keine beruflichen Ziele und privat mich weniger aufregen und mehr glücklich sein. So. Aber das liegt ja auch in meiner Hand. Und ein bisschen mehr Zeit für meine Freunde.
5: Aber das finde ich schon interessant. Du kannst mich auch gerne zurückfragen, was mich glücklich macht.
6: Ja, was macht dich glücklich?
5: Das hängt tatsächlich auch, also unterwegs sein, also jetzt zum Beispiel in der Eifel oder in Holland am Meer mit dem Hund spazieren gehen oder Fahrrad fahren oder joggen oder so. Weil das ist so bedingungslos.
6: Da einfach.
5: Hast du kein einfach. Ziel, kein gar nichts. Das ist unglücklich, macht mich ehrlich gesagt Essen.
6: Was ich sehr gut verstehe.
5: Also insofern, aber das wollte ich von dir, was gehört dazu?
6: Glücklich sein oder glückliche Momente? Also glückliche Momente habe ich jetzt zum Beispiel, wenn ich morgen zur Family fahre. Ja, dann ist auch, weißt du, dann wir sind so, wir sind halt einfach. Und sein, mehr im, ich bin ja nicht gut im Hier und Jetzt sein. Diese Momente mehr genießen, das habe ich mir aber schon länger. Ja, ich will jetzt das ganz große Fass nicht aufmachen. Was mich glücklich machen würde, wenn wir in dieser Gesellschaft einfach wieder anständiger miteinander umgehen. Wirklich, ich meine, mich treibt es richtig um.
5: Freundlicher.
6: Danke, bitte, du hast eine andere Meinung.
5: Heiterer.
6: Okay, mein Gott, was soll sein, alles klar. Ja, ein bisschen den Stock aus dem Arsch nehmen und irgendwie schon auch mal dankbar sein für jetzt, klar, die Hayali da in ihrem Elfenbeinturm privilegiert.

0: Was soll das denn heißen? Frechheit! Guck mal, ohne Schnitt. Zack,
1: zack, zack.
0: Da bin ich schon wieder.
1: Das ist sowas, ich habe schon wirklich die Krawatte bewundert. So, Bunja, vielen Dank.
0: Danke dir.
1: Du hast mir ja nicht geglaubt, dass ich mich wie Bolle gefreut habe, dass du kommst. Es war aber so und ich habe richtig gelegen.
0: Ist jetzt nicht mehr so. Schön.
2: Ich könnte hier echt, also das ist schon, also kann ich nicht deine Wohnung haben?
1: Nein.
2: Schade. Das war eindeutig.
1: Aber wir können hier mal einen Fernseher haben. Es ist herrlich, auf diesem tiefen Sofa rumzuflitzen.
2: In diesem Sinne.
1: In diesem Sinne.

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1: Wow.
2: Geil.
1: Krass.
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7: Herzlich willkommen bei unserer Außenküche hier bei Kaffee oder Tee. Ich mache jetzt einen Moderatorengang zu unserem Spitzenkoch Johann König. Hallo Johann.
8: Hallo Bär.
7: Was hast du uns denn heute Feines mitgebracht?
8: Wir haben heute eine gemischte Pilzpfanne und ich würde dich eigentlich bitten, du fängst mit dem Leichtesten an.
7: Ja, gut.
8: Du schneidest hier einfach die Stiele ab und dann legst du den hier auf das Brett. Hör mal, das brutzelt aber.
9: Schneiden.
7: Und vorher eins kaufen?
8: Nee, nicht.
7: Nicht? Macht man
8: nein.
7: Das nicht? Ich dachte, das macht man so.
8: Nein, ruhen lassen. Wir brauchen Ruhe.
7: Okay.
8: Guck mal, jetzt läuft das Wasser raus. Das darf man nicht machen.
7: Aber das Wasser läuft doch nur raus, nein, weil es heiß wird.
8: Nein, nein,
7: okay.
8: Das war nichts.
7: Aber man soll ja auch was lernen. Ich habe jetzt was gelernt. Ruhen lassen.
8: Guck dir das an.
7: Und ich bestell mal was.
8: Um...

0: Das gab's noch nie!
1: Ist das nicht ein bisschen verkehrte Welt hier?
0: Es tut mir so leid. Also wirklich, die Deutsche Bahn ist schuld.
1: Ist das ein neues Format? Krause kommt zu spät?
0: Ja.
2: Soll ich gleich zu Beginn ein...
3: Oh, oh Gott, schon nah.
4: Hallo.
0: Hallo.
5: Hello.
4: Hello.
5: Oh mein Gott! Oh mein Gott! Das ist...
3: Worldwide
5: Wohnzimmer! Oh mein Gott! Das ist Worldwide Wohnzimmer!
6: Besser kann man es eigentlich nicht skripten.
7: Jetzt habt ihr ein Problem.
8: Können wir ein Foto machen?
4: Ja, klar.
8: Darf ich in die Mitte? Weg?
4: Ja, natürlich, klar.
7: Wie viele Zwillinge kennst du denn?
4: Ja, sehr gut, so ist es halt. Ja, na klar, komm in die Mitte.
8: Kommen wir ins Video?
4: Ja, ja, ja, klar. Ja,
8: klar. Cool.
4: Hau rein.
8: Ciao. Ciao. Allzu wichtig und das Schott, oder?
4: Tschüss.
7: Tschüss.
9: Hallo.
7: Ist das hier was, um sich beliebt zu machen bei den Kölnern?
9: Bei den Kölnern, ja. Wenn du dir das aufziehst, mach doch mal einmal fürs Bild. Weil
7: ist das?
9: Das wäre ein Thumbnail für YouTube zum Beispiel. So für den Kölner hättest du damit abgeholt. Sehr authentisch.
7: Ole, ole, sagt man doch, oder?
9: Ja, genau so.
7: Alaf.
9: Also, sie haben mich jetzt.
7: Alaf, you too.
4: Oh mein Gott.
7: So, wer, was?
4: Was, wie unprofessionell.
7: Ist das deine Frau gerade, die vielleicht gerade
4: Das ist meine Frau, das ist ja Wahnsinn. Also
7: wirklich, Nakim, herzlichen Gruß.
4: Entschuldigung, ich bin doch gerade hier.
7: Schöne Grüße.
4: Ich mache doch hier gerade Interview.
7: Er spricht sehr gut von Ihnen.
4: Ich bin im Fernsehen.
7: Frau Beck. Er ist mitten im Fernsehen.
4: Mein Sohn
7: jetzt.
4: Wollte mich was fragen. Was wollte er? Können wir das auf später vertagen, mein Schatz? Ich bin wirklich gerade am Drehen.
7: Mich würde interessieren, was er fragt. Du kannst ruhig mit deiner Familie.
4: Soll ich kurz mal sprechen?
7: Erstmal herzliche Grüße, aber die Frage würde mich interessieren, wenn sie nicht allzu privat ist.
4: Ich habe leider nicht zugehört, weil da kann ich. Ich weiß.
7: Ach so, du kannst nicht multitasken. Nee,
4: kann ich nicht.
7: Dann höre ich einfach auf zu sprechen. Weil wenn ich spreche, dann hörst du natürlich nicht, was deine Frau sagt. Ich höre einfach zu auf zu sprechen. Kannst du sie besser verstehen?

0: Geil, jetzt habe ich dich gefragt. Jetzt habe ich dich gefragt. Sag doch mal bitte. Und dann hat sie gesprochen.
1: Soll ich was sagen oder sagt sie was?
2: Komm mal, Suki. Komm weiter.
3: Ach, Suki, du bist aber. Komm mal, okay. Fass, fang. Ich habe noch nie ein derartiges Desinteresse an einem Ball bei einem Hund gesehen.
2: Ja. Suki, komm her. Hier. Komm her. Komm her. Vielleicht mit. Komm, komm her. Nee, mit mir auch nicht, siehst du? Nicht, dass du ganz allein als Trottel da stehst.
1: Wie läuft's eigentlich mit der Late Night? Ist noch gut?
3: Sehr gut, ja. Ja, danke. War schön, dich zu treffen.
4: Gibt's ja die Sendung gar nicht mehr.
3: Jetzt gibt's die Sendung nicht mehr. Aber jetzt ist das hier so auch schön. Wir brauchen kein Studio. Wir haben auch so Spaß.
4: Nee, wir haben richtig Spaß. Ja. Das ist der schönste Tag in meinem Leben.
3: Ach, ist das toll. Uwe, wollen wir ein U- und P-Schloss machen?
2: Nein.
5: Hast du noch Großeltern?
3: Ich hab, nee.
5: Das tut
3: alle
5: mir
3: tot.
5: Leid.
3: Das war ein bisschen taktlos jetzt, aber okay.
5: Von mir oder von dir?
3: Von meinen Großeltern, so viel.
5: Ja,
3: einfach
5: oder?
3: Schon zu sterben. Unverschämt.

0: Herzlichen Dank.
1: Das ist keine Einladung. Oder für was? Herzlichen Dank.
0: Nee, ich wusste es. Ich bezahle das natürlich, mein Bier.
1: Gut.
0: Das wäre ja Vorteilsnahme, das darf ich ja gar nicht.
2: Stimmt so.
3: Oh! Fallen einfach die Hunnis aus der Tasche! Mein Mitleid hält sich in Grenzen.
4: Und Durex-Kondome. Ja.
5: Ich habe ja hier noch einen Comedy-Preis. Ne? Kann ich damit zahlen?
0: Flo, heute ist dein letzter Tag. Heute ist dein letzter Tag, du sollst... Ja.
3: Wow!
6: Das ist ein Genießer, der Flo.
0: Das ist das Unangenehmste, was es gibt, wenn man beim Parken beobachtet wird. Ich leide wirklich mit ihm. Aber das gönnen wir uns jetzt. Nee, er fährt in die Hauswand rein. Du sollst nicht im Wohnzimmer parken. Ich bin total enttäuscht. Ich dachte, du fährst hier mit 100 Sachen an und fährst da ohne Bremsen rein.
6: Hier, weil das ist... Nee, also.
0: Rückwärts?
6: Ja, rückwärts, aber nee, keine Chance. Tut mir leid, da müssen wir anders parken.
0: Na gut.
6: Bevor ich mir jetzt Waffen habe.
0: Dann park irgendwo in Brandenburg. Gut. Soll ich dich rauswinken?
5: Nee.
0: Fährst du rückwärts raus? Traust du dich das?
5: Ich fahr jetzt rückwärts raus, park da hinten ein.
0: Die coolen Leute fahren rückwärts raus.
5: Das heißt, die coolen Leute fahren rückwärts raus.
0: Es ist wirklich kompliziert, hier rauszufahren.
5: Wir werden große Teile dieses Films, den wir drehen, einfach zum Ausparken brauchen.
0: Achtung, da packt einer aus! Gut, wo laufen wir überhaupt lang?
7: Dala.
0: Gut.
7: Aber erst aus.
0: Achso, nee, wollen Sie erstmal ausparken? Ja.
7: Ja.
0: Ich bleib hier stehen, dann macht es noch unnötig komplizierter zum Ausparken.
7: Ja, du machst dich richtig nervös auch.
0: Ja. Das wird richtig assi, ne, wenn man so nicht zur Seite geht. Tut mir total leid.
7: Was machst du denn, Pierre, Alter?
0: Tut mir sehr leid.
7: Du machst die Frau einfach
0: nervös. Ich geh jetzt nach vorne, da stehe ich hier, ist besser. Nee, ist auch blöd. Ganz böse geguckt hat sie jetzt.
7: Die verflucht dich, ich schwör.
0: Ganz wirklich, oh Gott.
8: Ich
9: mal die Hände klatschen.
8: Komm mal, machen wir zusammen. Hallo.
0: 3, 2, 1. Hast du mitgemacht?
8: Nein, ich habe gewartet, dass du Klatsch machst.
0: Wieso? Du. Machst du nicht Klatsch? Ach so. Okay, ja, wir klatschen zusammen. Aber er muss ja sehen. Ja, komm.
8: Nein, du hast schon
0: Doch, geklatscht. Wir machen Klatsch.
8: Nein, ist vorbei.
0: Das sind Verzehrkirschen hier, nicht so giftige Tollkirschen.
10: Hm. Das Auskippen kann ich nicht wiederholen, ne? Sage ich nur.
0: Sehr gut, das ist der Filmemacher. Das Auskippen kann nur einmal gemacht werden.
11: Sehr gut, dann komme ich mal rum.
0: Das ist der Mann, denkt mit. Sehr gut.
10: Ich komme auch noch mal den Meter
11: dann
10: hin.
11: Dann sollten wir nur unser Team aus dem Bild haben.
0: Ja.
11: Weil das war ein sehr sympathisches Team.

0: Aber
1: Ein sehr
0: sehr
1: sympathischer Typ.
0: hässlich.
2: Ja.
0: deswegen
2: Das hat er nicht
0: außer
2: gesehen.
0: Maggie außer
3: Nett,
0: Maggie
3: aber doof. Nett, aber doof.
1: Ja.
0: Ja, okay.
3: Okay, so. So, ja.
1: So, der Klügere kippt aus.
3: Das ist ein
1: Ich habe Handschuhe an, ich kann auch was machen. Zieh du die Waldschuhe an, ich lasse meine sehr weißen Sneakers
4: Damit willst
1: an.
4: Du in den Wald?
1: Ja, ich habe ja keine anderen.
4: Ja. Ich hätte welche. Weil mit den Schuhen,
1: die sind
4: du rutscht weg. Die haben doch kein Profil, oder?
1: Das stimmt, aber das passt ja zu mir.
4: Dass du das nicht fies findest, in so fremde Schuhe reinzutun.
1: Jetzt, wo du es sagst, ehrlich gesagt. Hast du irgendwelche Fußpilz?
4: Das erzähle ich dir später.
3: Oh, schön, wir haben es gehört.
5: Du hast gerülpst.
1: Ja, heimlich.
5: Das läuft doch drauf. Das gibt's nicht. Hast du auch noch, hast du noch heimlich gefurzt dabei oder so?
6: Riechst du das?
1: Ja, folgendes. Es war an irgendeinem Weiher in Köln und ich habe selten Magen-Darm-Probleme.
6: Oh,
1: aber da hat es mich erwischt. Und das Letzte, was man in so einem Moment will, wenn man denkt, es kommt gleich hinten raus, ist jemanden zu sehen, den man kennt. Und dann sehe ich aber dich und ja. wir kennen uns so halb irgendwie und dann ja. gewunken und plötzlich kommen so zwei Kameras auf mich. Und es war also ein sehr schlimmer Moment. Aber ich habe mich sehr gefreut, dich zu sehen.
6: Aber Props an deinen Schließmuskel, muss man sagen.
1: Ja,
6: Selbstkontrolle.
1: Ich wollte so schnell wie möglich wegradeln. Ich habe mich nicht getraut, aufs Fahrrad zu springen, weil ich Angst hatte, dass, wenn ich den Sattel treffe, der Damm bricht.
6: Ja.
5: Und am Ende des Tages ohne Rumsemale nackt. Weißt du?
6: Absolut richtig.
1: Ach was?
6: Entschuldigung, jetzt habe ich auch jemanden genommen.
1: Hallöchen.
5: Oh mein Gott.
1: Hallo. Übrigens, noch ein prominenter, sehr erfolgreicher Autor.
5: Herzlich willkommen.
1: Hallöchen.
7: Du bist nach Hause
1: gute Fahrt. Ja. Tschüss, mach's gut, bleib gesund. Und fahr nicht vom
5: und
1: Fahrrad.
5: Nicht.
1: Und wenn doch, dann fall bitte on camera vom Fahrrad.
8: Nabelschnüre sind relativ lang und auch flexibel.
6: Wer schneidet die eigentlich durch? Es gibt da auch inzwischen so Traditionen, dass der Bürgermeister kommt irgendwie?
8: Nee, das macht,
6: über eine Einweih.
8: Das macht der Vater. Und,
5: immer standardmäßig?
8: Ja, wenn also in der
5: Echt?
8: Regel würde ich sagen, ja. Also es ist dein Job. Das Schlimmste, was ich mal erlebt habe im Kreißsaal, ist, dass ein Vater die aus Reflex durchgebissen.
6: Was ist das denn für ein Reflex, bitte?
8: Also lieber nicht, okay? Also Klemme und dann.
6: Und dann hat er den Pfleger gegessen.
5: Aus Reflex?
6: Was ist das denn für ein Reflex? Was stimmt nicht?
5: Das Kind kommt auf die Wette.
6: Ja.

0: geil, weil es so Gold ist.
1: Aber wird er jetzt Schmerzen haben?
2: Ein bisschen.
1: Ein bisschen. Macht Ihnen das auch ein bisschen Spaß, dass er Schmerzen hat?
2: Ja, wir die meine Mutter hat Angst. Die.
1: Ah!
0: Yes! Oh, da war er.
2: Dann machst du.
0: Wow!
1: Ah!
0: Yes!
1: Oh Gott, oh Gott! Oh, das tat beim Zugucken weh! Aber hey, wenigstens hast du noch deine Würde.
3: Gibt es noch was, was wir Pierre mitgeben sollten, was man über dich wissen muss, damit er auch irgendwie jetzt nichts Falsches sagt oder so?
4: Ich habe meine Zecke am Hoden.
3: Okay. Das wollen wir ihm sagen?
4: Also, weiß nicht, vielleicht.
3: Ich glaube, er hatte auch mal eine Zecke am Hoden.
4: Wirklich?
5: Hast du was gegen Zecken?
1: Ja, ich hasse die.
5: Man kann sich hiermit so ein bisschen helfen. Das ist Kokosöl. Das macht man sich dann so in die. Also da, wo es halt fies, wo es fies schwitzt. Unter der Arme, oder hier an den Armen, Achselhöhle, Sackfalten.
1: Ich hab da keine Falten. Soll ich wirklich an den Sackfalten?
5: Also wenn ich alleine bin, mache ich immer.
1: Das wollen wir nicht wissen.
3: Ihr hattet beide schon mal ungebetene Gäste im Intimbereich.
1: Waren wir jeweils der Gast des anderen ungebetenerweise im Intimbereich?
3: Ja, das wäre ja zu klären. Aber ich glaube, es geht eher so, also du hast das auch schon mal erzählt, deswegen darf ich es, glaube ich, sagen, dass du mal eine Zecke an der Eichel hattest.
1: Entschuldigung, es ist. Wie spät ist es nochmal?
3: Wieso?
1: Wieso?
3: Darf man das erst ab 20 Uhr erzählen?
1: Nee, gut, komm, erzähl dir. Ich hatte mal eine Zecke an der Eichel.
6: Hm.

0: Also es gibt Momente, wo die Menschen da sagen, darf ich sie mal anfassen? Also das ist schon sehr, sehr heilig.
1: Und antwortest du dann mit, kommt drauf an, wo? Nee. Und dann sagt die an, in Stuttgart.
0: Also, ja, eine Frau hat mich mal so an der Backe gepackt. Und dann habe ich aber gesagt, das geht zu weit.
1: Wirklich?
0: Ja, ja, so. Da ist er.
1: Da ist er, guck mal hier, du kleine Racker hier.
2: Laura, darf ich?
3: Laura.
2: Darf ich?
3: Ja, klar.
2: Ehrlich?
3: Ich hab Energy.
2: Krass.
1: Ist da ein Kind drin?
2: Nein.
3: Krass. Nicht nur Pasta auf dem Kind. Mm. Wo möchtet ihr hin?
1: Bora Bora.
2: Ja, irgendwo hier, oder?
1: Oder? Ach so, du meinst, ich hatte eine grundsätzliche Frage, weil ich gesagt Südfrankreich.
3: Ach so, grundsätzlich.
1: Aber ja, ja. Nee. Dann halt Dienstlagen beim Italiener, auch ja, okay. Ja, weiß nicht, wo sind für uns gedeckt?
2: Überall.
3: Ich habe nichts gedeckt, damit ihr alles aussuchen gedeckt. Könnt, ja. Wo ihr wollt.
1: Bist du denn, also ihr kennt euch, du bist, ich dachte, du bist einfach nur ein Fan.
3: Nein, nein, nein. Also ich bin auch ein Fan.
2: Nein, ich bin Fan.
1: Ihr seid Fans voneinander?
2: Ja, genau. Aber ich bin größerer Fan.
1: Und damit hast du aber nichts zu tun, oder?
2: Nee, nee, das, okay, ich gut. Bin Onkel Toni.
1: Onkel Toni,
2: ich bin Onkel Toni.
1: Sehr gut.
2: Ich versuche, in die Familie noch zu kommen.
3: Ich habe andere Wege, ich habe noch eine Schwester.
1: Okay, da bahnt sich was an. Ja, awkward situation, lass uns was essen.
3: Danke fürs Retten.
4: Und ich habe zu meinem 30. Geburtstag von Fans Bälle bekommen, wo ich selbst drauf bin.
1: Nein.
4: Also oberkörperfrei. Das habe ich jetzt nicht aus Posagründen dabei.
2: Kann ich das bitte mal?
4: Das ist wirklich. Das haben mir Fans geschenkt zum 30. Ich kann, und das waren die einzigen Bälle, die übrig waren.
1: Ah, ihr wollt spielen?
4: Entschuldigung, sorry. Nee, nee.
1: Wir richten uns nach euch, wie ihr wollt. Okay, dann gehen wir rüber und ihr könnt hier spielen.
4: Ja, dann bleiben wir hier.
1: Dann bleiben wir jetzt hier. Okay, dann geht ihr jetzt rüber und wir spielen hier. Ja, okay. Wir können aber auch rübergehen und ihr spielt hier, wie ihr wollt. Geht ihr besser rüber. Dann spielen wir hier.
4: Ich fände es drüben viel schöner, muss ich sagen.
1: Ich finde auch drüben also schöner. Könnt ihr vielleicht doch lieber wieder...
4: Können wir noch mal abziehen vielleicht?
1: Können wir jetzt einfach da so rein oder müssen wir, muss also ich noch mal...
5: Ich habe natürlich einen eigenen Eingang, ne, da wo MEP steht, das heißt Member of the European Parliament. Mhm. Okay. Und ich glaube, ihr müsst irgendwie einen größeren Umweg gehen.
1: Natürlich müssen wir einen größeren Umweg gehen. Und wo treffen wir uns dann wieder?
5: Ich warte da drin auf euch. Ich habe natürlich den kürzesten Weg.
1: Da? Nee. Hier? Da? Hier?
6: Ah, hier dürfen wir nicht.
1: Natürlich dürfen wir nicht.
7: Da müssen wir da.
1: Das ist gar keine Tür. Da nicht.
7: Im Prinzip müssen wir ja...
1: Hier?
7: Oder hier?
1: Was? Da ist das Zentrum vom Todesstern. Ich mache jetzt mal mein Badge. Ah, die muss man gar nicht. Danke. Merci beaucoup.
8: Bonjour.
1: Nico?
9: Wo bist du?
1: Ich bin im Keller. Nee, ich bin nicht im Keller. Ich bin im Erdgeschoss.
9: Bleib da stehen.
1: Ich bleibe jetzt hier stehen. Okay.
5: Kommt ihr da? Kommt ihr hier weiter? Ja, geht hier noch weiter.
1: Da ist eine Wand! Rot! Warum haben die so viele Wände hier?
5: Mein Vorschlag wäre, dass wir noch mal, geht doch zurück auf los und dann schauen wir noch mal.
1: Ja, okay, wir gehen jetzt zurück auf los. Wo ist los? Bonjour. U-E. Los. Europa! Oh, Gott sei Dank. Was ist das denn hier?
5: Ich muss tatsächlich in 20,
1: jetzt müssen abstimmen.
5: In 20 Minuten ist die Abstimmung vorbei. Wir brauchen etwa 10 Minuten. Passt auf mit dem Weg.
1: Fuck, das geht doch nicht. Wie sehr kann man daneben werfen? Das kann doch nicht wahr sein.
10: Okay, so, pass auf. Jetzt, I try my very best. Okay.
1: Respektabel.
10: Ungenügend, würde ich sagen.
1: Alter!
10: Genau dasselbe wie bei mir! Genau dasselbe! Siehst du, guck mal, das ist der Promi-Bonus. Jetzt haben wir runtergestellt.
1: Das hat sie bei mir nicht
10: gemacht. Das ist der Hamburg-Bonus. Alter, willst du mich verarschen?
11: Da ist die Kleine besser.
10: Warte mal. Also. Sag mal! Hallo, Honig! Sein! Jesus Maria! Und ich wundere mich, dass ich nie gewinne.
7: Oh Scheiße, ich höre das eigentlich gar nicht. Ich glaube, ich höre das nicht. Ich glaube, ich höre das nicht. So was mag ich gar nicht. Es geht runter! Scheiße, was ist das denn? Scheiße. Gut finde ich ja, dass wir nicht in der ersten Reihe sitzen, weil das wäre einfach...
1: Ich weiß jetzt noch gar nicht, was gibt es denn hier zu sehen? Was ist denn das jetzt hier?
5: Das ist doch eine Achterbahn, oder?
1: Das ist auch eine Achterbahn?
8: Nee.
1: Aber das ist, glaube ich, die...
5: Ist keine Achterbahn.
1: Das ist die krasseste? Okay. Ja, das ist die krasseste Achterbahn jetzt.
5: Oh Gott, ist das wirklich... Das ist wirklich schon...
1: Ja, jede Achterbahn, die das Geräusch macht, ist eine sehr, sehr krasse Achterbahn.
5: Boah, ist aber jetzt doch ein bisschen schnell.
1: Wow. Achtung, wir lehnen den Kotz gleich einen Pfannkuchen.
12: Ja, 2 Minuten oder so, ne?
5: Ja, alles gut.
13: Das ist die Hölle.
14: Richtig schöner Tag mit dir, Pierre. Voll gut. Echt schön.
5: Ich habe das hier auch gemacht, so eben mit der Erwartung, irgendwas muss ja... Aber es ist immerhin ein schöner Tag geworden.
1: Es ist ein schöner Tag, die Pappeln fliegen,
5: ja.
1: Die Elbe fließt. Ja.
5: Also selbst mit der Gewissheit, dass ich jetzt merke, wir haben jetzt sie gedreht und ist ja jedem, der dabei war, klar, dass es nichts wird, was jetzt irgendwie mich weiterbringt. Aber es war schön.
1: Ja. Also, ja. Doch.
5: Oder?
1: Bin glücklich mit wenig. Zum Beispiel heute dieser Tag. Mit dir, der war schön.
5: Ja.
1: Das war ein Kompliment, das völlig falsch klang. Ich meinte, es war wenig, aber ich bin total zufrieden.
15: Aber siehst du, ich war damit schon zufrieden. Siehst du mal, ich habe das genommen und dachte, ja, schön, danke, vielen Dank.
1: Das war toll. Vielen Dank.
15: Ja, ich danke dir.
1: In welche Richtung musst du jetzt fahren?
15: Das geht dich einen Scheißdreck an.
1: Ja, Mist, er hat 2 Schläger dabei.
16: Ich hatte sogar 3 Schläger dabei, glaube ich.
1: Soll ich dir, willst du abnehmen?
16: Also wenn du willst, dann sieht ein bisschen professioneller aus, ne?
1: Ja.
16: Sieht doch gut aus.
1: Ja, ist gut. Ich finde auch, vom Aussehen könnte ich sportlich sein.
17: Das sieht man nicht, dass du nicht sportlich bist.
1: Wirklich?
17: Sieht alles super aus.
1: Oh, vielen Dank.
17: Du kannst nicht kraulen, ne?
1: Ich kann schon kraulen, nicht. Aber nur bis jemand anfängt zu schnurren.
18: Dieses Paddeltennis, weißt du, ob du kennst? Ich habe dich eingeladen dazu.
1: Ja.
18: Du hast bei mir gesagt, du bist nicht so der sportliche Typ.
1: Du weißt, dass ich, also alles, was mit Sport zu tun hat, dass ich wirklich gar nichts, also überhaupt, dieser Körper ist zu nichts zu gebrauchen.
18: Das glaube ich nicht.
17: Komm wieder in deinen Pferd. Eine Runde mit Pierre joggen wäre schon gut.
1: Nein. Boah, ich find's jetzt schon scheiße.

0: Ja, mit Herrn Krause haben wir natürlich einen besonders schweren Fall, muss man sagen. Also er ist relativ unflexibel.
1: Mach mal gerade, mach mal gerade, mach mal gerade, mach mal gerade.
0: Schnelligkeit, Tempo nicht vorhanden. Kaum vorhanden. Und ich glaube auch, was die Robustheit angeht, vom Körperbau, sehe ich da natürlich starke Defizite.
2: Kampfstellung,

0: Ich habe gerade die Befürchtung, dass ich wie so ein Vampir beim Betreten eines Sportgeschäftes verbrenne.
1: Ja, ich fühle mich jetzt in diese Welt ein. Sportgeschäft.
2: Ja, aber ich brauche eher so Explosivität. Ja. Ich brauche eher sowas beim Antritt, genau.
3: Dann würde ich wahrscheinlich aber eine AG-Stolle nehmen, hat man noch mal mehr Traktion. Ne?
0: Meinst du? Ich war in der Theater-AG. Ja. Und da gab es am Weihnachten immer Stolle.
3: Ja, das passt auch.
0: Meinst du, ich wollte mir am Gespräch teilnehmen.
3: Für den Kunstrahmen.
2: Ja, aber ich habe halt bei diesen AG-Stollen und so, ich habe immer Schiss, dass ich da irgendwie hängen bleibe und dann mir, weil ich bin ja mittlerweile auch nicht mehr der
3: Jüngste. Also, wenn man seine Knie schonen will, ist die Multinocke definitiv die bessere Wahl. Ja.
0: Und warum?
3: Das neigt dazu auf dem Kunstrasenplatz, wenn man eine seitliche Bewegung macht, dass so eine Stolle dann in dem Kunstrasen hängen bleibt.
0: Das neigt dazu, sehe ich an dem Swoosh.
3: Ja.
0: Und gibt es eigentlich coole und nicht so coole Marken inzwischen? Weil bei den Sneakers...
3: Es gibt bevorzugte Marken, aber das ist auch von Spieler zu Spieler anders. Liegt meistens ein bisschen daran, wer so das Vorbild im Fußball ist.
0: Wer ist dein Vorbild, Luis?
2: Mein Vorbild im Fußball? Gerald Asamoah.
0: Den habe ich besucht.
2: Ja.
0: Guter Mann.
2: Ja.
0: Also menschlich super Typ.
3: Ja.
2: Sag mal, ich muss mal, ganz kurz durch.
0: Ja. Schalke, natürlich. Jetzt, der ist nämlich bei Schalke, Gerald Asamoah.
3: Ich glaube, den sollten
0: wir
3: mal zurückholen.
2: So, muss das natürlich testen.
0: Ist der nicht mehr bei Schalke? Ah, der war.
3: Der war. Der arbeitet aber
0: Der arbeitet viel.
3: Da irgendwo im Verein ist er, glaube ich, tätig.
0: Ach, ihr habt so einen Testball,
3: um
0: den Fußballschuh zu testen.
3: Ja,
0: das
3: man
0: ist
3: muss
0: ja
3: auch
0: toll.
3: Ein bisschen gucken, wie das Gefühl ist.
2: Ja, es ist hier schon.
0: Pfosten! Ich meinte damit eigentlich nur Malz.
2: Ja.
4: Was war das?
5: Oh, es ist wirklich schwierig. Wollen wir noch eine Runde?
0: Ja, komm.
5: Jonglieren?
0: Ja, Mann! Ich habe echt einen Lauf. Flo, willst du noch irgendwie ein anderes Gemüse?
5: Oh, ich glaube, fürs Erste habe ich genug. Aber vielen Dank.
0: Oh, hier sind aber viele Schlaglöcher, ne? Aber ist auch ein Golfplatz. Muss ja.
6: Jetzt versuchen wir mal, den Ball zu treffen.
0: Ja, aber
6: das ist der links dran und schon ist der Ball weg. Der Junge hat links dran.
0: Hat nichts mit dir zu tun, wirklich?
6: Nein.
0: Vielleicht ein bisschen.
7: Man kann ja auch aus dem Stand werfen, ne? Das kriegst du auch wohl hin.
0: Ja, natürlich.
7: Aber
0: ich habe mal Stand-up gemacht.
7: Ja. Ich mache direkt so gerade. Und dann einfach so.
0: Oh. Okay, verstehe. Das hat was echt Anmutiges.
7: Wenn der Speer eine Markierung im Rasen hinterlässt und vorne zuerst aufkommt, zählt das auch. Ja! Ey, der steckt, nur falsche Seite.
0: Es riecht hier nach Sport. Ja, wo laufen Sie denn? Ja, wo laufen Sie denn hin? Ja, das ist mir jetzt ein bisschen unangenehm, weil ich bin ja mit dem Taxi hierher gekommen und 8 Meter gelaufen.
8: Aber das ist auch öffentlicher Personennahverkehr.
0: Wie schnell bist du denn gerade? Ich kenne mich überhaupt nicht aus.
8: Aber ich kann dir sagen, jetzt gehe ich bei knapp 6
0: ja.
8: Und laufe bei zwischen 9 und 10.
0: Aber du machst das ja jeden Tag. Du
8: bist nein, 5-mal die Woche.
0: Das ist jeden Tag.
8: Das ist ein bisschen gelogen. Es ist eigentlich nur 4-mal die Woche. Aber es ist 5-mal die Woche.
0: Ich bin leider nicht im Sportgame. Ja, es ist ein bisschen. Ich denke auch immer, bei Laufbändern denke ich immer, wenn man die ganze Zeit rennt und nicht vorankommt, das erinnert mich zu sehr an meine Fernsehkarriere. Deswegen mache ich das nicht. What?
8: Und zwar.
9: Das ist die entweihte Kapelle.
10: Das ist ja wirklich.
9: Die wir umgeformt haben.
0: Früher wurden hier Messen abgehalten und heute pumpst du Gewichte und denkst immer, ich will dasselbe Sixpack wie JC haben.
9: Genau.
0: Siehst du den auch immer vor dir?
9: Genau.
0: Ist auch derselbe leidende Blick wahrscheinlich.
9: Genau.
0: So, das finde ich jetzt richtig originell. Ich
9: das
0: weiß
9: ist crazy,
0: nicht,
9: oder?
0: Ob alle, die hier trainieren, noch in den Himmel kommen. Das kann ich nicht garantieren. Aber das ist richtig gut. Ich würde hier auch gar nichts verändern.
10: Das ist großartig.
0: Sag mal, hast du mal Fußball gespielt?
7: Nee, wieso?
0: Na, du hast so einen wippenden Seitwärtsgang wie sozusagen Ronaldo nach dem Freistoß. Nein, habe ich nicht. Der Turm wackelt. Aber keine Sorge, das ist nicht gefährlich für uns, oder?
7: Du kannst ja fliegen.
0: Habe ich einen wippenden? Hast du mal
7: Fußball gespielt? Nee.
0: Bist du sportlich?
7: Ja.
0: Was machst du für Sport? Das darf ich nicht sagen. Jetzt habe ich eine Personal Trainerin wieder. Du hast eine Personal Trainerin, weil du dir es leisten kannst. Ist gar nicht so teuer. Außerdem ist Tourvorbereitung, kann man mal Steuer absetzen.
7: Kann man wirklich?
0: Natürlich.
7: Und was macht die Personal Trainerin mit dir?
0: Okay, nur einfach so Körperübungen.
7: Mach mal eine.
0: Also, nehmen wir die Sonnenbrille, ne? Also relativ simpel, man macht so Planks. Man geht immer so hoch und runter, hoch und runter, hoch und runter, hoch und runter. Und das machst du so, ja, das kannst du eine ganze Weile machen.
7: Und das ist gesund?
0: Das ist gesund, ja. Okay. Du kannst auch nur das machen und das um die Wette und versuchen zu halten, solange du kannst.
7: Boah, ich finde die jetzt schon scheiße.
4: Und Zirkeltraining heißt?
7: Boah, ich war nie gut in Mathe. Ja?
4: So, die erste Runde sind wir durch. Und?
7: Macht sehr, sehr großen Spaß, wenn man ein Masochist ist.
11: Ja, man merkt, dass ich das... Eigentlich in mir schläft ein Sportler.
12: Er schläft sehr tief.
4: Ja, aber was soll ich dir jetzt zeigen?
7: Das ist jahrelanges Schokobon-Feintasting.
13: Ja, genau. 2, 1, let's go!
7: Wohin? Ach so.
4: Ja, aber jetzt hier. Jetzt ist es nur der Kopf.
7: Es ist doch das Fleisch.
4: Nee.
7: Der Kopf ist wirklich das Fleisch.
13: Dein Kopf sagt dir, du kannst ihn mir, aber dein Körper kann... Das macht doch Spaß.
11: Das tut es nicht, Imke. Es hat noch nie Spaß gemacht. Wie kann man das behaupten?
14: Ich bin ja kein Drill-Instructor, wie du es kennst, sonst vielleicht aus den sozialen Netzwerken.
15: Er macht das ganz zärtlich, der Sebastian. Er sagt auch bitte...
11: Gott!
14: Hadi. Hast du jetzt schon keinen Bock mehr oder geht's
7: noch?
14: Wir haben gerade erst angefangen.
7: Ich hatte vorher schon keinen Bock mehr.
14: Ah, okay.
7: Bevor wir hier reinkamen. Nein, aber du machst das natürlich ganz toll, Sebastian. Ne? Das ist nichts gegen dich. Es ist einfach nur so, dass...
14: Dass du es zum Kotzen findest.
7: Ja.
14: Zum
11: Gott!
14: Locker.
11: Ich mach gar nichts. Ich gehe ganz von alleine runter.
14: Langsam.
11: Oh Gott! Kann man das kaputt gehen?
15: Ich kann es schon sehen. Ach so.
11: Kann man es jetzt schon sehen? Oh mein Gott.
7: Es hat bisher jedes Mal geknackst. Das ist ein gutes Zeichen.
15: Ja, genau. Das heißt, du hörst noch was. Das ist das gute Zeichen.
11: Ich mag das nicht. Es tut unfassbar hier drin in diesem... Was ist das nochmal hier?
15: Ein Muskel?
11: Ein Muskel. Tut weh.
14: Jetzt die Hände nach vorne. So, okay, jetzt gehst du ganz leicht mit dem Po nach unten, stopp. Oberkörper aufrichten, Po bleibt tief, die Knie raus und gleichzeitig drückst du die Knie nach außen. Und nicht mit dem Po runtergehen, der bleibt da oben. Der Keil darf nicht runterfallen.
7: Okay.
14: Ja, der Po bleibt da und den Oberkörper aufrichten, nicht mehr auf den Kopf kotzen. Oberkörper aufrichten.
7: Zur Sicherheit.
14: Hände nach vorne. Nicht mit dem Po runtergehen, der bleibt da oben. Bisschen höher den Po, wieder, bisschen höher. Das war schön. Bisschen tiefer, nein, Quatsch. 3, 2, 1. Eins und geschah.
7: So, kannst du gerade meine rechte Hand was? Ich stelle mich immer gerne ganz nah an die Fahrstuhltüren, dass wenn Leute raus wollen, dass sie erschrecken. Gut, blöd wäre natürlich, wenn der andere Fahrstuhl jetzt aufgehen würde, dann würde ich wie ein ziemlicher Vollidiot aussehen.

0: Hallöchen.
1: Hallöchen. Ah, da ist ja mein jugendlicher Freund.
0: Vielen Dank dafür. Oder meinst du gar nicht mich, sondern jemandem aus dem Team?
2: Das Schöne ist, dass du jetzt noch lachst.
0: Ja, wieso denn?
2: Du wirst dich gleich wundern, wenn du auf das Gerät gehst.
0: Oh Gott, oh Gott, oh Gott.
2: Wie es dir dann nach 10 Minuten geht.
0: Ich finde es jetzt schon vom Zugucken anstrengend.
3: Hallo, André. Hallo.
2: Wir machen das jetzt. Komm mal schön her. Wie fühlst du dich?
0: Also ich bin jetzt schon so, ich schwitze jetzt schon.
3: Du bist doch entspannt eigentlich, oder?
0: Boah, jetzt geht's so.
3: Wie schätzt du, das Schöne an dem Gerät ist, du kannst vom Anfängerpatienten bis zum Profi wie dir alle trainieren.
0: Wieso sagst du Profi wie mir?
3: Du bist doch Profi. Aus welcher Sportart kommst du denn?
0: Hast du mir vorhin zugehört, André? Aus gar keiner.
3: Ach so.
0: Ich bin wirklich der unsportlichste Mensch, den es, glaube ich, auch...
3: Kannst du Skifahren?
0: Nein.
3: Golf?
0: Nein. Also ich kann Golf fahren, ich hatte mal einen Golf 2. Hey, aber ganz ehrlich, ich find's, ich schwitze jetzt schon. Du wolltest noch boxen, ne?
2: Ja, können wir machen.
0: Ja?
2: Ja.
0: Ich würde gerne nicht mit dir boxen, sondern dich beim Boxen sehen.
2: Ich habe was Besseres. Ich möchte dich boxen sehen und ich habe auch schon den richtigen Gegner für dich. Da steht er.
0: Ah, mir fällt gerade ein, mein Zug fährt. Ich muss dringend aus dem Fenster springen.
2: Und dann haust du ihn in die Fresse. Und denkst an alle möglichen Programmdirektoren, denen du nicht allzu viel zutraust.
0: Versteh dich total. War das zu stark? Oh Gott, das ist jetzt schon voll beunruhigend, Alter! Ich lehne Gewalt in jeder Form ab.
4: Bam!
5: Alter,
4: Pierre M. Bowser.
5: Sehr gut, super. Und dann wieder hier oben zurück. Super, sehr gut. Gute Haltung.
0: Haltung ist das Wichtigste in meinem Beruf.
5: Richtig.
4: Hast du in die Hose gekackt? Was machst du denn immer?
0: Ja, aber das war schon bevor ich hier reinkam.
5: Okay.
0: Ganz kurz.
5: Frei!
0: Okay.
5: Sag doch zu!
0: Ich trau mich nicht!
4: SWR? Ja, komm her! Wo ist RTL? Warum kommt RTL nie? Warum bist du nie zum Comedy-Preis nominiert? Du bist der geilste Typ der Welt! Hä? Wie so knirschig, wer ist das denn? Jetzt schlag doch zu! Ja!
5: Du bist so ein guter Typ, ey! Und du wirst nie dick sein,
2: ich bin mit meinem Schwitz. Dreh verträgt alles.
0: Au!
2: Kannst du gut Tischtennis spielen?
0: Ich bin natürlich der schlechteste Tischtennisspieler der Welt.
3: Bist du?
0: Aber ich habe trotzdem Bock auf das Spiel.
3: Okay.
0: Wie geht denn das nochmal? Man muss, einer hat Aufschlag.
3: Ach so, so, das ist dein Level. Okay, alles klar.
0: Boah, war der gut. Entschuldige, aber der war wirklich gut von mir. Oh, ist das gut? Das war gut?
2: Der war gut.
0: So.
2: Soll ich klatschen?
0: Das, ja,
2: endlich
0: danke.
2: Ein guter Ball.
0: Punkt für mich!
2: Das ist ein sogenannter Scheißball.
0: Ich habe noch keinen Punkt gemacht durch eigenes Geschick. Ist das aufgefallen?
2: Nee, so schaue ich auch nicht auf Menschen.
0: War das schon das
3: alles
0: Spiel?
3: Schon passiert, alles schon passiert.
0: Habe ich schon verloren?
3: Also verloren, ja, aber war gut.
0: Das hat voll keinen Spaß gemacht.
3: Nee, aber es geht ja um Siegen, ne? Ob das jetzt Spaß macht oder nicht. Hauptsache gewonnen.
0: Ja, aber ey, vielen Dank.
3: Okay, ja, also trotzdem. Ein bisschen Spaß hat's gemacht.
0: Ja, und dass du das mit mir gemacht hast, ist ja auch so eine Art Inklusionsprojekt.
3: Siehst du?
0: Weil ich bin in sportlichen Sachen nicht ganz so.
3: Ist das nicht so dein?
0: Nee.
3: Dafür kannst du ja viele andere Dinge ganz gut.
0: Oder? Genau so redet man mit so Kindern, die eigentlich gar nichts können. Dafür kannst du, Alter, du bist speziell.
3: Du musst einfach deine Sportart noch finden. Es gibt, also ich glaube, jeder Mensch hat so einen Sport, wo er krass drin aufgehen kann. Und ich glaube, du musst dich auch noch auf die Suche machen.
0: Tennis. So.
3: Du kannst hier aussteigen.
0: Ah, okay. Ich dachte, das ist nicht meine Haltestelle.
3: Drehst noch mal eine Runde.
0: Wie viele Bälle benutzt man denn beim Tennis?
3: Alle.
0: Okay, Multitennis.
3: So, ich gehe mal auf die andere Seite, weil wir spielen ja kein Doppel.
0: Ja, stimmt, wir spielen kein Doppel.
3: Gut.
0: Kopf, Doppelkopf. Das könnte ich.

0: Wir können noch ein paar Wollis machen.
1: Was sind Rollis?
0: Wolli.
1: Trolli?
0: Wolli. Wolli.
1: Was ist das? Oh nein, Entschuldigung, Miles. Oh, sorry. Sorry, Andrea.
2: Stell dir mal vor, du hast einen Pinsel hinten an deinem Gesäß befestigt. Lass den Geräuschen freien Lauf. Hände in den Boden.
3: Das überfordert mich.
2: Nee, bleib. Hände nach vorne, bitte.
3: Okay.
2: So.

0: Namaste.
1: Ich würde einen Espresso nehmen.
0: Na, gut.
2: So, guck mal, die 8 kommt hier hin. Mehr weiß ich auch nicht. Und dann fängt man an hier 1, oder?
1: Ja, also du hältst es mit einer Hand und dann machst du mit dem Fuß hier so lässig so.
2: Bam!
1: Wie sind denn die Regeln jetzt weiter?
2: Wenn jemand eine reinspielt, dann hast du die.
1: Ne? Also volle.
2: Wie es halt ist. Oh, ne.
3: Ich kann es wirklich gar nicht.
2: Ach Gott, guck mal, selbst die habe ich nicht reinbekommen.
1: Wie gesagt, stell dir mich vor, noch mit einer Kippe im Mund.
2: Ja, ja, klar, klar. Okay. Naja, einfach draufknallen, dass sie so zurückkommt. Du musst die ein bisschen unten anspielen.

0: Und was spielen wir?
1: Um ein Tattoo auf dem Arsch?
0: Na, gar kein Fall.
2: Wenn du verlierst, musst du dir einen kleinen Fisch tätowieren lassen. Wo, sag ich dir später.
0: Wow, ist das gut!
2: Du hast es.
3: Ich hab's.
4: Bist du ein Golfspieler?
0: Nein.
4: Könnte ich mir vorstellen.
0: Aber danke, danke. Ich nehme es als Kompliment und gleichzeitig als Beleidigung. Das gibt's auch selten. Ja. Ah, ich freue mich auf die Kommentare.
4: Scheiße.
0: Den hättest du reinmachen können, sage ich einfach mal.
4: Ja.
0: Das war viel zu viel.
4: Fuck off.
0: Was war das jetzt?
4: Es waren 4.
0: Wie viel hatte ich nochmal?
4: 3.
0: Mhm. Das ist 1 weniger als 4, ne? Nur kurz. Ach komm!
5: Ja, klar, gerne.
6: Wir machen jetzt einen kleinen Zeitsprung und die nächsten 6 Bahnen zeigen wir in einem wilden, actionmäßigen Zusammenschnitt. Und dann sehen wir uns an Bahn.
0: Okay.
6: 13 oder so wieder.
0: Dann kommt jetzt der wilde, actionmäßige Zusammenschnitt.
6: Sebastian Hotz und Pierre Pabbe spielen Minigolf. Actionmäßig. Cool.
0: Also muss ich auch actionmäßige Gesten dann machen?
6: Ja. Coole.

0: Der kackt auf eine Kegelkugel.
1: Denke ja.
0: Und eine davon ist die, die wir jetzt anfassen werden.
1: Da darf man nicht drankommen, sonst bimmelt's und dann, weiß ich nicht, Hunde ausgeben oder so.
2: Ah.
1: Ich fang an, ja?
0: Ja, bitte.
1: Ich bin ja der Gast und die Frau.
0: Ja.
3: Alright, I do it now.
0: Okay.
1: Das ist richtig.
0: Halt, warte!
1: Oh Gott!
0: Trink noch was vorher. Ah, schon besser.
1: Nein!
0: Nicht in die Rille, nicht in die Rille, nicht in die Rille! Wie hast du das gemacht?
1: Weiß ich nicht!
0: Guck mal, ist voll gut!
1: Ein Computer! 3,54.
0: 3,54. Das ist die Hälfte von 7.
1: 7, ja, habe ich jetzt.
0: 7.
1: Machen wir das? Mach mal.
0: Ich habe keine Ahnung, es wird wahrscheinlich ganz 7. viele Kegel-Experten geben, die jetzt. Aber
1: dann
0: gut.
1: Rechnen wir zusammen, wer gewonnen hat. Da drunter! Du musst da drunter, nicht da drüber!
0: Ich muss da drunter?
1: Ja, natürlich,
0: ach so! Das wusste ich nicht.
1: Man muss doch da drunter, oder?
0: Ich weiß es nicht. Muss man da drunter?
1: Man muss doch da drunter. Also irgendwie, das zählte doch irgendwie gar nicht jetzt.
0: Aber hast du gesehen, wie alle im Team gerade. Ja? So.
1: Nicht in die Rille! Nicht!
0: Wie geht das? Die Kugel hat Angst vor dir. Nee, 2 ist auch gut.
1: Nicht in die Rille! Willst du mich verarschen?
0: Ich hab meinen Sport gefunden, Caro! Ich hab meinen Sport gefunden! Ja.
1: Junge, du bist ja total gut!
0: Warte mal. Ist eine ruhige Kugel.
1: Oh, der geht da runter, der geht da runter!
0: Fast gut!
1: Nee, das.
0: Das ist mein Sport! wie viel hast du noch mal?
1: 0.
0: Wenn das
1: ich mach's
0: so
1: jetzt
0: meine
1: genau
0: Anfänge.
1: Wie du. Nicht genau, ich mach dasselbe wie du.
0: Mach das nicht, Caro.
1: Doch,
0: mach
1: genau
0: bist
1: das, was
0: sehr
1: du
0: erfolgreich
1: gemacht hast.
0: In der ARD.
1: Pass auf.
0: Mach nicht dasselbe wie ich.
1: Du weißt genau so, wie du geworfen hast, okay? Ich zeig dir jetzt mal.
0: Ich bin sehr gespannt.
1: Okay. Ich kopiere es exakt. Rechne aus.
0: 10, 16, 21, 28. Neun, 13. Ganz ehrlich, wie sehr fuchst dich das?
1: Ich gewinne lieber bei ja. Spielen. Du nicht?
0: Nee, ich bin überhaupt nicht kompetitiv.
1: Echt nicht?
0: Aber jetzt fühle ich gerade diese Macht des Glückes des Gewinns. Es kann sein, dass ich vielleicht jetzt abhebe.
1: Good game, good game.
0: Sehr gutes Spiel von mir.
1: Okay, ciao Pierre, ciao, war schön.
0: Tschüss, Caro.
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0: herzlich willkommen beim Quizduell Olymp. Und auch heute Abend geht es wieder um 10.000 Euro. Und wir sind sehr gespannt, an wen diese 10.000 Euro gehen. Vielleicht ja an unser Team, Liebe. Hier sind Lilly Hollunder und René Adler. Wir hätten jetzt auch Team Traumpaar nehmen können. Ihr seid verliebt, ihr habt zwei Kinder, ihr baut gerade ein Haus. Ne? Also das ist ja eine Riesenherausforderung für eine Beziehung. Ne? Aber ihr meistert sie gut.
1: Die Kinder oder das Haus?
0: Beides. Ja? Aber der Hausbau ist auch noch mal so eine Nummer.
1: Beides zusammen ist die Endstufe.
0: Ja. Aber ihr kriegt es gut hin. Und vor allen Dingen, Endstufe, Sie sind das erste Mal gemeinsam in einer Quiz-Sendung. Mhm. Und
2: ich wollte nicht hier sein. Ja, aber danke, René. Er hat uns eingebrockt. Wir sind
1: Ich muss das komplett auf meine Kappe nehmen, weil ich schaue relativ viel. Ja. Das heißt aber nicht, dass ich viel weiß. Aber als die Anfrage kam, habe ich sie so ein bisschen da reingedrängt.
2: Und ich so, nee, machen wir nicht. Nee. Mm-mm.
0: Aber da muss ich eigentlich gar nicht fragen, wer von euch beiden die größere Quizkompetenz hat, weil er scheint erfahrener als du.
2: Definitiv.
1: Das ist falsch. Ich denk oft zu kompliziert. Also, schon,
0: also ihr ergänzt euch womöglich ganz gut.
1: Der eine oder andere sagt so, der andere so.
0: Wir werden das heute knallhart auf die Probe stellen. Hier ist unser Olymp, hier ist unsere Quizkönigin Marie-Louise Spring. Hallo. Und auch er wird die beiden in die Mangel nehmen, unser Professor Quiz, Professor Dr. Eckart Reise. Und auch unser Quiz-Ass wird es unserem Team Liebe nicht einfach machen. Hier ist Thorsten Zirkel.
3: Hallo.
0: Und wir starten direkt mit der ersten Runde. Hier sind die ersten drei Kategorien, die zur Auswahl stehen. Marie, Eckart, Thorsten, was darf es denn sein? Die 2000er, Deutschland oder Hobby und Freizeit? Marie und Thorsten wollen gerne die 2000er spielen und Eckart Hobby und Freizeit.
1: Ich hätte spontan so Hobby und Freizeit.
2: Natürlich, weil du denkst, da ist Sport inbegriffen, ne? Wir nehmen Hobby und Freizeit.
0: Okay. Hobby und Freizeit, Lilly entscheidet. Also Sport irgendwie ja. Ein bald 100 Jahre alter Brettspielklassiker trägt den Namen Jagd den Schuh, Schnapp den Schal, Fang den Hut oder Such das Hemd.
2: René, komm, du musst, das kommt auf dich an.
1: Ich weiß es nicht genau. Ich würde spontan Fang den Hut sagen.
2: Ich hätte Jagd den Schuh gesagt, aber... Ich habe keine Ahnung. Ahnung.
1: Jetzt geht's schon los. Erste Frage.
2: Also Schal glaube ich nicht. Das ist zu Harry Potter. Lass uns. Sag.
1: Mein erster Gedanke war, fang den Hut, aber.
2: Okay. Dann komm.
1: Ja, dann lock ich das.
0: Was hast du genommen?
4: Fang den Hut.
2: Na gut.
0: Ja, erstmals 1927 veröffentlicht worden. Es ist Fang den Hut.
1: Das war Glück.
0: Als Dimples bezeichnet man auch hierzulande die Schläger beim Lacrosse, die Dellen auf einem Golfball, die Hauptprofilrillen an Rennreifen oder die Nähte eines Basketballs.
1: Jetzt kann ich mich eigentlich nur blamieren, weil ich gerne Golf spiele. Deswegen würde ich sagen, die Dellen im Golfball sind Dimples.
2: Ich spiele nicht gerne Golf. Also es ist...
0: Du spielst viel Golf, wie oft ungefähr?
1: Ich spiele Golf, zu wenig, wenn du mich fragst. Sie würde sagen, definitiv zu viel. Ich meine, ich habe es schon mal gehört, ob das jetzt Dimples ausgesprochen wird, aber es hat irgendwas geklingelt und ich hoffe, dass ich mich jetzt nicht blamiere.
0: Spielst du Golf, Eckart?
4: Nein, immer noch nicht. Ich spiele zweimal in der Woche Tennis. Ja, solange es geht.
2: Das ist mein Mann.
4: Ja, zweimal die Woche, eine Stunde mit Trainer.
0: Ja.
4: Und aber ich habe so eine Eselsbrücke, wie man sich das merken kann. Also in meiner Jugend habe ich dann mal eine bestimmte Whisky-Sorte bevorzugt und der hieß Dimple Hake. Und das war eine Flasche, die hatte immer so kleine Dellen. Und dann dachte ich, Dimple, klar, ja, wie ein Golfball. Mhm.
0: Dimples heißt ja übersetzt aus dem Englischen so viel wie Grübchen.
4: Ja.
0: Und gemeint sind die Dellen auf einem Golfball. Ja. So, jetzt wird ein bisschen getanzt. Was macht eine Balletttänzerin, wenn sie ein Plié ausführt? Sie zeigt einen Spagat, dreht sich im Kreis, beugt die Knie oder springt in die Höhe? Eine Sekunde noch, Eckart.
2: Ich musste natürlich wie jedes junge Mädchen Ballett machen. Ich weiß gar nicht, warum das früher so war in den 80er, 90ern, weil an meiner Haltung hat es nichts geändert. Die ist nach wie vor Katastrophe. ich glaube, es ist tatsächlich beugt die Knie. Es gibt, glaube ich, Plié 1, Plié 2, Plié 3 und ich weiß nicht, bis wohin das geht.
1: Bist du einfach dran? Ich habe nie Ballett getanzt, deswegen habe ich hier keine Ahnung.
0: Beugt die Knie.
4: Ich nähere mich Ballettfragen immer grundsätzlich über die französische Bezeichnung. Und plié, das ist, kommt vom lateinischen plicare, falten. Ja? Also müsste es also sozusagen die Knie sein, die da gefaltet sind. Aber irgendwie aus irgendeinem komischen Grunde war ich so zwischen Sekunde 8 bis 10 beim Spagat und den habe ich dann eingeloggt. Sonst hätte ich vorher die Knie genommen.
0: Also ich kann es nicht vormachen. Ich habe nie Ballett getanzt. Ich musste nie in den Ballettunterricht. Aber Plié, hast du schon gesagt, heißt ja so viel wie gebeugt. Und es gibt die halbe Plié, es gibt die ganze Plié. Und dabei beugt man die Knie. Yeah. Also mit dem Ergänzen klappt ganz gut für euch. So, aber eine Runde spielt ihr noch gegen Eckart. Diesmal dürft ihr aber entscheiden, wie es weitergeht. Zwei Kategorien. Haben wir ja noch aus dem ersten Kategorienrat, die 2000er oder Deutschland?
2: Ich persönlich würde die 2000er nehmen, in der Hoffnung, dass so ein bisschen Gossip und Co. drin ist. Sowas für...
1: Wir haben uns ja ein bisschen vorbereitet, es gibt ja auch die App. Und da habe ich auch mal voller Vorfreude die 2000 genommen und habe richtig oft versagt. Ne? Also ist die Frage, wollen wir jetzt hier unter den Druck versuchen?
2: Dann komm.
1: Wir nehmen die 2000.
0: Wer stand in den 2000ern? Oh, auch im Tor der deutschen Fußballnationalmannschaft der Männer. Forelle, Butt, Lachs oder Dorade?
1: Ich weiß nicht, ob die

0: ein bisschen Ironie des Schicksals, weil ich habe ihm seinen Platz streitig gemacht. Das ist der Hans-Jörg Butt.
1: Hans-Jörg Butt, Hans-Jörg Butt. Es stimmt, es ist Hans-Jörg Butt. Shakira vertritt in einem 2006 erschienenen Hit die Meinung, dass Beine schnell ermüden, Augen selten trügen, Hüften nicht lügen oder Muskeln meist genügen.
2: Also, ja, es ist ganz einfach. Ich denke, du hast diese Hüften auch, wie so viele, gut studiert.
0: Ich habe da ab und an mal hingeguckt, das ist korrekt, ja.
2: Aber sogar ich als Frau. Und ja, die Frau kann die Hüften schwingen, daher hips don't lie.
3: Ja. Ich muss das aber nicht singen, nicht jetzt.
2: Doch, doch, doch.
3: Wir wollen. Na, kommt überhaupt nicht.
1: Also ich finde, wer das schon, tanzen, wer das schon, ne? In einer gewissen Form
3: tanzen
1: anbietet.
3: Könnte ich auch, ja?
0: Du kannst doch die Hüften schwingen lassen.
1: Du kannst singen oder die Hüften schwingen lassen. Das finde ich ist gut. Du darfst dich entscheiden.
3: Ich möchte gerne Schach spielen, bitte.
1: Also, du kennst das Lied aber.
3: Ja, ja. Natürlich. Ja. Hüften lügen nicht, das ist richtig.
1: Hüften lügen nicht und wir ersparen Eckart das Singen. Wir überlassen es ihr selbst. Hier ist Shakira mit...

0: gut, lügen nicht.
1: Esther, du musst vorsichtig mit deiner Wortwahl sein. Er dachte, Shakira kommt jetzt rein.
0: Ja, das hätte, ne? Das hätte hier wahrscheinlich einige gefreut. Aber wisst ihr, was ich immer so erstaunlich finde? Dann guckst du drauf und denkst dir, ja, wann war das nochmal Nummer 1 Hit? 2006, das ist auch bald wieder 20 Jahre her. Es ist irre, wie die Zeit verfliegt.
2: Ja.
0: Welcher Film war im Jahr 2000 an deutschen Kinokassen der mit Abstand erfolgreichste? American Pie, Gladiator, Mission Impossible 2 oder Scary Movie?
1: Ich würde wirklich so ad hoc sagen American Pie,
2: ja,
1: weil es, glaube ich, eine breite Masse angesprochen hat. Ich dachte zuerst Scary Movie, weil der war auch super erfolgreich, der erste Teil. Aber
2: ich bin 2000 von Leipzig nach Leverkusen gegangen, im Alter von 15. Ich meine, dass das da gerade aktuell war.
1: Also?
2: Ja. Lock es ein, ja. Vielleicht ist es auch eine Falle.
1: Ecki, was hast du genommen?
3: Ich habe Mission Impossible 2 genommen.
0: Also Gladiator und Scary Movie hatten im Vergleich zu den anderen beiden, die dann noch übrig bleiben, die wenigsten Zuschauer. Das waren nämlich knapp 3,5 Millionen. Mm. Es entscheidet sich zwischen American Pie und Mission Impossible 2. Der eine Film hat über 6 Millionen Zuschauer gehabt, der andere wiederum knapp 4,5 Millionen. Und die über 6 Millionen Zuschauer gehen an American Pie.
2: Ja.
0: Okay, okay. So, es ist ja nicht nur so, als dass unser Team Liebe hier mit 6-4 gegen den Olymp führt, sondern dass ihr die ersten 1000 Euro gewonnen habt. Das erste gewonnene Duell an diesem Abend. Sehr gut.
2: Das
0: hat sich gelohnt. Jetzt schon. Motivierter sind natürlich die anderen beiden, Marie und Thorsten. Hier kommen die nächsten drei Kategorien rund um die Welt, aus dem Leben oder Körper und Geist. Ihr habt die Wahl zwischen rund um die Welt, landet bei Thorsten, oder Körper und Geist. Die Kategorie landet bei Marie.
1: Also meine Leidenschaftskategorie ist Körper und Geist, weil ich Hobbymedizinerin bin. Das heißt nicht, dass ich viel weiß, aber es interessiert mich am meisten. Und wir sind ja auch hier, um heute was zu lernen. Aber wenn du sagst,
2: rund um hätte gesagt rund in die Welt, aber ich habe zu Hause ja nichts zu sagen. Warum soll das heute hier anders sein? Also dann lockt das Ding
0: Körper
2: ein.
0: Körper und Geist?
1: Ja.
0: Marie? Oh ja, das ist was für euch, für mich, alle anderen, die hier kleine Kinder haben. Junge Eltern, aufgepasst. Es ist völlig normal, dass Babys in den ersten Wochen nach der Geburt beim Weinen keine Tränen vergießen, weder pupsen noch rülpsen, schon Silben aneinander reihen oder alles auf dem Kopf sehen.
1: Mein erster Gedanke war, beim Weinen keine Tränen vergießen. Ich meine, ich habe das mal gehört.
2: Also Silben aneinander reihen, das fliegt da raus. Lass uns mal das im Ausschlussverfahren machen. Weder pupsen noch
1: Nein, also sie pupsen und sie rülpsen, das können wir bezeugen.
2: Ja, das tun sie. Zumindest kacken sie relativ viel, das weiß ich auch.

0: gereift. Es ist Tränenflüssigkeit da, um die Augen zu befeuchten, aber noch nicht genug, als dass sie dann auch zum Weinen reichen würden. Das kommt erst Monate später. Insofern gutes Gefühl, gute Erinnerung. Ihr habt beide recht. Wieder eine Frage für unsere Hobbymedizinerin. Gut, die Hälfte der Knochen eines erwachsenen Menschen befinden sich im Kopf, in den Händen und Füßen, an der Wirbelsäule oder aber in den Knien.
1: Hände und Füße, ne? Weil das besteht aus so vielen kleinen Teilen.
2: Also Knien, kannst du, Knien würde ich ausschließen. Wirbelsäule gibt es ja, ja, Lendenwirbelsäule, Brustwirbelsäule.
1: Nee, aber ich glaube, Hände und Füße haben wirklich auch sehr kleine Knochen und der Kopf.
2: Das Einzige, was Sinn macht. Und Hände und Füße, wie gesagt, sind jeweils vier. Alle Gesetz der großen Zahl, würde ich das einloggen.
1: Let's do it.
0: Also die legen hier ein Tempo vor.
3: Junge Leute.
0: Ja. Junge Leute. Hast du mal nachgezählt?
4: Nee, nachgezählt noch nicht, weil mir die Zahl so groß war. So viel kann ich gar nicht zählen. Aber ich meine auch, es ist an den Händen und an den Füßen gibt es eben, wie du schon gesagt hast, ne, so viele kleine Knöchelchen in so vielen Abschnitten und dann ja auch immer in achtfacher Ausführung plus die Daumen und so weiter.
0: Habt ihr denn eine Ahnung, aus wie vielen Knochen ein Skelett ungefähr besteht?
4: 300.
5: 200 und ein bisschen.
0: Zwischen 206 und 212, variiert von Mensch zu Mensch.
5: 27 eine Hand, dann sind wir 54 mal 2 und dann Fuß ähnliche Größe, da müssten wir ungefähr bei der Hälfte liegen.
0: Ja. Also die Hälfte dieser Knochen befinden sich in Händen und Füßen. 27 ist richtig. 26 je in den Füßen, da sind wir schon bei über 100. Letzte Frage. Wer am sogenannten Wendy-Syndrom leidet, der bemuttert den Partner, imitiert das Partnerverhalten, unterdrückt den Partner oder geht keine Partnerschaft ein?
1: Okay, jetzt haben wir's. Wir müssen raten. Ich habe irgendwie bei Wendy direkt an das Pferd gedacht. Da habe ich gedacht, so, yay, Partnerschaft, wir alle, wir beide immer zusammen gegen alle. Mein Gefühl sagt, imitiert es, das Verhalten des Partners.
2: Ja, das ist.
1: Was ich mir von dir wünschen, ich würde mir ein bisschen mehr Wendy-Verhalten von dir Syndrom wünschen, ehrlich gesagt.
2: Ich hätte jetzt spontan gedacht, unterdrückt den Partner, ne?
1: Also, das erste ist definitiv nicht.
2: Ich glaube, unterdrückt den Partner ist, glaube ich, Quatsch. Geht keine Partnerschaft ein, ja, vielleicht auch realistisch, wenn jemand, soll es ja auch geben oder gibt es ja definitiv, wenn man es irgendwie...
1: Ich bin immer für das, wenn man nichts weiß, für das, was irgendwie am entferntesten ist und imitiert den Partner, habe ich noch nie gehört. Also.
2: Ich habe gar keine Ahnung, ich müsste auch raten.
1: Was gefällt dir?
2: Bemuttert den Partner. Das wäre schön, aber ich glaube, das ist es nicht, deswegen lass uns das doch kommen. So, wir locken das ein.
4: Also ich habe von dem Wendy-Syndrom noch nichts gehört. Bei unterdrückt den Partner und geht keine Partnerschaft ein, das passte für mich nicht mit Syndrom irgendwie so richtig zusammen. Da würde man, glaube ich, andere Wörter finden. Insofern habe ich auch zwischen den beiden anderen geschwankt, bemuttert den Partner und imitiert das Partnerverhalten. Und irgendwie war mein Bild so ein bisschen irgendwie Wendy Williams, die ja irgendwie so ein mütterlicher Charakter ist. Und deshalb bin ich bei bemutter den Partner gelandet.
0: Also der Name Wendy hat natürlich was mit diesem Syndrom zu tun und du bist beim Pferd gelandet, du bist bei Wendy Williams, einer Talkmasterin aus den USA gelandet. Habt ihr mal über Peter Pan nachgedacht? Wendy, die sich um Peter Pan und die ganze Bande an verlorenen Jungs kümmert?
1: Nein, haben wir nicht, offensichtlich nicht.
0: René, setz dich durch, setz dich durch. Bemuttert halt... den Partner, wäre richtig gewesen, insofern geht der Punkt an dich, Marie. Aber erster Punktverlust für euch an diesem Abend. Und es steht immer noch 8-7, also unser Team Liebe immer noch in Führung. Und jetzt geht's weiter. Entweder geht's einmal für euch rund um die Welt oder aber aus dem Leben.
2: Dann lass uns rund um die Welt spielen.
0: Rund um die Welt. Was viele Touristen nicht wissen, in den meisten Teilen Australiens ist es mittlerweile verboten, Kängurus zu streicheln, Wombats zu winken, Koalas zu knuddeln oder Emus zu fotografieren.
2: Keine Ahnung, also ich glaube,

0: Wombats zu winken, das ist Quatsch. Kängurus zu streicheln.
1: Das Ding ist, ich glaube, ich habe was gelesen, dass man keine Emus mehr fotografieren soll. Und ich weiß nicht warum und es klingt auch irgendwie absurd, aber irgendwas. Hier, da sind wir wieder bei der Intuition. Irgendwas bleibt da oder blieb da hängen.
0: Also ich schließe Wombats winken aus. Koalas zu knuddeln ist auch Quatsch. Also bei einer freien Wildbahn kommst du da ja fast nicht ran. Also wirst du auf die Bäume klettern. Also so würde ich jetzt denken. Kängurus zu streicheln ist auch, ja, kommst du nicht ran.
1: Aber vielleicht macht das Winken irgendwas mit den Tieren. Vielleicht lockt es die dann, weil die gefüttert wurden, irgendwie auf eine Straße und dann kommen Autos und sie werden überfahren, weil man gewunken hat.
0: Und Emus zu fotografieren, ist halt die Frage mit Blitz. Ich wäre auch da. Also nicht, dass ich dir wieder recht gebe, aber ich habe...
2: Nicht, anderen, dass ich dir wieder recht gebe.
1: Gut, dass du es nochmal sagst.
0: Die anderen schließe ich aus, dann lock du das mal ein.
1: Emus zu fotografieren. Okay, dann.
2: Also man trifft ja die Tiere nicht nur in freier Wildbahn.
3: Ja, also ich habe schon ganz viele Bilder gesehen von Leuten, die nach Australien geflogen sind, die dann Fotos mit Koalas gemacht haben. Und für die meisten Tiere ist es ja so, dass eben so körperliche Berührungen ganz viel Stress bedeuten, insbesondere wenn sie dann eben so nah am Körper dran sind, was dann dazu führt, dass dann halt irgendwie der Puls hochgeht und auch sonst das ganze nervöse System dann irgendwie durchdreht. Deshalb kann ich mir das eben sehr gut vorstellen, dass aus Tierschutzgesichtsgründen eben auch diese Begegnungen dann in Zoos und so weiter auch eingeschränkt und verboten werden.
1: Das klingt so logisch, wenn Marie das sagt.
2: Es ist auch logisch. Koalas schlafen ja bis zu 20 Stunden am Tag und sind Einzelgänger. Wenn die dann natürlich auch in den Arm genommen werden, dann kann das ganz, ganz viel Stress bei denen verursachen und tut es auch in den meisten Fällen. Und deswegen wurde gesagt, Koalas nicht mehr zum Knuddeln auf den Arm nehmen. Ist noch in 3 Bundesstaaten erlaubt, allerdings unter ganz, ganz strengen Auflagen. Wieder geht der Punkt an dich, Marie.
1: Du hörst jetzt nicht mehr auf mich, okay?
0: Na, ich hätte es ja auch nicht genommen. Also, ich habe es ja verargumentiert. Also.
2: Wo befindet sich das bei Wanderern beliebte Tramuntana-Gebirge? Mallorca, Korsika, Madeira oder Kreta?
1: Okay, das wissen wir, ne?
0: So, da sitze ich
1: Mallorca.
2: Wieso wisst ihr das sofort?
0: Ja, weil wir da schon oft durchgefahren sind.
1: Sehr, sehr, sehr schön, sehr schön.
2: Genau. Ihr seid oft auf Mallorca.
1: Man sollte nicht reisekrank werden, weil
0: ja, nicht sehr oft, kurvig, aber ab und an. Ja. Und wenn man dann oben nach Soja fährt oder durch, dann fährt man durch Tramuntana, dann kann man wunderschön wandern.
2: Also ihr wart auch schon wandern dort?
1: Ja.
2: Aber Marie, musst du ein bisschen überlegen.
3: Ja, ich war da noch nicht wandern. Aber auf den anderen Inseln war ich zum Teil schon und da kam es mir eben noch nicht bekannt vor. Und da hätte ich mich, glaube ich, auch dran erinnert. Insofern schließe ich mich an und bin auch bei Mallorca.
2: Das Tramuntana-Gebirge, gelegen übrigens im Nordwesten der spanischen Insel von Mallorca. Für uns geht es jetzt nach New York City. Was ist in New York City seit Oktober 2024 offiziell erlaubt? Bei Rot die Straße überqueren, im Central Park campen, ohne Ticket U-Bahn fahren oder eigene Getränke im Restaurant verzehren.
1: Ich würde mal Central Park campen definitiv ausschließen. Weil ich glaube, das würde da nur, ja.
0: Also ausschließen würde ich auch
1: Chaos.
0: Bei Rot über die Straße gehen.
1: Reinbringen.
0: Das macht auch gar keinen Sinn.
1: Und dann auch ohne Ticket U-Bahn fahren, oder?
0: Ja, ich glaube, da gibt's das hängt damit zusammen, dass die wahrscheinlich auch digitalisiert. Also vielleicht meinen die genau dieses Ticket, was wir kennen, irgendwie das physische, den Schnipsel, den du in der Hand hast.
1: Und es gibt Restaurants, das gab's schon früher, ich weiß gar nicht, ob sogar Australien war, wo man seine eigenen Getränke mitgebracht hat.
0: Kannst du dir das bei New York vorstellen? Der Stadt des Kapitals.
1: Aber Schatz, es bleibt da nichts mehr übrig.
0: Ich schwenke zwischen ohne Ticket U-Bahn fahren.
1: Meinst du, dass für alle kostenlos geworden ist, weil sie noch mehr die Autos von der Straße kriegen wollen?
0: Das glaube ich, im Central Park campen.
1: Nee, das
0: das ist einfach so ein Gut da, das wird der Überhand, da bin ich bei dir. Ich würde sagen, ohne Ticket U-Bahn fahren.
1: Ich möchte keine Verantwortung dafür übernehmen. Wir sind wegen dir hier.
2: Ohne Ticket U-Bahn fahren, sagt ihr, um den Verkehr in New York entgegenzuwirken. Ergibt Sinn die Argumentation? Wie würdest du es verargumentieren?
3: Ja, ergibt für mich auch Sinn. Also ich habe für mich auch Central Park campen ausgeschlossen, eigene Getränke im Restaurant verzehren, konnte man da in New York auch schon immer, also in bestimmten Restaurants, Bring Your Own Bottle heißt es dann. Bei Rotwegstraße ist man da schon immer gegangen. Es kann natürlich sein, dass es jetzt erst später legalisiert wurde, aber ohne Ticket U-Bahn fahren ist, glaube ich, so ein bisschen auch Trend der Zeit. Also man diskutiert ja auch hier darüber, ob man den Tatbestand des Erschleichen von Leistungen dahingehend abschafft. Insofern passte das für mich.
2: Was meinst du mit, war schon immer erlaubt bei Rotwegstraße?
3: Hat man schon immer gemacht.
2: Also, hast du schon mal gemacht?
3: In New York ist es, glaube ich, gang und gäbe. Das, also Jaywalking heißt es ja dann.
2: Die Frage ist nur, ob es offiziell erlaubt ist.
3: Wenn du so fragst, wahrscheinlich nicht.
2: Bist du schon mal in New York über Rot über die Straße?
4: Nein, bin ich nicht, aber in Münster ständig.
2: Und was? Das hat er nicht gesagt, liebe Zuschauer. Das hat er nicht gesagt. Nein, nein.
4: Dann hat mir mal jemand gesagt, in New York dürft ihr bitte keinem Polizisten begegnen. Die müssten dann nämlich immer noch $300 kassieren für Jaywalking. Ja. Und ich habe gesagt, ja, dann sollt ihr das mal abschaffen. Nicht? Ist jetzt passiert, komischerweise, im halben Jahr.
2: Bei Rot die Straße zu überqueren?
4: Darf man ohne Strafe zu bezahlen.
2: Seit Oktober 2024, ja, ist es wirklich so. Kann man jetzt machen, ohne dass man ein Bußgeld dafür kassiert. Hat allerdings auch einen ernsten Hintergrund. Weil beispielsweise 2023 die Bußgelder zu 90% an Schwarze und Latinos gingen. Also es ist auch ein Zeichen gegen Rassismus. Damit kommen wir zum letzten Duell an diesem Abend. Und Thorsten macht sich schon bereit. Sportschau, TV-Serien oder Essen und Trinken?
4: Ah.
2: Thorsten, Sportschau, selbstverständlich. Welche Bundesliga-Vereine mussten sich in der Saison 1973-74 die Radrennbahn als Heimspielstätte teilen? Der FC Bayern München und der TSV 1860 München, der 1. FC Köln und SC Fortuna Köln oder der VfB Stuttgart und die Stuttgarter Kickers oder Hertha BSC und Tennis Borussia Berlin?
0: Also es ist weit von meiner Zeit, da bin ich auch nicht wirklich sattelfest. Gibt es ein Stadion, was Radrennbahn hieß? Also bei, ich glaube, der 1. FC Köln hat schon immer Müngersdorf gespielt, auch um die Zeit.
1: Aber vielleicht ist es tatsächlich eine Radrennbahn.
0: Ja, aber
1: ist das nicht im Zollstock? Gibt es da nicht sowas? Köln-Zollstock?
0: Bayern München, TS.
1: Boah, wenn du das jetzt verkackst, René, ehrlich.
0: Ja, es braucht den Druck.
1: Ich erwarte hier 3 von 3.
0: Ich habe auch gar keine Ahnung. Also ich gehe davon aus, dass unser Gegner. So, ja, da gibt es eine Radrennbahn, das ist korrekt. Wie gesagt, München schließe ich aus.
2: Ja. Er war eigentlich noch im Reden, aber zock einfach eingeloggt. 1. FC Köln. Fortuna Köln.
5: Die beiden müssen ja auch zur gleichen Zeit in der Bundesliga gespielt haben. Von daher fällt Stuttgart schon mal raus. Also die Kickers kamen erst wesentlich später mal in die erste Liga. Bei München und Berlin bin ich mir nicht sicher, ob das zeitlich passen könnte. Aber da habe ich auch noch nie Radrennbahn gehört. Und ich meine, für 74 für die WM wurde ja in Köln dann auch gebaut, am Müngersdorfer Stadion wahrscheinlich, neu. Dann kann ich mir schon vorstellen, dass in der Zeit sie ein gemeinsames Stadion nutzen mussten. Und Fortuna war in der Zeit Anfang der 70er ein Jahr da in der ersten Liga. Das kommt alles gut hin.
1: Genau das habe ich auch gedacht. Genau das.
2: Und das, ja, genau. Wollte sich nur ein bisschen zurückhalten. Ja. Verstehe ich auch.
1: Ich teile nur meine Gedanken nicht immer so gerne. Da bin ich ein bisschen geizig.
2: Müngersdorfer Stadion wurde umgebaut. Südstadion der Fortuna wurde gerade neu gebaut. Insofern mussten sie sich diese Radrennbahn halt teilen. Hast du ein Glück, René? Hast du ein Glück?
0: Ja, ich habe eine gute Frau, ja.
2: Kein Ärger heute zu Hause.
1: Also der Abend war für mich ein voller Erfolg. Ich kann jetzt hier enden. War schön mit euch.
2: Was gelang dem Hamburger Owen Ansah im Sommer 2024 als ersten deutschen Sportler? 22 Tore in einem Handball-Länderspiel, Gewinn der Sumo-WM in Japan, ein 100-Meter-Lauf in unter 10 Sekunden oder Cricket-Spieler des Jahres in Indien. Hast du es gesehen?
0: Ja.
2: Was ist passiert?
0: Ich bin sehr stolz drauf im HSV, das Owen Ansah für unseren HSV die 100 Meter unter 10 Sekunden gelaufen ist.
2: Was du live dabei oder hast du es dir im Fernsehen angesehen?
0: Nee, war leider nicht live dabei. Mhm.
2: Hättest du es auch gewusst, Lilly?
1: Nein.
2: Aber du bist schon auch sportbegeistert,
1: oder? Ja, ich mache einfach selber sehr viel Sport und auch verschiedene Sachen. Tennis auch, Boxen, Krafttraining, alles Mögliche. Aber ich bin da einfach, das interessiert mich nicht.
2: So, also, hier sind wir uns sicher, der Mann, der für den HSV antritt, natürlich.
5: Das lag ja irgendwie schon lange in der Luft. Ja. Da gibt es ja, glaube ich, 2, 3 Läufer, die sich da immer so battlen, die schon so Zeiten unter 10-10 gelaufen sind. Und da muss natürlich es passen, richtiges Stadion, richtige Bedingungen. Und dann hat er den rausgehauen. Deutscher Rekord. Jo.
2: 9,99 Sekunden hat er gebraucht. Und wir reden von einem 100-Meter-Lauf in unter 100 Sekunden. 10 Sekunden, nicht 100. NBA-Superstar LeBron James schrieb im Herbst 2024 Geschichte, als er im Saisonauftaktspiel der Los Angeles Lakers den Punkterekord seines Vaters brach, gegen 2 seiner Brüder antrat, gemeinsam mit seinem Sohn auflief oder erstmals von seinem Onkel gecoacht wurde. Ach ja. Ja.
1: Ja.
0: Gemeinsam mit seinem Sohn auflief. Ronnie.
2: Also Basketball guckst du auch?
0: Nee, guck ich wenig, aber das hat man mitgekriegt. Steht immer noch im Raum, ob das eine große Marketingkampagne ist, was ein bisschen unfair ist, Ronnie gegenüber. Aber das dem eifert ja, was man so hört, Cristiano Ronaldo auch nach und will als großes Ziel mit seinem Sohn noch mal in einem Spiel spielen. Insofern bin ich mir da ziemlich sicher.
2: Ronnie hast du gesagt?
0: Ronnie, ja.
2: Ronnie James. Genau.
5: Heißt eigentlich auch LeBron, aber wird Ronnie genannt.
2: Der 39-jährige LeBron James und sein 20-jähriger Sohn Bronny James, ja, zusammen aufgelaufen ist. Korrekt? Ist aber tatsächlich auch keine leichte Situation für den Sohn, ne? Das wird ja dann ganz schnell unterstellt. Ja, wegen deinem Vater.
0: Ja, ist halt, ja, aber wenn du so einen Übervater hast, der... Da streiten sie ja immer noch, was MJ, Michael Jordan oder LeBron James.
1: Ist halt ein Gott.
0: Ja, aber es führt in allen Statistiken. Und wenn du so einen Vater hast, das ist immer schwer.
2: Ja.
0: Da kann er auch so gut sein, wie er will.
2: Ja. Essen und Trinken, Lilly?
1: Ja, von mir.
2: Ja? Machen oder TV-Serien, also ich meine.
1: Also du musst mal essen und trinken.
0: Ja, aber wir spielen gegen jemanden, der sehr, sehr viel weiß. Wahrscheinlich in beiden Kategorien.
1: Ich habe hier keine Kapazität zu taktieren.
0: Ich will den Druck nicht erhöhen, aber wenn du dich wo auskennen solltest, dann sind das TV-Serien.
1: Ja, aber das denkst du. Ich habe in den letzten Jahren Kinder bekommen und hatte wirklich deutlich weniger Zeit meiner großen Leidenschaft, mich Serien gucken nachzugehen.
0: Aber weißt du mehr als der Thorsten?
1: Im Zweifel nein, bei beiden Feldern. Aber... Wir nehmen TV. Okay, komm.
0: Ja.
2: Also du hast doch was zu sagen, René. Du hast sie gerade umgestimmt.
1: Mit mir.
0: Ja, ich habe den Druck erhöht.
2: Kommt, wir machen los mit Grey's Anatomy. Wie hieß die Frau des Chefarztes Richard Webber in der Krankenhausserie Grey's Anatomy? Adele, Cher, Rihanna oder Madonna?
0: Weißt du das?
5: Nicht gesehen, muss ich raten.
1: 100 Jahre her.
0: Ich weiß es nicht mehr. Ja, aber dann lass doch mal ausschließen.
1: Da kann man nichts ausschließen. Das ist ja alles angelehnt an Sängerinnen. Adele Webber, Cher Webber, Madonna Webber, Rihanna Webber. Ich habe keine Ahnung, es kann echt alles sein. Ich würde.
0: Ja, aber Cher.
1: Ich schwanke zwischen Adele, Cher, Rihanna oder Madonna.
2: Mhm.
0: Ja, das macht es jetzt einfach. Also Rihanna. Boah, finde ich unrealistisch so. Adele oder Madonna? Also ich, mein Gefühl geht zu Adele. So.
1: Adele. Hä? Ich glaube Rihanna.
2: Eieieiei. Na, immerhin habt ihr dasselbe geraten.
5: Genau, also, hab die Serie nie gesehen. Ich hätte mir jetzt Meredith Grey, den Vornamen von ihr, hätte ich jetzt gehabt. Und jetzt bin ich auch einfach rangegangen. Adele ist der einzige Name, der so als... Frauenname losgelöst von den Vieren
1: von
5: auch
1: den
5: so in der Gegend vielleicht ist. Deshalb habe ich ihn genommen. Kann auch jeder der anderen sein.
2: Haben wir hier fleißige Grey's Anatomy-Gucker? Ja? Und, haben sie recht? Ja, ihr habt recht. Es ist Adele Webber.
0: So. Läuft. Ja, beide Glück gehabt, ja?
2: Die erfolgreiche deutsche Thriller-Serie Cleo lässt den Geist der DDR aufleben und präsentiert daher auch welches Kultgebäck? Laubstollen, Heuplätzchen, Mooskuchen.

0: oder Weidenhörnchen?
1: Oh. Oh.
2: Also ich habe es noch nicht geguckt, aber ich habe ja hier jemanden aus der ehemaligen DDR.
0: Der muss es wissen.
2: Er muss es wissen.
1: Das ist,
2: sonst kommt er mir nicht nach Hause.
1: Genau, ich bin gebürtiger Leipziger und wahrscheinlich komme ich jetzt bei meinen Eltern nicht mehr rein. Aber ich habe von allen vier noch nichts gehört.
2: Ach, René. Also,
1: wenn jetzt die Bambina-Schokolade da stehen würden oder...
3: Oder Eierschecke.
2: Ne? Eierschecke gibt es bei Schwiegermutter immer. Sehr lecker.
1: Gute Vita-Cola. Aber ihr macht es echt schwer. Also lass mal jetzt rangehen.
2: Ich wär zwischen Mooskuchen und... Aber Stollen ist natürlich so eine absolute Spezialität aus dem
1: Osten. Ja, Dresdner Christstollen. Ja, aber Laubstollen habe ich noch nie gehört. Mooskuchen, würde ich sagen...
2: Klingt ganz gut,
1: es gibt Baumkuchen, warum soll es nicht einen Mooskuchen geben?
2: Weidenhörnchen. Es gibt so Waffeln bei euch in Leipzig. Sollen wir Weidenhörnchen nehmen?
1: Oder Mooskuchen. Das ist die Frage, wer sich jetzt durchsetzt.
2: Komm, wir nehmen den Mooskuchen. Lass uns den Mooskuchen nehmen. Ich habe ihn ja auch nicht ausgeschlossen und du auch nicht. Und da haben wir eine Schnittmenge ausnahmsweise mal, du und ich.
1: Hm. Wahrscheinlich ist eh falsch, aber...
0: Wahrscheinlich ist eh falsch.
3: Also, mich hat die Frage jetzt von der anderen Seite erwischt. Ich habe die Serie gesehen, aber auch nicht gedacht, mir war jetzt nicht bewusst, dass ein Gebäck da so eine vielleicht zentrale Rolle spielt oder so. Hm. Ich kann mir jetzt denken, was kann man mal so mitbringen und was kann man sich irgendwie so vom Begriff erklären? Bin auch beim Mooskuchen gelandet, dass vielleicht so ein Kuchen ist, der oben durch die Bedeckung irgendwie so ein bisschen moosig aussieht.
2: Wieder Zupfkuchen.
1: Das Gute ist, jetzt haben wir wahrscheinlich beide verkackt.
0: Also Cleo ist ja eine ehemalige Stasi-Killerin, du weißt es. Und sie und ihr Großvater haben eine Sache sehr geliebt. Und diese Sache hat sich nach einiger Zeit, und damit meine ich die Oberfläche, grün verfärbt. Hm. Und deswegen reden wir hier vom Mooskuchen.
1: Ah.
0: Musst du mal zu Hause nachfragen.
1: Ja, mache ich auf jeden
0: Fall. Deine Eltern werden es wahrscheinlich kennen. Dein Bruder
1: womöglich
0: auch, oder nicht?
1: Wie gesagt, alle vier nicht gehört.
0: Ja.
1: Es war wirklich mehr Glück als Verstand.
0: Ja. Wir sind schon bei der letzten Frage. Es steht 14 zu 14. Schlagerstar auf Abwägen im Traumschiff schlüpfte Helene Fischer in eine Gastrolle als chaotische Reiseleiterin, hysterisches Groupie, überhebliche Millionärin oder eine penible Buchhalterin.
4: Leider nicht gesehen.
2: Leider nicht gesehen.
0: Nein. Ihr könnt dieses Duell gegen Thorsten gewinnen.
1: Jetzt müssen wir mal ein bisschen...
0: Wenn ihr die richtige Antwort wählt.
2: Das Ding ist, also, ich will jetzt Helene Fischer nicht zu nahe treten, aber sie ist ja nun mal keine Schauspielerin. Sänger, Künstler können ja immer so ein bisschen alles. Aber kann sie dann... hysterisch spielen oder weißt du, was ich meine? Ich würde sie mir jetzt eher als überhebliche Millionärin vorstellen.
1: Aber denken die Besetzer so? Ich hätte jetzt spontan gesagt, so ein bisschen antizyklisch. Was hat Helene Fischer?
2: Wenn, würde ich dann chaotische Reiseleiterin sagen. Aber ich habe es auch nicht gesehen. Ich gucke es erst, wenn ich selber mitspiele.
1: Oder
2: ich muss mich endlich mal besetzen.
1: Hysterisches
0: das ist die Bewerbung von Lilly Hollander.
1: Dass es so ein bisschen antizyklisch ist, dass jemand, der immer zugejubelt wird.
2: Also ich würde... Ich glaube, Helene Fischer, da könnte auch die Fantasie angeschmissen werden bei dem einen oder anderen Producer, Caster, Besetzer, die penible Buchhalterin mit der runden Brille und dem engen Jackett. Könnte zu ihr passen, finde ich?
1: Ich habe gar keine Ahnung. Das ist deine Rubrik.
2: Hol
1: du den letzten Punkt zum Sieg.
2: Hol
1: du den letzten Punkt zum Sieg.
2: Frechheit.
1: Mach du mal.
0: Gerade warst du doch bei der peniblen Buchhalterin.
2: Ich weiß, aber
1: das verstehe ich jetzt auch nicht, was du jetzt gemacht hast.
2: Ja, ja, ja. Frauenlogik.
3: Also Helene hätte ich nur noch im Tatort hinbekommen, was sie da gespielt hat, die Auftragskillerin. Aber auf dem Traumschiff kann ich mir alles vorstellen. Und ich bin dem Gedanken gefolgt, so ein bisschen antizyklisch zu ihrem Star-Dasein, hysterischer Groupie. Da muss man ja nicht unbedingt jetzt besonders schauspielerisch, es reicht da einfach ein bisschen Overacting. Aber ist ja...
0: Falsch. Haben wir gehört.
3: Leider nicht richtig.
0: Ja. Falsch. Du warst super nah dran. Du hast es ja eigentlich auch schon genau beschrieben. Und ein Glück hat sie es auch eingeloggt, denn sie war die chaotische Reiseleiterin. Ja. Wow. Stark.
2: Boah, das kostet mich hier ganz schön Nerven, diese Sendung.
0: Das macht weitere 1000 Euro. 2000 Euro habt ihr schon in der Tasche.
1: Ich würde trotzdem die Logik mal verstehen, wie es hier eigentlich...
2: Weil, ne, ich habe so ein bisschen gedacht, diese Rolle passt aufs Traumschiff.
1: Ah, okay.
2: Das habe ich gedacht.
0: So, ihr geht als Sieger ins Finale. Diese Hauptrunde hat euch schon 2000 Euro beschert. Jetzt im Finale können noch mal 10.000 Euro obendrauf kommen. Aber der Olymp, weil er zurückliegt, beginnt. Ich mische die Karten hier mal durch und dann könnt ihr euch eine aussuchen. Dann wissen wir, wer der Gegner ist.
1: Olymp oder Wasser?
0: Rechts, Mitte, links von euch aus.
1: Golde Mitte.
0: Goldene Mitte? Mhm. Dann, Marie, möchte ich dich gerne zu mir nach vorne bitten. Gold oder Silber?
2: Gold, Gold. Warum ich nur spielen?
0: So. So, Marie, 14 Punkte habt ihr euch erspielt, 14 Fragen folgen. Du bist soweit? Dann starten wir mit dem Finale. Ein Sprichwort besagt, was du heute kannst besorgen, das verschiebe nicht auf morgen. Korrekt. Welcher ist der größte Kontinent der Erde?
4: Asien.
0: Auch das ist korrekt. Aus welcher Sportart stammen Begriffe wie Puck, Bully oder Powerplay?
4: Aus dem Eishockey.
0: Geht gut los. Die bekannte spanische Grußformel Vaya con Dios heißt wörtlich übersetzt, geh mit
4: dem Tag.
0: Geh mit Gott.
4: Ah.
0: In welcher Dating-Show bedeutet es für eine Kandidatin das aus, wenn es heißt, ich habe heute leider keine Rose für dich?
4: Im Bachelor.
0: Das wiederum ist richtig. Aus welcher Stadt in NRW stammt das Team, das 2023 als erstes deutsches die Herren Champions League im Basketball gewonnen hat?
4: Das NRW. Gummersbach.
0: Basketball.
4: Basketball. Entschuldigung.
0: Wer komponierte die Musik der deutschen Nationalhymne?
4: Oh Gott. Haydn.
0: Das ist richtig. Welcher englische Begriff steht für ein mit Stoff bezogenes, voluminöses Haargummi?
4: Ein Scrunchie.
0: Damit sind wir schon bei der 9. Frage. Die Antwort ist richtig. Wie oft kommt der Buchstabe R im Wort Torwarttrainer vor?
4: 4-mal.
0: Das stimmt. Welche in den 90er Jahren erfolgreiche deutsche Girlgroup bestand aus den Rapperinnen Ricky, Jessie und Lee?
4: Tic-Tac-Toe.
0: Ah, die kennen wir noch gut. Das ist richtig. Backbord oder Steuerbord? Welcher Fachbegriff aus der Seemannssprache bezeichnet die linke Seite eines Schiffes?
4: Backbord.
0: Das stimmt. Ein weltberühmtes Bilderbuch von Eric Carle trägt den Titel Die kleine Raupe
4: Nimmersatt.
0: 13. Frage, vorletzte. Für welches deutsche Bundesministerium steht die Abkürzung BMF?
4: Das Bundesministerium der Finanzen.
0: Und damit sind wir bei der letzten Frage. Welche fiktive Stadt ist die Heimat von Batman und titelgebend für eine TV-Serie?
4: Gotham City.
0: Und damit hast du 12 von 14 Fragen richtig beantwortet, Marie. Wir sind gespannt, ob das unser Team Liebe gleich nach einer kurzen Pause noch toppen kann. Haben können. Bis gleich. Sind wir schon wieder beim Quizduell Olymp und wir sind im Finale. Marie hat gerade 12 von 14 Fragen richtig beantwortet. Ihr beiden habt euch nicht nur 2000 Euro in der Hauptrunde erspielt, sondern auch 15 Punkte. Das bedeutet, dass ihr euch 3 Fehler erlauben könnt. Danach ist vorbei. Ihr habt 5 Sekunden Zeit, um euch miteinander zu besprechen. 5 Sekunden, mehr nicht. Und je nachdem, wer von euch Wortführer oder Wortführerin ist, der gibt mir bitte die richtige Antwort. Im besten Fall. Wer von euch übernimmt? Du bist Wortführerin? Mhm. Okay, wunderbar. Seid ihr soweit?
2: Ja.
1: Ja?
2: Ja.
1: Ja.
0: Starten wir mit der ersten Frage. Wenn man die Aufmerksamkeit einer abgelenkten Person auf etwas richten möchte, sagt man, hier spielt die

0: korrekt. Madagaskar ist die größte Insel welches Kontinents?
1: Afrika.
0: Auch das ist richtig. Aus welcher Sportart stammen Schläge wie Jab, Haken oder Uppercut?
1: Boxen.
0: Richtig. Unter welchem Begriff kennt man die traditionelle Mittagsruhe in Spanien?
1: Siesta.
0: Damit sind es schon mal 4 Punkte. In welcher Castingshow bedeutet es für eine Kandidatin das aus, wenn es heißt, ich habe heute leider kein Foto für dich?
1: Germany's Next Topmodel.
0: Bislang läuft's richtig gut. 6. Frage. Der Verein welcher Stadt in Baden-Württemberg wurde 2023 sensationell deutscher Basketballmeister der Herren?
2: Ulm.
3: Bamberg. Ja.
0: Ulm stimmt.
3: Ja, oh.
1: Jetzt kannst du nicht.
0: Wer schuf den Text der deutschen Nationalhymne?
3: Haydn geschrieben, Goethe.
1: Ah, Goethe.
0: Hoffmann von Fallersleben.
1: Genau der.
0: Was ist der englischsprachige Begriff für ein Damenensemble aus Strickpullover und Strickjacke in identischer Farbe?
3: Kostüm.
1: Kostüm.
0: Twinset.
1: Ja, ich bin im Zit.
0: Wie oft kommt der Buchstabe I im Wort Polizeieinsatz vor?
1: 3 Mal.
0: Korrekt. Unter welchem Künstlernamen war die Sängerin Jasmin Wagner in den 90ern bekannt?
1: Blümchen.
0: 8 Punkte für euch. Lee oder Luv, wie wird die vom Wind abgewandte Seite eines Schiffes in der Seemannssprache genannt?
1: Lee, ne?
0: Oder Luv?
1: Luv.
0: Lee wäre richtig gewesen. Ihr dürft euch ab jetzt keinen Fehler mehr erlauben. Ein weltberühmtes Bilderbuch von Maurice Sendak trägt den Titel, wo die wilden Kerle
1: wohnen oder leben.
3: Keine Ahnung.
1: Wohnen.
0: Das ist richtig. Für welches deutsche Bundesministerium steht die Abkürzung BMG?
1: Bundesministerium für Gesundheit. Ja. Bundesministerium für Gesundheit.
0: Das ist richtig. Ja. Welche fiktive Stadt ist die Heimat der berühmten Zeichentrickfamilie Simpson?
1: Springfield.
0: Wenn ihr noch eine Frage richtig beantwortet, sind wir im Stechen. Hier kommt die letzte. Ein beliebtes Spiel für das Smartphone trägt den Namen Candy
1: Crush.
0: Damit habt ihr es im Stechen geschafft. Sehr gut, sehr gut.
3: Ich muss es holen.
1: Hä? Muss ich das jetzt machen?
0: Ja. So.
3: Wasser. Ja, du machst das, du stehst super gut.
0: Dann kommt hier die Stichfrage. Als Wegbereiter einer einheitlichen deutschen Rechtschreibung gilt der Sprachforscher Konrad
1: Duden.
0: Und die Antwort ist korrekt. Der Olymp gewinnt heute Abend die 10.000 Euro. Und Sie zu Hause werden sich möglicherweise freuen, weil Sie 500 Euro gewonnen haben. Wenn es im Finale nicht gereicht hat, wird sich unser Team Liebe, Lilly und René freuen, weil mit leeren Händen gehen die beiden hier nicht aus dem Haus. 2.000 Euro habt ihr gewonnen, eine starke Hauptrunde gespielt. Und ihr wisst bestimmt auch schon und habt eine Idee, wohin das Geld gehen soll.
3: Genau, das Geld soll zur Elternhilfe für krebskranke Kinder gehen nach Leipzig. Da sitze ich im Kuratorium und die freuen sich natürlich über jegliche Hilfe und so auch über die 2.000 Euro.
0: Und dann fühlt sich das heute doch noch mal viel, viel schöner an, wenn man weiß, man kann Menschen damit helfen. Ich wünsche euch alles Gute beim Hausbau.
1: Danke.
0: Ob das alles super funktioniert, hat sehr viel Spaß gemacht.
1: Ebenso.
0: Mit euch beiden und
3: Dankeschön.
0: Noch mal einen großen Applaus hier.
3: Danke.
0: Unser Team Liebe, René Adler und Lilly Hollander. Ich wünsche Ihnen ein schönes Wochenende und bis bald. Und danke an euch.

0: schönen guten Abend. Es ist Freitag, es ist Zeit für Quizduell Olymp und heute wird's lustig und wenn nicht, dann wäre ich sehr enttäuscht. Aber wir können davon ausgehen, denn Sie sind hier unser Team Comedy. Hier sind Kaya Jana und Paul Panzer. Und wir werden heute sehen, ob folgendes Sprichwort bei den beiden zutrifft. Aller guten Dinge sind drei. Ihr seid zum dritten Mal gemeinsam hier. Die ersten beiden Male hat es noch nicht geklappt mit den 10.000 Euro und dem Sieg gegen den Olymp. Aber heute neuer Versuch.
1: Auf jeden Fall.
0: Habt ihr euch eine neue Strategie überlegt? Oder
1: wie immer, hat einfach sich eine neue drauf los?
2: Diesmal beantworte ich alle Fragen.
1: Ja.
2: Dann gewinnen wir.
0: Ja, also hallo. Na, wenn das die Strategie ist, die zum Sieg führt. Also unser Olymp ist gespannt. Er ist auf jeden Fall vorbereitet, weil man kennt sich ja. Hier ist unsere Quizkönigin Marie-Louise Fink. Hallo. Unser Professor Quiz. Der freut sich auch um seine Duelle. Hier ist Professor Dr. Eckert-Preise. Und unser Quiz-Ass, allzeit bereit, Thorsten Zirkel.
3: Hallo.
0: Und ich würde sagen, wir starten mit der ersten Runde. Die ersten drei Fragen und die erste Kategorie. Die wird jetzt von euch ausgewählt, lieber Olymp. Musik und Hits, die 80er oder im Labor? Also Marie, Thorsten und Eckert wollen alle zurück in die 80er.
2: Sie hat die schönste Frisur.
0: Marie.
2: Marie.
0: Marie. Das siehst du, so wollen sie dich direkt umgarnen.
4: Ja? Aber ich habe ja auch eine schöne Frisur.
0: Das stimmt, da hast du recht.
2: Ja. Außerdem bist du halt jünger. Du hast die 80er nicht mitbekommen. Deswegen, die anderen beiden kennen sich da besser aus.
1: Jetzt kommt die eigentliche Strategie.
0: Okay, alles klar. Also, sie haben sich tatsächlich was überlegt. Mal gucken. Als einer der besten Fußballtorhüter der Geschichte gilt der ehemalige italienische Nationalspieler Bello Zank, Coco Stunk, Dino Zoff oder Bobo Krach.
2: Weißt du es?
1: Ja.
2: Ah ja?
1: Und du?
2: Dann deut es doch mal an. Nein.
1: Nee.
0: Du wolltest doch alle Fragen beantworten.
1: Ja, eben. Ich habe gerade gesagt, sagst du nein.
2: Nein, du hast auf Bella Zank.
1: Bella Zank, wer heißt denn Bella Zank?
2: Ah, Bello.
0: Sorry. Das ist der Bello.
2: Bello. Also, wenn Bello. Ich jetzt falsch liege, dann.
1: Nein, ich, Dino Zoff, glaube ich auch.
0: Dino Zoff, hast du live nicht spielen sehen? Gehe ich schwer von aus.
4: Nein, habe ich nicht spielen sehen, aber man findet ihn ja in irgendwelchen Rekordlisten mit, ich glaube, meiste WM-Teilnahmen ist er, glaube ich,
2: wie
4: auch.
2: Wie du einfach so nachmittags liest.
0: Wir sprechen vom ältesten Spieler, der jemals Fußballweltmeister geworden ist. Mit 40 Jahren, das war 1982, der Mann, von dem wir sprechen, hat zahlreiche Erfolge mit Juventus Turin gefeiert. Und wir sprechen von Dino Zoff. Herbert Grönemeyer sucht in seinem 1984 veröffentlichten Song Mambo verzweifelt eine Frau, einen Parkplatz, seinen Schlüssel oder eine Telefonzelle.
2: Kennst du den Song?
5: Ja. Ich drehe jetzt schon seit Stunden hier so meine Runden. Ich konnte schmerzen, immer schatzen, bis halt dann 50 Jahre.
2: Mach mal weiter.
5: Ja,
2: irgendwann kommt ein Text mit Mambo, Parkplatz, Frau oder Schlüssel. Nein, sorry, mit Frau, Schlüssel,
5: Parkplatz
2: oder Schlüssel.
5: Parkplatz.
2: Aber wirklich? Ach, du weißt es schon.
5: Ja, du hast mich ja nicht gefragt.
2: Ah, okay.
5: Du wolltest ja alles machen.
2: Ich wusste es wirklich nicht.
5: Ich weiß, du weißt sehr viel nicht.
0: Hast du das Lied noch im Ohr?
4: Ja, ich glaube, es heißt, ich finde keinen Parkplatz, ich will so schnell zu dir, mein Schatz.
2: Ja. Wieso hörst du 80er?
0: Also wir können erst reinhören und dann können sie klatschen oder sie klatschen direkt und dann läuft der Song einfach drüber. Sie können entscheiden. Okay, na gut, dann jetzt. Wir hören mal.
1: Okay, also.

0: aus dem Album 4630 Bochum vor 40 Jahren sein Durchbruch gewesen. Punkt geht an euch beide. Herzlichen Glückwunsch. Auch die zweite Frage richtig beantwortet. Also noch einmal ab in die 80er und dann sind wir auch schon durch mit der Kategorie. Wie konnte Whoopi Goldberg, die Produzenten des Films Die Farbe Lila, von ihrer Eignung für die Hauptrolle überzeugen? Als Indiana Jones mit einer Peitschenshow, mit einer Comedy-Einlage als bekiffter E.T., mit einem Goonies-Keksrezept oder als Doc Brown mit einer Marty McFly-Puppe?
1: Weißt du's?
2: Nö. Die Farbe Lila ist doch so ein Drama, oder?
3: Ja, so mit ja.
2: Ich habe den Film nicht gesehen. Hast du ihn gesehen?
3: Ja, aber das, ich war halt,
2: weiß gibt's da eine nicht. Szene, die irgendwie ähnlich ist?
3: Nee.
2: Also gibt's dann bekifften E.T., eine Peitschennummer? Warte, war das nicht? Geht's da nicht? Ist das nicht so ein historisches Ding damals, die Sklaverei? Peitsche? Also jetzt Sklaverei, würde ich sagen, hat mehr mit Peitsche zu tun als mit einem bekifften E.T., einer Marty McFly-Puppe oder einem Keksrezept. Vor allem, Keksrezept ist ja kein Casting. Also du spielst ja nicht ein Keksrezept, oder?
4: Ich bin ein Rezept.
2: Und das ist ja kein Comedy-Film, Die Farbe Lila. Da kannst du ja nicht sagen so,
4: hey, ich bin bekiffter E.T.
5: Nehmen wir.
2: Da muss ja irgendwie etwas damit zu tun, dass sie auch ernst spielen kann. Sie ist ja, Whoopi Goldberg ist ja als Comedienne bekannt geworden. Aber dass sie da eine dramatische Rolle spielt, da muss es ja einen Grund für geben.
0: Und du so, Paul?
3: Ich müsste raten. Und wenn ich raten würde, müssen würde, dann würde ich den E.T. nehmen. Aber kann natürlich auch falsch sein.
2: Dann darfst du entscheiden, weil ich weiß es wirklich nicht.
3: Ich auch nicht.
2: Warte, sie hat okay, gut.
0: Also Whoopi Goldberg war ja bis dahin eigentlich nur als Stand-up-Comedian bekannt und nicht als ernsthafte Schauspielerin. Ja? Aber sie scheint es geschafft zu haben, die Produzenten von einer sehr ernsten Rolle, die sie auch spielen kann, zu überzeugen. Und Paul sagt, E.T. könnte doch passen.
6: Ich fand das auch irgendwie die wahrscheinlichste Variante. Also Peitsche und Puppe, warum sollte man das zum Casting irgendwie mitbringen? Und es kann ja sein, dass sie sozusagen erst dramatisch überzeugt hat und dann aber durch ihre Comedy-Einlage noch so im Kopf geblieben ist, dass man sich an sie erinnert hat. Und deshalb bin ich auch bei E.T. gelandet.
0: Also das, was sie durch ihre Darbietung beim Vorsprechen geschafft hat, ist, die Produzenten wirklich davon zu überzeugen, dass sie wirklich schauspielern kann. Ja? Und das in einer sehr absurden Darbietung. Wer kommt schon darauf, einen bekifften E.T. zu imitieren? Die Antwort ist richtig.
7: Wir gehen nach Hause, fliegen jetzt gleich, Flieger einchecken.
0: So, wir kommen zur nächsten Kategorie. Diesmal seid ihr am Start und dürft entscheiden. Zwei stehen ja noch aus in diesen ersten Kategorien: Rat, Musik und Hits. Labor oder geht's für euch ins Labor?
2: Labor kann ich nicht.
3: Bitte?
2: Labor kann ich gar nichts.
3: Und ich Musik nicht.
4: Aber im Labor ist so naturwissenschaftlich und wie viele Eonen von Jahren braucht es, um diese Einzelle ein Mensch wird? Und so, da habe ich keinen Bock drauf. Lass uns doch Musik und Labor
3: okay. Hits. Wir nehmen Musik und Labor.
0: Musik und Labor.
2: Wie lange braucht dieser Hit, bis er...
3: Ja. Okay.
0: Welche Band verabschiedete sich nach einer über 30-jährigen Karriere 2023 mit zwei Konzerten in der Heimatstadt Hamburg? Fluffiges Croissant, krosses Brötchen, fettes Brot oder eine dünne Brezel?
2: Ich glaube, wenn wir das jetzt falsch beantworten, dann werden wir aus dem Studio gejagt.
3: Dann fliegst du heute nicht mehr von Hamburg weg.
2: Also dünne Brezel ist eine türkische Band, das weiß ich schon mal. Krosse Brötchen, fluffige Croissant, ich komme nicht drauf, was meinst du? Also heute, Wahnsinn.
0: Kannst du dem irgendetwas hinzufügen? Nein. Also auch Marie entscheidet sich überraschenderweise für fettes Brot. Und fettes Brot stimmt natürlich. Es geht musikalisch weiter. Welcher zunächst durch TikTok populär gewordene Sänger landete 2024 mit Pyrotechnik einen EM- und Ballermann-Hit? Dachboden-Hooligan, Küchen-Rambo, Balkon-Ultra oder Gästezimmer-Rowdy?
2: Wer hört sich denn nach Ballermann an? Dachboden-Hooligan bestimmt nicht. Das können die Leute sich besoffen nicht merken. Dann Küchen-Rambo. Balkon-Ultra glaube ich nicht. Das spaltet zu sehr. Gästezimmer-Rowdy finde ich noch irgendwie halbwegs witzig. Also entweder... Weiß ich nicht.
3: Ich würde aber... Ich finde doch irgendwie Balkon Ultra? Nee?
2: Aber Hooligan würde wieder zu Ballermann passen.
3: Ja, aber Balkon auch.
2: Und auch zu Fußball.
3: Ich würde raten und ich würde Balkon Ultra nehmen, aber ich...
2: Nein, du hast bis jetzt alles richtig
3: gemacht. Ja, aber das ist ja das Gesetz der Serie, das hört dann jetzt auf.
2: Dann hört es halt auf, dann wissen wir, dass es aufgehört hat. Komm, du nimmst jetzt deinen Balkon. Okay.
3: Was ist TikTok?
6: Was ist TikTok? Gibt's das bei uns eigentlich noch?
3: Kriegen wir das? Empfangen wir das?
6: Ich muss ehrlich zugeben, ich kannte den auch nicht. Aber für mich ist Küchenrambo das Einzige, was irgendwie so gut klingt und sich gut spricht, weil Balkon Ultra ist irgendwie so eine komische Zäsur in der Mitte. Ja.
0: Wer hat denn von Ihnen TikTok?
6: Oh.
3: Ach, da vorne.
6: Und?
3: Hätte ich da mal hingeguckt.
0: Wisst ihr die Antwort? Könnt ihr mitsingen? Ihr könnt mitsingen? Dann macht das jetzt richtig laut, aber richtig laut. Wir hören mal rein.
2: Ich suche schon seit Stunden.

0: Und jetzt alle rückwärts.
1: Jetzt kennt ihr alle den Text, aber ja noch nicht den Interpreten. Bei Core Ultra. Punkt geht.
0: Ja.
1: Ja. An unser Team Comedy. Ja. So.
2: Ein Herzlichen.
1: Und jetzt wissen wir, dass nicht Kaya immer, oder habt ihr nicht ausgemacht, dass du die ganzen Fragen beantwortet?
3: Wir haben
1: beantwortet
3: die Strategie gewechselt.
1: Ja, ja, aber gerade sagen, also die Strategie ist spätestens jetzt vorbei und geht in die andere Richtung. Paul wird alle Fragen beantworten, vielleicht auch die nächste und im besten Fall sogar richtig. Wie heißt das zweite gemeinsame Album von Thomas Anders und Florian Silbereisen, das 2025 die Spitze der deutschen Charts eroberte? Nochmal, schon wieder, auf ein neues oder aller guten Dinge sind zwei.
0: Guck mal, wie heißt das zweite gemeinsame Album? Dann würde ja nochmal Sinn machen, schon wieder. Nicht schon wieder, würde auch Sinn machen. Auf ein neues, aller guten Dinge, erstmal alles hin. Bis dann.
2: Wir müssen uns einfach in die Psyche dieser Menschen versetzen.
0: Du, Thomas, ich,
2: genau.
0: Florian. Thomas Anders und Florian Silbereisen. Nochmal. Also das wäre jetzt so ein Schlagerding. Einfach zu merken, gut zu übermitteln. Nochmal.
2: Okay, dann nimm das.
0: Na, warte. Schon wieder klingt der ein bisschen negativ. Schon wieder. Würde ich nicht nehmen. Auf ein neues. Auf ein neues sagst du eigentlich immer, wenn irgendwas vorher nicht geklappt hat. So wie die letzten zwei Sendungen von uns hier beim Olymp. Also ich hätte jetzt normal getippt.
2: Okay, dann mach.
0: Und was sagt dein Bauchgefühl?
2: Ja, das was... Sag normal. Ich weiß es ja nicht.
1: Aber diesmal eben wieder Strategieänderung bei den beiden.
2: Ja.
1: Mal Kajas Bauchgefühl.
2: Ja.
1: Schauen wir mal.

0: Kino haben.
1: Ja! Und jetzt müssen wir natürlich noch wissen, ob ihr damit das Duell gegen Marie gewonnen habt.
2: Ich hätte mir einfach ein bisschen mehr Selbstironie gewünscht. Deshalb war ich bei Schon wieder.
1: Tja, und damit gehen 1000 Euro an euch. Ihr gewinnt das Duell gegen Marie. Was ihr eh gewonnen hättet, ja, auch wenn du richtig gewesen wärst. Aber hey, ihr geht hier definitiv nicht mit leeren Händen raus. Das ist doch super.
3: Ja, auf jeden Fall.
1: Besser als die letzten Male. Ja. Und jetzt gehen wir ins nächste Duell gegen Eckart oder Thorsten. Hier kommt das nächste Rat rund um die Welt, Comics oder Medien und Unterhaltung. Thorsten will einmal rund um die Welt, Eckart in die Welt der Comics.
4: Kommst du auch gut in den Comic-Dings, dann nehmen wir das.
5: Besser als rund um die Welt, würde ich jetzt sagen. Was ist dein Favorit?
4: Ich hätte ja lieber Labor, aber gut. Nein, es ist, such du aus, es geht beides.
5: Comics.
4: Okay.
1: Eckart, bist herzlich eingeladen, teilzunehmen.
6: Ich hatte programmatisch so eine Vorahnung. Meine linke Socke ist eine Katzensocke und meine rechte Socke ist eine Hundesocke. Ihr seid wie Katz und Hund, nicht? Ja?
4: Du bist ein wilder Typ.
1: Oh! Dem bekennenden Comic-Fan Thorsten Sträter wurde 2024 die Ehre zuteil, ein Dagobert-Abenteuer zu übersetzen, eine Joker-Story zu schreiben, in einem Werner-Band aufzutauchen oder ein Spider-Man-Cover zu gestalten.
4: Und was meinst du?
5: Ausschlussverfahren? Joker-Story? Na, glaube ich nicht.
4: Aber Joker ist, gemeint ist der Joker von Batman?
5: Ja.
4: Und der Thorsten ist ja ein riesen Batman-Fan.
5: Ach, das wusste ich nicht.
4: Ja, der hat auch, der hat sogar so ein Batmobil, der ist, und der schläft doch, glaube ich, kopfüber am Kleiderbügel hängen. Nee, wirklich, der ist ein riesen Batman-Fan und vielleicht ist das, wäre das ein naheliegender Hinweis.
5: Dann, okay. Mach du. Also, ja.
6: Der Treppenwitz ist, er hat es mir selber erzählt und das ist mir zu spät eingefallen.
5: Was hast du denn? Ach, du hast es nicht gehört.
6: Er hatte mir das erzählt, mal vor einem halben Jahr. Habe ich vergessen.
5: Das ist ja hinterher aufgefallen.
6: Hinterher. Vorher, vorher habe ich natürlich.
5: Kannte das auch mit
6: anderen
5: Fragen.
6: Auch ja, Werner und Brösel, das passt doch eigentlich. Mhm.
5: Ja. Schauen wir mal.
1: Das ist ja mal ganz gut, wenn man seine Kollegen ganz gut kennt, ne? Und sowas weiß, wenn man auch kopfüber am Kleiderbügel schläft und hängt. Das wissen wir jetzt nicht ganz genau. Die Quellen sind noch ungeprüft. Aber. Womit du natürlich recht hast, ist, dass er ein riesen Batman-Fan ist. Und es gab einen Sammelband, in dem sich 13 kreative Teams unterschiedlichen Ländern quasi ausgetobt haben und Kurzgeschichten präsentiert haben. Ja. Einer davon war Thorsten Sträter. Es ist richtig und es geht hier um die Joker-Story. Stark! Stark! Wow. In einem legendären Superman-Comic aus dem Jahr 1978 wird der Mann aus Stahl von der Band Kiss als Drummer angeheuert zum Bodyguard von Papst Johannes Paul II., in der DDR als Spion verhaftet oder von Muhammad Ali im Ring vermöbelt.
5: Zum Bodyguard von Papst Johannes kann man nicht vorstellen, dass Comics politisch, religiös...
4: Genau, glaube ich. Nee, und deswegen würde ich auch die DDR ausschließen und den Papst. Ich würde Muhammad Ali nehmen, aber ich weiß es nicht.
5: Ich weiß es auch nicht.
4: Willst du lieber Kiss?
5: Und vor allem in der DDR als Spion verhaftet, einen Superman verhaften, hallo? Das ist Superman. Der macht einmal Silberblick und weg ist er.
4: Silberblick.
5: Wie heißt das Ding?
4: Ja, Silberblick. Das, was du beim Autofahren hast. Wenn, was willst du Kiss nehmen, ja?
5: Nein, Kiss macht doch gar keinen Sinn.
4: Also aber ich weiß es nicht. Wir raten.
1: Ja, das habt ihr heute schon öfter gemacht. Ja. Hat aber ganz gut funktioniert. Ja. So, und bei Eckart hat das ja ganze 2 Sekunden gedauert, bis er seine Antwort eingegeben hat.
6: Weil es gibt ja 2 europäische Themen, das ist Papst und DDR. Und das ist, glaube ich, bei Comic Superman nicht angesagt. Also geht es nur um amerikanische Themen. Und da gibt es 2 Möglichkeiten, Muhammad Ali oder Kiss. Und da ist aber Kiss sehr viel naheliegender als Muhammad Ali.
1: Also wir hätten hier einen Bildbeweis, um aufzuklären, wer denn hier nun auf wen getroffen ist. Wow, und da sehen wir Muhammad Ali und Superman.
2: im Boxring.
6: Oh. Oh. Hätte ich nicht für möglich gehalten.
2: Hätte nicht für möglich gehalten. Ja, Paul schon. Also Comics, wie auch bislang alle anderen Kategorien, laufen bei euch. Aber eine Frage haben wir jetzt noch, bevor es in die nächste Kategorie geht.
6: Ja, ich glaube, es war keine glückliche Wahl. Ne?
2: Jetzt bin ich gespannt. Bevor Spinat sein Wundermittel wurde, musste Matrose Popeye zum Erlangen seiner übermenschlichen Kräfte eine bestimmte Melodie pfeifen, eine glückbringende Henne streicheln, ein magisches Jojo benutzen oder aber seine Mütze dreimal drehen.
4: Er hatte ja immer diese Mütze auf, daran erinnere ich mich. So ein bisschen diese Peaky Blinder Mütze, ich weiß nicht, wie die sich nennen, die so ein bisschen aufgeplustert sind. Aber ich habe auch irgendwo eine Henne im Hinterkopf. Jojo glaube ich nicht und Pfeifen glaube ich auch nicht. Also Henne oder Mütze? Das ist hier die Frage.
5: Der hatte auch so eine Pfeife, oder?
4: Ja, aber davon steht hier nichts.
5: Nee, aber wenn er dann eine bestimmte Melodie pfeift mit der Pfeife...
4: Aber die schwierig. Pfeife ist ja nicht zum Pfeifen.
5: Eben, also passt das nicht. Dreimal seine Mütze drehen. Stell mir umständlich vor. Auch umständlich zu zeichnen.
4: Aber diese Henne, ich weiß nicht, die Henne. Irgendwie erinnere ich mich auch an die Henne.
5: Aber wo kriegt er die denn her?
4: Das ist ein Comic, das macht... Man ist sie da.
5: Also Spinat kann ich mir vorstellen, hat er immer dabei gehabt, so ein Döschen. Ein Döschen in seinem Höschen. Aber so eine Henne einfach...
4: Ja. Also ich bin vielleicht auch zu 51% bei der Mütze.
5: Aber was kann man denn besser zeichnen? Eine Melodie mit so Noten oder...
4: Okay.
5: Oder... Das ist doch eine ganz blöde Zeichnung. Wie zeichnet man denn eine drehende Mütze? Dreimal. Dreimal auch noch. Drei Bilder hintereinander, wo es... Nee. Meinst du nicht, die Pfeifenmelodie?
4: Ja, ich weiß es auch nicht.
5: Du weißt es nicht?
4: Entscheid du jetzt mal bitte.
5: Dein Bauchgefühl war echt...
4: Nein, mein Bauchgefühl ist gerade... Ich habe jetzt ehrlich gesagt Hunger.
5: Ja, komm, dann soll ich?
4: Ja.
2: Also das mit der Mütze, das ließe sich ja zeichnen, ne? Dreimal
6: das ließe sich zeichnen.
4: Hast du die Mütze genommen?
6: Ja, ich habe die Mütze genommen. So,
4: ich glaube, das ist die Mütze, ne?
6: Splitscreen, also einmal, zweimal in einem Bild.
4: Ja, vor allem, die hat er immer dabei.
6: Ja, muss man als Seemann ja, glaube ich, ne? Ja.
2: Also ich habe heute schon was Richtiges gehört aus der Ecke. Aus deiner nicht, ist es nicht die Mütze.
5: Oh. Falsch. Moment, was Richtiges heißt nicht, dass ich richtig war. Wahrscheinlich bist du richtig, weil er irgend so eine Henne sich geschnappt hat.
2: Richtig, nämlich das ist die Bernice. Die hat er getätschelt und schon hat er Superkräfte gehabt.
4: Oh.
2: Ja. Ja.
5: Moment, aber die hat dann gepfiffen.
2: Mensch.
4: Schade. Aber die haben sich auch nicht
5: richtig.
2: Du bist so gut.
5: Du bist so nah dran. An allem.
2: Mensch, Paul.
4: Der Rente ist gut, leid.
2: Verlass dich auf dein Gefühl.
4: Ja.
2: Zwei Jahre später kam dann der Spinat.
5: Ach.
2: Ja. Wir hätten jetzt für euch beide noch im Angebot Medien und Unterhaltung oder rund um die Welt?
5: Also Medien und Unterhaltung kennen wir uns beide überhaupt nicht aus.
4: Du bist aber doch hier viel unterwegs.
5: Ja, nicht mehr so, seitdem ich Vater bin.
4: Ja, aber Medien und Unterhaltung kann ja auch...
5: Kollegen sein.
4: Okay.
5: Sträter.
4: Der war ja heute schon. Dann nimm das.
2: So, Medien und Unterhaltung.
6: So, kann nur besser werden.
2: Als ihren wertvollsten Besitz bezeichnete Popstar Adele in einem Interview mit einer Modezeitschrift ein zerknülltes Taschentuch von Madonna. Getragenes Schweißband von Rihanna. Ein benutztes Abschminkpad von Mariah Carey oder ist es der Kaugummi, der gekaute von Celine Dion.
5: Den hast du doch in deinem Glas gerade.
4: Ja, der ist von Celine Dion.
2: Eckart überlegt noch.
6: Ja, ich habe schnell
4: nicht
6: gedrückt das letzte Mal.
2: So, jetzt hast du aber auch nur noch 2 Sekunden, Eckart.
6: Ja, gemacht.
2: Ach.
4: So, Kaya.
5: Also Madonna. Adele ist ja ungefähr so alt wie ich. Und ich kein Kommentar. Und ich kann mir vorstellen, in unserer Generation, Madonna war einfach Madonna. Neben Michael Jackson, der Popstar, Queen of Pop, sozusagen. Also, würde ich sagen, würde ich jetzt von Mariah Dion und Celine Carey und Rihanna und so weiter ausgehen, hätte ich jetzt gesagt, sie hat irgendwann mal ein zerknülltes Taschentuch von Madonna bekommen, aufgehoben, als sie noch nicht bekannt war. Das könnte natürlich auch auf Schweißband zutreffen. Und auf das Abschminkpad.
4: Ich finde das ja alles eklig. Mann, du musst das jetzt, du wolltest diese Rubrik, Freundchen.
5: Jetzt pass mal auf, die Frage ist doch, wie hat sie das bekommen? Also was ist denn...
4: Nein, ich geht nicht.
5: Am realistischsten...
4: Nein, es ist alles möglich. Die Frage ist, was man mit sich rumschleppen würde über Jahre.
5: Also, ein Taschentuch und ein Schweißband könnte beim Konzert in die Menge geworfen werden. Das gekaute Kaugummi, die Celine, und dann.
4: Witzigerweise würde ich das nehmen.
5: Wirklich?
4: Weil das am so weitesten weg ist von diesem Ganzen. Und das ist so absurd, dass ich sagen würde, die hat dieses kleine, mittlerweile hart gewordene Ding.
5: Und du, also, dein Bauchgefühl war bis jetzt...
4: Nein, das wollte ich aber damit nicht sagen.
5: Es ist wie beim Roulette-Spielen, du musst immer mit der Bank spielen. Los, du bist die Bank, du warst immer richtig, zack.
6: Ich habe das zerknüllte Taschentuch von Madonna und ich bin nach dem Altersprinzip vorgegangen. Zu wem könnte Adele ehrfurchtvoll aufschauen?
5: Da haben wir beide dieselben Gedanken.
6: Ja, meine ich doch. Und dann ist doch eigentlich egal, ob das nur ein Taschentuch ist oder ein Abschminkpad. Also natürlich Madonna. Wer denn sonst?
1: Also, ich fange mal mit einem Namen an, James Corden. Carpool Karaoke, habt ihr das mal gesehen? Ist er ja.
5: Ja, klar.
1: Sehr bekannt für. Und da hat er ja die ganz, ganz großen Stars. Und der hat auch einen Star in diesem Auto, der, und das ist ja beim Sprechen immer so ein bisschen doof, ein Kaugummi im Mund hatte, nämlich Celine Dion. Und er hat sie gebeten, dieses Kaugummi auszuspucken. James Corden wiederum ist sehr, sehr gut befreundet mit Adele und weiß natürlich auch, eines ihrer größten Idole, wenn nicht das größte, ist Celine Dion. Und deswegen hat er ihr diesen Kaugummi vermacht und sie hat sich ihn einrahmen lassen. Mein Gott, Paul, Wahnsinn. Wahnsinn. Als Alfred Hitchcock bei den Oscars 1968 ein Sonderpreis verliehen wurde, trat er mit Norman Bates Maske auf, verließ er demonstrativ den Saal, trug er auf beiden Schultern Vogelpuppen oder aber sprach er 5 Wörter und ging von der Bühne.
5: Also, Sonderpreis. Das heißt nicht einen regulären Preis, beste Regie, sondern du kriegst nicht beste Regie, aber wir haben hier beste Vogelaufnahme. Was weiß ich denn? Und dann war er beleidigt.
4: Der Vogelfilmer.

0: dein Bauchgefühl sagt, er sprach 5 Wörter. Aber ist das so ungewöhnlich, 5 Wörter? Wahrscheinlich damals schon, ne?
1: Mach du. Bitte.
0: Du lagst bis jetzt immer richtig.
1: Eben, deswegen sollst du es machen.
0: Nein, bitte, lass uns weiter mit deinem Gefühl.
2: 10 Sekunden laufen jetzt.
1: Was? Welche?
2: Oh, ah. Was?
1: Komm mal. Ah, ah, ah. Du. 5 oder nicht? Saal. 5, Saal?
2: 4 Sekunden.
0: Sag du.
1: Ah!
2: 3.
0: Was? Nein!
1: Nein?
0: Hä? Das wollten wir doch gar nicht haben.
1: Ach so, ja, stimmt. Hä? Hä? Ja, ich war jetzt ein Filmriss.
2: Eieiei.
3: Ja, Hitchcock hatte natürlich Humor, aber es war ein typisch britischer Humor. Und bei den Academy Awards Verleihungen hätte ja der amerikanische Humor gezählt. Und er hat nie einen Oscar gekriegt und war natürlich deswegen tief getroffen. Aber deswegen hätte er natürlich nicht die Bühne verlassen. Einfach, der hat 5 Wörter gesagt und dann ist er gegangen.
2: Hat eine Auszeichnung für besonders kreative Filmproduzenten bekommen. Und es war seine 6. Nominierung, sein 1. Oscar und sein einziger Oscar. Und dann hat er lange gebraucht, um auf die Bühne zu gehen, stand dort, hat Thank you gesagt, drehte sich um und dann dachten alle, ist vorbei, das Mikrofon wurde schon ausgeschaltet und man hat nur noch gehört, very much indeed, und dann ging er wieder.
3: Das ist britischer Humor,
2: du hattest wieder recht, warum lockst du es nicht ein? Punkt geht an den Olymp.
3: Das. Ja. Danke. Oh. Ja.
2: So, wir machen weiter. Welches fehlerhafte Merchandise-Produkt bestimmte vor dem Start der Musical-Verfilmung Wicked die Schlagzeilen? Ein T-Shirt mit zweideutigem Spruch, ein vibrierender Zauberstab mit Batterie, eine Puppe mit Link zu einer Erotik-Website oder ein glitzernder Hexenhut aus Leder und Latex.
1: Was ist Wicked? Hm? Was ist das, Wicked?
0: Das ist, das sind so 3 Hexen, 3 Grüne, glaube ich. So ein Hexenmusical. Vibrierender Zauberstab mit Batterie.
1: Haben wir zu Hause so ein Ding? Nee, für die Küche, für Milch auf was habt ihr denn gedacht? Also, bitte.
2: Wohin tendierst du denn, Paul?
1: Also, T-Shirt ist wahrscheinlich am naheliegendsten, ne? Weil das ist ja immer so das erste Merchandising-Produkt, was man machen würde. Aber ja, Zauberstab wäre natürlich aus Marketing-Sicht auch interessant. Aber eine Puppe mit Link, finde ich, das fühlt sich hölzern an. Also, die Puppe nicht. Den glitzernden Hexenhut, den verkauft man eigentlich auch nicht so gut, ne? Also, ja, wir nehmen den Zauberstab oder den Milchaufschäumer. Den Zauber-Dings-Batterie-Stab.
0: Ich weiß es doch nicht.
2: So, 10 Sekunden laufen.
0: Dort. Ich weiß nur, dass die einen Hexenhut tragen. Aber ich wüsste jetzt nicht, warum.
1: Dann nimm den Hut.
0: Nein,
1: weiß es doch
0: der ist
1: nicht
0: fehlerhaft. Der sieht ja gut aus in Leder und Latex.
2: Der vibrierende Zauberstab mit Batterie. Du hast aufmerksam gelauscht.
3: Ja. Also ich habe keine Ahnung. Ja. Und ich dachte, was ist besonders absurd? Das ist die Puppe mit dem Link.
2: Ja, du kaufst eine Puppe und oft ist so eine Puppe ja in einer Verpackung. Und auf dieser Verpackung gab es einen Link. Und vorgesehen war natürlich, dass dieser Link zur Website des Kinofilms führt. Mhm. Aber aufgrund einer Namensähnlichkeit landete man wo?
1: Ah.
2: Auf einer Erotik-Website. Der Punkt geht an den Olymp. Trotzdem führt das nicht zu einem Sieg in diesem Duell. Der geht wieder an euch. Weitere 1.000 Euro.
0: Bravo. Aber die Runde haben wir eigentlich. Hm? Okay, davor haben wir gewonnen. Ah, ja.
2: Unser Team Comedy geht mit einem 3-Punkte-Vorsprung ins letzte Duell gegen Thorsten. Und jetzt sind wir mal gespannt, ob es dabei bleibt.
1: Harte Bandagen.
2: Wir haben hier ein Team, was richtig gut drauf ist. Draußen im Grünen, aus dem Leben oder Kinofilme.
4: Eieiei. Machen sie zwar auch gerne, aber
2: Kinofilme.
4: Hätte ich eh bekommen im Rückspiel.
2: Die Maske von Michael Myers in den Halloween-Slasher-Filmen ist eine Nachbildung von Clint Eastwood als Dirty Harry, William Shatner als Captain Kirk, Marlon Brando als Vito Corleone oder George Lazenby als James Bond.
1: Das war ja so ein

0: eigentlich als so eine Billigproduktion gedacht. Mhm. Und die brauchten aber irgendwas Gruseliges. Und dann haben die eine von diesen Masken genommen. Mhm. Aber von der zeitlichen Einordnung überlege ich gerade, James Bond, das wäre zu... Das, nee.
1: Vor allem da hätte George Lazenby war doch der einzige... Also der Bond, der nur einmal
0: ja,
1: ran
0: ja, das
1: durfte,
0: hätten sie
1: oder?
0: Nicht gemacht. Und so. Marlon Brando...
1: War das eine breite Maske? Dann hätte ich jetzt Brando gesagt. Die anderen sind ja,
0: ja die haben, ich glaube, die haben sie dann auch. Irgendwie angepasst und tatsächlich irgendwie ein paar Sachen ausprobiert. Und ich glaube, es war Shatner.
1: Gut, haben wir das besprochen.
0: Achso, Entschuldigung.
2: William Shatner als Captain Kirk, da gehst du mit.
3: Ich würde mal sagen, es wird gefährlich. Paul ist wieder in der Spur.
2: Ja.
3: Stimmt.
2: Mein Gott, so ein kleiner ja. Hänger gehört dazu. Kräfte sammeln,
3: Dank,
2: weiter geht's. Er ist wieder bei Kräften, die Antwort stimmt.
0: Ja, ah. Ja. Hm?
2: So, jetzt gucken wir mal auf den Kinosommer. In einem im Sommer 2025 erscheinenden Film verkörpert Brad Pitt einen Profi-Golfer, Formel-1-Fahrer, NBA-Coach oder Box-Promoter.
1: Das weiß ich zufällig.
3: Das weiß ich nicht, obwohl es Sport ist. Hm.
0: Dann drück.
2: Ihr sagt, es ist der Formel-1-Fahrer und du hast es nicht gewusst. Also ganz ehrlich, Thorsten, dass ich das von dir höre, passiert einmal in 20 Sendungen.
3: Vielleicht ist es irgendwie eine Basketballgeschichte, dann könnte ein Coach spielen, aber...
2: Und so hat unser Team Comedy den Vorsprung auf 4 Punkte ausgebaut. Übrigens Co-Produzent des Films Lewis Hamilton, bin mal sehr gespannt. Ein Hauch von Star Wars, wen haben die Indiana Jones-Macher in einer Szene von Jäger des verlorenen Schatzes versteckt? Meister Yoda als Marmorbüste, Prinzessin Leia als Saloon-Bedienung, R2-D2 und C3PO als Wandmalerei oder Luke Skywalker als Tempelwache?
0: Also die also Star Wars ist ja George Lucas und ja. Indiana Jones war Steven Spielberg. Und die beiden sind ja sehr gut befreundet. Und vielleicht haben sie dann tatsächlich gesagt, ach komm, wir machen sowas ganz Verrücktes. Wir nehmen den R2-D2, weil das so gar nicht passt, weil das sowas Futuristisches ist, was aber gar nicht in diese Welt passt. Oder sie haben eben, um so ein bisschen Cross-Promo zu machen, tatsächlich einen der Schauspieler genommen. Aber dann wäre ich wahrscheinlich eher bei Prinzessin Leia, die unscheinbar irgendwie, die sitzen doch da und essen irgendwie diese komische Suppe, wo die Augen rauskommen. Das wird es jetzt nicht sein, aber da gibt es ja auch Marktszenen und so.
1: Aha.
0: Ich weiß gar nicht, ob es da einen Saloon gibt.
1: Also Wandmalerei, ist er irgendwie auf dem Weg zu irgendeinem Tempel, ist er an irgendwelchen Wandmalereien vorbei und hat sie da mit einer Fackel irgendwie identifiziert und da war C3P... Nee, glaube ich nicht. Kann ich nicht glauben. Oder? Ich
0: weiß nicht. Wir müssen raten.
4: Du besser als ich, bitte.
0: Nein, bitte.
4: Mein Gefühl halt... war auch Leia zuerst, aber ja. Dann ich nicht sicher.
3: Also, möglich wäre sicherlich alles gewesen, aber irgendwie ganz tief im Kopf habe ich wirklich, dass es dann ein kleines Bild gibt in so einer Höhlenszene, wo dann die beiden Roboter zu sehen sind als Höhlenmalerei.
0: Okay. Ja.
2: George Lucas war ja als Produzent und Drehbuchautor maßgeblich an Jäger des verlorenen Schatzes beteiligt. Und man hat sich in dem Fall für die Wandmalerei entschieden. R2, D2, C3, PO. Der Punkt geht an Thorsten und somit an den Olymp. So, letzte Kategorie, bevor es ins Finale geht. Ihr dürft noch mal. Aus dem Leben oder draußen im Grün?
0: Was würdest du denn nehmen wollen?
1: Draußen im Grün ist wahrscheinlich Biologie, Heuschrecken, Pflanzen.
2: Miau.
0: willst du aus dem Leben?
1: Ja, komm. Vielleicht Alltagswissen, irgendwas Banales.
0: Ja?
1: Mach was du willst.
2: So, aus dem Leben.
3: Boah, das Waschmaschine?
0: Waschmaschine. Nein,
2: so.
0: Hilfe.
2: Nein, warte mal, man kann hier viel lernen. Welches Hilfsmittel führt bei richtigem Einsatz zu streifenfreien Spiegeln und beugt dem Beschlagen einige Tage vor? Trockenshampoo, Bartwachs, Rasierschaum oder ist es die Zahnpasta?
3: Ja.
0: Hm? Mann.
1: Ich hab keine Ahnung, Mann.
0: Also Bartwachs ja bestimmt nicht, das schmiert doch. Und Trockenshampoo klingt so trocken, das würde ich auch nicht.

0: nehmen. Rasierschaum oder Zahnpasta? Rasierschaum.
1: Zahnpasta bleibt doch. Kenn ich von meinen Kids wochenlang.
0: Genau, das schmiert so. Ich würde Rasierschaum nehmen.
1: Okay.
0: Wir raten Rasierschaum.
2: Was hast du genommen?
1: Also ich konnte mir Trockenshampoo und Zahnpasta auch irgendwie nicht vorstellen und habe mich dann auch für den Rasierschaum entschieden. Weil ich das, ich meine, der ist irgendwie so ein Teufelszeug, so faktisch das Essig des Badezimmers. Da kann man alles mitmachen.
2: Also ganz einfach, Rasierschaum auftragen, mit einem Mikrofasertuch wieder abwischen und durch den Schaum bildet sich dann ein Schutzfilm, der für einige Zeit verhindert, dass der Spiegel beschlägt. So, nach 51 Faltungen reicht die Dicke eines normalen Blatt Papiers bereits bis zur höchsten Stelle des London Eye, Spitze des Eiffelturms, Stratosphäre oder bis zur Sonne.
0: Gab es da nicht eine physikalische Grenze, dass man ein Blatt nur so und so oft falten kann und dann kann man es gar nicht mehr falten? Oder ist das dann die 51?
1: Ich habe keine Ahnung, was
0: nach
1: mit DIN-A-Format.
0: Nach 51 Faltungen reicht die Dicke. Hä? Wir müssen wieder raten.
1: Wir müssen wieder raten. Ich weiß auch nicht, wie hoch das London Eye ist. Also ich weiß, dass es ein Riesenrad ist, aber ich habe keine Ahnung, ob es höher ist als Eiffelturm.
0: Aber das ist so, finde ich, so beliebig, ne? Eiffelturm. London Eye, Spitze Eiffelturm. Sonne wäre dann das Übertriebene. Vielleicht ist dann doch die Stratosphäre.
1: Eiffelturm klingt cool.
0: Ja?
1: Aber ich habe keine Ahnung.
0: Okay.
2: So, die Spitze des Eiffelturms. Natürlich nicht ganz so weit wie Sonne oder Stratosphäre.
0: Hast du Stratosphäre genommen?
1: Also die Vermutung ist komplett richtig. Das geht, glaube ich, nur 6-7 Mal.
0: Genau, und dann ist nämlich Schluss.
1: Machen ja. Kann. Und dann greift das Gesetz der großen Zahlen und das ist dann mal 2 hoch 51. Und das muss eine wahnsinnig große Zahl sein.
0: Ist doch die Sonne.
1: Ich habe mir vorgestellt, Sonne wären etwa 150 Millionen Kilometer. Ja. Könnte sein. Also Stratosphäre erscheint mir fast sogar zu wenig dafür.
0: Ja.
2: Also 149 Millionen 600.000 Kilometer sind es. Und bis zur Sonne ist richtig, deine Antwort stimmt. Letzte Frage, mit welcher Bestellung erhält man am meisten Pizza? So, ist auch wieder interessant für alle. 4 Pizzen mit je 20 cm Durchmesser, 3 Pizzen mit je 26 cm Durchmesser, 2 Pizzen mit je 32 cm Durchmesser oder eine Pizza mit 46 cm Durchmesser?
1: Nee, ich muss 10 Sekunden, no chance.
0: Ja, das ist ja jetzt einfach nur rechnen, oder? Ja. 4 Pizzen je 20 sind 80, 3 Pizzen 26 sind 75, sind 78, wäre weniger als 80. 2 Pizzen 32 sind 64, weniger als 18. Eine Pizza 46, weniger als 18. Bleibt 4 Pizzen mit je 20, gleich 80. Oder?
1: Ja.
0: Nein? Oder war das jetzt zu simpel vom Gedanken her?
2: Das ja, mal gucken.
1: Also, wenn man mal langsam anfangen würde, Durchmesser mal Pi muss man rechnen, dann hat man die Fläche.
0: Ah, du hast Pi vergessen.
1: Der Pizza. Das heißt, beim ersten Mal hätte man dann 20 mal ungefähr Pi, 60. Eine 60 wäre dann mal 200 für...
0: Aber musst du nicht... Ah, nee, R Quadrat Pi ist der Umfang, ne?
3: Ich stelle mir gerade den Lieferservice vor. Was ich so Bolle habe jetzt.
1: Man kann es ganz einfach berechnen. Mich hat es einfach gestresst, dass hier Zahlen waren. Ich bin raus und lasse mich auf die Antwort ein.
2: Es ist die größte Pizza mit 46 cm Durchmesser. Aber was lernen wir immer? Die größere Pizza nehmen lohnt sich. Und es bleibt dabei, dass unsere Promis als Sieger in dieses Finale gehen mit 12:11.
3: Das war knapp.
0: Komm, wir gehen.
3: Was passiert jetzt?
0: Wir gehen nach Hause.
3: Gehen wir noch was?
0: Nein, jetzt
2: kommt die
0: Pizza. Jetzt kommt hier kommt noch was, ne?
2: Wie bitte?
0: Es geht auch weiter, nicht?
2: Na klar, wir haben ja jetzt noch das Finale, selbstverständlich. Ja, aber ihr könnt euch jetzt sogar entscheiden, gegen wen ihr antretet. Diese drei Karten hätten wir zur Auswahl. Für welche entscheidet ihr euch?
0: Mitte.
2: Die Mitte. So. Thorsten, komm zu uns nach vorn. Was möchtest du, Gold oder Silber?
1: Gold.
2: Gut, fangen wir mit dem goldenen Umschlag an.
0: So. Wir wollen doch einen anderen Umschlag.
3: 2000 Euro ist ja auch genug.
2: 11 Fragen richtig beantwortet. In der Hauptrunde heißt 11 Fragen stelle ich dir jetzt. Bist du bereit? Dann starten wir mit dem Finale. Wer sich mutig einer gefährlichen Situation stellt, begibt sich redensartlich in die Höhle des...
1: Löwen.
2: Korrekt. Wie wird der Vorgang genannt, bei dem Flüssigkeiten mittels ihrer unterschiedlichen Siedepunkte voneinander getrennt werden?
1: Destillation.
2: Ach, das ist richtig. Welches englischstämmige Wort bezeichnet einen Überschlag beim Kunstflug oder in der Achterbahn?
1: Ein Looping.
2: Ach, die Antwort stimmt. Bei welchem gern als Weihnachtsdeko genutzten pflanzlichen Element ist es Brauch, dass Liebende sich darunter küssen?
1: Ein Mistelzweig.
2: Bis jetzt läuft's gut.
1: Ich hatte schon an den Adventskranz gedacht, aber das passt dann nicht so ganz.
2: Die im Süden Australiens gelegene Tasmansee gehört zu welchem Ozean?
1: Zum Indischen Ozean.
2: Pazifik wäre richtig gewesen. In welcher heutigen Automobilstadt in Sachsen wurde der Komponist Robert Schumann geboren?
1: In Zwickau.
2: Das stimmt. Am 14. März 2025 erscheint bei der nächsten totalen Mondfinsternis der Himmelskörper wieder in welcher Farbe?
1: Schwarz?
2: In Rot. Welches östlich von Deutschland gelegene Nachbarland hat im ersten Halbjahr 2025 den Vorsitz im Rat der EU?
1: Polen.
2: Das stimmt. Er ist der Ex-Mann von Melanie Griffith und war im Kino als Zorro zu sehen. Der spanische Schauspieler Antonio
1: Banderas.
2: Ein weiterer Punkt für dich. Wir kommen zur vorletzten Frage. Die Abkürzung THW steht für das technische
1: Hilfswerk.
2: Das ist richtig. 9 Punkte können es jetzt noch werden. Wie bezeichnet man die Komponenten im Ottomotor, die durch Öffnen und Schließen den Gasaustausch im Zylinder regulieren?
1: Ventile.
2: Damit sind es 9 Punkte geworden, Thorsten. Und wir sind natürlich sehr gespannt, ja, ob unser Team Comedy diesen heutigen Abend krönen kann und mit 12.000 Euro nach Hause geht. Die Antwort gibt es nach einer kurzen Pause. Und da sind wir wieder im Finale beim Quizduell Olymp und unser Team Comedy mit Kaya und Paul haben sich richtig gut geschlagen in der Hauptrunde, sind als Gewinner in dieses Finale gegangen, aber wollen auch als Gewinner aus dieser Sendung gehen. 2.000 Euro habt ihr euch schon verdient, 10.000 Euro können jetzt noch mal oben drauf kommen. Wer von euch beiden ist im Finale Wortführer? Paul, ihr habt 5 Sekunden Zeit, um euch abzusprechen. Mhm. 5 Sekunden, mehr nicht. Und die Antwort, die du mir als erstes gibst, ist die, die zählt. Okay. Regeln sind also klar und wenn ihr soweit seid, kommt die erste Frage. Wer eine Kleinigkeit dramatisiert, macht redensartlich aus einer Mücke einen...
4: Ein Storch.
0: Elefanten.
2: Korrekt.
0: Hör auf damit.
4: Sehr gut.
2: Wie lautet der Fachbegriff, wenn ein gasförmiger Stoff flüssig wird?
4: Wie heißt das? Zusammen dicht,
0: Kondensation.
2: Das ist richtig. Welches aus dem Italienischen stammende Wort steht für eine akrobatische Drehung in der Luft um die eigene Körperachse?
0: Pirouette.
4: Eigene Körperachse? Salto? Salto ist italienisch. Pirouette ist französisch.
2: Salto wäre richtig gewesen.
0: Okay.
2: Was soll laut Volksglauben Glück bringen, wenn es vierblättrig ist?
0: Kleeblatt.
2: Korrekt. Damit sind es 3 Punkte. Der Golf von Bengalen gehört zu welchem Ozean?
4: Indisch? Bengali.
0: Indischer
4: Hallo?
0: Ozean.
2: Das ist richtig. In welcher Stadt in Sachsen wurde der Komponist Richard Wagner geboren?
0: Dresden?
2: Leipzig.
0: Ach.
2: Sonnenuntergänge auf dem Mars erscheinen nicht rot, sondern
4: weiß, gelb.
0: Gelb.
2: Was? Blau wäre richtig gewesen. Ab jetzt dürft ihr euch keinen Fehler mehr erlauben. Welches nördlich von Deutschland gelegene Nachbarland übernimmt im zweiten Halbjahr 2025 den Vorsitz im Rat der EU?
4: Dänemark, sag Dänemark.
0: Dänemark.
2: Das stimmt. Er brillierte in No Country for Old Men und ist der Ehemann von Penelope Cruz, der spanische Schauspieler Javier
0: Bardem.
2: Das ist richtig. Welche Abkürzung mit 4 Buchstaben steht für die Organisation Erdöl exportierender Länder?
0: OPEC.
2: Das ist richtig. Wie heißt die früher gängige Vorrichtung zur Bildung eines Luft-Kraftstoff-Gemischs in Ottomotoren?
4: Was? Luft-Kraftstoff?
0: Was?
4: Frühere,
0: was? Weiß ich, keine
4: Ahnung. Was?
0: Vergaser.
2: Ach, zu spät. Vergaser wäre richtig gewesen.
4: Oh, nee.
2: Ja, Vergaser wäre richtig gewesen, aber es hat leider nicht gereicht. Das war eine Sekunde zu lang, die überlegt wurde. Oh, und damit gewinnt der Olymp heute Abend 10.000 Euro. Für Sie ja womöglich dann auch. Ich wünsche Ihnen Glück und drücke Ihnen die Daumen, dass 500 Euro Ihnen gehören. Aber ihr geht hier gar nicht als Verlierer raus. Ihr habt 2.000 Euro in der Hauptrunde gewonnen. Auch das ist viel Geld, mit dem man viel anfangen kann. Kaya, Paul, wohin geht das Geld?
4: Ärzte ohne Grenzen für mich und bei dir?
0: Deutscher Kinderhospizverein, Olpe.
2: Und ihr kommt noch mal wieder und dann geht er hier aber wirklich mit dem vollen Ertrag raus. Ich wünsche Ihnen einen schönen Abend. Großen Applaus noch mal für unser Team Comedy, Kaya Jana und Paul Panzer. Und natürlich auch für unseren Olymp. Ich wünsche Ihnen alles Gute, schönen Abend, bis bald.
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12: Kunst ist schön, macht aber viel Arbeit, heißt es. Hier in Karst scheint das aber niemanden abzuschrecken. Ob draußen oder drin, hier geht's um kreative Freiheit, um gelebte Solidarität. Klingt ein bisschen nach Kommune, oder? Was steckt dahinter? Das schauen wir uns heute an. Willkommen im Garten der Sinne von Culture Without Borders. Willkommen zur Westart. Heimat für geflüchtete Künstlerinnen und Künstler. Das will der Verein Culture Without Borders in Karst vor allem sein. Kreative aus allen Erdteilen finden hier auf einem ehemaligen Bauernhof seit 2018 einen Rückzugsort und Raum für ihre Ideen. Ein Kulturasyl, hauptsächlich finanziert durch private Spenden von Menschen, die glauben, dass Kunst und Solidarität zusammengehören. Initiator ist der frühere Kunsthändler und Berater Helge Achenbach. Eine schillernde Figur, früher Star der internationalen Szene, dann verurteilter Straftäter, heute Förderer mit idealistischem Anspruch und nach wie vor Kunstliebhaber.
13: Diese Figuren schauen alle Richtung Westen und stehen quasi so und fangen den Wind auf. Und diesen Wind, möglicherweise auch den bösen Wind, den wir zurzeit in der Welt spüren, versuchen sie wegzunehmen.
12: Wann ist diese Idee zu diesem Ort entstanden?
13: In der dunkelsten Stunde meines Lebens.
12: Als du im Gefängnis saß?
13: Ja.
12: Helge Achenbach hat sie alle gekannt, die großen Künstler und ihre schwerreichen Fans. Sein Job war die Vermittlung von großer Kunst für große Provisionen. Irgendwann waren ihm diese nicht mehr groß genug, er gab falsche Preise an, flog auf und landete wegen Betrugs für fast 4 Jahre im Knast.
13: Ich saß im Gefängnis und wusste nicht, wie geht's weiter. Alles war zerstört, alles war weg, inklusive meiner Frau, die mich verlassen hatte. Und ich habe dann nur gedacht, also okay, wenn ich rauskomme, muss ich was mit Kunst machen.
11: Aber wie blickst du denn darauf zurück, was passiert ist und was auch du gemacht hast?
13: Ich kann nur sagen, ich war wahnsinnig töricht. Und es gibt ja so diesen Satz, Geld verdirbt den Charakter.
11: War dein Charakter verdorben?
13: Ja. Ich merkte plötzlich, ich tickte plötzlich wie diese Jungs mit dem vielen Geld. Und plötzlich war für mich wichtig, ein Flugzeug, Privatflugzeug und groß unterwegs sein und diese Welt zu erleben. Das hat mich plötzlich fasziniert.
11: Ist dieser Ort eine Art Wiedergutmachung?
13: Der Ort soll eine Wiedergutmachung sein, ja, auf jeden Fall. Ich genieße, wenn an Wochenenden hier 400-500 Menschen vorbeikommen, zahlen keinen Eintritt, gehen durch die Skulpturen, Ausstellung oder schauen sich die Dinge an, sprechen mit den Künstlern.
11: Das ist alles kostenfrei
13: für Besucher. Kostenfrei.
11: Du machst hier jetzt nicht die große Asche.
13: Ich mache hier keine Asche, ich arbeite hier ehrenamtlich. Mhm. Ich bin wirklich besitzlos. Ne? Das ist ein total geiles Erlebnis für mich.
11: Du wirkst auch glücklich auf mich.
13: Ja, ich bin glücklich. Ich bin glücklicher, als ich jemals war. Und ich bin ja 74 und spüre in keiner Weise mein Alter, aber ich spüre natürlich eine Zukunft hier.
12: Wie es aussieht, hat Helge Achenbach hier nicht nur für Künstlerinnen und Künstler eine Heimat gefunden, sondern auch für sich selbst.
11: Um Heimat geht's auch in unserem ersten Beitrag. Was kann ein Haus über die Geschichte seiner Bewohner, über den Wandel der Zeit erzählen? Diese Frage stellt der legendäre Regisseur Volker Schlöndorff in seinem neuen Film. Die Heimsuchung, eine Jahrhundertgeschichte, ist top besetzt, unter anderem mit Lars Eidinger und der in Bielefeld geborenen Susanne Wolf.
14: Sie spielt die Frau des Architekten. Susanne Wolf, an der Seite von Lars Eidinger. Im Mittelpunkt des Films steht ein Haus an einem See in Brandenburg.
15: Hallo, Herr Architekt.
16: Es wird am Anfang dieses Haus gebaut von einem Architekten. Und im Laufe der Zeit ziehen eben verschiedene Leute dort ein. Und es wird die Geschichte Deutschlands erzählt anhand dieses Hauses, würde ich sagen, und anhand der Bewohner.
17: Ein Haus ist wie eine dritte Haut, neben der Haut aus Fleisch und der Kleidung.
14: Einzug in den 30er Jahren. Was in Berlin geschieht, scheint hier am See weit weg. Dabei reicht ein Blick über den Zaun.
18: Hallo, Herr Engel. Kommen Sie rein.
16: Es gibt ja noch ein daneben liegendes Grundstück, wo eine jüdische Tuchfabrikantenfamilie eingezogen ist. Und natürlich wird auch deren Geschichte erzählt. Und wie dann letztendlich dieses Grundstück Teil des anderen Grundstücks wird.
17: Ich könnte Ihnen etwa die Hälfte zahlen, inklusive der Hütte.
14: Die Nachbarn müssen fliehen. Der Architekt profitiert von ihrer Verfolgung und seine Frau mit ihm.
16: Sie kriegt das mit, aber handelt nicht. Und das fand ich interessant, mal zu zeigen. Also, dass es keine Eindeutigkeit gibt. Also, sie ist keine Denunziantin, aber sie ist auch nicht im Widerstand.
19: Die ambivalenten Figuren sind einfach die interessanteren, ja. Weil wir alle verführbar sind und das gar nicht merken, wie wir Schritt für Schritt unsere Integrität aufgeben und uns anpassen. Das Schlimmste ist immer die Anpassung.
14: Mit 87 Jahren noch immer am Set. Oscar-Preisträger Volker Schlöndorff. Sein Markenzeichen: Literaturverfilmungen. Böll, Gras, Frisch. Diesmal Heimsuchung von Jenny Erpenbeck. Vorbild für das Haus im Roman war das Sommerhaus ihrer Großeltern.
20: Ich bin begeistert. Für mich ist es ein ganz seltsames Erlebnis.
19: Das glaube ich, ja.
20: Das ist quasi mein Leben und der Ort.
19: Fiktionalisiert, ja. Ich bin Filmemacher geworden, weil ich so viel lese, und meine Liebe für die Bücher, die ich lese, teilen wollte mit anderen.
14: Für seinen Film findet er den perfekten Drehort. Ein Haus mit eigener Geschichte im 20. Jahrhundert. Albert Einsteins Sommerhaus bei Potsdam. 3 Jahre lebte Einstein hier. Als Hitler an die Macht kam, kehrte er nicht mehr zurück.
19: Dann hat die Hitlerjugend das übernommen, dann hat die Rote Armee das übernommen, dann hat die FDJ das übernommen und dann haben schließlich andere Leute drin gewohnt, dann kam die Wende. Also es ist eine archetypische Entwicklung, was ja mit vielen, vielen Häusern gewesen ist.
14: In der DDR müssen der Architekt und seine Frau das Haus verlassen.
15: Jetzt ist uns die Heimat zur Falle geworden.
14: Dann zieht eine kommunistische Schriftstellerin in das Haus.
21: Es sind die vorigen Besitzer gerade erst weg.
14: Eindringlich spürt der Film einem Jahrhundert nach, in einem einzigen Haus.
22: Ich kehre heim. Was wohl aus dir geworden ist?
19: So idyllisch der Ort ist und so schön das Haus ist, die Aussage ist, es gibt keinen Ort, an den man sich zurückziehen kann aus der Weltgeschichte. Egal, wie weit du gehst, die Weltgeschichte macht nicht Halt.
11: Zurück bei Culture Without Borders in Karst zu einer Künstlerin, die hier vor allem eins gefunden hat. Frieden. 2022 floh Julia Balabuka aus der Ukraine nach Deutschland und kam über die Düsseldorfer Kunstakademie in Kontakt mit Culture Without Borders. Nach 4 Jahren hat sich ihre Perspektive verändert, sagt sie. Sie wolle mehr nach vorne sehen, dorthin, wo auch Hoffnung ist. Ihre Eindrücke, die Schicksale bleiben dennoch im Gepäck ihres Lebens.
23: Das aus Syrien, Heimkehr.
11: Soldaten, die zurückkehren?
23: Ja, das vor 2 Jahren oder 3 war erste große Gefangenaustausch zwischen Russland und Ukraine. Sie auch ein bisschen. Und dass ich wollte diesen Moment, wann sie gekommen sind nach Ukraine, ein bisschen malen. Erste Anruf für Mama oder Papa, Eltern.
24: Wie du das schaffst, den Schmerz darzustellen. Das ist,
23: ja. Also sie weinen, weil sie müssen evakuieren.
24: Was bedeutet dir dieser Ort hier?
23: Also für mich das also große Bedeutung. Also ich zuerst das ist meine andere Liebe hier, ja, das 4 Jahre schon hier, meine neue wahrscheinlich Heimat.
11: Culture Without Borders, Kultur ohne Grenzen. Das Motto reicht hier hinauf bis zu den ganz großen Fragen. Woher kommen wir? Wohin geht die Reise? Und was ist unser Auftrag auf Erden? Auch dafür gibt's hier einen Ort.
25: Das hier ist unsere Kapelle der Religion. Im Vorfeld war es so gewesen, dass einer meiner besten Freunde, der oft in Nepal war, zu mir kam und mir erzählte, dass er sterben wird. Und 3 Monate später ist er wirklich verstorben und hat mir dann diese wunderbaren Skulpturen überlassen. Und ich hatte ihm versprochen, ich mache dir eine kleine Kapelle. Das war sozusagen der Startpunkt. Und was ich jetzt erlebe, ist, dass alle Besucher, die hier ankommen und hier verweilen, berührt sind von dem, was sie plötzlich verstehen. Sie verstehen plötzlich, dass es eigentlich immer nur um das positive Signal hier gehen müsste.
11: Für seine Nähe zum Düsseldorfer Flughafen ist der Park der Sinne ein erstaunlich meditativer Ort. Auch Kreative wie der afrikanische biennale Künstler Jems Kokobi lassen sich davon nicht stören und kehren zur kreativen Arbeit regelmäßig zurück. Wie steht es eigentlich um die Repräsentation schwarzer Künstlerinnen und Künstler in unseren Museen? Das Museum Ludwig in Köln, das hat sich jetzt selbst überprüft und festgestellt, gar nicht gut. Diese Lücke soll eine neue große Ausstellung schließen. Along the Color Line zeigt die Kunst der internationalen schwarzen Diaspora im Dialog mit der europäischen und amerikanischen Moderne. Express yourself. Express yourself.
10: Diese Ausstellung hat Wucht und sie hat Soul. Kunst trifft auf Sozial- und Kulturgeschichte. Eboah Itondo ist Leiterin der grafischen Sammlung am Museum Ludwig.
0: Als ich hier angefangen habe, hatte sich das Museum schon auf den Weg gemacht, die eigene Sammlung evaluieren zu lassen, insbesondere im Bereich der modernen Sammlung. Waren eben keine People of Color vertreten. Da habe ich mich auf den Weg gemacht, zuerst einfach nur für mich in meinen Recherchen und im Teilen mit unserem Direktor meinte er später, irgendwann hättest du nicht Lust, daraus eine Sonderausstellung zu machen. Und dann habe ich natürlich ja gesagt.
10: Along the Color Line. Der Titel geht auf den afroamerikanischen Soziologen W.E.B. Du Bois zurück. 1900 prägte er damit den Begriff für die gesellschaftliche Trennung zwischen Schwarzen und Weißen in den USA. Die Ausstellung springt durch Zeiten, Länder und Stile. Die Harlem Renaissance der 1920er und 30er Jahre. Musik, Literatur und Kunst der schwarzen Community gewinnen an Sichtbarkeit. Eine Ausstellung in der Ausstellung. Werke des afrodeutschen Künstlers James Gregory Atkinson. Darunter ein Video mit 17 afrodeutschen Männern. Wie Atkinson, Kinder deutscher Mütter und afroamerikanischer Soldaten.
1: Wenn man sich vorstellt, so Post-Nazi-Deutschland gab es noch immer sehr viel Stigmatisierung bezüglich schwarzen Kindern in Deutschland. Also es hat mein Leben auf jeden Fall sehr geprägt und ich habe mich eben auf Spurensuche begeben.
10: Auch die Ergebnisse dieser Suche sind Teil der Ausstellung.
1: Es ist aber auch ein Archiv, ein deutsches Archiv. Es beschäftigt mich natürlich autobiografisch, aber es ist eine deutsche Geschichte. Ne? Also es geht jeden was an. Der Junge heißt Your Job in Germany, ist ein Detail, eine Installation und zeigt sozusagen eine Hose, die ich früher getragen hatte. Das bin ich sozusagen als Kind, aber es könnte auch jedes andere afrodeutsche Kind sein.
10: Eine Ausstellung mit einem durchaus ungewöhnlichen Kniff. Sie macht die Lücken der eigenen Sammlung sichtbar und erweitert sie zugleich mit internationalen Leihgaben. Ein anderer Umgang mit dem, was fehlt.
0: Wir werden diese Lücken nie füllen können. Man kann eben auf diese Leerstellen blicken und sich der eigenen Ausschlussmechanismen bewusster werden und so in Zukunft eben einen Umgang mit der Sammlung finden, der ermöglicht, eine vielfältigere Kunstgeschichte zu erzählen, als es bislang der Fall war.

0: Zurück in Karst. Himmelszelte, so heißt diese Arbeit des mongolischen Künstlers Gan Erdene Zent. Traditionelle Nomadenzelte, allerdings auf dem Kopf stehend. Auch hier geht's um große Verbindungen zwischen Mensch und Natur.
1: Hat denn diese Farbe der Zelte eine bestimmte Bedeutung, dass sie blau sind? Oder?
2: Ja, da hat auch wichtige Bedeutung gibt's. Blau ist es für uns ewige Himmel.
1: Ah, blau ist der ewige Himmel, okay.
2: Und weiße Muster, die sind Wolken.
1: Oh, schön.
2: Dargestellt. Mhm. Also so wie im Himmel, so eine schöne Wolken, ja. Und das ist diese Glaube von mongolischen Nomaden an ewigen Himmel. Mhm. Glauben und auch ganz nah, also diese Verbundenheit mit der Natur ist sehr eng zusammen. Klimawandel, ja?
1: Ja.
2: Klimawandel, da macht diese ganze Kultur in Gefahr.
0: Seine Uroma habe noch in Zelten wie diesen gelebt, erzählt Gan Erdene Zent. Sie wäre sicher stolz auf ihn. Das ist nur ein kleiner billiger Trick. Und was hätten wir zwei uns schon zu erzählen? Ohne den anderen gibt's keine Geschichten.
1: Bluesmusik lebt von Geschichten, über Sehnsucht, Freiheit, über das Gefühl, unterwegs zu sein. Und einer, der den Sound des amerikanischen Südens richtig gut mit der rauen Energie des Ruhrgebiets verbindet, ist Chris Kramer. Der hat jetzt eine neue Live-Platte, Way Down South. Der ist nicht nur ein virtuoser Mundharmonikerspieler, Blues-Harpspieler, der hat auch noch mehr auf dem Kasten.
3: Das ist meine Glück auf Gitarre. Und das ist eine wirkliche Zigarrenkiste, man sieht das hier noch. Und der Siphon sind die Schalllöcher, also der Siphon aus der Waschkauer, Kohlestücke, Lautstärkeregler. Die Gitarre heißt Glück auf und klingt so. Und weil es im 12. Bund am schönsten ist, wenn man da reinslidet, steht hier Ruhrpott.
4: Wer glaubt, der Mann hätte mit der Ruhrgebietsgitarre Marke Eigenbau schon allerhand zu bieten, hat ihn noch nicht mit seiner Mundharmonika erlebt. Sechsmaliger Gewinner des German Blues Awards.

0: Chris Kramer kommt aus dem Ruhrgebiet. Aufgewachsen in Marl, wohnt er in Dortmund und lebt den Blues. Obwohl ihm Musik nicht gerade in die Wiege gelegt wurde.
1: Bei uns wurde gar nicht Musik gemacht. Mein Vater, der war irgendwann mal, habe ich gehört, irgendwie, weil er Bergmann war, in der Kapelle. Aber da ging es, glaube ich, mehr um die Geselligkeit, als dass er da in die Tuba gepustet hat. Und meine Mutter hat im Kirchenchor gesungen. Ne? Aber das war es dann an Musik. Und den Rest habe ich dann selbst entdeckt. Es gibt ein Bild, wo ich so Luftgitarre spiele, aber Blues-Fan war ich, seitdem ich 13 bin. Und den Blues beim WDR-Radio Blues at Night hieß da eine Sendung. Da habe ich dann immer mit Kassetten, die Älteren erinnern sich noch, habe ich die Sendung immer aufgenommen und die nächste Woche dann immer gehört, bis die nächste Sendung kam. Und habe dann da meine Helden kennengelernt.
0: Zeche Bochum 1985. Das Luther Allison-Konzert. Für Chris Kramer eine Offenbarung. Von da an steht fest, er will auch auf die Bühne.
1: Luther Allison war jetzt so für mich als Künstler besonders, weil der ist wirklich auf die Bühne gegangen und den habe ich abgenommen. Der liebt das jetzt auch, während andere so Grimassen schneiden oder irgendwie so, da merke ich so, das ist jetzt ein Profi, der spielt gut. Aber der hat seine ganze Seele da reingelegt. Da sage ich dann immer, die anderen Kinder haben den am Pickel bekommen und ich den Blues.
0: Chris übt 6-7 Stunden am Tag, reist nach Amerika zum Ursprung des Blues. Die Südstaatenmusik besser kennenlernen, die Ventil war für die unterdrückten Schwarzen. Die Musik, aus der sich Rock'n'Roll und Pop entwickelt haben. Zusammen mit dem deutschen Beatbox-Meister Kevin O'Neill und dem Gitarristen Sean Artens schaffen sie es bei der International Blues Challenge in Memphis bis ins Halbfinale.
2: Wenn ich meinen alten Blues spiele auf meiner Gitarre und singe dazu Spielmundharmonika, dann ist das für sich gut. Aber kommt der Kevin mit dem Beatbox dazu, dann ist das echt modern und auch sexy und neu. Und das ist irgendwie auch anders als Percussion.

0: Längst zurück aus den Südstaaten hat Chris Kramer noch mehr Blues ins Ruhrgebiet gebracht. Mit dem Mönchengladbacher Paddy Boy Zimmermann hat er sein aktuelles Studioalbum eingespielt. Und da ist er, der Südstaaten-Flair, mitten in Oberhausen.
1: Wenn ich dann irgendwas spiele, dann sage ich dann, spürt ihr, wie der Schmerz nachlässt?

0: Bei Culture Without Borders im Cast wird weitergearbeitet. Fotokünstler Thomas Selzer stellt hier auch eine Auswahl seiner morphogenetischen Fotografien aus.
1: Hallo.
2: Ich guck nur ein bisschen.
1: Aber gern.
2: Lass dich nicht beim Hängen stören.
0: Morphogenetische Fotografie. Okay, da bin ich wohl nicht ganz alleine mit meiner Wissenslücke. Was genau ist denn hier zu sehen?
1: Das waren hier Röntgenaufnahmen von meinem Vater, der 2000 gestorben ist. Die sind noch ein paar Jahre älter, haben jetzt immer auf dem Speicher gelegen. Das heißt, die sind über ein Vierteljahrhundert drum gelegen. Und ich habe die dann irgendwann gefunden und gesehen, dass da, weil die damals nicht richtig fixiert haben oder weil in den Jahren mit der Chemie irgendwas passiert ist, hatten die diese ganz vielen kleinen Flecken. Also eine Art Universum dabei entsteht. Und deswegen habe ich das dann Inner Universe genannt, weil es ja das Innere meines Vaters ist. Und ja, das war fast so eine kontemplative Reise.

0: Unser Westart-Buchtipp, der führt uns jetzt ins Ruhrgebiet. Tamara bei Licht betrachtet erzählt von einer Familie, die auseinanderbricht, während um sie herum die Zechen schließen und die Krise um sich greift. Als Erwachsene arbeitet die Tochter die Vergangenheit auf. Eine berührende Erkenntnisreise von Sarah Meyer-Dietrich.
1: Was will ich hier überhaupt? Bei Tamara, die ihre Mutterschaft abgelegt hat, als wäre sie ein Kleid, das nicht mehr richtig passt. Oder sowieso nie gefiel, weil es kratzte und kniff. Ich sollte zurück. Zurück nach Gelsenkirchen. Aber ich kann nicht zurück.
2: Tamara ist tot. So beginnt der Roman von Sarah Meyer-Dietrich. Sie schreibt aus der Perspektive der erwachsenen Tochter Marie, die den Freitod ihrer Mutter verarbeiten muss. Jahrelange Kontaktlosigkeit, nie verheilte Wunden.
1: Tamara und Marie haben ein sehr schwieriges Verhältnis gehabt immer. Tamara ist eigentlich nie so richtig in dieser Mutterrolle angekommen. Und Marie hat halt immer das genau vermisst, dass da jemand ist, der sich ein bisschen mehr kümmert, mehr da ist.
2: Das Ruhrgebiet der 80er Jahre. Marie wächst in einer Zechensiedlung in Gelsenkirchen auf. Der Vater arbeitet als Bergmann. Eine Familientradition, auf die er stolz ist. Die Mutter Künstlerin, Freigeist, verschweigt ihre Vergangenheit, verschwindet oft tagelang nach West-Berlin, wo sie früher gelebt hat. Vor einem Bild von Yves Klein lernen sich die Eltern kennen. Im Musiktheater im Revier.
1: Und dann kamst du, hat Tamara gesagt, wenn sie von meiner Geburt sprach. Mit der Zeit habe ich begriffen, wie sie das meinte. Dann kamst du und ich konnte nicht mehr zurück. Dann kamst du und mein Leben war vorbei. Und dann kamst du. Ein Satz wie eine Mauer. Marie wird groß in einer Situation, die sehr prekär ist. Also immer die Angst, dass die Mutter verschwindet und wegbleibt. Die Angst, dass die Zechen schließen, dass der Vater also seinen Job verliert. Und eine Angst, die sie mitnimmt in ihr späteres Leben, die sie nicht mehr loslässt, die sich tatsächlich auch zu einer Angststörung auswächst. Und die sich natürlich auch über ihre eigene Mutterschaft legt.
2: Als die Mauer fällt, geht Tamara zurück nach Berlin. Verlässt die Familie. Parallel schließen im Ruhrgebiet immer mehr Zechen. Maries Vater verliert seinen Job. Der Roman? Eine Familienbiografie vor dem Hintergrund deutscher Geschichte. Sarah Meyer-Dietrich ist in Gelsenkirchen aufgewachsen. Auch sie geht damals für die Kumpel auf die Straße.
1: Bei diesem Band der Solidarität, die Menschenkette, die quer durchs Ruhrgebiet ging, da war ich in der Oberstufe. Das heißt, das habe ich sehr bewusst auch mitbekommen. Insofern passt das Setting schon ganz gut zueinander. Das ist eben diese Parallele zwischen Familie bricht auseinander und die Region gerät ins Wanken durch den Strukturwandel.
2: Immer wieder taucht der Roman in die Vergangenheit ab. Erzählt vom Leben in der Siedlung. Eine brüchige Idylle, in der Marie Halt im Fußball sucht. Mit feinem Gespür für emotionale Prozesse schreibt Meyer-Dietrich über das Beziehungsgeflecht Mutter-Tochter.
1: Stell dich nicht so an, wenn ich enttäuscht war, weil ich beim Fußball verloren hatte. Stell dich nicht so an, wäre bestimmt auch ihre Reaktion gewesen, wenn ich ihr von meiner Diagnose erzählt hätte. Angst ist doch keine Krankheit. Es sind alles wirklich Kunstfiguren, aber ich kann natürlich nicht dafür sprechen, dass nicht manche Dinge doch irgendwie einfließen, auch ohne, dass ich es gemerkt habe. Aber im Prinzip ist es ja so, die eine, die sich sehr für das Künstlerinnendasein entscheidet, die Tamara, und die andere, die Marie, die sich sehr für die Mutterschaft entscheidet. Und ich bin irgendwo dazwischen wahrscheinlich.
2: In Berlin begibt sich Marie auf Spurensuche. Als sie erfährt, dass ihre Mutter aus der DDR geflüchtet und dort in einem Umerziehungsheim aufgewachsen ist, fängt sie an, alles in einem anderen Licht zu betrachten.
1: Dadurch hat Marie natürlich auch die Chance, einfach ihre Vergangenheit neu zu definieren, neu zu sehen und neu zu begreifen.
2: Tamara bei Licht betrachtet. Ein einfühlsamer Roman über die Bedeutung von Familie und Herkunft.
0: Zurück bei Culture Without Borders in Cast. Wer will, kann herkommen und sich hier überall umschauen. Der Eintritt ist frei und was zu essen und zu trinken gibt's auch. Dass Kunst viel mit Arbeit zu tun hat, das haben wir doch heute ganz gut gesehen. Und was gehört zur Arbeit? Auch dazu der Feuerabend. Den haben wir jetzt. Wir sehen uns nächste Woche in Mettingen in der Dreiflessen Collection. Bis dahin eine gute Zeit.

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0: Gefährliche Mutprobe auf dem Zugdach. Ein 14-Jähriger fährt auf dem Dach eines Regionalexpress mit. Dann kommt es zum Stromschlag. Unser erstes Thema in der nächsten halben Stunde.
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0: Und damit schönen guten Abend. Schön, dass Sie eingeschaltet haben. Ja, er wollte vermutlich nur einen Kick. Jetzt kämpft er um sein Leben. Ein 14-Jähriger ist gestern Abend in Köln wahrscheinlich beim sogenannten Trainsurfing lebensgefährlich verletzt worden. Er war auf dem Dach eines Regionalexpress mitgefahren. Die Ermittlungen der Polizei sind aber noch nicht abgeschlossen.
2: Der Vorfall ereignete sich mitten in der Kölner City auf Gleisen, die zum Bahnhof Köln-Süd führen. 600 Menschen saßen im Regionalexpress 5 von National Express, als sich dramatische Szenen abspielten.
3: Reisende hatten da in zeitlich kurzem Abstand zwei Lichtblitze gesehen und auch daraufhin Hilferufe wahrgenommen, sodass sie die Notbremse betätigten und der Zug auf freier Strecke zum Stehen kam. Der Triebfahrzeugführer hat sich dann in die Nachschau begeben und einen schwerverletzten 14-Jährigen zwischen zwei Wagenreihen gefunden und die Rettungskette eingeleitet. Die Rettung gestaltete sich am Anfang etwas schwierig, da nach der Stromausschaltung der Oberleitung dieser auch noch geerdet werden muss. Erst dann kann dieser Bereich gefahrlos betreten werden.
2: 70 Minuten vergingen, bis die Retter vor Ort den Verletzten behandeln konnten. Denn ohne die Erdung der 15.000 Volt Hochspannungsleitung wäre die Annäherung für die Rettungskräfte selbst lebensgefährlich.
4: Sie müssen auch nicht mal selber mit der Leitung in Kontakt kommen, sondern es gibt einen sogenannten Lichtbogen. Wenn Sie sich dieser Einsatzstelle auf einer gewissen Entfernung annähern, dann kann dieser Lichtbogen überspringen und Sie bekommen also die ganze Spannung ab. Das ist also einmal Verbrennungsgefahr und zum Zweiten auch die Temperatur, die dann in Ihrem Körper herrscht und das ist lebensgefährlich. Und da können wir als Retter nicht einfach blind nach vorne sprinten, sondern müssen erstmal abwarten, dass die Gleis- oder die Stromführung stromfrei geschaltet wird, aber anschließend noch eine Erdung bzw. Kurzschließung eingeleitet wird.
2: WDR-Autor Niklas Bohlen hat kürzlich eine Dokumentation über Trainsurfer gemacht. Darin wurde auch simuliert, wie gefährlich es ist, wenn man sich der Hochspannungsleitung nähert. Selbst ohne Berührung drohen schwerste Verletzungen.
5: Das machen vor allen Dingen junge Männer, das haben mir viele Experten bestätigt. Und so war es ja auch in diesem Fall wieder, ein 14-Jähriger hier in Köln.
2: In der Doku kommt auch ein junger Mann zu Wort, der seine Erfahrungen vom Trainsurfen schildert und warum Jugendliche diese Gefahr in Kauf nehmen.
6: Da oben, krasses Gefühl, unbeschreiblich. Man hat einen krassen Adrenalinrausch. Man kann das mit wenig vergleichen, was in die Richtung geht. Vielleicht so extrem Snowboarding oder sowas.
2: In Köln landete gestern Abend sogar ein Rettungshubschrauber mitten auf einer Straßenkreuzung in der Nähe der Bahngleise. Am Ende kam er aber nicht zum Einsatz, weil der lebensgefährlich verletzte 14-Jährige dann doch mit einem Rettungswagen ins Klinikum Merheim gebracht wurde, das eine Spezialabteilung für Schwerstbrandverletzte hat. National Express teilte heute mit, dass außerdem 6 Fahrgäste im betroffenen Zug nach dem Unfall Hilfe benötigten.
7: Wir haben gestern nach dem Ereignis unmittelbar unser Zugpersonal abgelöst. Wir haben intern 2 psychologische Ersthelfer hingeschickt zum Ereignis, die sich um die Zugbegleiter und auch um den Triebfahrzeugführer gekümmert haben. Unsere Zugbegleiter haben, obwohl sie auch sehr beeinflusst waren von dem Ereignis, noch ganze Arbeit geleistet, sich auch noch um die Reisenden gekümmert, wurden dann allerdings anschließend selbst von unseren psychologischen Ersthelfern versorgt und werden jetzt auch in eine Nachbetreuung gegeben.
2: Die Polizei hält Trainsurfen zwar für wahrscheinlich, sie sagt aber auch, die Ermittlungen zur Ursache sind noch nicht abgeschlossen.
0: Und wir von der Lokalzeit aus Köln werden da natürlich dranbleiben. Eigentlich sollte es ja gestern ein Fußballfest werden, das rheinische Derby zwischen dem FC und Borussia Mönchengladbach. Stattdessen gab es Verletzte, darunter ein Kind, 3 Polizisten, eine Ordnerin und eine Zuschauerin. Und das ausgerechnet bei einem Spiel, bei dem ein neues Sicherheitskonzept mit weniger Polizei getestet worden ist.
8: 74. Minute, die Randale im Oberrang Nord beginnt. Mönchengladbacher Gewalttäter haben die Hochsicherheitstrennscheibe, die den Gästeblock von den Kölnern trennt, zertrümmert. Es beginnt eine wilde Schlägerei. Ein Feuerwerkskörper wird abgefeuert, landet im Kölner Unterrang, verletzt eine Frau. Schauen wir genauer hin. Der Feuerwerkskörper wird im Kölner Block abgefeuert. Vermutlich sollte er in den Gästeblock fliegen und ging unabsichtlich in die falsche Richtung. Was gestern passierte, sowohl bei Borussia Mönchengladbach als auch beim 1. FC Köln,